Schornstein hatte einer der Insassen eine kurze Geschichte. Man hätte meinen können, das ganze Land war miteinander verwandt oder verschwägert. Himmelhohe Schlote, welche rund um die Uhr Asche und giftige Gase auf die Umwelt verteilten, kamen ins Sichtfeld. Der Mief von Chemieanlagen, graue Landschaften und mit unzureichend geklärten Abwasser versiffte Flüsse kündigten Roberts Heimat an. Wem wollte er klar machen, dass er in dieser geschändeten Umwelt aufgewachsen war und dennoch lebendig? Langsam fuhr der Panzerzug an dem Clubhaus vorbei, in dem er vor Jahren Sira kennengelernt hatte. Während der Passage streifte Robert ein Fünkchen Erinnerung. Die Spiegel einer Diskokugel riefen ein ganzes Universum an Gedanken wach. Siras Augen blitzten kurz auf und verglühten im selben Moment. Übrig blieb ein Häufchen Asche.

Meine liebe Nori, an manchen Tagen bin ich mir nicht sicher, ob ich das Richtige tue. An anderen voller Gewissheit, dass es genau so richtig ist. Aber am Ende irgendwann kannst nur du diese Frage beantworten. Manchmal denke ich zurück und erinnere mich an deine traurigen Augen und deine Frage, warum das Leben so schwer ist und warum du nichts wert bist. Und es zerreißt mir immer wieder das Herz, dass dein junges Leben so schwer ist. Und dann stellt sich für mich nicht die Frage, richtig oder falsch, sondern nur glücklich oder unglücklich. Kein Arzt kann diagnostizieren, was du im Inneren fühlst. Keine Blutuntersuchung bestimmt deine Empfindungen. Du wusstest von Anfang an, welchen Weg du gehen willst. Und obwohl ich in die andere Richtung schaute, hast du mich mitgenommen, so hartnäckig, so mutig.

alles einrollen. Aber das ist das Wichtigste beim Stricken, alles wieder einrollen.

0: Was ist da schön an der Mode? Was interessiert dich?
1: Na, dass man sich immer schick anzieht und dass man dann auch ein Topmodel werden kann. Das ist interessant für mich. Aber mir ist egal, wie man ist. Hauptsache, man fühlt sich gut.
0: Und fühlst du dich gut?
1: Als Mädchen schon, als Junge nicht.
0: Ich hoffe, dass ich das jetzt hier nur abkriege. Jetzt nimm doch mal die Finger weg. Nein, du sollst deine Fingernägel machen.
1: Habe ich doch schon.
0: Aha. Das war nur ein Finger. Gänzlich blind. Da ist auch noch was dran. Ach, schön. Dann kann das Lieblingskleid in den Schrank oder in die Kostümkiste. Dann kannst du es nicht mehr anziehen.
1: Mann!
0: Na, hab ich den Nagellack da abgeschmiert oder du?
1: Ich hab's nicht mit Absicht.
0: Na, egal ob mit Absicht oder ohne. Fakt ist, dass der überall... Nicht in den Augen! Das ist Nagellackentferner. Mann, Nori, Hände waschen! Brennt immer noch?
1: Nee.
0: So, warte, jetzt hast du schwarze Augen hier drunter. Da musst du aber noch üben, wenn du Topmodel werden willst, du.
1: Warum?
0: Dass du dir nicht den Nagellack entfernt das Auge schmierst. Ja, andere Auge.
1: Mama?
0: Ja?
1: Topmodels brauchen immer einen Experten für Schminke.
0: Kannst du vergessen. Die müssen sich ganz oft selber schminken. Denkt man nicht, dass die immer gleich den roten Teppich ausgelegt kriegen, bloß weil sie Topmodels sind? Du, alles was kaputt geht, fliegt in den Müll. Verstanden?
1: Auf die Fensterscheibe?
0: Tja, dann wirst du heute Nacht frieren müssen. Dann mache ich die Tür hier zu und dann ist gut. Wenn du die mit Absicht kaputt machen willst. So, und wenn die Wut fertig ist, dann kommst du bitte einen hohen Zahn ausputzen.

0: Ich glaube, normal ist halt weit entfernt von dem, was ich liebe. Naja, halt eben auch mit Noris Besonderheit. Die ist ja noch nicht unbedingt alltäglich. Und mit dem allem, was halt dranhängt und die Entscheidungen, die man treffen muss, die Wege, die dann halt auch zu erledigen sind und Gespräche, die man führen muss. Wie geht man selber damit um? Was darf man? Was ist okay? Wie soll man sich überhaupt verhalten? Darf ich das machen? Kann man das machen?
1: Was ist Moon?
2: Mischklos?
3: Yes. Ja. There's a table.
2: Sollen wir das jetzt dahin schreiben?
3: Nein, if you want to, yes.
0: Es ging, glaube ich, los mit anderthalb Jahren oder mit einem Jahr. Sie war halt regelmäßig bei meinen Eltern mit, wenn ich arbeiten war. Und dann ging es halt los, dass sie von meiner Schwester alle Nase lang eine Barbie-Puppe mit angeschleppt hat. Ich weiß nicht, wir haben dann irgendwie 10 Barbies gehabt. Jedes Mal, wenn die bei meinen Eltern war, wurde die nächste Barbie mit nach Hause genommen. Der dachte, oh Mann, okay, naja, Phase. Und habe das halt auch bei der Kinderärztin angesprochen. Die meinte, ja, das sind halt so Rollenspiele, die Kinder machen das, das ist kein Problem. Dann habe ich gesagt, na, ich finde es ein bisschen sehr exzessiv, wenn ein Kind 4 Stunden lang nichts anderes spielt und da auch nicht von ablässt. Mehrmals in der Woche, eigentlich quasi jeden Tag, denn finde ich es schon ein bisschen komisch. Naja, sie meinte, ich soll mir keine Sorgen machen. Gut. Naja, und dann ging es weiter mit eigentlich Kleinigkeiten. Dann hat sie bei Mutti ein Kostümkleid geklaut. Dann war das ein Riesendrama. Sie sollte das dann bei meinen Eltern ausziehen, weil wir nach Hause wollten. Oh, da führt überhaupt kein Weg hin. Dann hat dann meine Mutter gesagt, komm, packet eine mit, zieht ihr zu Hause. Also zieh es ihm zu Hause aus. Bringst du dann wieder mit? Ja, mitbringen war nicht. Sobald ein Fitzchen in der Ecke von diesem Kleid irgendwo zu sehen war, war ein Riesendrama.
4: Guck mal, das Gesicht noch ein bisschen hoch. Spaghetti. Sag mal bitte Spaghetti.
2: Spaghetti.
4: Ein bisschen runter hier. Und schön gerade. Achtung, strecken. Sehr gut.
2: Ja, ich bin dran.
4: Hey. Nicht ganz so sehr das Brot rausstrecken.
0: Ich habe halt irgendwann einfach dieses tägliche Kämpfen so satt gehabt. Bei uns war es ein halbes Jahr lang, ging das jeden Tag mehrmals, dass mein Kind ein altes gelbes T-Shirt auf den Kopf geknotet haben wollte und es sollte aussehen wie ein Pferdeschwanz. An sich schon nervig, wenn man es denn auf den Kopf geknotet hat und annähernd der Meinung war, okay, man könnte das jetzt für einen Pferdeschwanz halten. Das Kind das im Spiegel gesehen hat und es nicht dafür gehalten hat und alles vom Kopf gerissen hat und man wieder damit anfangen durfte und es eigentlich nur noch ein einziges Geschrei deswegen gab und nur noch ein Drama war. Und da habe ich dann halt nach einem halben Jahr gesagt, ich sag so, jetzt ist mir das Pups egal, jetzt lassen wir die Haare lang wachsen. Ich habe hier keine Lust, weiterhin jeden Tag aus nichts irgendwelche Zöpfe zu zaubern. Na, und dann haben wir die Haare halt einfach wachsen lassen. Und ähnlich war es halt eben auch mit den Sachen. Ich habe dann zugesehen, dass die Sachen einfach neutraler werden, weil sie sich wirklich jeden Tag geweigert hat, sich anziehen zu lassen und auch sich wieder ausgezogen hat. Also eine halbe Stunde Kampf, das Kind in die Klamotten zu kriegen. Man dreht sich einmal um, weil man noch irgendwas holen muss. Und das Kind steht nackend wieder vor einem. Man denkt sich, jo, wozu der ganze Krieg?
2: Und ich durfte meinen Namen selber aussuchen als Mädchen.
0: Erzähl mal.
2: Ich bin auf den Namen gekommen, weil ich auf Ariel stand und auf mehreren Frauen. Und dann habe ich mehreren Frauen Film geguckt. Und da hat jemand Nuri geheißt. Und genau diesen Namen fand ich schön. Und auch die Figur, wie

0: Und dann habe ich dann halt irgendwann gedacht, so, ja, nee. Und habe dann halt im Internet geguckt, war eine Reportage über Transkinder in Amerika. Und die hatte ich dann geguckt und habe nur gedacht, oh Gott, da ist dein Kind. Das war halt genauso, wie es bei uns einfach war. Permanent und kontinuierlich. Naja, und dann habe ich ein halbes Jahr lang eigentlich nur geheult. Sobald mich irgendwer angesprochen hat und irgendwas zu meinem Kind wissen wollte, habe ich nur geheult. Wusste ja keiner so richtig, warum. Und dann habe ich angefangen, halt mit meiner Familie drüber zu sprechen, mit dem Papa drüber zu sprechen. Und dann habe ich es halt so langsam angeleiert, weil ich gesagt habe, okay, irgendwas müssen wir jetzt hier machen. So geht es halt nicht weiter.
1: Wie fühlt sich das an, wenn man so eine Erkenntnis hat?
0: Das ist schon ein Schock. Also im Endeffekt ist es ein Trauerprozess, den man durchmacht. Man verliert einen Menschen oder die Illusion oder das Bild, was man von einem Menschen hatte, verliert man. Und man macht es halt wirklich so durch, wie wenn jemand stirbt.
2: Nein, ich fange an.
3: Nein, sie muss entscheiden.
4: Nein, sie hat gesagt, ich.
5: Nori.
4: Und ich bin auch für mich. Also, ich finde an Jungs blöd, dass die immer stärker als der andere Junge sein will. Das finde ich nicht so toll.
5: Ja, und das Gemeine ist, die wollen immer nur die Stärksten sein.
4: Und ja,
5: die
4: und
5: Größten. Und
4: die wollen immer
5: und
4: nur
5: die Klugsten sein. Mann,
4: und die größten Schuhe Mann, haben.
5: Ey, ich rede gerade.
4: Das macht keinen Spaß. Ich will irgendwie über mich selber reden. Na, dass ich dann, warte, wie heißt das? Ah, Näherin werden möchte. Und dann, wenn ich mal ein paar Tage frei habe, dann will ich zum Hip-Hop gehen und dann, wenn Hip-Hop-Wettbewerb ist, dann tanze ich Hip-Hop beim Wettbewerb und vielleicht kriege ich da dann den ersten Platz. Dann baue ich mir selber ein Zuhause.
1: Und wer wohnt da?
4: Also ich und mit denen, denen ich zusammen bin. Der heißt Justin. So. Und mein Haus wird golden.
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0: den Hummel sich verwandeln?
1: Muss sie sich denn verwandeln? Das ist immer die Frage.
2: Das sieht doch nicht schön.
3: Das Rot ist auch schön. Hast du nicht noch einen Reißverschluss zu machen?
2: Kann noch irgendjemand. Kannst du noch eine Rolle spielen?
3: Was soll ich denn spielen?
2: Darf ich?
3: Na, warte, erstmal muss ich es noch über die Schulter.
2: Darf ich?
3: Ja.
2: Jetzt tanzt du mal was vor.
1: Nee.
2: Warst du etwa nicht beim Tanzkurs?
1: Nein, ich war nicht beim Tanzkurs. Aha. Ich kann leider gar nicht tanzen als Prinzessin. Warum? Außerdem habe ich keinen Reifrock drunter, das heißt, ich trete die ganze Zeit beim Tanzen auf mein Kleid.
2: Oh. Dann gehe ich eben alleine spazieren. Mhm. Ist noch lange nicht zu Ende, der Film.
0: Wieso die Schule und wieso die Schule in einem anderen Ort?
4: Also Schule in einem anderen Ort einfach aufgrund der Tatsache, dass damals beim Rollenwechsel sich hier sehr viele Menschen in und um Friesack ja, berufen hatten, sich dazu zu äußern und ja, die Entscheidung in Frage zu stellen, dass ich das erlaubt habe. Also ist ja, bevor der Rollenwechsel war, schon relativ auffällig durch die Gegend marschiert.
1: Also ich kann mich noch gut an eine Situation erinnern, da warst du ungefähr...
2: Vier.
1: Drei? Nein.
2: Ein.
1: Da waren wir, da wo wir heute lang gegangen sind, da sind wir ja früher auch ganz viel spazieren gewesen. Kannst du dich erinnern? Mit Philipp und Pauline und Nettie, ja. Ne? Und da haben wir angehalten, weil ja da die Hühner von Philipps Oma waren, ne?
2: Mhm.
1: Und da sind wir, glaube ich, mit dem Fahrrad lang gelaufen. Ich weiß gar nicht mehr.
2: Ja.
1: Weißt du, hast noch bei mir vorne auf dem Fahrrad drauf gesessen und da hat die Oma von Philipp bloß gesagt, Mensch, du bist doch ein wieso hast du denn lange Haare? Du siehst ja aus wie ein Mädchen. Kannst du dich da noch dran erinnern?
2: Mhm.
1: Und was hast du denn da geantwortet? Weißt du es auch noch?
2: Was? Ich bin ein Mädchen.
1: Mhm. Das hat die Oma gar nicht so richtig verstanden.
2: Mhm.
1: Für die war das total ungewohnt, dass das so sein kann. Und für die war das auch ganz ungewohnt, dass ich das so erlaubt habe. Sonst ist alles gut an dir?
2: Mhm.
1: Mit dir?
2: Mhm.
1: In dir?
2: Ja.
1: Ja?
2: Na, in mir nicht mit meinem P.
1: Mit deinem P? Okay. Und was ist mit deinem P?
2: Meiner Mupo.
1: Ist das gut oder ist das schlecht mit deinem P?
2: Mit meiner Mupo heißt das.
1: Ja, Entschuldigung, deine Mupo.
2: Jetzt muss ich weiterarbeiten.
1: Na, sie hat halt immer gesagt, nee, sie will nicht Pullamatz sagen, aber sie kann ja auch nicht Musch sagen, weil das ist ja nicht echt so. Und dann haben wir uns überlegt, das war da Mupu zu sagen, weil es gibt ja für alles verschiedene Varianten und jeder hat da andere Bezeichnungen für. Und jetzt haben wir die halt dafür benutzt, weil das böse P-Wort dürfen wir ja nicht aussprechen. Ganz schlimm. Naja. Mal gucken. Ich meine, sie ist inzwischen, Gott sei Dank, also sie will ihn immer noch abhaben, den Penis, aber ist halt nicht mehr so, dass sie sich da versucht, selbst zu verletzen, weil ich halt irgendwann mal gesagt habe, also wenn wir da eine richtige Musch draus machen sollen, dann muss der Penis auch in Ordnung sein und gesund sein. Und wenn wir da nicht drauf aufpassen und drauf achten, dann geht das halt nicht. Dann kann sie halt keine Musch bekommen irgendwann. Ja. Ich habe es jetzt nicht so explizit dabei gesehen, aber sie hat gesagt, dass sie das abschließt.

0: schneiden will. Und ich habe dann halt auch in der Zeit, wo das ziemlich akut war, also wirklich nirgendwo Messer, Schere, Nagelschere, das war alles weit weg. Aber sie hat halt auch eine suizidale Phase eigentlich hinter sich gehabt, wo sie wirklich mit einem Messer am Hals da stand und mir gesagt hat, ich bringe mich um. Und das fand ich nämlich gar nicht so lustig, ne? Da war ich ganz schön traurig. Und dann kann man dann halt irgendwann, wenn man schon einen Führerschein hat, ja, ich weiß, aber wenn man dann auch Auto fahren darf vom Alter her, dann darf man sich auch operieren lassen, ne? Und so lange muss man halt leider noch warten.
1: Möchtest du dich gerne operieren lassen? Ja.
2: Das ist mein größter Wunsch. Das ist mein größter Wunsch.

0: Oh, das tut voll weh.
1: Bist du schon aufgewärmt?
0: Was?
1: Bist du schon aufgewärmt?
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0: Ich finde einfach Mädchen schöner als Jungs. Und es ist eben so, wie ich bin. Ich mag es einfach, Mädchen zu sein. Und es gibt ganz große Unterschiede von Jungs und Mädchen. Und die werden Jungs und Mädchen, glaube ich, selber wissen. Ich möchte einfach ein Mädchen sein. Ich spiele kein Mädchen.
1: Das ist schon ein Unterschied, ne? Ob man etwas spielt oder ob man etwas ist.

Und es ist so. Und hoffentlich. Ich möchte, dass das jeder Mensch akzeptiert.

0: Hallo, wir sind von der Jugendredaktion und wir spielen ein Magic-Spiel, wie man es halt spielt. Es ist nämlich ein sehr interessantes und auch ein bisschen komplexes Spiel. Es ist ein Kartenspiel wie Pokémon. Wir werden es nicht zu Ende spielen, aber schon mal die Grundschritte machen. Und ich werde anfangen, indem ich ein Land lege. Die sind sehr wichtig für das Spiel, da man sie braucht, um Kreaturen zu legen, aber ich konnte noch nichts damit machen. Deswegen ist jetzt mein Gegner dran.
1: Okay. Ich habe ja gar keine Ahnung von dem Spiel. Ich lege jetzt ein Land. Ja, doch ein Land. Was hat das jetzt für eine Bedeutung? Ich lege jetzt den Wald.
0: Der Wald, hast du eine Karte, die oben das Symbol des Waldes hat? Und könntest du sie legen? Wären daneben aber noch zwei Zahlen, dann bräuchtest du noch zwei beliebige Länder.
1: Also könnte ich jetzt hier den Blütenhühne, den könnte ich jetzt zum Beispiel legen.
0: Zeig mal. Nein, dir fehlen noch drei beliebige Länder. Wegen der drei daneben.
1: Ah, okay, jetzt habe ich es verstanden. Okay, warte, dann lege ich noch einen
0: Man
1: Wald.
0: kann nur einen Wald, man kann nur ein Land pro Zug spielen.
1: Das heißt, ich muss jeden Zug ein Land
0: Genau.
1: setzen
0: Ja.
1: und erst dann, wenn ich die drei habe, könnte ich den legen.
0: Genau.
1: Aha, okay, cool. Na dann kann ich nichts machen.
0: So, dann ziehe ich eine Karte. Zwar. Und lege noch ein Land. Damit kann ich leider immer noch nichts machen und muss an meinen Gegner abgeben.

0: Schade. Ja gut, dann kann ich nur noch im Wald legen und ich muss wieder abgeben.
1: Am Anfang ist das Spiel noch nicht so aktiv, aber mit Laufe der Zeit wird es eigentlich sehr spannend und spaßig. Da ich kein Land gezogen habe, kann ich auch nichts legen und muss abgeben an

0: Wie lange dauert so ein Spiel eigentlich immer?
1: Es ist unterschiedlich. Also, wenn man am Anfang schon gute Karten zieht, genug Länder und Kreaturen, die man mit den Ländern legen kann, dann ist das Spiel eigentlich schon, vor allem wenn der Gegner keine Kreaturen hat, zum Blocken sehr schnell vorbei. Sicher, ich glaube, ich habe schon Spiele unter 5 Minuten gespielt.
0: Entspannt. Okay, ich habe jetzt also drei beliebige, ne? Länder.
1: Aber du bräuchtest noch einen Wald.
0: Also sind ja dann noch nicht beliebig. Also brauche ich drei Wälder für die Karte.
1: Nee, du hast den Wald, den du brauchst, und jetzt brauchst du neben den noch 3 beliebige Länder.
0: Brauche ich ja vier.
1: Ja.
0: Also, okay, dann kann ich nichts
1: Aber
0: machen.
1: vielleicht hast du eine andere Kreatur mit den Karten, die du legen kannst.
0: Würde die hier gehen? Wolkensippenseherin.
1: Ja, würde gehen.
0: Die würde gehen, weil ich habe hier das Land der Insel und zwei beliebige noch.
1: Genau, und die.
0: Haha. Okay. Sie ist fliegend und wenn die Wolkensippenseherin ins Spiel kommt, ziehe eine Karte.
1: Das heißt, du darfst jetzt eine Karte ziehen und das Fliegen heißt, dass ich sie nicht blocken oder angreifen kann, solange ich keine fliegende Kreatur habe. Willst du
0: Okay.
1: mich noch. Ach so, sie kam ja gerade erst ins Spiel, deswegen kannst du noch nicht angreifen.
0: Okay.
1: Das Land.
0: Da habe ich gerade gezogen? Nee.
1: Das hast du gerade, glaube ich, gezogen und.
0: Ach so, okay.
1: Naja, ich habe jetzt ein Land gezogen, aber das kommt getappt ins Spiel und kann ich deswegen noch nicht benutzen. Da hat mein Gegner jetzt Glück, da ich noch nichts machen kann.
0: Okay, was ist das für eine Karte? Kann ich die mal sehen?
1: Das ist eine Karte, die gibt mir entweder Feuer oder Licht. Ich weiß nicht genau der richtige Begriff für die Ebene, aber.
0: Okay.
1: Ich kann halt auswählen, was von den beiden ich brauche.
0: Dann werde ich jetzt wieder mein. Werde ich jetzt einen Sumpf legen. Zack. Und lege die Obeliskenspinne. Weiß nicht, was die kann. Soll ich mal vorlesen, was die
1: Ja.
0: kann? Okay. Sie ist Typ Reichweite, glaube ich. Immer wenn die Obeliskenspinne einer Kreatur Kampfschaden zufügt, lege minus Marke auf jene Kreatur.
1: Das heißt, sie würde meine Lebenspunkte und Kampfpunkte, also sie würde meine Karte schwächer machen.
0: Ach so, um minus eins. Das heißt, du
1: Genau.
0: hättest dann weniger Angriff oder Verteidigung.
1: Das Vordere von den beiden hier, die 2, ist das Kampf, also wie viel Schaden sie macht, und das Hintere, die 1, ist ihr Leben.
0: Okay.
1: Möchtest du mich angreifen oder? Du hast ja eine Kreatur, die das könnte.
0: Ja, ich möchte aber erst noch den Blütenhühn legen.
1: Hast doch schon deine ganzen Länder benutzt.
0: Ach so, das heißt, die zählen nur einmal für meine
1: Genau,
0: Karte?
1: geht nur einmal.
0: Stimmt, das hast du ja gesagt. Okay, dann greife ich dich einfach an mit der.
1: Das heißt, ich habe nur noch 18 Lebenspunkte. So, das heißt, jetzt kann ich das Land benutzen. Was für mich hier gerade. Ich habe gerade noch ein Land gezogen. Und jetzt benutze ich alle Länder und lege den tobsüchtigen Raptor. Ich kann aber damit leider noch nicht angreifen und der hat auch keine besondere Fähigkeit.
0: Okay. Alter, der macht 4 Schaden.
1: Ich weiß, und der ist auch. Ich habe viele
0: Okay, ziehe ich, bis ich 7 habe oder ziehe ich immer nur eine?
1: Kreaturen. Immer nur eine.
0: Immer nur
1: Das
0: eine.
1: heißt, auch würdest du nur eine Karte auf der Hand haben, müsste man immer nur eine ziehen. Das
0: Okay.
1: ist schon ein paar Gegnern von mir passiert, beim Bruder zum Beispiel. Wir haben gespielt und der hatte gar keine Karte mehr auf der Hand. Aber er durfte immer nur eine ziehen. Und dadurch hatte ich das Spiel dann gewonnen, weil er nichts viel machen konnte.
0: Guck mal, wenn ich jetzt, ich habe noch eine Frage. Ich habe jetzt 4 Länder in der Hand. Also sind die jetzt, kann ich die noch in irgendeiner Art und Weise benutzen oder sind die
1: Ja,
0: für
1: die
0: mich
1: kannst
0: abseits
1: du noch
0: irrelevant?
1: benutzen.
0: Okay, das heißt, wenn ich jetzt hier nochmal eine Insel lege
1: Ja.
0: und hier sind zwei Wälder,
1: Ja.
0: kann ich den jetzt endlich legen?
1: Den kannst du.

0: legen.
1: Alter,
0: Den
1: perfekt,
0: kannst
1: dann
0: du
1: lege
0: auch
1: ich.
0: ohne Insel legen. Das heißt, du würdest jetzt also diese vier Karten benutzen und hättest noch eine Insel übrig.
1: Ja, perfekt. Okay, dann lege ich den jetzt. Okay, wenn der Blütenhühne ins Spiel kommt, führe Wucherungen durch. Wucherung. Bestimme eine beliebige Anzahl an bleibenden Karten und/oder Spielern und gib ihnen dann von jeder Sorte Marke, die dort bereits liegt, eine weitere Marke.
0: Bei mir liegen noch keine Marken.
1: Okay. Was sind denn Marken? Was können die denn?
0: Die machen stärker oder schwächer.
1: Ah,
0: Also zum
1: okay, also
0: Beispiel
1: quasi so.
0: würde deine Spinne dafür sorgen, dass ich eine Marke kriege. So,
1: Ah,
0: greifst du
1: okay.
0: mich an?
1: Ja, ich greife dich mit den beiden an,
0: Das heißt 3 Schaden. Das heißt, ich habe nur noch 15.
1: ne?
0: Das ist sehr kritisch.
1: Wenn sie jetzt, wenn die Karte aktiv wäre, würde ich die erst angreifen müssen, oder?
0: Musst du nicht, du kannst, aber musst
1: Okay.
0: du nicht. So, das heißt, jetzt bin ich mein Land. Jetzt bin ich wieder. Und ich habe noch mal einen Steinbruch gezogen, aber ich kann ihn noch nicht benutzen.
1: In die Kamera zu Philipp.
0: So, aber dafür kann ich alle meine Karten benutzen und die Pterodon-Ritterin spielen. Sie hat die Fähigkeit fliegen, solange ich ein Dino kontrolliere, was ich tue. Das heißt, er könnte sie nicht angreifen oder blocken. Außer mit dieser Karte, weil sie auch fliegend ist. Und ich greife dich an. Du könntest aber mit gar keiner Karte blocken, weil du sie schon alle benutzt hast.
1: Ach so, okay. Also wenn ich mit ihr angreife, kann ich nicht mehr verteidigen damit.
0: Genau.
1: Ah, okay, cool.
0: Deswegen ist empfehlenswert zum Beispiel, wie deine Obeliskenspinne hat 4 Leben. Aber zum Beispiel, der hier macht schon 4 Schaden. Da muss man halt immer entscheiden, ob man eine Karte vielleicht opfern möchte oder halt nicht. So, aber du hast jetzt nur noch 16 Lebenspunkte.
1: Also hast du mich direkt angegriffen.
0: Ja.
1: Oh
0: Und
1: nein.
0: damit kann ich es nicht mehr machen. Du bist.
1: Warum hast du eigentlich noch so viele Karten?
0: Weil ich nichts machen konnte.
1: Okay. Wenn oben rechts auf der Karte zweimal ein Symbol ist, dann brauche ich auch zwei Länder, ne?
0: Ja.
1: Also, ja. Wenn da jetzt zweimal Sumpf ist, brauche ich dich zweimal den Sumpf.
0: Doch. Wenn da zweimal das Land ist, dann brauchst du diese 2 Länder.
1: Okay, ja. Ja, dann kann ich hier erstmal nichts machen.
0: Du
1: Dann.
0: könntest mich angreifen mit allen Karten. Kannst du keine Karte legen?
1: Okay. Ich würde mit dem Blütenhühner, mit dem Blütenhühner, deinen Dinosaurier angreifen.
0: Ein Dinosaurier.
1: Ja. Und
0: Das
1: der wäre dann
0: heißt,
1: vernichtet, oder?
0: warum tötest du mein Dino? Jetzt fliegt die nicht mehr.
1: Ja, genau, mit den anderen beiden greife ich dich einfach so an. Minus
0: Das
1: 3.
0: heißt, oh Gott, du hast das Spiel zu gut verstanden, finde ich. Oh, nicht schon wieder der. Der ist irgendwie immer da. Ich habe aber eine Spontanzauber. Der Blitzeinschlag. Er würde 3 Schaden zu einer Kreatur machen. Und da würde ich da würde ich seine Obeliskenspinne auswählen, weil sie eine nervige Fähigkeit hat. Die ist tot. Ah nee, sie hat noch ein Leben. Weil sie 4 Leben hat aus irgendeinem Grund.
1: Ah, okay.
0: So.
1: Also das muss man sich aber auch merken, wie viele Leben die haben, ne?
0: Ja. Aber
1: Okay.
0: ich habe noch mehr Karten und könnte eine Hexerei spielen.
1: Die Karte sieht krank aus.
0: Ich weiß. Sie ist doch krank. Damit kann ich nämlich eine Kreatur mit 4 Schaden oder mehr töten. Und das wäre dann der Blütenhühner von ihm.
1: Okay.
0: Die gibt es nicht mehr. Und deswegen kommt sie jetzt auf den Friedhof. Und mit bestimmten Karten könnte man sie wieder rausholen. Aber
1: du, sag mal, bei Hearthstone ist es ja so, da haben die Karten ja auch einmal Angriff und einmal Verteidigung.
0: Ja.
1: Wenn du den angreifst, also sag mal jetzt hier, ja. Wolkensippenseherin, ja. hat 2 Angriff und 1 Verteidigung. Mhm. Dann ist es so, wenn die angegriffen wird, dass die Verteidigung, also 1, dann als Angriff für die attackierende Person zählt quasi. Das heißt, wenn du jetzt meine Wolkensippenseherin angreifen würdest, dass du dann einen Lebenspunkt für die Karte verlierst.
0: Nee.
1: Aber ist in dem Spiel nicht so, okay. Das wollte ich nur wissen.
0: Du könntest aber mit zum Beispiel mit deiner Obeliskenspinne die Karte blocken und damit würde ich dann gar keinen Schaden kriegen.
1: Okay.
0: Du bist noch.
1: Kann ich nur, habe ich nicht alles gemacht?
0: Hast du schon gezogen?
1: Nee, achso, also bin ich. Okay. Okay, das verstehe ich nicht ganz. Ich habe jetzt den Torplatz. Der Torplatz kommt getappt ins Spiel. Wenn der Torplatz ins Spiel kommt, opfere ihn. Es sei denn, du bezahlst 1. Ein Lebenpunkt, denke
0: Zeig
1: ich mal.
0: Ne? Mal. Ja. Der Torplatz. Also den kannst, das ist ein Land, das kann man für jedes Element benutzen. Wald, Ebene, Gebirge, Sumpf.
1: Okay.
0: Aber entweder muss man, sobald man ihn spielt, auf den Friedhof packen oder man zieht sich selbst einen Lebenspunkt ab. Dafür hat man dann aber eine Land, die sehr gut ist. Vor allem, da du noch nicht Ebene, Gebirge und so hast.
1: Aber weil die getappt ins Spiel kommt, kann ich die erstmal noch nicht benutzen.
0: Die kannst du dann erst nächste.
1: Ah, okay, cool. Okay, okay, okay.
0: Na, greifst dann, du mich an?
1: Nee. Achso, doch, ja, mit den beiden greife ich dich an.
0: Oh, schon wieder 3. Mhm. Das heißt, ich habe jetzt noch 8. Das wird kritisch.
1: Ich glaube, wenn man die meisten Länder hat, hat man gewonnen in dem Spiel.
0: Ja, ich glaube schon. Das Deck von meinem Bruder, was du hast, da hat auch mein Bruder selbst gesagt, dass es schon fast zu viele Länder sind. Mhm. Aber, ja. Das ist ein netter Zauber. Ich spiele den auf die hier. Für den Rest des Zuges hat sie jetzt 2 extra Angriff, das heißt, jetzt macht sie 5 Schaden. Mhm, und mit der greife ich dich jetzt an. Mhm. Du kannst aber nicht blocken und machst 5 Schaden. Das heißt, du hättest nur noch 11. Damit hätte ich eigentlich schon ganz gut aufgeholt. Da er leider nur für den Rest des Zuges hält, bist du jetzt.
1: Okay. Und du hast die ganzen Zauber, ne?
0: Ja, ich hab ganz schön viele. Ich habe auch noch. Ich finde ja immer noch, dass diese Karte hier die beste ist. Der Hüter der Küste.
1: Ja, warte mal. Okay, also den Torplatz drehe ich jetzt um.
0: Ja.
1: So, dann lege ich jetzt noch eine weitere Kreatur, und zwar Wachrufen der Toten. Auch fliegend. Diese Kreatur kann außer von fliegenden Kreaturen und Kreaturen mit Reichweite nicht geblockt werden. Bringe eine Kreaturenkarte deiner Wahl aus deinem Friedhof getappt ins Spiel zurück. Ah, okay. Sehr cool.
0: Weißt du, dein Blütenhühner kommt zurück.
1: Ich kann ihn auch auswählen, oder? Welche ich nehme? Ah, ich habe nur eine. Okay.
0: Hast du eine? Die kommt, die kannst
1: du. Also auch so wieder getappt ins Spiel. Ja. Boah. Alter, ich glaube, ich habe gewonnen.
0: Karte. Ja, greifst du mich mit den beiden an?
1: Also, ich greife mal mit der Seherin die hier an.
0: Die hier, oh Gott,
1: Dann hat die
0: die
1: jetzt
0: macht
1: noch.
0: ein Leben.
1: Hat die noch ein Leben und mit der Spinne greife ich auch die an. Dann
0: Du
1: ist die tot.
0: könntest auch meine Kreatur am Leben lassen.
1: Nein.
0: Aber nein, das geht ja nicht.
1: Okay, dann kann ich erstmal nichts machen.
0: Jetzt bin ich. Das ist eine sehr gute Karte, kann ich aber leider nicht spielen. Ich habe nur eine Kreatur auf der Hand und der könnte keinen Schaden machen. Oh Gott. Und ist eigentlich auch sehr schlecht. Ich weiß immer noch nicht. Sollte ich mal aus meinem Deck raussortieren. Aber ich kann nichts machen. Meine Kreatur ist tot. Du bist.
1: Okay.
0: Könntest du eigentlich gleich komplett überspringen, da du mich tot hättest?
1: Ah, ich kann noch genug Schaden, ne?
0: Ja.
1: Der macht 5, der macht 4 und die machen noch mal
0: Ja.
1: 3.
0: Also ich wäre schon im Minusbereich mit deinem.
1: Alter, sie wäre schon im
0: Das
1: Minusbereich.
0: heißt, ich habe keine Lebenspunkte mehr. Er hat gewonnen. Das ist zwar doof für mich, aber er hatte Beginnerglück.
1: Der hier ist halt, der ist
0: Ja,
1: richtig
0: stimmt, der
1: krass.
0: ist echt gut.
1: Ja. Ja, gutes Spiel, ne?
0: Ja.
1: GG.
0: Ja, du hast auch sehr gut gespielt.
1: Okay.
0: Wir haben in der Jugendredaktion Magic gespielt und ich habe ihnen das Spiel beigebracht. Und falls ihr auch Lust habt auf Jugendredaktion, 16 bis 18 Uhr im offenen Kanal Merseburg-Querfurt, jeden Donnerstag.

0: Und zwar haben wir vor kurzem einen Namen gelesen, den es so noch nicht gab. Und man hat sich erst mal gefragt, hä, was wollen sie denn damit jetzt machen? Und zwar SAT2.
1: In kleiner Runde? Ja, ja, kenne ich. Das ist doch dieser Podcast mit den zwei Medienüberlebenden, oder? Wie hießen die gleich nochmal? Hier Maurice Geider und Nadine, nee Quatsch, Julia Krüger. Die beiden quatschen jede Woche mit Medieninsidern über Medien halt. Höre ich echt oft. Ganz gut eigentlich.
2: Und damit herzlich willkommen. Das ist eine neue Ausgabe von In kleine Runde Inside Medien. Euer beliebt, nee, nicht euer beliebtester, sondern der bei euch am beliebtesten seiende, oh Gott, so viele grammatikalische Fehler am Anfang. Der bei euch am liebsten, ach scheißegal, euer Lieblingsmedienpodcast, hallo!
3: Ich fand's sehr, sehr spannend, jetzt zu beobachten, wie du da jetzt wieder rauskommst.
2: Wie ich das rette.
3: Euer Lieblingsmedien-Podcast. Ja. So können wir es doch einfach sagen. Ja, herzlich willkommen. Schön, dass ihr wieder mit dabei seid.
2: Ja.
3: Sollen wir ein Lebensupdate geben,
2: ja,
3: kurz?
2: Also
3: Maurice?
2: Du musst vor allen Dingen eins geben, Julia Krüger. Denn bevor wir mit den wichtigsten Meldungen aus der Medienbranche dieser Woche und der letzten Tage beginnen, ist natürlich die wichtigste Meldung, wie ist der Umzug? In der letzten Folge hast du es gedroppt, dass du umgezogen bist. Du sitzt, wer es uns im Videomodus sieht, glaube ich, nicht in deiner Erfurter Wohnung, sondern in einer anderen Wohnung, weil du so viele Wohnungen hast auf diesem Planeten offensichtlich. Wie ist das Leben?
3: Also grundsätzlich ist es erstmal ultra heiß. Ich sitze hier im Dachgeschoss meiner Schwiegereltern.
2: Same here.
3: Ich sitze quasi, es ist so heiß, ich halte es nicht aus. Genau, es ist einfach super heiß. Ich bin nicht in Erfurt, ich bin geflüchtet tatsächlich für diese Folge auch und habe gesagt, ich nehme die Folge lieber in der Heimat auf, weil da ist echt noch ganz schön laut Baustellenlärm und das wollte ich euch ehrlicherweise jetzt nicht antun. Ich habe die Hoffnung, dass es ab nächster Woche da ein bisschen ruhiger wird, kann ich aber auch nicht versprechen, wir werden es sehen. Aber ab nächster Woche bin ich dann definitiv, naja, obwohl ich verspreche gar nichts. Also vielleicht hocke ich nächste Woche auch wieder hier vor diesem Vorhang, mal gucken. Aber an sich hat der Umzug gut funktioniert, es hat alles gut geklappt, aber ich bin einfach durch. Maurice, wie anstrengend ist ein Umziehen?
2: Ich hasse Umziehen.
3: Also das war mit Mitte 20, Anfang 20 war das nicht so anstrengend wie jetzt.
2: Also ich empfand Umziehen schon immer schlimm, darum ziehe ich so gut wie nie um. Ich bin ja in meinem Leben tatsächlich nicht mal eine Handvoll oft.
3: Ja. Ja,
2: als Kleinkind zählt man ja Dinge mal in einer Hand, ne? Ich bin noch nicht eine Handvoll oft umgezogen, ja, in meinem Leben. Wirklich nicht. Und ein Umzug zählt nicht, weil der war auf derselben Etage einfach in die Wohnung nebenan. Und das war entsprechend relativ entspannt.
3: In Berlin oder was? In Neukölln oder wo?
2: Nee, es war noch in Magdeburg. Meine allererste WG ist einfach in die etwas größere WG gegenüber, aber auf dem gleichen Flur gezogen. Und das, den Umzug kann man gar nicht zählen. Und dann gibt's noch so zwei, drei andere. Also,
3: nee, das stimmt.
2: Ja, ich glaube, ich bin genau 5-mal umgezogen in meinem Leben und ich bin jetzt 35.
3: Das ist für 35 wirklich sehr wenig. Aber es ist wirklich auch so mit Kind, ne? Das ist schon, ja, also wir sind durch, sagen wir es mal so. Aber wir kommen gut voran und ich habe die Hoffnung, dass wirklich dann auch, wenn wir nächste Woche nochmal richtig ranklotzen, dann kommt ja die Einschulung. Also wisst ihr, mein August ist ja einfach so voll. Ich habe mich ja überall bei allen Jobs blockieren lassen und habe gesagt, ich bin nicht buchbar den kompletten August. Ich mache wirklich nur hier den Podcast, weil ich habe gerade keine Zeit zum Arbeiten, so doof das klingt. Mhm. Weil der August, der ist voll. Wir haben in anderthalb Wochen haben wir Einschulung. Da feiern wir natürlich auch eine große Party mit der Familie. Das schiebe ich gerade noch so ein bisschen beiseite, weil da muss auch noch so viel organisiert werden. Wenn ich daran denke, kriege ich einen Burnout, ich sag's euch. Und dann wird meine Mutter auch noch 60. Also das steht auch noch an. Also es ist ein Party-August, Leute.
2: Alter.
3: Deswegen, es ist keine Zeit zum Arbeiten. Ich musste mich überall blockieren lassen. Ich muss überleben.
2: Ja.
3: August bedeutet überleben. Aber für euch jetzt hier den Podcast mache ich sehr, sehr gerne und ich freue mich auch, Maurice, wenn wir uns sehen,
2: ja,
3: jede Woche. Aber für alles andere ist keine Zeit.
2: Ich fühle mich dadurch wahnsinnig privilegiert. Ich traue mich,
3: ja,
2: gar nicht.
3: Und wie ist bei dir so?
2: Meine Probleme zu erzählen. Es gibt so ein paar Sachen, die erzähle ich aber nicht im Podcast, die erzähle ich dir gerne wann anders und woanders gebe ich zu, weil wir bei

0: sind die ich kann es gar nicht auf Deutsch sagen, weil diese ganzen Meetings immer auf Englisch sind. They all drive me insane. Ich kann es nicht anders sagen. Es geht darum, dass der Sender auf neuen Plattformen stattfindet. Also da werden wir demnächst, ich kann es leider noch nicht öffentlich sagen, weil du weißt, wie es ist, ne? Man soll Dinge dann erst sagen, wenn die Unterschrift auch trocken ist. Mhm, aber es gibt ein paar weitere große Plattformen, wo der Sender verfügbar wird. Damit verbunden sind neue Mediatheken. Und ich frage mich, wer soll das eigentlich alles pflegen? Wir sind ja nur zwei Personen. Und ich weiß nicht. I don't fucking know.
1: Also ich hoffe auch, dass du nicht irgendwann kurz vorm Burnout stehst, Maurice, du kleiner Workaholic.
0: Ja, aber da bin ich tatsächlich an so einem Punkt, wo ich dann tatsächlich auch die Bremse ziehe. Aber woran man merkt, dass man eventuell ein bisschen Kapazitätsprobleme hat, ist zum Beispiel, wenn man, und da bin ich sehr gut darin, immer, ich bin ja unfassbar vergesslich, ja. Ich bin wirklich einer der vergesslichsten Menschen, die ich persönlich kenne. Und ich vergesse zum Beispiel andauernd meine Kopfhörer irgendwo. Das ist ein sehr großes Problem in meinem Leben, weil ich habe der Firma, deren Kopfhörer ich sehr, sehr schätze, die ich jetzt auch trage, ich nenne sie nicht, weil ich kein Geld von denen bekomme, aber ich liebe diese Firma. Ich habe denen, glaube ich, schon so viele Monatsgehälter überwiesen, weil ich einfach Kopfhörer von denen gekauft habe. Und letzte Woche komme ich zurück aus Berlin. Ich war ja in Berlin, du warst ja leider nicht da, du wohnst da nicht mehr. Und ich wollte hier joggen gehen und habe meine Kopfhörer gesucht und seitdem sind sie weg. Diesen Kopfhörer, den ich jetzt trage, ist auch das bereits neue bestellte Ersatzmodell. Das sieht im Prinzip genauso aus. Es klingt auch genau, es ist auch das Gleiche. Aber es ärgert mich so sehr, weil ich so oft Kopfhörer tatsächlich schon verloren und vergessen habe. Und da gibt's ja eine kleine Anekdote.
1: Meine, die sind doch riesig. Ja, also ich meine, bei AirPods kann ich es ja verstehen, aber die sind ja riesig. Wie willst du denn die übersehen?
0: Das sagt viel über meine Vergesslichkeit halt auch aus, ne? Aber das fing alles an damit, als Kopfhörer anfingen, keine Kabel mehr zu haben. Weil wenn die Kabel haben, vergisst man die nicht so einfach, weil dann hängen die ja an dir. Und seitdem die alle keine Kabel mehr haben, diese Kopfhörer, ist das echt für mich ein Problem. Aber es gibt eine kleine Anekdote. Ich habe mal einen Kopfhörer vergessen in Johannesburg in einem Bus zum Flughafen. Beziehungsweise es war ein Bus auf dem Flughafen, der dich vom Flugzeug zum Terminal bringt. Da habe ich meinen Kopfhörer drin liegen lassen und ich bin aus dem Bus ausgestiegen und in dem Moment wusste ich schon, ich habe meinen Kopfhörer liegen lassen. Da gab es dann keinen Weg zurück, wie das immer so ist, ne? Selbst wenn du was im Flugzeug liegen lässt, darfst du ja nicht nochmal rein. Also deren Kopfhörer habe ich abgeschrieben und jetzt kommt aber das Interessante vor einem, wann war ich in den USA? Im März, glaube ich, oder Mai oder so. Ist auch wurscht. Also nicht so lange her in diesem Jahr. Am Flughafen Frankfurt ploppte plötzlich mein Handy eine Nachricht auf meinem Handy, und zwar verbunden mit Kopfhörer. Ich habe meinen Kopfhörern immer Namen gegeben, ja, die heißen immer wie Tiere, Schnecke, Fuchs, Wolf und so, verbunden mit Schnecke. Und ich so, what the fuck, diesen Kopfhörer habe ich vor anderthalb Jahren in Johannesburg in einem Bus liegen lassen, und da war das tatsächlich so, dass ich mein Handy mit diesem Kopfhörer, der im Umkreis von circa 150 Metern sich befunden haben muss, verbunden hat. Ich konnte auch Musik abspielen auf diesem Kopfhörer. Ich konnte den sogar lokalisieren. Also man konnte den dann mit Hilfe der Bluetooth-Funktion etc. konnte ich sehen, dass der sich in diesem Terminal befindet. Das Problem ist halt nur, in so einem Terminal sind halt mal so geballt 1000 Menschen an so einem Platz, ne? Du kannst jetzt nicht gucken und jeder Dritte trägt einen Kopfhörer. Also es war unmöglich, das jetzt zu finden. Aber de facto befand sich die Person dort. Also die Person, die meinen Kopfhörer die Person, die meinen Kopfhörer in Kapstadt aus dem Bus mitgenommen haben muss, weil er ja dort lag, war am selben Tag wie ich in Frankfurt am selben Terminal.
1: Das kann doch nicht sein, wirklich?
0: Crazy. Also, ich finde das...
1: Das ist ja krass.
0: Voll, oder?
1: Das ist ja wirklich krass.
0: Ja, finde ich auch.
1: Das finde ich krass. Ich finde sowieso auch immer so... Also das ist schon eine krasse Story, und was ich auch immer krass finde, ist, wenn Menschen sich ganz woanders auf dem Planeten so zufällig treffen und zur selben exakten Minute am selben Ort sind. Das ist zwei Freundinnen von mir passiert.
0: Das ist so wild.
1: Also die eine Freundin hat eine Freundin aus der Heimat zufällig in Österreich an der Tankstelle getroffen, weil die beide quasi aus den Ferien zurückgefahren sind. Die sehen sich aber nie. Ist jetzt nicht so, dass das eine enge Freundschaft ist. Die sehen sich wirklich nie. Und das war so, also das ist crazy, oder? Und dann auf einmal stehst du da, tankst und denkst so, hä, was machst du hier? So, und dann ist das so, innerhalb von einer Minute sind die am selben Ort und in einem ganz anderen Land. Das ist echt schon krass.

0: Krass.
1: Ist mir auch schon passiert.
0: Ist mir auch schon passiert.
1: Aber es ist immer dann passiert an so Orten, wo generell, also sagen wir mal so, es ist wahrscheinlicher, dass du in New York im Central Park einen deutschen Bekannten von dir triffst, als vielleicht auf Puerto Rico im Supermarkt. Sagen wir mal so, ja. Es ist begünstigend.
0: Ja, das stimmt.
1: Es ist trotzdem immer noch verrückt.
0: Kannst du dich noch erinnern, wen wir getroffen haben, als wir in New York waren im Topshop, wer da die Rolltreppe runtergefahren kam?
1: War das nicht die Schwester von Mozzi Mabuse?
0: Nee, das war Mozzi Mabuse.
1: Achso, Okay, es war Mozzi Mabuse. Aber wie komme ich...
0: Das war Mozzi Mabuse.
1: Aber was war da? Aber mein Kopf hat es noch.
0: Ich kenne die ja gar nicht persönlich, aber ich habe trotzdem gesagt, oh, hallo. Und sie so, hi.
1: Und beide, dachten nicht, wohin.
0: Okay,
1: gut, anyway, fangen wir an. Also, wie immer gibt es die wichtigsten Meldungen. Man muss schon attestieren, es ist tatsächlich jetzt so, dass man merkt, dass die Medienentscheiderinnen und Entscheider im Urlaub sind. Es passiert gerade nicht ganz so viel, aber es passieren trotzdem ein paar spannende Sachen. Über die wollen wir reden. 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Dort heißen wir in kleiner Runde. Ich würde mal sagen, Julia, wir fangen an.
0: Los geht's.

0: Vor einigen Wochen kam eine Meldung, da haben wir noch nicht so richtig geschafft, drüber zu sprechen. Deshalb geben wir dieser Meldung jetzt mal ein bisschen mehr Platz in dieser Folge. Und zwar haben wir vor kurzem einen Namen gelesen, den es so noch nicht gab. Und man hat sich erst mal gefragt, hä, was wollen Sie denn damit jetzt machen? Und zwar SAT 2. Nicht SAT 1, sondern SAT 2. Maurice, was steckt dahinter? Erklär's mal.
1: Geht's dir auch so, dass wenn du allein das schon sagst, dass das sich anhört wie ein wahnsinniger Fehler?
0: Ja. Man fragt sich zuerst so, why?
1: Das auch.
0: Why?
1: Also, das auch. Also, brechen wir es mal ganz kurz runter. Die ProSiebenSat.1 Media SE hat angekündigt, einen neuen und damit den 8. Free-TV-Sender zu etablieren. Anfang des kommenden Jahres soll Sat.2 beginnen zu senden. Und das ist insofern schon mehrfach auf mehreren Ebenen irritierend gewesen, weil sie das circa anderthalb Wochen nach dem Screenforce Festival, was ja eigentlich dafür da ist, um große Ankündigungen zu machen, erst da gesagt haben. Sie haben es nicht beim Screenforce Festival gesagt, wo wir ja noch so ein bisschen gesagt haben, ProSiebenSat.1 war ein bisschen langweilige Performance. Ja, hätten sie mal Sat.2 aus der Tüte gelassen, wäre das ganze Gegenteil gewesen. Das haben sie erst.
0: Das war ihnen, glaube ich, zu unangenehm.
1: Weiß ich nicht, das kann sein. Vielleicht, weil sie da zu viele Fragen hätten beantworten müssen. Aber sie haben es dann zwei Wochen später auf ihrer eigenen kleinen Veranstaltung getan. Und wenn es jetzt 1. April wäre, würde ich denken, wir wären hier richtig verarscht, richtig veräppelt. Muss man so sagen. Aber es ist nicht der 1. April und es ist ernst gemeint. In einer Zeit, in der lineare Sender dauerhaft an Reichweite verlieren und immer weniger Geld verdienen, macht ProSiebenSat.1 etwas Ungewöhnliches. Sie eröffnen einen neuen, großen, privaten, linearen Fernsehsender, der Sat.2 heißen soll. Und ein Claim gibt's auch schon. Der Claim soll nämlich heil sein, Wiedersehen macht Freude. Und da kann man ja vielleicht schon so...
0: Genau, man erahnt schon, worum es geht. Es geht um ein nostalgisches Feeling, was angeblich ganz, ganz viele Zuschauenden haben. Ja, die möchten gerne nostalgisches Feeling haben und Dinge sehen, die sie schon kennen. Und deshalb wird da einfach ein riesengroßes Archiv ausgeschüttet, so kann man es eigentlich sagen. Also es werden Sachen einfach nochmal versendet. Es ist, weißt du, so ein neuer Sender, fände ich cool, wenn man das Gefühl hat, oh, es wird wieder was live gemacht. Es gibt mal wieder dieses Live-Fernsehen, wovon wir ja auch so oft sprechen, wonach wir uns auch so ein bisschen sehnen, wo mal wieder ein bisschen, warum es lineares Fernsehen eigentlich gibt, mal wieder etabliert werden würde. Aber das ist ja auch wieder so fernab von dem. Und da fragst du dich, warum macht man das? Man kann Serien, die 100 Jahre alt sind, die kannst du halt auch auf jeglichen Streaming-Plattformen dir anschauen oder in irgendwelchen Mediatheken.
1: Ja.
0: Weißt du, also dieses Ganze, oder machen Fast Channel. Also das ist ja das neue Ding eigentlich. Ne? Ja. Warum macht man irgendwie noch einen Sender, der irgendwie gefühlt Sat.1 Gold ist? Und du schaffst ja damit auch nicht wirklich Arbeitsplätze.
1: Nee, was ist denn bitteschön der Unterschied zu Sat.1 Gold? Also Sat.1 Gold ist ja, also Sat.2 soll die sogenannte Zielgruppe der Best Ager, Menschen ab 50, erreichen. Sat.1 Gold erreicht die sogenannten Best-Ager, Menschen ab 50. Und zwar schon seit über 10 Jahren. Sat.1 Gold wurde 2013 gegründet. Genau mit der gleichen Intention. Das alte Archiv, das man hat, nochmal auszuschütten. Jetzt muss man sagen, Sat.1 Gold hat sich in den letzten Jahren insofern etwas anders entwickelt. Ist auch nicht wirklich weltbewegend. Da läuft immer noch zu 90% gefühltes 4:3 Schwarz-Weiß-Fernsehen. Ja, aber sowas wie Unsere kleine Farm und Mord ist ihr Hobby. Es ist etwas mehr crime-lastiger geworden. Ja, also da läuft wirklich sehr viel Mord ist ihr Hobby und wie heißt es? Columbo, genau sowas halt. So richtig olle Schinken. 60er, 70er Jahre amerikanische Crime-Serien. Oder Quincy, der Gerichtsmediziner. Sowas läuft da halt. Also es gibt einen leichten Hang zum True Crime. Also wirklich bitte ganz dolle Anführungsstrichen, okay, bei True Crime. Also Columbo ist wirklich kein True Crime. Aber anyway, es gibt so einen Hang da in die Richtung. Gut,
0: ja.
1: Und da will Sat 2 wohl etwas spitzer werden. Und da will man nicht so viel Crime machen, sondern man will diese gleiche Zielgruppe erreichen, aber halt eben mit Serien wie zum Beispiel, Achtung, Der Bulle von Tölz, Kommissar Rex oder auch Daily Soaps und Telenovelas, wie sie bei Sat 1 mal erfolgreich waren, wie zum Beispiel Verliebt in Berlin mit Alexandra Neldl, Alter Schalter, das ist doch alles, also das ist wirklich, also erstmal die Reaktion in der Branche war, alle haben sie ganz laut gelacht, weil es eben so klingt wie so ein Fehler. Vieles wurde dann kommentiert mit, und was ist das nächste, Pro 8 und Kabel 3? Also was kommt da noch?
0: Ja.
1: Also, und inhaltlich ist das halt auch,
0: es ist schwierig, ja. Was ich mir halt vorstellen kann, warum die das machen. Ne, die haben dieses Archiv voll mit Inhalten, wofür sie irgendwann mal Geld bezahlt haben und was sie wahrscheinlich nicht mehr viel kostet. Da nehmen sie halt jetzt noch so einen linearen Sender oder gar nichts und hauen da halt diese Sachen raus, die für sie eh nichts kosten und versuchen halt trotzdem über diesen Sender noch Werbemittel irgendwie zu generieren. Das ist das Einzige, was, ne, warum die das machen,
1: ja,
0: oder?
1: Ja. Also ist die ganze, also es gibt einen, also wirklich einen Ansatz.
0: Um damit ein bisschen Geld zu verdienen.
1: Genau, ja, ja. Jetzt. Es gibt einen Ansatz, der ein bisschen Sinn macht. Beziehungsweise der es minimal erklärt. Oder beziehungsweise zwei Ansätze. Diese sogenannten Longtail-Sender. Also wenn man Fernsehsender in ihrer Reichweite sortieren würde, dann hast du ganz vorne die ganz großen ARD, ZDF, RTL, Sat1, ProSieben, bla bla bla. Und dann hinten kommen diese kleinen. Und wenn man da so eine Linie zieht, dann sieht das irgendwann aus wie so ein Dinosaurier mit so einem ganz langen Schwanz. Deshalb nennt man diese kleinen Sender sogenannte Longtail-Sender. Und das sind so die Sender der vierten Generation. Sat1 Gold, ProSieben Max, Kabel1 Doku und so weiter und so fort. Dazu gehören auch RTL ab und Vox ab und Schlag mich tot. Ganz viel sowas. Und diese Longtail-Channel, die machen in der ProSieben Sat.1 im linearen TV inzwischen 30% Umsatz. Das ist nicht wenig. Und die werden auch mehr. Also die Reichweiten werden mehr. Also das sind die Sender, die regelmäßig Schlagzeilen damit machen, dass sie neue Quotenrekorde aufstellen für ihre Verhältnisse. Dazu zählt auch ZDF Neo, die ständig wirklich mehr Leute erreichen. Und das könnte ein Grund sein, warum.
0: Aber ZDF Neo macht noch anderes, ja, Fernsehen. Ja. ZDF Neo macht eben auch noch Innovation ist auch ein großes Wort. Innovation ist es auch nicht. Also im Vergleich zu solchen Spartensendern schon. Aber die holen dann eben auch so eine Laura Larsson und produzieren halt mal noch eine Sendung. Weißt
1: das
0: du?
1: Stimmt.
0: Also die schaffen da wirklich auch noch Arbeitsplätze. Das ist jetzt nicht nur, ich hau irgendein Archiv raus, sondern da wird mal noch richtig kreatives Fernsehen auch noch gemacht. Da ist noch eine kreative Schmiede irgendwo dahinter. Das, was mir ja so oft fehlt bei den Sendern.
1: Das stimmt. Wobei das ZDF Neo ja auch hauptsächlich inzwischen macht, weil sie das Budget fürs Fernsehen haben, aber eigentlich wollen sie die Mediathek damit füttern. Aber ja, es stimmt. Und das Interessante ist aber, dass, also diese 30%, das kann ja meinetwegen sein, deshalb machen sie es, dass sie einfach in diesen Longtail noch einen Sender reinbasteln und dann einfach diese Sat-Marke nehmen, diese Sat-1-Marke, weil die halt bei diesen Zielgruppen beliebt ist. Ein anderer Grund ist die sogenannte Dual-Werbevermarktung, nämlich sie werden Folgendes machen. Sie werden die Werbezeiten, und das ist organisatorisch total kompliziert, und da frage ich mich, wie sie das machen wollen, aber bei Vox funktioniert das nämlich auch, die machen das nämlich auch. Die werden die Werbezeiten von Sat.1 und Sat.2 werden gleichzeitig sein. Also die Sender gehen gleichzeitig, sekundengenau, more or less, in die Werbung. Und dann wird man diese beiden Werbepausen quasi als Kombipaket vermarkten. Das heißt, als Coca-Cola, Pepsi oder was auch immer, buchst du bei Sat.1 ein, kriegst aber gleichzeitig diesen Slot auch bei Sat.2. Und dann kannst du natürlich diese dadurch etwas größere Reichweite entsprechend in Rechnung stellen. Das macht Vox auch. Vox macht das mit Vox Up, diesen, ich weiß gar nicht, was Vox Up eigentlich genau ist. Es ist kein Timeshift-Sender, sonst ist irgendwie das Beste von Vox nochmal.
0: Ich weiß ja nicht, aber ich habe es auch noch nie gesehen. Ahnung. Ganz ehrlich, wenn du das Fernsehen anmachst und da sind 100 Millionen Fernsehsender, da bist du da irgendwann mal bei Vox Up. Da scheidest du dich ja dumm und dämlich.
1: Auf jeden Fall.
0: Prost. Was trinkst du denn da? Ein Eiskaffee?
1: Ein Eiskaffee, aber ich habe die Traue ich mir gar nicht zu sagen im August. Ich habe die Pumpkin Spice Latte Saison eröffnet.
0: Aber in kalt.
1: Ja, Eis Pumpkin Spice Latte.
0: Na, das ist doch gut. Das passt doch. Ich finde, für einen Spätsommer kann man das schon machen.
1: Ja, und das ist ja eh so, naja, so Spätsommer, es ist so vertrocknet nicht, draußen, sieht doch eher aus wie Herbst. Also hier in Köln zumindest.
0: Ja.
1: Genau. Aber zurück nochmal zu Satz 2. Also das wird dann diese kombinierten Werbepakete. Das ist ein Asset, mit dem sie da rausgehen wollen, mit das sie vermarkten wollen. Und dann hat Ellen Koch, die dafür zuständig ist. Also Ellen Koch ist die Programmchefin von, ich weiß gar nicht, ob man es noch so sagen kann, seitdem bei ProSieben1 alle so komische neue Rollen haben. Weiß nicht, ob man das noch Programmchefin nennt. Sie ist auf jeden Fall verantwortlich für Six unter anderem. Und sie hat gesagt, sie ist auch verantwortlich für Satz 2. Und jetzt kommt's. Also sie hat noch nicht so viel verraten über die Inhalte, außer halt das, was wir euch jetzt gerade erzählt haben. Aber sie hat gesagt, und das finde ich auch sehr widersprüchlich, sie hat gesagt, dass Videopodcasts eine Rolle spielen werden bei Sat 2.
0: Aha. Okay. Also die wollen im linearen Fernsehen dann quasi Videopodcasts ausstrahlen,
1: genau,
0: oder
1: Talk
0: was?
1: Talk Now lässt grüßen. Liebe Grüße an die Kollegen von da. Ich habe so viele Fragen dazu, weil die meisten Podcasts, die ich kenne, und ich kenne echt sehr, sehr viele, sind nicht für diese Generation der Zielgruppe gemacht, die Sat 2 avasiert. Also dieses Best Ager 50 plus.
0: Der Marlene Lufen Podcast, das würde gut passen.
1: Ja, gut. Okay, ja. Well, maybe. Might be. So.

0: Katzen in Satz 2.
1: Da brauchen wir aber ein schöneres Studio. Da können wir uns nicht so zueinander schalten. Da, ja, muss dann schon, das, da müssen wir es schon ein bisschen schöner machen.
0: Wer die Kohle hat, ein paar Millionen für eine Distribution auszugeben von Satz 2, der hat auch die Kohle, uns ein Studio hinzustellen, Julia. Also ganz klar.
1: Wahrscheinlich.
0: Genau, also das ist das.
1: Aber da müssen wir andere Themen machen, Maurice. Da müssen wir wahrscheinlich über Wechseljahre und so sprechen.
0: Verdammt, kann ich nicht viel zu sagen.
1: Ich leider auch noch nicht.
0: Gott sei Dank, also gut, Gott sei an der Stelle. Aber ja, also gut. Naja, auf jeden Fall, das ist das Programm von Sat 2. Wir werden demnächst mehr erfahren. So richtig, wie sie sich wirklich ernsthaft von Sat 1 Gold unterscheiden wollen, haben sie nicht gesagt. Für mich klang das am Anfang wirklich wie so eine Wette, die man verloren hat auf der Weihnachtsfeier. Wenn du nicht schaffst, Ellen Koch, 20 Aperol Spritz zu trinken, dann musst du Sat 2 aufmachen. Okay, die Wette nehme ich an, Henrik Papst. Scheiße, verloren. Ja, ich Sat 2 an der Backe. Also, keine Ahnung. Also, das ist, ich finde es irgendwie funny, aber irgendwie auch. Und das finde ich das schön.
1: Wann startet denn der eigentlich? Haben wir das hier irgendwo stehen?
0: Naja, Anfang 2027 steht nur. Mehr haben sie auch noch nicht gesagt.
1: Warten wir mal ab, gucken wir dann mal.
0: Ja, weißt du, irgendwie, man kann sich darüber wirklich dolle lustig machen und so. Und das haben wir jetzt auch hier ein bisschen gemacht. Ich gehe davon fest aus, dass sie auch damit gerechnet haben, dass sie so ein bisschen gefoppt werden dafür. Aber irgendwie finde ich es auch cool. Irgendwie finde ich den Move auch irgendwie geil zu sagen, komm, wir machen einen neuen Sender auf und wir nennen ihn Sat 2. Den Sender, ja, den gibt es seit 40 Jahren, Sat 1. Gibt's ja, seit 40 Jahren. Es ist niemand seit 40 Jahren auf die Idee gekommen, einen Sat 2 zu machen.
1: Also so grundsätzlich finde ich es auch nicht verkehrt, aber ich fände es halt irgendwie cooler, wenn man dann mit so einem Sender halt auch ein bisschen was anderes noch anstellt und nicht nur Archiv raushaut.
0: Ja.
1: Also wenn die da dann wirklich irgendwie Videopodcasts senden würden, dann fände ich das ja wenigstens noch ein bisschen innovativ und würde sagen, ja, go for it, do it, aber mach halt ein bisschen was anderes noch und hau nicht da nur der, wie heißt das, hier, was hast du eben gesagt? Kommissar Rex und so?
0: Kommissar
1: Bölle
0: Rex,
1: von Tölz. Bölle von Tölz. Heißt das Bölle von Tölz?
0: Nee, der Bulle.
1: Bölle?
0: Der Bölle.
1: Bolle von Tölz.
0: Der Bölle von
1: Tölz. Der Bulle.
0: Der Bölle von Tölz.
1: Der Bulle. Der Bulle von Tölz. Oh Mann, Leute, mein Hirn ist matschig. Der Bölle. Der Böller.
0: Der Böller.
1: Der Böller.
0: Irgendwie finde ich, das passt aber auch tatsächlich. Das ist doch hier, das spielt doch hier, wie heißt er, der Typi. Oh Gott, mein Gehirn ist auch nicht. Es ist zu warm, Leute.
1: Nee, warte mal, der Bulle von Tölz, ist der nicht gestorben?
0: Nee, da gab es gerade eine Neuauflage gemeinsam mit Amazon Prime. Und die macht das eins, geht da auch in eine neue Staffel, allerdings ohne Prime tatsächlich. Das wird verlängert, der neue Bulle von Tölz sozusagen. Und das spielt Henning.
1: Ottfried Fischer, nein, der. Ach so.
0: War das der Bulle von Tölz? Nee.
1: Ich dachte, der war gestorben.
0: Ja, Ottfried Fischer lebt noch, aber der ist leider schwer krank.
1: Doch. Nee, der lebt noch.
0: Ja. Wie heißt er denn hier? Henning.
1: Der, meinst du den Blonden?
0: Ja.
1: Dieser Hübsche? Dieser große?
0: Ansichtssache, aber ja.
1: Ja, Henning heißt ja,
0: der. Henning irgendwas. Henning halt.
1: Henning Baum.
0: Genau.
1: Der spielt der letzte Bulle. Das ist was anderes.
0: Ach Gott, wie soll man das denn auseinanderhalten? Der letzte Bulle, der Bulle von Tölz.
1: Der letzte.
0: Mann.
1: Das ist was anderes.
0: Okay, sorry. Yeah.
1: Okay, gut.
0: Gut, dann ist der Bulle von Tölz ist dann wirklich Ottfried Fischer übrigens dann, ne? Also hast du recht.
1: Ja. So, wir hatten jetzt eine Good News aus der Medienbranche. Also es kommt etwas Neues. Wir berichten ja auch gerne mal über Dinge, wir berichten ja nicht nur gerne über Absetzungen. Ja, wir bringen ja auch gerne mal positive Nachrichten. Und ich finde, Satz 2 war jetzt mal eine positive Nachricht, dass mal wieder was kommt. Ja, nicht nur Abbau, sondern es kommt auch was.
0: Wir sind sehr flexibel in unserer Interpretation von gut und schlecht.
1: Aber jetzt haben wir halt auch noch ein paar Bad News. Also was eingestellt wird, ist Stern TV am Sonntag. Und mich hat das ehrlicherweise überrascht, weil ich hätte gar nicht gedacht, dass die Quoten da so schlecht sind. Also ich habe es auch nie verfolgt, ehrlicherweise, und habe jetzt auch nie speziell nach den Quoten geguckt. Aber so für mein Gefühl habe, hätte ich gedacht, das wird schon noch geguckt, aber anscheinend nicht. Das wurde ja 2022 eingeführt und jetzt quasi nach 4 Jahren wird es aufgrund von mangelnden Quoten wieder eingestellt, was ich echt ein bisschen schade finde. Und man hat auch in der Vergangenheit immer mal versucht, dieses Format so ein bisschen zu reformieren oder irgendwie was anders zu machen. Ne? So macht man das halt. Ne? Also wenn man da so ein Format hat, was halt nicht gut läuft, dann versucht man da so ein bisschen dran rumzuschrauben. So wie bei euch damals bei hier Guten Morgen Deutschland, da hat man dann versucht,

0: reales
1: Ja.
0: Set zu machen anstatt Greenscreen, weil man dann dachte, wenn man das jetzt macht, dann wären die Quoten auf jeden Fall besser. Meistens bringt das nichts.
1: Ja.
0: Man hat dann bei Stern TV sogar versucht, oder man hat einen Moderationswechsel gehabt. Sonst hat es immer Steffen Halaschka auch moderiert und dann eben Stefan Uhl hat auch nichts so
1: Ist der
0: richtig.
1: Redaktionsleiter übrigens gewesen.
0: Ah ja, okay. Genau, hat auch nichts gebracht. Dann hat man irgendwie einen Studiowechsel hatte man und man konnte das Format aber auf diese Weise eben nicht retten. Und da muss man dann auch ab einem gewissen Punkt muss man sich das eingestehen und muss dann eben sagen, okay, dann ist es dann doch zu teuer, als es weiterzumachen und deshalb wird es jetzt leider eingestellt. Was ich immer schade finde und das haben wir auch schon, das gefühlt sagen wir das auch jede Sendung, weil da eben auch Arbeitsplätze dranhängen und das ist dann eben umso bitterer, wenn dann eben so ein Format auch noch wegbricht. Ja, aber ich finde es schön, dass sie wenigstens 4 Jahre durchgehalten haben und was versucht haben. Ne? Das ist ja auch nicht unbedingt gesagt, dass man dann auch an so einem Format so viele Jahre festhält. Das normale
1: Ja,
0: Stern TV wird es weitergeben. Ne? Wir sprechen nur von Stern TV am Sonntag.
1: also das ist jetzt, sagen wir, da warst du noch sehr nett, muss man sagen, in deiner Zusammenfassung. Dieses Format Stern TV am Sonntag war schon immer sowas wie der böse Zwilling von Stern TV. Wir kennen ja den bösen Zwilling von Spider-Man, das ist der schwarze Spider-Man oder der böse Zwilling von, gibt es noch irgendwo einen bösen?
0: Hä, der schwarze Spider-Man ist nicht böse.
1: Nee? Ist ja nicht böse.
0: Miles Morales ist nicht böse. Nein, die sind ein Team.
1: Oh.
0: Quasi.
1: Aber wo gibt's.
0: Dann in dem anderen
1: Aber wo
0: Spider-Man-Universum.
1: gibt es denn einen bösen? Es gibt doch immer diese bösen Zwillinge von irgendwas. Naja, egal. Schwamm drüber.
0: Keine
1: Aber
0: Ahnung.
1: es ist auf jeden Fall der böse Zwilling von SternTV, weil, also, alles daran ist von Anfang an unter einem schlechten Stern gestanden. Das muss man also ganz klar sagen, um mal beim Bild SternTV zu bleiben. Man hat dieses Format sehr, sehr schnell aus der Taufe gehoben, ohne darüber nachzudenken, was macht man eigentlich damit, wenn die NFL anfängt? Also man hat das sehr zeitgleich mit der NFL gemacht. Die NFL gibt es jetzt seit 4 Jahren bei RTL, und SternTV am Sonntag auch. Man hat das Problem, wenn NFL-Saison ist, von Ende Oktober, glaube ich, bis Februar oder Ende September bis Mitte Februar, dann findet SternTV schon mal nicht statt. Ist erstmal blöd für ein wöchentliches Magazin, was über 4, 5 Monate nicht stattfindet. Das ist schon mal blöd. Weil er musste ja auch irgendwas mit der Redaktion machen, mit den RedakteurInnen, wohin mit denen. Das war immer ein Problem. Und dann hatte man auch das Problem, dass der Sonntagabend bei RTL zum Beispiel sehr entertainmentlastig war. Da liefen immer Spielfilme in Konkurrenz zu ProSieben. Und die liefen gut. Die liefen wirklich quotenmäßig gut. Das machen alle anderen ja weiterhin im linearen Bereich. Die meisten zumindest machen Spielfilme. Davon ist man weggegangen. Persönlich finde ich das gut, weil man halt mal einen Inhalt gebracht hat, der jetzt nicht einfach ein Film aus der Konserve ist. Man wollte damit so ein bisschen in Konkurrenz gehen zu vor allem der ARD, die um diese Uhrzeit ja mit Karin Mioska stark punktet. Und das hat nicht funktioniert. Karin Mioska war einfach zu stark. Und dann hat man angefangen, dieses Magazin sehr entertaining zu machen. Also man hat das wissen viele gar nicht mehr, aber das hat mal Frauke Ludowig moderiert, gemeinsam mit Marco Schreil 4, 5 Folgen lang. Das muss man sich mal vorstellen. Das ist einfach
0: Das weiß ich gar nicht
1: ganz am
0: mehr.
1: Anfang, weil die Quoten von Anfang an nicht so gut waren, hat man dann Frauke geholt. Die sollte das dann mal retten. Und dann saß Frauke da mit irgendeinem Gast und dann haben die Klavier gespielt und es gab Musikauftritt. Das war super wack. Dann hat man mit Dieter Könnes einen Moderator vom WDR geholt, den man aus unerklärlichen Gründen irgendwann nicht mehr hat moderieren lassen. Stefan Laschka als das Aushängeschild von Stern TV musste dann immer mal wieder einspringen. Und zum Schluss hatte man halt den Stefan Uhl, den Redaktionsleiter, vor die Kamera gestellt, der, glaube ich, keine so richtige Moderationserfahrung vorher hatte. Also irgendwie, da war schon immer der Wurm drin, um das mal so zu sagen. Und es gab auch Sendungen, die hatten mal 11, 12%,
0: Ja.
1: aber die meisten liefen irgendwo so bei 7, 8, 9, und damit nicht zufriedenstellend. Darum muss man, da hast du recht, hat mich das schon immer gewundert, dass man das so lange durchgehalten hat, 4 Jahre. Aber dass man jetzt dann irgendwann mal sagt, ach, ist jetzt auch vorbei, wundert mich nicht. Ach so, und übrigens auch noch zwischendurch hat Mareile Höppner das immer noch moderiert. Auch noch. Also wilde Mischungen.
0: Stimmt. Wieso macht die das eigentlich nicht mehr? Die macht ja extra. Die wurde ja damals, sie hat ja eigentlich brisant gemacht in der ARD. Dann wurde

0: die sozusagen abgeworben für Extra, als Nazan Eckes dann gegangen ist? War sie die Nachfolgerin bei Extra für Nazan Eckes oder von, ja doch, von Nazan war sie die Nachfolgerin, ne?
1: Von Nazan Eckes.
0: Ja, und dann hat sie, genau, als sie dann in dieser ganzen RTL-Bubble war, auch immer mal Stern-TV am Sonntag gemacht. Warum macht die das nicht mehr?
1: Keine Ahnung.
0: Dann sieht sie nur noch bei Extra.
1: Ich kann dir das nicht beantworten. Ich weiß nur, dass man...
0: Und Extra, muss man sagen...
1: Ist auch furchtbar.
0: Naja, das ist, also ich meine, die wird da gut verdienen, aber es ist halt, also die ist so eine gute Moderatorin, Mareile Höppner, die ist wirklich auch eine gute Live-Moderatorin eigentlich. Und die ist da, finde ich, fehl am Platz. Die kann so viel mehr, weißt du?
1: Extra ist halt auch einfach, das muss man auch mal sagen, so ein, ist auch inzwischen so ein Magazin, das nicht mehr das ist, wofür es mal stand. Da sind XXL-Matratzen-Testreportagen. Wird diese Matratze überleben, wenn wir über wirklich, wird diese Matratze überleben, wenn wir auch mit einem Panzer drüber fahren? Es ist so, ja, who the fuck cares? Also ich bin kein Panzer. Ich brauche einfach eine Matratze, die mich überlebt, aber ein Panzer ist mir scheißegal. Also sowas. Also das ist nicht erfunden. Ich habe diesen Beitrag anmoderiert. Ich habe diesen Beitrag anmoderiert zum Thema.
0: Ehrlich,
1: wird diese Matratze eine Panzerfahrt überleben? Anyway, ich glaube, dass man Mareile auch geholt hat damals von der ARD weg mit diesem Versprechen, dass sie neben Extra eben auch so Events und glamouröse Geschichten machen wird. Nur gibt's die leider in der RTL-Welt nicht so richtig. Und ich will ihr nicht zu nahe treten und ich bin eigentlich auch nicht in der Lage, das von außen einschätzen zu können. Aber in meiner sehr subjektiven Sicht darauf ist das für mich ein Fehler gewesen, Brisant zu verlassen und die ARD. Wenn man das 20 Jahre gemacht hat, will man was Neues. Ich verstehe das, aber ich glaube nicht, dass sie besser dasteht als vorher.
0: Arbeitstechnisch so von dem, was sie zeigen kann, von ihrem Können, wahrscheinlich, also im Fernsehen nicht. Die macht wahrscheinlich nebenbei ganz viele Events und so. Aber
1: ja, davon gehe ich fest aus. Ja,
0: weil die ist echt super. Also die schätze ich sehr.
1: Ein Punkt noch. Selbst die Dinge, die RTL galamäßig hat, also alle 4 Jahre vielleicht mal den Fernsehpreis, macht am Ende halt auch Barbara Schöneberger, ne?
0: Ja.
1: Wir bleiben bei abgesetzten Formaten, die es lange gibt. Der WDR stellt Frau-TV ein. Frau-TV ist tatsächlich ein sehr traditionsreiches Magazin im WDR-Fernsehen. Über 30 Jahre hat das existiert und es wird eingestellt, ganz simpel, wegen schlechten Quoten. Die gehen nach unten, also kontinuierlich nach unten gehen die. Marktanteil war zuletzt in Nordrhein-Westfalen, muss man immer sagen, also im Sende, im Kernland. Das müsstest du eigentlich als MDR-Moderatorin kennen, das Kernland. In Nordrhein-Westfalen mit 3,4%, das ist verhältnismäßig wenig, das sind 130.000 oder 131.000 Zuschauende, dementsprechend wird man einstellen. Man betont aber auch beim WDR, dass frauenrelevante Themen weiterhin zentral bleiben und kündigt eine Neuausrichtung mit Fokus auf digitale Formate, also das können wir inzwischen alles singen, was dann immer gesagt wird, ne? Digitale Formate, Social Media Angebote, bla bla bla. Genau. Also das ist ein bisschen sad, ehrlich gesagt, weil das so ein sehr dezidiertes, traditionelles Format war, das übrigens auch schon also Social-Media-Kanäle hat. Also Mädelsabende zum Beispiel gehört dazu. Ist ein super erfolgreicher Instagram-Kanal, der wirklich extrem erfolgreich ist. Ich glaube, über 500.000 FollowerInnen, also wirklich sehr erfolgreich. Gehört halt zu dieser zu dieser Redaktion dazu, wurde ja moderiert von Sabine Heinrich zuletzt. Die wird anderswo eingesetzt. Ich finde, das ist alles nachvollziehbar.
0: Die mag ich übrigens auch gerne.
1: Ich liebe Sabine Heinrich. Ich finde die sehr, sehr gut. Das ist der einzige Grund, weshalb ich Karnevalsübertragungen in dem WDR-Fernsehen ertrage, weil Sabine Heinrich da immer so eine gewisse Note reinbringt, die eine gewisse Selbstironie hat neben Guido Kanz, der das alles einfach nur geil findet. Das finde ich ganz gut. Aber ein Punkt noch dazu. Ich finde, der WDR macht zurzeit kein so ein ganz gutes Bild, wenn es darum geht, so spitze Zielgruppen zu vernachlässigen. Also der WDR hat ja auch angekündigt, vor geraumer Zeit, dass man den Multikulti-Radiosender Cosmo einstellen wird und ersetzen wird. Und all diese Sender heißen jetzt alle 1Live. Man hat das 1Live-Angebot neu sortiert und hat dabei halt Cosmo eingestellt und hat gesagt, naja, genau das, was man hier auch sagt. Wir werden diese Themen weiterhin zentral im Programm unterbringen. Das Problem ist nur zum Beispiel beim Thema Cosmo, ein Radiosender, der in über 20

0: Sprachen gesendet hat, das kannst du gar nicht unterbringen in so einem Programm. Und dann hat man ja auch noch diesen ganz, ganz ungünstigen Weg gewählt, dass man das Ersatzprogramm 1Live Street genannt hat, wo man so ein bisschen Hip-Hop-Kultur in den Fokus packen will. Aber 1Live Street suggeriert auch irgendwie, dass das Nachfolgeprogramm des Multikulti-Senders findet also in Anführungsstrichen auf der Straße statt, so ein bisschen. Das ist so ein bisschen, sehr, das war auch einer der Hauptgründe. Und jetzt macht man das halt bei FrauTV auch wieder, dass man halt sagt, ja, also so, irgendwie machen sie es nicht so richtig charmant. Sonst, man hat auch das Gefühl, der WDR ist zurzeit auch sehr auf Sparkurs. Ja.
1: Ja, wie alle Öffentlich-Rechtlichen auch, ne?
0: Ja.
1: Also man merkt das schon überall. Wir haben ja beim MDR auch schon drüber gesprochen. Ich glaube, der MDR ist am krassesten betroffen, ja, ne? Oder RBB, ich weiß es nicht. RBB hatte ja auch echt ganz krasse finanzielle Probleme in den letzten Jahren. Aber beim MDR haben wir ja auch schon mehrfach drüber berichtet.
0: Ja, ich glaube, der RBB hat diese sehr, sehr schmerzhafte Phase jetzt mit wirklich sehr, sehr hohen Schmerzen und Verlusten einfach in den letzten Jahren einmal durchgemacht und ist inzwischen halbwegs gut neu aufgestellt. Das ist das, was halt MDR und WDR gerade bevorsteht, ne?
1: Ja, genau. Gut, es gab noch eine Meldung, die hat mich ehrlicherweise nicht so wirklich überrascht. Nee. Es kam doch schneller als gedacht, aber es hat mich nicht überrascht. Und zwar Konstantin Schreiber wird Springer verlassen. Der war ja Tagesschausprecher und ist im September 2025 dann zu Springer gewechselt, wo sich viele schon so gedacht haben, okay, krass. Fand ich, hat von Anfang an eigentlich irgendwie nicht so richtig gepasst, aber gut, also ich meine, wenn du Tagesschausprecher bist, hast du halt auch ein ganz schönes Korsett, ne? Also da kannst du jetzt auch nicht so frei irgendwie dich entfalten und da hatte er bei Springer, glaube ich, ganz andere Möglichkeiten und dass er da Bock drauf hatte, konnte ich auch absolut nachvollziehen. Der war ja Global Reporter, also dafür wurde er ja sozusagen eingekauft. Hat dann sozusagen aus Tel Aviv über den Nahen Osten berichtet. Er hatte das dann aber, glaube ich, schon wieder abgegeben, irgendwie aus familiären Gründen, weil das wahrscheinlich einfach zu aufwendig war und nicht so richtig gepasst hat, vielleicht auch zu gefährlich. Ich weiß es nicht, welche Gründe man da jetzt hat. Und hatte das dann abgegeben. Maurice, korrigiere mich, wenn ich was Falsches sage, aber ich meine, er hat es dann abgegeben an den Weltchefredakteur Jan-Philipp Burkhardt, richtig?
0: Ja, wobei der ja auch einen neuen Job brauchte.
1: Genau, zum 1. Mai 26.
0: Ja, der brauchte halt auch einen neuen Job, damit das nicht so doof aussieht, dass man den so entmachtet.
1: Meinst
0: hat.
1: Du, dass Konstantin Schreiber das dann gar nicht selber entschieden hat?
0: Doch.
1: Und
0: doch.
1: Dass man dann nur gesagt hat,
0: ach
1: aus
0: so.
1: Familiären Gründen? Also, dass er die Position für ihn sozusagen freimachen musste.
0: Das glaube ich nicht unbedingt. Ich glaube, es war eine praktische Fügung, ne? War praktisch. Ich würde so einschätzen, Konstantin Schreiber hat das abgegeben und dann war der Job frei und dann war das ganz praktisch, dass man dort den früheren Weltchefredakteur hinpacken konnte, weil das war schon eine sehr, sehr unglückliche Ablöse, muss man ganz klar sagen. Darum glaube ich, das war, so,
1: okay.
0: War einfach eine gute Gelegenheit.
1: Hat sich's gefügt. Genau, und er hat dann, jetzt wurde bekannt gegeben, dass er eben Axel Springer wieder verlassen wird und seine berufliche Station, seine nächste, lässt er so ein bisschen offen, aber er wird auf Tour gehen, auf Live-Tour und zwar wird diese Tournee den Titel Sagen, was ist, tragen. Und da bin ich mal gespannt, in welche Richtung das gehen wird.
0: Ich auch, ich habe keine Idee.
1: Und wo er letztendlich landen wird.
0: Ja.
1: Aber also, vielleicht macht er sich komplett selbstständig einfach. Macht so voll sein Ding.
0: Er ist ja auch unfassbar talentiert und wirklich ein sehr, sehr guter Reporter und Redakteur und Moderator. Also glaube ich auch, ich mache mir jetzt keine Sorgen kurz an den Schreiber, aber du hast es ja anfänglich schon gesagt, dass das jetzt nicht ganz überraschend kam. Für mich auch nicht. Ich fand das immer komisch. Komisch, dass man von der Tagesschau zu Axel Springer geht und dann dieses Global Reporter Ding. Also Axel Springer ist sehr gut darin, so Jobs zu definieren, die irgendwie so richtig so schwammig sind, wie es nur geht. Was ist denn ein Global Reporter? Also ein Global Reporter ist für mich jemand, der wirklich ernsthaft um die Welt reist und dort die krassesten Geschichten zusammensucht. So eine Clarissa Worden von CNN, die dann aber natürlich auch entsprechend mit Preisen überhäuft wird. So eine Clarissa Worden oder im Prinzip inzwischen macht sie es nicht mehr, weil sie natürlich eine feste Base hat, aber so eine Christiane Amanpour von CNN oder

0: früher bei RTL vielleicht eine Antonia Rados. Das waren so Global Reporter, weißt du? Wenn es gebrannt hat, die waren da. So. Das war jetzt Konstantin Schreiber nicht. Der war halt, es hat gebrannt in Tel Aviv, in Anführungsstrichen, ja. Aber er war auch nur da. Also das ist jetzt nicht so, wenn woanders was war, dass er da auch war. Sondern nee, der war halt in Israel und da die ganze Zeit. Das ist für mich kein Global Reporter. Das ist für mich, so blöd klingt, ein Korrespondent für Nahost. Und darum fand ich diese Global Reporter-Geschichte schon immer seltsam. Klingt halt größer, als es ist. Und ich glaube, er selber war vielleicht auch ein wenig davon am Ende enttäuscht von den vielleicht dann doch zu geringen Möglichkeiten oder so. Also weil Global Reporter war der nicht.
1: So wird es wahrscheinlich gewesen sein. Aber du, weißt du, es ist auch cool, dass man einfach so Stationen mal für sich ausprobiert und dann ist das trotzdem eine Berufserfahrung und das ist dann trotzdem irgendwie eine gute Sache gewesen, eine weitere Erfahrung. Und dann, wenn man halt die Möglichkeit hat, zieht man eben weiter. Ist ja auch in Ordnung. Also ob es jetzt ein Jahr ist oder zwei, ist ja auch wurscht. So, ne?
0: Voll. Voll.
1: Aber einfach die Dinge auch mal mitnehmen, wie sie kommen, sollte man auch einfach machen. So,
0: absolut,
1: Punkt.
0: Absolut. Und by the way, übrigens, Global Reporter bei Axel Springer ist für mich Paul Ronsheimer und nicht Konstantin Schreiber.
1: Ja.
0: Also
1: genau.
0: Der hat eigentlich, aber der ist ja stellvertretender Chefredakteur, aber der hat eigentlich diesen Zusatz Global Reporter verdient, meiner Meinung nach. Aber nun gut.
1: Ja.
0: Wir sind gespannt, was Konstantin Schreiber machen wird und wir gucken nochmal auf einen der, ich sag mal so, Skandale der letzten Woche. Ihr habt es wahrscheinlich alle irgendwie irgendwo irgendwann mal gehört, weil ihr seid medieninteressiert, sonst würdet ihr uns nicht hören. Das ZDF hatte super kurzfristig den Musiker Danger Dan gemeinsam mit seinem Pianisten Igor Levit ausgeladen aus der Satire-Sendung Die Anstalt. Und zwar wirklich wenige Stunden vorher. Künstler war schon vor Ort mit der Begründung, der Text des Songs sei schwer einzuordnen, wenn dieser Song am Ende der Sendung performt wird. Das wäre ein 7-Minuten-Stück, das so die ZDF-Intendanz gewaltaufrufend verstanden werden kann. Weshalb man den Kontext hätte herstellen müssen, was in der Sendung nicht möglich war. Andere Seite der Medaille, das ZDF bzw. die Redaktion des ZDFs hatte diesen Text dieses Songs mehrere Wochen vorher. Also, dass denen das irgendwie ein paar Stunden vor der Aufzeichnung auffällt, ist komisch und hat wahnsinnig viel Geschmäckle. Man hat wahrscheinlich im ZDF sich überlegt, von welcher Seite ertragen wir den Shitstorm eher, weil es war ein eher linkspolitisches Lied. Also von welcher Seite ertragen wir den Shitstorm mehr? Also von rechts, wenn wir das senden, oder von links, wenn wir es ausfallen lassen? Man hat sich obviously für die zweite Version entschieden. Aber wie das immer so ist in solchen Situationen, es geht immer nach hinten los. Immer. Und zwar, wenn du so eine Aufmerksamkeit durch so eine kurzfristige Entscheidung generierst, wird es immer dazu sorgen, dass die Leute mehr drüber reden als weniger. Und das ist auch im Fall der Anstalt passiert, die derzeit sich in einem absoluten Quotenhoch dadurch befindet. Und zwar die Sendung, von der wir reden, das war die Jubiläumsausgabe, hatte durch die dann folgende zeitversetzte Nutzung in der Mediathek 15,3%. Das ist so viel wie ganz, ganz, ganz, ganz lange nicht. Und auch im Linearen über 2 Millionen Zuschauer. Auch das haben die ganz lange nicht erreicht mit die Anstalt. Und besonders in der jungen Zielgruppe war man sogar mit einer Reichweite von 40% Marktanteil unterwegs. Also richtig krass. Und das ist ja irgendwie immer so. Wenn man halt sowas macht, dann wollen alle wissen, was ist das eigentlich? Was ist da los? Und dann gucken sie es erst recht. Ich freue mich natürlich für die Kolleginnen und Kollegen von die Anstalt, die das übrigens auch sehr gut gelöst haben. Die haben ja das nicht einfach so weggesendet, sondern haben sich ja hingesetzt und ganz lange darüber gesprochen und den Text des Songs teilweise zitiert und trotzdem vorgelesen. Ne? Also das war ein schlauer Move.
1: Ja.
0: Und gut für die Show.
1: Also Danger Dan hätte auch nichts, also das war, und für Danger Dan war es auch gut.
0: Stimmt.
1: Also man müsste mal gucken, wie viele Streams dieser Song jetzt hat. Also ganz ehrlich, wenn diese Jubiläumssendung ganz normal stattgefunden hätte mit diesem Song am Ende, dann wäre es gesendet gewesen und fertig aus und kein Mensch hätte wahrscheinlich drüber gesprochen. Mit dieser Absage
0: exakt
1: hat nicht nur die Sendung, sondern vor allen Dingen dieser Song von Danger Dan, Keine Angst, so ein Werbeboost bekommen.
0: Ja.
1: Also man müsste wirklich mal gucken, wie viele Streams dieser Song jetzt hat, weil das also nur deshalb bin ich dann auch auf diesen Song gekommen und habe mir den auch 7 Minuten lang angehört, weil ich mir natürlich auch gedacht habe, okay, was ist der Inhalt, warum entscheidet das ZDF so? Und ich muss ganz ehrlich sagen, ich kann da schon die Entscheidenden auch so ein bisschen verstehen. Ne? Also klar hat das ein super komisches Geschmäckle, weil einfach das seit Ewigkeiten auf dem Tisch lag. Die hätten das viel, viel früher entscheiden können. Ja. Und hätten von vornherein sagen können, Leute, das ist ein bisschen zu... geht in eine zu krasse Richtung, also oder ihr müsst es irgendwie anders gestalten, ordnet es anders ein, bringt es vielleicht nicht am Ende der Sendung oder wie auch immer, dass das einfach dumm gelaufen ist und dass da das ZDF schlecht einfach kommuniziert hat, ist auch völlig klar und da verstehe ich auch die Aufruhr, aber man muss sich mit dem Text auch mal ganz, ne, also so. Das ist schon auch ein Text, der ist schon auch richtig, dass der vielleicht an der einen oder anderen Stelle eingeordnet werden sollte.
0: Absolut.
1: Aber ich finde ihn trotzdem gut.
0: Absolut.
1: Und von daher, ich glaube, es hätte beiden nichts Besseres passieren können als diese Absage.
0: Ja, absolut.
1: Bin ich der Meinung. Also ich finde, es ist der richtige Weg für beide gewesen, weil so haben die noch viel, viel mehr Aufmerksamkeit und Quote bekommen.
0: Das ist absolut
1: und, Streamingzahlen.
0: Glück im Unglück. Ja, also das muss man ganz klar sagen. Du hast so auf den Nagel...
1: Okay,
0: du hast
1: ich gucke jetzt mal, wie viele Aufrufe das hat.
0: Du hast auf den Punkt getroffen. Also es ist einfach so, aus einem einfachen Auftritt wurde halt einfach viel, viel mehr gemacht. Also das wäre einfach nur ein Auftritt gewesen, wenn sie einfach aufgetreten wären. Darum, das ist schon so, wie es ist,
1: ja,
0: echt
1: genau.
0: Gut. Könnt ihr euch anhören. Keine Angst, kann man überall streamen. Apropos streamen. Viele Menschen, was für eine Überleitung, viele Menschen streamen ja ihr Radio auf ihre Smartbox und es gibt einen, das wusste ich übrigens gar nicht, es gibt einen deutschlandweiten RTL-Radiosender, der im Digitalradio ist, das wusste ich nicht, ich kenne nur noch so von früher so RTL-Oldie-Radio, das kenne ich noch, aber tatsächlich gibt es einen deutschlandweiten RTL-Radiosender, der neben den lokalen RTL-Radiosendern in Berlin und in Mitteldeutschland und Niedersachsen existiert, der heißt, Überraschung, RTL Radio. Was ganz lustig ist, weil damit sich das Wort Radio im Namen doppelt, weil das R in RTL steht ja für Radio. Genau. Und dieser Sender wird seit Anfang August diesen Jahres neuartig bespielt. Und das ist wirklich interessant. Also man hat einen neuen Claim, Feel Good Music, ist scheißegal, da läuft irgendwelche lustige Musik. Das ist nicht wichtig. Aber interessant ist A, wie der Sender aussieht und wie er klingt. Denn man hat sich dazu entschieden, den RTL Fernsehkosmos ins Radio zu bringen. Also optisch sieht dieser Sender, müsst ihr euch mal angucken im Internet, aus wie das RTL-Fernsehprogramm. So Trailer, Grafiken, das ist 1:1 das Gleiche. Man nutzt teilweise auch inzwischen die gleichen ModeratorInnen, unter anderem Sarah Oswald, die bei NTV moderiert auch dort. Die Sendungen haben die Namen aus dem RTL-Fernsehprogramm angenommen. Also es gibt zum Beispiel, die Morningshow heißt Deutschland am Morgen. Es gibt aber auch ein Format mit Oliver Geissen und das heißt Überraschung, die ultimative Chartshow. Und es gibt auch eine tägliche
1: Und das moderiert auch er dann, oder was?
0: Das moderiert er. Wie das ist, weiß ich nicht, aber kurz vor 12 meldet sich auch Katja Burkhardt mit einer Punktausgabe von Punkt 12 im Radio. Es gibt auch um 17.30 Uhr eine Exklusiv-Radioausgabe mit Frauke Ludowig. Also es ist im Prinzip der Versuch, den Sender ins Radio überzusetzen. Und das finde ich total spannend, ob das irgendwie funktioniert. Man nutzt sogar hin die gleichen Stimmen. Also man hat als Sprecher gewonnen. Jetzt habe ich seinen Namen nicht am Start, aber der Sprecher, der quasi alle RTL-Trailer spricht, spricht auch diese. Ich glaube Frank, oh verdammt, na egal. Auf jeden Fall, das ist der gleiche Sprecher. Das heißt, man hat das Gefühl, man höre RTL-Fernsehen. Und das geht so weit, dass man auch den Dreiklang nutzt. Das ist also... Finde ich total spannend.
1: Ist auch immer wieder so die Frage, why?
0: Ja, gut.
1: So, aber ja, irgendwie, ja, warum nicht? Die müssen ja jetzt auch, also ist ja auch schön, wenn sie da wieder ein paar Leute irgendwie unterkriegen.
0: Ja, das mag sein. Das auch, ich finde es immer wieder gut, dass der Jobaspekt für dich wichtig ist. Das weiß ich sehr zu schätzen.
1: Super wichtig. Also ganz ehrlich, es gibt so viele Kollegen, die einfach so strugglen. Also ich finde, das ist der wichtigste Aspekt gerade, ehrlicherweise.
0: Es ist ein super wichtiger Aspekt.
1: Maurice, ich schwitze, es läuft überall.
0: Wir sind ja auch fertig. Die Frage ist, ich wollte nur sagen, man muss es halt auch finanzieren. Ne? Also ich finde es einfach spannend. Man hat übrigens angekündigt, dass noch weitere RTL-Promis in diesem Programm stattfinden werden. Ich gehe mal davon aus, es wird eine Freitagabendschiene geben, die irgendwann Let's Dance heißen wird. Und dann nimmt man mal so so 5 Töne mit Joachim Lambi auf, die dann eingespielt werden oder so. Also bin sehr gespannt, was daraus wird, aber ich finde es, guckt es euch einfach mal an, weil das finde ich mit am interessantesten. Es sieht halt einfach aus wie das RTL-Fernsehen und das finde ich halt auch ganz spannend.
1: Aber es ist ja schon zum Hören gedacht und nicht zum Gucken, ne?
0: Ja.
1: Habe ich schon richtig verstanden.
0: Genau, ich meine mit Gucken die Erscheinung, also wie es optisch gestaltet ist im Internet, in den Apps und so, also das Logo bis hin zu Grafiken. Also die Grafiken, die Sendehinweis-Grafiken sehen halt aus wie bei RTL am Ende diese Grafiken immer sind, wenn gesagt wird, heute um 20.15 Uhr und so weiter und fort. Aber was interessiert uns RTL? Wir senden bald bei Sat 2 und dementsprechend ist das uns doch alles egal. Wir lieben Sat 2. Wiedersehen macht Freude.
1: Ja, absolut. Ich habe hier noch eine kleine, zu Danger Dan habe ich jetzt noch einen kleinen Nachtrag. Und zwar wurde dieses Lied schon fast 3 Millionen Mal gestreamt. Und das so lange ist es ja noch nicht online. Also wann war das? Vor 1,5 Wochen oder so? Und in 1,5 Wochen 3 Millionen Streams ist schon ziemlich krass. Der hat, habe ich gerade gelesen, im Durchschnitt, also monatliche, also im Durchschnitt hören ihn 1,6 Millionen Leute auf Spotify und allein dieser Song hat schon knapp 3 Millionen Aufrufe. Also ich glaube, alles richtig gemacht.
0: Geil.
1: Vielen Dank ZDF, kann man da mal sagen. Ich würde meinen Strauß Blumen rüberschicken und sagen, hey, war alles richtig so.
0: Einmal Norbert Himmler, den Intendanten. Dankeschön. Liebe Grüße, Danger Dan.
1: Ja.
0: Okay. Julia hat schon gesagt, es läuft die Suppe.
1: Wir sind am Ende der Sendung.
0: Genau.
1: Es läuft die Suppe. Also es ist so unfassbar heiß. Ich weiß gar nicht, sieht man das bei mir, dass hier so sich der Schweiß über der Lippe bildet?
0: Nee.
1: Ich hoffe nicht.
0: Nee.
1: Aber wisst ihr, was ich jetzt mache? Wenn ich hier fertig bin, Maurice, wenn du jetzt mir die Sachen geschickt hast und ich die Sachen fertig gemastert habe und dir das wieder zurückgeschickt habe, weißt du, was ich da mache? Dann springe ich im Pool.
0: Boah.
1: Weil meine Schwiegereltern haben hier einen Pool. Und da springe ich jetzt rein.
0: Boah.
1: Ich brauche eine Abkühlung. Mir ist so heiß. Hier unterm Dach. Ist echt hot.
0: Hast du dir verdient?
1: Könntest du jetzt auch gebrauchen wahrscheinlich.
0: Könnte
1: ne?
0: ich verdienen? Könnte ich gebrauchen? Habe ich nicht. Ich habe aber einen Ventilator. Ventilator ist auch toll.
1: Immerhin, das habe ich nicht. So, ihr Lieben, also wir hören uns nächste Woche.
0: Aber, na.
1: Lasst uns gerne eine Bewertung da. 5 Sterne freuen wir uns. Und ansonsten schwitzt nicht zu doll.
0: Genau. Bis dahin.
1: Trinkt genug.
0: Tschüss.
1: Bis dahin.

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1: Und, siehe da. Häufen wir sie nicht. Letztes Jahr schon. Hat Druck gemacht. Hat sich gegen diesen humanitären Abgrund im Gazastreifen ausgesprochen. Gegen Israel. Gegen Netanyahu.

0: Service, sagt man. Mein Bruder arbeitet in der Gastronomie.
1: Ja,
0: der arbeitet auch im Service und ja, da gibt es ja, auch die Leute,
1: das
0: die den ja. Service darstellen.
1: Also ja, natürlich, das ist der für die Institution.
0: Ja, wir sagen jetzt nicht Hallo Service. Das meine ich jetzt nicht.
1: Ja.
0: Okay, aber wie hättest du denn gerufen? Ey, du.
1: Hey.

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0: Herzlich willkommen zum diesjährigen Kurz und Gut im Kurzfilmwettbewerb.
1: Herzlich willkommen zu Kurz und Gut.
0: Schön, dass ihr alle da seid. Wir freuen uns, dass ihr alle hier im OK euch eingefunden habt.
2: Ich bin Mila und ich mache die Moderation dieses Jahr bei Kurz und Gut. Wir sind gerade dabei, unsere Moderationstexte zu schreiben und ein bisschen Zeitdruck haben wir, aber ich denke, wir schaffen das. Ich hoffe, die Stimmung wird so gemütlich sein und dass man einfach einen schönen Abend zusammen hat.
3: Wir haben heute den Tag über alles überleitet. Es hat sich herausgestellt, dass du noch viel zu lange machen musst. Aber es hat sich sehr gelohnt. Und die Sendung selber und die Veranstaltung selbst war dann extrem entspannt. Es hat alles funktioniert.

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0: Guten Abend. Ich begrüße Sie zu den Tagesthemen. Die Kämpfe im Gazastreifen dauern an. Die Zahl der Opfer steigt. Internationale Vermittlungsbemühungen bleiben bislang ohne Durchbruch. Im Nahen Osten wächst die Sorge vor einer Ausweitung des Konflikts. Nach Angriffen der USA und Israel auf den Iran warnen Regierungen vor weiteren Eskalationen. Erneut Luftalarm in Kiew. Die Ukraine meldet neue Angriffe auf die Hauptstadt und weitere Schäden. In Deutschland nimmt die Debatte über eine Wiedereinführung der Wehrpflicht deutlich an Schärfe zu. Auslöser ist die verschärfte sicherheitspolitische Lage in Europa und die wachsende Einschätzung, dass die Bundeswehr personell an ihre Grenzen stößt. Immer mehr Stimmen aus Politik und Sicherheitskreisen sprechen sich inzwischen klar für eine Reaktivierung der Wehrpflicht aus. Die Argumentation, Freiwilligkeit alleine reiche in der aktuellen Lage nicht mehr aus, um die Landes- und Bündnisverteidigung langfristig zu garantieren.
1: Du hast schon wieder einen Brief bekommen.

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Ja, und da sind wir wieder mit Haltestelle, dem Straßenbahnmagazin. Herzlich willkommen zur neuen Ausgabe. Ja, hier im Hannoverschen Straßenbahnmuseum gab es kürzlich Neuzuwachs, und zwar in Form der beiden Tatra KT4 1291 und 1293 aus Magdeburg. Sie wurden übernommen, um dabei zu helfen, den großen Fahrgastandrang zum jährlichen SNNTG-Festival, aber auch zu anderen Veranstaltungen zu bewältigen und um die große Nachfrage an Fahrschule ehrenhalber mit einem Tatra-Wagen gerecht zu werden. Im Tausch für die beiden KT4 ging der Gotha-Triebwagen 21, der vor einigen Jahren aus Schwerin in das HSM geholt wurde, nach Magdeburg. Der halb aufgearbeitete Wagen kam im HSM nie zum Einsatz. Was genau mit dem Wagen in Magdeburg passieren soll, dazu gibt es derzeitig nur Gerüchte, aber noch nichts Konkretes. Ja, die Straßenbahn in Bremen, die war unter anderem bekannt für ihre Wegmann-Gelenktrieb- und Gelenkbeiwagen. Diese Fahrzeuge aus den 70er Jahren sind noch bis weit in die 2000er Jahre im Einsatz gewesen. Ein Zug davon steht hier im Hannoverschen Straßenbahnmuseum. Die Bremer Straßenbahn wurde am 6. und 7. Juni 150 Jahre alt. Gefeiert wurde das mit einem Festwochenende. Dazu gab es unter anderem einen großen Straßenbahnkorso im Stadtzentrum und tags darauf historischen Linienverkehr zwischen Weserwehr und Huckelriede. Zahlreiche Straßenbahnfreunde waren mit ihren Kameras in Bremen unterwegs und haben uns ihr Foto- und Filmmaterial zugesandt. Und daraus haben wir einen hoffentlich interessanten Beitrag gestaltet. Die Bremer Straßenbahn wurde am 4. Juni 1876 eröffnet. Heute verkehrt sie auf einem etwa 79 Kilometer großen Streckennetz. Die freie Hansestadt Bremen, an der Weser gelegen, hat heute gut 580.000 Einwohner. Das Straßenbahnnetz wird dabei ausschließlich mit Niederflurwagen der Baureihen GT8 N1 und Siemens Avenio bedient. Insgesamt gibt es 4 Betriebshöfe. Einer davon ist Sebaldsbrück. In dem 1926 gebauten Depot sind die Museumswagen zu Hause. So wie der Triebwagen 49 mit dem Spitznamen Molly aus dem Baujahr 1900. Oder der Triebwagen 134 aus dem Baujahr 1904.

Am 6. Juni wurden die historischen Bahnen im Depot bereitgestellt für die große Parade zum 150. Geburtstag der Bremer Straßenbahn. Unter ihnen war auch der Triebwagen 701, der 1947 entstanden ist.

Als nächstes verlässt Großraumzug 811 mit Beiwagen 1806 das Depot. Trieb und Beiwagen entstanden 1954 bei der Waggonfabrik Hansa und tragen den Spitznamen Zigarre oder Alte 10.

Mit Triebwagen 917 verlässt eine besondere Straßenbahnbauweise das Depot. Zweiachsiger Triebwagen mit einachsigem Nachläufer. Entstanden 1957 durch die Bremer Straßenbahn selbst und durch Hansa-Waggonbau. Der Typ GT3 wurde wegen seiner unruhigen Fahreigenschaften Ackerwagen genannt. Jahrzehnte typisch für Bremen waren die Hansa-Gelenkwagen, bestehend aus Gelenktrieb und Gelenkbeiwagen. 1967 gebaut sind die Fahrzeuge 446 und 1458 heute betriebsfähig.

Nach dem Konkurs der Waggonfabrik Hansa beschaffte die Bremer Straßenbahn Fahrzeuge vom Hersteller Wegmann. Ebenfalls in der Ausführung als Gelenktrieb- und Gelenkbeiwagen kamen bei diesem Fahrzeugtyp viele Bauteile aus dem Busbereich. Mit Triebwagen 557 und Beiwagen 747 ist ein Zug der dritten Lieferserie der Baureihe GT4E aus den Jahren 1976-77 betriebsfähig erhalten. Der Niederflurwagentyp Siemens Avenio ist in Bremen heute der jüngste Fahrzeugtyp. Intern als GT8N2 bezeichnet, ist Triebwagen 3248 aus dem Baujahr 2025 eines der jüngsten Fahrzeuge bei der Bremer Straßenbahn.

Mit dem Neoplan-Bus-Typ N4021 wurde im Jahr 1988 das Niederflurzeitalter bei den Bremer Bussen eingeläutet. Mit dem Bus 919 ist einer dieser ersten Omnibusse erhalten. Wohingegen der Bus 4732 der Bauform MAN Lion City GL aus dem Baujahr 2010 zwar modern daherkommt, tatsächlich aber inzwischen auch schon zum historischen Wagenpark gehört. Noch im

aktiven Einsatz ist der Eingleisgerätewagen 3976, der im Jahr 1971 durch die Werkstatt Hansastraße der Bremer Straßenbahn aus einem sogenannten Ackerwagen entstand. Er zieht den Pferdebahnwagen Nummer 23. Ihnen folgt Arbeitstriebwagen AT6 aus dem Baujahr 1957.

Die historischen Straßenbahnen und Busse machten sich auf den Weg in die Bremer Innenstadt, um sich im Bereich zwischen Domsheide und Brill im Zuge der Oberhornstraße zu einer großen Parade aufzustellen.

Auch historische PKWs reihten sich in den Corso ein, darunter Automarken wie Ford und Mercedes. Hier ein Mercedes L312 Hauber LKW Küchenwagen des Deutschen Roten Kreuzes aus dem Baujahr 1957.

Mit Bremen eng verbunden ist die Automarke Burgwart, wovon verschiedene Fahrzeuge zu sehen waren. So auch der Burgwart B4500 aus dem Jahr 1957, welcher der Bremer Sparkasse als rollende Zweigstelle für Außenbezirke diente. Auch Klassiker wie der Wartburg 311 oder der VW Käfer waren dabei.

Bei den Straßenbahnen war auch GT8N Nummer 3017 dabei. 1994 gebaut, dient er aktuell als Fahrschulwagen. Zwischen dem Bremer Marktplatz und der Domsheide lassen wir den Corso an uns vorbeiziehen.

Am darauffolgenden Tag bot die Bremer Straßenbahn einen historischen Linienverkehr an. Auch gab es Einblicke in die Museumssammlung im Depot Seebertsbrück, welches in diesem Jahr 100 Jahre alt wird.

mehrere historische Fahrzeuge verkehrten am 7. Juni zwischen Weserwehr und dem Gleisdreieck Hukelriede-Niedersachsen-Damm. Zwischen 10 und 16 Uhr pendelten die historischen Bahnen im 20-Minuten-Takt.

An der Endstelle Hockeriede besteht seit 2012 ein Wendedreieck, welches eine Wendeschleife ersetzte. Hier kehrten die historischen Fahrzeuge. Besonderes Highlight war die Fahrt von Molly, Triebwagen 49. Er kommt nur selten und stets ohne Fahrgäste zum Einsatz.

Nach der Parade rangierten die historischen Bahnen wieder in die historische Wagenhalle bis zum nächsten Festwochenende, welches nicht lange auf sich warten lässt. Das Depot Seewaldsbrück, welches in diesem Jahr 100 Jahre alt wird, wird mit einem Festwochenende am 10. und 11. Oktober geehrt, wo die historischen Bahnen auch wieder unterwegs sein werden.

0: Ja, eine Woche nach dem Straßenbahnjubiläum in Bremen fand wieder die beliebte Modellstraßenbahnausstellung Kleine Bahn ganz groß statt. In diesem Jahr, wie schon im Jahr 2019, gab es die Ausstellung wieder im Straßenbahnmuseum in München. Und auch dort haben wir mal vorbeigeschaut.
1: Bereits zum zweiten Mal nach 2019 war das Straßenbahnmuseum in München der Austragungsort der Modellstraßenbahnausstellung Kleine Bahn ganz groß, welche in diesem Jahr zum 22. Mal stattfand. Das Museum zeigt etwa 25 historische Fahrzeuge der Münchner Tram, darunter natürlich auch die dreiachsigen M-Wagen von Rathgeber oder der Tatzelwurm Triebwagen 102, ein Rathgeber-Gelenkwagen von 1960. Von dem es nur zwei Prototypen gab. Oder den Fahrschulwagen 2924 aus dem Baujahr 1959. Rund 40 Vereine und private Aussteller zeigten ihre kleinen und großen Straßenbahnanlagen am 13. und 14. Juni. Die Magdeburger Straßenbahnfreunde präsentierten ihre Modulanlage vom Betriebshof Neue Neustadt via Klosterwohne bis zum Neustädter See im Maßstab 1:87.

Die Anlagenteile zeigen dabei den Magdeburger Stadtteil Neue Neustadt und Nord. Die Strecke dorthin wird im Original heute durch die Linien 8 und 9 bedient.

Funktionsfähige Straßenbahn aus Klemmbaustein zeigten die Modellstraßenbahner vom Modellissimo ATTS aus dem italienischen Turin. Darunter viele nach Münchner Vorbildern.

Auch eine Handelanlage nach Turiner Vorbild gehört dazu. Die teils sehr komplexen Gleisanlagen dieser Anlage sind im Eigenbau entstanden. So auch das sehr vorbildgerechte Rillenschienengleis, welches hier von einem Modell der Turiner Serie 2800 befahren wird, welche im Original aus zwei zweiachsigen Triebwagen zu einem Gelenkwagen in den 50er Jahren umgebaut wurde. Diese Fahrzeugserie ist dort noch heute im Einsatz.

ebenfalls wieder dabei war der Modellstraßenbahnclub der Dresdner Verkehrsbetriebe mit dem Anlagenteil Dresden-Mitte.

Straßenbahn gab es nicht nur in Spur H0, sondern auch in der kleinen Spur Z zu sehen. So wie hier bei der Interessengemeinschaft Spur Z aus Waiblingen. Bei Denkmaltram ist nun das angekündigte Modell der einstigen Naumburger Salzlore als Kleinserie erhältlich. Das Modell ist eine Mischung aus Laser, Cut und Resindruck und besticht durch seine extrem hohe Detailtreue. Vorbild für dieses Modell ist die bis 1982 in Naumburg eingesetzte Salzlore, die dort im Jahr 1957 als Eigenbau auf einem alten Fahrgestell entstand. Das Modell ist sowohl als Bausatz als auch als Fertigmodell erhältlich.

Neben den kleinen Straßenbahnen standen auch die großen im Fokus. Für die Teilnehmer von KBGG gab es am Abend des ersten Ausstellungstages eine mehrstündige Rundfahrt mit Avenio-Triebwagen 2558 im Jubiläumsoutfit sowie mit dem Niederflurwagen 2210 des Typs R3.3 sowie dem MAN-Gelenkbus H44 des Omnibus-Clubs München. Die Fahrt führte einmal quer durch München zur Ackermannschleife und nach Schwabing-Nord. Die 2009 eröffnete Strecke nach Schwabing-Nord wird heute durch die Tramlinie 23 bedient. Von hier aus ging es abermals zur Ackermannschleife, wo es eine Parallelfahrt der beiden Niederflurwagen gab.

Omnibus H44 ist der zweite Prototyp des MAN SG240H. Das ehemalige Vorführfahrzeug wurde im Jahr 1980 gebaut. Zurück zu den Modellbahnen im Straßenbahnmuseum. Die große Modulanlage

Von Straßebauer im Modell aus dem Raum Nürnberg zeigte wieder die große Vielfalt an Fahrzeugtypen. Hier ein Kölner K5000 Flexity Swift.

Im Maßstab 1:22,5 wurde bei den Freunden der Nürnberg-Fürther Straßenbahn unter anderem ein Konstal 105N der Straßenbahn Krakau gezeigt.

Die Anlage von Bertilonisel zeigt unter anderem Fahrzeuge nach Cottbuser Vorbild. Die Anlage ist teilweise mit 3 Schienengleis ausgestattet. In letzter Zeit entstand ein neues Anlagenteil, welches jedoch nur als H0M-Teil ausgeführt ist.

Zentraler Teil ist ein großes Gleisdreieck mit einem Busbahnhof. Das Anlagenteil bietet Raum für Erweiterungen, besitzt jedoch noch keine Fahrleitung, besticht aber schon jetzt durch eine hohe Detailtreue.

Einige Häuser wie das Hotel Schwan sind auch von innen komplett eingerichtet. Im dortigen Restaurant hängen auch Bilder der Cottbuser Straßenbahn. Ebenfalls sehr detailreich sind die kleinen Schauanlagen des italienischen Erbauers Davide Bossi aus Mailand. Unter anderem zeigte er die Straßenbahn in Manhattan an der 10. Avenue, Ecke 54. Straße, um 1940. Im Maßstab 1:76 wurde zudem die Straßenbahn London auf der Theobalds Road, Great James Street, in den 50er Jahren gezeigt. In einem weiteren Schaukasten wurde die Überlandstraßenbahn von Mailand in den 70er Jahren dargestellt. Zudem wurde die Kugeltasch-Matrasse in Taschkent mit Straßenbahnen der Bauarten KTM1 und RWS6 gezeigt. Im Original stammt die Kugeldasch-Matrasse aus dem 16. Jahrhundert und ist heute eines der Wahrzeichen von Taschkent, während es die Straßenbahn seit 2016 dort nicht mehr gibt. Beeindruckend ist auch der Nachbau des Stuttgarter Kaufhauses Schoppen. In Baugröße 1:87, welches im Original 1960 abgerissen wurde. Das einst von 1926 bis 1928 erbaute Kaufhaus in Stuttgart war eines der ersten Beispiele der sogenannten Lichtarchitektur. Bereits schon einmal vorgestellt hatten wir die kleine Schaukastenanlage Büschenmooren, die das Bergische Land zum Vorbild hat und nun um ein weiteres Anlagenteil erweitert wurde. Blickfang ist unter anderem eine komplett eingerichtete Schule, so wie sie aus Erinnerungen des Erbauers tatsächlich existierte. Überall auf der Anlage finden sich kleine Geschichten und dazwischen die Straßenbahn. Sogar eine Szene aus Harry Potter und die Kammer des Schreckens mit dem fliegenden Auto, das in die peitschende Weide in Hogwarts fliegt, wurde nachgebaut. Ebenfalls als Schaukastenanlage gestaltet ist die Anlage Stammeldamm Binnenweg mit Straßenbahnen nach holländischen Vorbildern.

Modellstraßenbahnhersteller Elektriken präsentierte unter anderem das neue Braunschweiger Modell des Typs GT6. Das Modell des Typs Mannheim ist als Bausatz erhältlich. Zudem wurde ein Göteborger M29-Triebwagen gezeigt. Die Straßenbahn von Den Haag haben die zahlreichen Modelle von WeGra Trams aus den Niederlanden zum Vorbild.

Straßenbahn nach süddeutschem und Schweizer Vorbild waren auf der Anlage der Modultram Südbaden des Modulbau Nürnberg zu sehen. Nach Münchner Vorbild waren hier sehr detaillierte Modelle des Herstellers Harmsen sowie die Pi-Wagen oder die Baureihe M5 im Einsatz.

Die Anlage ist stellenweise mit 3-Schienengleis ausgestattet, um auch Meterspur nachbilden zu können. Und so begegnen sich auf der großen Kreuzung, die Berliner Platz genannt wird, der Münchner P1-Triebwagen und ein Straßenbahnzug aus Basel.

in der Spurweite H0M dargestellt, wurde auf dieser Anlage auch der Nachbau des einstigen Depots in Stuttgart-Feuerbach, das im Original heute nicht mehr existiert.

Die zahlreichen Anlagen bei Kleine Bahn ganz groß wachsen von Jahr zu Jahr weiter. So auch die Anlage der Straßenbahnfamilie Diekmann nach Hannoveraner Vorbild. Hier entstand eine kleine Erweiterung, welche einen kleinen Teil der Herrenhäuser Gerben zeigt.

0: Kleine Bahn ganz groß war auch in diesem Jahr eine bunte Mischung aus großen und kleinen Anlagen aus ganz Europa. Rund 1360 Besucher kamen an den beiden Ausstellungstagen. Im kommenden Jahr rollen die kleinen Bahnen dann durch das Straßenbahnmuseum Stuttgart.
1: Ja, und zum guten Schluss gibt es jetzt noch Aufnahmen aus Halle von dem historischen Zug Kirnitzsch-Talbahnwagen 6 und Gotabaywagen 506. Und uns gibt es bereits wieder in 14 Tagen. Und dann melden wir uns aus Polen. Bis dahin, machen Sie es gut.

0: wir alle vielleicht dann doch auch diesen Kampf in den besseren Richtung, wie das eine Richtung gewinnen können gegen David Roberts, können wir vielleicht auf den wiederkehrenden Tagen in Dresden lernen, die vom 11. bis zum 17. Dezember, wenn es richtig alljährlich, 2018, wenn ich das richtig, wenn ich da richtig überlegt bin. Und es gibt bereits ein
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Einen recht schönen guten Abend. Ich möchte Sie alle recht herzlich hier in unserer Festzeit begrüßen und wünsche Ihnen und uns einen schönen Abend. Die Pfingstgesellschaft möchte sich heute als erstes Redenland Niklas, als erstes nicht bei unserem Pfingstburschen bedanken, sondern bei unseren Frauen. Ohne unsere Frauen, ohne das Verständnis, ohne die Liebe und ohne die Unterstützung haben wir nicht die Möglichkeit, die Tradition hier in Rosbach aufrechtzuerhalten. Wir halten uns so den Rücken frei und dafür wollen wir eigentlich in dem Moment nur mal kurz Danke sagen. Und natürlich möchten wir uns auch bei allen Helfern, bei allen Sponsoren, bei der Stadtbahn Svetra bedanken, die uns in jeglicher Form unterstützt haben. Danke. Und natürlich, damit wir auch ein bisschen was von unserer super Band haben, die uns jetzt schon das dritte Mal unterstützt, möchten wir natürlich jetzt mit dem Tanz anfangen. Wir freuen uns auf Empire und ihre Musik. Danke.

Dankeschön, meine Lieben. So, ich glaube, ihr marschiert jetzt erstmal aus, wa? Ja, so war das. Genau. Und dann machen wir aber gleich weiter. Also, dann einen frohen Aufmarsch.

Minuten beginnt die Vorstellung. Orchester, die Plätze eingehen, bitte. Die Damen und Herren des Balletts.

0: Vorstellung ist beendet. Die nächste Vorstellung ist morgen um 20 Uhr. Ich wünsche allen noch einen schönen Abend.
1: Anfang das Führungsfahrzeug.

am Steuer von der Feuerwehr unser Obermaschinist, der Jens Ducke. Mach mal deine Laterne an da bitte. Unser Bild Nummer 2, traditionell hier in Rosbach, unser Wappentier live und in Farbe. Rosbach, auf dem Ross sitzt unsere Jakubowski Caroline. Und dabei am kleinen Pony die Anna, unser Wappentier live und in Farbe. Applaus! Nicht vergessen, unser Musikverein. Seit Jahrzehnten dabei, immer wieder als Frontliedler.

0: Und jetzt Applaus für unsere Pfingstburschen, Pfingstgesellschaft Rossbach. 105 Jahre Pfingstverein in der Führung von Mike Bibbel. Im Anschluss singen wir unsere Pfingstdamen traditionell mit der Maie mit vielen, vielen bunten Fähnchen. Das ist er, der nächste. Fuhrunternehmen Jürgen Thürer, traditioneller Unterstützer. Und auf dem Trainer die Tanzgruppe aus Mücheln. Mit dabei natürlich viele Deutsche und auch Europameister. Wir werden nachher noch einige sehen. Daniel, übernimm bitte.
1: Ja, die Tanzgruppe Mücheln, ich kann nichts anderes dazu sagen. Es sind einfach die geilsten, die absolut geilsten.
0: Genau, die Tanzgruppe Mücheln, wir werden nachher noch einige Tanzeinlagen von euch wiedersehen, hier Anschluss im Festzelt. Bild Nummer 7, Rüdiger Geisler, jahrelang Unterstützer beim Pfingstverein hier in Rossbach mit den Pfingstveteranen. Ich grüße euch. Bild Nummer 6, das will ich selber sehen. Haha, da haben wir es, das sind die Unterstützer, der Mario Bisulla, genau, mit dem Pfingstnachwuchs. Natürlich müssen wir die Tradition bewahren, ist ja völlig normal, ne? Und dann haben wir noch einmal die Veteranin der Schamainkapelle aus Kölme. So, und dann haben wir hier den Feuerwehrverein, ne? Auf geht's, Leute. Ein dreifaches Pfingsten! Pfingsten! Pfingsten alle! Jawohl! Dann haben wir noch hier die Musikschule Fröhlich. Nachwuchs und auch die Akkordeonspieler, alles was dabei ist, ne? Dann haben wir jetzt, das war jetzt Fröhlich, genau. Mann, haut eigentlich die Aufstellung hin? Jetzt bin ich ein bisschen durcheinander, sorry. Wen haben wir jetzt hier? Blumen, nee, das ist dieser Blumenshop. Das ist Quatsch.
2: Tankstelle!
0: Die Tankstelle, ja. Ich habe keine Information dazu, tut mir wahnsinnig leid. Es ist schon peinlich, ja, ich weiß. Okay. So, und dann haben wir, jetzt kommt hier die Firma N&J Bauhaus, eigene Firmenwerbung, Rebuk und im Anschluss, jetzt haben wir es wieder, jetzt bin ich wieder da, okay. Hier. Ja, Blumenshop Martina, da machen wir jetzt alles frei vor hier, das ist egal. Bild Nummer 11, USK Police mit unserem Ortsbürgermeister Thomas May, halt mal deine Flosse raus. Jawohl, dreifaches Pfingsten!
3: Olé!
0: Pfingsten!
3: Olé!
0: Pfingsten!
3: Olé!
0: Super! Der Vogelverein aus Franz Petra. Bild Nummer 12.

0: und hier sind die Saalennarren aus Halle an der Saale. Herzlich willkommen! Ebenfalls ein langjähriger Teilnehmer am Festumzug. Im Anschluss unser Bus vom VfR Rossbach, neu gesponsert von vielen, vielen Teilnehmern. Ihr seht, wer alles dabei ist. Und hier sagen wir ein herzliches Willkommen an die Abteilungen. Die Discoline Dance-Gruppe aus Rossbach, hier die Mädels in schwarz. Auf geht's, winkt mal, dreifaches Pfingsten, olé! Die Bambini-Gruppe des VfR Rossbach, auch hier ein dreifaches Donnerstes Pfingsten, olé! Olé! Olé! Nachwuchsmannschaften ebenfalls, hier die Hula-Funk-Gruppe von VfL Rossbach. Locker in der Hüfte, locker im Schritt und das Ganze zack, zack. So, die C-Jugendmannschaft sitzt hier bei der Wernesgrüner-Werbung, warum, was immer schon mit Wernesgrüner zu tun hat. Alles gut. Die C-Jugendmannschaft, VfL Rossbach. Seit Jahren schon dabei, das Fuhrbetrieb, der Fuhrbetrieb Thürer. Mit unserer Altherrenfußballmannschaft, das sind fast schon die Mitglieder hier vom VfL 1921. Herzlich willkommen. Die C-Jugendmannschaft. Ihr dürft wohl schon Alkohol trinken, ja? Und hier haben wir die Abteilung Dart neu gegründet, hier im VfL bzw. in Rossbach. Wenn ihr wollt, wenn ihr könnt, dürft ihr euch gern melden bei den Jungs und Mädels. Sie suchen ebenfalls noch Mitglieder. Dann haben wir den Inselverein aus Lundstedt. Herzlich willkommen! Ihr wisst ja, der Inselverein ist eine schöne Institution mit Nahwehung und etc. Und wir suchen noch Baugelder für das Dach der St. Margaretenkirche in Lundstedt. Im Anschluss unser Truppfachmann, Bild Nummer 17 hier, Thomas. Hallo, grüß dich. Alles wunderbar, ja, mach mal ein schönes Foto von mir. Dankeschön. Elektro Simon, der Nächste aus Braunspetra, ebenfalls schon seit Jahrzehnten hier mit einem Sport. Lass mal deine Tröte hüten hier. Du, du, du, du. Genau, super. So, im Anschluss haben wir die Firma HGS Uwe Schmidtke aus Braunspetra. Er hat dieses Jahr sein 20-jähriges Jubiläum. Bei ihm könnt ihr Küken bestellen, sonstige Sachen etc. Alles, was ihr wollt. Planung, Beratung, Verkauf, alles, was dazugehört. Uwe Schmidtke, Bild Nummer 19. Unser DJ-Kollege im Bild Nummer 20, Schulzi, knaller mal deine Tüte an. Pfingstgesellschaft unterstützt auch schon seit Jahrzehnten hier. So Uwe, komm, du machst Stau. Fahr weiter bitte, danke. Bild Nummer 20, DJ Schulzi aus Lundstedt mit seiner mobilen Diskothek. Bild Nummer 21. Das sind die Technikfreunde aus Leier.
1: Ja, wir sind die mobile Disco aus Rossbach. Ja? Ja,
0: ich, ich hatte es schon angekündigt, du warst zu spät.
1: Uns, ja, da darf es wunderbar schreiben, also, wenn die Jugend natürlich dieses Jahr nichts vorhat, ja, am 13.12. bin ich richtig?
0: Bundesweit treiben, meine Liste passt nicht mehr. Ich weiß nicht, was sie mir gegeben haben hier. Wir haben hier Bild Nummer 21, Karwasch Anthony Ben aus Mücheln. Herzlich willkommen.

Bild 22, Unipix Fotoservice aus Rosbach. Und da hinten mit diesem Elektrobulli, seht ihr schon, das ist der Gewerbeverein aus Braunsbetra, auch schon seit Jahrzehnten bei uns hier mit im Festumzug. Und wir grüßen den Gewerbeverein aus Braunsbetra mit einem dreifachen Pfingsten! Pfingsten! Pfingsten! Herzlich willkommen zum Umzug. Bild Nummer 24, die Brennergasse. Die Brennergasse ist ebenfalls ein Unterstützer zum Pfingstverein. Und der Pfingstverein grüßt die Brennergasse. Im Anschluss mit diesem Bargaspeter aus dem Long Trailer seht ihr den Sponsor und Fuhrunternehmer Bernd Dienert. Ein ganz, ganz seltenes Modell, ne, dieser B1000 Long Trailer. Den habe ich irgendwann mal gesehen, da war ich glaube ich 7 oder 8 Jahre alt. Da fuhr er mal hier auch durch Rosbach. Wir haben das Bild 27. Das ist der Raiffeisenmarkt Braunsbetra und Mücheln. Ihr wisst ja Bescheid, da könnt ihr sicherlich einige Sachen holen. Alles, was fürs Haus ist und für den Garten und ihr wisst ja. Ne? Wir sehen das nächste Fahrzeug, RWG Mansfeld, eingetragene Gesellschaft aus Mansfeld, ebenfalls schon seit Jahren bei uns mit dabei hier im Festumzug. Das sind die kleinen Zwischenbilder, wo wir gesagt haben, die wir mit einbauen, bis wir dann zum nächsten Hauptpunkt kommen. Ebenfalls immer noch mit dabei das Herbstfest, der Müchener Bauernmarkt, auch für uns immer wieder ein sehr gekannter, gesehener Gast. Bild Nummer 28, das ist der Karate Matt Schiller aus Braunsbetra. Ihr könnt Nahkampf üben, Nahkampf lernen. Selbstverteidigung, aber bitte nicht in der Aggression, sondern in der Defensive, nur zur Verteidigung. Karate Matschiller aus Braunsbetra. Herzliches Hallo und damit nochmal ein herzliches Willkommen mit einem dreifachen Pfingsten! Pfingsten! Pfingsten! Im Bild 29, dieses Jahr zum ersten Mal mit dabei, der Pfingst und neu gegründeter Heimatverein Großkainer. Vorsitz Martin Wisotzki aus Großkainer. Herzlich willkommen hier in Rosbach zum Umzug mit einem dreifachen Pfingsten! Hey!
Pfingsten! Pfingsten! Jawohl, sammeln die Bonbons auf, nicht dass die Pferde nachher stolpern hier. Herzlich willkommen noch einmal Pfingstverein und Heimatverein aus Großkeina. Und hier der kleine Bollerwagen, der hier so vor sich hergeschoben wird, das ist der kleine Imkerladen aus Leier. Herzlich willkommen. Aus Schottau. Ich habe hier Leier stehen. Nee, ich sage doch, die Liste, die haut hinten vorne nicht hin, ja. Das ist Wahnsinn. Ja, ein Küsschen in Ehren kann keiner verwehren. Heimatverein Schottau e.V., eingetragener Verein. Herzlich willkommen. Lasst mal was hören von euch. Nicht zu vergessen natürlich auch der ambulante Pflegedienst aus Braunspetra. Ich ziehe auch vor euch den Hut. Das, was ihr leistet, ist der Hammer, ne? Ich bin ja selber in dem, genau, ich bin ja selber in dem Ding tätig. Alles richtig. So. Dann kurzer Werbeblock hier von Autohaus Herfurter. Herzlich willkommen. Und im Anschluss AF-Bau. Und Bild Nummer 34 ist unser langjähriger Mitfahrer, der Herr Engler mit seinem S4000, Baujahr 53. Müsst ihr euch mal reinziehen, das Ding ist schon fast 100 Jahre alt hier, muss man sich mal reinziehen. Herr Engler, Bild 34, S4000. Hat noch original die Briketts drauf. Und dann sagen wir herzlich hallo, die Johannes-Burschen aus Leier. Herzlich willkommen! Hallo.

0: Jetzt kommt der Imkerkarten, der eigentlich auf Bild 22 sein sollte. Unser Imker aus Leier, jetzt haben wir ihn durch. Da ist er. Und jetzt kommen die Technikfreunde aus Leier. Jetzt haben wir es hier da. Ja, die sind alles ein bisschen durcheinander, macht nichts. Die Technikfreunde aus Leier mit einem alten Karant hier, wahrscheinlich auch schon Baujahr 37 oder irgendwas. Drauf ist noch ein Ada 2107. Und dann haben wir hier die Mitarbeiter, die mit dazugehören. Alles schön. Und zum Schluss haben wir natürlich das Schlussfahrzeug vom Umzug, unsere Feuerwehr.
1: Zum Familiennachmittag am Sonntag, am Pfingstsonntag in dem wunderschönen Festzelt zu Rosbach, zu unserem traditionellen, wunderschönen Verbleib hier heute bei Kaffee und Kuchen, Bier und Wein. Wir starten ganz einfach und mit höchsten Tönen gelobt mit der Tanzgruppe aus Mücheln. Und die Tanzgruppe aus Mücheln, die hat sich an uns gewandt und hat gesagt, Mensch, wir möchten gerne mit euch wieder gemeinsam den Sonntagnachmittag gestalten, das heißt, in Abwechslung mit uns den Rosbacher Musikanten möchte die Tanzgruppe Mücheln euch heute hier zum Verweilen bleiben lassen. Und ihr sollt ganz einfach die Seele baumeln lassen und genießt die Tänze, genießt die Musik. Und los geht's mit der Tanzgruppe Mücheln mit einem kleinen Block, der da 6 Tänze umfasst. Und nach diesen Tänzen werden die Rosbacher Musikanten für euch aufspielen. Dann wollen wir wieder wechseln und so geht das bis heute ca. 17 Uhr. In diesem Sinne wünschen wir die Tanzgruppe Mücheln und die Rosbacher Musikanten für die nächsten 1,5, 2 Stunden für euch viel Spaß, gute Unterhaltung und uns natürlich ein gutes Gelingen.

Oh, nee, so ist dann hinterher.

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1: Und, siehe da. Rolf Mützenich, letztes Jahr schon, hat Druck gemacht. Hat sich gegen diesen humanitären Abgrund im Gazastreifen ausgesprochen. Gegen Israel, gegen Netanyahu.

0: Service, sagt man. Mein Bruder arbeitet in der Gastronomie.
1: Ja,
0: der arbeitet auch im Service und ja, da gibt es auch die Leute, die den Service darstellen.
1: Also ja, natürlich, das ist der für die Institution.
0: Ja, wir sagen jetzt nicht Hallo Service. Das meine ich nicht.
1: Ja.
0: Okay, aber wie hättest du denn gerufen? Ey, du.
1: Hey.

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0: Herzlich willkommen zum diesjährigen Kurz und Gut im Kurzfilmwettbewerb.
1: Herzlich willkommen zu Kurz und Gut.
0: Schön, dass ihr alle da seid. Wir freuen uns, dass ihr alle hier im OK euch eingefunden habt.
2: Ich bin Mila und ich mache die Moderation dieses Jahr bei Kurz und Gut. Wir sind gerade dabei, unsere Moderationstexte zu schreiben und ein bisschen Zeitdruck haben wir, aber ich denke, wir schaffen das. Ich hoffe, die Stimmung wird so gemütlich sein und dass man einfach einen schönen Abend zusammen hat.
3: Wir haben heute den Tag über alles vorbereitet. Für uns hat sich herausgestellt, dass wir noch viel zu lange machen müssen. Aber es hat sich sehr gelohnt. Und die Sendung selber und die Veranstaltung selbst war dann extrem entspannt. Es hat alles funktioniert.

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0: Mein Name ist Julian, ich bin 25 Jahre alt und der Gründer von Queerformat, das es seit 2019 gibt. Wir berichten aus der LGBT-Community mit Videos, berichten von CSDs, von verschiedenen Veranstaltungen und stellen in unseren Videos auch Personen, die der Community angehören, vor, ihre Geschichte. Und das ist das, was unser Hauptanliegen ist. Auf die Idee von Queerformat bin ich durch meinen damaligen Job gekommen als Lokalreporter. Da habe ich das erste Mal einen CSD besucht und habe mir dann so gedacht, ja, ist eigentlich ganz schön und für so einen normalen tagesaktuellen Bericht auch ein bisschen zu wenig, was ich dann am Ende auch dann geschnitten habe. Ich habe gedacht, es muss ein bisschen mehr sein und habe mir einfach gedacht, dann okay, beim nächsten CSD mache ich dann ein bisschen mehr. Gerade auf den CSDs sind wir auch mit Ständen unterwegs. Das haben wir in diesem Jahr das erste Mal gemacht und das war eigentlich auch ganz cool. Und da kommt immer sehr gut das Glücksrad an, das, was wir anbieten. Und wir haben natürlich auch kleine Merch-Sachen, also zum Beispiel Armbänder oder auch Flaggen. Und natürlich ganz wichtig auch Infomaterial, also sowohl Infomaterial über unsere Arbeit als auch Infomaterial allgemein zu sexueller Gesundheit zum Beispiel, wo wir auch mit der AIDS-Hilfe zusammenarbeiten, die uns dann Infomaterial stellen. Bei unseren Workshops ist es hauptsächlich für uns wichtig, dass wir auch die persönliche Erfahrung auch mit einbeziehen. Also wir zeigen zu Beginn immer das Coming-out-Video von mir persönlich, um halt auch so ein bisschen die Distanz zu brechen.
1: Ich möchte euch heute ein bisschen über mein Outing erzählen, wie ich damit umgegangen bin, welche Menschen mich damals aufgefangen haben, welche Menschen damals mir Halt gegeben haben und warum Queerformat jetzt so ist, wie es ist.
0: Das kommt bei den Schülern schon auch gut an. Also wir erleben das auch regelmäßig, dass sie sagen, ja, wir kannten das schon, aber viele sagen auch, ja, wir wussten auch gar nicht, was zum Beispiel die Regenbogenflagge bedeutet oder wie das ist mit gleichgeschlechtlicher Ehe oder auch Adoption mit Kindern, was die jungen Menschen auch schon bewegt, was man gar nicht so denkt. Also der Beginn ist immer das Schwierigste. Also man muss immer, was ich auch gelernt habe, eine Bezugsperson haben, die sich in dem Thema auch schon ein bisschen auskennt. Also ob das jetzt zum Beispiel CSD-Vereine sind oder auch andere queere Projekte, queerer Stammtisch etc. Bei CSD-Planungstreffen, die ja in den Städten immer stattfinden, wo CSDs dann im nächsten Jahr dann auch gemacht werden, da einfach mit hinkommen. Und das ist eigentlich auch immer so der beste Moment, auch einfach Kontakte zu knüpfen, weil viele Leute, die da sind, die sind schon in der Szene, sage ich mal, aktiv. Also für uns war der CSD Weißenfels ein Experiment, auch ein sehr kurzfristiges Experiment, weil wir gesagt haben, okay, wir wollen das gerne mitnehmen und auch den ländlichen Raum ein bisschen stärken. Und ich muss sagen, und da spreche ich auch im Team, wir haben uns nicht bedroht gefühlt. Also wir haben da unseren Stand gehabt, wir hatten auch ganz viele Leute, die zu uns kamen. Ich fand es auch ganz cool, dass auch der Landrat kam, das hatten wir auch bis jetzt noch bei keinem CSD gehabt. Ich sage immer so, so ein CSD sollte eigentlich schon so wie ein Stadtfest in jeder Stadt oder jedem Dorf. Das wäre echt cool, ja, wenn man so, so eine Demonstration mal so im Jahr hat, um einfach auch zu zeigen, ja, wir sind viele und wir sind genauso wie ihr. Das wäre so mein Traum. Also wir bekommen regelmäßig, das ist schade, aber glaube ich auch einfach der Thematik geschuldet, regelmäßig Hasskommentare. Am besten ist es immer, das nicht an sich ranzulassen, weil sonst macht man sich einfach auch kaputt. Es gibt aber durchaus auch Kommentare, die sehr heftig sind, von Morddrohungen bis Anschlagsdrohungen. Da muss ich sagen, da mache ich auch eine Anzeige bei der Polizei. Halt einfach auch zu zeigen, dass man sich das auch nicht gefallen lassen muss. Also bei mir ist halt auch eine innerliche Grenze, wo ich sage, okay, wird die überschritten, dann handle ich auch. Klar, es macht schon was mit einem und es gibt dann auch mal einen Abend, wo man darüber nachdenkt, wo ich dann auch mal mit meinem Partner drüber spreche, okay, wie gehen wir damit um? Was die Polizei daraus macht, ist immer so die andere Sache. Alle Anzeigen, die wir bis jetzt gemacht haben, sind dann irgendwann ins Leere gelaufen, was ich ein bisschen schade finde. Deswegen glaube ich, muss man auch schauen, dass man auch ja trotzdem weiter Gesicht zeigt. Und auch weiter, ja, auch für seine Rechte auch einfach einsteht. Also für das Projekt wäre für mich ein Traum, dass es weiter wächst, dass immer mehr Leute das auch sehen und dass man natürlich auch immer mehr Leute aufklärt. Mein Engagement würde ich in den drei Worten vielfältig, herausfordernd und erfüllend beschreiben.

Ich glaube, dass es zu den etablierten Medien einfach ein Gegengewicht geben muss. Und ich denke, der offene Kanal und oder unsere Produktionsgruppe Merseburg Report ist da ein gutes Beispiel, weil es ja im Prinzip keine permanente regionale Berichterstattung in den etablierten Massenmedien gibt. Und die können natürlich nicht überall sein. Und ich denke, es gehört sich schon, dass man im kommunalen Bereich wie in Merseburg oder Bad Dürnberg einfach den Bürgern zeigt, was in ihrer eigenen Stadt los ist. Ich fühle mich auch ein bisschen gebraucht. In meinem Alter ist das nicht ganz unwichtig. Und ich fühle mich gefordert. Das ist vielleicht sogar 51% dessen, was ich tue oder warum ich es tue. Also ich glaube, unser Team besteht nur aus aktiven Menschen, die mit ihrer Zeit etwas Sinnvolles anfangen wollen und als Nebeneffekt natürlich fit im Kopf bleiben wollen. Und wir waren damals, ich glaube vor 23 Jahren, waren wir auch, glaube ich, die allerersten im Sachsen-Anhalt, die überhaupt Stadtratssitzungen übertragen hatten. Wir waren also weit vorne. Wo wir waren, wo der offene Kanal Merseburg war, da war vorne.

100 Jahre später, nachdem ich auf dieser Welt war, darf ich wieder in meine Heimatstadt zurückkehren. Ich darf wieder um die Welt reisen mit meinen Liedern. Das ist für mich das größte Geschenk. Ich darf wieder meine Musik dem Publikum schenken und meine Lebensgeschichte, meine Liebes- und Lebensgeschichten erzählen. Ach, die Liebe. Immer war ich auf der Suche nach der Liebe in meinem Leben. Hab mich hinreißen lassen, hab geträumt, hab mich verliebt. Aber die treueste Liebe war die Musik. Und mein Schnuck, mein Sohn Gerd Puritz. Er hat mir auch am Ende eine Biografie geschrieben. Zuerst in Deutsch. Und meine Enkeltochter Joy hat das dann ins Englische übertragen und in London herausgegeben. Und später ist noch eine zweite Biografie entstanden, die Joy verfasst hat, in Deutsch, in einer Kurzfassung. Ach, mein Schnuck. Es war nicht immer einfach zwischen uns. Nach meiner Scheidung durfte ich dich ein Jahr lang nicht sehen. Und doch habe ich versucht, dich immer zu unterstützen. Ich habe Pakete geschickt, egal wo ich war auf der Welt. Und ich glaube, du hast gewusst, dass du immer bei mir bist, in meinem Herzen. Herzlich willkommen im Ständehaus im Elisabeth-Schumann-Saal. Mein Name ist Luba Meyer. Ich bin Sängerin, Sopranistin und ich habe ein Projekt entwickelt über eine besondere Sängerin, ein Star, der in Merseburg geboren ist. Das ist Elisabeth Schumann. Und das Projekt heißt Elisabeth Schumann, eine musikalische Biografie. Und ich singe dort die Elisabeth Schumann. Ich bin auch die Projektleiterin und habe das Projekt konzipiert. Wir haben hier eine Tafel an ihrem Geburtshaus. Diese Tafel habe ich vor circa 7 Jahren entdeckt, als ich nach Merseburg gezogen bin. Und diese Frau hat mich interessiert, wie ist denn das? Und dann habe ich ein bisschen gesucht und gefunden, dass das eine unglaublich spannende Persönlichkeit ist. Sie hat zig Schallplattenaufnahmen gemacht. Sie war ein Weltstar. Sie hat zusammen mit Richard Strauss gearbeitet. Er hat für sie komponiert. Sie hat zum Beispiel mit Enrico Caruso gemeinsam gesungen. Also wirklich eine außergewöhnliche Künstlerin, die man vergessen hat. Und das wollte ich ändern. Deswegen gibt es das Programm mit dem Originalrepertoire, was Elisabeth Schumann nachweislich gesungen hat, und ihre Lebensgeschichte. Das ist ein Programm für eine Sopranistin, eine Pianistin und einen Sprecher. Es gibt verschiedene Gründe, warum ich mich für dieses Projekt entschieden habe. Wir fangen mal an der Basis. Wir haben viele Gemeinsamkeiten mit dieser Frau. Sie war Sopranistin, ich bin Sopranistin. Sie hatte eine leichte, bewegliche Stimme. Und ich habe die auch. Also sie war eine Soubrette und später wahrscheinlich Richtung Coloratursopran. Und das bin ich auch. Also ich kann sehr gut ihr Repertoire singen und ihr Repertoire gefällt mir sehr gut. Es ist für mich ein Anspruch, künstlerisch hochwertige Literatur zu singen, und dieses Programm eignet sich hervorragend dazu. Das andere ist, dass diese Frau als Persönlichkeit mich interessiert hat. Ich wollte wissen, wer ist das? Warum gibt es ein Schild, dass es eine berühmte Sängerin war und wir haben noch nie was davon gehört? Ich habe Gesang studiert und dieser Name kam nie drin vor. Das heißt, je mehr ich mich damit beschäftigt habe, habe ich festgestellt, die Frau ist es wert, dass man sie kennt, dass man ihre Bedeutung erfasst und sich damit beschäftigt. Und es ist ein Projekt, der Stadtgeschichte fördert. Das heißt, wir sind hier in Merseburg im Elisabeth-Schumann-Saal. Der Saal ist nach ihr benannt, aber keiner weiß, wer war denn Elisabeth Schumann. Und ich möchte sie als große Sängerin, als Künstlerin, aber auch als Person den Menschen nahe bringen. Ja. Wow.
Genau, das ist nämlich auch schön farblich golden, passt super zu dem Blau. Bei der Premiere am 10.10.26 freue ich mich auf die Menschen, die kommen. Ich stelle mir das sehr schön vor, den Saal voll zu sehen mit Gesichtern, die zufrieden, glücklich sind, die erfüllt sind von dieser Musik, die gespannt sind auf die Lebensgeschichte von Elisabeth Schumann, auf viele Freunde und auf zukünftige Freunde. Ich wünsche mir für das Projekt zuerst, dass es alles klappt. Als Projektleiterin merke ich, es ist eine große Verantwortung, so ein Projekt auf die Beine zu stellen. Und es wird für mich ein glücklicher Moment sein, wenn die Premiere am 10.10. stattgefunden hat. Und ich wünsche mir, dass wir alle, unser ganzes Team, wirklich zufrieden, da abends müde und zufrieden nach Hause gehen, dass es alles eine tolle, erfüllende Sache war. Und für das Publikum wünsche ich, dass es auch ganz glücklich nach Hause geht, voll von wunderschönen Melodien im Kopf, mit einer neuen Lebensgeschichte im Gepäck. Und dass es Lust hat, darüber weiterzuerzählen, dass es dieses Projekt gibt, dass Elisabeth Schumann mit ihrer Lebensgeschichte wieder lebendig wird. Und vielleicht wird sie 100 Jahre nach ihrem Leben einfach nur noch eine Reise unternehmen und ihre Geschichte in Liedern weitererzählen.

Ein schönes Gefühl, wieder hier zu sein, in meiner Heimat Merseburg. Hier im Schlossgartensalon habe ich mit 4 Jahren meinen ersten großen Gesangsauftritt gehabt. Da wurde ich nämlich auf einen Stuhl gesetzt oder gestellt und sollte singen. Es heißt Sing, Lieschen, sing. Viele Erinnerungen habe ich an diesen Ort. Mein Papa war hier in Merseburg Domorganist und auch ein Schullehrer. Und meine Mama war eine leidenschaftliche Sängerin. Sie hatte aber als Ehefrau und Mama keine Chance, Sängerin zu werden. Aber bei den Konzerten von meinem Papa hat sie ihn immer unterstützt und hat immer die Solopartien dort gesungen. Hier habe ich natürlich als Kind auch sehr viel Zeit verbracht, gespielt und sogar mit 4 Jahren war hier mein erster Auftritt. Ich als Vierjährige singe das vor einem großen Publikum im Schlossgartensalon. Ein Liebeslied. Mein Liebster ist ein Weber, er webt so emsiglich an einem Stückchen Linnen. Das Linnen ist für mich. Der Aufzug ist die Liebe, die Treue schlägt er ein. Denn Liebe muss mit Treue recht fest

0: Heute haben wir uns hier versammelt, um etwas zu lösen, was andere nicht konnten. Die Wahl über die Wahlen. Wir müssen über Dinge sprechen, die unsere Gemeinschaft runterziehen. Über Menschen, die uns schaden, während die anderen nur wegsehen. Und all das nur wegen der Ignoranz und des Egos manch anderer. Deshalb haben wir einen Lösungsvorschlag, nämlich...
1: Und da fängt es wieder an.

0: Ach, du kannst doch nicht immer nur um den heißen Brei herumreden, nur um am Ende wieder einen einfachen Schuldigen zu präsentieren. Als ob immer nur ihr die Wahrheit kennt, während ich.
1: Naja, mein Lieber, wir hatten uns eigentlich geeinigt, dass heute jeder zu Wort kommen darf. Das ist mein Recht. Und natürlich auch das Recht der anderen.
2: Kollegen, etwas mehr Disziplin bitte. Wir wollen doch nicht unsere jungen Zuschauer verscheuchen. Außerdem habe wenigstens ich hier etwas Sinnvolles zu sagen. Etwas, das dem Volk hilft.
0: Ja, du verwechselst auch leider Wahrheit mit Lautstärke.
2: Naja, zumindest erträgt meine Wenigkeit die Wahrheit. Und die Wahrheit ist, auch in diesem Kreise sitzen Leute, die hier nichts zu suchen haben.
3: Was? Ich komme zwar nicht besonders oft zu Wort, aber können wir bitte keine Feindbilder oder Problemgruppen machen?
1: Kollegen, wir können uns sehr herzlich streiten und mit den Finger aufeinander zeigen. Aber wir sollten über wichtigere Themen sprechen. Zum Beispiel, was ist mit der Wirtschaft?
0: Ach, eine gute Wirtschaft bringt uns nichts, wenn die Zukunft brennt. Klima, Energie, Umwelt.
3: Und was ist, wenn die Leute unzufrieden sind mit uns?
2: Oder wenn die Falschen am Rednerpult sitzen?
3: Oh, Mensch, Leute!

0: Und wen wählt ihr jetzt? Wir bieten euch Zukunftsschutz.
1: Wir bieten euch eine starke Wirtschaft für eine sichere Zukunft.
2: Wir kümmern uns zuerst um euch, statt um all die Fremden, die uns ausnutzen.
3: Und wo bleibt die soziale Gerechtigkeit für alle?
4: Seht ihr? Genau das ist das Problem. Ihr streitet ohne zuzuhören. Ihr macht Angst, aber bietet keine Lösung. Stillstand ohne Mut. Und das soll unsere Zukunft sein? Na, wir müssen euch nicht alle mögen. Aber wir werden trotzdem mitmachen, damit nicht andere für uns entscheiden.
0: Ihr könnt hier weiter streiten. Wir versuchen etwas zu ändern. Wir gehen wählen.

0: Turmuhr hat 2 geschlagen und das ist Grund für mich, Sie heute hier im Schlossgarten zu Merseburg zu begrüßen. Mein Name ist Ilka Biemann und vor vielen, vielen Jahrhunderten war ich ein Zofe am herzöglichen Hofe hier. Und ich werde Sie heute mitnehmen auf einen Rundgang durch diesen schönen Garten. Und ich kann Ihnen natürlich das eine oder andere über die Denkmäler erzählen. Aber auch, ich weiß, besonders die Damen sind darauf immer sehr neugierig, Klatsch und Tratsch vom Hofe wird es geben. Unsere Führung heute steht unter einem ganz besonderen Motto. Die Musik im Garten. Und deshalb habe ich mir heute musikalische Unterstützung geholt durch unseren Klausenchor hier auf dieser Seite zu sehen. Er wird uns also heute auf dem Rundgang begleiten und mit alten, bekannten Liedgut passend unterstützen. Nach der Wiedervereinigung hat das Land Sachsen-Anhalt sich sämtliche Gärten und Parkanlagen angeschaut und nach bestimmten Kriterien bewertet. Und sie hat 50 Gärten ausgewählt, die ein besonderes Prädikat erhalten haben, nämlich den Titel Gartentraum.
1: Du mein Merseburg, du mein Zauberort, lässt mir deine Ruhe, lässt mich nicht mehr fort.
0: Sie stehen hier schön im Schatten, zumindest die meisten, im Schatten dieser wunderschönen Bäume. Und welche Tiere sind in den Bäumen beheimatet? Vögel, richtig.
2: Das Lied kennen Sie. Es ist nämlich der einzige Vogel, der seinen Namen nennen kann, nämlich der Kuckuck.

vielleicht gehen Sie nachher noch einmal diesen kurzen Weg. Dann machen Sie sich bewusst, diese Metallschiene, die hier im Boden ist, Sie stehen gerade darauf. Das ist kein vergessenes Bauwerkzeug oder Utensil zum Hausbau. Nein, das ist die Kenntlichmachung des 12. Meridians, der genau an dieser Stelle durch unseren Schlossgarten verläuft. Das heißt, Sie haben soeben beim Überqueren eine Zeitzone gewechselt. Wer dazu nähere Informationen möchte, wie gesagt, der 12. Meridian ist es, der findet Sie gegenüberliegend. Auf dieser Säule ist noch eine kleine Tafel, da kann man sich noch mal belesen und Näheres über diese Zeitzonen erfahren. Das Größte, was hier hinter mir steht, haben Sie sicherlich schon entdeckt. Es geht hier heute um dieses Befreiungsdenkmal. Oben auf der Säule aufgesetzt, das Eiserne Kreuz. Geschaffen hat das Eiserne Kreuz Friedrich Schinkel. Und er hat es entworfen, um die Soldaten zu ehren, die in die Schlacht gegen die Franzosen gegangen sind. Man hat sich damals außerhalb von Merseburg auf einem großen Feld getroffen. Die deutschen Truppen haben sich gesammelt und haben

Ein Garten existiert nur, oder unser Schlossgarten, durch das Schloss. Das Schloss war schon viel, viel älter. Der Schlossgarten kam erst zu Herzogszeiten. Denn der erste Herzog, der hierher zu uns ins Merseburger Schloss kam, der war der Meinung, naja, nur der Schlossinnenhof reicht nicht aus. Man wollte auch mehr Staat machen, Merseburg größer machen und repräsentieren. Und deshalb ließ er einen barocken Lustgarten bauen. Hier war früher ein Wirtschaftshof, der musste weichen. Die konnten ein Stückchen außerhalb sich wieder niederlassen. Das Gelände hier war für den barocken Lustgarten umgestaltet worden und konnte nun ja jemand von Stand begrüßen und man konnte hier Lust wandeln. Überdauert aus der Zeit der Herzöge haben bis heute, natürlich durch Nachpflanzung, zwei große Kastanienalleen. In der einen standen sie vorhin und eine zweite Kastanienallee ist gegenüberliegend, da gehen wir heute auch noch entlang. Also diese Kastanienalleen Mitte 17. Jahrhundert, Zeit der Herzöge. Aber die Zeiten ändern sich, die Geschmäcker ändern sich. 19. Jahrhundert, Anfang 19. Jahrhundert wollte man den Garten anders haben. Ein Landschaftsgarten sollte es werden. Man beauftragte einen Herrn Joseph Lenné. Er hat einen Plan entworfen und dieser Plan ist na, vielleicht bis zur Hälfte umgesetzt worden und dann verlief das im Sand. Und aus dieser Umgestaltungszeit begegnen wir auch heute noch diesen Nadelgehölzgruppen. Wenn wir also an diesen Nadelgehölzgruppen nachher vorbeigehen, denken Sie daran, Anfang 19. Jahrhundert. Aber hauptsächlich werden wir uns heute auf diesen geraden linearen Wegen voranbewegen. Und diese Wege sind erst zu DDR-Zeiten entstanden. Da gab es die letzte gravierende Veränderung. Anlässlich der Kreisbauernfestspiele wurde hier nochmal Hand angelegt und man hat sich für diese geraden Wege entschieden. Und folgen Sie mit mir jetzt auf diesen Weg bis zum nächsten großen Denkmal. Hier stand einst ein großer alter Baum. Vielleicht erinnert sich der ein oder andere, man musste ihn rückschneiden. Es ist eine sogenannte Kornellkirsche und wir hoffen, dass bald wieder diese Kornellkirsche Früchte trägt. Und zur Kornellkirsche kann ich Ihnen sagen, sie hat ein sehr hartes Holz. Das härteste, was uns hier in Europa bekannt ist. Aus diesem Holz, was so schwer ist, dass es im Wasser nicht schwimmt, waren, so heißt es in alten Sagen, die Speere von Alexander dem Großen geschnitzt. Und nur deshalb war er so siegreich in seinen Schlachten. Und ebenso aus diesem Holz der Kornellkirsche soll wohl auch das trojanische Pferd geschnitzt sein. Es musste eine schwere Last tragen. Man brauchte stabiles Holz, was nicht so leicht brach. Deshalb die Kornellkirsche. Und jetzt wissen Sie wieder etwas mehr. Und beim nächsten Spaziergang können Sie dieses Wissen gerne weitertragen. Ich habe Ihnen vorhin erklärt, dass der erste Herzog diesen Lustgarten hat anlegen lassen. Christian I. So sah er aus, kam zu uns und erfüllte sich seinen Traum. Christian I. entstammt einer Seitenlinie der albertinischen Wettiner. Und er hat hier in Merseburg schon viel bewegt. Er hat Merseburg größer und schöner gemacht. Die Gäste waren begeistert von diesem tollen Ambiente neben dem Schloss. Und er hatte auch eine Frau, die sich besonders hervortat. Seine Frau hieß Christiane. Und Christiane hatte ein Faible für die armen Kinder hier. Mutter und vaterlos geworden für die Waisenkinder. Sie hat ein Waisenhaus hier in der Nähe erbauen lassen und hat dafür gesorgt, dass diese Kinder Obdach bekamen. Und natürlich hat sie auch für Bildung gesorgt. Diese Kinder, die dort unterkamen, wurden geschult im Nähen, im Kochen, im Sticken, in hauswirtschaftlichen Dingen und die Jungs vielleicht auch in der Gartenarbeit im Pferde beschlagen. Und so hatte man auch immer guten Nachwuchs für das Schloss. Man hatte preiswert dann gute, ausgebildete Arbeitskräfte. Man wusste, was man sich ins Haus holte unter Umständen. Ja,

Er selbst hat sich hier ein Denkmal setzen lassen. Wie gesagt, Mitte 17. Jahrhundert kam er zu uns und 1691 wurden diese Obeliskenpaare hier gesetzt. Und wenn Sie sich anschauen, diese Obelisken sind aus Sandstein hergestellt, im unteren Bereich florale Ornamente. Und wenn Ihr Blick nach oben geht, können Sie unter Umständen die Initialen der Herzöge erkennen. C für Christiane und auf der anderen Seite ebenfalls ein C für Christiane. Christian und Christiane. Ich nehme Sie jetzt ein Stückchen weiter mit. Wir gehen durch dieses imposante Paar hindurch und warten im Schatten des nächsten Baumes. Wussten Sie, dass es drei verschiedene Lindenarten gibt? Es gibt die Sommerlinde, die Winterlinde und noch die Silberlinden. Und hier steht eine Sommerlinde. Die Sommerlinden können, und jetzt werden Sie sicherlich staunen, bis zu 1000 Jahre alt werden. Sie können bis 40 Meter hoch werden und der Stamm kann mehrere Meter im Durchmesser erreichen. Und wenn Sie sich unsere Linde anschauen und versuchen, den Stamm zu umarmen, werden Sie merken, eine Person reicht nicht aus. Hier bedarf es schon mehrerer Personen. Unsere Linde hier ist sehr alt und sie wurde sicherlich schon zu Zeiten der Herzöge gepflanzt und hat bis heute hier überdauert. Und Linden sagt man auch etwas Besonderes zu. Sie waren mächtige Bäume.

Und jetzt gehen wir hier vorne den Weg entlang und biegen links den Weg ab. Die Merseburger können mit diesem Graben etwas anfangen, aber die Gäste der Stadt sicherlich nicht. Es ist unser Schlossgraben. Eine Brücke am Ende sorgt, dass der Herzog von seinem Schlosse in den Garten kam. Aber diesen Graben gab es schon zur Entstehungszeit des Gartens. Man hatte hier unterschiedliche Nutzungen in diesem Garten und man weiß, dass hier eine ganze Zeit lang Wild gehalten wurde. Wenn hoher Besuch auf dem Schlosse war, wollte man diesen auch sehr schnell zufriedenstellen. Hungrige Mägen, mit denen ist nicht gut zu reden. Deshalb ein satter Gast war ein besserer Gast. Und wenn man dann ein Wildschwein, einen Hasen, ein zartes Reh auf den Tisch bringen konnte, diesen Traum konnte man sich durch diese Art und Weise erfüllen. Heute dient der Schlossgraben dazu, dass er genutzt wird für kulturelle Veranstaltungen. Es gibt die sogenannten Schlossgrabenkonzerte, 4 Stück immer, in den Sommermonaten ein ganz besonderes Ambiente. Auf der einen Seite die große Bühne, auf der anderen Seite die einfache Bestuhlung. Und der Zugang zu diesem Bereich, der ist hier drüben. Man muss eine Treppe hinabsteigen, um dann den Weg hier durch dieses Tor unten zu nehmen. Ansonsten kommt man hier nicht hinein. Gut. Wir gehen jetzt durch dieses zweite Stelenpaar. Es war Christians Sohn, der nach seinem Tode hier als Herzog tätig war. Und seine Ehegattin war Dorothea Erdmuthe. Und wie gesagt, somit haben der erste und der zweite Herzog sich hier standesgemäß pompös bis heute in Erinnerung bringen können. Er selbst, Christian II., lebte gar nicht so lange. Er verstarb recht früh und sein Sohn, der dritte Herzog, der dann hier die Geschäfte übernehmen konnte,

hat im Alter von 6 Jahren diese Herzogswürde durch den Tod vererbt bekommen. Aber mit 6 Jahren, das ist jedem klar, kann man nicht regieren. Er war unter der Vormundherrschaft von August dem Starken und Geschäfte im Namen hat geführt diese Frau, Dorothea Erdmuthe. Sie hat ihren Sohn stark gemacht, sie hat die Geschäfte hier am Laufen gehalten, sie hat Beziehungen gepflegt und hat einen sehr wichtigen Anteil am Großwerden zur Herzogszeit für Merseburg. Wir werden jetzt etwas weiter diesen Weg voranschreiten und über diesen dritten Herzog, Moritz war sein Name, erzähle ich Ihnen an anderer Stelle noch etwas, denn auch er hat sich hier verewigt. Und hier oben schaut ein Herr auf uns, ein König. Es ist unser erster preußischer König, der uns hier regierte. Und ich kann Ihnen erzählen, wir Merseburger waren viele, viele Jahrhunderte Sachsen. Und das mit voller Stolz. Aber unser Sachsenkönig hatte einen mächtigen Fehler begangen. Er stand auf Seiten von Napoleon. Napoleon verlor seinen Krieg und mit ihm unser Sachsenkönig. Und als Verlierer, was musste man damals machen? Ländereien abgeben an die Siegermacht. Der Sieger war der preußische König. Der hatte sich rechtzeitig von Napoleon distanziert. Er hatte schon Ländereien und fügte nun die neuen, die dazugekommen waren. Und das war Halle, Merseburg bis nach Erfurt runter. Dieses ganze Gebiet fügte er zusammen und gründete die preußische Provinz Sachsen. Und wir wurden Preußen. Ja, wir waren da nicht immer so glücklich. Gerade in der Anfangszeit war es schwierig. Auch da erzähle ich Ihnen später noch mehr. Er hier hat allerdings ja, von unserer Pracht, die wir hatten, von unserem Wohlstand, er hat es nicht zu nutzen gewusst. Wir wurden mit den Preußen Beamtenstadt. Und damit ging es finanziell gesehen ja ein bisschen bergab, so könnte man sagen. Aber politisch ging es bergauf. Politik wurde jetzt gemacht. Der Künstler war bekannt und der Künstler heißt Louis Delong. Er hat sehr detailgetreu diese Plastik nachmodelliert. Und der Modegeschmack der damaligen Zeit war der gestutzte Schwanz. Und wir gehen jetzt zu diesem Prachtgebäude hier hinten in diese Richtung weiter, bis wir wieder ein schönes Plätzchen finden, wo Schatten ist. Ich habe Ihnen vorhin versprochen, dass ich Ihnen den dritten Herzog auch vorstellen möchte. Und hier ist der Gute mit seiner Frau abgebildet. Unser Geigenherzog Moritz, als dieser war er bekannt. Als 6-Jähriger, wie gesagt, die Herzogswürde übernommen, aber er durfte nicht regieren. Der Gute durfte sein Amt erst ausüben im Alter von 24 Jahren. So lange musste er sich gedulden. Mit 23 hatte er eine kleine Krise, so möchte ich es mal beschreiben. Er reiste umher und heiratete ganz spontan und heimlich seine Frau. Hier unten abgebildet. Henriette Charlotte. Ein Jahr später, dann in Amt und Würden hier, hat er die Geschicke geleitet. Und er war dann der Meinung, okay, wir haben einen sehr schönen barocken Lustgarten, aber mir fehlt ein Gebäude, wo ich musizieren kann, wo ich Feste feiern kann. Und er hat einen berühmten Baumeister der alten Zeit beauftragt, eine Gartenlaube zu bauen. Standesgemäß etwas größer ausgefallen hier hinter mir, der Schlossgartensalon zu Merseburg.

zu Herzogs Zeiten, müssen Sie sich vorstellen, zwischen diesen Säulen haben antik-römische Götterfiguren gestanden. 12 Stück an der Zahl. Später allerdings sagte man, viel zu anrüchig, viel zu viel Haut zeigen sie, nackte Schulter, geht. Nacktes Knie und Oberschenkel geht gar nicht. Und so wurden diese Figuren verkauft. Böse Zungen behaupten, Merseburg brauchte nur ein bisschen Geld. Man weiß es nicht. Wo sie abgeblieben sind, wissen wir auch nicht. Vielleicht existieren sie noch irgendwo, aber es ist uns nicht bekannt. Und unsere Gartenlaube, müssen Sie sich vorstellen, unten ein riesengroßer Saal, wo man Bälle feierte. Man öffnete die Flügeltüren, man konnte hinaus in den Schatten der vielen Bäume, man konnte Lust wandeln, man zog sich in die Lustnischen zurück und frönte der Lust vielleicht. Ja, es war schon toll. Und oben in der obersten Etage, da hatten die Künstler ihre Bühne. Und dort traten Künstler auf, die auch in der Welt bekannt wurden. Und da gibt es eine Opernsängerin. Ich weiß nicht, ob Sie da bewandert sind in dieser musikalischen Welt. Ich muss mal gucken. Hier habe ich sie. Hier als junge Frau abgebildet. Elisabeth Schumann ist ihr Name. Elisabeth Schumann wurde in Merseburg geboren. Ihr Geburtshaus steht noch heute in der Gotthardstraße. Und hier bei einem Fest wurde sie entdeckt sozusagen. Elisabeth Schumann, ich habe Ihnen hier mal ein Bild in jungen Jahren, sie ist die Jüngere, mitgebracht. 1888 ist sie geboren und sie sang mit Leidenschaft als kleines Mädchen. Und diese Leidenschaft machten sich ihre Eltern zunutze. Und ich verlese jetzt etwas, was über sie gesagt wurde und was sie selbst niedergeschrieben hat. Es ist zu verzeichnen, dass hier ein Wohltätigkeitskonzert stattfand, wo viele Künstler aufgetreten sind. 1892 sagte später in Erinnerung die Elisabeth, ich habe mein Sonntagskleid an, um mich eine Menge von Menschen. Plötzlich fühle ich mich hochgehoben und auf den Tisch gestellt. Sing schön, sing Lieschen, sagt Mama. Und ich singe zu all den Gesichtern hin. Mein Liebster ist ein Weber, so der Titel. Ein Liebeslied von einem kleinen Kind mit Ausdruck und Leidenschaft vorgetragen. Die Leute vergaßen ihren Kaffee und ihren Kuchen. Und durch prasselndes Händegeklatsche drangen Rufe nach mehr. So sang Lieschen auch das Lied von Schubert und schließlich noch 2 von Robert Franz. Und auf dem Sammelteller, der herumgereicht wurde, häufte sich das Geld. Man zählte die größte Einnahme des Tages. Wir gehen jetzt um den schönen Brunnen herum in Richtung Orangerie. Eine Orangerie ist unserem Schlossgarten noch erhalten geblieben. Gebaut wurden allerdings 2. Eine auf der rechten Seite, die wir jetzt in Augenschein nehmen, eine zweite stand linker Hand. Hier wird dieser Raum genutzt jetzt durch unterschiedliche Ausstellungen. Man kann von außen hineingucken. Es wird über Geschichte informiert. Manchmal gibt es Pilzausstellungen hier drin oder das ein oder andere. Und hier dieses Ambiente hat man auch noch mal bepflanzt. Und ich denke, es ist recht gut gelungen. Hinter uns viele Rosenstöcke. Und zum Thema Rosen gibt es auch ein sehr schönes, altes Volkslied.

man einen wunderschönen Blick auf die Saale. Die Nicht-Merseburger können ruhig mal hier nach vorne treten. Auf die alte Aue-Landschaft. In diese Richtung hatten die Bewohner von Dom und Schloss das Glück eines naturgegebenen Schutzes. Wir waren hier auf der höchsten Stelle von Merseburg, auf der Anhöhe. Und nach hinten viel Wasser, viel Sumpf, viel Morast. Man konnte weit in die Ferne schauen. Auch heute noch die Saale hier unterhalb. Ansonsten ist hier noch ein großes, altes Mühlengebäude zu sehen. Eine alte Industriemühle, die saniert wurde, weil wir hier strategisch günstig am Wasser lagen, gab es viele Mühlen in Merseburg und auf der sogenannten Mühleninsel auch immer schon eine alte Kornmühle, die dann, wenn sie in die Jahre gekommen war, ersetzt wurde durch eine modernere. In dieser Mühle ist jetzt nach der Wende durch Sanierung altersgerechtes Wohnen möglich. Und weil es immer schon zu DDR-Zeiten auch Probleme mit der Stromversorgung gab auf dieser Insel, hat man sich jetzt die Wasserkraft zunutze gemacht. Und ansonsten hat man hier auch sehr häufig das Glück, dass man die Vögel des Wassers hier auch sehen kann. Sprich, hier unten tummeln sich Reiher, Kraniche, man sieht Kormorane, Nilgänse und was nicht alles. Der Eichelhäher fliegt sehr häufig auch hier umher und viele Vögel paaren sich im Sommer, brüten ihre Eier aus.

Wir gehen dann ein Stückchen Richtung Schloss entlang durch die Kastanienallee. Dieser Herr hier auf dem Sockel ist Friedrich Kleist von Nollendorf. Er war strategisch wichtig in den Kriegen gegen die Franzosen und er hat bei Nollendorf eine siegreiche Schlacht geschlagen, deshalb auch den Ehrentitel von Nollendorf verliehen bekommen. Und er wurde dann hier eingesetzt als erster Generalgouverneur. Wie gesagt, wir waren stolze Sachsen und nun hat man einen Preußenkönig vor der Nase. In einer alten Chronik steht sogar geschrieben, die Preußen kamen zu uns mit nichts als ihrer Streusandbüchse in der Hand. Aber als sie Merseburg verließen, hatte jeder eine Wagenladung voll Schätze bei sich. Man hat also auch das eine oder andere mitgenommen. Und deshalb war man nicht so gut auf die Preußen zu sprechen. Aber diesen Herrn hier hat man sehr schnell verehrt. Er hatte auch ein Händchen für die einfache Stadtbevölkerung. Er war ein sehr gerechter Mann. Er hat Merseburg mit Laternen ausgestattet. Die erste Straßenbeleuchtung haben wir ihm mit zu verdanken. Und somit ist er auch erster Ehrenbürger von Merseburg geworden. Der Bauherr unseres Schlosses, Bischof Thilo von Trotha, hat den Ursprungsbau Mitte 15. Jahrhundert erbaut. Und als Bauherr hat er sich mit seinem Wappen

hier verewigt. Zu sehen auf den Wappen ist oben links eine kopflose Gestalt, die die Hände gen Himmel streckt. Ebenfalls zu sehen ein Fuchs, der für Hinterlist steht. Noch zu sehen ein Rabe und das Stiftskreuz zu Merseburg. Und um sein Familienwappen rankt sich unsere Rabensage. Eines Tages stahl ein Rabe einen Ring von feinstem Gold. Bischof Thilo hatte Morgenwäsche betrieben, seinen Siegelring abgelegt ins Fensterbrett. Und dann war er verschwunden. Es war nur eine Person zugegen, sein treuer Diener Johannes. Der sagte, ich war es nicht. Aber just als diese Diskussionen noch nicht beigelegt waren, flog plötzlich ein Rabe hier umher. Und dieser Rabe krächzte die Worte, Hans Dieb, Hans Dieb. Ein sprechender Vogel, das gleicht einem Gottesurteil. So die Meinung des Bischofs. Also wurde der arme Diener geköpft. Jahre später gab es einen Sturm. Man fand auf dem Dach, was renoviert wurde, ein Nest, darin der vermisste Siegelring. Und als Mahnung, nicht vorschnell zu urteilen und nicht Urteile zu fällen, die man nicht mehr revidieren kann, soll seit jener Zeit ein Rabe als Strafe sein Dasein in einem Käfig fristen. Damit möchte ich mich verabschieden.

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0: brauchen 2,5-mal mehr Ressourcen, als die Erde hergeben kann, bei der Menschenanzahl, die wir haben. Das hat der Club auf Rom schon vor 30 Jahren gesagt. Aber da hat keiner drauf gehört.
1: Also im Sensorungsstammtisch habe ich also mit der Kamera 1, das ist die Hauptkamera, gefilmt. Also mit 93 Jahren bin ich der Älteste hier.
2: Ich engagiere mich hier, weil mir das gefällt, weil man eine relativ große Freiheit hat in der Themenauswahl.
0: Also wir sind eine tolle Truppe, wie man so schön sagt. Wir ergänzen uns wunderbar. Jeder bringt Ideen mit und jeder lebt auch von den Ideen des anderen.
2: Mir gefällt eigentlich das Klima hier eigentlich ganz gut.
0: Wir kommen aus den verschiedensten Berufen. Und wir haben nur einen dabei, der hat mal für das Fernsehen der DDR gearbeitet. Und es ist erstaunlich, wie die einzelnen Berufe sozusagen hier aufeinandertreffen und sich in einer gemeinsamen Arbeit finden. Also ich bin durchaus der Meinung, das ist der Antrieb für mich, dass ich hier arbeite, mitarbeite. Wir sind ein Kollektiv, glaube ich, das nicht ein zweites Mal hier in der Gegend zu finden ist.

0: da kannst du nicht meckern. Und
1: wirklich wahr. Oh, jetzt musst du aufpassen. Du musst so aufpassen, was du jetzt sagst.
0: Das ist wirklich wahr.
2: Mesdames et Messieurs, werte Damen,

0: Und damit herzlich willkommen. Das ist die Dachbodenrevue.
1: Es ist aber jetzt kalt reingegangen. Abrupt.
0: Ich habe einen neuen Kopfhörer, Michael.
1: Einen wunderschönen guten Tag von uns hier, von unserem Dachboden in Köln. Wir haben wunderbare Kopfhörer, die hatten wir letzte Woche nicht, durch Maurice Schusslichkeit.
0: Dann komme ich gleich ins Mikro.
1: Ja, nicht überschwänglich werden hier. Und zusätzlich bin ich auch viel fitter als letzte Woche.
0: Sehr gut.
1: Das haben bestimmt die einen oder anderen schon gemerkt, dass ich ziemlich erkältet war, ein bisschen angeschlagen war. Und deswegen war irgendwie... Also ich habe es mir ja selber nochmal angehört und man hat das schon gemerkt. Das
0: ist mir ein bisschen... Darum waren die Quoten auch so schlecht.
1: Waren die so schlecht?
0: Hast du gesagt.
1: Nö, ja, nö. Das waren vielleicht 20 Leute, die weniger gehört haben.
0: Du kamst richtig weinend zu mir und sagtest, Maurice. Und ich so, was denn, Mitch? Es ist so schlimm. Und ich so, was denn, Mitch?
1: Wie kann man so viel Quatsch erzählen in den ersten anderthalb Minuten?
0: Und dann sagtest du, ich kann nicht mehr. Ich so, was ist denn? Komm, ich tröste dich. Und dann sagtest du, die Dachbodenrevue, die Quoten sind so schlecht. Und ich so, ach, das machen wir wieder wett, mein Schatz.
1: Was ist das? Das stimmt doch überhaupt gar nicht. Hm. Das waren vielleicht 20 Leute, die weniger gehört haben. Und das kann tatsächlich an dem fantastischen Wetter liegen, was es zurzeit in Deutschland gibt.
0: Finde
1: es
0: keine Ausrede.
1: Um nicht zu sagen, es ist arschtrocken.
0: Es ist arschtrocken. Es ist wirklich, also es ist eigentlich natürlich schön, weil es Sommer ist und die Leute sich freuen, wenn Sommer ist.
1: Ja, weil man rausgehen kann, was machen
0: kann.
1: I'm
0: not a fan of summer.
1: Ich bin schon sehr Fan vom Sommer, aber es ist so, es ist schon teilweise was schon richtig.
0: Aber dafür sieht man dich in diesem Jahr sehr selten oben, ohne dich bräunen auf unserem Balkon. Das hast du im letzten Jahr viel häufiger gemacht.
1: Zeitgründen.
0: Aber weil du so eine Busy Bee. Bist du
1: ja,
0: busy.
1: Weiß ich nicht.
0: Ja, also, das machen wir hängen bei uns ab. Schön, dass ihr wieder dabei seid. So, das war es
1: für die Geschwindigkeit.
0: Wir sind in der nächsten Stunde für euch da. Wir haben tolle Themen mitgebracht. Ehrlich gesagt, weiß ich es gar nicht so
1: genau. Ich wollte gerade sagen, du weißt eh nie, was
0: Doch, ich will jetzt endlich wissen, was du erlebt hast letzte Woche in Hamburg. Davon hast du mir ja hier noch gar nichts erzählt.
1: Konnte
0: privat.
1: Ich ja nicht, weil die Folge letzte Woche haben wir 2 Tage vorher aufzeichnen müssen.
0: Ja, aber du wohnst ja auch zufälligerweise als Ehemann in dieser gleichen Wohnung und hast mir trotzdem so gut wie nichts erzählt.
1: Ich habe dir alles erzählt.
0: Finde ich nicht so.
1: Dann ist wahrscheinlich nicht so viel passiert.
0: Dann ist nichts passiert. Aber du hast mir sehr wenig erzählt bisher. Davon werden wir ein bisschen was hören, auf jeden Fall. Das ist auch eine Folge, die wir aufnehmen vor dem, wie heißt das, Pride March, der jetzt in Köln sein wird am Sonntag.
1: Gestern.
0: Also wenn ihr diese Folge hört, war es gestern. Darüber werden wir ein bisschen reden, natürlich.
1: Wenn wir diese Folge aufnehmen, ist es morgen.
0: Oh ja, das ist...
1: Ja, das ist...
0: hast du gemerkt,
1: verrückt,
0: ne?
1: Verrückt, ja.
0: Musste ich jetzt erstmal kurz nachdenken.
1: Wir spielen ja hier gerne mit der Zeit ein bisschen.
0: Ja,
1: wir sind ja Zeitzauberer.
0: Wild. Aber ich würde vorschlagen, wir fangen erstmal an, oder? Oder willst du noch ein bisschen was teasen?
1: Ja, wir können teasen. Also ich habe ja gesagt, der Sommer ist trocken und da wird einiges freigelegt durch die Trockenheit. Mhm. Nicht nur Körper. Also, ja, man muss das ein bisschen spicy anteasern, dass die Leute auch dranbleiben. Ja. Nein, es ist auch wirklich ein interessantes Thema, worüber wir reden.
0: Und, so klingt der spicy Teaser gleich wieder ganz langweilig.
1: Und dann habe ich mich, ich habe mir mal hab was gesehen von einem Internetphänomen, Personen. Das sage ich dir dann gleich.
0: Boah, das war jetzt so überhaupt nicht nachvollziehbar.
1: Es geht um die Elevator Boys.
0: Ah ja, okay, gut. Das sagt das doch. Es geht um die Elevator Boys. Wir sind eure persönlichen Elevator Boys. Vielleicht sind wir auch, wir sind keine...
1: Die Dachboden Boys.
0: Nee, wir sind die Paternoster Boys. Das ist quasi das...
1: Weil wir so alt sind.
0: Genau, das ist die Generation vor den Elevator Boys. Wir fangen jetzt erstmal an.
1: Das hat auch was mit den Elevator Boys zu tun. Alter.
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1: Und wir fangen hier immer gleich an, naja, meistens mit dem Snack der Woche. Und letzte Woche gab's für mich, weißt du es noch, mit deinem Siebgehirn.
0: Natürlich weiß ich doch, für dich gab es einen Gummitier-Hamburger, immer noch wie ein Mahnmal im Kühlschrank.
1: Nee, der ist weg.
0: Ist der weg?
1: Wegsbold. Der ist er schon, seit Mitte der Woche ist der schon weg. So guckst du in den Kühlschrank. Du willst immer nur...
0: Kann gar nicht sein seit Mitte der Woche, weil...
1: Doch.
0: Nein. Dienstag.
1: Mittwoch oder Donnerstag habe ich ihn gegessen.
0: Gut.
1: Und ich weiß nicht, wieso du immer direkt mit mir hier rumstieseln willst.
0: Die Leute wollen Drama.

0: Die wollen die Drama.
1: Die, es ist ja, ich meine,
2: ich weiß nicht, ob alle immer Drama wollen.
1: Also im Privatleben, wir haben uns ja wirklich noch nie ernsthaft gestritten. Aber hier im Podcast muss man manchmal das Drama rausholen. Das ist wie im Reality-TV. Im Hintergrund mögen die sich alle sitzen gemeinsam im Backstage, aber wenn die Kamera los ist, dann wird geschlagen.
2: Ernsthaft streiten ist ja eine Sache, aber mal so ein bisschen anzicken und mal ein bisschen Unstimmigkeiten kann man, finde ich, kann man ruhig haben. Das finde ich überhaupt gar nicht schlimm.
1: Ja, weil du liegst falsch.
2: Ja, genau.
1: So ich jetzt rück mir den Snack raus.
2: Auf jeden Fall wollte ich eigentlich nur damit sagen, ich bin diese Woche dran mit dem nächsten Snack und ich hoffe, ich bin mir nicht so ganz sicher, ob wir den nicht schon hatten, aber ich will meinen Snack selbst nicht schlecht reden, deswegen gebe ich ihn dir jetzt einfach mal.
1: Und man muss ganz kurz vorher sagen, der Snack der Woche, wir gegenseitig...
2: Guck auf deine Reaktion.
1: Ja, gegenseitig überraschen wir uns jede Woche jeweils mit einem Snack, weil man zu einem gemeinsamen Hangout natürlich was zu trinken oder zu essen mitbringt. Und dieser Snack wird wie immer präsentiert in der Leopardhosen-Tüte.
2: Sag mal, haben wir heute keine Zeit?
1: Warum?
2: Weil du unglaublich schnell redest.
1: Na, ich passe mich einfach der Generation an, die uns hört.
2: Ah, checke.
1: So, also nochmal die Leopardhose Tüte. So.
2: Das ist diese wunderbare Verpackung, in der wir hier immer unseren Snack präsentieren, damit nicht der andere sofort sieht, was man hier hochschleppt auf den Dachboden. Oh mein Gott, also wenn ihr dieses Gesicht sehen wollt, dann guckt doch gerne in den Videomodus. Es lohnt sich oder auch nicht, ich weiß es nicht.
1: Also es sind...
2: Also ich habe noch nie gesehen, dass jemand so reagiert, wenn man was geschenkt bekommt hier.
1: Ich bin echt gespannt, wie ich es finden werde. Denn ich habe von dir bekommen...
2: Siehst du hast dir es noch gar nicht richtig angeguckt eben und hast schon das Gesicht verzogen. Dann sag mal, was hast du denn da bekommen?
1: Satteln in Pistaziencreme. Ich liebe Pistaziencreme.
2: Du hasst Datteln.
1: Richtig, ich hasse Datteln.
2: Ich weiß, aber trotzdem ist es ein Versuch wert.
1: Das ist sowas wie...
2: Wie langweilig wäre es, wenn man immer was mitbringt, was dir schmecken würde.
1: Ja, das ist so wie, wenn man Schokolade mit alkoholfreier Bierfüllung machen würde. Schokolade liebe ich, alkoholfreies Bier finde ich ekelhaft. So, ich öffne das mal. Als erstes mache ich den Geruchstest mit.
2: Ist das so?
1: Ja.
2: Mhm.
1: Riecht lecker. Willst du auch mal riechen? Riecht nach Pistazie halt.
2: Mhm.
1: Sieht absolut unappetitlich aus. Doch, wow. guck das dir doch mal an. Das sieht aus wie
2: Gehirne. Das
1: sieht aus wie ausgewirkt. Also wir sehen
2: sieht aus wie vom Pepe schon mal gegessen und wieder rausgespuckt.
1: Scheiße, ja.
2: Der Pepe ist unser Hund. Der liegt übrigens auch hier, für die, die es nicht wissen. Der liegt immer hier in der Ecke. Und jetzt gerade ist er am Schlafen, wie ein Engelchen.
1: Es sieht, ich beschreib's mal. Man sieht eine getrocknete Dattel. Ich habe leider jetzt auch noch die größte gezogen. Ja, sie ist schon sehr groß im Verhältnis zu anderen.
2: Ja, die sind auch alle. Ja. Cool, hier ist eine kleine. Ja.
1: Und man hat das Gefühl, man hat die einmal so durch so eine Pistaziencreme gezogen. Also das ist so
2: eingeschmiert.
1: Ja, halt, eingeschmiert. Ne? So, ich probier's mal. Hm.
2: Hopp, hopp, rein in den Kopf damit. Beiß da rein wie ein Mäuschen.
1: Die Dattel ist okay. Ist nicht so, dass ich Datteln nicht haben. Also,
2: du hast eben gesagt, du magst keine Datteln.
1: Ich mag keine Datteln, weil ich keine Trockenfrüchte mag. Das ist mein Problem. Ich finde Trockenfrüchte eklig. Getrocknete
2: also
1: Datteln sind
2: Memo an mich. In zwei Wochen bringe ich Trockenfrüchte mit.
1: Schmeckt okay, aber diese Pistaziencreme ist ehrlich gesagt
2: nicht stark genug.
1: Und sie ist super trocken und bröselig.
2: Das ist natürlich fatal.
1: Aber das hilft natürlich der Dattel. Willst du auch mal?
2: Nein.
1: Ja, es ist schon nicht unlecker.
2: Ja, was ist denn nicht unlecker?
1: Naja,
2: es schmeckt besser, als du dachtest.
1: Ja. Mhm. Aus Prinzip würde ich jetzt sagen, ist eine 7 von 10, weil ich Dattel nicht mag. Ja?
2: Ist aber ein relativ gesunder Snack, oder?
1: Gucken wir auf die Kalorien. Naja, 100 Gramm, 324 Kilokalorien. Ist weniger als Schokolade, ist weniger als Chips, ne? Schon okay. Ist lecker, es kriegt eine 8 von 10, weil ich es mag. Ja doch, ich mag's, ist okay. Ich darf halt nicht darüber nachdenken, dass es getrocknete Datteln sind. Das ist immer mein Problem.
2: Ja, weißt du, ganz ehrlich, das ist alles nur in deinem Kopf.
1: Nee, Rosinen, für mich sind der Endgegner Rosinen. Ich habe zum Beispiel letztens ein Rezept für eine wirklich geile Suppe, die sehr beliebt ist in Spanien, gesehen. Und dann habe ich gesehen, dass ein Teil der Suppe, auch wenn es püriert ist, Rosinen sind. Und dann war für mich ein absoluter No-Go.
2: Ja, wenn du es nicht gewusst hättest,
1: die
2: sind püriert, dann hättest du es gegessen.
1: Ich weiß.
2: Alles nur Kopfsache. Du bist halt im Kopf ein bisschen
1: ja, aber das ist genauso wie...
2: blockiert.
1: Das ist bei dir ja genauso.
2: Bei was?
1: Ja, du zum Beispiel hast ein Problem, Dinge zu essen, bei denen das Mindesthaltbarkeitsdatum abgelaufen ist für ein, zwei, drei Tage.
2: Ist das so?
1: Ja,

0: Das magst du nicht. Und in der Regel ist es so, dass die Sachen absolut noch genießbar sind.
1: Erinnere ich dich mal an heute Morgen, wie,
0: das
1: entsetzt,
0: war was anderes.
1: Wie entsetzt du mich angeguckt hast. Das heute kannst Morgen, du ja auch ruhig mal erzählen.
0: Ja, da war die Marmelade verschimmelt.
1: Die Marmelade, die hatte ein bisschen Schimmel am Rand und im Deckel. Weil ja. wir sehr selten Marmelade essen. Tatsächlich.
0: Ja, und weil es diese zuckerreduzierte Marmelade ist, die schimmelt schneller.
1: Ja, und da ich da nicht drauf geachtet habe, habe ich mir da munter mein Brötchen mitgeschmiert. Ja. Ich habe es mir aber aus der Mitte genommen, ja. weil sonst hätte ich es ja gesehen. Ja. Und was habe ich gemacht?
0: Nachdem du entdeckt hast, dass der Schimmel im Glas war, hast du das Brötchen dennoch aufgegessen.
1: Ja, weil und das Brötchen einfach so gut ist. Das sind die guten Holzofenbrötchen, die du extra heute Morgen kaufen warst. Ja. Und deswegen habe ich es auch aufgegessen. Aber wie du geguckt hast.
0: True. Ja, ja, das stimmt. Da war ich so ein bisschen...
1: Ich lebe ja noch.
0: Aber ja, weil ich mal gehört habe, dass Schimmel... Also beziehungsweise, es ist, also, wenn ein Produkt schimmelt, ein Lebensmittel schimmelt, was ist Schimmel, Mitch? Was ist Schimmel?
1: Ein Pilz.
0: Genau. Wie verteilt sich Pilz? Wie vermehrt er sich, beziehungsweise wie?
1: Über Hyphen.
0: Über was?
1: Das sind die Wurzeln.
0: Ja, da gibt unterschiedliche Art von Pilz. Über Sporen.
1: Ja, okay. Ja, auch das.
0: Hyphen sind die Wurzeln, Sporen ist das, was in die Luft gepustet wird.
1: Aber ich weiß ja nicht, was du vorhast jetzt. Wo wird's
0: sobald, wenn ein Pilz sich entwickelt hat und mehrfach in einem Glas ist, und das war er ja, weil er war ja nicht nur an einer Stelle, sondern an mehreren Stellen.
1: Also erst wenn er mehrfach ist.
0: Naja, dann ist es zumindest ein Beleg dafür, dass er sich innerhalb des Glases fortgepflanzt bzw. vermehrt hat, beziehungsweise sich einfach ausgebreitet hat, hat er das in der Regel über Sporen gemacht in der Luft. Das heißt, in diesem Glas sind überall Pilzsporen.
1: Ach, das ist doch großer Quatsch.
0: Und dann sind diese Pilzsporen, falls es jemand anders weiß, kann er uns jetzt gerne verbessern.
1: Das ist doch großer Quatsch. Wir haben früher schon immer einfach das Schimmelige an der Marmelade oben rüber ein bisschen abgekratzt und den Rest trotzdem gegessen. Ist doch gar kein Problem. Und ich lebe immer noch. Ich bin fast 42 Jahre geworden.
0: Ja,
1: trotzdem.
0: Und ich meine, so eine Pilzvergiftung hat durchaus auch was Positives. Man nimmt ab, wenn man das möchte.
1: Auch mal einen Tag frei, wenn man möchte.
0: Ja, der Darm wird gereinigt. Das ist ja alles gut.
1: Kleiner Kurzurlaub.
0: Exakt. So ein bisschen Magen-Darm hat immer einen positiven Nebeneffekt. Ja. Ja, also ich will nur sagen, dass wenn es halt im Glas ist, es ist dann halt auch überall da, ne?
1: Ja, aber sei mal so viel. Es war jetzt, das hört sich jetzt an, als wäre ich das ekligste, was hier rumsitzt.
0: Du hast jetzt nicht durch eine geschlossene Schimmeldecke dir die Marmelade rausgeschnitten.
1: Nein, eben nicht. Und ich habe auch nicht den Schimmel mir aufs Brot geschmiert. Also jetzt.
0: Es gibt ja auch Produkte, die mit Schimmel durchaus attraktiv werden, wie zum Beispiel Blauschimmelkäse.
1: Wie kommen wir da eigentlich auf
0: Gorgonzola.
1: Dieses Thema?
0: Das ist alles
1: eklig.
0: Schimmel.
1: Das mag ich auch nicht vom Geschmack her. Gorgonzola war
0: vor allem, wenn der dann so zerläuft. Also
1: nee, das war tatsächlich, also ich bin ja ein Käse-Fan, also ich esse gerne Käse, aber nicht jeden Käse. Und Gorgonzola, egal ob der in der Soße ist oder ob man ihn so isst, in allen Formen, ich mag ihn gar nicht.
0: Ich frage mich ja immer, wie das so war, als man das entdeckt hat. Man muss ja immer erst, also heutzutage, wir essen ja ganz viele Dinge, die mussten erstmal entdeckt werden, dass man sie essen kann.
1: Ja, weil eigentlich evolutionär gesehen, das wissen wir auch, glaube ich, alle, dass Sachen, die bitter schmecken, oft für giftig gehalten wurden früher und dass der Körper darauf oder der Mensch, der Ursprungsmensch darauf angelegt war, deswegen nur Sachen zu essen, die süß und lecker sind und dass alles, was sauer ist und bitter ist, auch ein bisschen giftig sein kann.
0: Mhm. Der Ursprungsmensch.
1: Der ursprüngliche Mensch. Ja, wer denn sonst?
0: Aber es muss ja bei diesen ursprünglichen Menschen irgendwann einen mutigen Mensch gegeben haben,
1: ja,
0: der gesagt hat, jetzt beiß ich mal in diesen verschimmelten Käse.
1: Ich glaube eher, dass das dann eher so eine Zufallsentdeckung war, oder?
0: Das ist ja genauso, wie man ja irgendwann entdeckt haben muss, wenn man jetzt zum Beispiel Sachen salzig einlegt, halten sie länger.
1: Mhm.
0: Zum Beispiel.
1: Mhm. Mhm. Ja. Weißt du, wo ich das gelernt habe?
0: Mhm.
1: Bei Texas Chainsaw, Texas Ketten Massacre oder wie das heißt.
0: Texas Chainsaw Massacre.
1: Ja. Dieses Massaker. Ganz schrecklicher Film. Ich habe da mal eine Neuauflage von geguckt. Vor zig Jahren war die mal neu. Und da hat jemand kurze Triggerwarnung. Wenn ihr das nicht vertragen könnt, bitte skippt mal so 30 Sekunden weiter. Aber da hat jemand einem ein Bein abgeschnitten und den Stumpf so in Salz, damit
0: ja,
1: es sich hält.
0: Ja, jetzt ist gut. Ist das ekelhaft.
1: Ja.
0: So. Apropos evolutionäre Rückschritte. Das ist der perfekte Stichpunkt beziehungsweise der perfekte Anlass, unseren Boomer-Kalender rauszuholen.
1: Ah ja, die Rückschritte. Stimmt. Das macht Sinn, ja.
0: So.
1: Was war

0: Letzte Woche,
1: ne, wir haben es ja jetzt eine Woche Zeit gehabt, uns das zu überlegen, was das für einen Hintergrund haben könnte.
2: Ach so,
1: was
2: das,
1: wir letzte
2: ja,
1: Woche
2: hab ich
1: da
2: nicht
1: gelesen
2: verstanden.
1: Haben. Aber das haben wir bis heute nicht verstanden.
2: Nee.
1: Gefühlt zwei verschiedene Sprüche auf einem Blatt. Ja. Und ja, wer das nochmal hören will, hört sich letzte Woche nochmal an.
2: Da fehlen
1: noch 20 Plays.
2: Also wir haben einen Kalender geschenkt bekommen, schon zu Weihnachten letzten Jahres, den wir uns nicht aufgehängt haben, weil er es nicht wert ist, aufgehängt zu werden. Aber teilweise ist er
1: aber
2: so absurd.
1: Aber es ist wert, hier in diesem Podcast erwähnt zu
2: weil
1: werden.
2: Weil er so absurd ist. So.
1: Es ist nicht wert, aufgehängt zu werden. Hört sich aber auch sehr böse an. Jetzt hast du schon gespickt.
2: Jetzt wird's richtig schlimm.
1: Ja, dann hau raus.
2: Jetzt wird's
1: wir können es kaum erwarten.
2: Okay.
1: Das sieht auch schon wieder richtig schön aus. So
2: wobei das zum ersten Mal etwas ist, wo ich sagen muss, stimmt.
1: Optisch wollte ich es mir schon mal so nicht mehr an die Wand hängen.
2: Nee, es ist einfach ein.
1: Dann zeig's doch mal.
2: Ein Auberginen-Emoji in Schwarz-Weiß. Also, Englisch, Doppelpunkt, fantastic. Italienisch, Doppelpunkt, fantastico. Französisch, Doppelpunkt, fantastique. Deutsch, da kannst du nicht meckern.
1: Gefährlich. Ich muss jetzt aufpassen.
2: Ich auch.
1: Was ich sage.
2: Ich auch. Es gibt jemanden im erweiterten Kreis, im erweiterten Familienkreis.
1: Ist es so erweitert?
2: So erweitert ist es nicht. Bei mir ist es nicht erweitert, bei dir ist es erweitert. Im erweiterten Kreis, diese Person, die wir nicht namentlich benennen, nutzt diesen Ausspruch als maximales Kompliment. Da kannst du nicht meckern. Und das ist wirklich wahr.
1: Oh, jetzt musst du aufpassen. Du musst so aufpassen, was du jetzt sagst.
2: Das ist wirklich wahr.
1: Ja.
2: Also ich weiß nicht. Ich finde das, also jetzt mal unabhängig davon, dass ich Menschen kenne, die das wirklich sagen, ist es tatsächlich...
1: Ich kenne auch Menschen, die das wirklich sagen. Ja. Ich sag's sogar auch, aber ich sag's eher aus Spaß.
2: Ja.
1: Ich sag's tatsächlich, um's...
2: Hops zu nehmen, ja. Es ist tatsächlich... Also ich muss erstmals diesem Kalender recht geben. Das passiert
1: ja,
2: jetzt
1: das stimmt.
2: Nach.
1: Das ist wirklich der wahrste Kalender, das wahrste Kalenderblatt, was wir
2: bisher
1: je hatten hier.
2: Das passiert jetzt nach 33 Wochen.
1: Seit der ersten Januarwoche, ja.
2: Seit 33 Wochen gebe ich zum allerersten Mal diesem Kalender recht. Und das ist wirklich sehr beschreibend für die Deutschen. Da habe ich eine schöne Geschichte aus dieser Woche übrigens. Mhm. Ich war in dieser Woche Pfand wegbringen, in einem großen Einkaufsmarkt, einen Gemischtwaren, das war ein schönes deutsches Wort, ein Gemischtwarenladen, ein großer Gemischtwarenladen, der mal mit einer Werbung mit Michael Wendler negativ auffiel. Vielleicht wisst ihr, von welchem ich rede. Mhm. Ich finde ja, dass dieser Laden immer so ein bisschen schmuddelig ist.
1: Hast du hier tatsächlich auch schon öfter erwähnt.
2: Ja?
1: Ich glaube, du hast hier aber auch schon den Laden selbst genannt.
2: Okay, ich finde, Kaufland ist immer ein bisschen assi. Sowohl die Läden wie auch die Menschen. Muss man jetzt mal so sagen. Sorry, es ist einfach so. Die
1: da
2: Kundschaft.
1: Machen wir, da machen
2: nicht
1: wir,
2: die Mitarbeitenden, die Kundschaft.
1: Ich wollte gerade sagen, da machen wir jetzt ein Reel draus und verlinken Kaufland.
2: Ja, die Kundschaft, nicht die Menschen, die dort arbeiten. Wobei, der Kaufland bei uns, ist ja auch krass, du gehst da ja nie hin. Ich gehe da immer nur hin, um Pfand wegzubringen.
1: Doch, ich gehe da auch hin. Weißt du, wann ich das letzte Mal da war?
2: Als ich nicht hier war.
1: Doch, ich war das letzte Mal da, als ich dir das Mystery-Paket kaufen wollte. Mhm. Am Automat ziehen wollte. Weil die hatten
2: auch in
1: da,
2: dem Kaufland?
1: Die hatten da immer einen stehen und ich bin so oft da vorbeigelaufen.
2: Stimmt.
1: Und dachte, sollst du mal.
2: Jetzt der ist weg.
1: Und dann bin ich extra deswegen hin und dann war der weg. Und weißt du eigentlich, bis wohin ich gefahren bin für dein Mystery-Paket, was wir vor zwei Folgen, ne, oder drei Folgen hatten?
2: Vor zwei Folgen.
1: Mhm. Auf die Folter spannen oder sowas hieß die Folge. Ja.
2: Auf die lange Folter
1: spannen. Auf die lange Folter.
2: Ja.
1: Mülheim.
2: Ja.
1: An der Ruhr.
2: An der Ruhr?
1: Nein, in Mülheim, Köln-Mülheim. Deine Reaktion war gut. Ich wollte dich nur hops nehmen. Nein, Köln-Mülheim.
2: Ja.
1: Trotzdem weit dafür. Also,
2: ja, aber da ist ja auch unser lokaler Burger King. Also so ist das ja, so weit ist
1: nein,
2: das jetzt.
1: Nein, wir haben keinen lokalen Burger King. Wir haben seit bestimmt einem halben Jahr nicht
2: stimmt,
1: mehr
2: Stimmt, bin sehr stolz auf
1: Burger
2: uns.
1: King.
2: So, jetzt zurück zum asozialen Kaufland.
1: Das asoziale Kaufland ohne Mystery-Box-Automat.
2: So, und dieses ich weiß auch nicht warum, und es ist so gemein, dass ich damit so Klischees um mich schlage, aber das sind irgendwie immer Leute, die mit denen ich irgendwie in meinem Leben nicht so viel Anschlusspunkte
1: es
2: habe.
1: Es ist tatsächlich leider so, weil ich war auch schon mal da abends, spätabends, weil die haben bis 22, 21 oder 22 Uhr haben die offen, was ich ja ganz gut finde, Für die, die lange arbeiten, die dürfen dann auch mal später noch einkaufen gehen. Und in der Hoffnung, dass da weniger los ist, bin ich dann auch etwas
2: weniger
1: später
2: los.
1: Hin.
2: Ist halt nur noch asozialer.
1: Da stand jemand mit einer einzelnen Wassermelone hinter mir an der Kasse. Hm. Der war so ungeduldig und unhöflich und unruhig, weil er unbedingt mit dieser einen Wassermelone, er hatte gar keine Zeit.
2: Naja, der musste die halt noch
1: aufschneiden.
2: Was aber übrigens in diesem Kaufland bei uns um die Ecke, da arbeitet eine Dame, die
1: wahrscheinlich auch mehr Damen.
2: Ja, aber da arbeitet eine Frau, die sieht zum Verwechseln ähnlich. Wie heißt sie? Diesem blonden Busenwunder, schönes Wort aus den 80ern.
1: Dolly Buster.
2: Nein, das andere Busenwunder, das sehr viel raucht.
1: Michaela Schäfer.
2: Nein.
1: Wollte ich sagen, nein. Michaela Schaffer.
2: Nein.
1: Nein, ich weiß, wen du meinst.
2: Hm? Kommst du nicht auf den Namen?
1: Nein,
2: hilf mir.
1: Bea Fiedler.
2: Ja, genau. Und da arbeitet eine Frau, die sieht 1:1 aus wie Bea Fiedler.
1: Vielleicht
2: ist sie es auch. Es ist auf jeden Fall wild. Und sie redet auch so. Also es ist krass. Egal. Das sagt viel über dieses Kaufland auch aus. So, auf jeden Fall, ich stand an diesem Pfandautomaten und dieser Kauflandladen wird seit ein paar Wochen scheinbar umgebaut. Und es war von 4 Pfandautomaten, weshalb ich da nämlich hingehe, weil ich finde diese Schlangen an diesem Pfandautomaten immer nervig. Und die haben 4 dieser Pfandautomaten. Und deshalb,
1: also eigentlich geht's relativ schnell.
2: Genau, eigentlich geht's schnell, aber es waren 3 defekt. Beziehungsweise voll, was auch immer. Defekt, voll, nicht funktionsfähig, I don't know. Ja. Und dann hatte ich aber das Glück, dass ich relativ schnell dran kam. Ja. Und dann hinter mir kam so ein Mann rein. Und der sagte
1: was denn
2: dann,
1: jetzt?
2: Ein Mann.
1: Okay.
2: Hinter ihm eine Frau. Es kam auf jeden Fall ein Mann rein. Und dann sagte der so, Mann. Wir Kunden sollen immer alles bezahlen und seit 5 Wochen kriegen die hier nichts geschissen und jetzt auch noch die Pfandautomaten alle kaputt. Und jetzt kommt der wichtige Satz. Was ist nur aus diesem Land geworden? Und dann sagte die Frau hinter ihm, da sagen sie was. Mhm. Und in dem Moment, das machte die Situation noch absurder, war der Pfandautomat, der noch ging, stand vor mir ein Mann, der dort versuchte, einen Kasten Bier hineinzustellen. Mhm. Warum auch immer, das Laufband, das den Kasten Bier eigentlich nach innen ziehen sollte, fuhr ihn wieder raus. Der Mann hat sich mitbekommen und alle Flaschen wurden schlagartig auf den gesamten Boden gescheppert.
1: Was hast du denn da für
2: zersplittert. Das war super laut.
1: Da können meine eigenen Podcast draus machen.
2: Ja. Und alle waren voll erschrocken und damit war dann auch dieses Gespräch zwischen diesen 2 Personen beendet. Mhm. Aber ich dachte mir so, ja, was zur Hölle hat der Zustand des Landes, wie auch immer, mit dem Kaufland in Köln-Nippes zu tun?
1: Na, das ist ein, wie sagt man denn jetzt? Jetzt komme ich nicht drauf.
2: Das ist ein Scheiß.
1: Nein.
2: Das ist einfach Quatsch. Das ist Quatsch.
1: Nein, das ist ein. Oh Gott, meine Güte, was ist denn los, wenn man so Wortfindungsstörungen hat und einen Podcast machen muss?
2: Keine Ahnung.
1: Ist das nicht furchtbar?
2: Vor allem, ich dachte mir so im Moment, genau, Friedrich Merz, reparier die Pfandautomaten. Das dachte ich mir, was ist das für ein Unsinn?
1: Ich komme nicht drauf, was ich sagen wollte, aber es ist auf jeden Fall eine bildliche Darstellung Deutschlands, dieser Pfandautomat.
2: Nein, es ist nicht.
1: Doch, es funktioniert einfach nichts mehr in diesem
2: Land. Das ist totaler Quatsch. Es ist einfach wirklich totaler Quatsch.
1: Nein, natürlich kann man einen Pfandautomat doch nicht auf der... Also das liegt vielleicht
2: tatsächlich...
1: Aber das
2: ist das Bild, was diese Person hatten, ne?
1: Ja, natürlich. Die sind auch fest davon überzeugt. Ja. Deswegen wählen die auch falsche Parteien, weil sie denken, dann funktionieren die Pfandautomaten
2: exakt,
1: bestimmt
2: Alice
1: wieder.
2: Alice Weidel kommt in ihrem wunderschönen, in Anführungsstrichen, Kostümchen daher und wird sich da niederknien und wird den Pfandautomaten
1: die
2: in Köln und Nippes reparieren.
1: Bestimmt den Pfandautomaten Stornoschlüssel und resettet das ganze
2: exakt.
1: Ding und dann funktioniert das.
2: Und dann steht auch wieder eine Mystery Box dort.
1: Ja, wahrscheinlich.
2: Naja, also so viel zum Thema.
1: Bestimmt mit ganz vielen Sachen aus China.
2: Ja, auf jeden Fall so viel dazu, zu meiner Erfahrung am Pfandautomaten.
1: Naja, also lass uns jetzt mal kurz nochmal, also es ging jetzt darum, dass die Leute diesen Pfandautomaten quasi mit der Situation, die wir gerade in Deutschland haben.
2: Der vermeintlichen, also das würde ich nicht mal
1: sagen,
2: bestätigen.
1: Ich habe gestern im Radio gehört, ja, Wirtschaft geht's auch langsam besser.
2: Im letzten Quartal hat die deutsche Wirtschaft so viel exportiert wie noch nie.
1: Ja, und gut. Ich weiß ja nicht, was die in ihrem Leben sonst so sehen, außer diesen Pfandautomaten, aber...
2: Viel Bier stand in deren... Sehr viel Bier wurde zurückgegeben.
1: Also ich kann sagen, wir haben schon Länder bereist, wo man so dachte, boah, geht's uns in Deutschland doch viel zu gut noch. Viel zu gut. Und das, irgendwie sollte man sich da mal ein bisschen Gedanken machen, wie gut es uns eigentlich immer noch geht und das einmal 5 Minuten oder 10 Minuten länger an einem Pfandautomaten zu stehen und zu
2: immerhin
1: warten.
2: Immerhin haben wir Pfandautomaten.
1: Immer noch nicht dramatisch schlimm ist.
2: In also anderen Ländern gibt es nicht mal Pfand. Jetzt kann man sich natürlich auch, ja, okay. Jetzt kann man sich über den, also ich persönlich bin großer Fan von Pfand, ich finde das gut, weil wer schon mal in Ländern war, also auch in Europa, nicht weit weg, in denen es kein Pfand gibt, der hat extrem überfüllte Mülleimer mit Aluminiumdosen an Stränden gesehen.
1: Ja, aber es ist halt, es ist also genau dieses Nicht-Pfand-System.
2: Es ist kein System.
1: Dieses Nicht-Pfand-System ist halt was für faule Menschen.
2: Du es hast mal gesagt, ach schön, hier gibt's kein Pfand.
1: Ja, wenn man das aus Deutschland so kennt, es ist, machen wir uns doch nichts vor. Wie nervig ist es, Pfand wegzubringen? Auch wenn es natürlich ein gutes System ist.
2: Wer bringt den übrigens in diesem Haushalt immer weg?
1: Ja, du auch, ich aber auch.
2: Come on, ich bring den mostly weg.
1: Jetzt hör auf, hier brauchst mir gar nicht das Bein streicheln, das macht's jetzt nicht besser. Ich bring auch schon mal Pfand weg. Mach nicht immer mich hier so schlecht hier, so faul. Auf jeden Fall ist es schon ganz angenehm gewesen, mal so in einem kurzen Wochenendurlaub, mal so 2-3 Tage nicht darauf achten zu müssen, ob was recycelt werden muss oder nicht.
2: Wobei in Österreich gibt es jetzt auch Pfand.
1: Ja, das weiß ich. Aber das, ja.
2: Ich glaube, es war in Österreich, war damals, wo du das damals gesagt hast.
1: Ja, ich habe es auch schon in Amerika hab's auch schon gesagt.
2: Ja, stimmt.
1: Ja, aber worauf wollte ich jetzt hinaus? Aber es ist schon natürlich besser, wenn man es recycelt. Das wissen wir ja natürlich alle. Aber es ist schon für die Faulheit ist schon so ein kein Pfandsystem, sondern wir schmeißen alles in eine Tonne. Natürlich viel einfacher und angenehmer. Aber nein, wir wissen ja alle, wofür wir es tun. Und das ist natürlich auch wichtig.
2: Ist richtig. Ja. Dementsprechend sammelt euren Pfand. Ich kann mich übrigens noch an Zeiten erinnern, wo, und das tat mir wirklich immer leid, also es gibt ja inzwischen nur noch Pfandautomaten, aber früher haben ja Menschen den Pfand entgegengenommen und man muss ja, ich versuche ja immer Dosen und so auszuwaschen, auszuspülen, damit es nicht so eklig ist, ja?
1: Ja, zumindest richtig leer machen.
2: Ja, weil irgendwo tropft es immer. Ich habe ja auch immer ein Papiertaschentuch dabei, um die Tüten, mit denen ich den Pfand transportiert habe, aus und so weiter. Und da haben halt Menschen diese siffigen, ekligen Flaschen und das fand ich immer echt einen ekligen Job. Also kann man froh sein, dass die technische Innovation, was denn?
1: Spannende Geschichte. Boah. Ja, also technische Revolution, ein Pfandautomat. So wirklich. Nein, aber mir kommt gerade der Gedanke, kannst du dich noch an die Zeit erinnern, wo wir die Dosen, da gab es noch kein Pfand in Deutschland,
2: gesammelt
1: gar nicht weggeworfen haben, sondern gesammelt
2: wegen
1: haben.
2: Der Bildchen.
1: Da habe ich nämlich das letzte Mal, weil eine bekannte Cola-Marke hat nämlich momentan so Retro-Dosen im Umlauf. Die sehen aus wie in den 2000ern. Und
2: sehen aus wie ein Backstreet Boys Plakat.
1: Ja, und da kam mir der Gedanke, dass wir ja früher Dosen gesammelt haben und die zu Hause aufgestellt haben. Leere Cola-Dosen. Kannst du heute keinem mehr erzählen. Glaubt einem noch keiner.
2: Ja, und das waren so Fußballdosen.
1: Und da gab es dann so entweder Fußballspieler, Sänger, gab es auch.
2: Serien.
1: Von Serien, genau, so Sammeldosen.
2: Aber warum hat man das gemacht?
1: So 1 bis 10 oder bei einer Fußballmannschaft natürlich viel mehr Sammeldosen. Oder bei WM oder EM auch von verschiedenen Ländern. Fußballvereine, ich kann mich noch an Dosen erinnern, da waren die Wappen der Fußballvereine drauf.
2: Ja.
1: Und dann konnte man sich die auch, da hat man sich die zu Hause ins Regal gestellt. Wir kommen Wir kommen aus einer Zeit, wo man sich Müll ins Regal gestellt hat.
2: Ja.
1: Mach dir das mal klar. Das ist wirklich absurd gewesen.
2: Das stimmt. Hast du es dann wenigstens vorher ausgewaschen?
1: Ja, doch, die hat man ausgespült. Ja, doch. Aber, deswswegen versetzen mich diese Retro-Dosen dieser Cola-Marke, die es momentan gibt, nämlich so ein bisschen in diesen nostalgischen. Ich habe die das letzte Mal gekauft, deswegen, weil ich die einfach cool fand, wie die aussieht.
2: Die sieht cool aus, aber.
1: Also, ich bin so ein Opfer. Das funktioniert bei mir einfach.
2: Ja, so, jetzt haben wir uns da völlig verquasselt beim Thema Pfand und.
1: Ich weiß ja nicht schlimm.
2: Übrigens, rechne ganz kurz noch letzte Frage: Schätze, was war der Pfandumsatz, den ich abgegeben habe im Kaufland?
1: 13 Euro.
2: Nee, das waren 8,40 Euro.
1: Oh, jo, gut, aber so weit war ich jetzt nicht weg.
2: Genau. Da habe ich mich sehr reich gefühlt. Mhm. Okay, ich würde vorschlagen, wir gehen mal in die Themen rein, oder?
1: In die Themen, die du nicht ausgesucht hast.
2: Mit dem Fauxpas der Woche.
1: Es gibt kein Fauxpas der Woche.
2: Die Solonummer der Woche.
0: Die Solonummer. Wer tanzt denn da aus der Reihe?
1: Woher kommen die Elevator Boys.
2: Aus der...
1: Sag jetzt nicht aus
2: den... Aus der Lobby mit dem Fahrstuhl.
1: Sag jetzt nicht aus den USA. Stimmt nee, nämlich nicht.
2: Weiß ja, ich doch, sind ja Deutsche.
1: Nee, aber es gibt ja Menschen, die wissen das.

0: Ich sehe immer mal Ausschnitte auf Social Media von irgendwelchen Konzerten, aber ich kann nicht eruieren in dem Moment, ob das gut oder schlecht ist. Mhm. Ich glaube eher nicht. Das ist ungefähr so, wie die Big Brother-Bewohner früher in den 2000ern angefangen haben und alle, die rausgeflogen sind, haben eine Single aufgenommen.
1: Naja, heutzutage ist es so, dass du...
0: ist keine Wimper.
1: Danke. Heutzutage ist es so, dass du halt eine Pizza rausbringst als Influencer.
0: Ah, okay.
1: Oder ein Eistee.
0: Ah, okay.
1: Hat ja jeder dritte Influencer hat ja einen Eistee.
0: Haben die Elevator. Die Elevator Boys.
1: Nee, aber ich glaube, die waren mal auf einer Fanta-Dose zum Sammeln.
0: Die Aufzug-Jungs. Haben die, was, eine Fanta-Dose?
1: Ich glaube, die waren mal auf einer Fanta-Sammeln.
0: Waren die auch schon mal auf Dosen zum Sammeln? Aber da gab es ja schon Pfand.
1: Aber da gab es ja nur fünf. Weißt du, da kannst du nicht so viel sammeln.
0: Die hat ja keiner aufgehoben, oder?
1: Weiß ich nicht.
0: Ich fürchte doch.
1: Weißt du, das ist richtige Fanliebe. Wenn du die Dose trotz Pfand aufhebst.
0: Ah.
1: Weil so eine Dose ist ja viel wert mit 25 Cent.
0: Ja, gut, für die einen ist es viel, für die anderen wenig.
1: 4 Dosen Euro. Also ich finde, das ist schon...
0: Das ist schon krass, ja.
1: Ja, wollte ich gerade sagen, was ist denn mit dir los? Jetzt lädt locker.
0: Also, warum erzähle ich dir das?
1: Weiß ich nicht.
0: Das ist mir klar. Also deswegen, weil du ja online nie was mitbekommst. Die Elevator Boys, finden wir die gut oder schlecht? Also ich habe da total gar keinen Bezug zu.
1: Die Elevator Boys sind mir total egal.
0: Ich weiß nur, dass die immer überall plötzlich auftauchen.
1: Mit Heidi Klum.
0: Ja, und plötzlich auch bei Heidi Klum oder irgendwelchen großen Events in Amerika auch. Also die sind halt auch international schon doch sehr bekannt. Ja, ich meine, ich gönne denen das. Sind ja auch keine hässlichen Jungs und ja, können sie machen.
1: Was
0: Aber
1: ist jetzt passiert?
0: Was ich jetzt spontan heute erst gesehen habe, sie haben ihren eigenen Film.
1: Das ist bestimmt toll. Bestimmt richtig spannend.
0: Sie haben ihren eigenen Film.
1: Lass mich raten, also jetzt kommt natürlich eine Gag-Nummer, ne? Aber sie bleiben im Fahrstuhl stecken. Entschuldigung, das ist
0: nee, so aber, also nein, aber es hat tatsächlich
1: so ein
0: was mit einem
1: Action-Thriller.
0: Es hat mit einem Fahrstuhl zu tun.
1: Gab es nicht mal so einen Action-Thriller, wo Leute im Fahrstuhl stecken geblieben sind und dann irgendwie.
0: Ja, den gibt es öfter. Auch bei Resident Evil war eine Fahrstuhlnummer, erster Teil dabei. Also Fahrstuhlnummern, das ist. Wir hatten ja auch schon mal das Thema.
1: Bei Speed gab es eine Fahrstuhlnummer.
0: Bei Speed? Speed war das mit dem Bus.
1: Ja, aber irgendwer steckt in einem Fahrstuhl bei Speed. Jemand, der
0: aber nicht im Speed 1.
1: Jemand, der den Bus aufhalten musste.
0: Der steckte im Fahrstuhl fest. Und deswegen fuhr der Bus einfach weiter. Ja, wahrscheinlich. Ist eine schöne Idee. Kannst ja mal pitchen irgendwo. Vielleicht wird da
1: mein
0: auch noch
1: Mein Problem
0: ein Film
1: ist halt einfach mein löchriges Gedächtnis
0: ja,
1: in meiner Welt.
0: Du vermischst jetzt wahrscheinlich irgendwelche Filme. Aber was ich sagen wollte.
1: Ja, bin gespannt. Du sag's ja nicht, dann mach's
0: doch. Der Film heißt Back to the 90s.
1: Ach Gott, als ob die da schon gelebt haben. In den 90ern, da waren das
0: Nummer,
1: doch Babyboys.
0: Die Nummer soll so aussehen, dass sie quasi in einem kaputten Aufzug plötzlich in den 90ern landen.
1: Och nein.
0: 1995.
1: Also der Aufzug ist eine Zeitmaschine.
0: Ja, weiß ich nicht. Also ich habe den Film ja nicht gesehen.
1: Also sie gehen oben rein im Jahr 2026 und kommen unten raus und
0: das
1: ist 1990.
0: Sein, vielleicht stürzt er ab und sie kommen in 95 raus.
1: 95.
0: Keine Ahnung. Also ich habe, wie gesagt, den gibt es auch noch nicht zu sehen, aber der wird...
1: Ein Trailer?
0: Es gibt auch schon einen Trailer. Mhm. Der wird kommen und ich frage mich, ist das ein Ding? Wird der geguckt? Also im Kino läuft er nicht, das kann ich dir schon mal sagen. Also es ist kein Kinofilm.
1: Wo läuft er denn dann?
0: Der wird exklusiv, ist ein Amazon-Film.
1: Ein Amazon-Film, okay. Mhm. Kann man ja sagen.
0: Kann man das sagen?
1: Mhm.
0: Ich will jetzt gar keine Werbung für den Film machen, was wir jetzt automatisch allerdings machen. Aber
1: toll, und wir kriegen keinen Cent von Amazon dafür.
0: Nee, kriegen wir nicht.
1: Scheiß.
0: Aber ich dachte, es ist schon ein Ding, wo wir drüber reden können, weil irgendwie kann mittlerweile jeder einen Film haben.
1: Ich überlege gerade, wann war denn das letzte Mal, dass jemand einen Film gemacht hat, wo man gedacht, das ist jetzt aber auch schon echt eine Weile her. Das war Kartoffelsalat, der Film, wo Fresh Torge wirklich alle damals großen Influencer und YouTuber zusammengeholt hat. Das war einfach wirklich...
0: Das habe ich nie gesehen.
1: Ja, das war wirklich grottoid.
0: Eigentlich finde ich Fresh Torge ganz gut.
1: Ja, Fresh Torge ist auch gut, aber das war wirklich grottoid. Da war sogar Otto Walkes. Und Otto Walkes ist dir mal aufgefallen, dass Otto Walkes ja auch immer so als Ikone, ich finde ihn einfach wirklich nicht lustig.
0: Nee, der hatte eine gute Zeit, aber heutzutage geht das nicht mehr. Heute ist es nur noch Ikone. Ist aber nicht mehr lustig. Der war ja auch bei LOL der letzten Staffel.
1: Das war wirklich der
0: Tiefpunkt.
1: Es war leider nicht witzig.
0: Und alle haben so getan, als wäre es witzig, habe ich das Gefühl gehabt. Ja, stimmt. Naja, ich wollte aber noch sagen, also den letzten Creator-Influencer, den ich noch auf dem Schirm habe, der in Filmen mitspielt, ist halt Nico Stank.
1: Ja.
0: Der hat ja hier

0: schon in einigen Filmen mitgespielt. Der ist aber auch ausgebildeter Musical-Darsteller.
1: Ja, und Nico Stank, das ist genauso wie Alina Bock. Das sind beides ausgebildete SchauspielerInnen und DarstellerInnen in, oder Musiker, ja, die, so blöd das jetzt klingt, das meine ich auch nicht despektierlich, erstmal keine Jobs bekommen haben und sich dann irgendwann entschieden haben, ich mache gute Online-Videos, ich zeige mich da und darüber dann wiederum entdeckt worden sind. Und weil auch Alina Bock ist ja eine Schauspielerin.
0: Am Ende machen die Elevator Boys machen ja nur Quatsch im Internet.
1: Genau.
0: Also so wie ich auch.
1: Ja, du bist auch so ein Elevator Boy.
0: Nee, ich fahre selten Aufzug.
2: Was ist das für eine Aussage?
0: Ich bin ein LKW-Boy, weil ich sehr oft LKW fahre.
1: Trucker-Boy.
0: Trucker-Boy.
1: Ja, Trucker-Boy.
0: Trucker-Boy. Willst du den Trailer sehen? Nö, ne?
1: Nee.
0: Interessiert dich auch nicht so.
1: Naja, was muss ich mir den jetzt sehen? Weil Nein. Wenn ich ihn mir jetzt angucke, dann müssen wir ihn auch allen Leuten
0: Eben,
1: hier vorspielen.
0: Eben, dann machen wir auch richtig Werbung.
1: Das wollen wir eigentlich nicht.
0: Nee, so googelt jeder selbst.
1: Ist das denn gut oder ist das denn schlecht?
0: Weiß ich nicht. Der Trailer, der sagt relativ wenig aus. Ich glaube, dass die schauspielerische Leistung jetzt nicht so der Hammer ist. Mhm. So, was ich da jetzt gesehen habe, war es so, es hat alles so ein... Also wenn sie dann in diese Vergangenheit durch einen Aufzug reisen, das ist so absurd ein bisschen, hat das alles so einen Filter, so einen leicht verschwommenen Filter. Das soll dann so aussehen wie 90er-Filme.
1: Weil halt. Die 90er ja alle so verschwommen waren.
0: Die waren alle verschwommen. Ja, also in dem Trailer sieht es jedenfalls so aus. Und alle haben Frisuren, die ich jetzt in den 90ern, die hätte ich jetzt eher auf 80er geschätzt, die ich in den 90ern jetzt nicht so auf dem Schirm hatte. Ich weiß nicht, ob sie die 90er gut darstellen. Also man sieht jetzt in diesem Trailer auch noch nicht so viel. Ich kann sagen, wann der Film kommt, am 21. August. Ich gucke nochmal nach, ob ich, dass ich keinen Quatsch erzähle.
1: Das ist ja eher, als ich jetzt gedacht hätte, ehrlich gesagt.
0: Ja, es ist ja auch vollkommen an mir vorbeigegangen. Ich habe das überhaupt nicht
1: mitbekommen. Ja gut, dass die Elevator Boys jetzt nicht bei dir anrufen und vorher Bescheid geben, mit.
0: Ja, warum eigentlich raus. Nicht? Das ist eine Frechheit. Ja. Nee, ist 21. August.
1: Okay.
0: 21. August schon zu sehen.
1: Da kann man nicht meckern.
0: Ja, weißt du, hier so.
1: Na, jetzt zeig das mir doch.
0: Ja, aber du siehst so diesen Filter, den ich
1: Ja, aber
0: meine.
1: Das ist vielleicht auch nur für den Trailer.
0: Ja, kann möglich sein, dass nur für den Trailer ist. Man sieht da die ein oder anderen Boys auch schon mal oberkörperfrei.
1: Sieht man sonst auch bei den
0: War mir übrigens, Neues. Das war ja übrigens klar, weil viel mehr kann da auch nicht kommen, glaube ich.
1: Nee. Okay,
0: ja.
1: Gut.
0: Ja, fand ich witzig. Das ist so ein bisschen, finde ich, weiß ich nicht, was ich davon halten soll. Also es hat schon seinen Grund, warum das Ding nicht ins Kino kommt. Da brauchen wir nicht drüber reden.
1: Ja, wobei das ja heutzutage nicht mehr so
0: wichtig ist.
1: Na doch, Kino ist schon wichtig, aber man kalkuliert ja schon auch ein mit Filmen, die...
0: Wo es am besten läuft.
1: Ja, schnell ins Streaming kommen und so. Mhm. Siehst du jetzt, du hast ja gestern ja auch Masters of the Universe gesehen. Mhm. Der ist ja auch erst vor ein paar Wochen im Kino gewesen. Mhm. Das ist auch ein Amazon-Film.
0: Gefühlt vor ein paar Wochen, ist aber schon ein bisschen länger.
1: Echt?
0: Das sind bestimmt schon zwei, drei Monate.
1: Ja, früher.
0: Ja, ja, klar, da hat es ein halbes Jahr gedauert,
1: Exakt.
0: Bis du mal irgendwo anders diesen Film gucken konntest.
1: Exakt.
0: In Zeiten, wo es noch gar kein Streaming gab, waren die ganzen Dinger ja erstmal in der Videothek.
1: Im Pay-TV zuerst, wenn man Pay-TV hatte.
0: Ja, vorher Videothek. Pay-TV gibt es ja auch noch nicht so lange.
1: Ja, aber doch früher so Premiere, als es noch so verkrisselt war.
0: Ja, das hat doch kein Mensch gehabt.
1: Nö, hatte keiner, war viel zu teuer.
0: Deswegen, und heute ist ja so ein Film, je nachdem, wie der im Kino läuft. Je besser der läuft, umso später ist er dann irgendwo anders zu sehen. Oder halt gegen Leihgebühr oder kaufen.
1: Das ist toll, dass du uns das nochmal erklärst, wie das funktioniert.
0: Ich sag dir das so.
1: Ah, danke.
0: Oder meiner Mutter, die auch zuhört. Vielleicht weiß sie das nicht.
1: Ist ja gut.
0: Kann man doch mal sagen. Mein Gott, ich kann doch den Mund halten hier noch 20
1: Minuten. Nein, nur weil du vorhin, als ich eine Geschichte erzählt habe, so getan hast, als wäre die langweilig.
0: Tickt sie schon wieder rum hier, die Kleine. Habe ich dich schon wieder angeschubst
1: so,
0: mit irgendwas?
1: In dieser Woche hätte es beinahe wieder passieren können, dass wir beide evakuiert werden. Denn es gab schon wieder
0: hast
1: einen Bomben...
0: Hast du jetzt mein Thema hier abgewürgt?
1: Ja, ganz offiziell. Denn es gab schon wieder eine Bombenentschärfung in Köln.
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0: Da bin ich jetzt nicht so mit einverstanden eigentlich.
1: Wir haben jetzt Elevator-Nummer.
0: Ich hatte doch keiner mehr über die geredet. Ich meine, wir waren noch erst bei He-Man.
1: Willst du doch noch?
0: Ich habe direkt Nachrichten bekommen, wie schlecht dieser Film ist. Und ich habe dann nur gesagt, dafür, dass es eine Comic-Verfilmung ist, das will ich jetzt sagen nochmal, dafür, dass es eine Comic-Verfilmung ist, finde ich sie eigentlich ganz gut, weil sie ist genau wie die Zeichentrickserie. Man darf es nur nicht so ernst nehmen. So. Ja, was haben Sie gefunden? Also darum ging es mir eigentlich gar nicht um diese... Ich habe das ja aufgeschrieben. Das ist
1: eine moderative Überleitung.
0: Ach so, ich habe es ja hier aufgeschrieben, aber es ging mir jetzt nicht um irgendeine Bombe. Noch
1: Nein,
0: mal.
1: Aber weil du ja darauf hinaus willst, dass sehr wenig Wasser in den Flüssen ist und Dinge gefunden werden.
0: Dinge gefunden
1: werden. Genau deshalb wurde in Köln in dieser Woche eine Bombe am Rheinufer entdeckt, die tatsächlich freigelegt worden ist aufgrund des Niedrigwassers.
0: Ja, und es wird aber noch viel, viel mehr freigelegt. Jetzt nicht hier bei uns in Köln nur, sondern auch, ich glaube, in der Donau war es. Da werden ganze Nazi-Schiffe werden da gefunden plötzlich.
1: Mammutskelette.
0: Mammutskelette, Motorräder aus früheren Zeiten.
1: Im Rhein werden gewöhnlicherweise nur so E-Scooter gefunden.
0: Ja, das ist ja auch eine Schweinerei. Da müssen wir jetzt nicht drüber reden. Aber ja, es gibt schon viele. Ich frage mich nur, also viele Sachen, die da jetzt gefunden werden. Ich frage mich nur, so ein Schiffswrack, ne?
1: Heißt das nicht Schiffswrack?
0: Wrack. Wrack. Meine Güte, meine Sprache jetzt wieder.
1: Ein Wrack ist ja was anderes.
0: Ja, ein Wrack halt. Ein Schiffswrack. Das ist ja jetzt nicht von heute auf morgen freigelegt, ne? Das ist ja spannend dann eigentlich, wenn das so...
1: Wie meinst du das? Weil das jetzt so langsam immer weiter zu sehen ist.
0: Ja, die Pegelstände sinken ja, der Flüsse. Leider, muss man ja sagen. Ist ja nicht so geil eigentlich. Aber so ein Schiff ist ja groß. Das ist ja nicht von heute auf morgen plötzlich freigelegt. Deswegen, die Meldungen, die man so dann hört auf Social Media oder ja auch in Nachrichten und so, die klingen immer so, als wäre das so überraschend. Ja, von jetzt auf gleich liegt da ein Schiffswrack. Das irritiert mich halt immer ein bisschen, weil so schnell geht es ja dann doch
1: nicht. Ja, und man geht mal davon, also davon gehe ich fest aus und da bin ich mir zu 100% sicher, dass man das ja auch weiß, dass das dort liegt, weil man ja dementsprechend den Schiffsverkehr auch informiert und in der Regel sind da Bojen in der Ecke, dass man dann drumherum fährt, damit man das nicht. Das wird ja, also das Schiffswrack.
0: Meinst du, die Leute wissen schon, dass die Schiffe da liegen?
1: Natürlich. Ja. Also, das ist ja jetzt nicht so, dass die Flüsse einen Pegelstand haben von 20 Metern und man kann mit einem großen Kahn da drüber schippern und man berührt das nicht.
0: Ja,
1: sondern das wird ja dann einen Meter unter der Oberfläche liegen und dementsprechend kann man da nicht unbedingt mit jedem Kahn drüber und dementsprechend gibt es da natürlich dann auch so Stellen, wo man genau weiß, hier muss
0: ich
1: man drumherum.
0: Ich wusste gar nicht, dass du beim Schifffahrtsamt arbeitest.
1: Ausgebildeter
0: Kapitän.
1: Ich bin der Bierkapitän.
0: Wollen wir alle eure Bierbäuche sehen?
1: Oh Gott, ich bin alles, nur nicht. Ich bin der Limonadenkapitän, aber bestimmt nicht der Bierkapitän. Egal, aber es ist halt so, dass man das schon weiß. Aber wenn das Wasser dann runterkommt, dann sieht man es halt auch. Und das ist schon beeindruckend, ne?
0: Ja, sie haben auch irgendwelche Holzpfähle von alten Bauwerken schon gefunden. Also lauter so eine Dinger, die da jetzt freigelegt werden. Und wie du eben schon sagtest, wieder mal eine Bombe. Vorm RTL-Gebäude. Hat uns zum Glück jetzt nicht so getroffen.
1: Wir waren 150 Meter hinter
0: der Grenze.
1: Endlich mal. Okay. Mal was Gutes.
0: Ja, yeah, die Brücke war auch noch frei, ne?
1: Genau, es ging bis zur Brücke.
0: Gott sei Dank. Wissen alle, einmal im Jahr evakuiert werden reicht auch.
1: Ja.
0: Hört man auch in einer der vorherigen Folgen.
1: Übrigens. Genau, fehlen noch 20 Plays.
0: Haut mal raus. Haut die Plays mal
1: Lass
0: raus.
1: Lass laufen.
0: Ja, ich... Hab immer mir so gedacht, wir könnten ja auch mal am Rhein spazieren gehen. Vielleicht finden wir ja auch was. Ja,
1: was willst du denn mit einem ollen Nazi-Schiff?
0: Nee, aber irgendwas, was man im Museum geben kann, wo man dann sagen kann, hier kriege ich Finderlohn oder so. Ein Schiff brauche ich nicht, das kriege ich ja nicht dahin. Was willst du denn mit einem Nazi-Schiff? Will ich gar nichts. Es muss ja auch nichts von den Nazis sein. Man kann ja auch andere Sachen finden. Aber was mir eben in den Kopf gekommen ist, was ist eigentlich mit den ganzen Schlüsseln, die... von den Schlössern am Rhein, an der Rheinbrücke.
1: Reingeworfen werden.
0: Ja, die werden jetzt alle freigespült.
1: Nein, die sind ja so leicht durch das Wasser bis zu einem gewissen Grad. Die liegen ja nicht unter der Brücke.
0: Ich bin mir sicher, dass unter der Brücke noch genug Schlüssel liegen. Sie werden schon auch weggetrieben worden sein, ein gutes Stück. Aber ich glaube, man wird schon einige Schlüssel am Rheinufer finden jetzt.
1: Ja, klar.
0: Kann ich mir vorstellen.
1: Die Liebe ist vorbei.
0: Das
1: ist ja jetzt auch nicht eine Köln-exklusive Idee, dass mit diesen Liebesschlössern.
0: Es hat in Köln angefangen.
1: Hat das nicht in Paris angefangen?
0: Nein.
1: Ich glaube, es Nein. ist also schon.
0: Nein.
1: Ich habe mal jemanden getroffen, die mir, als ich in Köln gelebt habe, weismachen wollte, die Brücke hieße Schlösserbrücke. Wegen der vielen Schlösser.
0: Ach, die hieße Schlösserbrücke?
1: Ja. Genau.
0: Ja, ist das eine Kölnerin gewesen?
1: Ja, doch. Mhm. Aber schon lange her. Sagen wir vor 12, 13 Jahren.
0: Schlösserbrücke. Mhm. Ah, vielleicht wurde sie das, hat sie das immer so gesagt bekommen.
1: Weil die hat, wir haben damals so eine Videotour durch Deutschland gemacht, und dann war eine Station Köln und dann hat uns diese Person durch Köln geführt und gezeigt. Und hat gemeint, und jetzt gehen wir zur Schlösserbrücke.
0: Bei YouTube noch online, ne?
1: Ja, ist bei YouTube noch online. Und genau, und dann waren wir bei der Schlösserbrücke und dann habe ich irgendwann gefragt, wie denn diese Brücke hieß. Ja, Schlösserbrücke. Zur Aufklärung, es ist die Hohenzollernbrücke.
0: Ja,

0: die am meisten befahrene
1: Eisenbahnbrücke,
0: Eisenbahnbrücke Europas. Mhm. Ja.
1: Ja, aber eigentlich bei jeder Zugfahrt steht man halt drauf.
0: Alle, die in Köln mit dem Zug zu tun haben, hassen diese Brücke deswegen.
1: Ja, weil man immer da mindestens 5 bis 10 Minuten immer warten muss, bis man in den Bahnhof rein kann.
0: Genau, es ist echt, ist ein bisschen anstrengend, aber ja.
1: Aber es ist immer ein schöner Blick.
0: Auch das
1: auf
0: ist wahr.
1: Auf den Rhein.
0: Auf dem Rhein.
1: Mhm. Wie lange dauert es noch, bis keine Schiffe mehr fahren können?
0: Weiß ich nicht. Ich war erstaunt in Köln.
1: Dass überhaupt noch welche fahren. Ja, ne? Das ist 60,
0: der
1: gedacht.
0: Pegel ist 60 Zentimeter. Mhm. Wie kann denn da noch
1: ein
0: Schiff fahren?
1: Das sind diese leichten Ausflugsschiffe. Also so richtige Frachtschiffe können da nicht mehr fahren jetzt.
0: Ne? 60 Zentimeter, das ist ja...
1: Das ist nicht viel.
0: Das ist nicht viel. Das ist das
1: so groß.
0: So groß wie du. Und das war... Da. Oh.
1: Das war witzig.
0: Ach man, ich wollte jetzt, also du weißt, dass das ein Gag war,
1: ja,
0: für die super Quote.
1: Super witzig, ja. Ein richtig guter Witz, haben wir alle gelacht. Ja. Du bist so ein Comedian geworden. Comedian. Naja.
0: Okay.
1: Das ist übrigens Bodyshaming, was du machst.
0: Ach
1: man,
0: Mann.
1: Man Witze über Größen macht.
0: Ja.
1: Ja.
0: So, ich will zusammenfassend nochmal sagen, an dieser Stelle, dass es natürlich, wir alles, was wir jetzt gesagt haben, im Kontext der Klimakatastrophe natürlich eigentlich nicht lustig ist.
1: Nee, das war auch nicht lustig gemeint. Ich habe nur mit dem Thema sagen wollen, dass es spannend ist, was man so findet. Nee,
0: in München
1: lustig
0: zum Beispiel,
1: ist das nicht.
0: In München zum Beispiel müssen die Menschen schon Wasser sparen. Ich weiß nicht, wie es hier in Köln im
1: grundsätzlich Moment. Sollte man allgemein immer Wasser sparen.
0: Ja, aber
1: ne?
0: Nicht also. Zu viel, weil es gibt auch das, wenn zu wenig durch die Leitungen fließt, ist das auch nicht gut für die Leitungen. Denn auch das habe ich mal gehört, beziehungsweise mal Beiträge im Fernsehen darüber gesehen, dass Gemeinden, die zum Beispiel darunter leiden, unter einem starken Wegzug, dass die halt immer kleiner werden, dass die zum Beispiel ein Kanalisationssystem und ein Abwasser-Zuwassersystem haben, das gebaut worden ist, sagen wir mal, für 100.000 Menschen. Jetzt leben plötzlich in dieser Stadt nur noch 80.000. Dann passiert Folgendes, dass diese Leitungen teilweise, weil sie weniger genutzt werden, eher verstopfen, weil sich Dinge zum Beispiel eher ablagern, gerade bei Abwasserleitungen. Wenn nicht ein steter Fluss ist, irgendwann bleiben Sachen liegen und dann verstopfen
1: Wasser,
0: Dinge.
1: Mit Wasser sparen meine ich aber auch solche Dinge wie nicht alle 2 Tage den Pool neu voll machen.
0: Exakt. Ne?
1: Also du sollst schon Wasser gebrauchen können, noch ganz
0: Wer
1: normal.
0: Wer macht denn alle 2 Tage den Pool neu voll? Aber wahrscheinlich gibt es
1: die. Die gibt es bestimmt.
0: Ja, unsere Nachbarn müssten den mal neu machen, weil der ist grün. Aber das ist ein
1: Überlass
0: anderes
1: das denen.
0: Das ist ein anderes Thema. Ja, es ist nur eine Beobachtung. Ja,
1: wir wurden noch nicht eingeladen zum Baden.
0: Ja, jetzt will ich auch nicht mehr.
1: Nee.
0: Jetzt ist es irgendwie nicht mehr so appetitlich. Aber vor ein paar Wochen war es echt, hat's wehgetan, dass man da nicht eingeladen war, während alle anderen eine Abkühlung hatten. Was war das?
1: Was für eine quietschende Tür ging denn dazu?
0: Okay. Mhm. Willkommen zu unserer Lieblings.
1: Ach so, ich dachte, ich sollte noch was von Hamburg erzählen.
0: Ach ja, stimmt.
1: Von Hamburg.
0: Ach, was ich erzähle. Du warst beim Pride.
1: Ja, dann erzähl. Das hört sich so an wie, ach nee, sind wir noch nicht fertig?
0: Nee, doch, alles gut.
1: Nee, ich war beim Pride, ja, richtig. War wunderbar. Es war wirklich.
0: Auf dem Wagen vom bunten Handwerk.
1: Auf dem Wagen vom bunten Handwerk bei den KollegInnen und mittlerweile auch Gärtner noch mit an Bord. Zusätzlich zu mir. Ich war ja lange.
0: Finde ich nicht gut.
1: Ich war ja lange der Einzige.
0: Finde ich nicht gut.
1: Warum?
0: Weil jetzt ist, du bist der Gärtner.
1: Ach, nee, das.
0: Und nicht einer der Gärtner,
1: das
0: du
1: ist
0: bist
1: ja Quatsch.
0: Der Gärtner.
1: Nein, wir sind ja über Zuwachs beim bunten Handwerk, sind wir ja immer froh. Nee, es war wunderbar, wir waren Wagen Nummer 19, also ziemlich weit vorne, daher auch ziemlich früh fertig. Das
0: praktisch.
1: Hat, das war,
0: kann man
1: das
0: noch
1: den
0: Wochenendeinkauf machen.
1: Ja, ich war im Hotel, war mich frisch machen, umziehen, bin dann wieder zurück und an der Strecke liefen immer noch die letzten Wagen
0: cool.
1: weiter durch und bin dann noch auf dem Weg zum Straßenfest, bin ich dann noch mitgelaufen quasi bei der Demo. Nochmal mitgelaufen. Nee, und das macht immer sehr viel Spaß und das Wetter war besser als gedacht. Tatsächlich hat meine App Regen angezeigt, aber das macht es wahrscheinlich.
0: Letztes Jahr gab es ja so einen fiesen Regen.
1: Ja, das macht es ja in Hamburg wahrscheinlich immer, Regen anzeigen. Und ja, am Ende war es doch richtig heiß, ne? War schon knackig warm. War schön, war gut. Es waren sehr viele bunte Menschen da, es war sehr friedlich. Es war
0: leider auch doppelt so viel Polizei wie
1: sehr
0: im Vorjahr.
1: Sehr viel Liebe im Raum. Und er hat aber, da muss ich sagen, man hat sich selten so sicher gefühlt wie da. War wirklich so, es war sehr, sehr viel Polizei mit Helikopter, Drohneneinsatz. Sogar, wir sind ja an meinem Hotel vorbei demonstriert quasi und die haben

0: ein Polizeiauto vor die Ausfahrt der Hotel, des Hotel-Tiefgaragen-Ausfahrt. Der Hotel-Tiefgaragen-Ausfahrt. Haben sie ein Polizeiauto hingestellt. Also sie haben nichts dem Zufall
1: also
0: überlassen.
1: Alle Lücken waren
0: ja,
1: zu.
0: Alle Lücken waren zu. Du konntest noch nicht mal aus so einer Tiefgarage rauskommen.
1: Hm. Wie das Gebiss einer, von Jürgen Klopp.
0: Mit einer
1: alle
0: bösen,
1: Lücken zu.
0: Mit einer bösen Absicht, wollte nee, ich
1: ist
0: sagen.
1: Aber gut, ja.
0: Nee, ist find gut. Ich richtig, also man, ist haben gut. Uns sehr, man hat sich sehr wohl und sicher gefühlt und es war einer der wichtigsten, Demos dieses Jahr, glaube ich, die es geben konnte. Alle sind wichtig, aber jetzt gerade nach dem Wochenende vorher in Berlin
1: ja.
0: war es wichtig.
1: Total.
0: Ja.
1: Definitiv wichtig und es ist so unlustig, wenn so Idioten, Leute, man kann ja seine Meinungen haben, ja, Meinungen kann man nicht absprechen und das ist auch okay. Aber
0: ich habe dir auch gar nicht erzählt, ich war ja noch in der Olivia Jones Dschungelbar.
1: So, jetzt lass mich mal kurz aussprechen, bevor du mir von der Olivia Jones Dschungelbar erzählst. Ich wollte nur sagen, dass es dann Leute gibt, die so dämliche Autofahr-GIFs irgendwo posten.
0: Ja. Das hat man auch.
1: Und das ist, finde ich, einfach sowas von. Wie gesagt, man kann seine Meinung haben, aber man kann nicht das Sterben von Menschen gut finden. Das finde ich einfach ganz schlimm. So, das wollte ich jetzt sagen. Und jetzt die Olivia Jones Dschungelbar.
0: Ja, ich bin...
1: Hast du mir nicht erzählt?
0: Nee, ich habe Chris besucht.
1: Ach, das hast du mir auch nicht erzählt?
0: Nee, aber ich habe auch nur ganz kurz Hallo gesagt.
1: Hat der aufgelegt oder was hat der da gemacht?
0: Wie auf? Ja, der hat aufgelegt. Ja, ich habe gerade wie aufgelegt? Ich habe doch gar nicht angerufen. Nein, ich war ja da, Maurice. Nee, der hat der DJ musikmäßig hat der aufgelegt, richtig. Ja. Aber da war so wenig los. Ich war gar nicht lange drin. Da war wirklich wenig los. Auf den Social Media Videos war der Laden voll. Vielleicht, ich weiß nicht, ob ich zu früh oder zu spät. Wahrscheinlich war ich zu früh.
1: Was
0: da.
1: Hat denn der Chris gesagt?
0: Hallo. Hallo. So. Was machst du hier? Wo ist der Maurice?
1: Ah!
0: Ach so. Das, da ist er direkt traurig, wenn man nicht nach ihm fragt.
1: Das wollte ich hören.
0: Nee, ich muss leider sagen, wir haben noch nicht mal ein Getränk da zu uns genommen und sind dann direkt weitergelaufen.
1: Warte nicht, wer sind wir?
0: Mensch, ich war da den ganzen Abend alleine unterwegs.
1: Ja, nein, aber wer war denn wir?
0: Menschen, die ich kennengelernt
1: Welche
0: habe.
1: Welche Menschen denn?
0: Alle möglichen. Handwerksmenschen, Nicht-Handwerksmenschen, Mütter von Freunden, die da waren. Was, wo guckst du denn hin?
1: So, wir machen jetzt mal meine Ach Lieblingsrubrik. So,
0: der Hund liegt hinter euch.
1: Wir machen jetzt mal meine Lieblingsrubrik. Ah, er war also nicht alleine.
2: Die Karte. Und es ist kein Kartenspiel.
0: Was denkst du denn, wie ich da unterwegs bin? Denkst du, ich laufe da den ganzen Tag alleine durch die Gegend? Man lernt doch Leute kennen.
1: Das hier ist der Kartenspiel.
0: War sogar ein Arbeitskollege von mir auf der Reeperbahn, der da an einem Cocktailstand gearbeitet hat. Der hat mich gesehen, der hat mich gerufen, ich habe ihn aber nicht gehört.
1: Ein Arbeitskollege von dir arbeitet an einem Cocktailstand an der Reeperbahn?
0: Ein Arbeitskollege von mir, der aus Hamburg kommt, der hat an diesem Wochenende in Hamburg an einem Cocktailstand gearbeitet. So hat er mir das erzählt. Ich habe ihn ja nicht gesehen auf der Reeperbahn und der hat mir quasi hinterhergerufen, aber ich habe ihn leider nicht gehört.
1: Wie wild ist das denn?
0: Ja, schade eigentlich.
1: Menschen, die eigentlich im Raum Köln arbeiten, arbeiten Wochenends an einem Cocktailstand an der Reeperbahn. Auf der Reeperbahn. Das finde ich witzig.
0: Das ist auch eine spannende Geschichte. Der ist ja auch Teilhaber von einer Kneipe oder Bar in Hamburg. Deswegen, der fährt fast jedes Wochenende fährt er nach Hamburg.
1: Oh, das tut mir leid, weil es sehr weit.
0: Ja. Aber es ist selbstgewähltes Schicksal, was soll ich denn dazu sagen?
1: Absolut. Apropos selbstgewähltes Schicksal, so. Wir müssen weitermachen. Dieses Klackern.
0: Das ist jetzt schon das dritte Mal heute, dass du mich abwirkst.
1: Richtig.
0: Ja.
1: Das Klappern ist was, lieber Michael?
0: Ich sollte
1: Michael.
0: Einen eigenen Podcast bekommen.
1: Was ist das Klappern?
0: Das ist die Karte.
1: Richtig. So, was machen wir eigentlich, wenn dieser Kartenstapel, und das ist absehbar, leer ist?
0: Dann nehmen wir einen von denen da hinten, die da noch liegen.
1: Ah, sehr gut. Noch drei Karten. Während ich diese Karten
0: ich
1: mische.
0: Ich ziehe mal eine. 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Ihr könnt uns auf Instagram folgen, gerne alles liken. 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
1: Ja, da kommt gerade
0: wie
1: echt
0: ihr die
1: wenig.
0: Folge fandet, über was wir mal reden sollten und alles Mögliche. Wenn euch mal irgendein Thema fehlt, über das wir mal reden sollten, dann schreibt uns das. Vielleicht reden wir dann die Woche drauf davon, darüber.
1: Und jetzt die Frage.
0: Jetzt die Frage der Fragen. Was ist Liebe für dich? Gibt es Liebe auf den ersten Blick? Dann mal los.
1: Nee, der zieht antwortet.
0: Nein, niemals der zieht, weil ich stelle dir doch gerade die Frage. Du hast das nicht
1: ist
0: verstanden.
1: Immer so, dass die Person, die zieht,
0: ich glaube nicht,
1: antwortet.
0: Dass es Liebe auf den ersten Blick gibt. Ich glaube, es

0: gibt eine Schwärmerei, wenn man Menschen zum ersten Mal sieht, aber Liebe, glaube ich, ist das dann noch nicht. Viele verwechseln das vielleicht mit Liebe.
1: Es gibt vielleicht Liebe auf das erste Gespräch.
0: Nee, da, ja, ich finde, ich glaube, dass Liebe sich aufbaut.
1: Ja.
0: Es ist am Anfang ist es eine Schwärmerei, man findet jemanden gut und je länger man sich unterhält, umso besser findet man die Person und dann kann, muss nicht, aber kann sich da eine Liebe entwickeln.
1: Exakt. Sehe ich so, genauso.
0: Das ist.
1: Aber ich finde, dass, also, dass es nach so einem Gespräch schon sein kann. Glaube ich schon. Man kann schon so eine Art Soulmate treffen.
0: Ja, gut, ja.
1: Man muss aber miteinander reden. Und so auf den ersten Blick, ja, was, also, wenn, also, das glaube ich nicht.
0: Nee, erster Blick ist Quatsch. Dann müsste man, theoretisch dürfte man kein Fernsehen gucken, weil sobald man dann irgendwie.
1: Was ist das denn jetzt? Das
0: nee,
1: ist
0: ja, auf den ersten Blick, weil normal, sobald man eine Person sieht, die man gut findet optisch, müsste man sich ja verlieben in die oder wäre die Gefahr da in sie. Also ich glaube nicht, dass die Liebe auf den ersten Blick gibt, ob man jetzt Fernsehen guckt oder ob man in einer Stadt unterwegs ist.
1: Mhm.
0: Aber ich finde schon, dass, also es fängt an mit einem, auch die Person finde ich ganz gut und einer Schwärmerei und das baut sich auf. Das
1: genau.
0: Ist meine Meinung.
1: Absolut. Und diese Meinung teile ich. Was soll ich jetzt noch dazu sagen?
0: Ja, siehst du.
1: Kann ich jetzt nichts
0: sagen. Hab ich
1: adden.
0: Dir die Frage mit beantwortet.
1: Das ist so lieb von dir. Mhm. Wenn ihr in diesen letzten 60 Minuten auch das Gefühl hattet, das war Hören. Nee, Quatsch, das war Liebe aufs erste Hören, dann ist das schön, dann teilt diese Liebe. Mitch hat gerade schon erklärt, wie man das machen kann. Wir freuen uns sehr, wenn wir uns in der kommenden Woche wiedersehen und wieder hören.
0: Ja, wir freuen uns sehr über positive Bewertungen und neue AbonnentInnen.
1: Mhm.
0: Damit wir hier viel, viel mehr Liebe in die Welt hinaus quatschen können.
1: Mhm.
0: Mal mehr, exakt. Mal weniger, aber. Wir hoffen, ihr habt eine wunderbare Woche und dann hoffen wir auch noch, wir hoffen ziemlich viel.
1: Ja.
0: Wir hoffen,
1: hoffnungserfüllte Menschen.
0: Wir hoffen auch noch, dass ihr dann nächste Woche wieder am Start seid. Gleiche Welle, gleiche Stelle, gleiche Welle, oder wie sagt man immer?
1: Mhm. Mhm. Ja, okay, gut, lass uns aufhören. Es wird nicht besser. Was denn?
0: Du musst mal drauf eingehen einfach.
1: Bis dahin, tschüss.
0: Tschüss.
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1: Und, siehe da. Holzmützenmilch, letztes Jahr schon, hat Druck gemacht. Hat sich gegen diesen humanitären Abgrund im Gazastreifen ausgesprochen. Gegen Israel, gegen Netanyahu.

0: Service, sagt man. Mein Bruder arbeitet in der Gastronomie.
1: Ja,
0: der arbeitet auch im Service und ja, da gibt es ja, auch die Leute,
1: das
0: die den ja. Service darstellen.
1: Also ja, natürlich, das ist der für die Institution.
0: Ja, wir sagen jetzt nicht Hallo Service. Das meine ich jetzt nicht. Ja. Okay, aber wie hättest du denn gerufen? Ey, du.
1: Hey.

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0: Herzlich willkommen zum diesjährigen Kurz- und Gut im Kurzfilmwettbewerb.
1: Herzlich willkommen zu Kurz und Gut.
0: Schön, dass ihr alle da seid. Wir freuen uns, dass ihr alle hier im OK euch eingefunden habt.
2: Ich bin Mila und ich mache die Moderation dieses Jahr bei Kurz und Gut. Wir sind gerade dabei, unsere Moderationstexte zu schreiben und ein bisschen Zeitdruck haben wir, aber ich denke, wir schaffen das. Ich hoffe, die Stimmung wird so gemütlich sein und dass man einfach einen schönen Abend zusammen hat.
3: Wir haben heute den Tag über alles überleitet. Es hat sich herausgestellt, dass du noch viel zu lange machen musst. Aber es hat sich sehr gelohnt. Und die Sendung selber und die Veranstaltung selbst war dann extrem entspannt. Es hat alles funktioniert.

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0: dreieinhalbmal mehr Ressourcen, als die Erde hergeben kann, bei der Menschenanzahl, die wir haben. Das hat der Club of Rome schon vor 30 Jahren gesagt. Aber da hat keiner drauf gehört.
1: Also im Visionsstammtisch habe ich also mit der Kamera 1, das ist die Hauptkamera, gefilmt. Also mit 93 Jahren bin ich der Älteste hier.
2: Ich engagiere mich hier, weil mir das gefällt, weil man eine relativ große Freiheit hat in der Themenauswahl.
0: Also wir sind eine tolle Truppe, wie man so schön sagt. Wir ergänzen uns wunderbar. Jeder bringt Ideen mit und jeder lebt auch von den Ideen des anderen.
2: Mir gefällt eigentlich das Klima hier eigentlich ganz gut.
0: Wir kommen aus den verschiedensten Berufen. Und wir haben nur einen dabei, der hat mal für das Fernsehen der DDR gearbeitet. Und es ist erstaunlich, wie die einzelnen Berufe sozusagen hier aufeinandertreffen und sich in einer gemeinsamen Arbeit finden. Also ich bin durchaus der Meinung, das ist der Antrieb für mich, dass ich hier arbeite, mitarbeite. Wir sind ein Kollektiv, glaube ich, das nicht ein zweites Mal hier in der Gegend zu finden ist.

Norbert und Jens haben für die Ferien eine interessante Idee. Hier sollen nun Einzelheiten dieses Planes beraten werden. Es geht um eine mehrtägige Wanderung auf dem Wasserwege. Für dieses Vorhaben stand ein Viersitzer-Motorboot und eine komplette Campingausrüstung zur Verfügung. Andreas, als Vierter im Bunde, sonst immer pünktlich, hat sich ausnahmsweise etwas verspätet. Meistens hat er immer viel zu tun. Doch nun sind die Versammelten vollzählig und Punkt für Punkt der Tagesordnung wird durchgearbeitet. An vieles muss gedacht werden. Das Hauptziel dieser zweifellos sehr interessanten Exkursion besteht darin, zahlreiche Film- und Fotoaufnahmen zu machen. Wer soll daran teilnehmen? Was wird für die persönliche Ausrüstung benötigt? Welche Hilfsausrüstungsgegenstände sind unentbehrlich? Wie können wir das Ganze verstauen? All diese Fragen lösen lebhafte Gespräche aus. Besonders gewissenhaft berät man sich für die Auswahl der Fachausrüstungsgegenstände. Die gesamte Reise sollte als Erlebnisbericht in Film und Lichtbild festgehalten werden. Es wird beschlossen, zwei Gruppen mit jeweils 3 Mann zu bilden und die ganze Reise in 2 Durchgängen zu organisieren. Die ersten 3 Mann hätten die Hinfahrt vor sich. Danach soll diese Gruppe von der zweiten abgelöst werden, die dann an der Rückfahrt teilnimmt. Schließlich einigte man sich über den Ausgangspunkt der Fahrtroute und dem Ziel der Reise.

Kobau an der Saale bei Merseburg ist der Ausgangspunkt der Wasserwanderung. Es ist notwendig, das gesamte Gepäck so gut wie möglich im Boot zu verstauen. Jeder Platz wird ausgenutzt und die letzten Vorbereitungen der Fahrt werden getroffen.

Die erste der noch zu passierenden sechs Saaleschleusen ist erreicht. Da flussaufwärts gefahren wird, erfolgt die Schleusung vom Unterwasser zum Oberwasser.

Es ist Zeit, noch etwas Proviant, vor allem Getränke mitzunehmen. Der frühe Morgen ist warm und sonnig. Die Fahrt geht weiter bis zum ersten Etappenziel, dem Naherholungsort Bad Dürrenberg.

Eine Zwangspause ist eingetreten. Die Wasserkühlung des Bootsmotors hat ausgesetzt. Der Motor musste deshalb abgestellt werden. Um nicht mit der Strömung wieder zurückzutreiben, wurde das Boot erst einmal am Ufer festgemacht. Ein erfrischendes Getränk tut gut. Man befindet sich kurz vor dem Ziel. Um den Motor zu reparieren, wird ein günstiger Platz benötigt. Deshalb muss versucht werden, das Boot an der strömungsarmen Uferzone stromaufwärts zu schieben. Der Untergrund ist steinig. Nur schwerlich finden die Füße Halt.

Unter der Brücke ist die Strömung infolge der Einengung des Flussbettes durch die Brückenpfeiler weitaus stärker. Größere Steine am Ufer stellen ein weiteres Hindernis dar. Es bleibt keine andere Wahl. Das Boot muss entladen werden, um den Tiefgang zu verringern.

die Windmühle auf dem Gradierwerk im Kurpark Bad Dürnberg. Jens und Norbert haben für einen kleinen Bummel noch genügend Zeit. Das mit Salzsohle gesättigte Wasser tropft an den Reisigwänden herunter, dabei verdunstet es und der entstehende feine Nebel bringt Asthmakranken Linderung und Heilung. Der Bohrlachturm ist das Wahrzeichen und der Blickfang der Salz- und Solostadt Bad Dürnberg. Johann Gottfried Bohrlach als obersächsischer Bergbaurat war der damalige Begründer der Salzgewinnung. Hier befindet sich auch das nach ihm benannte Museum, das 1958 nach neuen museumstechnischen Erkenntnissen eingerichtet wurde und hauptsächlich die Entwicklung der Salzgewinnung zeigt. Ein Originalgemälde zeigt Hermann Bohrlach, dem Bruder und Nachfolger Johann Gottfried Bohrlachs, als Salinendirektor. Ein Modell des Bohrlachsturms und den Nebenanlagen, wie sie 1764 nach Entwürfen Bohrlachs erbaut wurden. Der Turm beherbergt die Pumpen, die durch Wasserräder getrieben die Sohle aus ihrer Quelle in 223 Metern Tiefe aus dem Schacht hoben. Schwarzdorn oder Schlehenzweige sind der Bestandteil des Gradierwerkes. Durch die Gradierung bildet sich in verschiedenen Formen der sogenannte Dornstein. Er besteht aus abgelagerten Sohlebeimengungen, zum Beispiel Ton und Gips. Die Weiterverarbeitung der Sohle im Siederhaus bis zum fertigen Salz wird durch dieses Modell gezeigt. Es kennzeichnet in anschaulicher Weise die Produktionstechnik der Salzgewinnung in der Mitte des 18. Jahrhunderts.

Ein wichtiges Arbeitsmittel der damaligen Zeit war der Siedekorb. Er war zugleich Maßeinheit beim Verkauf und fasste 60 Kilogramm. Mittels dieses Fuhrwerkes, wie es hier im Modell zu sehen ist, wurde das Salz vor 200 Jahren befördert. Die Figur des Sohle-Alfs weist darauf hin, dass die Sohle ein heilwirksames Getränk ist.

Ein schöner Kurpark mit Grünflächen und abwechslungsreichen Blumenrabatten, Staudenbeeten und schattenspendenden Bäumen, teils exotischer Art, machen den Aufenthalt angenehm.

Überall im Bund der Blumenbeete befinden sich Kinderplastiken aus Stein, von denen eine stille Freude ausstrahlt.

An der großen Blumenuhr kann man die Zeit ablesen. Es wird auch für Norbert und Jens Zeit, wieder zurückzukehren.

Inzwischen ist der Schaden am Bootsmotor behoben. Eine Membran an der Kühlwasserpumpe musste ausgewechselt werden. Noch wenige Handgriffe und die Arbeit ist geschafft.

Inzwischen wurden schon die anderen Sachen eingepackt und im Boot verstaut. Es geht weiter in Richtung Naumburg. Das warme, sonnige Wetter verleitet immer wieder zum Trinken.

Die Ufer der Saale sind zum Anlegen schlecht geeignet. Deshalb ist ein kleiner Anlegesteg eine willkommene Gelegenheit zu einer kurzen Rast. Die kleine Mannschaft befindet sich in Schkortleben. Von hier aus ist Weißenfels nicht mehr weit.

Das oftmalige Durchschleusen an diesem Tage hat viel Zeit in Anspruch genommen. Erst gegen Abend hat die kleine Mannschaft Naumburg erreicht. Schnell wurde das Zelt am Ufer aufgebaut und so bereitet man sich auf die Nachtruhe vor.

Fast hätten die Jungen die Zeit verschlafen. Die Morgensonne steht schon am Himmel. Eine Frage, die einem täglich bewegt. Wie wird das Wetter? Mit einem kühnen Sprung vom steilen Ufer in das Wasser hat man sich schnell erfrischt. Inzwischen haben sich auch die jungen Kanusportler vom nahegelegenen Bootshaus eingefunden, um auf dem Wasser der Saale fleißig zu trainieren.

Die Zeit verging schnell. Der dritte Tag. Die Teilnehmer werden ausgetauscht. Andreas, Enrico und Matthias sind inzwischen eingetroffen und werden an der Rückfahrt teilnehmen. Zunächst gibt es viel zu erzählen.

Die Naumburger Straßenbahn ist als Ringbahn angelegt, die den Fahrgast nach einer halbstündigen Fahrt wieder an seinem Ausgangspunkt zurückbringt. Andreas und Matthias steigen an dem Wellenpiekplatz, dem ehemaligen Markt, aus, um sich ein wenig in der Stadt umzusehen.

Der Markt ist von schönen alten Bürgerhäusern umgeben, die im Barockstil erbaut wurden. Hohe Speicher in den Dachgeschossen erinnern an die mittelalterliche Handelstätigkeit der Stadt.

Die spätgotische St. Wenzelskirche war die Pfarrkirche der weltlichen Stadt. Von ihrem 67 Meter hohen Turm, der hoch über das Häusermeer der Stadt ragt, hat man eine prächtige Aussicht über die Stadt bis über das Saale- und Unstruttal.

Naumburg, einstmals eine kleinbürgerliche Behörden- und Garnisonsstadt, ist in unserem Arbeiter- und Bauernstaat mehr und mehr zur Wohnstadt der Werktätigen der umliegenden volkseigenen Industriebetriebe geworden. Die Einwohnerzahl stieg über 38.000 an.

Hier, in diesem kleinen Park, erinnert eine Gedenkstätte an den Kapputsch, in dem die geeinte Arbeiterklasse die Reaktion besiegte.

Matthias hat die Aufgabe, täglich morgens und abends für Kaffee und Tee Wasser zu kochen. Diesmal versucht er sich in der Zubereitung einer Fertigsuppe.

Mit Foto- und Filmkamera werden noch einmal die landschaftlichen Schönheiten, die ausgedehnten sonnigen Hänge und die weiten Talauen des Saale-Strandes festgehalten.

0: hier in Halle vielleicht dann doch auch diesen Kampf am besten in der Richtung, wie das dann System gewinnen kann gegen David Roberts. Können wir vielleicht auch den wiederkehrenden Tagen in Dresden lernen, die vom 11. bis zum 17. Dezember, wenn das passiert alljährlich, 2018, wenn ich das richtig, wenn ich da richtig informiert bin. Und es gibt bereits ein
1: Wir wollen aber unsere Lieblingsserie gucken.
2: Ja, genau.
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1: Nee.
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0: Hallo und herzlich willkommen zu unserem heutigen Thema TikTok gegen Instagram. Heute klären einige Experten Vor- sowie auch Nachteile der jeweiligen Apps. Nun begrüßen wir unsere Expertin Nayla. Sie wird euch die Vorteile von TikTok erzählen. Hallo Nayla, schön, dass du da bist. Meine erste Frage wäre, wie fördert TikTok die Kreativität und den Selbstausdruck der Nutzer?
1: Man kann verschiedene Videos machen. Man kann Komplimente bekommen durch Livestreams oder generell Videos. Es gibt verschiedene Tutorials im Haushalt oder generell. Es gibt keine große Anstrengung, weil das Telefon ja alles macht. Und ja, es wird auch eigentlich alles angezeigt, was man bearbeiten muss. Und es gibt eigentlich sonst keine strengen Richtlinien, außer dass Kinder unter 12 Jahren nicht auf TikTok oder generell Social Media sein sollten.
0: Genau. Okay, und welche Möglichkeiten bietet TikTok für Content-Ersteller, schnell viral zu gehen und ein großes Publikum zu erreichen?
1: Man probiert

0: neue Trends aus, die viral gehen. Und dadurch bekommt man einfach mehr Likes, Kommentare und geriet dadurch auf die For You-Page. Dann gibt es aktuelle Hashtags, die man auch ausprobieren könnte oder unter Videos schreiben könnte, damit man auch auf die For You-Page kommt. Es gibt auch virale Sounds, die man ausprobieren könnte in TikToks. Und ja, man sollte es zur richtigen Zeit posten, wann sie auch im Trend sind, die TikToks. Und dann gibt es noch also die Möglichkeit, sich mit anderen Berühmtheiten zu treffen, auf Events oder generell anderen Dingen oder privat einfach. Und ja.
1: Und wie erleichtert der Algorithmus von TikTok die Entdeckung neuer und interessanter Inhalte?
0: Es gibt Sachen, also es könnte Sachen geben, die dich interessieren. Und ja, es gibt neue aktuelle Sachen, die im Trend sind.
1: Okay, und meine letzte Frage wäre, welche Funktionen und Tools auf TikTok unterstützen die Erstellung und Bearbeitung von Videos?
0: Es gibt Filter, die man benutzen kann, damit die einfach das Video verschönern. Und ja, dann gibt es Fragerunden, die man machen könnte, auf die man dann Kommentare bekommen könnte und dadurch Videos machen könnte. Dann gibt es Sounds, die man ausprobieren könnte, die im Trend sind. Stories könnte man auch hochladen, die bekommen ja auch Kommentare, Likes und Menschen können die auch teilen, damit man Aufrufe bekommt. Dann gibt es Vorlagen, die dir TikTok-Inspiration geben. Das Bearbeiten hilft halt quasi, um die TikToks zu verschönern. Man kann sie auch privat stellen, um sie als erstes anzugucken und dann zu bearbeiten und online zu stellen. Dann gibt es Effekte, die sind wie Filter und die Videos sind veränderbar, wie bearbeiten.
1: Danke, Nella. Schön, dass du da warst. Nun begrüßen wir Nina, unsere nächste Expertin. Sie wird euch die Nachteile von Instagram erzählen. Hallo, Nina. Hier kommt meine erste Frage. Welche Bedenken gibt es bezüglich der Auswirkungen von Instagram auf das Selbstbild und die psychische Gesundheit der Nutzer?
2: Durch Instagram sieht man Menschen, die perfekt aussehen, und dadurch kann es sein, dass man unzufrieden mit sich selbst ist und neidisch ist.
1: Okay, und wie geht Instagram mit dem Problem von Fake-Accounts und Bots um, die die Plattform manipulieren?
2: Instagram informiert dich darüber und sendet eine Nachricht, um zu testen, ob du ein Bot bist oder nicht. Man bekommt dann eine Nachricht von Instagram und sagen, dass die das Problem lösen, aber tun sie nur selten. Ganz selten.
1: Und welche Herausforderungen gibt es für neue Nutzer, eine große Anhängerschaft auf Instagram aufzubauen?
2: Die Nutzer können ein Thema finden, was die Leute unterhält bzw. interessiert. Gute Qualität von den Videos, regelmäßig Videos posten und um bestimmten Zeiten was posten, um mehr Aufrufe zu bekommen.
1: Okay, und meine letzte Frage für heute lautet, wie transparent und fair ist der Algorithmus von Instagram bei der Verbreitung und Sichtbarkeit von Inhalten?
2: Warum benutzt du TikTok lieber als Instagram? Weil spannendere Videos kommen und die Videos schneller Ideen und das, was bei Instagram nicht so ist.
1: Danke, Nina. Es war sehr schön, mit dir zu sprechen. Jetzt wisst ihr, dass TikTok definitiv besser ist als Instagram. Danke fürs Zuhören. Hier kommt zum Abschluss noch der Slogan.
0: Hast du TikTok noch nicht in deinem Leben, hast du noch viel zu erleben.
1: Dankeschön fürs Zuhören.
3: Hallo, ich bin Tim und herzlich willkommen zum zweiten Teil der Diskussion. Wir sind für Instagram und gegen TikTok.
4: Ich bin Arlind und ich bin eben halt gegen TikTok.
3: Und ich bin Tim. Und ich bin für Instagram, das heißt, ich sammle die Vorteile für Instagram und eher die Gegenteile für TikTok. Meine vier Fragen an dich. Welche Datenschutz- und Sicherheitsbedenken gibt es bei der Nutzung von TikTok?
4: Probleme der Verifikation, gerade in Bezug auf den Schutz der Daten von Kindern unter 13 Jahren, steht die App wiederholt in der Kritik. Daten von minderjährigen Personen ohne Einwilligung der Erziehungsberechtigten und ohne Rechtsgrundlage verarbeitet zu haben.
3: Die zweite Frage ist, wie wirkt sich der schnelle Konsum von kurzen Videos auf die Aufmerksamkeitsspanne der Nutzer aus?
4: Durch die ganzen unterschiedlichen Kurzvideos und das dauerhafte Scrollen, das Gehirn den Fotos und das stattdessen mit zahlreichen Reizen vollgedroht. Der Konzentrationsverlust überträgt sich stundenlang am Tag aus dem Alltag, wie zum Beispiel die Arbeiten hervorragenden 8 Stunden lang am Tag arbeiten mit Konzentrationsproblemen.
3: Die dritte und vorletzte Frage. Warum ist TikTok nicht so gut für minderjährige Kinder?
4: Über TikTok und durch Instagram haben Kinder möglicherweise Zugang zu Inhalten, die für ihr Alter nicht geeignet sind, wie Drogen und Theaterwerke, sowie Werbung für Plattformen.
3: Und jetzt nochmal die letzte Frage, zusammenfassend, welche Nachteile hat denn TikTok jetzt?
4: Unangemessene Inhalte. Ich habe dann auch 4 Fragen für dich, und zwar, wie unterstützt Instagram die visuelle Präsentation und Inhalte durch Funktionen wie Stories und Reels?
3: Auf den Stories und Reels von Firmen oder Nutzern sind meist bunte Farben, dadurch wird es ansprechender für die Nutzer. Instagram ist einfach zu bedienen, man kann mit einem Wischen einfach auf neue interessante Informationen stoßen und es bietet Reichweite für die Firmen und Nutzer.
4: Welche Möglichkeiten bietet Instagram für Marken und Unternehmen, ihre Zielgruppen zu erreichen und zu energieren?
3: Die Marken wie Apple und Unternehmen präsentieren die Infos über neue Produkte und sie können Werbung schalten und damit aufmerksam auf ihre neuen Produkte machen und gewinnen dadurch auch wieder an Reichweite, wenn das neue Produkt besser ist als das alte.
4: Meine vorletzte Frage ist, wie helfen die Analytics von Instagram und Nutzern, die Performance ihrer Inhalte zu verstehen und zu optimieren?
3: Auf Instagram gibt es eine sogenannte For You-Page. Darauf laufen nur Sachen, die dir laut den Daten gefallen. Wenn du zum Beispiel auf Google nach einem neuen Handy suchst, wird dir zum Beispiel das neueste iPhone oder neueste Android-Handy vorgestellt. Man kriegt unter anderem für die Firmen und Nutzer auch ehrliches Feedback. Wenn zum Beispiel ein neues Handy rauskommt, können Leute dort kommentieren und dadurch sagen, ob es ihnen gefällt oder nicht. Und es gibt natürlich auch die Möglichkeit zu liken, wenn es ihm halt gefällt.
4: Meine letzte Frage ist, wie fördert Insta die Verbindung und Integration zwischen Nutzern und Features wie DMs, Kommentare und Likes?
3: Man kann auf Instagram auch mit anderen Leuten interagieren und dadurch auch Freundschaften verbinden und neue Freundschaften schließen. Ich habe noch ein paar Merkmale und Vorteile für Instagram. Man kann, wie gerade angesprochen, beispielsweise neue Freunde finden, die denselben Interesse haben, weil sie dasselbe Video geliked haben. Man ist immer informiert über die neuesten Dinge von Firmen und Nutzern und kann sie dann auch verfolgen. Man kann relativ viel, unter anderem auch sehr viel Geld damit verdienen. Manche kassieren pro Jahr Millionenbeträge. Man kann alles teilen, sein ganzes Leben. Und ja, wenn es halt schön ist, gefällt es den Leuten. Man kann an Reichweite gewinnen. Das ist vor allem gut für die Unternehmen, falls sie gerade neu rausgekommen sind und auf sich aufmerksam machen wollen. Es gibt keine gesetzten Grenzen. Das heißt, man kann alles machen, außer es geht gegen Rassismus oder andere Dinge. Es dient auch zur Unterhaltung. Es gibt eine Seite, sage ich jetzt mal, wo man dann auch Videos gucken kann, wie auf TikTok oder YouTube. Es ist ab 13, also für Teenager. Also wir können es auch nutzen. Es ist größtenteils kinderfreundlich und es ist die meist gedownloadete App der Welt.
4: Das sind unser Gründe, warum Instagram besser als TikTok ist.
3: Und denken Sie zu Hause nochmal darüber nach, falls Sie TikTok mehr nutzen als Instagram. Tschüss.

Guten Abend, ich heiße Sie herzlich willkommen im John Cage House. Es ist nun das dritte Mal, dass Klangart Vision und die Moses Mendelssohn Akademie Halberstadt gemeinsam den Fanny Mendelssohn Förderpreis verleihen. Es ist auch das dritte Mal, dass wir hier im Cage House zu Gast sein können. Aber eine Sache ist Premiere. Die beiden ersten Male haben die Verleihungen im Winter stattgefunden, mit einigen Katastrophen. Ich erinnere mich beim ersten Mal, dass der Strom ausfiel, alles auf der Kippe stand, und da hat es den Vorteil, dass Halberstadt eine Kleinstadt ist. Das heißt, man kennt den Chef des Technischen Hilfswerks, kann den anrufen und es kommt ein Riesentruck vom Technischen Hilfswerk angefahren und sorgt für Strom. Es war dann, wenn ich mich recht entsinne, auch so kalt, dass die Musiker nicht elegant auftreten konnten, sondern im warmen Anorak, was sie überhaupt nicht schön fanden. Und da haben sie heute bessere Karten, aber es ist heute wieder sehr heiß. Also wir schwanken zwischen den Extremen hier in Halberstadt. Ich möchte heute auf etwas hinweisen. Fanny Mendelssohn ist ja oder war die Enkelin des Philosophen Moses Mendelssohn. Moses Mendelssohn war 1729 geboren, das heißt, in 3 Jahren ist der 300. Geburtstag von Moses Mendelssohn. Und das Land Sachsen-Anhalt, Moses Mendelssohn war in Dessau geboren, begeht eine Mendelssohn-Dekade. Also die ist viel bescheidener als die Luther-Dekade vor Jahren, aber es ist im Bewusstsein, dass man dieses großen jüdischen Philosophen gedenken sollte. Und ich finde es sehr schön, wenn dann hier in Sachsen-Anhalt, in Halberstadt, auch der Fanny-Mendelssohn-Preis verliehen wird. Denn das sind ja Familientraditionen. Es ist nicht der Großvater, aber Fanny die Enkelin. Und wenn man die Familiengeschichte verfolgt, sieht man eben, dass Moses Mendelssohn sehr viel Wert gelegt hat auf Erziehung, auf Bildung, nicht nur jüdische Bildung, sondern weltliche Bildung, besonders auch in der Erziehung seiner Töchter. Und ich denke, aus diesem Geist, aus diesem Umfeld heraus ist neben der Begabung auch das Werk von Fanny Mendelssohn hervorgegangen, dass sie einfach in dieser großen Familie geprägt wurde. Vieles, was sich Moses Mendelssohn erhofft hat, Emanzipation der Juden, hat sich sehr, sehr langsam vollzogen. Und das ist eben auch der Hintergrund, dass sich der Vater von Fanny, Abraham, entschlossen hatte, seine begabten Kinder, Felix und Fanny, taufen zu lassen, weil er in der nicht-jüdischen Umgebungsgesellschaft die Taufe als den einzigen Weg sah, dass, er hat dann natürlich besonders an Felix gedacht, dass der Sohn eine Karriere würde machen können. Es hat nur beschränkt geholfen, aber das sollte man auch immer bedenken. Und ich finde es einfach sehr schön, wenn sich jetzt die Preisverleihungen in die Moses-Mendelssohn-Dekade einfügen. Und ich wünsche einen schönen Abend.

Danke, Fabian, danke, Esteban, für das wunderbare Stück. Als ich heute Morgen in Halberstadt zum Kelchhaus kam, stand ich erstmal vor einer Baustelle. Und sofort schwirrte mir ein Gedanke zu, was eine Baustelle eigentlich mit Musik zu tun haben könnte. Bei beiden haben Menschen Visionen, die sie umsetzen wollen, die Umwege erfordert, um ans Ziel zu kommen. Und beides verwirklicht sich auf unterschiedliche Weise. Aber bei beiden benötigt man Geduld, Ausdauer, Geschick und Talent. Und wie wir Häuser, Wohnstätten, Gebäude benötigen, brauchen wir auch die Musik. Genauso nur und wenn sie nur als Wahrnehmung eines Lufthauchs zum Atmen quasi, ist sie unheimlich notwendig. Die Wahrnehmung eines Lufthauchs ist unser diesjähriges Motto der 7. Klangart Vision, ein Festival für zeitgenössische Musik in Sachsen-Anhalt, aus Sachsen-Anhalt, für Sachsen-Anhalt. Und in dessen Rahmen wir heute Abend den Fanny Mendelssohn Kompositionspreis verleihen dürfen. Ich möchte mich ganz, ganz herzlich bedanken an unsere Gastgeber, den ganzen Mitarbeiterinnen und Mitarbeiter des John Cage Hauses, wo wir hier immer wieder zu Gast sein dürfen. Natürlich der Moses Mendelssohn Akademie, mit denen wir zusammen den Preis verleihen können. Den Fanny Mendelssohn Förderpreis aus Hamburg, die unsere Partner sind in den Jahren und den Preis mitgegründet und ersonnen haben. Also insofern, diese jungen Künstler sind aus diesem Kreativkultpult sozusagen entstanden. In einer Zeit, wo über die Notwendigkeit von neuer Musik immer wieder gerungen werden muss, ist es umso wichtiger, Ausrufezeichen zu setzen und junge Menschen zu unterstützen, ihr musikalisches Ding zu machen und zu schaffen. Insofern danke ich auch unserer Jury, aus den vielen Bewerbungen wieder eine Wahl zu treffen, die alles andere als einfach war. Aber leider bei aller Qualität, es kann nur einen geben. Insofern wünsche ich Ihnen uns allen einen spannenden musikalischen Abend. Vielen Dank.

Guten Abend. Ich freue mich sehr, hier zu sein. Mein Name ist Nathalie Bierbach und ich gehöre dem Vorstand des Fanny Mendelssohn Förderpreises an. Und es ist mir eine große Freude und Ehre, bereits zum dritten Mal hier im John Cage Haus und der Stiftung zu Gast zu sein. Diesmal früher im Jahr. Wir hatten das Wintererlebnis schon eindrücklich beschrieben bekommen, aber ja passend zum Klangwechsel der Orgel. Mein herzlicher Dank gilt den Gastgebern, natürlich der Klangart Vision, der Mendelssohn Akademie, namentlich Jutta Dick, Markus Steffen, für die immer wieder neuen Impulse und die vertrauensvolle Zusammenarbeit. Zugleich darf ich Ihnen die herzlichsten Grüße der Initiatoren und Vorstandsvorsitzenden unseres Preises von Heide Schwarzweller überbringen. Sie gründete vor 13 Jahren den Fanny Mendelssohn Förderpreis nach dem erfolgreichen Verkauf ihres Hamburger Unternehmens und erfüllte sich damit einen Herzenswunsch, nämlich junge Musikerinnen und Musiker auf ihrem künstlerischen Weg zu fördern. So entstand ein Preis, der bis heute ganz bewusst persönlich geblieben ist und sich durch seine besondere Ausrichtung von den meisten anderen Wettbewerben unterscheidet. Der Fanny Mendelssohn Förderpreis zeichnet nämlich nicht nur allein technische Exzellenz aus, sondern im Mittelpunkt stehen künstlerische Persönlichkeit, ein eigenständiges musikalisches Konzept und die Fähigkeit, Musik mit einer individuellen Haltung zu interpretieren und zu vermitteln. Genau diese Verbindung von Können, von Kreativität und von künstlerischer Vision möchten wir fördern. Das Konzept unseres diesjährigen Preisträgers Fabian bringt diese Idee im besten Sinne zum Strahlen. Wir sind gerade dabei, sein Debütalbum, das im Herbst erscheinen soll, fertigzustellen, das den schönen Titel »Leben ist nicht genug« die Sehnsucht nach dem Unerreichbaren tragen wird. Anhand großer kammermusikalischer Werke für sein Instrument widmet sich Fabian gedanklich darin, du korrigierst mich, wenn es anders ist, den vielschichtigen Verpflichtungen des Menschen von Natur, Mythos, Freiheit und Spiritualität. Ja? Am 16. August gibt es darüber übrigens ein sehr schönes Porträt zu hören, über sein Konzept und auch das Album im NDR. Vor 3 Jahren haben wir dann gemeinsam mit Klangart Vision und der Moses Mendelssohn Akademie die Idee erweitert und den Fanny Mendelssohn Kompositionspreis ins Leben gerufen. Damit fördern wir nicht nur herausragende Interpretinnen und Interpreten, sondern eben zukünftig auch und jetzt im dritten Jahr Komponistinnen und Komponisten. Ganz im Sinne Fanny Mendelssohns, deren eigenes kompositorisches Schaffen ja lange nicht die Anerkennung erhielt, die sie verdiente. In diesem Jahr verleihen wir also den Fanny Mendelssohn Kompositionspreis an den Komponisten Johannes Wiedenhofer. Für unseren diesjährigen Preisträger Fabian Johannes Egger hat er ein neues Werk für Flöte und Fagott komponiert, das den schönen Titel trägt, Wenn das Licht bricht. Richtig? Es ist uns eine große Freude, dieses Projekt gemeinsam mit unseren Partnern ermöglichen zu können. Und ich freue mich auf die Erläuterung der Jury zu Ihrer Wahl.

Lieber Johannes, im Namen der Jury gratuliere ich dir ganz herzlich zur Verleihung des Fanny Mendelssohn Kompositionspreises. Was deine Auszeichnung bei diesem Wettbewerb aus unserer Sicht ganz besonders bemerkenswert macht, ist, dass du zwei sehr unterschiedliche Werke eingereicht hast, nämlich ein großes Orchesterwerk und ein Werk für Oboe und Kammerorchester. Und diese beiden Werke zeigten uns nicht nur, dass du etwas außerordentlich gut kannst, nämlich das Kompositionshandwerk zu beherrschen, sondern darüber hinaus, dass du daran arbeitest, dein Können in verschiedenen Formen weiterzuentwickeln. Rose Ausländers Gedicht Schnell, das deinem gleichnamigen Werk zugrunde liegt, spricht in wenigen Zeilen von vergehender Zeit, von Ländern, die untergehen, von Krieg und Frieden, hungernden Kindern, aber auch von Kunst und schließlich vom eigenen Leben, das schnell wie Wasser verrinnt. Dass ausgerechnet im Fanny Mendelssohn-Wettbewerb in Sachsen-Anhalt, in Halberstadt, im John Cage House hier, neben As Slow as Possible, Rose Ausländers Worte durch deine Musik weitergedacht werden, das finde ich eine ganz wunderbare Verbindung. So gibt es nämlich plötzlich einen Zusammenhang vom jüdischen Philosophen Moses Mendelssohn zu seiner nachträglich protestantisch getauften Enkelin Fanny, die Namensgeberin dieses Wettbewerbs ist, zur bedeutenden jüdischen Schriftstellerin und Denkerin, Rose Ausländer, die zeitweilig in den USA lebte und eigentlich John Cage sogar hätte kennenlernen können. Das sind also alles ganz unterschiedliche Lebenswelten, aber nun begegnen sich diese Lebenswelten durch dich und durch dein Werk hier an diesem Ort. Und plötzlich merken wir, dass Geistesgeschichte, Religionen, Sprache und Musik durch diese Menschen, Moment, jetzt habe ich meinen Faden verloren, und über die jeweilige Gegenwart hinaus weisen sie darauf hin, dass wir etwas bewirken können mit Denken und Kunst. Und Rose Ausländer formuliert in Schnell auch einen fantastischen Satz, und der heißt nämlich: Ein Bild, ein Wort, Musik, wir schaffen Wunder. Und für unseren Kompositionswettbewerb hast du uns damit ein ganz gutes Motto gegeben. Schon zu Beginn deiner Komposition Schnell ist etwas ganz auffällig, dass nämlich das große Orchester von dir gerade nicht so ganz massiert und mit schwerem Pathos eingesetzt wird, sondern in ganz viele kleine farblich wechselnde Ereignisse zerlegt wird. Schnelle arabeskenartige Holzbläserfiguren wandern von Flöten zu Oboen und Klarinetten, und darunter liegen ganz, ganz leise langgehaltene Streicherflächen, und Harfe und Celesta und später Schlaginstrumente fungieren mehr als Farbgeber. Und deine Harmonik ist chromatisch erweitert und farborientiert, ohne dass du dabei eine traditionelle funktionale Progression verfolgst. Und die Klangfiguren tauchen auf, wandern durch das Orchester, überlagern sich und verlieren sich dann wieder. Du machst also, wenn ich das richtig verstehe und deute, eigentlich das ephemere Charakteristikum des Klangs selbst zu deinem Thema. Das finde ich, wie ich dir auch gerade gesagt habe, eine ziemlich weise Entscheidung. Du zeigst damit, dass gerade der vergängliche Klang paradoxerweise fähig ist, die Zeit selbst und all das Schöne und Schreckliche, was in ihr passiert, einzufangen und auszudrücken. Ich glaube, das hast du mal in einem Interview gesagt, dass du das toll findest, dass Musik so viele Gefühle ausdrücken kann. Aber hier hast du dich gerade eben eigentlich für was anderes entschieden. Das fand ich eine ganz bemerkenswerte Entscheidung, wenn ich das sagen darf, als alte Tante für dein Alter. Man hört in Schnell auch deine Liebe und deine handwerkliche Vertrautheit mit spätromantischer Orchestertradition, mit ihren Farben und ihren Gesten, ihrer Fähigkeit, ein großes Orchester im nächsten Augenblick wieder in etwas beinahe Kammermusikalisches zu verwandeln. Und das hat uns alle ziemlich beeindruckt. In Crazy Birds, das war das andere Werk, was Johannes eingereicht hat, das ist 2 Jahre später entstanden, behandelst du das Ensemble und die solistische Oboe ganz anders, nämlich mit einer eigenen musikalischen Grammatik, wie einen lebendigen Organismus aus vielen Einzelbewegungen.
Und es ist deine große Lust an Bewegung, Farbe und Charakter hörbar. Die Oboe und die 14 Solostreicher sind nicht einfach nach dem klassischen Prinzip Solist und Begleitung organisiert, sondern die musikalischen Gesten springen zwischen den Stimmen hin und her und werden aufgegriffen, verfremdet und in unterschiedliche Aggregatzustände überführt. Und schon zu Beginn stehen scharf markierte und nervöse Bewegungen unmittelbar neben einer eher als sphärisch ruhig bewegt, wie du das überschreibst, bezeichneten Klangwelt. Glissandi, Flageolets, Pizzicati, sul ponticello, collegno und sehr feine dynamische Abstufungen erzeugen dabei tatsächlich, finde ich, etwas Vogelhaftes, aber ohne dass die Musik zu einer bloßen Naturimitation wird. Das Vogelhafte entsteht eher durch das musikalische Verhalten, das du kreierst. Es ist virtuos, plötzlich innehaltend und unberechenbar. Lieber Johannes, du kamst erst 2005 zur Welt und du hast die Zeit seither nicht schlecht genutzt. Neben zahlreichen Preisen beim Bundeswettbewerb Jugend komponiert, nämlich 2019, 2021 und 2022 und beim Wettbewerb Jugend komponiert Bayern, 2018, 2019, 2020, 2022 bekamst du den Andreas-Werkmeister-Preis.

studierst eben neben Komposition auch Dirigat und Klavierspielen kannst du auch. Die Uraufführung des Orchesterwerks Schnell, das du bei uns eingereicht hast, fand 2024 mit dem Bayerischen Rundfunk-Symphonieorchester unter der Leitung von Sir Simon Rattle statt. Crazy Birds wurde 2025 ebenfalls in München uraufgeführt, wieder mit dem BRSO und Ramon Ortega Quero an der Oboe. Ich gratuliere deinen Lehrern, Rudolf Heimann, Minas Bobodakis und Johannes Maria Staudt, sehr herzlich zu einem so multiple begabten, außergewöhnlichen und arbeitswütigen Schüler. Im Namen der Jury wünsche ich dir von ganzem Herzen, dass du deine vielen Begabungen und Interessen weiter ausleben und ausarbeiten und in der internationalen Musikszene realisieren kannst. Wir alle sind sehr neugierig darauf, dich als Pianisten und Dirigenten und Komponisten hoffentlich noch oft zu erleben und dir zu begegnen und zu hören, wie sich deine schnellen Crazy Birds vielleicht da irgendwie wiederfinden lassen. Herzlichen Glückwunsch, lieber Johannes, zu diesem Preis. Ja.

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1: Und, Silva? Häufen müssen nicht. Letztes Jahr schon. Hat Druck gemacht. Hat sich gegen diesen humanitären Abgrund im Gazastreifen ausgesprochen. Gegen Israel. Gegen Netanyahu.

0: Service, sagt man. Mein Bruder arbeitet in der Gastronomie.
1: Ja,
0: der arbeitet ist, auch im Service und ja, da gibt es ja, auch die ja, Leute, das, die der, den ja, Service darstellen.
1: Also ja, natürlich, das ist der, für die Institution.
0: Ja, wir sagen jetzt nicht Hallo Service. Das meine ich, jetzt nicht. Ja. Okay, aber wie hättest du denn gerufen? Ey, du.
1: Hey.

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0: Herzlich willkommen zum diesjährigen Kurz und Gut im Kurzfilmwettbewerb.
1: Herzlich willkommen zu Kurz und Gut.
0: Schön, dass ihr alle da seid. Wir freuen uns, dass ihr alle hier im OK euch eingefunden habt.
2: Ich bin Mila und ich mache die Moderation dieses Jahr bei Kurz und Gut. Wir sind gerade dabei, unsere Moderationstexte zu schreiben und ein bisschen Zeitdruck haben wir, aber ich denke, wir schaffen das. Ich hoffe, die Stimmung wird so gemütlich sein und dass man einfach einen schönen Abend zusammen hat.
3: Wir haben heute den Tag über alles überleitet. Es hat sich herausgestellt, dass du noch viel zu lange machen musst. Aber es hat sich sehr gelohnt. Und die Sendung selber und die Veranstaltung selbst war dann extrem entspannt. Es hat alles funktioniert.

Viehwaggon. 4 Tage und Nächte schnupperte die Kompanie Zirkusluft, bis der Erlöser zum Rückzug blies. Der ganze Rummel wurde wieder verpackt, verzurrt, verschnürt und auf die Bahn verladen. Die Soldaten waren das lebende Inventar dieser Truppe. In den stabilen Fächern der Metallregale liegend, verdümpelten sie endlos scheinende Reisezeit. Ein runder Kanonenofen unterschied den fahrbaren Untersatz von einem schlichten Viehwaggon. Während die Mannschaft durch die Nacht rollte, hatte die Feuerwache den stählernen Kollegen ständig ins funkelnde Auge zu blicken. Offiziere dagegen hatten nicht den Auftrag, die Asche zu hüten, sondern das Feuer zu bewahren, so wie es die Tradition dieser Armee erforderte. Das Feuer war immer am Züngeln zu halten. Das war ihr Kampfauftrag. Derartige Gedanken nagelten Pasch am Holzboden des Waggons fest.

Der Zug fuhr auf stählernen Gleisen durch das Land. In Wapter-Kombis gehüllt saßen die EKs bei Temperaturen um die 10 Grad im Zug und ließen die Landschaft an sich vorbei rollen. Beinahe zu jedem Bahnhof, Landstrich, Fluss oder Fabrikschornstein hatte einer der Insassen eine kurze Geschichte. Man hätte meinen können, das ganze Land war miteinander verwandt oder verschwägert. Himmelhohe Schlote, welche rund um die Uhr Asche und giftige Gase auf die Umwelt verteilten, kamen ins Sichtfeld. Der Mief von Chemieanlagen, graue Landschaften und mit unzureichend geklärtem Abwasser versiffte Flüsse kündigten Roberts Heimat an. Wem wollte er klarmachen, dass er in dieser geschändeten Umwelt aufgewachsen war und dennoch lebendig? Langsam fuhr der Panzerzug an dem Clubhaus vorbei, in dem er vor Jahren Sira kennengelernt hatte. Während der Passage streifte Robert ein Fünkchen Erinnerung. Die Spiegel einer Diskokugel riefen ein ganzes Universum an Gedanken wach. Siras Augen blitzten kurz auf und verglühten im selben Moment. Übrig blieb ein Häufchen Asche.

Meine liebe Nori, an manchen Tagen bin ich mir nicht sicher, ob ich das Richtige tue. An anderen voller Gewissheit, dass es genau so richtig ist. Aber am Ende irgendwann kannst nur du diese Frage beantworten. Manchmal denke ich zurück und erinnere mich an deine traurigen Augen und deine Frage, warum das Leben so schwer ist und warum du nichts wert bist. Und es zerreißt mir immer wieder das Herz, dass dein junges Leben so schwer ist. Und dann stellt sich für mich nicht die Frage, richtig oder falsch, sondern nur glücklich oder unglücklich. Kein Arzt kann diagnostizieren, was du im Inneren fühlst. Keine Blutuntersuchung bestimmt deine Empfindungen. Du wusstest von Anfang an, welchen Weg du gehen willst. Und obwohl ich in die andere Richtung schaute, hast du mich mitgenommen, so hartnäckig, so mutig.

0: alles einrollen. Aber das ist das Wichtigste, weil wir müssen alles wieder einrollen.
1: Was ist da schön an der Mode? Was interessiert dich?
0: Na, dass man sich immer schick anzieht und dass man dann auch ein Topmodel werden kann. Das ist interessant für mich. Aber mir ist egal, wie man ist. Hauptsache, man fühlt sich gut.
1: Und fühlst du dich gut?
0: Als Mädchen schon, als Junge nicht.
1: Ich hoffe, dass ich das jetzt hier nur abkriegen muss. Nimm doch mal die Finger weg.
0: Wir beide können.
1: Nein, du sollst deine Fingernägel machen.
0: Habe ich doch schon.
1: Aha.
0: Ich war nur ein Finger.
1: Gänzlich blind. Da ist auch noch was dran. Ach, schön. Dann kann das Lieblingskleid in den Schrank oder in die Kostümkiste.
0: Im Schrank.
1: Kannst du es nicht mehr anziehen.
0: Mann!
1: Na, hab ich den Nagellack da abgeschmiert oder du?
0: Ich hab's nicht mit Absicht.
1: Na, egal ob mit Absicht oder ohne. Fakt ist, dass der überall. Nicht in den Augen! Das ist Nagellackentferner. Mann, Nori, Hände waschen! Oh. Brennt immer noch?
0: Nee.
1: So, warte, jetzt hast du schwarze Augen hier drunter. Da musst du aber noch üben, wenn du Topmodel werden willst, du.
0: Warum?
1: Dass du dir nicht den Nagellackentferner ins Auge schmierst. So, andere Auge.
0: Mama?
1: Ja?
0: Topmodels brauchen immer einen Experten für Schminke.
1: Kannst du vergessen. Die müssen sich ganz oft selber schminken. Denkt man nicht, dass die immer gleich den roten Teppich aus ihr Licht kriegen, bloß weil sie Topmodels sind? Du, alles was kaputt geht, fliegt in den Müll. Verstanden?
0: Auch die Fensterscheibe?
1: Tja, dann müsst ihr heute Nacht frieren müssen. Dann mache ich die Tür hier zu und dann ist gut. Wenn du die mit Absicht kaputt machen willst. So, und wenn die gut fertig ist, dann kommst du bitte einen hohen Zahn ausputzen.

glaube, normal ist halt weit entfernt von dem, was ich liebe. Naja, halt eben auch mit Noris Besonderheit. Die ist ja noch nicht unbedingt alltäglich. Und mit dem allem, was halt dranhängt und die Entscheidungen, die man treffen muss, die

0: Wege, die dann halt auch zu erledigen sind und Gespräche, die man führen muss. Wie geht man selber damit um? Was darf man? Was ist okay? Wie soll man sich überhaupt verhalten? Darf ich das machen? Kann man das machen?
1: Sollen wir das jetzt da hinschreiben?
2: Nein,
3: if you want to, yes.
0: Es ging, glaube ich, los mit anderthalb Jahren oder mit einem Jahr. Sie war halt regelmäßig bei meinen Eltern mit, wenn ich arbeiten war. Und dann ging es halt los, dass sie von meiner Schwester alle Nase lang eine Barbie-Puppe mit angeschleppt hat. Ich weiß nicht, wir haben dann irgendwie 10 Barbies gehabt. Jedes Mal, wenn die bei meinen Eltern war, wurde die nächste Barbie mit nach Hause genommen. Der dachte, oh Mann, okay, naja, Phase. Und habe das halt auch bei der Kinderärztin angesprochen. Die meinte, ja, das sind halt so Rollenspiele, die Kinder machen das, das ist kein Problem. Dann habe ich gesagt, na, ich finde es ein bisschen sehr exzessiv, wenn ein Kind 4 Stunden lang nichts anderes spielt und da auch nicht von ablässt. Mehrmals in der Woche, eigentlich quasi jeden Tag, denn finde ich es schon ein bisschen komisch. Naja, sie meinte, ich soll mir keine Sorgen machen. Gut. Naja, und dann ging es weiter mit eigentlich Kleinigkeiten. Dann hat sie bei Mutti ein Kostümkleid geklaut. Dann war das ein Riesendrama. Sie sollte das dann bei meinen Eltern ausziehen, weil wir nach Hause wollten. Oh, da führt überhaupt kein Weg hin. Dann hat dann meine Mutter gesagt, komm, pack es ein, damit mitzieht ihr zu Hause. Also zieh es ihm zu Hause aus. Bringst du denn wieder mit? Ja, mitbringen war nicht. Sobald ein Fitzelchen in der Ecke von diesem Kleid irgendwo zu sehen war, war ein Riesendrama.
4: Guck mal, das Gesicht noch ein bisschen hoch. Spaghetti. Sag mal bitte Spaghetti.
1: Spaghetti.
4: Ein bisschen ruhiger. Und schön gerade. Achtung, strecken. Sehr gut.
1: Ja, ich bin
0: ich habe halt irgendwann einfach dieses tägliche Kämpfen so satt gehabt. Bei uns war es ein halbes Jahr lang. Ging das jeden Tag mehrmals. Dass mein Kind ein altes gelbes T-Shirt auf den Kopf geknotet haben wollte und es sollte aussehen wie ein Pferdeschwanz. An sich schon nervig. Wenn man es denn auf den Kopf geknotet hat und annähernd der Meinung war, okay, man könnte das jetzt für einen Pferdeschwanz halten, das Kind das im Spiegel gesehen hat und es nicht dafür gehalten hat und alles vom Kopf gerissen hat und man wieder damit anfangen durfte und es eigentlich nur noch ein einziges Geschrei deswegen gab und nur noch ein Drama war, und da habe ich dann halt nach einem halben Jahr gesagt, ich sag so, jetzt ist mir das Pups egal, jetzt lassen wir die Haare lang wachsen. Ich habe hier keine Lust, weiterhin jeden Tag aus nichts irgendwelche Zöpfe zu zaubern. Na, und dann haben wir die Haare halt einfach wachsen lassen. Und ähnlich war es halt eben auch mit den Sachen. Ich habe dann zugesehen, dass die Sachen einfach neutraler werden, weil sie sich wirklich jeden Tag geweigert hat, sich anziehen zu lassen und auch sich wieder ausgezogen hat. Also eine halbe Stunde Kampf, das Kind in die Klamotten zu kriegen. Man dreht sich einmal um, weil man noch irgendwas holen muss. Und das Kind steht nackend wieder vor einem. Man denkt sich, jo, wozu der ganze Krieg?
1: Und ich durfte meinen Namen selber aussuchen als Mädchen. Ich bin auf den Namen gekommen, weil ich auf Ariel stand und auf mehreren Frauen. Und dann habe ich mehrere vor Film geguckt und da hat jemand Nuri geheißt und genau diesen Namen fand ich schön und auch die Figur, wie, und sie sah auch schön aus. Meine Mama wollte eigentlich, dass ich als Mädchen Ronja heiße. Aber ich wollte nicht Ronja heißen.

0: Und dann habe ich dann halt irgendwann gedacht, so, ja, nie. Und habe dann halt im Internet geguckt, war eine Reportage über Transkinder in Amerika. Und die hatte ich dann geguckt und habe nur gedacht, oh Gott, da ist dein Kind. Das war halt genauso, wie es bei uns einfach war. Permanent und kontinuierlich. Naja, und dann habe ich ein halbes Jahr lang eigentlich nur geheult. Sobald mich irgendwer angesprochen hat und irgendwas zu meinem Kind wissen wollte, habe ich nur geheult. Wusste ja keiner so richtig, warum. Und dann habe ich angefangen, halt mit meiner Familie drüber zu sprechen, mit dem Papa drüber zu sprechen. Und dann habe ich es halt so langsam angeleiert, weil ich gesagt habe, okay, irgendwas müssen wir jetzt hier machen. So geht es halt nicht weiter.
1: Wie fühlt sich das an, wenn man so eine Erkenntnis hat?
0: Das ist schon ein Schock. Also im Endeffekt ist es ein Trauerprozess, den man durchmacht. Man verliert einen Menschen oder die Illusion oder das Bild, was man von einem Menschen hatte, verliert man. Und man macht es halt wirklich so durch, wie wenn jemand stirbt.
2: Ich fange an.
3: Nein, sie muss entscheiden.
4: Nein, sie hat gesagt, ich. Nori. Und ich bin auch für mich. Also, ich finde an Jungs blöd, dass die immer stärker als der andere Junge sein will. Das finde ich nicht so toll.
5: Ja, und das Gemeine ist, die wollen immer nur die Stärksten sein.
4: Und ja, und
5: die Größten. Und
4: die wollen immer
5: und
4: nur die
5: Klugsten sein. Mann,
4: und die größten Schuhe Mann, haben.
5: Ey, ich rede gerade.
4: Das macht keinen Spaß. Ich will irgendwie über mich selber reden. Nur, dass ich dann, warte, wie heißt das? Ah, Näherin werden möchte. Und dann, wenn ich mal ein paar Tage frei habe, dann will ich zum Hip-Hop gehen. Und dann, wenn Hip-Hop-Wettbewerb ist, dann tanze ich Hip-Hop beim Wettbewerb. Und vielleicht kriege ich da dann den ersten Platz. Dann baue ich mir selber ein Zuhause.
1: Wer wohnt da?
4: Also ich und mit denen ich zusammen bin, der heißt Justin. So. Und mein Haus wird golden.
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7: Thank you.

0: den Muggel sich verwandeln?
1: Muss sie sich denn verwandeln? Das ist immer die Frage.
2: Das sieht wirklich schön.
3: Das Rote ist auch schön. Hast du nicht noch einen Reißverschluss zu machen?
2: Kann noch irgendjemand, kannst du noch eine Rolle spielen?
3: Was soll ich denn spielen?
2: Darf ich?
3: Na warte, erstmal muss ich es noch über die Schulter.
2: Darf ich?
3: Ja.
2: Jetzt tanzt du mal was vor.
1: Nee.
2: Warst du jetzt nicht beim Tanzkurs?
1: Nein, ich war nicht beim Tanzkurs. Ich kann leider gar nicht tanzen als Prinzessin. Warum? Außerdem habe ich keinen Reifrock drunter, das heißt, ich trete die ganze Zeit beim Tanzen auf mein Kleid.
2: Oh. Dann gehe ich eben alleine spazieren. Mhm. Ist noch lange nicht zu Ende, der Film.
1: Wieso die Schule in einem anderen Ort?
4: Also Schule in einem anderen Ort einfach aufgrund der Tatsache, dass damals beim Rollenwechsel sich hier sehr viele Menschen in und um Friesack ja, berufen hatten, sich dazu zu äußern und ja, die Entscheidung in Frage zu stellen, dass ich das erlaubt habe. Also sie ist ja, bevor der Rollenwechsel war, schon relativ auffällig durch die Gegend marschiert.
1: Also ich kann mich noch gut an eine Situation erinnern, da warst du ungefähr...
2: 4.
1: 3? Nein.
2: Ach.
1: Da waren wir, da wo wir heute lang gegangen sind, da sind wir ja früher auch ganz viel spazieren gewesen. Kannst du dich erinnern? Mit Philipp und Pauline und Nettie, ja. Ne? Und da haben wir angehalten, weil ja da die Hühner von... Philipps Oma waren, ne?
2: Mhm.
1: Und da sind wir, glaube ich, mit dem Fahrrad lang gelaufen. Ich weiß gar nicht mehr.
2: Ja.
1: Weißt du, hast noch bei mir vorne auf dem Fahrrad drauf gesessen und da hat die Oma von Philipp bloß gesagt, Mensch, du bist doch ein wieso hast du denn lange Haare? Du siehst ja aus wie ein Mädchen. Kannst du dich da noch dran erinnern?
2: Mhm.
1: Und was hast du denn da geantwortet? Weißt du es auch noch?
2: Was? Ich bin ein Mädchen.
1: Mhm. Das hat die Oma gar nicht so richtig verstanden.
2: Mhm.
1: Für die war das total ungewohnt, dass das so sein kann. Und für die war das auch ganz ungewohnt, dass ich das so erlaubt habe. Sonst ist alles gut an dir?
2: Mhm.
1: Mit dir?
2: Mhm.
1: In dir?
2: Ja.
1: Ja?
2: Na, in mir nicht mit meinem P.
1: Mit deinem P? Okay. Und was ist mit deinem P?
2: Meiner Mupo.
1: Ist das gut oder ist das schlecht mit deinem P?
2: Mit meiner Mupo heißt das.
1: Ja, Entschuldigung, deine Mupo.
2: Jetzt muss ich weiterarbeiten.
1: Na, sie hat halt immer gesagt, nee, sie will nicht Pullamatz sagen, aber sie kann ja auch nicht Musch sagen, weil das ist ja nicht echt so. Und dann haben wir uns überlegt, das war der Mupo zu sagen, weil es gibt ja für alles verschiedene Varianten und jeder hat da andere Bezeichnungen für.
2: Jetzt
1: und jetzt haben wir die halt dafür benutzt. Weil das böse P-Wort dürfen wir ja nicht aussprechen. Ganz schlimm. Naja. Mal gucken. Ich meine, sie ist inzwischen, Gott sei Dank, also sie will ihn immer noch abhaben, den Penis, aber ist halt nicht mehr so, dass sie sich da versucht, selbst zu verletzen, weil ich halt irgendwann mal gesagt habe, also wenn wir da eine richtige Musch draus machen sollen, dann muss der P

0: vieles auch in Ordnung sein und gesund sein. Und wenn man da nicht drauf aufpassen und drauf achten, dann geht das halt nicht. Dann kann sie halt keine Musch bekommen irgendwann. Ja. Ich habe sie jetzt nicht so explizit dabei gesehen, aber sie hat gesagt, dass sie das abschneiden will. Und ich habe dann halt auch in der Zeit, wo das ziemlich akut war, also wirklich nirgendwo Messer, Schere, Nagelschere, das war alles weit weg. Aber sie hat halt auch eine suizidale Phase eigentlich hinter sich gehabt, wo sie wirklich mit einem Messer am Hals da stand und mir gesagt hat, ich bringe mich um. Und das fand ich nämlich gar nicht so lustig, ne? Da war ich ganz schön traurig. Und dann kann man dann halt irgendwann, wenn man schon einen Führerschein hat, ja, ich weiß, aber wenn man dann auch Auto fahren darf vom Alter her, dann darf man sich auch operieren lassen, ne? Und so lange muss man halt leider noch warten.
1: Möchtest du dich gerne operieren lassen, ja?
2: Das ist mein größter Wunsch.
3: Das ist mein größter Wunsch.

0: Soll ich schon aufgewärmt?
1: Was?
0: Ist sie schon aufgewärmt?
1: Ja. Oh Gott. Das war gut.

0: Ich finde einfach Mädchen schöner als Jungs. Und es ist eben so, wie ich bin. Ich mag es einfach, Mädchen zu sein. Und es gibt ganz große Unterschiede von Jungs und Mädchen. Und die werden Jungs und Mädchen, glaube ich, selber wissen. Ich möchte einfach ein Mädchen sein. Ich spiele kein Mädchen.
1: Das ist schon ein Unterschied, ne? Ob man etwas spielt oder ob man etwas ist.
0: Und es ist so. Und hoffentlich. Ich möchte, dass das jeder Mensch akzeptiert.

0: Hallo, wir sind von der Jugendredaktion und wir spielen ein Magic-Spiel, wie man es halt spielt. Es ist nämlich ein sehr interessantes und auch ein bisschen komplexes Spiel. Es ist ein Kartenspiel wie Pokémon. Wir werden es nicht zu Ende spielen, aber schon mal die Grundschritte machen. Und ich werde anfangen, indem ich ein Land lege. Die sind sehr wichtig für das Spiel, da man sie braucht, um Kreaturen zu legen, aber ich konnte noch nichts damit machen. Deswegen ist jetzt mein Gegner dran.
1: Okay. Ich habe ja gar keine Ahnung von dem Spiel. Ich lege jetzt ein Land. Ja, doch ein Land. Was hat das jetzt für eine Bedeutung? Ich lege jetzt den Wald.
0: Der Wald, hast du eine Karte, die oben das Symbol des Waldes hat? Und könntest du sie legen? Wären daneben aber noch zwei Zahlen, dann bräuchtest du noch zwei beliebige Länder.
1: Also könnte ich jetzt hier den Blütenhühne, den könnte ich jetzt zum Beispiel legen.
0: Zeig mal. Nein, dir fehlen noch drei beliebige Länder. Wegen der drei daneben.
1: Ah, okay, jetzt habe ich es verstanden. Okay, warte, dann lege ich noch einen
0: Man
1: Wald.
0: kann nur einen Wald, man kann nur ein Land pro Zug spielen.
1: Das heißt, ich muss jeden Zug ein Land
0: Genau.
1: setzen
0: Ja.
1: und erst dann, wenn ich die drei habe, könnte ich den legen.
0: Genau.
1: Aha, okay, cool. Na dann kann ich nichts machen.
0: So, dann ziehe ich eine Karte. Zwar. Und lege noch ein Land. Damit kann ich leider immer noch nichts machen und muss an meinen Gegner abgeben.

0: Schade. Ja gut, dann kann ich nur noch ein Bett legen und ich muss wieder abgeben.
1: Am Anfang ist das Spiel noch nicht so aktiv, aber mit Laufe der Zeit wird es eigentlich sehr spannend und spaßig. Da ich kein Land gezogen habe, kann ich auch nichts legen und muss abgeben.
0: Wie lange dauert so ein Spiel eigentlich immer?
1: Es ist unterschiedlich. Also wenn man am Anfang schon gute Karten zieht, genug Länder und Kreaturen, die man mit den Ländern legen kann, dann ist das Spiel eigentlich schon, vor allem wenn der Gegner keine Kreaturen hat, zum Blocken sehr schnell vorbei. Sicher, ich glaube, ich habe schon Spiele unter 5 Minuten gespielt.
0: Entspannt. Okay, ich habe jetzt also drei beliebige, ne? Sender.
1: Aber du bräuchtest noch einen Wald.
0: Also das sind ja dann auch nicht beliebig. Also brauche ich drei Wälder für die
1: Nee,
0: Karte.
1: du hast den Wald, den du brauchst, und jetzt brauchst du neben den noch 3 beliebige Länder.
0: Brauche ich ja vier.
1: Ja.
0: Also, okay, dann kann ich nichts
1: Aber
0: machen.
1: vielleicht hast du eine andere Kreatur mit den Karten, die du legen kannst.
0: Würde die hier gehen, Wolkensippenseherin.
1: Ja, würde
0: Die
1: gehen.
0: würde gehen, weil ich habe hier das Land der Insel und zwei beliebige noch.
1: Genau, und die.
0: Haha. Okay. Sie ist fliegend und wenn die Wolkensippenseherin ins Spiel kommt, ziehe eine Karte.
1: Das heißt, du darfst jetzt eine Karte ziehen und das Fliegen heißt, dass ich sie nicht blocken oder angreifen kann, solange ich keine fliegende Kreatur habe. Willst du
0: Okay.
1: mich noch. Ach so, sie kam ja gerade erst ins Spiel, deswegen kannst du noch nicht angreifen.
0: Okay.
1: Das Land.
0: Da habe ich gerade gezogen? Nee.
1: Das hast du gerade, glaube ich, gezogen und.
0: Ach so, okay.
1: Naja, ich habe jetzt ein Land gezogen, aber das kommt getappt ins Spiel und kann ich deswegen noch nicht benutzen. Da hat mein Gegner jetzt Glück, da ich noch nichts machen kann.
0: Okay, was ist das für eine Karte? Kann ich die mal sehen?
1: Das ist eine Karte, die gibt mir entweder Feuer oder Licht. Ich weiß nicht genau der richtige Begriff für die Ebene, aber
0: Okay.
1: ich kann halt auswählen, was von den beiden ich brauche.
0: Dann werde ich jetzt wieder mein. Dann werde ich jetzt einen Sumpf legen. Zack. Und lege die Obeliskenspinne. Ich weiß nicht, was die kann. Soll ich mal vorlesen, was die
1: Ja.
0: kann? Okay. Sie ist Typ Reichweite, glaube ich. Immer wenn die Obeliskenspinne einer Kreatur Kampfschaden zufügt, lege minus 1, minus 1, minus Marke auf jene Kreatur.
1: Das heißt, sie würde meine Lebenspunkte und Kampfpunkte, also sie würde meine Karte schwächer machen.
0: Ach so, um minus 1. Das heißt, du
1: Genau.
0: hättest dann weniger Angriff oder Verteidigung.
1: Das Vordere von den beiden hier, die 2, ist das Kampf, also wie viel Schaden sie macht, und das Hintere, die 1, ist ihr Leben. Kommt gut.
0: Okay.
1: Möchtest du mich angreifen oder? Du hast ja eine Kreatur, die das könnte.
0: Ja, ich möchte aber erst noch den Blütenhühn legen.
1: Du hast doch schon deine ganzen Länder benutzt.
0: Ach so, das heißt, die zählen nur einmal für meine
1: Genau,
0: Karte?
1: geht nur einmal.
0: Stimmt, das hast du ja gesagt. Okay, dann greife ich dich einfach an mit der.
1: Das heißt, ich habe nur noch 18 Lebenspunkte. So, das heißt, jetzt kann ich das Land benutzen. Was du mich hier gerade. Ich habe gerade noch ein Land gezogen. Und jetzt benutze ich alle Länder und lege den tobsüchtigen Raptor. Ich kann aber damit leider noch nicht angreifen und er hat auch keine besondere Fähigkeit.
0: Okay. Alter, der macht 4 Schaden
1: Ich
0: eigentlich.
1: weiß, aber es hat. Ich habe viele
0: Okay, ziehe ich, bis ich 7 habe oder ziehe ich immer nur eine?
1: Kreaturen. Immer nur eine.
0: Immer nur
1: Das
0: eine.
1: heißt, auch würdest du nur eine Karte auf der Hand haben, müsste man immer nur eine ziehen. Das
0: Okay.
1: ist schon ein paar Gegnern von mir passiert. Mein Bruder zum Beispiel. Wir haben gespielt und der hatte gar keine Karte mehr auf der Hand. Aber er durfte immer nur eine ziehen. Und dadurch hatte ich das Spiel dann gewonnen, weil er nichts viel machen konnte.
0: Guck mal, wenn ich jetzt, ich habe noch eine Frage. Ich habe jetzt vier Länder in der Hand. Also sind die jetzt, kann ich die noch in irgendeiner Art und Weise benutzen oder sind die
1: Ja,
0: für
1: die
0: mich
1: kannst du
0: abseits
1: noch
0: irrelevant?
1: benutzen.
0: Okay, das heißt, wenn ich jetzt hier nochmal eine Insel lege
1: Ja.
0: und hier sind zwei Wälder,
1: Ja.
0: kann ich den jetzt endlich legen?
1: Den kannst du legen.
0: Alter,
1: Den
0: perfekt,
1: kannst
0: dann
1: du
0: lege
1: auch
0: ich.
1: ohne Insel legen. Das heißt, du würdest jetzt also diese vier Karten benutzen und hättest noch eine Insel übrig.
0: Ja, perfekt. Okay, dann lege ich den jetzt. Okay, wenn der Blütenhühne ins Spiel kommt, führe Wucherungen durch. Wucherung. Bestimme eine beliebige Anzahl an bleibenden Karten und/oder Spielern und gib ihnen dann von jeder Sorte Marke, die dort bereits liegt, eine weitere Marke.
1: Bei mir liegen noch keine Marken.
0: Okay. Was sind denn Marken? Was können die denn?
1: Die machen stärker oder schwächer. Also
0: Ah,
1: zum
0: okay, also
1: Beispiel
0: quasi.
1: würde deine Spinne dafür sorgen, dass ich eine Marke kriege. So,
0: Ah,
1: greifst du
0: okay.
1: mich an?
0: Ja, ich greife dich mit den beiden an, ne?
1: Das heißt 3 Schaden. Das heißt, ich habe nur noch 15.
0: Mhm.
1: Das ist sehr kritisch.
0: Wenn sie jetzt, wenn die Karte aktiv wäre, würde ich die erst angreifen müssen, oder?
1: Musst du nicht, du kannst, aber musst
0: Okay.
1: du nicht. So, das heißt, jetzt bin ich mein Land. Jetzt bin ich wieder. Und ich habe noch mal einen Steinbruch gezogen, aber ich kann ihn noch nicht benutzen.
0: In die Kamera zu Philipp.
1: So, aber dafür kann ich alle meine Karten benutzen und die Pterodon-Ritterin spielen. Sie hat die Fähigkeit fliegen, solange ich ein Dino kontrolliere, was ich tue. Das heißt, er könnte sie nicht angreifen oder blocken. Außer mit dieser Karte, weil sie auch fliegend ist. Und ich greife dich an. Du könntest aber mit gar keiner Karte blocken, weil du sie schon alle benutzt hast.
0: Ach so, okay. Also wenn ich mit ihr angreife, kann ich nicht mehr verteidigen damit.
1: Genau.
0: Ah, okay, cool.
1: Deswegen ist empfehlenswert zum Beispiel, wie deine Obeliskenspinne hat 4 Leben. Aber zum Beispiel, der hier macht schon 4 Schaden. Da muss man halt immer entscheiden, ob man eine Karte vielleicht opfern möchte oder halt nicht. So, aber du hast jetzt nur noch 16 Lebenspunkte.
0: Also hast du mich direkt angegriffen.
1: Ja.
0: Oh
1: Und
0: nein.
1: damit kann ich es nicht mehr machen. Du bist.
0: Warum hast du eigentlich noch so viele Karten?
1: Weil ich nichts machen konnte.
0: Okay. Wenn oben rechts auf der Karte zweimal ein Symbolisch ist, dann brauche ich auch zwei Länder, ne? Also, ja, wenn da jetzt zweimal Sumpf ist, brauche ich dich zweimal den Sumpf.
1: Doch, wenn da zweimal das Land ist, dann brauchst du diese 2 Länder.
0: Okay, ja. Ja, dann kann ich hier erstmal nichts machen.
1: Du
0: Dann.
1: könntest mich angreifen mit allen Karten. Kannst du keine Karte legen?
0: Okay. Ich würde mit dem Blütenhühne, mit dem Blütenhühne, deinen Dinosaurier angreifen.
1: Ein Dinosaurier.
0: Ja. Und
1: Das
0: der wäre dann
1: heißt,
0: vernichtet, oder?
1: warum tötest du mein Dino? Jetzt fliegt die nicht mehr.
0: Ja, genau, mit den anderen beiden greife ich dich einfach so an. Dann minus
1: Das
0: 3.
1: heißt, oh Gott, du hast das Spiel zu gut verstanden, finde ich. Oh, nicht schon wieder der. Der ist irgendwie immer da. Ich habe aber einen Spontanzauber. Der Blitzeinschlag. Er würde 3 Schaden zu einer Kreatur machen. Und da würde ich die. Da würde ich seine Obeliskenspinne auswählen, weil sie eine nervige Fähigkeit hat. Die ist tot. Ah nee, sie hat noch ein Leben. Weil sie vier Leben hat aus irgendeinem Grund.
0: Ah, okay.
1: So.
0: Also das muss man sich aber auch merken, wie viele Leben die haben, ne?
1: Ja. Aber
0: Okay.
1: ich habe noch mehr Karten und könnte eine Hexerei spielen.
0: Karte sieht krank aus.
1: Ich weiß, sie ist ja doch krank. Damit kann ich nämlich eine Kreatur mit vier Schaden oder mehr töten. Und das wäre dann der Blütenhühner von ihm.
0: Okay.
1: Die gibt es nicht mehr. Und deswegen kommt sie jetzt auf den Friedhof. Und mit bestimmten Karten könnte man sie wieder rausholen. Aber.
0: Du sag mal, bei Hearthstone ist es ja so, da haben die Karten ja auch einmal Angriff und einmal Verteidigung.
1: Ja.
0: Wenn du den angreifst, also sagen wir mal jetzt hier,
1: Ja.
0: Wolkensippenseherin,
1: Ja.
0: hat zwei Angriffe und eine Verteidigung. Dann ist es so, wenn die angegriffen wird, dass die Verteidigung, also eins, dann als Angriff für die attackierende Person zählt quasi. Das heißt, wenn du jetzt meine Wolkensippenseherin angreifen würdest, dass du dann einen Lebenspunkt für die Karte verlierst.
1: Nee.
0: Aber ist in dem Spiel nicht so, okay. Das wollte ich nur wissen.
1: Du könntest aber mit zum Beispiel mit deiner Obeliskenspinne die Karte blocken und damit würde ich dann gar keinen Schaden kriegen.
0: Okay.
1: Du bist noch.
0: Kann ich nur, habe ich nicht schon alles gemacht?
1: Hast du schon gezogen?
0: Nee, ach so, also bin ich. Okay. Okay, das verstehe ich nicht ganz. Ich habe jetzt den Torplatz. Der Torplatz kommt getappt ins Spiel. Wenn der Torplatz ins Spiel kommt, opfere ihn, es sei denn, du bezahlst eins. Ein Lebenspunkt, denke ich
1: Zeig
0: mal, ne?
1: mal,
0: Ja.
1: der Torplatz. Also den kannst, das ist ein Land, das kann man für jedes Element benutzen. Wald, Ebene, Gebirge, Sumpf.
0: Okay.
1: Aber entweder muss man, sobald man ihn spielt, auf den Friedhof packen oder man zieht sich selbst einen Lebenspunkt ab. Dafür hat man dann aber eine Land, die sehr gut ist. Vor allem, da du noch nicht Ebene, Gebirge und so hast.
0: Aber weil die getappt ins Spiel kommt, kann ich die erstmal noch nicht benutzen,
1: Die
0: oder?
1: kannst du dann
0: Ja.
1: erst nächste.
0: Ah, okay, cool. Okay. Na
1: Greifst du
0: dann,
1: mich an?
0: ne. Ach so, doch, ja, mit den beiden greife ich dich an.
1: Schon wieder drei. Das heißt, ich habe jetzt noch 8. Das wird kritisch.
0: Ich glaube, wenn man die meisten Länder hat, hat man gewonnen in dem Spiel.
1: Ja, ich glaube schon. Das Deck von meinem Bruder, was du hast, da hat auch mein Bruder selbst gesagt, dass es schon fast zu viele Länder sind. Aber ja. Das ist ein netter Zauber. Ich spiele den auf die hier. Für den Rest des Zuges hat sie jetzt 2 extra Angriff, das heißt, jetzt macht sie 5 Schaden. Und mit der greife ich dich jetzt an. Du kannst aber nicht blocken und machst 5 Schaden. Das heißt, du hättest nur noch 11. Damit hätte ich eigentlich schon ganz gut aufgeholt. Da er leider nur für den einen Rest des Zuges hält, bist du jetzt.
0: Okay, du hast die ganzen Zauber, ne?
1: Ja, ich hab ganz schön viele. Ich habe auch noch. Ich finde ja immer noch, dass diese Karte hier die beste ist. Der Hüter der Küste.
0: Ja, warte mal. Okay, also den Torplatz drehe ich jetzt um.
1: Ja.
0: So, dann lege ich jetzt noch eine weitere Kreatur, und zwar Wachrufen der Toten. Auch fliegend.
1: Fliegend.
0: Diese Kreatur kann außer von fliegenden Kreaturen und Kreaturen mit Reichweite nicht geblockt werden. Bringe eine Kreaturenkarte deiner Wahl aus deinem Friedhof getappt ins Spiel zurück. Ah, okay. Sehr cool.
1: Weißt du, dein Blütenhühner kommt zurück.
0: Ich kann den auch auswählen, oder? Welche ich nehme? Ah, ich habe ja nur eine. Okay.
1: Du hast nur eine. Die kommt, du kannst.
0: Das ist auch so wieder getapptes Spiel. Boah. Alter, ich glaube, ich habe gewonnen. Karte.
1: Ja, greifst du mich mit den beiden an?
0: Also, ich greife mal mit der Seherin die hier an.
1: Die hier, oh Gott.
0: Dann hat die jetzt noch
1: ein Leben.
0: Hat die noch ein Leben und mit der Spinne greife ich auch die an.
1: Du könntest auch meine Kreatur am Leben lassen.
0: Nein.
1: Aber nein, das geht ja nicht.
0: Okay, dann kann ich erstmal nichts machen.
1: So, jetzt bin ich. Das ist eine sehr gute Karte, kann ich aber leider nicht spielen. Ich habe nur eine Kreatur auf der Hand und der könnte keinen Schaden machen. Oh Gott. Und ist eigentlich auch sehr schlecht. Ich weiß immer noch nicht. Sollte ich mal aus meinem Deck raussortieren. Aber ich kann nichts machen. Meine Kreatur ist tot. Du bist.
0: Okay.
1: Könntest du eigentlich gleich komplett überspringen, da du mich tot hättest?
0: Ah, ich kann, mach genug Schaden. Ne? Ja. Der macht 5, der macht 4 und die machen nochmal 3.
1: Also ich wäre schon im Minusbereich mit deinem.
0: Sie wäre schon im Minusbereich.
1: Das heißt, ich habe keine Lebenspunkte mehr, er hat gewonnen. Das ist zwar doof für mich, aber er hatte Beginnerglück.
0: Der hier ist halt, der ist richtig
1: stimmt,
0: krass.
1: Der ist echt gut.
0: Ja. Ja, gutes Spiel, ne? Ja. GG.
1: Mhm. Ja, du hast auch sehr gut gespielt.
0: Okay.
1: Wir haben in der Jugendredaktion Magic gespielt und ich habe Ihnen das Spiel beigebracht. Und falls ihr auch Lust habt auf Jugendredaktion, 16 bis 18 Uhr im offenen Kanal Merseburg-Querfurt, jeden Donnerstag.

0: Und zwar haben wir vor kurzem einen Namen gelesen, den es so noch nicht gab. Und man hat sich erst mal gefragt, hä, was wollen sie denn damit jetzt machen? Und zwar SAT2.
1: In kleiner Runde? Ja, ja, kenne ich. Das ist doch dieser Podcast mit den zwei Medienüberlebenden, oder? Wie hießen die gleich nochmal? Hier Maurice Geider und Nadine, nee Quatsch, Julia Krüger. Die beiden quatschen jede Woche mit Medieninsidern über Medien halt. Höre ich echt oft. Ganz gut eigentlich.
2: Und damit herzlich willkommen. Das ist eine neue Ausgabe von In kleine Runde Inside Medien. Euer der bei euch am liebsten euer Lieblingsmedienpodcast. Hallo!
3: Ich fand's sehr, sehr spannend, jetzt zu beobachten, wie du da jetzt wieder rauskommst.
2: Wie ich das rette.
3: Euer Lieblingsmedien-Podcast. Ja. So können wir es doch einfach sagen. Ja, herzlich willkommen. Schön, dass ihr wieder mit dabei seid.
2: Ja.
3: Sollen wir ein Lebensupdate geben,
2: ja,
3: kurz?
2: Also
3: Maurice?
2: Du musst vor allen Dingen eins geben, Julia Krüger. Denn bevor wir mit den wichtigsten Meldungen aus der Medienbranche dieser Woche und der letzten Tage beginnen, ist natürlich die wichtigste Meldung, wie ist der Umzug? In der letzten Folge hast du es gedroppt, dass du umgezogen bist. Du sitzt, wer es uns im Videomodus sieht, glaube ich, nicht in deiner Erfurter Wohnung, sondern in einer anderen Wohnung, weil du so viele Wohnungen hast auf diesem Planeten offensichtlich. Wie ist das Leben?
3: Also grundsätzlich ist es erstmal ultra heiß. Ich sitze hier im Dachgeschoss meiner Schwiegereltern.
2: Same here.
3: Ich sitze quasi. Es ist so heiß, ich halte es nicht aus. Genau, es ist einfach super heiß. Ich bin nicht in Erfurt, ich bin geflüchtet tatsächlich für diese Folge auch und habe gesagt, ich nehme die Folge lieber in der Heimat auf, weil da ist echt noch ganz schön laut Baustellenlärm und das wollte ich euch ehrlicherweise jetzt nicht antun. Ich habe die Hoffnung, dass es ab nächster Woche da ein bisschen ruhiger wird, kann ich aber auch nicht versprechen, wir werden es sehen. Aber ab nächster Woche bin ich dann definitiv, naja, obwohl ich verspreche gar nichts. Also vielleicht hocke ich nächste Woche auch wieder hier vor diesem Vorhang, mal gucken. Aber an sich hat der Umzug gut funktioniert, es hat alles gut geklappt, aber ich bin einfach durch. Maurice, wie anstrengend ist ein Umziehen?
2: Ich hasse Umziehen.
3: Also das war mit Mitte 20, Anfang 20 war das nicht so anstrengend wie jetzt.
2: Also ich empfand Umziehen schon immer schlimm, darum ziehe ich so gut wie nie um. Ich bin ja in meinem Leben tatsächlich nicht mal eine Handvoll oft.
3: Ja. Ja,
2: als Kleinkind zählt man ja Dinge mal in einer Hand, ne? Ich bin noch nicht eine Handvoll oft umgezogen, ja, in meinem Leben. Wirklich nicht. Und ein Umzug zählt nicht, weil der war auf derselben Etage einfach in die Wohnung nebenan. Und das war entsprechend relativ entspannt.
3: In Berlin? In Berlin oder was? In Neukölln oder wo?
2: Nee, es war noch in Magdeburg. Meine allererste WG ist einfach in die etwas größere WG gegenüber, aber auf dem gleichen Flur gezogen. Und das, den Umzug kann man gar nicht zählen. Und dann gibt's noch so zwei, drei andere. Also,
3: nee, das stimmt.
2: Ja, ich glaube, ich bin genau 5-mal umgezogen in meinem Leben und ich bin jetzt 35.
3: Das ist für 35 wirklich sehr wenig. Aber es ist wirklich auch so mit Kind, ne? Das ist schon, ja, also wir sind durch, sagen wir es mal so. Aber wir kommen gut voran und ich habe die Hoffnung, dass wirklich dann auch, wenn wir nächste Woche nochmal richtig ranklotzen, dann kommt ja die Einschulung. Also wisst ihr, mein August ist ja einfach so voll. Ich habe mich ja überall bei allen Jobs blockieren lassen und habe gesagt, ich bin nicht buchbar den kompletten August. Ich mache wirklich nur hier den Podcast, weil ich habe gerade keine Zeit zum Arbeiten, so doof das klingt. Mhm. Weil der August, der ist voll. Wir haben in anderthalb Wochen haben wir Einschulung. Da feiern wir natürlich auch eine große Party mit der Familie. Das schiebe ich gerade noch so ein bisschen beiseite, weil da muss auch noch so viel organisiert werden. Wenn ich daran denke, kriege ich einen Burnout, ich sag's euch. Und dann wird meine Mutter auch noch 60. Also das steht auch noch an. Also es ist ein Party-August, Leute.
2: Alter.
3: Deswegen, es ist keine Zeit zum Arbeiten. Ich musste mich überall blockieren lassen. Ich muss überleben.
2: Ja.
3: August bedeutet überleben. Aber für euch jetzt hier den Podcast mache ich sehr, sehr gerne. Und ich freue mich auch, Maurice, wenn wir uns sehen, ja, jede Woche. Aber für alles andere ist keine Zeit.
2: Ich fühl mich dadurch wahnsinnig privilegiert. Ich traue mich,
3: ja,
2: gar nicht.
3: Und wie ist bei dir so?
2: Meine Probleme zu erzählen. Es gibt so ein paar Sachen, die erzähle ich aber nicht im Podcast. Die erzähle ich dir gerne wann anders und woanders. Vor allem, die sind jetzt einfach nicht für die Public bestimmt.
3: Ja.
2: Aber ich ertrinke auch ein wenig in Arbeit, gebe ich zu, weil wir bei Talk Now, meinem anderen großen, tollen Projekt, dem Fernsehsender, vor so ein paar wirklich wichtigen, wie nennt man, Stellschrauben stehen. Und auch da kann ich dir sagen, ich kann es gar nicht auf Deutsch sagen, weil diese ganzen Meetings immer auf Englisch sind. They all Drive Me Insane. Ich kann es nicht anders sagen. Es geht darum, dass der Sender auf neuen Plattformen stattfindet. Also da werden wir demnächst, ich kann es leider noch nicht öffentlich sagen, weil du weißt, wie es ist, ne? Man soll Dinge dann erst sagen, wenn die Unterschrift auch trocken ist. Mhm, aber es gibt ein paar weitere große Plattformen, wo der Sender verfügbar wird. Damit verbunden sind neue Mediatheken. Und ich frage mich, wer soll das eigentlich alles pflegen? Wir sind ja nur zwei Personen. Und ich weiß nicht. I don't fucking know.
3: Also ich hoffe auch, dass du nicht irgendwann kurz vorm Burnout stehst, Maurice, du kleiner Workaholic.
2: Ja, aber da bin ich tatsächlich an so einem Punkt, wo ich dann tatsächlich auch die Bremse ziehe. Aber woran man merkt, dass man eventuell ein bisschen Kapazitätsprobleme hat, ist zum Beispiel, wenn man, und da bin ich sehr gut darin, immer, ich bin ja unfassbar vergesslich, ja. Ich bin wirklich einer der vergesslichsten Menschen, die ich persönlich kenne. Und ich vergesse zum Beispiel andauernd meine Kopfhörer irgendwo. Das ist ein sehr großes Problem in meinem Leben, weil ich habe der Firma, deren Kopfhörer ich sehr, sehr schätze, die ich jetzt auch trage, ich nenne sie nicht, weil ich kein Geld von denen bekomme, aber ich liebe diese Firma. Ich habe denen, glaube ich, schon so viele Monatsgehälter überwiesen, weil ich einfach Kopfhörer von denen gekauft habe. Und letzte Woche komme ich zurück aus Berlin. Ich war ja in Berlin, du warst ja leider nicht da, du wohnst da nicht mehr. Und ich wollte hier joggen gehen und habe meine Kopfhörer gesucht und seitdem sind sie weg. Diesen Kopfhörer, den ich jetzt trage, ist auch das bereits neue bestellte Ersatzmodell. Das sieht im Prinzip genauso aus. Es klingt auch genau, es ist auch das Gleiche. Aber es ärgert mich so sehr, weil ich so oft Kopfhörer tatsächlich schon verloren und vergessen habe. Und da gibt's ja eine kleine Anekdote.
3: Meine, die sind doch riesig. Ja, also ich meine, bei AirPods kann ich es ja verstehen, aber die sind ja riesig. Wie willst du denn die übersehen?
2: Das sagt viel über meine Vergesslichkeit halt auch aus, ne? Aber das fing alles an damit, als Kopfhörer anfingen, keine Kabel mehr zu haben. Weil wenn die Kabel haben, vergisst man die nicht so einfach, weil dann hängen die ja an dir. Und seitdem die alle keine Kabel mehr haben, diese Kopfhörer, ist das echt für mich ein Problem. Aber es gibt eine kleine Anekdote. Ich habe mal einen Kopfhörer vergessen in Johannesburg in einem Bus zum Flughafen. Beziehungsweise es war ein Bus auf dem Flughafen, der dich vom Flugzeug zum Terminal bringt. Da habe ich meinen Kopfhörer drin liegen lassen und ich bin aus dem Bus ausgestiegen und in dem Moment wusste ich schon, ich habe meinen Kopfhörer liegen lassen. Da gab es dann keinen Weg zurück, wie das immer so ist. Ne? Selbst wenn du was im Flugzeug liegen lässt, darfst du ja nicht nochmal rein. Also den Kopfhörer habe ich abgeschrieben. Und jetzt kommt aber das Interessante, wann war ich in den USA? Im März, glaube ich, oder Mai oder so. Ist auch wurscht. Also nicht so lange her in diesem

0: Jahr. Am Flughafen Frankfurt ploppte plötzlich mein Handy eine Nachricht auf. Auf meinem Handy. Und zwar verbunden mit Kopfhörer. Ich habe meinen Kopfhörern immer Namen gegeben, ja. Die heißen immer wie Tiere. Schnecke, Fuchs, Wolf und so. Verbunden mit Schnecke. Und ich so, what the fuck? Diesen Kopfhörer habe ich vor anderthalb Jahren in Johannesburg in einem Bus liegen lassen. Und da war das tatsächlich so, dass ich mein Handy mit diesem Kopfhörer, der im Umkreis von circa 150 Metern sich befunden haben muss, verbunden hat. Ich konnte auch Musik abspielen auf diesem Kopfhörer. Ich konnte den sogar lokalisieren. Also man konnte den dann mit Hilfe der Bluetooth-Funktion etc. konnte ich sehen, dass der sich in diesem Terminal befindet. Das Problem ist halt nur, in so einem Terminal sind halt mal so geballt 1000 Menschen an so einem Platz. Ne? Du kannst jetzt nicht gucken und jeder Dritte trägt einen Kopfhörer. Also es war unmöglich, das jetzt zu finden. Aber de facto befand sich die Person dort. Also die Person, die meinen Kopfhörer in Kapstadt war das. Die Person, die meinen Kopfhörer in Kapstadt aus dem Bus mitgenommen haben muss, weil er ja dort lag, war am selben Tag wie ich in Frankfurt am selben Terminal.
1: Das kann doch nicht sein, wirklich?
0: Crazy. Also, ich finde das...
1: Das ist ja krass.
0: Voll, oder?
1: Das ist ja wirklich krass.
0: Ja, finde ich auch.
1: Das finde ich krass. Ich finde sowieso auch immer so... Also das ist schon eine krasse Story. Und was ich auch immer krass finde, ist, wenn Menschen sich ganz woanders auf dem Planeten so zufällig treffen und zur selben exakten Minute am selben Ort sind. Das ist zwei Freundinnen von mir passiert.
0: Das ist so wild.
1: Also die eine Freundin hat eine Freundin aus der Heimat zufällig in Österreich an der Tankstelle getroffen, weil die beide quasi aus den Ferien zurückgefahren sind. Die sehen sich aber nie. Die sehen sich nie. Ist jetzt nicht so, dass das eine enge Freundschaft ist. Die sehen sich wirklich nie. Und das war so, also das ist crazy, oder? Und dann auf einmal stehst du da, tankst und denkst so, hä? Was machst du hier? So, und dann ist das so, innerhalb von einer Minute sind die am selben Ort und in einem ganz anderen Land. Das ist echt schon krass. Ist mir auch schon passiert.
0: Aber es ist immer dann passiert an so Orten, wo generell, also sagen wir mal so, es ist wahrscheinlicher, dass du in New York im Central Park einen deutschen Bekannten von dir triffst, als vielleicht auf Puerto Rico im Supermarkt. Sagen wir mal so, ja. Es ist begünstigend.
1: Ja, das stimmt.
0: Es ist trotzdem immer noch verrückt.
1: Kannst du dich noch erinnern, wen wir getroffen haben, als wir in New York waren, im Topshop, wer da die Rolltreppe runtergefahren kam?
0: War das nicht die Schwester von Mozi Mabuse?
1: Nee, das war Mozi Mabuse.
0: Achso, Mozi Mabuse. Okay, es war Mozi Mabuse. Aber wie kommt...
1: Das war Mozi Mabuse.
0: Was war da? Aber mein Kopf hat es noch.
1: Ich kenne die ja gar nicht persönlich, aber ich habe trotzdem gesagt, oh, hallo. Und sie so, hi.
0: Und beide dachten nicht, woher.
1: Okay,
0: gut, anyway, fangen wir an. Also, wie immer gibt es die wichtigsten Meldungen. Man muss schon attestieren, es ist tatsächlich jetzt so, dass man merkt, dass die Medienentscheiderinnen und Entscheider im Urlaub sind. Es passiert gerade nicht ganz so viel, aber es passieren trotzdem ein paar spannende Sachen. Über die wollen wir reden. 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Dort heißen wir in kleiner Runde. Ich würde mal sagen, Julia, wir fangen an.
1: Los geht's.

0: Vor einigen Wochen kam eine Meldung, da haben wir noch nicht so richtig geschafft, drüber zu sprechen. Deshalb geben wir dieser Meldung jetzt mal ein bisschen mehr Platz in dieser Folge. Und zwar haben wir vor kurzem einen Namen gelesen, den es so noch nicht gab. Und man hat sich erst mal gefragt, hä, was wollen sie denn damit jetzt machen? Und zwar SAT 2. Nicht SAT 1, sondern SAT 2. Maurice, was steckt dahinter? Erklär's mal.
1: Geht's dir auch so, dass wenn du allein das schon sagst, dass das sich anhört wie ein wahnsinniger Fehler?
0: Ja. Man fragt sich zuerst so, why?
1: Das auch.
0: Why?
1: Also brechen wir es mal ganz kurz runter. Die ProSiebenSat.1 Media SE hat angekündigt, einen neuen und damit den achten Free-TV-Sender zu etablieren. Anfang des kommenden Jahres soll Sat.2 beginnen zu senden. Und das ist insofern schon mehrfach auf mehreren Ebenen irritierend gewesen, weil sie das circa anderthalb Wochen nach dem Screenforce Festival, was ja eigentlich dafür da ist, um große Ankündigungen zu machen, erst da gesagt haben. Sie haben es nicht beim Screenforce Festival gesagt, wo wir ja noch so ein bisschen gesagt haben, ProSiebenSat.1 war ein bisschen langweilige Performance. Ja, hätten sie mal Sat.2 aus der Tüte gelassen, wäre das ganze Gegenteil gewesen. Das haben sie erst.
0: Das war ihnen, glaube ich, zu unangenehm.
1: Weiß ich nicht, das kann sein. Vielleicht, weil sie da zu viele Fragen hätten beantworten müssen. Aber sie haben es dann zwei Wochen später auf ihrer eigenen kleinen Veranstaltung getan. Und wenn es jetzt 1. April wäre, würde ich denken, wir wären hier richtig verarscht, richtig veräppelt. Muss man so sagen. Aber es ist nicht der 1. April und es ist ernst gemeint. In einer Zeit, in der lineare Sender dauerhaft an Reichweite verlieren und immer weniger Geld verdienen, macht ProSiebenSat.1 etwas Ungewöhnliches. Sie eröffnen einen neuen, großen, privaten, linearen Fernsehsender, der Sat.2 heißen soll. Und ein Claim gibt's auch schon. Der Claim soll nämlich heil sein, Wiedersehen macht Freude. Und da kann man ja vielleicht schon so...
0: Genau, man erahnt schon, worum es geht. Es geht um ein nostalgisches Feeling, was angeblich ganz, ganz viele Zuschauenden haben. Ja, die möchten gerne nostalgisches Feeling haben und Dinge sehen, die sie schon kennen. Und deshalb wird da einfach ein riesengroßes Archiv ausgeschüttet, so kann man es eigentlich sagen. Also es werden Sachen einfach nochmal versendet. Es ist, weißt du, so ein neuer Sender, fände ich cool, wenn man das Gefühl hat, oh, es wird wieder was live gemacht. Es gibt mal wieder dieses Live-Fernsehen, wovon wir ja auch so oft sprechen, wonach wir uns auch so ein bisschen sehnen, wo mal wieder ein bisschen, warum es lineares Fernsehen eigentlich gibt, mal wieder etabliert werden würde. Aber das ist ja auch wieder so fernab von dem. Und da fragst du dich, warum macht man das? Man kann Serien, die 100 Jahre alt sind, die kannst du halt auch auf jeglichen Streaming-Plattformen dir anschauen oder in irgendwelchen Mediatheken.
1: Ja.
0: Weißt du, also dieses Ganze, oder machen Fast-Channel. Also das ist ja das neue Ding eigentlich. Ne?
1: Ja.
0: Warum macht man irgendwie noch einen Sender, der irgendwie gefühlt Sat.1 Gold ist? Und du schaffst ja damit auch nicht wirklich Arbeitsplätze.
1: Nee, was ist denn bitteschön der Unterschied zu Sat.1 Gold? Also Sat.1 Gold ist ja, also Sat.2 soll die sogenannte Zielgruppe der Best-Ager, Menschen ab 50, erreichen. Sat.1 Gold erreicht die sogenannten Best-Ager, Menschen ab 50. Und zwar schon seit über 10 Jahren. Sat.1 Gold wurde 2013 gegründet. Genau mit der gleichen Intention. Das alte Archiv, das man hat, nochmal auszuschütten. Jetzt muss man sagen, Sat.1 Gold hat sich in den letzten Jahren insofern etwas anders entwickelt. Ist auch nicht wirklich weltbewegend. Da läuft immer noch zu 90% gefühltes 4:3 Schwarz-Weiß-Fernsehen. Ja, aber sowas wie Unsere kleine Farm und Mord ist ihr Hobby. Es ist etwas mehr crime-lastiger geworden. Ja, also da läuft wirklich sehr viel Mord ist ihr Hobby und wie heißt es? Columbo, genau sowas halt. So richtig olle Schinken. 60er, 70er Jahre amerikanische Crime-Serien. Oder Quincy, der Gerichtsmediziner. Sowas läuft da halt. Also es gibt einen leichten Hang zum True Crime. Also wirklich bitte ganz dolle Anführungsstrichen, okay, bei True Crime. Also Columbo ist wirklich kein True Crime. Aber anyway, es gibt so einen Hang da in die Richtung. Gut,
0: ja,
1: da will Sat 2 wohl etwas spitzer werden. Und da will man nicht so viel Crime machen, sondern man will diese gleiche Zielgruppe erreichen, aber halt eben mit Serien wie zum Beispiel, Achtung, Der Bulle von Tölz, Kommissar Rex oder auch Daily Soaps und Telenovelas, wie sie bei Sat 1 mal erfolgreich waren, wie zum Beispiel Verliebt in Berlin mit Alexandra Neldl, Alter Schalter, das ist doch alles, also das ist wirklich, also erstmal die Reaktion in der Branche war, alle haben sie ganz laut gelacht, weil es eben so klingt wie so ein Fehler. Vieles wurde dann kommentiert mit, und was ist das nächste, Pro 8 und Kabel 3? Also was kommt da noch?
0: Ja.
1: Und inhaltlich ist das halt auch,
0: es ist schwierig. Was ich mir halt vorstellen kann, warum die das machen. Ne, die haben dieses Archiv voll mit Inhalten, wofür sie irgendwann mal Geld bezahlt haben und was sie wahrscheinlich nicht mehr viel kostet. Da nehmen sie halt jetzt noch so einen linearen Sender oder gar nichts und hauen da halt diese Sachen raus, die für sie eh nichts kosten und versuchen halt trotzdem über diesen Sender noch Werbemittel irgendwie zu generieren. Das ist das Einzige, was, ne, warum die das machen,
1: ja,
0: oder?
1: Ja. Also ist ganz, also es gibt einen, also wirklich einen Ansatz.
0: Um damit ein bisschen Geld zu verdienen.
1: Genau, ja, ja. Jetzt. Es gibt einen Ansatz, der ein bisschen Sinn macht. Beziehungsweise der es minimal erklärt. Oder beziehungsweise zwei Ansätze. Diese sogenannten Longtail-Sender. Also wenn man Fernsehsender in ihrer Reichweite sortieren würde, dann hast du ganz vorne die ganz großen ARD, ZDF, RTL, Sat1, ProSieben, bla bla bla. Und dann hinten kommen diese kleinen. Und wenn man da so eine Linie zieht, dann sieht das irgendwann aus wie so ein Dinosaurier mit so einem ganz langen Schwanz. Deshalb nennt man diese kleinen Sender sogenannte Longtail-Sender. Und das sind so die Sender der vierten Generation. Sat1 Gold, ProSieben Max, Kabel1 Doku und so weiter und so fort. Dazu gehören auch RTL ab und Vox ab und Schlag mich tot. Ganz viel sowas. Und diese Longtail-Channel, die machen in der ProSiebenSat.1 im linearen TV inzwischen 30% Umsatz. Das ist nicht wenig. Und die werden auch mehr. Also die Reichweiten werden mehr. Also das sind die Sender, die regelmäßig Schlagzeilen damit machen, dass sie neue Quotenrekorde aufstellen für ihre Verhältnisse. Dazu zählt auch ZDF Neo, die ständig wirklich mehr Leute erreichen. Und das könnte ein Grund sein, warum.
0: Aber ZDF Neo macht noch anderes, ja, Fernsehen. Ja. ZDF Neo macht eben auch noch Innovation ist auch ein großes Wort. Innovation ist es auch nicht. Also im Vergleich zu solchen Spartensendern schon. Aber die holen dann eben auch so eine Laura Larsson und produzieren halt mal noch eine Sendung. Weißt
1: das
0: du?
1: Stimmt.
0: Also die schaffen da wirklich auch noch Arbeitsplätze. Das ist jetzt nicht nur, ich hau irgendein Archiv raus, sondern da wird mal noch richtig kreatives Fernsehen auch noch gemacht. Da ist noch eine kreative Schmiede irgendwo dahinter. Das, was mir ja so oft fehlt bei den Sendern.
1: Das stimmt. Wobei das ZDF Neo ja auch hauptsächlich inzwischen macht, weil sie das Budget fürs Fernsehen haben, aber eigentlich wollen sie die Mediathek damit füttern. Aber ja, es stimmt. Und das Interessante ist aber, dass, also diese 30%, das kann ja meinetwegen sein, deshalb machen sie es, dass sie einfach in diesen Longtail noch einen Sender reinbasteln und dann einfach diese Sat-Marke nehmen, diese Sat-1-Marke, weil die halt bei diesen Zielgruppen beliebt ist. Ein anderer Grund ist die sogenannte Dual-Werbevermarktung, nämlich sie werden Folgendes machen. Sie werden die Werbezeiten, und das ist organisatorisch total kompliziert, und da frage ich mich, wie sie das machen wollen, aber bei Vox funktioniert das nämlich auch, die machen das nämlich auch. Die werden die Werbezeiten von Sat1 und Sat2 werden gleichzeitig sein. Also die Sender gehen gleichzeitig, sekundengenau, more or less, in die Werbung. Und dann wird man diese beiden Werbepausen quasi als Kombipaket vermarkten. Das heißt, als Coca-Cola, Pepsi oder was auch immer, buchst du bei Sat1 ein, kriegst aber gleichzeitig diesen Slot auch bei Sat2. Und dann kannst du natürlich diese dadurch etwas größere Reichweite entsprechend in Rechnung stellen. Das macht Vox auch. Vox macht das mit Vox Up, diesen, ich weiß gar nicht, was Vox Up eigentlich genau ist. Es ist kein Timeshift-Sender, sonst irgendwie das Beste von Vox nochmal.
0: Ich weiß ja nicht, aber ich habe es auch noch nie gesehen. Ahnung. Ganz ehrlich, wenn du das Fernsehen anmachst und da sind 100 Millionen Fernsehsender, da bist du da irgendwann mal bei Vox Up.
1: Ja,
0: da scheidest du dich ja dumm und dämlich.
1: Auf jeden Fall.
0: Prost. Was trinkst du denn da? Ein Eiskaffee?
1: Ein Eiskaffee, aber ich habe die Traue ich mir gar nicht zu sagen im August. Ich habe die Pumpkin Spice Latte Saison eröffnet.
0: Aber in kalt.
1: Ja, Eis Pumpkin Spice Latte.
0: Na, das ist doch gut. Das passt doch. Ich finde, für einen Spätsommer kann man das schon machen.
1: Ja, und es ist ja eh so, naja, so Spätsommer, es ist so vertrocknet nicht, draußen, es sieht doch eher aus wie Herbst. Also hier in Köln zumindest.
0: Ja.
1: Genau. Aber zurück nochmal zu Satz 2. Also das wird dann diese kombinierten Werbepakete. Das ist ein Asset, mit dem sie da rausgehen wollen, mit das sie vermarkten wollen. Und dann hat Ellen Koch, die dafür zuständig ist. Also Ellen Koch ist die Programmchefin von, ich weiß gar nicht, ob man es noch so sagen kann, seitdem bei ProSieben1 alle so komische neue Rollen haben. Weiß nicht, ob man das noch Programmchefin nennt. Sie ist auf jeden Fall verantwortlich für Six unter anderem. Und sie hat gesagt, sie ist auch verantwortlich für Satz 2. Und jetzt kommt's. Also sie hat noch nicht so viel verraten über die Inhalte, außer halt das, was wir euch jetzt gerade erzählt haben. Aber sie hat gesagt, und das finde ich auch sehr widersprüchlich, sie hat gesagt, dass Videopodcasts eine Rolle spielen werden bei Sat 2.
0: Aha. Okay. Also die wollen im linearen Fernsehen dann quasi Videopodcasts ausstrahlen,
1: genau,
0: oder
1: Talk
0: was?
1: Talk Now lässt grüßen. Liebe Grüße an die Kollegen von da. Ich habe so viele Fragen dazu, weil die meisten Podcasts, die ich kenne, und ich kenne echt sehr, sehr viele, sind nicht für diese Generation der Zielgruppe gemacht, die Sat 2 avasiert. Also dieses Best Ager 50 plus.
0: Der Marlene Lufen Podcast, das würde gut passen.
1: Ja, gut. Okay, ja. Well, maybe. Might be. Soll man machen.
0: Und sie ist ja bei Sat 1. Also ich meine, der Weg ist kurz.
1: Das stimmt. Der Weg ist kurz. Ansonsten, wenn ich in das bisherige Portfolio von ProSieben Sat.1 gucke, sehe ich da wenige Podcasts, die dafür geeignet sind. Ich sehe viele erfolgreiche Podcasts. Ich kann mir jetzt nicht vorstellen, dass Sophie Passmann mit ihrem Podcast bei Sat.2 laufen wird oder jetzt wollte ich sagen Laura von Torra, aber ich meine nicht Laura von Torra, sondern ich meine Lola Weibert.
0: Meinst du Lola Weibert? Aber die ist eher bei Joy,
1: genau,
0: ne?
1: Aber das ist ja alles eine Suppe.
0: Die laufen auf Joy.
1: Genau. Aber das ist ja alles eine Suppe.
0: Und Vanessa
1: genau.
0: Mai.
1: Das ist doch aber nicht Sat.2 geeignet, was die da machen. Also das sind so die Podcasts, die ProSieben Sat.1 ja mitproduziert, mitverantwortet. Also alles, was das Studio Bummens heutzutage macht. Und das passt irgendwie nicht zu Sat.2. Also darum frage ich mich, welche Podcasts Ellen Koch da meint. Also wir bieten uns gerne an, in kleiner Runde. Gerne 20.15 Uhr in Sat.2.
0: Da brauchen wir aber ein schöneres Studio. Da können wir uns nicht so zueinander schalten. Da müssen wir es schon ein bisschen schöner machen.
1: Wer die Kohle hat, ein paar Millionen für eine Distribution auszugeben von Sat.2, der hat auch die Kohle, uns ein Studio hinzustellen, Julia. Also ganz klar.
0: Wahrscheinlich.
1: Genau, also das ist das.
0: Aber da müssen wir andere Themen machen, Maurice. Da müssen wir wahrscheinlich über Wechseljahre und so sprechen.
1: Verdammt, kann ich nicht viel zu sagen.
0: Ich leider auch noch
1: Gott
0: nicht.
1: Gott sei Dank, also gut, Gott sei an der Stelle. Dank. Aber ja, also gut. Naja, auf jeden Fall, das ist das Programm von Sat.2. Wir werden demnächst mehr erfahren. So richtig, wie sie sich wirklich ernsthaft von Sat.1 Gold unterscheiden wollen, haben sie nicht gesagt. Für mich klang das am Anfang wirklich wie so eine Wette, die man verloren hat auf der Weihnachtsfeier. Wenn du nicht schaffst, Ellen Koch, 20 Aperol Spritz zu trinken, dann musst du Sat.2 aufmachen. Okay, die Wette nehme ich an, Henrik Papst. Scheiße, verloren. Ja, ich Sat.2 an der Backe. Also, keine Ahnung. Also, ich find's irgendwie funny. Aber irgendwie auch, und das finde ich das schön.
0: Wann startet denn der eigentlich? Haben wir das hier irgendwo stehen?
1: Naja, Anfang 2027 steht nur. Mehr haben sie auch noch nicht gesagt.
0: Warten wir mal ab, gucken wir dann mal.
1: Ja, weißt du, irgendwie, man kann sich darüber wirklich dolle lustig machen und so. Und das haben wir jetzt auch hier ein bisschen gemacht. Ich gehe davon fest aus, dass sie auch damit gerechnet haben, dass sie so ein bisschen gefoppt werden dafür. Aber irgendwie finde ich es auch cool. Irgendwie finde ich den Move auch irgendwie geil zu sagen, komm, wir machen einen neuen Sender auf und wir nennen ihn Sat.2. Den Sender, den gibt es seit 40 Jahren, Sat.1. Gibt es seit 40 Jahren. Es ist niemand seit 40 Jahren auf die Idee gekommen, einen Sat.2 zu machen.
0: Also so grundsätzlich finde ich es auch nicht verkehrt, aber ich fände es halt irgendwie cooler, wenn man dann mit so einem Sender halt auch ein bisschen was anderes noch anstellt und nicht nur Archiv raushaut.
1: Ja.
0: Also wenn die da dann wirklich irgendwie Videopodcasts senden würden, dann fände ich das ja wenigstens noch ein bisschen innovativ und würde sagen, ja, go for it, do it, aber mach halt ein bisschen was anderes noch und hau nicht da nur der, wie heißt das, was hast du eben gesagt, Kommissar Rex und so?
1: Kommissar
0: Bölle
1: Rex,
0: von Tölz, heißt das Bölle von Tölz?
1: Nee, der Bulle. Der Bölle.
0: Bulle von Tölz.
1: Der Bulle von Tölz.
0: Der Bulle.
1: Der Bulle von Tölz.
0: Der Bulle von Tölz. Oh Mann, Leute, mein Hirn ist matschig. Der Bulle. Der Böller.
1: Der Böller. Irgendwie finde ich, das passt aber auch tatsächlich. Das ist doch hier, das spielt doch hier, wie heißt er, der Typi. Oh Gott, mein Gehirn ist auch nicht. Es ist zu so warm, Leute.
0: Nee, warte mal, der Bulle von Tölz, ist der nicht gestorben?
1: Nee, da gab es gerade eine Neuauflage gemeinsam mit Amazon Prime. Und die macht Sat 1 geht da auch in eine neue Staffel, allerdings ohne Prime tatsächlich. Das wird verlängert. Der neue Bulle von Tölz sozusagen. Und das spielt Henning.
0: Ottfried Fischer, nein, der. Achso.
1: War das der Bulle von Tölz? Nee.
0: Ich dachte, der war gestorben.
1: Ja, Ottfried Fischer lebt noch, aber der ist leider schwer krank.
0: Doch. Ah nee, der lebt noch.
1: Ja. Wie heißt er denn hier? Henning.
0: Der, meinst du den Blonden?
1: Ja.
0: Dieser Hübsche? Dieser große?
1: Ansichtssache, aber ja.
0: Ja, Henning heißt ja,
1: der. Henning irgendwas. Henning halt.
0: Henning Baum.
1: Genau.
0: Der spielt der letzte Bulle. Das ist was anderes.
1: Ach Gott, wie soll man das denn auseinanderhalten? Der letzte Bulle, der Bulle von Tölz.
0: Der letzte.
1: Mann.
0: Das ist was anderes.
1: Okay, sorry.
0: Yeah. Okay, gut.
1: Gut, dann ist der Bulle von Tölz ist dann wirklich Ottfried Fischer übrigens dann, ne? Also da hast du recht.
0: Ja. So, wir hatten jetzt eine Good News aus der Medienbranche. Also es kommt etwas Neues. Wir berichten ja auch gerne mal über Dinge, wir berichten ja nicht nur gerne über Absetzungen. Ja, wir bringen ja auch gerne mal positive Nachrichten. Und ich finde, Sat 2 war jetzt mal eine positive Nachricht, dass mal wieder was kommt. Ja, nicht nur Abbau, sondern es kommt auch was.
1: Wir sind sehr flexibel in unserer Interpretation von gut und schlecht.
0: Aber jetzt haben wir halt auch noch ein

0: dieses Format so ein bisschen zu reformieren oder irgendwie was anders zu machen, ne? So macht man das halt, ne? Also wenn man da so ein Format hat, was halt nicht gut läuft, dann versucht man da so ein bisschen dran rumzuschrauben, so wie bei euch damals bei hier Guten Morgen Deutschland, da hat man dann versucht, ein reales Set zu machen anstatt Greenscreen, weil man dann dachte, wenn man das jetzt macht, dann wären die Quoten auf jeden Fall besser. Meistens bringt das nichts.
1: Ja.
0: Man hat dann bei Stern TV sogar versucht, einen oder man hat einen Moderationswechsel gehabt. Sonst hat es immer Steffen Halaschka auch moderiert und dann eben Stefan Uhl hat auch nichts so richtig.
1: Ist der Redaktionsleiter übrigens gewesen.
0: Ah ja, okay. Genau, hat auch nichts gebracht. Dann hat man irgendwie einen Studiowechsel hatte man und man konnte das Format aber auf diese Weise eben nicht retten. Und da muss man dann auch ab einem gewissen Punkt, muss man sich das eingestehen und muss dann eben sagen, okay, dann ist es dann doch zu teuer, als es weiterzumachen. Und deshalb wird es jetzt leider eingestellt. Was ich immer schade finde, und das haben wir auch schon, das gefühlt sagen wir das auch jede Sendung, weil da eben auch Arbeitsplätze dranhängen und das ist dann eben umso bitterer, wenn dann eben so ein Format auch noch wegbricht. Ja, aber ich finde es schön, dass sie wenigstens 4 Jahre durchgehalten haben und was versucht haben. Ne? Das ist ja auch nicht unbedingt gesagt, dass man dann auch an so einem Format so viele Jahre festhält. Das normale Stern TV wird es weitergeben. Ne? Also wir sprechen nur von Stern TV am Sonntag.
1: Ja, also das ist jetzt, sagen wir, da warst du noch sehr nett, muss man sagen, in deiner Zusammenfassung. Dieses Format Stern TV am Sonntag war schon immer sowas wie der böse Zwilling von Stern TV. Wir kennen ja den bösen Zwilling von Spider-Man, das ist der schwarze Spider-Man. Oder der böse Zwilling von, gibt es noch irgendwo einen bösen?
0: Hä, der schwarze Spider-Man ist nicht böse.
1: Nee, er ist ja nicht böse.
0: Miles Morales ist nicht böse, nein, die sind ein Team.
1: Oh.
0: Quasi.
1: Aber wo gibt's
0: dann in dem anderen Spider-Man-Universum?
1: Aber wo gibt es denn einen bösen? Es gibt doch immer diese bösen Zwillinge von irgendwas. Naja, egal. Schwamm drüber.
0: Keine
1: Aber
0: Ahnung.
1: Aber es ist auf jeden Fall der böse Zwilling von Stern TV, weil also alles daran ist von Anfang an unter einem schlechten Stern gestanden. Das muss man also ganz klar sagen, um mal beim Bild Stern TV zu bleiben. Hm. Man hat dieses Format sehr, sehr schnell aus der Taufe gehoben. Ohne darüber nachzudenken, was macht man eigentlich damit, wenn die NFL anfängt? Also man hat das sehr zeitgleich mit der NFL gemacht. Die NFL gibt es jetzt seit 4 Jahren bei RTL und Stern TV am Sonntag auch. Man hat das Problem, wenn NFL-Saison ist, von Ende Oktober, glaube ich, bis Februar oder Ende September bis Mitte Februar, dann findet Stern TV schon mal nicht statt. Ist erstmal blöd für ein wöchentliches Magazin, was über 4-5 Monate nicht stattfindet. Das ist schon mal blöd. Weil er musste auch irgendwas mit der Redaktion machen, mit den RedakteurInnen, wohin mit denen. Das war immer ein Problem. Und dann hatte man auch das Problem, dass der Sonntagabend bei RTL zum Beispiel sehr entertainmentlastig war. Da liefen immer Spielfilme in Konkurrenz zu ProSieben. Und die liefen gut. Die liefen wirklich quotenmäßig gut. Das machen alle anderen ja weiterhin im linearen Bereich. Die meisten zumindest machen Spielfilme. Davon ist man weggegangen. Persönlich finde ich das gut, weil man halt mal einen Inhalt gebracht hat, der jetzt nicht einfach ein Film aus der Konserve ist. Man wollte damit so ein bisschen in Konkurrenz gehen zu vor allem der ARD, die um diese Uhrzeit ja mit Karin Mioska stark punktet. Und das hat nicht funktioniert. Karin Mioska war einfach zu stark. Und dann hat man angefangen, dieses Magazin sehr entertaining zu machen. Also man hat das wissen viele gar nicht mehr, aber das hat mal Frauke Ludowig moderiert, gemeinsam mit Marco Schreil 4-5 Folgen lang. Das muss man sich mal vorstellen. Das ist einfach...
0: Das weiß ich gar nicht
1: ganz
0: mehr.
1: Am Anfang, weil die Quoten von Anfang an nicht so gut waren, hat man dann Frauke geholt. Die sollte das dann mal retten. Und dann saß Frauke da mit irgendeinem Gast und dann haben die Klavier gespielt und es gab Musikauftritt, das war super wack. Dann hat man mit Dieter Könnes einen Moderator vom WDR geholt, den man aus unerklärlichen Gründen irgendwann nicht mehr hat moderieren lassen. Stefan Laschka als das Aushängeschild von Stern TV musste dann immer mal wieder einspringen. Und zum Schluss hatte man halt den Stefan Uhl, den Redaktionsleiter, vor die Kamera gestellt, der, glaube ich, keine so richtige Moderationserfahrung vorher hatte. Also irgendwie, da war schon immer der Wurm drin, um das mal so zu sagen. Und es gab auch Sendungen, die hatten mal 11-12%, aber die meisten liefen irgendwo so bei 7-8-9 und damit nicht zufriedenstellend. Darum muss man, da hast du recht, hat mich das schon immer gewundert, dass man das so lange durchgehalten hat, 4 Jahre. Aber dass man jetzt dann irgendwann mal sagt, ist jetzt auch vorbei. Wundert mich nicht. Ach so, und übrigens.

0: auch noch zwischendurch hat Mareile Höppner das immer noch moderiert. Auch noch. Also das wilde Mischungen.
1: Stimmt. Hm. Wieso macht die das eigentlich nicht mehr? Die macht ja extra. Die wurde ja damals, die hat ja eigentlich Brisant gemacht in der ARD. Mhm. Dann wurde die sozusagen abgeworben für extra, als Nazan Eckes dann gegangen ist. War sie die Nachfolgerin bei extra für Nazan Eckes oder von, ja doch, von Nazan war sie die Nachfolgerin, ne?
0: Von Nazan Eckes.
1: Ja. Und dann hat sie, genau, als sie dann in dieser ganzen RTL-Bubble war, auch immer mal Stern TV am Sonntag gemacht. Warum macht die das nicht mehr?
0: Keine Ahnung.
1: Dann sieht sie nur noch bei Extra.
0: Ich kann dir das nicht beantworten. Ich weiß nur, dass man...
1: Und Extra muss man sagen...
0: Ist auch furchtbar.
1: Naja, das ist, also ich meine, die wird da gut verdienen, aber es ist halt, also die ist so eine gute Moderatorin, Mareile Höppner, die ist wirklich auch eine gute Live-Moderatorin eigentlich. Und die ist da, finde ich, fehl am Platz. Die kann so viel mehr, weißt du?
0: Extra ist halt auch einfach, das muss man auch mal sagen, so ein... ist auch inzwischen so ein Magazin, das nicht mehr das ist, wofür es mal stand. Da sind XXL-Matratzentestreportagen. Wird diese Matratze überleben, wenn wir über einem... wirklich, wird diese Matratze überleben, wenn wir auch mit einem Panzer drüber fahren? Es ist so, ja, who the fuck cares? Also ich bin kein Panzer. Ich brauche einfach eine Matratze, die mich überlebt. Aber ein Panzer ist mir scheißegal. Also sowas. Also das ist nicht erfunden. Ja, ich habe diesen Beitrag anmoderiert. Mhm. Ja. Ich habe diesen Beitrag anmoderiert zum Thema.
1: Ehrlich,
0: wird diese Matratze eine Panzerfahrt überleben? Anyway, ich glaube, dass man Mareile auch geholt hat damals von der ARD weg mit diesem Versprechen, dass sie neben Extra eben auch so Events und glamouröse Geschichten machen wird. Nur gibt's die leider in der RTL-Welt nicht so richtig. Und ich will ihr nicht zu nahe treten und ich bin eigentlich auch nicht in der Lage, das von außen einschätzen zu können. Aber in meiner sehr subjektiven Sicht darauf ist das für mich ein Fehler gewesen, Brisant zu verlassen und die ARD. Wenn man das 20 Jahre gemacht hat, will man was Neues. Ich verstehe das, aber ich glaube nicht, dass sie besser dasteht als vorher.
1: Arbeitstechnisch so von dem, was sie zeigen kann, von ihrem Können, wahrscheinlich, also im Fernsehen nicht. Die macht wahrscheinlich nebenbei ganz viele Events und so. Aber
0: ja, davon gehe ich fest aus. Ja, ja.
1: Weil die ist echt super. Also die schätze ich sehr.
0: Ein Punkt noch. Selbst die Dinge, die RTL galamäßig hat, also alle 4 Jahre vielleicht mal den Fernsehpreis, macht am Ende halt auch Barbara Schöneberger, ne?
1: Mhm.
0: Ja.
1: Ja.
0: Wir bleiben bei abgesetzten Formaten, die es lange gibt. Der WDR stellt FrauTV ein. FrauTV ist tatsächlich ein sehr traditionsreiches Magazin im WDR-Fernsehen. Über 30 Jahre hat das existiert und es wird eingestellt, ganz simpel, wegen schlechten Quoten. Die gehen nach unten, also kontinuierlich nach unten gehen die. Marktanteil war zuletzt in Nordrhein-Westfalen, muss man immer sagen, also im Sende, im Kernland. Das müsstest du eigentlich als MDR-Moderatorin kennen, das Kernland. In Nordrhein-Westfalen mit 3,4%, das ist verhältnismäßig wenig. Das sind 130.000 oder 131.000 Zuschauende. Dementsprechend wird man einstellen. Man betont aber auch beim WDR, dass frauenrelevante Themen weiterhin zentral bleiben und kündigt eine Neuausrichtung mit Fokus auf digitale Formate. Also das können wir inzwischen alles singen, was dann immer gesagt wird, ne? Digitale Formate, Social-Media-Angebote, bla bla bla. Genau. Also das ist ein bisschen sad, ehrlich gesagt, weil das so ein sehr dezidiertes, traditionelles Format war, das übrigens auch schon so, also Social-Media-Kanäle hat, also Mädelsabende zum Beispiel gehört dazu, ist ein super erfolgreicher Instagram-Kanal, der wirklich extrem erfolgreich ist. Ich glaube, über 500.000 FollowerInnen, also wirklich sehr erfolgreich, zu dieser Redaktion dazu, wurde ja moderiert von Sabine Heinrich zuletzt. Die wird anderswo eingesetzt. Ich finde, das ist alles nachvollziehbar.
1: Die mag ich übrigens auch gerne.
0: Ich liebe Sabine Heinrich. Ich finde die sehr, sehr gut. Das ist der einzige Grund, weshalb ich Karnevalsübertragungen in dem WDR-Fernsehen ertrage, weil Sabine Heinrich da immer so eine gewisse Note reinbringt, die eine gewisse Selbstironie hat neben Guido Kanz, der das alles einfach nur geil findet. Das finde ich ganz gut. Aber ein Punkt noch dazu. Ich finde, der WDR macht zurzeit kein so ein ganz gutes Bild, wenn es darum geht, so spitze Zielgruppen zu vernachlässigen. Also der WDR hat ja auch angekündigt, vor geraumer Zeit, dass man den den Multikulti-Radiosender Cosmo einstellen wird und ersetzen wird. Und all diese Sender heißen jetzt alle 1Live. Man hat das 1Live-Angebot neu sortiert und hat dabei halt Cosmo eingestellt und hat gesagt, na ja, genau das, was man hier auch sagt. Wir werden diese Themen weiterhin zentral im Programm unterbringen. Das Problem ist nur zum Beispiel beim Thema Cosmo, einen Radiosender, der in über 20 Sprachen gesendet hat. Das kannst du gar nicht unterbringen in so einem Programm. Und dann hat man ja auch noch diesen ganz, ganz ungünstigen Weg gewählt, dass man das Ersatzprogramm 1Live Street genannt hat, wo man so ein bisschen Hip-Hop-Kultur in den Fokus packen will. Aber 1Live Street suggeriert auch irgendwie, dass das Nachfolgeprogramm des Multikulti-Senders findet also in Anführungsstrichen auf der Straße statt, so ein bisschen. Das ist so ein bisschen... Ah, sehr, sehr, sehr, das war auch einer der Hauptgründe. Und jetzt macht man das halt bei FrauTV auch wieder, dass man halt sagt, ja, also so, irgendwie machen sie es nicht so richtig charmant. Sonst, man hat auch das Gefühl, der WDR ist zurzeit auch sehr auf Sparkurs. Ja,
1: ja, wie alle Öffentlich-Rechtlichen auch, ne?
0: Ja.
1: Also man merkt das schon überall. Wir haben ja beim MDR auch schon drüber gesprochen. Ich glaube, der MDR ist am krassesten betroffen. Ja. Ne? Oder RBB, ich weiß es nicht. RBB hatte ja auch echt ganz krasse finanzielle Probleme in den letzten Jahren. Aber beim MDR haben wir ja auch schon mehrfach drüber berichtet.
0: Ja, ich glaube, der RBB hat diese sehr, sehr schmerzhafte Phase jetzt mit wirklich sehr, sehr hohen Schmerzen und Verlusten einfach in den letzten Jahren einmal durchgemacht und ist inzwischen halbwegs gut neu aufgestellt. Das ist das, was halt MDR und WDR gerade bevorsteht. Ne?
1: Ja, genau. Gut, es gab noch eine Meldung, die hat mich ehrlicherweise nicht so wirklich überrascht. Nee. Es kam doch schneller als gedacht, aber es hat mich nicht überrascht. Und zwar Konstantin Schreiber wird Springer verlassen. Der war ja Tagesschausprecher und ist im September 2025 dann zu Springer gewechselt, wo sich viele schon so gedacht haben, okay, krass. Fand ich, hat von Anfang an eigentlich irgendwie nicht so richtig gepasst. Aber gut, also ich meine, wenn du Tagesschausprecher bist, hast du halt auch ein ganz schönes Korsett, ne? Also da kannst du jetzt auch nicht so frei irgendwie dich entfalten. Und da hatte er bei Springer, glaube ich, ganz andere Möglichkeiten. Und dass er da Bock drauf hatte, konnte ich auch absolut nachvollziehen. Der war ja Global Reporter, also dafür wurde er ja sozusagen eingekauft. Hat dann sozusagen aus Tel Aviv über den Nahen Osten berichtet. Er hatte das dann aber, glaube ich, schon wieder abgegeben, irgendwie aus familiären Gründen, weil das wahrscheinlich einfach zu aufwendig war und nicht so richtig gepasst hat, vielleicht auch zu gefährlich. Ich weiß es nicht, welche Gründe man da jetzt hat. Und hatte das dann abgegeben. Maurice, korrigiere mich, wenn ich was Falsches sage, aber ich meine, er hat es dann abgegeben an den Weltchefredakteur Jan-Philipp Burkhardt, richtig?
0: Ja, wobei der ja auch... einen neuen Job brauchte.
1: Genau, zum 1. Mai 26.
0: Ja, der brauchte halt auch einen neuen Job, damit das nicht so doof aussieht, dass man den so entmachtet.
1: Meinst du, dass Konstantin Schreiber das dann gar nicht selber entschieden hat?
0: Doch.
1: Und
0: doch.
1: Dass man dann nur gesagt hat, aus familiären Gründen? Also, dass er die Position für ihn sozusagen freimachen musste.
0: Das glaube ich nicht unbedingt. Ich glaube, es war eine praktische Fügung, ne? War praktisch. Ich würde das so einschätzen, Konstantin Schreiber hat das abgegeben und dann war der Job frei und dann war das ganz praktisch, dass man dort den früheren Weltchefredakteur hinpacken konnte, weil das war schon eine sehr, sehr unglückliche Ablöse, muss man ganz klar sagen. Darum glaube ich, das war, okay. War einfach eine gute Gelegenheit.
1: Hat sich's gefügt. Genau, und er hat dann, jetzt wurde bekannt gegeben, dass er eben Axel Springer wieder verlassen wird und seine berufliche Station, seine nächste lässt er so ein bisschen offen, aber er wird auf Tour gehen, auf Live-Tour und zwar wird diese Tournee den Titel Sagen, was ist, tragen. Und da bin ich mal gespannt, in welche Richtung das gehen wird.
0: Ich auch, ich habe keine Idee.
1: Und wo er letztendlich landen wird.
0: Ja.
1: Aber also, vielleicht macht er sich komplett selbstständig einfach. Macht so voll sein Ding.
0: Er ist ja auch unfassbar talentiert und wirklich ein sehr, sehr guter Reporter und Redakteur und Moderator. Also glaube ich auch, ich mache mir jetzt keine Sorgen um Konstantin Schreiber, aber du hast es ja anfänglich schon gesagt, dass das jetzt nicht ganz überraschend kam. Für mich auch nicht. Ich fand das immer komisch. Komisch, dass man von der Tagesschau zu Axel Springer geht und dann dieses Global Reporter-Ding. Also Axel Springer ist sehr gut darin, so Jobs zu definieren, die irgendwie so richtig so schwammig sind, wie es nur geht. Was ist denn ein Global Reporter? Also ein Global Reporter ist für mich jemand, der wirklich ernsthaft um die

0: Welt reist und dort die krassesten Geschichten zusammensucht. So eine Clarissa Warden von CNN, die dann aber natürlich auch entsprechend mit Preisen überhäuft wird. So eine Clarissa Warden oder im Prinzip, inzwischen macht sie es nicht mehr, weil sie natürlich eine feste Base hat, aber so eine Christiane Amanpour von CNN oder früher bei RTL vielleicht eine Antonia Rados. Das waren so Global Reporter, weißt du? Wenn es gebrannt hat, die waren da. So. Das war jetzt Konstantin Schreiber nicht. Der war halt, es hat gebrannt in Tel Aviv, in Anführungsstrichen, ja, aber er war auch nur da. Also das ist jetzt nicht so, wenn woanders was war, dass er da auch war, sondern nee, der war halt in Israel und da die ganze Zeit. Das ist für mich kein Global Reporter. Das ist für mich, so blöd klingt, ein Korrespondent für Nahost. Und darum fand ich diese Global Reporter-Geschichte schon immer seltsam. Klingt halt größer, als es ist. Und ich glaube, er selber war vielleicht auch ein wenig davon am Ende enttäuscht von den vielleicht dann doch zu geringen Möglichkeiten oder so. Also weil Global Reporter war der nicht.
1: So wird es wahrscheinlich gewesen sein. Aber du, weißt du, es ist auch cool, dass man einfach so Stationen mal für sich ausprobiert und dann ist das trotzdem eine Berufserfahrung und das ist dann trotzdem irgendwie eine gute Sache gewesen, eine weitere Erfahrung. Und dann, wenn man halt die Möglichkeit hat, zieht man eben weiter. Ist ja auch in Ordnung. Also ob es jetzt ein Jahr ist oder zwei, ist ja auch wurscht. So, ne?
0: Voll. Voll.
1: Aber einfach die Dinge auch mal mitnehmen, wie sie kommen, sollte man auch einfach machen. So,
0: absolut,
1: Punkt.
0: Absolut. Und by the way, übrigens, Global Reporter bei Axel Springer ist für mich Paul Ronsheimer und nicht Konstantin Schreiber.
1: Ja.
0: Also
1: genau.
0: Der hat eigentlich, aber der ist ja stellvertretender Chefredakteur, aber der hat eigentlich diesen Zusatz Global Reporter verdient, meiner Meinung nach. Aber nun gut.
1: Ja.
0: Wir sind gespannt, was Konstantin Schreiber machen wird und wir gucken nochmal auf einen der, ich sag mal so, Skandale der letzten Woche. Ihr habt es wahrscheinlich alle irgendwie irgendwo irgendwann mal gehört, weil ihr seid medieninteressiert, sonst würdet ihr uns nicht hören. Das ZDF hatte super kurzfristig den Musiker Danger Dan gemeinsam mit seinem Pianisten Igor Levit ausgeladen aus der Satire-Sendung Die Anstalt und zwar wirklich wenige Stunden vorher. Künstler war schon vor Ort mit der Begründung, der Text des Songs sei schwer einzuordnen, wenn dieser Song am Ende der Sendung performt wird. Das wäre ein 7-Minuten-Stück, das so die ZDF-Intendanz gewaltaufrufend verstanden werden kann. Weshalb man den Kontext hätte herstellen müssen, was in der Sendung nicht möglich war. Andere Seite der Medaille, das ZDF bzw. die Redaktion des ZDFs hatte diesen Text dieses Songs mehrere Wochen vorher. Also, dass denen das irgendwie ein paar Stunden vor der Aufzeichnung auffällt, ist komisch und hat wahnsinnig viel Geschmäckle. Man hat wahrscheinlich im ZDF sich überlegt, von welcher Seite ertragen wir den Shitstorm eher, weil es war ein eher linkspolitisches Lied. Also von welcher Seite ertragen wir den Shitstorm mehr? Also von rechts, wenn wir das senden, oder von links, wenn wir es ausfallen lassen? Man hat sich obviously für die zweite Version entschieden. Aber wie das immer so ist in solchen Situationen, es geht immer nach hinten los. Immer. Und zwar, wenn du so eine Aufmerksamkeit durch so eine kurzfristige Entscheidung generierst, wird es immer dazu sorgen, dass die Leute mehr drüber reden als weniger. Und das ist auch im Fall der Anstalt passiert, die derzeit sich in einem absoluten Quotenhoch dadurch befindet. Und zwar die Sendung, von der wir reden, das war die Jubiläumsausgabe, hatte durch die dann folgende zeitversetzte Nutzung in der Mediathek 15,3%. Das ist so viel wie ganz, ganz, ganz, ganz lange nicht. Und auch im Linearen über 2 Millionen Zuschauer. Auch das haben die ganz lange nicht erreicht mit die Anstalt. Und besonders in der jungen Zielgruppe war man sogar mit einer Reichweite von 40% Marktanteil unterwegs. Also richtig krass. Und das ist irgendwie immer so. Wenn man halt sowas macht, dann wollen alle wissen, was ist das eigentlich? Was ist da los? Und dann gucken sie es erst recht. Ich freue mich natürlich für die Kolleginnen und Kollegen von die Anstalt, die das übrigens auch sehr gut gelöst haben. Die haben ja das nicht einfach so weggesendet, sondern haben sich ja hingesetzt und ganz lange darüber gesprochen und den Text des Songs teilweise zitiert und trotzdem vorgelesen. Ne? Also das war ein schlauer Move.
1: Ja.
0: Und gut für die Show.
1: Also Danger Dan hätte auch nichts, also das war, und für Danger Dan war es auch gut.
0: Stimmt.
1: Also man müsste mal gucken, wie viele Streams dieser Song jetzt hat. Also ganz ehrlich, wenn diese Jubiläumssendung ganz normal stattgefunden hätte mit diesem Song am Ende, dann wäre es gesendet gewesen und fertig aus und kein Mensch hätte wahrscheinlich drüber gesprochen. Mit dieser Absage
0: exakt
1: hat nicht nur die Sendung, sondern vor allen Dingen dieser Song von Danger Dan, Keine Angst, so ein Werbeboost bekommen.
0: Ja.
1: Also man müsste wirklich mal gucken, wie viele Streams dieser Song jetzt hat, weil das also nur deshalb.

0: bin ich dann auch auf
1: Ja.
0: diesen Song gekommen und habe mir den auch 7 Minuten lang angehört, weil ich mir natürlich auch gedacht habe, okay, was ist der Inhalt? Warum entscheidet das ZDF so? Und ich muss ganz ehrlich sagen, ich kann da schon die Entscheidenden auch so ein bisschen verstehen, ne? Also klar hat das ein super komisches Geschmäckle, weil einfach das seit Ewigkeiten auf dem Tisch lag. Die hätten das viel, viel früher entscheiden können und hätten von vornherein sagen können, Leute, das ist ein bisschen zu, geht in eine zu krasse Richtung, also, oder ihr müsst es irgendwie anders gestalten, ordnet es anders ein, bringt es vielleicht nicht am Ende der Sendung oder wie auch immer, dass das einfach dumm gelaufen ist und dass da das ZDF schlecht einfach kommuniziert hat, ist auch völlig klar und da verstehe ich auch die Aufruhr, aber man muss sich mit dem Text auch mal ganz, ganz, ne, also so. Das ist schon auch ein Text, der ist schon auch richtig, dass der vielleicht an der einen oder anderen Stelle eingeordnet werden sollte.
1: Absolut.
0: Aber ich finde ihn trotzdem gut.
1: Absolut.
0: Und von daher, ich glaube, es hätte beiden nichts Besseres passieren können als diese Absage.
1: Ja. Ja, absolut.
0: Bin ich der Meinung. Also ich finde, es ist der richtige Weg für beide gewesen, weil so haben die noch viel, viel mehr Aufmerksamkeit und Quote bekommen
1: Das ist
0: und
1: absolut
0: Streamingzahlen.
1: Glück im Unglück. Ja, also das muss man ganz klar sagen. Du hast so auf den Nagel, du
0: Ich
1: hast
0: gucke jetzt
1: auf den
0: mal, wie
1: Punkt.
0: viele Aufrufe das hat.
1: Du hast auf den Punkt getroffen. Also es ist einfach so, aus einem einfachen Auftritt wurde halt einfach viel, viel mehr gemacht. Also das wäre einfach nur ein Auftritt gewesen, wenn sie einfach aufgetreten wären. Darum, das ist schon so, wie es ist,
0: Ja,
1: echt
0: genau.
1: gut. Könnt ihr euch anhören. Keine Angst, kann man überall streamen. Apropos streamen, viele Menschen, oh, was für eine Überleitung, viele Menschen streamen ja ihr Radio auf ihre Smartbox. Und es gibt einen, das wusste ich übrigens gar nicht, es gibt einen deutschlandweiten RTL-Radiosender. Der im Digitalradio ist, das wusste ich nicht. Ich kenne nur noch so von früher so RTL Oldie Radio, das kenne ich noch. Aber tatsächlich gibt es einen deutschlandweiten RTL-Radiosender, der neben den lokalen RTL-Radiosendern in Berlin und in Mitteldeutschland und Niedersachsen existiert. Der heißt, Überraschung, RTL Radio. Was ganz lustig ist, weil damit sich das Wort Radio im Namen doppelt, weil das R in RTL steht ja für Radio. Genau. Und dieser Sender wird seit Anfang August diesen Jahres neuartig bespielt. Und das ist wirklich interessant. Also man hat einen neuen Claim, Feel Good Music, ist scheißegal, da läuft irgendwelche lustige Musik. Das ist nicht wichtig. Aber interessant ist A, wie der Sender aussieht und wie er klingt. Denn man hat sich dazu entschieden, den RTL-Fernsehkosmos ins Radio zu bringen. Also optisch sieht dieser Sender, müsst ihr euch mal angucken im Internet, aus wie das RTL-Fernsehprogramm. So Trailer, Grafiken, das ist eins zu eins das Gleiche. Man nutzt teilweise auch inzwischen die gleichen ModeratorInnen, unter anderem Sarah Oswald, die bei NTV moderiert, moderiert auch dort. Die Sendungen haben die Namen aus dem RTL-Fernsehprogramm angenommen. Also es gibt zum Beispiel, die Morningshow heißt Deutschland am Morgen. Es gibt aber auch ein Format mit Oliver Geissen und das heißt Überraschung, die ultimative Schadshow. Und es gibt auch eine tägliche Ra.
0: Und das moderiert auch
1: Ja,
0: er dann, oder
1: genau.
0: was?
1: Das moderiert er.
0: Okay.
1: Es gibt auch eine, wie das ist, weiß ich nicht, aber kurz vor 12 meldet sich auch Katja Burkhardt mit einer Punktausgabe von Punkt 12 im Radio. Es gibt auch um 17:30 Uhr eine Exklusiv-Radioausgabe mit Frauke Ludowig. Also es ist im Prinzip der Versuch, den Sender ins Radio überzusetzen. Und das finde ich total spannend, ob das irgendwie funktioniert. Man nutzt sogar hin die gleichen Stimmen. Also man hat als Sprecher gewonnen. Jetzt habe ich seinen Namen nicht auf dem Start, am Start, aber der Sprecher, der quasi alle RTL-Trailer spricht, spricht auch diese. Ich glaube Frank, ach verdammt, na egal. Auf jeden Fall, das ist der gleiche Sprecher. Das heißt,
0: Ist auch
1: man hat,
0: egal.
1: genau, man hat das Gefühl, man höre RTL-Fernsehen. Und das geht so weit, dass man auch den Dreiklang nutzt. Es ist also, finde ich total
0: Ist
1: spannend.
0: auch immer wieder so die Frage, why?
1: Ja, gut.
0: So, hä? Aber ja, irgendwie, ja, warum nicht? Die müssen ja jetzt auch, also ist ja auch schön, wenn sie da wieder ein paar Leute irgendwie unterkriegen.
1: Ja, das mag sein. Das auch ist. Ich finde es immer wieder gut, dass der Jobaspekt für dich wichtig ist. Das weiß ich sehr zu schätzen. Aber
0: Ey, super wichtig. Also ganz ehrlich, es gibt so viele Kollegen, die einfach so strugglen. Also
1: ja
0: ich finde, das
1: klar.
0: ist der wichtigste Aspekt gerade, ehrlicherweise.
1: Es ist ein super wichtiger Aspekt. Ob
0: Oh,
1: man muss es
0: mir ist
1: halt
0: so
1: auch. Man
0: heiß,
1: muss.
0: Maurice. Ich schwitze, es
1: Man,
0: läuft überall.
1: wir sind ja auch fertig. Die Frage ist, ich wollte nur sagen, man muss es halt auch finanzieren. Ne? Also ich finde es.

0: war spannend. Man hat übrigens angekündigt, dass noch weitere RTL-Promis in diesem Programm stattfinden werden. Ich gehe mal davon aus, es wird eine Freitagabendschiene geben, die auch mal Let's Dance heißen wird. Und dann nimmt man mal so 5 Töne mit Joachim Lambi auf, die dann eingespielt werden oder so. Also bin sehr gespannt, was daraus wird. Aber ich finde es, guckt es euch einfach mal an, weil das finde ich mit am interessantesten. Es sieht halt einfach aus wie das RTL-Fernsehen. Und das finde ich halt auch ganz spannend.
1: Aber es ist ja schon zum Hören gedacht und nicht zum Gucken, ne?
0: Ja.
1: Habe ich schon richtig verstanden.
0: Genau, ich meine mit Gucken die Erscheinung, also wie es optisch gestaltet ist im Internet, in den Apps und so, also das Logo bis hin zu Grafiken, also die Grafiken, die Sendehinweis-Grafiken sehen halt aus wie bei RTL am Ende diese Grafiken immer sind, wenn gesagt wird, heute um 20.15 Uhr und so weiter und fort. Aber was interessiert uns RTL? Wir senden bald bei Sat 2 und dementsprechend ist das uns doch alles egal. Wir lieben Sat 2. Wiedersehen macht Freude.
1: Ja, absolut. Ich habe hier noch eine kleine, zu Danger Dan habe ich jetzt noch einen kleinen Nachtrag. Und zwar wurde dieses Lied schon fast 3 Millionen Mal gestreamt. Und das so lange ist es ja noch nicht online. Also wann war das? Vor 1,5 Wochen oder so? Und in 1,5 Wochen 3 Millionen Streams ist schon ziemlich krass. Der hat, habe ich gerade gelesen, im Durchschnitt, also monatliche, also im Durchschnitt hören ihn 1,6 Millionen Leute auf Spotify und allein dieser Song hat schon knapp 3 Millionen Aufrufe. Also ich glaube, alles richtig gemacht.
0: Geil.
1: Vielen Dank ZDF, kann man da mal sagen. Ich würde meinen Strauß Blumen rüberschicken und sagen, hey, war alles richtig so.
0: Einmal an Norbert Himmler, den Intendanten. Dankeschön. Liebe Grüße, Danger Dan.
1: Ja.
0: Okay. Julia hat schon gesagt, es läuft die Suppe.
1: Wir sind am Ende der Sendung.
0: Genau.
1: Es läuft die Suppe. Also es ist so unfassbar heiß. Ich weiß gar nicht, sieht man das bei mir, dass hier so sich der Schweiß über der Lippe bildet?
0: Nee.
1: Ich hoffe nicht.
0: Nee.
1: Aber wisst ihr, was ich jetzt mache? Wenn ich hier fertig bin, Maurice, wenn du jetzt mir die Sachen geschickt hast und ich die Sachen fertig gemastert habe und dir das wieder zurückgeschickt habe, weißt du, was ich dann mache? Dann springe ich im Pool.
0: Boah.
1: Meine Schwiegereltern haben hier einen Pool. Und da springe ich jetzt rein.
0: Boah.
1: Ich brauche eine Abkühlung. Mir ist so heiß. Hier unterm Dach ist echt hot.
0: Hast du dir verdient?
1: Könntest du jetzt auch gebrauchen wahrscheinlich.
0: Könnte
1: ne?
0: ich verdienen? Könnte ich gebrauchen? Habe ich nicht. Ich glaube aber Ventilator. Ventilator ist auch toll.
1: Immerhin, das habe ich nicht. So, ihr Lieben, also wir hören uns nächste Woche.
0: Aber, na.
1: Lasst uns gerne Bewertung da. 5 Sterne freuen wir uns. Und ansonsten schwitzt nicht zu doll.
0: Genau. Bis dahin.
1: Trinkt genug.
0: Tschüss.
1: Bis dahin.

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1: Und siehe da, Rolf Münzenich, letztes Jahr schon, hat Druck gemacht, hat sich gegen diesen humanitären Abgrund im Gazastreifen ausgesprochen. Gegen Israel, gegen Netanyahu.

0: Service, sagt man. Mein Bruder arbeitet in der Gastronomie.
1: Ja,
0: der arbeitet auch im Service und ja, da gibt es ja, auch die Leute, die den Service darstellen.
1: Ja, also natürlich, das ist der für die Institution.
0: Ja, wir sagen jetzt nicht Hallo Service. Das meine ich nicht. Ja. Okay, aber wie hättest du denn gerufen? Ey, du.
1: Hey.

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0: Herzlich willkommen zum diesjährigen Kurz und Gut im Kurzfilmwettbewerb.
1: Herzlich willkommen zu Kurz und Gut.
0: Schön, dass ihr alle da seid. Wir freuen uns, dass ihr alle hier im OK euch eingefunden habt.
2: Ich bin Mila und ich mache die Moderation dieses Jahr bei Kurz und Gut. Wir sind gerade dabei, unsere Moderationstexte zu schreiben und ein bisschen Zeitdruck haben wir, aber ich denke, wir schaffen das. Ich hoffe, die Stimmung wird so gemütlich sein und dass man einfach einen schönen Abend zusammen hat.
3: Wir haben heute den Tag über alles vorbereitet. Es hat sich herausgestellt, dass du noch viel zu tun machen müssen. Aber es hat sich sehr gelohnt. Und die Sendung selber und die Veranstaltung selbst war dann extrem entspannt. Es hat alles funktioniert.

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0: Guten Abend. Ich begrüße Sie zu den Tagesthemen. Die Kämpfe im Gazastreifen dauern an. Die Zahl der Opfer steigt. Internationale Vermittlungsbemühungen bleiben bislang ohne Durchbruch. Im Nahen Osten wächst die Sorge vor einer Ausweitung des Konflikts. Nach Angriffen der USA und Israel auf den Iran warnen Regierungen vor weiteren Eskalationen. Erneut Luftalarm in Kiew. Die Ukraine meldet neue Angriffe auf die Hauptstadt und weitere Schäden. In Deutschland nimmt die Debatte über eine Wiedereinführung der Wehrpflicht deutlich an Schärfe zu. Auslöser ist die verschärfte sicherheitspolitische Lage in Europa und die wachsende Einschätzung, dass die Bundeswehr personell an ihre Grenzen stößt. Immer mehr Stimmen aus Politik und Sicherheitskreisen sprechen sich inzwischen klar für eine Reaktivierung der Wehrpflicht aus. Die Argumentation, Freiwilligkeit alleine reiche in der aktuellen Lage nicht mehr aus, um die Landes- und Bündnisverteidigung langfristig zu garantieren.
1: Du hast schon wieder einen Brief bekommen.

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Ja, und da sind wir wieder mit Haltestelle, dem Straßenbahnmagazin. Herzlich willkommen zur neuen Ausgabe. Ja, hier im Hannoverschen Straßenbahnmuseum gab es kürzlich Neuzuwachs, und zwar in Form der beiden Tatra KT4 1291 und 1293 aus Magdeburg. Sie wurden übernommen, um dabei zu helfen, den großen Fahrgastandrang zum jährlichen SNNTG-Festival, aber auch zu anderen Veranstaltungen zu bewältigen und um die große Nachfrage an Fahrschule ehrenhalber mit einem Tatra-Wagen gerecht zu werden. Im Tausch für die beiden KT4 ging der Gotha-Triebwagen 21, der vor einigen Jahren aus Schwerin in das HSM geholt wurde, nach Magdeburg. Der halb aufgearbeitete Wagen kam im HSM nie zum Einsatz. Was genau mit dem Wagen in Magdeburg passieren soll, dazu gibt es derzeitig nur Gerüchte, aber noch nichts Konkretes. Ja, die Straßenbahn in Bremen, die war unter anderem bekannt für ihre Wegmann-Gelenktrieb- und Gelenkbeiwagen. Diese Fahrzeuge aus den 70er Jahren sind noch bis weit in die 2000er Jahre im Einsatz gewesen. Ein Zug davon steht hier im Hannoverschen Straßenbahnmuseum. Die Bremer Straßenbahn wurde am 6. und 7. Juni 150 Jahre alt. Gefeiert wurde das mit einem Festwochenende. Dazu gab es unter anderem einen großen Straßenbahnkorso im Stadtzentrum und tags darauf historischen Linienverkehr zwischen Weserwehr und Huckelriede. Zahlreiche Straßenbahnfreunde waren mit ihren Kameras in Bremen unterwegs und haben uns ihr Foto- und Filmmaterial zugesandt. Und daraus haben wir einen hoffentlich interessanten Beitrag gestaltet. Die Bremer Straßenbahn wurde am 4. Juni 1876 eröffnet. Heute verkehrt sie auf einem etwa 79 Kilometer großen Streckennetz. Die freie Hansestadt Bremen, an der Weser gelegen, hat heute gut 580.000 Einwohner. Das Straßenbahnnetz wird dabei ausschließlich mit Niederflurwagen der Baureihen GT8 N1 und Siemens Avenio bedient. Insgesamt gibt es 4 Betriebshöfe. Einer davon ist Sebaldsbrück. In dem 1926 gebauten Depot sind die Museumswagen zu Hause. So wie der Triebwagen 49 mit dem Spitznamen Molly aus dem Baujahr 1900. Oder der Triebwagen 134 aus dem Baujahr 1904.

Am 6. Juni wurden die historischen Bahnen im Depot bereitgestellt für die große Parade zum 150. Geburtstag der Bremer Straßenbahn. Unter ihnen war auch der Triebwagen 701, der 1947 entstanden ist.

Als nächstes verlässt Großraumzug 811 mit Beiwagen 1806 das Depot. Trieb und Beiwagen entstanden 1954 bei der Waggonfabrik Hansa und tragen den Spitznamen Zigarre oder Alte 10.

Mit Triebwagen 917 verlässt eine besondere Straßenbahnbauweise das Depot. Zweiachsiger Triebwagen mit einachsigem Nachläufer. Entstanden 1957 durch die Bremer Straßenbahn selbst und durch Hansa-Waggonbau. Der Typ GT3 wurde wegen seiner unruhigen Fahreigenschaften Ackerwagen genannt. Jahrzehnte typisch für Bremen waren die Hansa-Gelenkwagen, bestehend aus Gelenktrieb und Gelenkbeiwagen. 1967 gebaut sind die Fahrzeuge 446 und 1458 heute betriebsfähig.

Nach dem Konkurs der Waggonfabrik Hansa beschaffte die Bremer Straßenbahn Fahrzeuge vom Hersteller Wegmann. Ebenfalls in der Ausführung als Gelenktrieb- und Gelenkbeiwagen kamen bei diesem Fahrzeugtyp viele Bauteile aus dem Busbereich. Mit Triebwagen 557 und Beiwagen 747 ist ein Zug der dritten Lieferserie der Baureihe GT4E aus den Jahren 1976-77 betriebsfähig erhalten. Der Niederflurwagentyp Siemens Avenio ist in Bremen heute der jüngste Fahrzeugtyp. Intern als GT8N2 bezeichnet, ist Triebwagen 3248 aus dem Baujahr 2025 eines der jüngsten Fahrzeuge bei der Bremer Straßenbahn.

Mit dem Neoplan-Bustyp N4021 wurde im Jahr 1988 das Niederflurzeitalter bei den Bremer Bussen eingeläutet. Mit dem Bus 919 ist einer dieser ersten Omnibusse erhalten. Wohingegen der Bus 4732 der Bauform MAN Lion City GL aus dem Baujahr 2010 zwar modern daherkommt,

tatsächlich aber inzwischen auch schon zum historischen Warenpark gehört. Noch im aktiven Einsatz ist der Eingleisgerätewagen 3976, der im Jahr 1971 durch die Werkstatt Hansastraße der Bremer Straßenbahn aus einem sogenannten Ackerwagen entstand. Er zieht den Pferdebahnwagen Nummer 23. Ihnen folgt Arbeitstriebwagen AT6 aus dem Baujahr 1957.

Die historischen Straßenbahnen und Busse machten sich auf den Weg in die Bremer Innenstadt, um sich im Bereich zwischen Domsheide und Brill im Zuge der Obernstraße zu einer großen Parade aufzustellen.

Auch historische PKWs reihten sich in den Corso ein, darunter Automarken wie Ford und Mercedes. Hier ein Mercedes L312 Hauber LKW Küchenwagen des Deutschen Roten Kreuzes aus dem Baujahr 1957.

Mit Bremen eng verbunden ist die Automarke Burgwart, wovon verschiedene Fahrzeuge zu sehen waren. So auch der Burgwart B4500 aus dem Jahr 1957, welcher der Bremer Sparkasse als rollende Zweigstelle für Außenbezirke diente. Auch Klassiker wie der Wartburg 311 oder der VW Käfer waren dabei.

Bei den Straßenbahnen war auch GT8N Nummer 3017 dabei. 1994 gebaut, dient er aktuell als Fahrschulwagen. Zwischen dem Bremer Marktplatz und der Domsheide lassen wir den Corso an uns vorbeiziehen.

Am darauffolgenden Tag bot die Bremer Straßenbahn einen historischen Linienverkehr an. Auch gab es Einblicke in die Museumssammlung im Depot Seebertsbrück, welches in diesem Jahr 100 Jahre alt wird.

Mehrere historische Fahrzeuge verkehrten am 7. Juni zwischen Weserwehr und dem Gleisdreieck Hugelriede-Niedersachsendamm. Zwischen 10 und 16 Uhr pendelten die historischen Bahnen im 20-Minuten-Takt.

An der Endstelle Huckelriede besteht seit 2012 ein Wendedreieck, welches eine Wendeschleife ersetzte. Hier kehrten die historischen Fahrzeuge. Besonderes Highlight war die Fahrt von Molly, Triebwagen 49. Er kommt nur selten und stets ohne Fahrgäste zum Einsatz.

Nach der Parade rangierten die historischen Bahnen wieder in die historische Wagenhalle bis zum nächsten Festwochenende, welches nicht lange auf sich warten lässt. Das Depot Seewaldsbrück, welches in diesem Jahr 100 Jahre alt wird, wird mit einem Festwochenende am 10. und 11. Oktober geehrt, wo die historischen Bahnen auch wieder unterwegs sein werden.

0: Ja, eine Woche nach dem Straßenbahnjubiläum in Bremen fand wieder die beliebte Modellstraßenbahnausstellung Kleine Bahn ganz groß statt. In diesem Jahr, wie schon im Jahr 2019, gab es die Ausstellung wieder im Straßenbahnmuseum in München. Und auch dort haben wir mal vorbeigeschaut.
1: Bereits zum zweiten Mal nach 2019 war das Straßenbahnmuseum in München der Austragungsort der Modellstraßenbahnausstellung Kleine Bahn ganz groß, welche in diesem Jahr zum 22. Mal stattfand. Das Museum zeigt etwa 25 historische Fahrzeuge der Münchner Tram, darunter natürlich auch die dreiachsigen M-Wagen von Rathgeber oder der Tatzelwurm Triebwagen 102, ein Rathgeber-Gelenkwagen von 1960, von dem es nur zwei Prototypen gab, oder den Fahrschulwagen 2924 aus dem Baujahr 1959. Rund 40 Vereine und private Aussteller zeigten ihre kleinen und großen Straßenbahnanlagen am 13. und 14. Juni. Die Magdeburger Straßenbahnfreunde präsentierten ihre Modulanlage vom Betriebshof Neue Neustadt via Klosterwohne bis zum Neustädter See im Maßstab 1:87.

Anlagenteile zeigen dabei den Magdeburger Stadtteil Neue Neustadt und Nord. Die Strecke dorthin wird im Original heute durch die Linien 8 und 9 bedient.

Funktionsfähige Straßenbahn aus Klemmbaustein zeigten die Modellstraßenbahner vom Modellissimo ATTS aus dem italienischen Turin. Darunter viele nach Münchner Vorbildern.

Auch eine Hanul-Anlage nach Turiner Vorbild gehört dazu. Die teils sehr komplexen Gleisanlagen dieser Anlage sind im Eigenbau entstanden. So auch das sehr vorbildgerechte Rillenschienengleis, welches hier von einem Modell der Turiner Serie 2800 befahren wird, welche im Original aus zwei zweiachsigen Triebwagen zu einem Gelenkwagen in den 50er Jahren umgebaut wurde. Diese Fahrzeugserie ist dort noch heute im Einsatz.

Ebenfalls wieder dabei war der Modellstraßenbahnclub der Dresdner Verkehrsbetriebe mit dem Anlagenteil Dresden-Mitte.

Straßenbahn gab es nicht nur in Spur H0, sondern auch in der kleinen Spur Z zu sehen. So wie hier bei der Interessengemeinschaft Spur Z aus Waiblingen. Bei Denkmaltram ist nun das angekündigte Modell der einstigen Naumburger Salzlore als Kleinserie erhältlich. Das Modell ist eine Mischung aus Laser, Cut und Resindruck und besticht durch seine extrem hohe Detailtreue. Vorbild für dieses Modell ist die bis 1982 in Naumburg eingesetzte Salzlore, die dort im Jahr 1957 als Eigenbau auf einem alten Fahrgestell entstand. Das Modell ist sowohl als Bausatz als auch als Fertigmodell erhältlich.

Neben den kleinen Straßenbahnen standen auch die großen im Fokus. Für die Teilnehmer von KBGG gab es am Abend des ersten Ausstellungstages eine mehrstündige Rundfahrt mit Avenio-Triebwagen 2558 im Jubiläumsoutfit sowie mit dem Niederflurwagen 2210 des Typs R3.3 sowie dem MAN-Gelenkbus H44 des Omnibus-Clubs München. Die Fahrt führte einmal quer durch München zur Ackermannschleife und nach Schwabing-Nord. Die 2009 eröffnete Strecke nach Schwabing-Nord wird heute durch die Tramlinie 23 bedient. Von hier aus ging es abermals zur Ackermannschleife, wo es eine Parallelfahrt der beiden Niederflurwagen gab.

MAN-SG-240H. Das ehemalige Vorführfahrzeug wurde im Jahr 1980 gebaut. Zurück zu den Modellbahnen im Straßenbahnmuseum. Die große Modulanlage von Straßebauer im Modell aus dem Raum Nürnberg zeigte wieder die große Vielfalt an Fahrzeugtypen. Hier ein Kölner K5000 Flexity Swift.

Im Maßstab 1:22,5 wurde bei den Freunden der Nürnberg-Fürther Straßenbahn unter anderem ein Konstal 105N der Straßenbahn Krakau gezeigt.

Die Anlage von Bertolonisel zeigt unter anderem Fahrzeuge nach Cottbuser Vorbild. Die Anlage ist teilweise mit 3 Schienengleis ausgestattet. In letzter Zeit entstand ein neues Anlagenteil, welches jedoch nur als H0M-Teil ausgeführt ist.

Zentraler Teil ist ein großes Gleisdreieck mit einem Busbahnhof. Das Anlagenteil bietet Raum für Erweiterungen, besitzt jedoch noch keine Fahrleitung, besticht aber schon jetzt durch eine hohe Detailtreue.

Einige Häuser wie das Hotel Schwan sind auch von innen komplett eingerichtet. Im dortigen Restaurant hängen auch Bilder der Cottbuser Straßenbahn. Ebenfalls sehr detailreich sind die kleinen Schauanlagen des italienischen Erbauers Davide Bossi aus Mailand. Unter anderem zeigte er die Straßenbahn in Manhattan an der 10. Avenue, Ecke 54. Straße, um 1940. Im Maßstab 1:76 wurde zudem die Straßenbahn London auf der Theobalds Road, Great James Street, in den 50er Jahren gezeigt. In einem weiteren Schaukasten wurde die Überlandstraßenbahn von Mailand in den 70er Jahren dargestellt. Zudem wurde die Kukultasch-Madrasa in Taschkent mit Straßenbahnen der Bauarten KTM1 und RWS6 gezeigt. Im Original stammt die Kukultasch-Madrasa aus dem 16. Jahrhundert und ist heute eines der Wahrzeichen von Taschkent, während es die Straßenbahn seit 2016 dort nicht mehr gibt. Beeindruckend ist auch der Nachbau des Stuttgarter Kaufhauses Schoppen. In Baugröße 1:87, welches im Original 1960 abgerissen wurde. Das einst von 1926 bis 1928 erbaute Kaufhaus in Stuttgart war eines der ersten Beispiele der sogenannten Lichtarchitektur. Bereits schon einmal vorgestellt hatten wir die kleine Schaukastenanlage Büschenmooren, die das Bergische Land zum Vorbild hat und nun um ein weiteres Anlagenteil erweitert wurde. Blickfang ist unter anderem eine komplett eingerichtete Schule, so wie sie aus Erinnerungen des Erbauers tatsächlich existierte. Überall auf der Anlage finden sich kleine Geschichten und dazwischen die Straßenbahn. Sogar eine Szene aus Harry Potter und die Kammer des Schreckens mit dem fliegenden Auto, das in die peitschende Weide in Hogwarts fliegt, wurde nachgebaut. Ebenfalls als Schaukastenanlage gestaltet ist die Anlage Stammeldamm Binnenweg mit Straßenbahnen nach holländischen Vorbildern.

Modellstraßenbahnhersteller Elektriken präsentierte unter anderem das neue Braunschweiger Modell des Typs GT6. Das Modell des Typs Mannheim ist als Bausatz erhältlich. Zudem wurde ein Göteborger M29-Triebwagen gezeigt. Die Straßenbahn von Den Haag haben die zahlreichen Modelle von WK-Trams aus den Niederlanden zum Vorbild.

Straßenbahnen nach süddeutschem und Schweizer Vorbild waren auf der Anlage der Modultram Südbaden des Modulbau Nürnberg zu sehen. Nach Münchner Vorbild waren hier sehr detaillierte Modelle des Herstellers Harmsen sowie die Pi-Wagen oder die Baureihe M5 im Einsatz.

Die Anlage ist stellenweise mit 3 Schienengleis ausgestattet, um auch Meterspur nachbilden zu können. Und so begegnen sich auf der großen Kreuzung, die Berliner Platz genannt wird, der Münchner P1-Triebwagen und ein Straßenbahnzug aus Basel.

in der Spurweite H0M dargestellt, wurde auf dieser Anlage auch der Nachbau des einstigen Depots in Stuttgart-Feuerbach, das im Original heute nicht mehr existiert.

die Anlage der Straßenbahnfamilie Diekmann nach Hannoveraner Vorbild. Hier entstand eine kleine Erweiterung, welche einen kleinen Teil der Herrenhäuser Gärten zeigt.

0: Kleine Bahn ganz groß war auch in diesem Jahr eine bunte Mischung aus großen und kleinen Anlagen aus ganz Europa. Rund 1360 Besucher kamen an den beiden Ausstellungstagen. Im kommenden Jahr rollen die kleinen Bahnen dann durch das Straßenbahnmuseum Stuttgart.
1: Ja, und zum guten Schluss gibt es jetzt noch Aufnahmen aus Halle von dem historischen Zug Kirnitzschtalbahnwagen 6 und Gotabaywagen 506. Und uns gibt es bereits wieder in 14 Tagen. Und dann melden wir uns aus Polen. Bis dahin, machen Sie es gut.

0: hier alle vielleicht dann doch auch diesen Kampf um den besten Messisten, die das eine System gewinnen können gegen David Roberts, können wir vielleicht aus den wiederkehrenden Tagen in Dresden lernen, die vom 11. bis zum 17. September, denn das ist alljährlich, 2018, wenn ich das richtig, wenn ich da richtig informiert bin. Und es gibt bereits ein.
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Eisenhut mit Wichsbosche und ein Eisenhut mit ihren Kindern, Enkelkinder, Verwandten und Bekannten. 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

Einen recht schönen guten Abend. Ich möchte Sie alle recht herzlich hier in unserer Festzeit begrüßen und wünsche Ihnen und uns einen schönen Abend. Die Pfingstgesellschaft möchte sich heute als erstes Redenblatt, Niklas, als erstes nicht bei unseren Pfingstburschen bedanken, sondern bei unseren Frauen. Ohne unsere Frauen, ohne das Verständnis, ohne die Liebe und ohne die Unterstützung haben wir nicht die Möglichkeit, die Tradition hier in Rosbach aufrechtzuerhalten. Wir halten uns so den Rücken frei und dafür wollen wir eigentlich in dem Moment nur mal kurz Danke sagen. Und natürlich möchten wir uns auch bei allen Helfern, bei allen Sponsoren, bei der Stadtbahn Svetra bedanken, die uns in jeglicher Form unterstützt haben. Danke. Und natürlich, damit wir auch ein bisschen was von unserer Superband haben, die uns jetzt schon das dritte Mal unterstützt, möchten wir natürlich jetzt mit dem Tanz anfangen. Wir freuen uns auf Empire und ihre Musik. Danke.

Dankeschön, meine Lieben. So, ich glaube, der Bauch steht jetzt erstmal aus, wa? Ja, schon so was. Genau. Und dann machen wir aber gleich weiter. Also, dann einen frohen Aufmarsch.

0: 5 Minuten beginnt die Vorstellung. Orchester, die Plätze eingehen bitte. Die Damen und Herren des Balletts, die Tanzsolisten und die Kollegen zur Bühne bitte.
1: Attention.

0: Vorstellung ist beendet. Die nächste Vorstellung ist morgen um 20 Uhr. Ich wünsche allen noch einen schönen Abend.
1: Das ist der Show! 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

Anfang das Führungsfahrzeug. Am Steuer von der Feuerwehr unser Obermaschinist, der Jens Ducke. Mach mal deine Laterne an, da bitte. Unser Bild Nummer 2, traditionell hier in Rosbach, unser Wappentier live und in Farbe. Rosbach, auf dem Ross sitzt unsere Jakubowski Caroline. Und dabei am kleinen Pony die Anna, unser Wappentier live und in Farbe. Applaus! Nicht vergessen, unser Musikverein. Seit Jahrzehnten dabei, immer wieder als Frontliedler.

0: Und jetzt Applaus für unsere Pfingstburschen, Pfingstgesellschaft Rosbach. 105 Jahre Pfingstverein in der Führung von Mike Bibbel. Im Anschluss singen wir unsere Pfingstdamen traditionell mit der Meier mit vielen, vielen bunten Fähnchen. Das ist er, der nächste. Fuhrunternehmen Jürgen Thürer, traditioneller Unterstützer. Und auf dem Träger die Tanzgruppe aus Mücheln. Mit dabei natürlich viele Deutsche und auch Europameister. Wir werden nachher noch einige sehen. Daniel, übernimm bitte.
1: Ja, die Tanzgruppe Mücheln, ich kann nichts anderes dazu sagen. Es sind einfach die Geilsten. Die absolut Geilsten.
0: Genau, die Tanzgruppe Mücheln, wir werden nachher noch einige Tanzeinlagen von euch wiedersehen, hier anschließend im Festzelt. Bild Nummer 7, Rüdiger Geisler, jahrelanger Unterstützer beim Pfingstverein hier in Rosbach mit den Pfingstveteranen. Ich grüße euch. Bild Nummer 6, das muss ich selber sehen. Haha, da haben wir es, das sind die Unterstützer, der Mario Pisulla, genau, mit dem Pfingstnachwuchs. Natürlich müssen wir die Tradition bewahren, ist ja völlig normal, ne? Und dann haben wir noch einmal die Veteranen der Schamain-Kapelle aus Köln. So, und dann haben wir hier den Feuerwehrverein, ne? Auf geht's, Leute. Ein dreifaches Pfingsten! Pfingsten! Pfingsten allee! Jawoll! Dann haben wir noch hier die Musikschule Fröhlich. Nachwuchs und auch die Akkordeonspieler, alles was dabei ist, ne?

0: Dann haben wir, das war jetzt fröhlich, genau. Mann, haut eigentlich die Aufstellung hin. Jetzt bin ich ein bisschen durcheinander, sorry. Wen haben wir jetzt hier? Blumen, nee, das ist dieser Blumenshop. Das ist Quatsch.
1: Tankstelle!
0: Die Tankstelle, ja. Ha. Ich habe keine Information dazu, tut mir wahnsinnig leid. Es ist schon peinlich, ja, ich weiß. Okay. So, und dann haben wir, jetzt kommt hier die Firma N&J Bauhaus, eigene Firmenwerbung. Rewook. Und im Anschluss. Jetzt haben wir es wieder, jetzt bin ich wieder da, okay. Hier. Ja, Blumenshop Martina, da machen wir jetzt alles frei vor hier, das ist egal. Bild Nummer 11, USK Police mit unserem Ortsbürgermeister Thomas May. Halt mal deine Flosse raus. Jawohl, dreifaches Pfingsten!
2: Olé!
0: Pfingsten!
2: Olé!
0: Pfingsten!
2: Olé!
0: Super! Der Vogelverein aus Franz Petra. Bild Nummer 12. Im Anschluss das Bild Nummer 13, der Heimatverein Rosbach. Unter Führung von Manfred Pippel. Und auch für unseren Heimatverein ein dreifaches Pfingsten!
2: Olé!
0: Pfingsten!
2: Olé!
0: Pfingsten!
2: Olé!

Saale, herzlich willkommen! Ebenfalls ein langjähriger Teilnehmer am Festumzug. Im Anschluss unser Bus vom VfR Rossbach, neu gesponsert von vielen, vielen Teilnehmern. Ihr seht, wer alles dabei ist. Und hier sagen wir ein herzliches Willkommen an die Abteilungen. Die Disco Line Dance Gruppe aus Rossbach, hier die Mädels in Schwarz. Auf geht's, winkt mal, dreifaches Pfingsten, olé! Die Bambini Gruppe des VfR Rossbach, auch hier ein dreifaches donnerstes Pfingsten, olé! Olé! Olé! Nachwuchsmannschaften ebenfalls, hier die Hula Fun Gruppe von VfL Rossbach. Locker in der Hüfte, locker im Schritt und das Ganze zack, zack. So, die C-Jugendmannschaft sitzt hier bei der Wernesgrüner Werbung, warum was immer schon mit Wernesgrüner zu tun hat. Alles gut. Die C-Jugendmannschaft VfL Rossbach. Seit Jahren schon dabei, der Vorbetrieb Thürer. Mit unseren Altherrenfußballmannschaft, das sind fast schon die Mitglieder hier vom VfL 1921. Herzlich willkommen. Die C-Jugendmannschaft. Ihr dürft wohl schon Alkohol trinken, ja? Und hier haben wir die Abteilung Dart neu gegründet, hier im VfL bzw. in Rossbach. Wenn ihr wollt, wenn ihr könnt, dürft ihr euch gern melden bei den Jungs und Mädels. Sie suchen ebenfalls noch Mitglieder. Dann haben wir den Inselverein aus Lundstedt. Herzlich willkommen! Ihr wisst ja, der Inselverein ist eine schöne Institution mit Nahwehut und etc. Und wir suchen noch Baugelder für das Dach der St. Margaretenkirche in Lundstedt. Im Anschluss unser Druckfachmann, Bild Nummer 17 hier, Thomas. Hallo, grüß dich. Alles wunderbar, ja, mach mal ein schönes Foto von mir, dankeschön. Elektro Simon, der Nächste, aus Braunspetra, ebenfalls schon seit Jahrzehnten hier mit einem Sport. Lass mal deine Tröte hüten hier. Tut. Genau, super. So, im Anschluss haben wir die Firma HGS Uwe Schmidtke aus Braunspetra. Er hat dieses Jahr sein 20-jähriges Jubiläum. Bei ihm könnt ihr Küken bestellen, sonstige Sachen etc. Alles, was ihr wollt. Planung, Beratung, Verkauf, alles, was dazugehört. Uwe Schmidtke, Bild Nummer 19. Unser DJ-Kollege im Bild Nummer 20, Schulzi, knaller mal deine Tüte an. Pfingstgesellschaft unterstützt auch schon seit Jahrzehnten hier. So Uwe, komm, du machst Stau. Fahr weiter bitte, danke. Bild Nummer 20, DJ Schulzi aus Lundstedt mit seiner mobilen Diskothek. Bild Nummer 21.

Wir haben hier Bild Nummer 21, Karwasch Anthony Ben aus Mücheln. Herzlich willkommen. Bild 22, Julipix Fotoservice aus Rosbach. Und da hinten mit diesem Elektrobulli, seht ihr schon, das ist der Gewerbeverein aus Braunsbetra, auch schon seit Jahrzehnten bei uns hier mit im Festumzug. Und wir grüßen den Gewerbeverein aus Braunsbetra mit einem dreifachen Pfingsten! Pfingsten! Pfingsten! Herzlich willkommen zum Umzug. Bild Nummer 24, die Brennergasse. Die Brennergasse ist ebenfalls ein Unterstützer zum Pfingstverein. Und der Pfingstverein grüßt die Brennergasse. Im Anschluss mit diesem Barkasbeter aus dem Long Trailer seht ihr den Sponsor und Vorunternehmer Bernd Dienert. Ein ganz, ganz seltenes Modell, nenne ich so B1000 Long Trailer. Den habe ich irgendwann mal gesehen, da war ich glaube ich 7 oder 8 Jahre alt. Da fuhr er mal hier auch durch Rosbach. Wir haben das Bild 27. Das ist der Raiffeisenmarkt Braunsbetra und Mücheln. Ihr wisst ja Bescheid, da könnt ihr sicherlich einige Sachen holen. Alles, was fürs Haus ist und für den Garten und ihr wisst ja. Ne? Wir sehen das nächste Fahrzeug, RWG Mansfeld, eingetragene Gesellschaft aus Mansfeld, ebenfalls schon seit Jahren bei uns mit dabei hier im Festumzug. Das sind die kleinen Zwischenbilder, wo wir gesagt haben, die wir mit einbauen, bis wir dann zum nächsten Hauptpunkt kommen. Ebenfalls immer noch mit dabei, das Herbstfest. Der Müchener Bauernmarkt, auch für uns immer wieder ein sehr gerne gesehener Gast. Bild Nummer 28. Das ist der Karate Matt Schiller aus Braunsbetra. Hier könnt ihr Nahkampf üben, Nahkampf lernen. Selbstverteidigung, aber bitte nicht in der Aggression, sondern in der Defensive, nur zur Verteidigung. Karate Matt Schiller aus Braunsbetra. Herzliches Hallo und damit nochmal ein herzliches Willkommen mit einem dreifachen Pfingsten! Pfingsten! Pfingsten! Im Bild 29, dieses Jahr zum ersten Mal mit dabei, der Pfingst und der

Gegründeter Heimatverein Großkainer. Vorsitz Martin Wisotzki aus Großkainer. Herzlich willkommen hier in Rossbach zum Umzug. Mit einem dreifachen Pfingsten! Pfingsten! Pfingsten! Jawohl, sammeln die Bonbons auf, nicht dass die Pferde nachher stolpern hier. Herzlich willkommen noch einmal Pfingstverein und Heimatverein aus Großkainer. Und hier der kleine Bollerwagen, der hier so vor sich hergeschoben wird, das ist der kleine Imkerladen aus Leier. Herzlich willkommen. Aus Schottau. Ich habe hier Leier stehen. Nee, ich sage doch, die Liste, die halt hinten vorne nicht hin, ja, das ist Wahnsinn. Ja, ein Küsschen in Ehren kann keiner verwehren. Heimatverein Schottau e.V., eingetragener Verein. Herzlich willkommen. Lasst mal was hören von euch. Nicht zu vergessen natürlich auch der ambulante Pflegedienst aus Braunspetra. Ich ziehe auch vor euch den Hut. Das, was ihr leistet, ist der Hammer. Ne? Ich bin ja selber in dem, genau, ich bin ja selber in dem Ding tätig. Alles richtig. So. Dann kurzer Werbeblock hier von Autohaus Herfurter. Herzlich willkommen. Und im Anschluss AF-Bau. Und Bild Nummer 34 ist unser langjähriger Mitfahrer, der Herr Engler mit seinem S4000, Baujahr 53. Müsst ihr euch mal reinziehen, das Ding ist schon fast 100 Jahre alt hier, muss man sich mal reinziehen. Herr Engler, Bild 34, S4000. Hat noch original die Briketts drauf. Und dann sagen wir herzlich Hallo, die Johannes-Burschen aus Leier. Herzlich willkommen!

0: Jetzt kommt der Imkerkarten, der eigentlich auf Bild 22 sein sollte. Unser Imker aus Leier, jetzt haben wir ihn durch. Da ist er. Und jetzt kommen die Technikfreunde aus Leier. Jetzt haben wir es hier da. Ja, die sind alles ein bisschen durcheinander, macht nichts. Die Technikfreunde aus Leier mit einem alten Karant hier, wahrscheinlich auch schon ein paar Jahr 37 oder irgendwas. Drauf ist noch ein Ader 2107. Und dann haben wir hier die Mitarbeiter, die mit dazugehören. Alles schön. Und zum Schluss haben wir natürlich das Schlussfahrzeug vom Umzug, unsere Feuerwehr.
1: Zum Familiennachmittag am Sonntag, am Pfingstsonntag in dem wunderschönen Festzelt zu Rosbach, zu unserem traditionellen, wunderschönen Verbleib hier heute bei Kaffee und Kuchen, Bier und Wein. Wir starten ganz einfach und mit höchsten Tönen gelobt mit der Tanzgruppe aus Mücheln. Und die Tanzgruppe aus Mücheln, die hat sich an uns gewandt und hat gesagt, Mensch, wir möchten gerne mit euch wieder gemeinsam den Sonntagnachmittag gestalten, das heißt, in Abwechslung mit uns den Rosbacher Musikanten möchte die Tanzgruppe Mücheln euch heute hier zum Verweilen bleiben lassen. Und ihr sollt ganz einfach die Seele baumeln lassen und genießt die Tänze, genießt die Musik. Und los geht's mit der Tanzgruppe Mücheln mit einem kleinen Block, der da 6 Tänze umfasst. Und nach diesen Tänzen werden die Rosbacher Musikanten für euch aufspielen. Dann wollen wir wieder wechseln und so geht das bis heute ca. 17 Uhr. In diesem Sinne wünschen wir die Tanzgruppe Mücheln und die Rosbacher Musikanten für die nächsten 1,5, 2 Stunden für euch viel Spaß, gute Unterhaltung und uns natürlich ein gutes Gelingen.

Ja, los, dann hinterher.

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Danke, danke.

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1: Und, siehe da, Rolf Münzenmilch, letztes Jahr schon, hat Druck gemacht, hat sich gegen diesen humanitären Abgrund im Gazastreifen ausgesprochen. Gegen Israel, gegen Netanyahu.

0: Service, sagt man. Mein Bruder arbeitet in der Gastronomie.
1: Ja,
0: der arbeitet auch im Service und ja, da gibt es ja, auch die ja, Leute,
1: das
0: die da den ja, Service darstellen.
1: Also ja, natürlich, das ist der für die Institution.
0: Ja, wir sagen jetzt nicht Hallo Service. Das sage ich jetzt nicht.
1: Ja.
0: Okay, aber wie hättest du denn gerufen? Ey, du.
1: Hey.

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0: Herzlich willkommen zum diesjährigen Kurz- und Gut im Kurzfilmwettbewerb.
1: Herzlich willkommen zu Kurz und Gut.
0: Schön, dass ihr alle da seid. Wir freuen uns, dass ihr alle hier im OK euch eingefunden habt.
2: Ich bin Mila und ich mache die Moderation dieses Jahr bei Kurz und Gut. Wir sind gerade dabei, unsere Moderationstexte zu schreiben und ein bisschen Zeitdruck haben wir, aber ich denke, wir schaffen das. Ich hoffe, die Stimmung wird so gemütlich sein und dass man einfach einen schönen Abend zusammen hat.
3: Wir haben heute den Tag über alles vorbereitet. Es hat sich herausgestellt, dass du noch sehr viel machen willst. Aber es hat sich sehr gelohnt. Und die Sendung selber und die Veranstaltung selbst war dann extrem entspannt. Es hat alles funktioniert.

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0: Ich glaube, dass das, was wir hier gerade aufbauen, unsere Zukunft ist. Und deshalb ist es einfach extrem wichtig, dass junge Leute die Möglichkeit haben, mitzubestimmen, Entscheidungen zu treffen, Projekte zu planen.
1: Hey!

0: Ich bin Maja, ich bin Vorsitzende vom Jugendforum Aschersleben und habe das 2017 mitgegründet.
1: Ich bin Isabel und ich bin seit 2 Jahren im Jugendforum.
2: Ja, hallo, ich bin Florian, ich bin 21 Jahre alt und seit gut 3 Jahren mit im Jugendforum.
3: Hallo, ich bin die Anna, ich bin auch seit 3 Jahren mit im Jugendforum.
4: Mein Name ist Lenny, ich bin 16 Jahre alt und beim Jugendforum Aschersleben seit Anfang des Jahres.
5: Mein Name ist Ronja und ich bin seit April diesen Jahres im Jugendforum.
0: Das Jugendforum Aschersleben ist eine Jugendfreizeitorganisation und wir organisieren und planen Projekte gemeinsam mit Jugendlichen, die wir dann hier in Aschersleben umsetzen. Und der Fokus liegt so ein bisschen auf Demokratie und Vielfalt und Zusammenhalt.
1: Wir haben relativ vielfältige Projekte und Aktionen. Das letzte war jetzt der Berufsorientierungstag in Aschersleben für die ganzen Schulen im Ballhaus. Und dann haben wir die Fete de la Jugend, auch ein sehr schönes Projekt, wo wir im Westerhornpark in Aschersleben in der Orangerie Musik gespielt haben, Stände vorbereitet haben für Jugendliche, aber auch für die ältere Generation, einfach um ein bisschen Präsenz in Aschersleben zu zeigen.
2: Wir hatten letztes Jahr in den Sommerferien unsere Graffiti-Aktion durchgeführt, die wir vorher ein Jahr lang gut geplant haben, mit Hilfe von einem anderen Verein, dem Forward e.V., hatten wir hier über 2 Wochen lang im Bahnhof die Wände mit Bildern und mit Logos besprüht, die Aschersleben repräsentieren.
3: Wir haben auch eine große Tech-Bunch für die Jugendlichen und für die Jugend an sich mit hingebracht, damit sie da sich verewigen können, damit quasi unser Gesprühtes nicht übersprüht wird, dass sie quasi da ihren Platz haben.
4: Ich bin Anfang des Jahres auf das Jugendforum Aschersleben aufmerksam geworden durch ein Bündnis, was in Aschersleben entstanden ist. Dort habe ich die Vorsitzende Maja kennengelernt und sie meinte, ich soll einfach mal vorbeischauen. Und ja, dann war ich dabei und es hat mir eigentlich recht viel Spaß gemacht. Ich habe das Gefühl gehabt, dass ich auch irgendwo ein Stück weit was entscheiden kann und bewirken kann. Und deshalb bin ich halt auch geblieben und auch bis heute noch da.
1: Mein Highlight ist so ein bisschen, dass wir nicht so wie so eine Organisation sind, sage ich jetzt mal, sondern wir sind mehr wie so eine Freundesgruppe mittlerweile. Und unsere Sitzungen sind auch nicht steif und langweilig, wie man sich vielleicht vorstellen kann, sondern bevor wir zu unseren eigentlichen Themen kommen, wird erstmal eine halbe Stunde bis Stunde um den heißen Brei herum geredet und so ein bisschen getratscht, dass es Neues gibt.
5: Also da ich jetzt noch nicht so lange im Jugendforum bin, kann ich nur von dem sprechen, was ich miterlebt habe. Und da fand ich die Fete la Jugend, die wir organisiert haben, schon sehr toll.
0: Gelungene Jugendbeteiligung äußert sich vor allem in unseren Augen darin, wenn wir Projekte haben und ganz viele Jugendliche dort auch hinkommen und Spaß daran haben und es halt nicht nur wir 7 in der Gruppe sind bei den Projekten, sondern auch Leute von außerhalb und vor allem Jugendliche von außerhalb.
1: Dass sich die Jugendlichen beteiligen, da haben wir ein bisschen Probleme mit und deswegen haben wir jetzt auch auf unserem Instagram-Account einen Not Gonna Lie-Link, wo die Jugendlichen quasi anonym Fragen, Meinungen, Hinweise schreiben können, die wir auch immer gewillt sind umzusetzen oder wahrzunehmen.

Meine Wünsche und Ziele sind, dass wir weitere große Projekte durchführen können in Aschersleben. Also ich glaube, das größte Ziel, was wir als Jugendforum haben, ist, dass wir neue Mitglieder bekommen. So ein Ziel oder Wunsch für uns wäre es, dass Aschersleben irgendwann nicht mehr bekannt für die große Menge an Altersheimen ist, sondern für die tolle Jugendarbeit hier. Und dass es in Zukunft auch ganz viele weitere tolle Projekte von uns und mit uns zusammen gibt, bei denen ganz viele Jugendliche kommen und Spaß haben.

Herzlich begrüße ich Sie zum Gottesdienst am 13. Sonntag nach Trinitatis. Worauf es ankommt, wenn wir Kirche Jesu sein wollen und was uns dabei hilft, darum geht es in diesem Gottesdienst. Der Spruch für die neue Woche legt schon eine Spur. Christus spricht: Was ihr einem von diesen meinen geringsten Geschwistern getan habt, das habt ihr mir getan. So steht es im Matthäusevangelium. Robert Loy wird heute getauft und Nicola Brückmann tritt in unsere evangelische Kirche ein. Auf beides freuen wir uns und heißen Familie Loy und Nicola Brückmann ganz besonders willkommen. Und nun segne uns Gott diesen Gottesdienst.

Wir sind zusammen im Namen Gottes, im Namen Jesu Christi und im Namen des Heiligen Geistes. Amen. Noch ein kleiner Hinweis für manche, die vielleicht nicht jeden Sonntag in der Pauluskirche sind. Wir haben den Gottesdienstablauf von im Gesangbuch stehen. Da kann man gut mitlesen und mitkommen. Und die Lieder sind an den Liedtafeln angesteckt, wo keine Farbe angegeben ist, das grüne Gesangbuch, und wo das blaue Kärtchen ist, das blaue Gesangbuch, damit alle gut mitfeiern können. Lasst uns beten mit Worten aus dem 119. Psalm, Nummer 748 im Gesangbuch. Wir beten im Wechsel die eingerückten Verse und die ausgerückten Verse, und ich bitte die tiefen Stimmen, mit mir zu beginnen. Wohl denen, die ohne Tadel leben, die im Gesetz des Herrn wandeln. Die auf seinen Wegen wandeln und kein Unrecht tun. Ich danke dir mit aufrichtigem Herzen, dass du mich lehrst die Ordnungen deiner Gerechtigkeit. Öffne mir die Augen, dass ich sehe die Wunder an deinem Gesetz. Meine Seele verlangt nach deinem Heil. Ich hoffe auf dein Wort. Wenn dein Gesetz nicht mein Trost gewesen wäre, so wäre ich vergangen in meinem Elend. Erhalte mich durch dein Wort, dass ich lebe, und lass mich nicht zu Schanden werden in meiner Hoffnung.

Lasst uns beten. Wenn wir dich suchen, Gott, dann weist du uns auf den Menschen neben uns. Hilf uns, im anderen dein Antlitz zu sehen und dein Ebenbild. Hilf uns, aus deiner Liebe zu leben und sie weiterzugeben mit vollen Händen. Im Namen Jesu. Amen. Jetzt ist es soweit, Robert soll getauft werden und ich bitte ihn und alle, die zu ihm gehören, hier an den Taufstein. Und wenn Kinder ganz nah dabei sein wollen, dann kommt auch gerne mit nach vorne.

0: Jawohl, da merkt man, dass Robert nicht allein ist. Wenn Sie mal ein bisschen rumkommen, ruhig, damit alle auch gut sehen können. Hier ist auch Platz. Wir hören, was die Bibel über die Taufe sagt. Im Markus-Evangelium, Kapitel 10, steht geschrieben:
1: Einmal brachten die Leute ihre Kinder zu Jesus und sie taten es, damit er sie segnen sollte. Aber die Jungen schickten sie wieder fort. Als Jesus das sah, sagte er

0: halten. Lass die Kinder zu mir kommen und hindert sie nicht daran, denn das Reich Gottes gehört denen, die so sind wie diese Kinder. Wahrhaftig, ich sage euch, wer das Reich Gottes nicht annimmt wie ein Kind, wird sicher nicht darin Eingang finden. Und er umarmte und segnete sie, und er legte ihnen die Hände auf.
1: Und Jesus fordert uns auf zu taufen. Davon hören wir aus dem Matthäus-Evangelium, Kapitel 28.
0: Jesus sagt, fürchtet euch nicht. Mir ist alle Macht gegeben im Himmel und auf Erden. Darum geht zu allen Völkern und macht die Menschen zu meinen Jüngern. Tauft sie auf den Namen des Vaters, des Sohnes und des Heiligen Geistes und lehrt sie, alles zu befolgen, was ich euch geboten habe. Und seid gewiss, ich bin jeden Tag bei euch bis zum Ende der Welt.
1: Lasst uns für Robert beten. Gott des Lebens, wir bitten dich für Robert Loy. Lass ihn durch die Taufe zu deinem Kind werden. Befreie ihn von der Macht des Bösen. Bewahre ihn alle Tage seines Lebens und führe ihn zu einem Leben aus deiner Fülle. Amen. Wir taufen Robert im Namen Gottes und wir wünschen uns, dass er in den christlichen Glauben hineinwachsen wird. Lasst uns deshalb gemeinsam unseren Glauben bekennen und dazu aufstehen. Ich glaube an Gott, den Vater, den Allmächtigen, den Schöpfer des Himmels und der Erde und an Jesus Christus, seinen eingeborenen Sohn, unseren Herrn, empfangen durch den Heiligen Geist, geboren von der Jungfrau Maria, gelitten unter Pontius Pilatus, gekreuzigt, gestorben und begraben, hinabgestiegen in das Reich des Todes, am dritten Tage auferstanden von den Toten, aufgefahren in den Himmel. Er sitzt zur Rechten Gottes, des allmächtigen Vaters. Von dort wird er kommen, zu richten die Lebenden und die Toten. Ich glaube an den Heiligen Geist, die heilige christliche Kirche, Gemeinschaft der Heiligen, Vergebung der Sünden, Auferstehung der Toten und das ewige Leben. Amen. Sie als Eltern haben einen Taufspruch für Robert ausgesucht. Der steht im 121. Psalm, Vers 8 und lautet: Gott gibt auf dich Acht, wenn du aus dem Haus gehst und wenn du wieder heimkehrst. Jetzt und für immer steht er dir bei. Das ist ein großes Versprechen, das Gott macht für dich, Robert. Und so soll es sein, dass du deinen Weg findest und gehen kannst und dass Gott dich dabei begleitet und stärkt und schützt. Liebe Eltern, liebe Patin, lieber Pate, sie sind es, die Robert zur Taufe bringen. Von ihnen wird er lernen, welche Wege gut sind und zum Leben führen. Deshalb frage ich Sie, wollen Sie, dass Robert im Namen Gottes getauft wird? Und wollen Sie ihn begleiten im Sinne Jesu, damit er die Liebe Gottes auch durch Sie erfahren kann? So antworten Sie, ja, mit Gottes Hilfe.
2: Ja, mit Gottes Hilfe.
1: Dann wird Robert jetzt getauft.

Robert Loy, ich taufe dich im Namen Gottes, des Vaters und des Sohnes und des Heiligen Geistes. Amen. Der Gott des Lebens segne dich und behüte dich. Er sei um dich wie die Luft zum Atmen. Er sei vor dir als Licht auf dem Weg. Er sei in dir als Quelle der Kraft. Fürchte dich nicht, Gott ist mit dir. Amen. Eine Taufkerze gibt es natürlich. Die soll immer dann brennen, wenn Gottes Licht besonders wichtig ist für Robert. Vielleicht zum Tauftag, zum Geburtstag oder auch in schwierigen Zeiten, wenn es gut ist zu spüren, dass Gott

Vielen Dank. Und eine Taufurkunde gibt es. Und die Patenurkunden Isbeth, Terentina, bitteschön. Und Rusfiandi Purba, bitteschön. Alles Gute und Gottes Segen für Ihr Patenamt. Und jetzt dürfen Sie alle wieder Platz nehmen. Nur Sie als Familie bitte ich nochmal an den Altar.

Liebe Familie Loy, Sie danken Gott für die Geburt und für die Taufe von Robert. Mit ihm sind Sie eine Familie geworden und wir wollen Gott um seinen Segen und Beistand für Sie als Familie bitten. Lasst uns beten. Gott, du Schöpfer alles Lebens, mit Robert hast du Febrina Tambunan Loy und Marco Loy einen Sohn geschenkt. Wir bitten dich, behüte Robert und seine Familie auf ihrem Weg. Hilf ihnen, weiter zusammenzuwachsen und hilf den Eltern, gut für ihren Sohn da zu sein. Sei mit einem reichen Segen bei ihnen. Amen. Der Segen des lebendigen Gottes komme über euch und bleibe bei euch, jetzt und alle Zeit. Amen. Und Sie können wieder Platz nehmen. Und nun möchte ich Nicola Maria Bückmann hier vorne an den Altar bitten.

Liebe Nicola, wenn ich das verraten darf, du bist von Hause aus katholisch gewesen und hast immer mehr eine Heimat in unserer Gemeinde gefunden, besonders im Gottesdienst und in der Blauen Stunde, und gehörst da schon lange zu uns. Und nun war es dein Wunsch, das auch offiziell und richtig deutlich zu machen. Und wir möchten dich herzlich willkommen heißen und Gott um seinen Segen für dich und für deinen Weg mit uns bitten. Und lasst uns auch dafür beten, liebe Gemeinde. Gott des Lebens und der Liebe, wir bitten dich für Nicola. Sei bei ihr mit deiner Freundlichkeit und mit deinem großen Ja zu ihr. Begleite sie an jedem Tag ihres Lebens. Schenke ihr gute Erfahrungen in unserer Gemeinde und hilf uns, ihr auf ihrem Weg nahe zu sein. Amen. Liebe Nicola, der Gott des Lebens und der Liebe segne dich und begleite dich. Er erfülle dein Herz mit Frieden und sei jeden Tag bei dir. Amen. Und, liebe Nicola, aus der Blauen Stunde, und zwar ganz speziell von Christin, kommt eine Willkommenskerze zu dir. Da ist die Taufkirche zu sehen, da ist dein Name zu sehen. Und die würde ich jetzt an der Osterkerze anzünden und vielleicht mit auf den Taufstein stellen, und dass du sie nach dem Gottesdienst mitnimmst. Und wenn du spüren möchtest, dass Gott an deiner Seite ist und dass viele gute Menschen an deiner Seite sind, dann ist es gut, wenn die Kerze brennt.

Christus. Auch eine Urkunde gibt es jetzt, damit du weißt, wo du jetzt hingehörst. Alles Gute für dich und du kannst wieder Platz nehmen. Und wir singen ein Lied für beide, die wir in unserer Gemeinde willkommen heißen, für Robert und für Nicola. Träume, die die Angst besiegen. Das ist in dem blauen Buch die Nummer 28.

Die Kinder waren sehr geduldig bis jetzt und jetzt ist es endlich Zeit für den Kindergottesdienst mit Elise und Lindy. Alle Kinder, kommt doch mal nach vorne, denn die beiden haben etwas Schönes für euch vorbereitet.

Wir hören nun eine Lesung aus der Apostelgeschichte, Kapitel 6, die Verse 1 bis 7, die zugleich der Predigttext ist. Als die Zahl der Jünger in Jerusalem zunahm, erhob sich ein Murren unter den griechischen Juden in der Gemeinde gegenüber die Hebräischen, weil ihre Witwen übersehen wurden bei der täglichen Versorgung. Da riefen die 12 die Menge der Jünger zusammen und sprachen: Es ist nicht recht, dass wir das Wort Gottes vernachlässigen und zu Tische dienen. Darum, liebe Brüder, seht euch um nach 7 Männern in eurer Mitte,

die einen guten Ruf haben und voll Geistes und Weisheit sind, die wollen wir bestellen zu diesem Dienst. Wir aber wollen ganz beim Gebet und beim Dienst des Wortes bleiben. Und die Rede gefiel der ganzen Menge gut. Und sie wählten Stephanus, einen Mann voll Glaubens und Heiligen Geistes, und Philippus und Prochorus und Nikanor und Timon und Parmenas und Nikolaus, den Proselyten aus Antiocha. Diese stellten sie vor die Apostel, die beteten und legten ihnen die Hände auf. Und das Wort Gottes breitete sich aus, und die Zahl der Jünger wurde sehr groß in Jerusalem. Es wurden auch viele Priester dem Glauben gehorsam.

Liebe Gemeinde, heute lernen wir von der Urgemeinde, also der ersten christlichen Gemeinde in Jerusalem, zu der auch die 12 Jünger Jesu gehörten. Wir lernen, wie wir bei Schwierigkeiten gut miteinander umgehen können, was uns von der AfD unterscheidet und was eine Kirchgemeinde attraktiv für andere macht. Das ist kein schlechtes Programm, oder? Den entsprechenden Abschnitt aus dem Buch der Apostelgeschichte haben wir hier schon gehört. Wie geht man sorgsam und konstruktiv miteinander um, auch wenn es gerade nicht einfach ist? Das wird an einem handfesten

ersten Konflikt durchbuchstabiert. Es gibt hebräische und griechische Jüdinnen und Juden, die allesamt Christen geworden sind. Die Hebräischen haben schon immer in Jerusalem und Umgebung gelebt. Die Griechischen sind für eine Zeit ausgewandert, waren irgendwo im Mittelmeerraum, wo das Griechische Umgangssprache war, und haben dort ihr Glück gemacht. Später im Alter kommen sie zurück, um in heimatlicher Erde bestattet zu werden und in der Nähe des Tempels zu sein. Nun beschweren sich die griechischen Juden bei den Hebräischen, dass ihre Witwen bei der Armenversorgung übersehen werden. Übersehen? Einfach so? Oder steckt doch mehr dahinter? Das Misstrauen ist groß und der Gemeindefrieden nachhaltig gestört. Und man kennt das ja, die einen und die anderen. Die, die schon immer da waren, und die Zugereisten, die Heimatvertriebenen, die Wessis, die Ausländer, die Städter oder Landeier, je nachdem, die Linksgrünen, die Konservativen. Gespaltene Gesellschaft, gespaltene Gemeinde. Die Gefahr ist groß, in dieses Fahrwasser zu geraten. Was macht man nun mit diesem Streit? Man könnte sagen, na klar, die Griechen wieder. Die haben immer was auszusetzen, können sich halt nicht anpassen und integrieren, wollen nur Geld, anstatt zu arbeiten. Dann wäre die Spaltung perfekt. Griechen raus, könnte man rufen, und eine Alternative für Jerusalem gründen. Und sagen, wir sind stolz, Hebräer zu sein, unsere Witwen zuerst. Man könnte auch ablenken und das Problem kleinreden. Bausch doch diese Armenversorgung nicht so auf. Wichtiger ist, dass wir ein repräsentatives Versammlungshaus haben und dass die Außenwirkung stimmt. Wir müssen die Gemeindefinanzen zusammenhalten und können nicht alles in Sozialprojekte stecken. Und vor allem müssen wir unser Brauchtum pflegen, unser christlich-morgenländisches. Darin steckt unsere Identität. Oder man gründet ein Bündnis Simon Petrus und schwärmt von der guten alten Zeit, als man noch Fische gefangen hat und Simson gefahren ist und nur unter seinesgleichen war. Dort müssen wir wieder hin. Dabei war es damals nicht gut. Die Jünger, allen voran Petrus, haben nicht umsonst alles stehen und liegen gelassen und sind mit Jesus mitgezogen. Doch billige Ausflüchte auf Kosten anderer sind schnell gefunden. Man muss ja auch nicht alles zu Ende denken. Das alles wäre möglich. Doch die 12 Jünger machen es anders. Sie nehmen das Problem einfach ernst. Sie polemisieren nicht. Sie bagatellisieren nicht, sie verleugnen nichts. Sie diffamieren auch nicht die griechisch sprechenden Gemeindeglieder. Sie suchen nach einer Klärung, die tatsächlich weiterhilft. Eine Gemeindevollversammlung berufen sie ein. Da kommen alle an einen Tisch und sind gezwungen, miteinander zu reden. 7 Gemeindeglieder werden schließlich ausgewählt, die kompetent und geeignet sind, die Konflikte um die Armenversorgung zu lösen und auch das Vertrauen der benachteiligten Griechen genießen. Dann werden sie vor aller Augen gesegnet und zu dieser Aufgabe berufen. Man kann davon ausgehen, dass die Griechinnen und Griechen erleichtert und zufrieden waren und dass die Hebräerinnen und Hebräer erlebten, dass es der ganzen Gemeinde nun besser ging. Vielleicht hat es bei manchen noch ein bisschen gegrummelt, das schöne Geld, ausgerechnet dafür. Aber Witwe ist Witwe, ob nun griechisch oder hebräisch sprechend. Einem Broterwerb durften beide nicht nachgehen, also waren sie gleichermaßen auf Unterstützung angewiesen. Und beim Gottesdienst konnten sich alle wieder in die Augen sehen und einander das Abendmahl reichen. Gottes großzügige Liebe auch für dich. Wie kommt es, dass das in Jerusalem so gut funktioniert hat? Auch wenn, das ist ja herauszuhören, die Wellen erstmal hochgeschlagen sind.

Es liegt daran, dass alle aus der Liebe Gottes gelebt haben. Und die, wenn sie einmal da ist, schlägt spontan in Nächstenliebe um. Es liegt daran, dass man sich an Gottes Wort orientiert hat. Das hat die Richtung vorgegeben und war stärker als alle Egoismen und Ressentiments, die es wohl auch damals in Jerusalem gab. Die 12 Jünger haben es so gesagt: Wir wollen ganz beim Gebet und beim Dienst des Wortes bleiben. Das ist die Quelle, das ist die Basis. Wenn wir daraus schöpfen in unserer Gemeinde, dann tun wir auch das Richtige, dann treffen wir die richtige Wahl. Wir haben das in Halle auch probiert, vor der schwierigen Wahl in einer Woche, die so vielen Angst macht. Der Kirchenkreis hat Plakate drucken lassen und unsere Gemeinde hat sich beim Aufhängen beteiligt. Wir wählen Barmherzigkeit, steht darauf. Denn Barmherzigkeit hat jeder Mensch verdient. Jede griechische Witwe, jeder syrische Flüchtling und jeder arbeitslose Deutsche. Wir wählen Vielfalt. Denn es ist nicht schlimm, dass man unterschiedliche Sprachen spricht in der Jerusalemer Gemeinde. Und es ist in Ordnung, dass wir unterschiedlich sind. Schwul oder nonbinär oder heterosexuell, dunkel oder hellhäutig, groß oder klein, Veganerinnen oder Fleischesser, gern auch mit unterschiedlichen Meinungen und Glaubensansichten, solange niemand verleumdet und abgewertet wird. Kein Mensch soll Angst haben in unserem Land oder gar, Gott bewahre, in unserer Gemeinde, weil er oder sie ist, wie sie ist. Wir wählen Liebe, eine freundliche, aufgeschlossene Grundhaltung, keinen Hass, keine Drohgebärden. Wir wählen Weite, nicht Engstirnigkeit im Denken und Handeln, keine eingeengte Wahrnehmung oder gar Verleugnung der Realität. Schauen Sie mal, ob Sie die Plakate entdecken im Stadtbild. Und wenn Sie technisch gut ausgerüstet sind, führt ein QR-Code direkt zum dahinterstehenden Bibelwort. Denn das sind christliche Werte, biblische Werte, für die wir als Kirche geworben haben. Vielleicht hilft das ja, eine gute Wahl für unsere Gesellschaft zu treffen und für die Menschen, die mit dem Ergebnis leben müssen. In der ersten christlichen Gemeinde in Jerusalem hat es geholfen. Der Streit wurde geschlichtet, die Unterschiede wurden versöhnt. Seit diese 7 Männer mit ihrer Aufgabe betraut wurden, gibt es Diakonie als festen Bestandteil von Kirche, also tätige christliche Nächstenliebe, die für die Schwächsten da ist. Seitdem gibt es ein Modell, wie wir auch bei Konflikten gut miteinander umgehen können. Probleme nicht kleinreden, sondern wahrnehmen und lösen. Einander nicht anfeinden bei Meinungsverschiedenheiten, sondern verstehen, was der anderen Person wichtig ist. Durch den Glauben miteinander verbunden bleiben, weil Gottes Liebe hilft, menschlich allzu Menschliches zu überwinden. Das, liebe Gemeinde, unterscheidet uns von denen, die Hass schüren, Sündenböcke suchen und die Wahrheit verdrehen. Viele Menschen in Jerusalem waren beeindruckt. Zu dieser Gemeinde wollten sie auch gehören. Diese Art des Umgangs miteinander war so wohltuend anders. Man konnte aufatmen, durfte sein, wurde ernst und angenommen. So sind immer wieder Menschen dazugekommen. Und auch wir werden mehr mit dem heutigen Sonntag. Seid willkommen, lieber Robert und liebe Nicola. Möge unsere Gemeinde ein gutes Zuhause für euch sein. Möge die Liebe Gottes erfahrbar sein unter uns, heute und weit über den 6. September hinaus. Amen.

0: Ja, schön, dass die Kinder wieder da sind. Lasst uns nun Fürbitte halten und dazu aufstehen. Und wir sprechen nach jedem Gebetsteil gemeinsam: Erbarme dich, Gott.
1: Liebevoller Gott, für unser Land bitten wir dich, angesichts der Wahlen am kommenden Sonntag. So viel Hass und Polemik gibt es, so viel Irreführendes bis hin zur Lüge. Das bedrückt uns und macht uns Angst. Wir bitten um Klarheit und Offenheit, um die Suche nach Wahrheit und um Verständnis für die Bedürfnisse aller Menschen. Öffne Herzen und Gedanken, damit die Weichen in eine gute Richtung gestellt werden. Wir rufen zu dir: Erbarme dich, Gott.
0: Liebevoller Gott, für unsere Gemeinde bitten wir dich. Wir wollen ein Ort sein, wo Menschen deine Liebe erfahren können. Schenke uns Offenheit füreinander. Hilf uns, besonders für Menschen da zu sein, die sich bedroht fühlen und denen das Leben schwer gemacht wird. Jetzt und in den Zeiten, die kommen. Wir rufen zu dir: Erbarme dich, Gott.

Liebevoller Gott, auch für uns selbst bitten wir dich, was uns bewegt, was uns freut oder Sorgen macht, das sagen wir dir in der Stille.

0: Wir rufen zu dir, erbarme dich, Gott.
1: Und wir beten gemeinsam mit den Worten Jesu, Vater unser im Himmel, geheiligt werde dein Name, dein Reich komme, dein Wille geschehe, wie im Himmel so auf Erden. Unser tägliches Brot gib uns heute und vergib uns unsere Schuld, wie auch wir vergeben unseren Schuldigern. Und führe uns nicht in Versuchung, sondern erlöse uns von dem Bösen. Denn dein ist das Reich und die Kraft und die Herrlichkeit in Ewigkeit. Amen.

Wir danken herzlich für die Kollekten vom vergangenen Sonntag in Höhe von 179,40 €, die gespendet wurden. Die Kollekte heute ist zum einen bestimmt für die landeskirchliche Gemeinschaft innerhalb der evangelischen Kirche in Mitteldeutschland und zum anderen für die Arbeit unserer Gemeinde. Zwei Spendenschalen stehen am Ausgang bereit. Das für heute Nachmittag um 17 Uhr geplante Konzert von Tjark Pinne muss nun leider entfallen. Tjark Pinne, Kirchenmusiker am Dom zu Oslo, musste aufgrund des Todes von König Harald V. von Norwegen kurzfristig nach Oslo zurückreisen. Als Ersatz präsentieren wir Ihnen vorab bereits das Programm »Tritt ein in den Dom« mit Ostrock auf unserer Orgel. Morgen um 19 Uhr kommt der Handarbeitstreff im Gemeindehaus zusammen. Das Montagsgespräch um 20 Uhr morgen Abend findet anders als im Blättchen vermerkt im Gemeindehaus statt. Es ist hochaktuell und kommt gerade recht vor der Wahl. Dr. Martin Fritz von der Evangelischen Zentralstelle für Weltanschauungsfragen in Berlin spricht über neue Allianzen zwischen Christentum und Rechtspopulismus. Der Gesprächskreis Blaue Stunde trifft sich am Mittwoch um 20 Uhr im Gemeindehaus. Am kommenden Sonntag um 17 Uhr findet das nächste Orgelkonzert statt. Die Orgel als Orchester ist es überschrieben. Es erwarten Sie symphonische Transkriptionen für Orgel, gespielt von Professor Martin Schmeding. Karten gibt es im Gemeindebüro und an der Abendkasse. Und noch etwas in eigener Sache. Meine Frau und ich bieten vom 25. bis 27. September eine Wanderfreizeit der Paulusgemeinde an. Wir fahren gemeinsam nach Wernigerode und werden dort Zeit miteinander verbringen und wandern. Es sind immer noch Plätze frei. Wenn sich der ein oder andere, der es noch nicht im Gemeindeblättchen gelesen hat, angesprochen fühlt, sprechen Sie mich gerne nach dem Gottesdienst an. Am kommenden Sonntag ist um 10 Uhr wieder Gottesdienst in der Pauluskirche, dann mit Pfarrer Friedhelm Kasparik. Und alles Weitere steht in unserem Gemeindebrief auf der Homepage und in unseren Social-Media-Kanälen. Und im Anschluss sind Sie wieder herzlich zum Kirchencafé eingeladen.

Gehen wir mit Gottes Segen in diesen Sonntag und in die neue Woche. Und ich bitte Sie dazu aufzustehen. Dann kommt der Segen auch viel besser an. Gott segne dich und behüte dich. Gott lasse ihr Angesicht leuchten über dir und sei dir gnädig. Gott erhebe sein Angesicht auf dich und gebe dir Frieden.

0: Moin Leute, Storytime. Was gestern passiert ist. Hier sind Kim, Ben, Tim und Mario. Die sind im Zimmer von Ben und chillen.
1: Hey Leute, ich hab euch da was mitgebracht. Ihr glaubt gar nicht, was für einen kranken Stoff ich besorgen konnte.
0: Aus einem roten Rucksack eine knallpinke Bong. Und alle sind sehr gehypt, sie zu probieren. Ben schaut ein wenig abgeneigt und zieht sich etwas.
1: Lass uns ein anderes Mal machen. Ich dachte, wir chillen nur eine Runde.
0: Kim schaut genervt und sagt:
2: Sei nicht so ein Loser, du Lappen.
3: Komm, Digga, hab Eier. Es ist nur einmal.
1: Komm, mach doch, Bro. Ich hab den Stoff nicht ohne Grund besorgt.
0: Daraufhin knickt Ben ein und stimmt zu. Die Bong macht anschließend die Runde und jeder nimmt einen krassen Zug. Der Stoff knallt ordentlich und Ben kippt nach hinten. Rausch, Trip, Glücksgefühle, dumpfes Gefühl, Trägheit, Übelkeit, Schwindel, Leichtigkeit, Halluzination, Müdigkeit, Lachflash. Ben öffnet in seinem Trip die Augen und befindet sich in einem Hühnerstall. Er nimmt ohne zu zögern ein Huhn auf den Arm und schmeißt es in den Fleischwolf. Es gibt ein mahlendes, knackendes, schmatzendes Geräusch. Blut spritzt und heraus kommt ein Chicken Nugget. Das Nugget hat Augen und Mund. Ben schaut erschrocken.
1: Huch!
0: Nugget läuft einem Dino über den Weg und verschlingt es.
4: I'm hungry.

0: Nugget wird größer und größer und mutiert schließlich zum Dino-Nugget. Ben liegt zitternd auf der Couch und schwitzt. Die Clique wird auf ihn aufmerksam.
1: Hey Jungs, was geht bei Ben?
2: Hey Bro, alles gut bei dir?
3: Hey Ben, mach nicht so eine Szene, ist doch gar nicht so schlimm.
0: Kim und Mario schütteln Ben panisch und versuchen, ihn wach zu bekommen.
3: Oh shit, lass abhauen.
0: Drei Polizisten treffen auf einer Straße zum Wald ein und sehen das monströse Dino-Nugget. Die Szene eskaliert direkt. Die Polizisten merken schnell, dass sie keine Chance haben und bekommen Panik.
1: Oh shit, lass uns verschwinden!

0: Kranker Scheiß, nie wieder.
1: Kopfschmerzen, Übelkeit, Sucht, Orientierungslosigkeit, Drogen machen gleichgültig, Wahnvorstellungen, Fressflash, Entzug, seelische Abhängigkeit, innere Unruhe, intensive Wahrnehmung von Farben und Lidern, trockener Mund, Zeitwahrnehmung, Angstzustände, Kontrollverlust, Gedächtnisverlust, Aufmerksamkeitsstörung, Kreislaufprobleme.

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0: 100 Jahre später, nachdem ich auf dieser Welt war, darf ich wieder in meine Heimatstadt zurückkehren. Ich darf wieder um die Welt reisen mit meinen Liedern. Das ist für mich das größte Geschenk. Ich darf wieder meine Musik dem Publikum schenken und meine Lebensgeschichte, meine Liebes- und Lebensgeschichten erzählen.
1: Ach, die Liebe. Immer war ich auf der Suche nach der Liebe in meinem Leben. Hab mich hinreißen lassen, hab geträumt, hab mich verliebt. Aber die treueste Liebe war die Musik. Und mein Schnuck, mein Sohn Gerd Puritz. Er hat mir auch am Ende eine Biografie geschrieben. Zuerst in Deutsch. Und meine Enkeltochter Joy hat das dann ins Englische übertragen und in London herausgegeben. Und später ist noch eine zweite Biografie entstanden, die Joy verfasst hat, in Deutsch, in einer Kurzfassung. Ach, mein Schnuck. Es war nicht immer einfach zwischen uns. Nach meiner Scheidung durfte ich dich ein Jahr lang nicht sehen. Und doch habe ich versucht, dich immer zu unterstützen, habe Pakete geschickt, egal wo ich war auf der Welt. Und ich glaube, du hast gewusst, dass du immer bei mir bist, in meinem Herzen.
0: Herzlich willkommen im Ständehaus im Elisabeth Schumann Saal. Mein Name ist Luba Meyer. Ich bin Sängerin, Sopranistin und ich habe ein Projekt entwickelt über eine besondere Sängerin, ein Star, der in Merseburg geboren ist. Das ist Elisabeth Schumann. Und das Projekt heißt Elisabeth Schumann, eine musikalische Biografie. Und ich singe dort die Elisabeth Schumann. Ich bin auch die Projektleiterin und habe das Projekt konzipiert. Wir haben hier eine Tafel an ihrem Geburtshaus. Diese Tafel habe ich vor circa 7 Jahren entdeckt, als ich nach Merseburg gezogen bin. Und diese Frau hat mich interessiert, wie ist denn das? Und dann habe ich ein bisschen gesucht und gefunden, dass das eine unglaublich spannende Persönlichkeit ist. Sie hat zig Schallplattenaufnahmen gemacht, sie war ein Weltstar. Sie hat zusammen mit Richard Strauss gearbeitet, er hat für sie komponiert. Sie hat zum Beispiel mit Enrico Caruso gemeinsam gesungen. Also wirklich eine außergewöhnliche Künstlerin, die man vergessen hat. Und das wollte ich ändern. Deswegen gibt es das Programm mit dem Originalrepertoire, was Elisabeth Schumann nachweislich gesungen hat, und ihre Lebensgeschichte. Das ist ein Programm für eine Sopranistin, eine Pianistin und einen Sprecher. Es gibt verschiedene Gründe, warum ich mich für dieses Projekt entschieden habe. Wir fangen mal an der Basis. Wir haben viele Gemeinsamkeiten mit dieser Frau. Sie war Sopranistin, ich bin Sopranistin. Sie hatte eine leichte, bewegliche Stimme. Und ich habe die auch. Also sie war eine Soubrette und später wahrscheinlich Richtung Coloratursopran. Und das bin ich auch. Also ich kann sehr gut ihr Repertoire singen und ihr Repertoire gefällt mir sehr gut. Es ist für mich ein Anspruch, künstlerisch hochwertige Literatur zu singen und dieses Programm eignet sich hervorragend dazu. Das andere ist, dass diese Frau als Persönlichkeit mich interessiert hat. Ich wollte

Mann, und ich möchte sie als große Sängerin, als Künstlerin, aber auch als Person den Menschen nahe bringen. Ja. Wow, das ist nämlich auch schön farblich golden, passt super zu dem Blau. Bei der Premiere am 10.10.26 freue ich mich auf die Menschen, die kommen. Ich stelle mir das sehr schön vor, den Saal voll zu sehen mit Gesichtern, die zufrieden, glücklich sind, die erfüllt sind von dieser Musik, die gespannt sind auf die Lebensgeschichte von Elisabeth Schumann, auf viele Freunde und auch zukünftige Freunde. Ich wünsche mir für das Projekt zuerst, dass es alles klappt. Als Projektleiterin merke ich, es ist eine große Verantwortung, so ein Projekt auf die Beine zu stellen. Und es wird für mich ein glücklicher Moment sein, wenn die Premiere am 10.10. stattgefunden hat. Und ich wünsche mir, dass wir alle, unser ganzes Team, wirklich zufrieden, da abends müde und zufrieden nach Hause gehen, dass es alles eine tolle, erfüllende Sache war. Und für das Publikum wünsche ich, dass es auch ganz glücklich nach Hause geht, voll von wunderschönen Melodien im Kopf, mit einer neuen Lebensgeschichte im Gepäck und dass es Lust hat, darüber weiterzuerzählen, dass es dieses Projekt gibt, dass Elisabeth Schumann mit ihrer Lebensgeschichte wieder lebendig wird und vielleicht wird sie 100 Jahre nach ihrem Leben einfach nur noch eine Reise unternehmen und ihre Geschichte in Liedern weitererzählen.

Ein schönes Gefühl, wieder hier zu sein, in meiner Heimat Merseburg. Hier im Schlossgartensalon habe ich mit 4 Jahren meinen ersten großen Gesangsauftritt gehabt. Da wurde ich nämlich auf einen Stuhl gesetzt oder gestellt und sollte singen. Es heißt Sing, Lieschen, sing. Viele Erinnerungen habe ich an diesen Ort. Mein Papa war hier in Merseburg Domorganist und auch ein Schullehrer. Und meine Mama war eine leidenschaftliche Sängerin. Sie hatte aber als Ehefrau und Mama keine Chance, Sängerin zu werden. Aber bei den Konzerten von meinem Papa hat sie ihn immer unterstützt und hat immer die Solopartien dort gesungen. Hier habe ich natürlich als Kind auch sehr viel Zeit verbracht, gespielt und sogar mit 4 Jahren war hier mein erster Auftritt. Ich als Vierjährige singe das vor einem großen Publikum im Schlossgartensalon. Ein Liebeslied. Mein Liebster ist ein Weber, er webt so emsiglich an einem Stückchen Linnen. Das Linnen ist für mich. Der Aufzug ist die Liebe, die Treue schlägt er ein. Denn Liebe muss mit Treue recht fest

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5: Hallo, wir sind von der Jugendredaktion und wir spielen ein Magic-Spiel, wie man es halt spielt. Es ist nämlich ein sehr interessantes und auch ein bisschen komplexes Spiel. Es ist ein Kartenspiel wie Pokémon. Wir werden es nicht zu Ende spielen, aber schon mal die Grundschritte machen. Und ich werde anfangen, indem ich ein Land lege. Die sind sehr wichtig für das Spiel, da man sie braucht, um Kreaturen zu legen. Aber ich konnte noch nichts damit machen. Deswegen ist

0: ist jetzt mein Gegner dran.
1: Okay. Ich habe ja gar keine Ahnung von dem Spiel. Ich lege jetzt ein Land. Ja, doch ein Land. Was hat das jetzt für eine Bedeutung? Ich lege jetzt den Wald.
0: Der Wald, hast du eine Karte, die oben das Symbol des Waldes hat? Und könntest du sie legen? Wären daneben aber noch zwei Zahlen, dann bräuchtest du noch zwei beliebige Länder.
1: Also könnte ich jetzt hier den Blütenhühne, den könnte ich jetzt zum Beispiel legen.
0: Zeig mal. Nein, dir fehlen noch drei beliebige Länder. Wegen der drei daneben.
1: Ah, okay, jetzt habe ich es verstanden. Okay, warte, dann lege ich noch einen Wald.
0: Man kann nur einen Wald. Man kann nur ein Land pro Zug spielen.
1: Das heißt, ich muss jeden Zug ein Land
0: genau
1: setzen.
0: Ja.
1: Und erst dann, wenn ich die drei habe, könnte ich den legen.
0: Genau.
1: Aha, okay, cool. Na, dann kann ich nichts machen.
0: So, dann ziehe ich eine Karte. Das war. Und lege noch ein Land. Damit kann ich leider immer noch nichts machen und muss an meinen Gegner abgeben.
1: Okay.

0: Ja gut, dann kann ich nur noch im Wald legen und ich muss wieder abgeben.
1: Am Anfang ist das Spiel noch nicht so aktiv, aber mit Laufe der Zeit wird es eigentlich sehr spannend und spaßig. Da ich kein Land gezogen habe, kann ich auch nichts legen und muss abgeben an.
0: Wie lange dauert so ein Spiel eigentlich immer?
1: Es ist unterschiedlich. Also wenn man am Anfang schon gute Karten zieht, genug Länder und Kreaturen, die man mit den Ländern legen kann, dann ist das Spiel eigentlich schon, vor allem wenn der Gegner keine Kreaturen hat, zum Blocken sehr schnell vorbei. Sicher, ich glaube, ich habe schon Spiele unter 5 Minuten gespielt.
0: Entspannt. Okay, ich habe jetzt also drei beliebige, ne? Länder.
1: Aber du bräuchtest noch einen Wald.
0: Also sind die dann auch nicht beliebig. Also brauche ich drei Wälder für die
1: Nee,
0: Karte.
1: du hast den Wald, den du brauchst, und jetzt brauchst du neben den noch 3 beliebige Länder.
0: Brauche ich ja vier.
1: Ja.
0: Also, okay, dann kann ich nichts
1: Aber
0: machen.
1: vielleicht hast du eine andere Kreatur mit den Karten, die du legen kannst.
0: Würde die hier gehen, Wolkensippenseherin.
1: Ja, würde
0: Die
1: gehen.
0: würde gehen, weil ich habe hier das Land der Insel und zwei beliebige noch.
1: Genau, und die.
0: Haha. Okay. Sie ist fliegend und wenn die Wolkensippenseherin ins Spiel kommt, ziehe eine Karte.
1: Das heißt, du darfst jetzt eine Karte ziehen und das Fliegen heißt, dass ich sie nicht blocken oder angreifen kann, solange ich keine fliegende Kreatur habe. Willst du
0: Okay.
1: mich noch. Ach so, sie kam ja gerade erst ins Spiel, deswegen kannst du noch nicht angreifen.
0: Okay.
1: Das Land.
0: Da habe ich gerade gezogen? Nee.
1: Das hast du gerade, glaube ich, gezogen und.
0: Ach so, okay.
1: Naja, ich habe jetzt ein Land gezogen, aber das kommt getappt ins Spiel und kann ich deswegen noch nicht benutzen. Da hat mein Gegner jetzt Glück, da ich noch nichts machen kann.
0: Okay, was ist das für eine Karte? Kann ich die mal sehen?
1: Das ist eine Karte, die gibt mir entweder Feuer oder Licht. Ich weiß nicht genau der richtige Begriff für die Ebene, aber
0: Okay.
1: ich kann halt auswählen, was von den beiden ich brauche.
0: Dann werde ich jetzt wieder mein. Werde ich jetzt einen Sumpf legen. Zack. Und lege die Obeliskenspinne. Ich weiß nicht, was die kann. Soll ich mal vorlesen, was die
1: Ja.
0: kann? Okay. Sie ist Typ Reichweite, glaube ich. Immer wenn die Obeliskenspinne einer Kreatur Kampfschaden zufügt, lege minus 1, minus 1, minus Marker auf jene Kreatur.
1: Das heißt, sie würde meine Lebenspunkte und Kampfpunkte, also sie würde meine Karte schwächer machen.
0: Ach so, um minus 1. Das heißt, du
1: Genau.
0: hättest dann weniger Angriff oder Verteidigung.
1: Das vordere von den beiden hier, die zwei,

0: ist das Kampf, also wie viel Schaden sie macht, und das hintere, die 1, ist ihr Leben. Kommt gut.
1: Okay.
0: Möchtest du mich angreifen oder? Du hast ja eine Kreatur, die das könnte.
1: Ja, ich möchte aber erst noch den Blütenhühn legen.
0: Du hast doch schon deine ganzen Länder benutzt.
1: Ach so, das heißt, die zählen nur einmal für meine
0: Genau,
1: Karte?
0: geht nur einmal.
1: Stimmt, das hast du ja gesagt. Okay, dann greife ich dich einfach an mit der.
0: Das heißt, ich habe nur noch 18 Lebenspunkte. So, das heißt, jetzt kann ich das Land benutzen. Was bin ich hier gerade fertig? Ich habe gerade noch ein Land gezogen. Und jetzt benutze ich alle Länder und lege den tobsüchtigen Raptor. Ich kann aber damit leider noch nicht angreifen und er hat auch keine besondere Fähigkeit.
1: Okay. Alter, der macht 4 Schaden.
0: Ich weiß, aber er ist auch. Ich habe viele
1: Okay, ziehe ich, bis ich 7 habe, oder ziehe ich immer nur eine?
0: Kreaturen. Immer nur eine.
1: Immer nur
0: Das
1: eine.
0: heißt, auch würdest du nur eine Karte auf der Hand haben, müsste man immer nur eine ziehen. Das
1: Okay.
0: ist schon ein paar Gegnern von mir passiert, meinem Bruder zum Beispiel. Wir haben gespielt und er hatte gar keine Kante. Karte mal auf der Hand. Aber er durfte immer nur eine ziehen und dadurch hatte ich das Spiel dann gewonnen, weil er nichts viel machen konnte.
1: Guck mal, wenn ich jetzt, ich habe noch eine Frage. Ich habe jetzt 4 Länder in der Hand. Also sind die jetzt, kann ich die noch in irgendeiner Art und Weise benutzen oder sind die
0: Ja,
1: für
0: die
1: mich
0: kannst du
1: abseits
0: noch
1: irrelevant?
0: benutzen.
1: Okay, das heißt, wenn ich jetzt hier nochmal eine Insel lege
0: Ja.
1: und hier sind 2 Wälder,
0: Ja.
1: kann ich den jetzt endlich legen?
0: Den kannst du legen.
1: Alter,
0: Den
1: perfekt,
0: kannst
1: dann
0: du
1: lege
0: auch
1: ich.
0: ohne Insel legen. Das heißt, du würdest jetzt also diese 4 Karten benutzen und hättest noch eine Insel übrig.
1: Ja, perfekt. Okay, dann lege ich den jetzt. Okay, wenn der Blütenhühner ins Spiel kommt, führe Wucherungen durch. Wucherung. Bestimme eine beliebige Anzahl an bleibenden Karten und/oder Spielern und gib ihnen dann von jeder Sorte Marke, die dort bereits liegt, eine weitere Marke.
0: Bei mir liegen noch keine Marken.
1: Okay. Was sind denn Marken? Was können die denn?
0: Die machen stärker oder schwächer. Also
1: Ah,
0: zum
1: okay, also
0: Beispiel
1: quasi
0: würde
1: so.
0: deine Spinne dafür sorgen, dass ich eine Marke kriege. So,
1: Ah,
0: greifst du
1: okay.
0: mich an?
1: Ja, ich greife dich mit den beiden an,
0: Das heißt 3 Schaden. Das heißt, ich habe nur noch 15.
1: ne?
0: Das ist sehr kritisch.
1: Wenn sie jetzt, wenn die Karte aktiv wäre, würde ich die erst angreifen müssen, oder?
0: Musst du nicht, du kannst, aber musst
1: Okay.
0: du nicht. So, das heißt, jetzt bin ich mein Land. Jetzt bin ich wieder. Und ich habe nochmal einen Steinbruch gezogen, aber ich kann ihn noch nicht benutzen.
1: Zeig in die Kamera zu Philipp.
0: So, aber dafür kann ich alle meine Karten benutzen und die Pterodon-Ritterin spielen. Sie hat die Fähigkeit fliegen, solange ich ein Dino kontrolliere, was ich tue. Das heißt, er könnte sie nicht angreifen oder blocken. Außer mit dieser Karte, weil sie auch fliegend ist. Und ich greife dich an. Du könntest aber mit gar keiner Karte blocken, weil du sie schon alle benutzt hast.
1: Ach so, okay. Also wenn ich mit ihr angreife, kann ich nicht mehr verteidigen damit.
0: Genau.
1: Ah, okay, cool.
0: Deswegen ist empfehlenswert zum Beispiel, wie deine Obeliskenspinne hat 4 Leben. Aber zum Beispiel, der hier macht schon 4 Schaden. Da muss man halt immer entscheiden, ob man eine Karte vielleicht opfern möchte oder halt nicht. So, aber du hast jetzt nur noch 16 Lebenspunkte.
1: Also hast du mich direkt angegriffen.
0: Ja.
1: Nein.
0: Und damit kann ich es nicht mehr machen. Du bist.
1: Warum hast du eigentlich noch so viele Karten?
0: Weil ich nichts machen konnte.
1: Okay. Wenn oben rechts auf der Karte zweimal ein Symbol ist, dann brauche ich auch zwei Länder, ne? Ja. Also, ja. Wenn da jetzt zweimal Sumpf ist, brauche ich dich zweimal den Sumpf.
0: Doch. Wenn da zweimal das Land ist, dann brauchst du diese zwei Länder.
1: Okay, ja. Ja, dann kann ich hier erstmal nichts machen. Dann
0: du könntest mich angreifen mit allen Karten. Kannst du keine Karte legen?
1: Okay. Ich würde mit dem Blütenhühner, deinen Dinosaurier angreifen.
0: Ein Dinosaurier?
1: Ja. Und das der wäre dann vernichtet, oder?
0: Warum tötest du mein Dino? Jetzt fliegt die nicht mehr.
1: Ja, genau. Mit den anderen beiden greife ich dich einfach so an. Minus
0: das
1: drei.
0: Das heißt, oh Gott. Du hast das Spiel zu gut verstanden, finde ich. Oh, nicht schon wieder der. Der ist irgendwie immer da. Ich habe aber eine Spontanzauber.
1: Der Blitzeinschlag.
0: Der Blitzeinschlag. Da würde drei Schaden zu einer Kreatur machen. Und da würde ich da würde ich seine Obeliskenspinne auswählen, weil sie eine nervige Fähigkeit hat. Die ist tot. Mhm. Ah, nee, sie hat noch ein Leben. Weil sie vier Leben hat, aus irgendeinem Grund.
1: Ah, okay. So. Also das muss man sich aber auch merken, wie viele Leben die haben, ne?
0: Ja. Aber Okay. Ich habe noch mehr Karten und könnte eine Hexerei spielen.
1: Die Karte sieht krank aus.
0: Ich weiß. Sie ist auch krank. Damit kann ich nämlich eine Kreatur mit vier Schaden oder mehr töten. Und das wäre dann der Blütenhühner von ihm.
1: Okay.
0: Die gibt es nicht mehr. Und deswegen kommt sie jetzt auf den Friedhof. Und mit bestimmten Karten könnte man sie wieder rausholen. Aber
1: du sag mal, bei Hearthstone ist es ja so, da haben die Karten ja auch einmal Angriff und einmal Verteidigung.
0: Ja.
1: Wenn du den angreifst, also sag mal jetzt hier,
0: ja.
1: Wolkensippenseherin,
0: ja.
1: Hat zwei Angriffe und eine Verteidigung. Dann ist es so, wenn die angegriffen wird, dass die Verteidigung, also eins, dann als Angriff für die attackierende Person zählt quasi. Das heißt, wenn du jetzt meine Wolkensippenseherin angreifen würdest, dass du dann einen Lebenspunkt für die Karte verlierst.
0: Nee.
1: Aber ist in dem Spiel nicht so, okay. Das wollte ich nur wissen.
0: Du könntest aber zum Beispiel mit deiner Obeliskenspinne die Karte blocken und damit würde ich dann gar keinen Schaden kriegen.
1: So. Okay.
0: Du bist noch.
1: Kann ich nur, habe ich nicht alles gemacht?
0: Hast du schon gezogen?
1: Nee, ach so, also bin ich. Okay. Okay, das verstehe ich nicht ganz. Ich habe jetzt den Torplatz. Der Torplatz kommt getappt ins Spiel. Wenn der Torplatz ins Spiel kommt, opfere ihn. Es sei denn, du bezahlst eins. Ein Lebenspunkt, denke
0: ich mal.
1: Ja.
0: Der Torplatz. Also den kannst du, das ist ein Land, das kann man für jedes Element benutzen. Wald, Ebene, Gebirge, Sumpf.
1: Okay.
0: Aber entweder muss man, sobald man ihn spielt, auf den Friedhof packen oder man zieht sich selbst einen Lebenspunkt ab. Dafür hat man dann aber eine Land, die sehr gut ist. Vor allem, da du noch nicht Ebene, Gebirge und so hast.
1: Aber weil die getappt ins Spiel kommt, kann ich die erstmal noch nicht benutzen.
0: Die kannst du dann erst nächste.
1: Ja, okay, cool. Okay.
0: Greifst du mich an?
1: Nee. Achso, doch, ja, mit den beiden greife ich dich an.
0: Oh, schon wieder drei? Mhm. Das heißt, ich habe jetzt noch acht. Das wird kritisch.
1: Ich glaube, wenn man die meisten Länder hat, hat man gewonnen in dem Spiel.
0: Ja, ich glaube schon. das Deck von meinem Bruder, was du hast, da

0: auch meinem Bruder selbst gesagt, dass es schon fast zu viele Länder sind. Aber ja. Das ist ein netter Zauber. Ich spiele den auf die hier. Für den Rest des Zuges hat sie jetzt zwei Extra-Angriff. Das heißt, jetzt macht sie 5 Schaden. Und mit der greife ich dich jetzt an. Du kannst aber nicht blocken und machst 5 Schaden. Das heißt, du hättest nur noch 11. Damit hätte ich eigentlich schon ganz gut aufgeholt. Da er leider nur für den einen Rest des Zuges hält, bist du jetzt.
1: Du hast die ganzen Zauber, ne?
0: Ja, ich hab ganz schön viele. Ich habe auch noch. Ich finde ja immer noch, dass diese Karte hier die beste ist. Der Hüter der Küste.
1: Ja, warte mal. Okay, also den Torplatz drehe ich jetzt um.
0: Ja.
1: So, dann lege ich jetzt noch eine weitere Kreatur, und zwar Wachrufen der Toten. Auch fliegend.
0: Fliegend.
1: Diese Kreatur kann außer von fliegenden Kreaturen und Kreaturen mit Reichweite nicht geblockt werden. Bringe eine Kreaturenkarte deiner Wahl aus deinem Friedhof getappt ins Spiel zurück. Ah, okay. Sehr cool.
0: Weißt du, dein Blütenhühner kommt zurück.
1: Ich kann dann auch auswählen, oder? Welche ich nehme. Ah, ich habe ja nur eine.
0: Du hast nur eine. Die kommt, die kannst.
1: Also auch so wieder getappt ins Spiel.
0: Ja.
1: Boah. Alter, ich glaube,
0: Sehr
1: ich habe
0: schöne
1: gewonnen.
0: Karte. Ja, greifst du mich mit den beiden an?
1: Also, ich greife mal mit der Seherin die hier an.
0: Die hier, oh Gott.
1: Dann hat die
0: Die
1: jetzt
0: macht
1: noch.
0: ein Leben.
1: Hat die noch ein Leben, und mit der Spinne greife ich auch die an. Dann
0: Du
1: ist die tot.
0: könntest auch meine Kreatur am Leben lassen.
1: Nein.
0: Aber nein, das geht ja nicht.
1: Okay, dann kann ich erstmal nichts machen.
0: Jetzt bin ich. Das ist eine sehr gute Karte, kann ich aber leider nicht spielen. Ich habe nur eine Kreatur auf der Hand und der könnte keinen Schaden machen. Oh Gott. Und ist eigentlich auch sehr schlecht. Ich weiß immer noch nicht. Sollte ich mal aus meinem Deck raussortieren. Aber ich kann nichts machen. Meine Kreatur ist tot. Du bist.
1: Okay.
0: Könntest du eigentlich gleich komplett überspringen, da du mich tot hättest?
1: Ah, ich kann, mach genug Schaden, ne? Der
0: Ja.
1: macht 5, der macht 4, und die machen noch mal
0: Ja,
1: 3.
0: also ich wäre schon im Minusbereich mit deinem.
1: Alter, sie wäre schon im
0: Das
1: Minusbereich.
0: heißt, ich habe keine Lebenspunkte mehr. Er hat gewonnen. Das ist zwar doof für mich, aber er hatte Beginnerglück.
1: Der hier ist halt, der ist
0: Ja,
1: richtig
0: stimmt, der
1: krass.
0: ist echt gut.
1: Ja. Ja, gutes Spiel, ne?
0: Ja.
1: GG.
0: Ja, du hast auch sehr gut gespielt.
1: Okay.
0: Wir haben in der Jugendredaktion Magic gespielt und ich habe Ihnen das Spiel beigebracht. Und falls ihr auch Lust habt auf Jugendredaktion, 16 bis 18 Uhr im offenen Kanal Merseburg-Querfurt, jeden Donnerstag.

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1: Und, Silva? Olfmütze nicht? Letztes Jahr schon? Hat Druck gemacht? Hat sich gegen diesen humanitären Abgrund im Gazastreifen ausgesprochen? Gegen Israel? Gegen Netanyahu?

0: Service, sagt man. Mein Bruder arbeitet in der Gastronomie.
1: Ja,
0: der arbeitet auch im Service und da gibt es auch die Leute, die den Service darstellen.
1: Also ja, natürlich.

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Und was daraus entstanden ist, sehen wir jetzt. 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

0: Da ist der Schlüssel. Den hole ich mir jetzt.
1: Hi, wo ist der Schlüssel? Nee, wo ist jetzt der Schlüssel? Ja? Nee, hier ist er auch nicht. Ich muss auch noch ein bisschen.

0: Polizei Menselberg, hallo.
1: Hallo.
0: Was ist denn passiert?
1: Mir wurde ein Schlüssel für den Safe geklaut.
0: Was für ein Safe meinen Sie denn?
1: Für das Tagebuch.
0: Das mit dem teuren Buch?
1: Ja, das teure Tagebuch, das meine ich.
0: Okay, warten Sie kurz, wir kümmern uns darum. Schönen Tag noch.
1: Danke, tschüss.

0: Hallo?
1: Das Buch wurde geklaut. Könnten Sie bitte den Dieb schnappen?
0: Okay, ich schaue mich um.
2: Leute, habt ihr das gehört?
0: Ja, das Tagebuch ist weg.
2: Wir können ja heimlich mitsuchen.
3: Gute Idee, Leute. Los geht's.
4: So, jetzt schauen wir mal.
0: Hallo, haben Sie jemanden mit einem blauen oder schwarzen Schal gesehen?
5: Nein, nein, nein.
0: Okay.
3: Schnell weg hier.
0: Bleiben Sie stehen!
6: Sie werden jetzt festgenommen wegen Diebstahl. Ich kenne Ihnen den Rücken.
0: Los, wir folgen ihr jetzt.

0: Hallo Miss Nina, wir haben den Tisch gefunden, aber das Buch nicht.
1: Was machen wir denn da jetzt?
0: Wir werden erstmal danach gucken, weil ja nicht so schwierig sein ist, denn nur ein Buch.
1: Schönen Tag noch. Schönen Tag Ihnen auch noch.
2: Leute, guck mal, ein Kuscheltier.
3: Stimmt.
4: Da liegt das Tagebuch.
5: Yippie.
6: Wir sind die Besten.
1: Oh mein Gott, du hast schon.
5: Oh, oh mein Gott, das ist krass. Das ist wirklich krass.
0: Hallo und danke, dass ihr das Buch für mich gefunden habt.
7: Gerne. Ja.
5: Wow. Krass, das ist krass.
3: Das ist
5: einfach geil.

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Freut mich, dass ich heute hier sein kann. Mein Name ist Heinz-Jürgen Voss von der Hochschule Merseburg, dort im Moment in der Funktion Prorektorin für Studium und Lehre und entsprechend in der Hochschulleitung und andererseits mit der Professur für Sexualwissenschaft und sexuelle Bildung am Fachbereich Soziale Arbeit, Medien, Kultur. Und ich bin technisch nicht so versiert und greife deshalb immer gern auf die Expertise von Studierenden oder hier auch Freiwilligen, die dann da freundlicherweise dann unterstützen. Zum Beispiel einzelne Veranstaltungen sind sehr im Gedächtnis geblieben oder eben auch für die Konferenzen, die dann an der Hochschule stattgefunden haben, aber die dort aufgezeichnet wurden und dann hier im OK mitgesendet wurden und ähnliche Dinge, also tatsächlich vielfältige Dinge, und das läuft und wird auch weiterlaufen. Ich finde, man muss eine Komplexität in verständlicher Weise ausdrücken, und da finde ich unterschiedliche Medien jeweils einen guten Ansatz. Also, dass es Dinge gibt für Bürgerbeteiligung über verschiedene Treffpunkte einmal, aber durchaus auch für Mediengestaltung. Und da finde ich deshalb das Wirken von OK durchaus sehr wichtig. Und das finde ich dabei ganz interessant, und dass es immer irgendwelche Konflikte, kleine Probleme gibt, aber dass man die auch miteinander gut lösen kann, weil wir im Moment ohnehin eine gesellschaftlich aufgeladene Situation haben, wo viele, viele Fragen haben, Diskussionen geführt werden, manchmal nicht so viel bekannt ist, viele sehr bei sich und der eigenen Meinung bleiben und weniger sich öffnen für andere Positionen und da den Weg zu eröffnen, dass Personen mehr zueinander finden können und irgendwie, auch wenn sie mal diametral unterschiedliche Haltungen haben, dann auch miteinander im Gespräch sein können. Im Vergleich zu anderen Medienanstalten ist es eben gerade das Freie, also dass tatsächlich konkretes BürgerInnenfernsehen dann stattfinden kann. Ich habe im Verlauf sicherlich die Hemmschwelle verloren, mich hier an den OK zu wenden. Am Anfang ist man jeweils immer ganz ehrfurchtsvoll, darf ich da anfragen? Ich mache ja den Leuten Arbeit und ich habe selber von Technik keine Ahnung, und wie kann man das denn machen? Uns hat sich aber immer irgendeine Lösung gefunden. Ich kann etwas erreichen, ich kann etwas verändern. Also nicht jeweils nur die ganzen Belastungen einer Gesellschaft zu sehen, sondern was ist eigentlich meine Handlungsmacht? Das kann wichtig sein, und da können gerade solche Medien und medienpädagogischen Erfahrungen sehr hilfreich sein.

0: Wir gehen alle immer gemeinsam, bitte. Ja? Sonst schimpft die Mama. So, ich fange mal schon an. Also, ehe wir jetzt alle, stehen ja noch eine Weile hier. Ich erzähle Ihnen erstmal ein bisschen was zur Geschichte. Erstmal begrüße ich Sie ganz herzlich. Freue mich, dass Sie hier aus Dessau den Weg hierher gefunden haben. Na, ich dachte ja, Sie kommen mit Ihrer Tante Ju angeflogen, aber dann haben die alle reingepasst. Gut, die darf nicht mehr. Nee, aber die haben sie schön wieder saniert. So. Das ist hier so ein Gelände, was eine sehr große historische Geschichte hat. Ich versuche kurz dazu was zu sagen, dass Sie das auch einordnen. Wir werden heute nur hier draußen in Maybach sein, ja? Weil Bunker war jetzt nicht mit geplant und ist, das hat alles mal der letzte deutsche Kaiser erworben, was die Fläche angeht. Ja, wir hatten ja mal Kaiser in Deutschland, ne? Manchmal muss man auch heute wieder sagen, vielleicht hätte man, wenn es wäre ja nicht so schlecht, wenn wir noch ihn hätten, aber naja, gut, aber gucken Sie mal, was wir jetzt haben, das ist nun nicht gerade besser. Also jedenfalls, der hat über seinen Militärfiskus dann Flächen kaufen lassen, das waren um die 600 Hektar und da wollte man dann im Prinzip die Armee konditionieren. Ne? Das ist eine Blaupause eigentlich zu dem, was wir heute machen. Und dann begann man so sukzessive hier Militär anzusiedeln. Hier war zum Beispiel die Kavallerie, deshalb gab es hier sehr viele Pferdeställe. In Wünsdorf ist entstanden eine Infanterieschießschule für Gesamtdeutschland. Da hat man Infanteristen aus. Ja, also die ist nach 4 Monaten im Landwehrkanal, kam sie hoch und da war die Leiche wahrscheinlich noch so gefährlich, dass man sie in Ölpapier wickelte und nach Wünsdorf brachte. Und da ist sie dann obduziert worden von Frenkel und Strassmann. Das waren so die Koryphäen der Pathologie in der Charité. Und die haben sie auch als Rosa Luxemburg erkannt. Ja, weil es gab ja vor etlichen Jahren, Herr Professor Czokos aus Hamburg kommen, meinte, er hätte Frau Luxemburg im Schrank gefunden. Ja, was natürlich Schwachsinn war. So, und bekannterweise diejenigen, die sie ermordet haben, die hat man auch nach Wünsdorf versetzt. Das war damals Canaris, der spätere Admiral. Der hat praktisch diese beiden Herren aus der Schusslinie gezogen. Und immer wenn die in Berlin zur Anhörung in der Causa Liebknecht Luxemburg sollten, aussagen, waren die Sportgeräte einkaufen von der Militärturnanstalt, die es seit 1916 dort gab. Später war das dann die Heeressportschule. Da haben sich dann die Soldaten auf die Olympiade in Berlin vorbereitet, die dafür ein Ticket hatten. Ja? Nach dem Ersten Weltkrieg, Versailler Vertrag, hieß für die Reichswehr 100.000 Mann im Heer unterwerfen, 15.000 Marinesoldaten. Alles andere wurde abgerüstet. 5 Häuser da, 12 Häuser hier. Und in der Mitte dazu parallel gebaut der Nachrichtenbunker Zeppelin. Und das ist gebaut worden innerhalb von 2,5 Jahren. Also das kann man sich heute auch nicht mehr vorstellen, aber es ist so. Das waren ganz normale Arbeiter, waren noch nicht Zwangsarbeiter oder so, die gab es noch nicht. Und so ein in China geht das heute, ist richtig. Und ganz normaler Arbeiter hat maximal 4 Monate hier arbeiten dürfen. Da musste der wieder verschwinden, weil er sollte natürlich das große Ganze nicht überblicken. Der hat aber in der Zeit gutes Geld verdient. Also wenn der alle Zuschläge mitnahm, wenn der aus der Baubranche kam, konnte der maximal 400 Reichsmark verdienen. Und das war zu jener Zeit sehr viel Geld. Ja? Bankangestellter hat im Schnitt so 250 Reichsmark verdient. Ein Fahrrad, die Älteren können sich nur an die Dinger erinnern, so solches Eisenschwein, kostete 9 Reichsmark. Und ein VW Käfer später, wenn man ihn dann bekam, 999. Also da können Sie selber ins Verhältnis setzen, da waren 400 im Monat nicht schlecht. Ja? So, bei Baubeginn gab es einen Gruß von der BBC an die Bauarbeiter der Baustelle Kurmark, war der Deckname hierfür. Also man wusste sehr genau, auch im Ausland, was hier im Märkischen Sand entsteht. Das heißt, wenn man jetzt mal in diesen Krieg hineinspringt, und ich nehme an, Sie kennen sich da auch ein bisschen aus, dann muss man sagen, dann hätten die natürlich was unternehmen können. Weil das war die Operative des Zweiten Weltkriegs. Also hier sind die Befehle erarbeitet worden und dann natürlich durchgestochen worden zu den entsprechenden Einheiten und den Frontabschnitten. Ja, hat man aber nicht. Man hat das Ganze einmal bombardiert und das war am 15. März 1945. Da waren alle Messen schon gesungen. Ja. So, also die waren also kurz vor Kriegsbeginn fertig mit der ganzen Sache. Dann sind die alle umgezogen, die hier arbeiten sollten. Also die haben abends sind die wieder nach Hause gefahren. Ne? Und am 1. September, wie das jeder gelernt hat, begann der Zweite Weltkrieg. Und der wurde dann kommunikativ von diesem Nachrichtenbunker Zeppelin geführt. Da war also Nachrichtentechnik drin, der Häuser Siemens und Lorenz im zweistelligen millionenfachen Einbauvolumen. Man hatte das getestet vorher bis Tilsit, bis Königsberg. und für gut befunden. Und da ist eben die gesamte Kommunikation drüber gelaufen, was man so an Sachen hatte, Telefon, Funk und
1: Lautsprecher.
0: genau, ne, sowas. So, einmal bombardiert, sagte ich schon, am 20. April 1945 gab es früh eine kleine Geburtstagsfeier. Und dann soll der Jubilar angerufen haben und verkündet haben, sie können jetzt diese Stellung aufgeben, worauf die schon warteten. Die hatten also auch schon die sie nicht benötigten, vorher entsetzt. Und abends um 11 Uhr hat dann der Standortkommandant förmlich das Licht ausgemacht. Währenddessen war die Rote Armee schon in Neuhof. Hier ist ja die zweite ukrainische Front rübergegangen unter Führung Marschall Konjews. Und der hatte am nächsten Tag eine Abordnung hergeschickt, zweite Garde Panzerarmee oder dritte Garde Panzerarmee unter Führung von Boris Polevoj. Vielleicht haben Sie den Namen schon mal gehört, als alte Ossis bestimmt. War ein Schriftsteller, hat sehr viele Bücher und Romane zum Krieg geschrieben, war auch Germanist, der sprach also gut Deutsch. Und der hat dann also in einem Buch beschrieben, wie die hier rein sind, dass da im Bunker selber noch vier deutsche Soldaten waren, die man vergessen hatte. Ja, die waren natürlich hickhackevoll, wie man sich vorstellen kann, weil der Bunker, die Vorgabe bei diesem Bunker war, von Tag 1 an müsse der 6 Monate dazu bleiben können, ohne Kontakt zur Außenwelt. Das heißt, es war natürlich auch immer genügend Proviant da. Nicht wie beim Flughafen, dass man da 5-mal die Kabel neu verlegt oder so. Also das musste funktionieren. Ja? So, dann war 8. Mai, wissen wir, war der Mist zu Ende. Dann griffen all die Sachen, die vorher beschlossen wurden, Jalta, Teheran und dann Potsdam. Und im Dezember 1945 gab es einen Befehl des Alliierten Kontrollrates, der besagte, dass wichtige Anlagen der Nazis in ganz Deutschland, dass die zu zerstören sind, damit davon nie wieder Krieg von deutschem Boden ausgehen kann. Punkt. Das war also nicht Jux und Dollerei der Russen, dass hier gesprengt wurde, sondern das war ein Befehl. Und da muss man sagen, haben die Russen sich an den Befehl gehalten, was nicht alle gemacht haben. Weil die anderen haben schon wieder geguckt in ihren Besatzungszonen, wo können wir selber einziehen. Zeigt auch, dass dem Russen zu dem Zeitpunkt überhaupt nicht klar war, dass sie so lange hier bleiben werden. Weil die wollten nach Hause. Ja, in unserem, oder nicht unserem vielleicht, aber dem Russenhass in diesem Land. Die vergessen ja immer, dass die 27 Millionen Tote in diesem Krieg hatten. Und das ist eine Zahl, die können wir uns als Menge überhaupt nicht vorstellen, ja. Und es war auch nicht so, dass die da WhatsApp hatten oder so, sondern die wussten nicht, ob ihre Familien noch leben. Ja, die Wehrmacht hat ja lange Strecken verbrannte Erde hinterlassen. Also die wollten definitiv nach Hause. Dann wurde gesprengt etwa bis 48. Dann hat man sich hier erstmal zurückgezogen wieder von diesem Standort Berlin-Karlshorst, Potsdam-Griebnitzsee. Und erst 1953, als politisch nichts mehr ging, erst dann sind die Russen hierher gekommen. Ja, vorher gab es ja noch von Stalin das Angebot, die Offerte an die drei anderen Besatzungsmächte, sogenannte Stalin-Note, wie man mit Deutschland weiter verfährt. Wäre man darauf eingegangen, hätte man auch das Land nicht teilen müssen. Da ging es eben darum, Neutralität und gesamtes Land ohne. Können Sie selber nachlesen, ist hochinteressant. Jedenfalls hat Adenauer dazu eine Expertise erstellen lassen. Die verschwand dann aber, weil sie eben zu ungünstig für Adenauers Politik war, bis 1986 im Giftschrank des Auswärtigen Amtes.
1: Die leben wollen heute auch nicht mehr.
0: So sieht's aus. Ich sage ja, wir haben so viele Blaupausen, die immer wieder dasselbe. Also das in Kürze, also ab 1953 waren die Russen dann hier. Hier war 16. Luftarmee stationiert, die hat den ganzen Weg von Stalingrad bis Berlin mitgemacht. Die hatten Hut auf, was Luftüberwachung, Luftverteidigung anging. Erst inmitten von Maybach, später im UK-20 Nickel. Und das ging aktiv bis 1992 und von 92 bis 94 war Rückbau. Und 1994 ist dann die russische Armee komplett als erste Besatzerarmee abgezogen. Ja, die anderen drei waren noch da. Heute die eine Armee ist grundsätzlich noch da, die andere ist schon teilweise wieder zurückgekommen, die Briten. Also da müssen wir nicht viel sagen. Ja? So, wir hatten dazu eine ganz gute Ausstellung gemacht, wird nächstes Jahr nochmal im russischen Haus sein. Das haben wir aus Sicht der Soldaten, die hier gedient haben, und haben geguckt, was haben wir heute noch, was können wir noch sehen davon und wie sieht es heute aus und so weiter. So, dann gucken wir uns jetzt mal diese Anlage an. Ja, wenn Sie Fragen haben, fragen Sie einfach. Ich muss bloß ein bisschen jetzt auf die Tube drücken, weil heute habe ich ja nicht so viel Zeit zur Verfügung. Ja? Haben Sie an der Stelle Fragen? Na ja, das waren ja die Armeen, die hatten ja keine andere Chance, als über die 96 zu laufen. Die 96, die sie jetzt gekommen sind, da gibt es Fotos, die war wirklich vollgestellt mit militärischem Gerät. Also natürlich sind die auch in die Tiefe gegangen, aber das war sozusagen die Markierungslinie hier von der zweiten ukrainischen Front, um nach Berlin zu kommen. Die mussten ja nachher nochmal beidrehen. Ne? Konjew musste ja nochmal nach Süden runter, deshalb war Tschukow dann ja als erster auch mit der weißrussischen Front in Berlin. Ne? Das war ja so dieses Scharmützel, was Stalin anheizte, wer erreicht zuerst Berlin?
1: Maybach, war das in Beziehung zu der Motorenproduktion oder war das jetzt
0: Naja, ich sag mal so, der Herr Maybach und der Graf Zeppelin haben die Maybach Motorenwerke GmbH gegründet. Der Hintergrund war, Zeppelin brauchte Motoren für seine Luftschiffe und später hat man Panzermotoren, also in den
1: ist
0: ersten
1: ja heute noch
0: Panzern,
1: in Rüstungsbetrieb.
0: ja natürlich, so gebaut. Und das war mehr oder weniger die Reminiszenz an die Firma Maybach. Zeppelin in dem Falle passt, ich sag mal, wie Arsch auf Eimer, weil wir befinden uns in Zossen und Postämter hatten immer den Anfangsbuchstaben des Ortes, wo sie sich befunden haben. Und da passte das natürlich, dass Zeppelin da auch eine Rolle spielte bei dieser Firma. Ja? So, dann gehen wir jetzt mal los. Na, die sind aber nicht so gesprengt. Die sehen auch ein bisschen anders aus, da die Bunker.
1: Gewohnt.
0: Ja, Mamerki.
1: In Bingerzheim heute.
0: Bengo Schäfer, genau.
1: Angersburg.
0: Angerburg. Ja, war ich ein paar Mal. Nee, ist alles. Da haben sie aber auch schon einiges erlebt. Ne? Wie alt sind sie, wenn ich fragen darf? Naja. Naja, klar, 80 Jahre Kriegsende. Ne? Was
2: Wenn ich
0: möchte.
2: meine Führung mache, dass ich.
0: Nee, das war im Dezember 19. Also den genauen Tag kann, müsste ich ja
2: Ja,
0: so
2: nee,
0: nachgucken,
2: ist ja
0: aber.
2: auch für euch, wenn Sie sagen, 45,
0: Ja.
2: Dezember 45,
0: Müsste man ein
2: also
0: bisschen mehr rechnen, zumal wenn man halt auf dem ganzen Kontinent Krieg führen will. Und ein General der Luftwaffe, die Kenner werden es wissen, gehört nicht als Waffengattung zum Heer, aber es gab den Begriff des Blitzkrieges und es war ein Zusammenspiel von Panzerwaffe und Luftwaffe. Und um halt kurze Wege zu haben, in der Entscheidungsfindung, hatte man dann eben auch einen General der Luftwaffe mit seinem Stab hier. Hier war ja auch Panzerausbildung in Wünsdorf seit 1935, also man hat. Vorsicht.
3: ist beim Militär ohnehin, wenn ein Stab einen Volltreffer abkriegt, passiert ja nichts weiter.
0: Gut, also Haus A3, das ist das Pendant zu dem vorhergehenden Haus. Ja, Fremde Heere Ost. Hat natürlich hier eine spezielle Bedeutung, ist klar. Hier ist in großen Zügen der Fall Barbarossa ausgearbeitet worden, Überfallplan Sowjetunion am 22. Juni 1941, unter Mitarbeit von Friedrich Paulus und Adolf Heusinger. Adolf Heusinger war nach dem Krieg der erste Generalinspekteur der Bundeswehr. Und Friedrich Paulus,
3: Ja.
0: Befehlshaber 6. Armee in Stalingrad.
1: Gott,
0: Ja,
1: ja.
0: und Sie haben recht, zum Ende, oder sage ich mal, ich glaube ab 1. April 1943, Aprilscherz, war dann Gehlen der Oberbefehlshaber hier in diesem Haus. Und da gab es im Januar 1945 den Führerbefehl Edelweiß, der besagte, dass wichtige Dokumente im Umfeld wichtiger Offiziere in wasserdichte Kisten zu verpacken sei und es sollte in den Alpen vergraben werden. Galt für alle, jetzt nicht nur für die hier in diesem Haus, aber die werden natürlich speziell gejubelt haben, weil die hatten sehr viel, was sie natürlich auf diesem Rückzug dann auch gesammelt haben und Partisanengeschichten etc. Also hat der befohlen, alles zweimal zu fotografieren und hat dann die Filme mitgenommen in die Alpen. Ja? Hat die dann den Amerikanern zugänglich gemacht, ist von denen etwa 1,5 Jahre verhört oder befragt worden und dann mit dem Aufbau der Organisation Gehlen betraut, was 1956 Bundesnachrichtendienst wurde. Die daraus dicke Bücher gemacht haben. Allein zu Gehlen gibt es ein Doppelband, wobei die natürlich alle sehr teuer sind. Ja, man hatte immer den Eindruck, man soll die auch ja nicht lesen. Ne? Also kann man empfehlen. Ja, und deshalb muss man auch sagen, heute kommt es ja so rüber, als hätten sie so, wenn sie heute die Schlagworte haben, Kampf gegen rechts und was der Geier was. Ja, die hatten alle Zeit der Welt. In Rangsdorf standen ja alle die schönen Jus, ne, die ihr so liebt. Das waren die Kuriermaschinen und der hatte eine Heinkel 111, einen umgebauten Bomber. Und dieses Flugzeug hat er dem Stauffenberg zur Verfügung gestellt, um am 20. Juli zur Wolfschanze zu fliegen. Der musste ja dahin, der war stellvertretender Leiter des Ersatzheeres. Der war auch Tage vorher mehrfach dort. Nur an dem Tag, wir kennen die.

Und er erschossen, weil er natürlich, weil das Ding ja in die Hose gegangen ist. Alle anderen, einige haben dann Selbstmord begangen und die anderen sind dann gehängt worden. Hier wurde schon diskutiert über den Beton. Das war damals Beton der Klassifizierung 400. So, also die kamen von außen entweder über LKW, über Kahn oder über Zug. Das war alles da. So, und dann ist das hier angemischt worden. Wie gesagt, erdfeuchter Stampfbeton. Ne, dies wurde dann in die Feuerverschalungen rin und festgestampft. Und das musste eine Festigkeit haben hier. Ich sagte schon, auf einen Quadratzentimeter 500 Kilogramm. Und die Moniereisen, die hier drin sind, das hochwertige Kruppstahl. Allerdings nicht in Essen hergestellt, sondern in den Skoda-Werken in Pilsen. Und hier war die Norm im Durchschnitt bei diesen Häusern auf einen Kubikmeter Beton 66 Kilogramm zu verbauen. Das war natürlich auch eine schwere körperliche Arbeit. Ja? Also man hatte Hilfsmittel, aber natürlich nicht in dem Sinne, wie wir sie sicherlich heute haben. Heute ist der Stahl nicht mehr ganz so vehement. Das war schon viel, aber die haben natürlich auch gutes Geld bekommen. Ich sagte es am Anfang. Ja? Und wenn Sie sich das Foto da vorne angeschaut haben und schauen sich die Realität an, dann sehen Sie da einen Unterschied. Das heißt, diese Ruinen, auch wenn sie schon so lange so hier daher liegen, die bewegen sich noch. Ja, und wir haben natürlich auch sehr viel mit Einbruch zu tun, die also in unsere Anlage kommen und meinen, sie müssen jetzt hier rein und darauf rumklettern. Also da kannst du dich schon zu Tode stürzen. Also wir machen ja auch immer mit den vierten Klassen des Grundschule hier Prävention. Da kommt dann noch ein Rettungsteam mit Hunden und das Präventionsteam von Luckenwalde von der Polizei. Ja, und so ist es letztlich erhalten geblieben. Und für uns ist es heute natürlich auch ein Ort der Mahnung. Ja, das ist ja leider Gottes die Leute, die das selber noch erlebt haben als Soldaten. Die sind ja nicht mehr da. Ja, und wenn ich sehe, wie bekloppt die heute sind, ja, da ist ja keiner, der sagt, sagt mal, habt ihr noch alle? Ja, und wenn ich junge Leute sage, ich auch, überlegt euch, was ihr tut. Ihr habt nur dieses eine Leben. Das ist kein Videospiel, wo du 5 warst oder so. Das begreifen die aber nicht. Ja, und das geht ganz schnell. Und wenn der Erste im Zinksack zurückkommt, da heulen sie alle rum. Ja, und deshalb muss man vorher sagen, nee, ist jedoch anders zu lösen.

Also in dem Haus saß der Chef des OKH, das war bis 1941 Generalfeldmarschall Walter von Brauchitsch. Der Name dürfte Ihnen Begriff sein. Das könnte man ketzerisch sagen, er ist der Erfinder der frühen Doppelspitze. Der ist aber nie in dieser Anlage gewesen, weil er mit der Generalität über Kreuz lag. Ja? Der trug ja sein Gefreitendasein immer wie so ein Schild manchmal vor sich her. Dann wurde das hier Kommandantur und am 20. Juli 1944 hat man da eine Truppe der SS reingesetzt, die dann aufpassen sollten, dass die Offiziere nunmehr ihre Arbeit ordentlich erledigen. Heute wohnt da die Fee drin mit ihren Jungen. Die hat das gemacht, was viele Menschen auch tun. Die hat den alten Fuchs nach Weißen Sand geschickt und gesagt, ich behalte das Haus und die Kinder und du kannst ja was Neues suchen. Hat der auch gemacht, der wohnt jetzt auf der anderen Seite und alle sind froh und glücklich.

0: So, also das Haus A6, hier saß der Generalstab drin. Da war der erste hier in der Anlage, Franz Halder. Der ist aus ähnlichen Gründen entlassen worden wie von Brauchitsch. Der hatte andere Vorstellungen, was Stalingrad anging. Dann kam Zeisler aus Paris, Guderian nach Stalingrad. Und bis kurz vor Ende des Krieges war es Krebs. Er hat sich ja dann im Führerbunker erschossen. Und Jodl musste das Ganze dann mit verantworten während der Nürnberger Prozesse. Der war ja eigentlich beim OKW und der hat dann den Strick auch bekommen. Wenn Sie da mal am Giebel reinschauen möchten, können Sie das tun, aber reingehen wir nicht. Ja? Also, wie Sie möchten.
1: Sind die Bunker ausgeräumt worden mal?
0: Oder ja, na klar, bevor sie gesprengt haben, haben sie die ausgeräumt. Okay. Wäre ja blöd gewesen. Es waren ja viele Sachen drin, die man ja auch benutzen konnte. Nach dem Krieg war alles Goldstaub.

0: Arbeitsbereiche zu haben, musste es natürlich Licht rein, es war dunkel, ist klar. Es war schnell zu stellen. Die Halbschalen, die sind bei Frankfurt-Oder produziert worden von dem Betrieb. Gab so Spezialfahrzeuge. Na, man musste, brauchte keinen großen Aushub auf beiden Seiten. Man hat die dann zusammengefügt. Und die waren eben, man konnte es beliebig lang machen, ne? So wie man es brauchte. Die größten, da passten wohl zwei Mix rein, die es gab, also die ohne Einbauten waren. Und wir haben auch noch den UK-20, also das ist ein russischer Überwachungsbunker gewesen, Luftüberwachung, also Bunker, ich würde die persönlich nicht Bunker nennen, ja, weil das ist natürlich, das entspricht dem nicht, aber zeigt aber auch, dass man ja nicht so verbissen da zu der Zeit war, dass man jetzt gemeint hat, da kommt jetzt mal eine Bombe angesegelt. Also das war eben ja eine Sache, die konnte man schnell stellen. Wir haben noch einen, den nennen wir IKEA-Bunker. Das würde jetzt vielleicht ihrem Metallhaus in ihren Hallen von Junkers nicht entsprechen, aber vielleicht eine Ähnlichkeit erzeugen. Also die waren aus selbst als Leichtbauteilen kleiner als das und aus Metall und die konnte man innerhalb von 48 Stunden an einer Stelle ab und woanders wieder aufbauen. Hat man gerne bei Feldübungen genutzt, einfach auch um die Soldaten zu beschäftigen. Und man konnte bei einer Feldübung natürlich auch drinnen schlafen oder Fahrzeuge reinfahren, je nachdem. Ja, wir haben noch einen hier stehen, der ist mal bei einer Übung, also Militärübung, Warschauer Vertragsstaaten, ist der mal gebaut worden, dass die Chefs, wenn es regnen sollte, dass die im trockenen Unterstand gehabt hätten, sind aber da nicht reingegangen. Also wir haben den noch und das ist ganz gut.
1: Wenn die Kibbutz errichten müssen, ja, vor dem Strom. Ja. Und dann haben sie Adenauer erpresst.
0: Der Richter, der nach Südamerika zu Peronen, der sollte dem ja auch ein Atomdings bauen.
1: Und am Ende war es so,
0: und sich dafür. Ja, ich bin auch ein großer, sag ich mal, Fan der Verschwörungstheorie, dass Hitler halt in Argentinien gestorben ist oder in Peru oder so. Also da sind immer mehr jetzt Dokumente aufgetaucht.

das wurde genutzt. Da war die war von den 50er Jahren an die praktisch Luftaufklärung. Und das war später, ab der 85 war das oben im UK-20 Nickel, also auch wieder so ein halbrunder Shelter, wie wir gerade eben gesehen haben. Ne? Und ansonsten, deshalb sage ich ja, wenn die Russen von vornherein vorgehabt hätten, hier zu bleiben, hätten die Häuser nicht gesprengt. Das ist totaler Schwachsinn. Ja, und das zeigt eben doch immer, dass man auch ein bisschen die Geschichte auch mal richtig beschauen sollte und nicht nur mal irgendwelchen Propagandamist glauben sollte.

0: Ist leider so. Alle machen mit. Wie immer.
1: Ja. Naja, aber man muss sich aber dagegen verwehren, weil irgendwann ist Schluss mit lustig.
0: Viele haben den Mut nicht.
1: Ja, ich merke das ja auch, wenn ich hier so Führungen mache und dann am Schluss kommen die Leute und sagen, oh danke, dass sie das so gesagt haben, wir trauen uns das nicht. Ja. Aber ja, aber genau das ist wichtig, weil.
0: Aber der Deutsche schlägt nur erst zu spät aus.
1: Gut, dann hoffen wir mal, dass man in Dessau nicht schläft.
0: Ja.
1: Ne? Sie lachen so einfach. Ne? Also wir versuchen es hier zumindest auch, dass wir hier nicht schlafen. Aber wir haben natürlich das große Glück, ich weiß nicht, wie das bei Ihnen ist, wir sind wirklich vollkommen privat.
0: Wir auch.
1: Ja, ihr auch.
0: Ja.
1: Nein, ich war auch von Ihrem Museum damals, ist ja jetzt schon fast 20 Jahre her, sehr angetan.
0: Dann los,
1: ja, es wird mal wieder Zeit. Ja, ich war letztes Jahr in Dessau, aber da war ich dann im Bauhausmuseum. Weil ich das hatte ich noch nie, da war ich noch nie, aber bei Ihnen war ich ja schon und dachte, naja, du kannst ja nicht. So, aber ich war damals sehr beeindruckt, auch was ihr da so habt. Ich habe gesehen, ihr macht immer jedes Jahr Mod. Ja, ich werde mal mit meinem Mann hinfahren. Also das ist Motorrad, schon sehr interessant. Genau. Na, und wir waren damals auch in dem Windkanal, hatten wir, glaube ich, auch was gedreht. Also ich glaube, es war für Ozon.

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1: Also ich bin Lena und ich bin 11 Jahre alt. Also ich lese gerne in meinem Bett oder auch draußen in unserem Wald. Da finde ich es auch schön, wenn man auf einem Baumstumpf sitzt und ein bisschen liest. Halt da, wo es gemütlich ist. Also ich habe mir Sommer auf Salop ausgesucht, weil ich finde, es hat viele Abenteuer und weil ich selbst zu einer Lesung war, wo der zweite Teil vorgestellt wurde und weil mir die Ausstrahlung dieses Buches und die Autoren so gut gefallen hat, dass ich es dann gleich mitgenommen habe. Also in meinem Buch geht es darum, dass 3 Geschwister, Kurt, Mari und Bela, auf die kleine Insel Salop kommen und dort schnell neue Freunde finden, die Tonda, June und Ema heißen. Denn übrigens, Ema hat noch einen kleinen Papageien namens Papillon. Und die Freunde erleben viele spannende Abenteuer zusammen. Wie zum Beispiel jetzt, als sie in einer Höhle sind, weil sie vor einem Unwetter geflüchtet sind. Und dort gerade ein bisschen die Nebengänge erforschen. Und wieder auf das Wort treffen, was sie den ganzen Sommer schon begleitet. Kyle-Cliff. Streichholz für Streichholz, dringen sie in die Ecken vor, die das Licht der Taschenlampe nicht erreicht. Doch dann flattert ihnen aus einer dunklen Ecke etwas entgegen. Papillon, ruft Tonda erleichtert. Ich dachte schon, hier gibt es Fledermäuse.
2: Na, na, na, Kyle-Cliff, sagt Papillon und kneift Tonda sanft ins Ohr.
1: Ema, wir haben Papillon, ruft er. Liebevoll streichelt Ema den Papagei über die bunten Federn.
2: Wo warst du nur die ganze Zeit?
3: Kyle-Cliff,
1: krächzt Papillon aufgeregt.
2: Meint ihr, er will uns damit was sagen?
1: Überlegt Ema. Als Antwort fliegt Papillon von ihrer Hand und verschwindet in der Dunkelheit. Immer wieder ruft Ema nach dem Papagei, aber er kommt nicht zurück.
4: Hier hinten ist eine Öffnung, ruft Kurt. Hier muss er reingeflogen sein.
1: Er steht vor einem etwa Bela großen Loch im Fels, hinter dem nichts als Dunkelheit liegt.
2: Ja, okay, ein Loch, sagt June. Aber nur weil da ein Loch in einer Wand ist, bedeutet das ja nicht automatisch, dass er da reingeflogen ist.
4: Nein, sagt Kurt und sieht June herausfordernd an. Aber es könnte gut sein.
2: Ich finde, June hat recht, mischt Tonda sich ein. Wir haben keinerlei Grund, da hineinzusteigen. Ganz im Gegenteil, wir sind ja nicht in irgendeinem komischen Abenteuerfilm. Uns fällt da drin nur die Decke auf den Kopf. Papillon kann überall sein.
1: Das sieht selbst Kurt ein. Und ein bisschen, findet Mari, sieht er auch erleichtert aus. Sie will gerade hinter den anderen her, zurück in die große Höhle, als Mari etwas hört. Oder hat sie sich das nur eingebildet?
2: Nein, da ist was. Ein Krächzen. Papillon.
1: Mari steckt ihren Kopf tief in das Loch. Hier drin ist es noch kälter als in der großen Höhle. Und die Luft riecht Metallen. Da ist Papillons Krächzen. Und dann ist da noch etwas. Eine
2: Hilfe!
5: Ich bin hier, ruft Mari. Wir sind hier, wir helfen dir.
2: Was machst du da?
1: Fragt Ema. Doch noch bevor Mari ihr antworten kann, ertönt wieder die Stimme aus der Ferne.
4: Hilfe!
2: Oh nein!
1: Ema sieht Mari entsetzt an.
2: Da ist jemand!
1: Mari nickt. Papillon ist da drin und noch irgendwer. Ob wir wollen oder nicht, wir müssen da rein.
4: Mari hat recht.
1: Kurt leuchtet mit der Taschenlampe in das Loch. Der lange, niedrige Tunnel taucht wieder vor ihnen auf. Feucht und kalt und unheimlich.
0: Das war Sommer auf Solup von Annika Scheffel, gelesen von Lena Hesse.
6: Ich heiße Leon und ich bin 12 Jahre alt.
0: Wo ist denn dein Lieblingsleseort?
6: In meinem Zimmer. In der Faulheit liegt die Kraft, habe ich mir ausgesucht, weil es ein spannendes und tolles Buch ist. In dem Buch geht es um einen Jungen namens Felix, der sich in viele Schwierigkeiten begibt. Von Auto im Garten bis hin zu Name auf Schule schreiben. Abends führt mein Dad ein sogenanntes ernstes Gespräch mit mir. Laber. Ich gehe schon nach den ersten Sätzen mental in den Offline-Modus. Schnarch und Doppelschnarch. Irgendwie geht es wohl um mich, meine Talente und meine Zukunft und dass ich das alles doch bitteschön nicht einfach in die Mülltonne werfen soll. Ich muss grinsen. Mir gefällt die Vorstellung. Vor jedem Haus gibt es eine Biotonne, eine Altpapiertonne, eine Hausmülltonne und eine Zukunftstonne. Sie wird einmal in der Woche geleert und der Inhalt von einem Spezialfahrzeug zur Future-Deponie gebracht. Vielleicht sollte ich ein Praktikum bei der Müllabfuhr machen? Ein paar Tage später verkündet mein Dad stolz, dass es ihm gelungen ist, mir bei Hansami, Schäfer und Trivoli, einem der größten, tollsten und reichsten Architektbüros der Welt, eine Praktikumsstelle zu besorgen. Er ist selbst Architekt und hat gute Kontakte. Freust du dich, mein Sohn? Fragt mich Dad. Wie ein Schluck Sprudelwasser aufs Rülpsen, sage ich. Meine Mutter ist wegen der Praktikumsstelle mega stolz auf mich. Am nächsten Tag treffe ich mich mit ihr in der Stadt und sie kauft mir den ersten richtigen Anzug meines Lebens. Dazu gibt es noch zwei gestreifte Office-Hemden und eine Krawatte, von der ich keine Ahnung habe, wie man sie bindet. Um ehrlich zu sein, jetzt bin ich auch etwas stolz auf mich. Strahl und Doppelstrahl. So ein dunkler Anzug macht deutlich mehr her als ein orangenfarbener Müllmann-Anzug, obwohl das auch nicht schlecht gewesen wäre. Und bei der Müllabfuhr hätte ich garantiert den größten Dienstwagen gehabt. Regel Nummer 1. Bei einem Praktikum kommt man nicht zu spät. Dr. Bentham Hansami, einer der tollsten und reichsten Architekten der Welt, sieht mich streng an. Und das nur, weil ich 2 Stunden zu spät gekommen bin. Hab verschlafen. Es tut mir leid, kommt nicht wieder vor, Herr Hansami, erkläre ich. Versuche es einmal mit 2 Weckern. Gute Idee. Wenn man im Leben etwas erreichen möchte, muss man früh auf den Beinen sein. The early bird catches the worm. Ich gehe lieber zu McDonald's. Er sieht mich an und bricht in schallenden Gelächter aus.
7: Du bist komisch, mein Junge. Aber das gefällt mir. Und jetzt viel Glück.
6: Mein Betreuer in der Firma heißt Carsten Meyer und als erstes erklärt er mir, dass die Leute falsche Vorstellungen von Architektenberuf hätten. Sie denken, dass man vor dem Zeichentisch sitzt und geniale Ideen für großartige Gebäude aufs Papier bringt.
0: Das war In der Faulheit liegt die Kraft von Jakob M. Leonhard und Frederik Bertrand, gelesen von Leon Kaiser.
8: Ich heiße Marlene und ich bin 12 Jahre alt. Mein Lieblingsleseort ist meistens auf meinem Bett in meinem Zimmer, da ich da meine Ruhe habe. Ich habe mir das Buch Ich überlebte ein Mädchen von Schindlers Liste ausgesucht, da ich persönlich die deutsche Geschichte sehr wichtig für die Deutschen finde, damit wir einfach auch reflektieren, wie wir früher waren und dass so etwas nie wieder passiert. Und in dem Buch geht es um ein Mädchen, das von ihrem damaligen Leben von klein auf bis 20 Jahre ging's, glaube ich, in dem Buch, erzählte und von den Kriegserfahrungen des Zweiten Weltkriegs berichtet, auch im Detail, damit wir Menschen, wir Deutschen besonders, einen Einblick darauf kriegen, wie grauenvoll es damals war und wir nicht mehr so etwas wiederholen sollten oder auch wollen. Und Sie hat dieses Buch geschrieben, um uns allen zu zeigen, dass es Überlebende gibt, also die heute auch noch leben und uns etwas von den damaligen Zeiten erzählen wollen, um uns daran zu hindern. Dann aber hörten wir, dass das Krakauer Ghetto aufgelöst werden sollte. Und selbst die hoffnungsvollsten Juden verstanden, was das in Wahrheit bedeutete. Niemand würde zur Arbeit auf einen Bauernhof gebracht werden. Man würde sie in den sicheren Tod schicken. Am Leben bleiben durften nur jene Juden, die von den Deutschen als arbeitsfähig eingestuft wurden. Das heißt Juden zwischen 12 und 55 Jahren. Die Eltern meiner Mutter waren beinahe 70. Um sie vor dem Abtransport zu bewahren, brachten meine Mutter und ihre jüngere Schwester sie nach draußen in unseren Innenhof und sagten ihnen, sie sollten sich unter einem Laubhaufen verstecken. Meine Großeltern wollten, dass ich mich mit ihnen verstecke. Ich wusste nicht genau weshalb, da ich ja bereits 13 Jahre alt war und damit die Erlaubnis hatte, im Ghetto zu bleiben, aber ich tat, worum sie mich baten. Und so legten wir drei uns der Länge nach auf den Bauch und krochen unter einen Haufen aus Blättern und Dreck. »Bleibt ruhig liegen und sagt kein Wort«, flüsterte meine Mutter uns zu. Dann gingen sie und meine Tante zur Arbeit. Während ich unter dem Laubhaufen lag, spürte ich den Boden unter mir beben. Lastwagen mit Soldaten rollten durch das Ghetto. Ein paar Minuten später hörte ich Soldaten in unser Wohngebäude stürmen. Sie liefen von Tür zu Tür und trieben alle alten Menschen zusammen, die sie dort versteckt fanden. Und damit sich ihre alten jüdischen Gefangenen noch elender fühlten, griffen sich die Soldaten Stühle und Tische aus deren Wohnungen und warfen sie aus dem Fenster. Die Möbel schlugen krachend im Innenhof auf. Dann eskortierten die Soldaten die Festgenommenen die Treppe hinunter und durch das Tor aus dem Innenhof nach draußen. Wir hörten Schüsse und die Schreie der Menschen. Nach einer Weile wurde es still. Einige Stunden später kehrte meine Mutter von der Arbeit zurück. »Ihr könnt jetzt rauskommen«, sagte sie zu uns. »Es ist keiner mehr da.« Meine Großeltern und ich standen auf und strichen uns die Blätter von den Kleidern. Gerade als wir dachten, dass meine Großeltern gerettet wären, geschah etwas Furchtbares. Zwei deutsche Soldaten, die eine letzte Überprüfung durchführten, betraten den Innenhof. Als sie den Dreck und das Laub in den Haaren meiner Großeltern sahen, war ihnen klar, dass diese sich zuvor versteckt hatten. Meine Großmutter bückte sich zu ihm hinab und flüsterte, »Alles wird gut.« Sie nahm meinen Großvater bei der Hand, dann wurden sie von den Soldaten weggebracht. Niemals werde ich den Gesichtsausdruck meiner Mutter vergessen, als sie mit ansehen musste, wie ihre Eltern davongingen, um ermordet zu werden. Es war grauenvoll. Wir liefen zurück in unsere Wohnung und taten unser Bestes, um den Schaden, den die Soldaten angerichtet hatten, zu beheben. Doch manche Schäden lassen sich nicht reparieren. Die Liquidation der Krakauer Ghettos ging weiter. 4 Tage lang liefen deutsche Soldaten von Tür zu Tür und trieben Juden zusammen. In diesen Tagen wurden über 2000 Menschen nach Auschwitz deportiert, um ermordet zu werden, und 2000 weitere wurden an Ort und Stelle getötet.
0: Das war »Ich überlebte – Ein Mädchen auf Schindlers Liste« von Rena Finder und Joshua M. Green, gelesen von Marlene Mokri.
9: Ich bin Nele und bin 12 Jahre alt. Mein Lieblingsleseort ist in meinem Zimmer, in meinem Bett. Ich habe mir das Buch Winterhaus ausgesucht, weil es ist einer meiner Lieblingsbücher und es ist einfach spannend und fantasievoll. Das Buch Winterhaus hat Ben Gutterson geschrieben. Die Hauptpersonen sind Elisabeth, Freddy und Grossella. In meinem Buch geht es darum, dass ein Mädchen namens Elisabeth die ganzen Ferien alleine in einem Hotel Winterhaus verbringen muss. Und sie ist richtig wütend auf ihre Tante und ihren Onkel, von denen sie sich alles sagen lassen muss, weil sie eine Waise ist. Und dann hat sie plötzlich das Gefühl, dass gleich etwas passieren würde. Und es passiert tatsächlich etwas. Unter lautem Krachen. Magische Kräfte? Elisabeth könnte sie brauchen, um einigen finsteren Personen entgegenzutreten, die das helle, fröhliche und festliche Leben im prächtigen Hotel Winterhaus bedrohen wollen. Aber genauso braucht sie ihr geniales Talent zum Rätsellösen. um dem Geheimnis der alten Hotelbesitzer Familie Falz auf die Spur zu kommen.
10: Sag mal, flüsterte Elisabeth, wie war das doch gleich mit dem Namen von Norberts Schwester, den man angeblich 3-mal aussprechen muss?
9: Grisella?
10: Ja, du sagtest, wenn jemand um Mitternacht 3-mal ihren Namen sagt, dann würde sie erscheinen. Oder sowas in der Art.
9: Aber das ist doch bloß eine Geistergeschichte, mit der man Leute erschreckt, sagte Freddy.
11: Elisabeth starrte ihn an. Die Mitternachtsschläge waren schon halb vorbei.
10: Was, wenn ich es versuchen würde?
9: Mir wäre es lieber, du würdest, setzte Freddy an.
11: Aber noch ehe er zu Ende sprechen konnte, legte Elisabeth wieder die Hände an den Mund und rief laut,
9: Grisella, Grisella, Grisella,
11: in die Dunkelheit hinein.

0: Die Glocken verstummten. In der Bibliothek wurde es totenstill. Elisabeth sah Freddy an, zuckte mit den Schultern. Fehlanzeige, sagte sie. Freddy schüttelte den Kopf. Ich wünschte wirklich, du hättest das nicht gemacht, sagte er. Ich weiß, es ist bloß eine Geschichte, aber trotzdem. Du hast ständig vor allem Angst, sagte Elisabeth. Nein, habe ich nicht. Zum ersten Mal, seit sie ihn kannte, hörte Elisabeth echte Verärgerung in Freddys Stimme. Von der obersten Galerie war ein Geräusch zu hören. Als ob ein Buch aus einem hohen Regal auf einem mit Teppich ausgelegten Boden gefallen wäre. Was war das? Sagte Freddy. Elisabeth schaute zur Treppe. Sie und Freddy rührten sich nicht. Noch ein dumpfer Schlag ertönte, der ganz kurz widerhallte und dann still hinterließ. Ein schwaches, blutrotes Licht schimmerte dort, wo Elisabeth den Leseraum vermutete. Und dann schoss ein kleiner roter Lichtpunkt wie ein Glühwürmchen durch das gewölbte Atrium zu einem hohen Fenster, wo er kurz verschwand, um gleich darauf als Blitz auf der anderen Seite des Fensters hinaus in die eisige Dunkelheit zu fliegen. Dann war das rote Licht verschwunden. Zum dritten Mal war ein leiser Schlag aus dem obersten Stock der Bibliothek zu hören. Freddy drehte sich um, rannte durch die Tür hinaus. Elisabeth war ihm dicht auf den Fersen, das Handbuch für Kinder in der Hand. Draußen auf dem Gang schlugen sie hastig die Doppeltür zu und rasten, ohne zurückzublicken, durch den Korridor um die drei Biegungen bis zum Zimmer Nummer 213. Dort blieben sie schwer atmend stehen und schauten verstohlen in die Richtung, aus der sie gekommen waren. Elisabeth lehnte sich gegen die Wand und legte die Hand auf ihre Brust, um sich zu beruhigen. Was war das?
1: Das war Winterhaus von Bernd Gutterson, gelesen von Nele Wolf.
2: Mein Name ist Theresa und ich bin 12 Jahre alt. Also am liebsten lese ich bei mir zu Hause in meinem Zimmer auf meinem Bett. Ich entschied mich für das Buch, Als das Böse kam. Warum? Ganz einfach, weil dieses Buch mich mit seinen 310 Seiten einfach nur fesselte. Ivar Leon Menger, der Autor, sagte einst, ich schreibe Geschichten, die ans Herz gehen, bis es stehen bleibt. Und damit hat er nun wirklich nicht übertrieben. Nun fasse ich zusammen. In den tiefsten Wäldern Nordlands auf einer kleinen Insel. Seit ihrer frühesten Kindheit lebt Juno hier mit den Eltern und dem Bruder in völliger Abgeschiedenheit. Die Zeit verbringen sie mit Fischfang, Kuchenbacken und sonntäglichen Gemeinschaftsspielen. Und in ständiger Angst. Denn schon auf der anderen Uferseite lauert Gefahr. Fremde sind ihnen auf der Spur. Sie wollen sich für eine angebliche Tat des Vaters rächen. Doch nicht nur er soll sterben. Die Fremden werden kommen, um die ganze Familie zu töten. Aber im selbstgebauten Schutzraum des Vaters können sie sich sicher fühlen. Bis die 16 Jahre alte Juno eine grauenvolle Entdeckung macht. Das Böse ist schon gefährlich nah. Jetzt wisst ihr, worum es geht, aber noch nicht ganz um wen, deshalb folgen nun ein paar Informationen. Die Protagonistin des Buches ist die 16 Jahre alte Juno. Die lebt ja, wie ihr wisst, mit den Eltern und dem Bruder Boy auf der Insel. Und das seit 144 Monaten. Sie liebt Tiere, Regen, ihr Haus und natürlich auch ihre Familie. Damit das auch alles auf der Insel so klappt, wie es soll, gibt es 7 Gebote. Das sind ganz einfache Gebote wie nicht lügen, keine unbekannten Bären essen, die Insel nicht verlassen. Aber die wichtigste von allen ist, wir müssen uns verstecken, wenn Onkel Ole kommt. Doch diese wird gebrochen. Es ist mal wieder Montag. Juno und ihr Bruder spielen am Ufer und das zu lange. Der alte Postbote ist schon auf dem See. Nun beeilen sich sie beiden, schnell wieder ins Haus zu kommen. Ihr Bruder schafft es noch, aber Juno ist zu langsam. Nun sitzt der alte Postbote drin.
3: Wenn wir gewusst hätten, dass du früher kommst, hättest du einen frischen Kaffee bekommen.
2: Ach, macht euch keine Umstände. Und was macht dein Rücken? Immer noch so wetterfühlig? Fragt Mutter, während sie ihm das Glas Wasser auf den Tisch stellt.
3: Ach, das Klima. Damit bin ich aufgewachsen. So etwas härtet ab.
2: Er lacht kurz auf und trinkt einen Schluck.
3: Es ist doch wie im Leben. Onkel Ole blickt aus dem Fenster. Heute Sonnenschein, morgen Regen. Er sieht mir direkt in die Augen. Es kommt mir wie eine Ewigkeit vor.
2: Vor Schreck lasse ich mich fallen und lande in einem Busch aus Brennnesseln. Meine Oberarme beginnen fürchterlich zu jucken. Ich höre, wie ein Glas auf dem Küchenboden zerspringt.
3: Alles in Ordnung, Ole? Ruft Mutter.
2: Was ist passiert?
3: Auch Vaters Stimme wirkt besorgt.
2: Beweg dich nicht. Ich werde die Scherben sofort wegwischen. Nicht, dass du dich schneidest.
3: Eine Schranktür wird geöffnet. Das schabende Geräusch eines Handbesens, mit dem Mutter die Glassplitter auf ein Kehrblech schiebt.
2: Herrgott, wer ist das Mädchen? Höre ich Onkel Ole durch die Holzwand fragen.
3: Mir bleibt das Herz stehen.
2: Da war doch eben ein Kind am Fenster.
3: Nun bekommt Juno große Angst. Es besteht immerhin die Möglichkeit, dass Onkel Ole auf dem Rückweg den Fremdlingen in die Hände fällt. Und wenn er denen von Juno erzählt, werden sie kommen und alle töten.
2: Onkel Ole ist gerade dabei, sein Motorboot loszubinden, als ich endlich am Ufer ankomme.
3: Onkel Ole!
2: Der alte Mann lässt das Seil fallen und dreht sich überrascht zu mir um.
3: Mit weit geöffneten Augen blickt er mich an, als hätte er ein Feenwesen zwischen den Blütenblättern entdeckt.
2: Ich weiß, dass du mich am Küchenfenster gesehen hast, aber du darfst niemandem von mir erzählen.
3: Ich gehe ein paar Schritte auf ihn zu.
2: Bitte!
3: Er zieht seinen Schlapphut vom Kopf und wischt sich mit der Handfläche über die Stirn.
2: Seine Hand ist faltig und grau. Wulstige Adern durchfließen seine Haut.
3: Du darfst niemandem verraten, dass wir auf der Insel leben. Sonst töten sie uns alle.
2: Wer will euch töten?
3: Sie bezahlen Geld für denjenigen, der uns findet.
2: Jesus, auf euch ist ein Kopfgeld ausgesetzt,
3: fragt Onkel Ole überrascht und zieht die buschigen Augenbrauen nach oben.
2: Und wie viel bekommt man da?
3: Ich verstehe nicht, was er mit Kopfgeld meint.
2: Die arme Juno konnte ja nicht wissen, dass es der alte Postbote nur auf das Kopfgeld abgesehen hat.
3: Wieder blickt Onkel Ole zu unserem Haus hoch, während er in seiner Jackentasche wühlt und ein schmales, dünnes Gerät herauszieht.
2: »Keine Angst, mein Kind, ich werde euch nicht verraten«, sagt Onkel Ole und legt seinen Daumen auf das Gerät, das ein kurzes Piepsen von sich gibt.
3: »Versprochen.« Dann hält er das seltsame Ding direkt vor mein Gesicht.
2: »Was ist das?«
3: »Bitte nicht lächeln«, sagt Onkel Ole.
2: »Doch das fällt mir schwer. Schließlich ist mir gerade ein Stein in der Größe eines Felsbrockens vom Herzen gefallen.«
3: »Danke«, sagt Onkel Ole knapp, und steckt das Kästchen zurück in die Jackentasche, zieht den Reißverschluss zu.
2: Jetzt lächelt er nicht mehr. Irgendwie scheint die Fröhlichkeit aus seinem Gesicht verschwunden.
3: Wortlos schiebt er das Boot ins Wasser, klettert hinein und lässt sich auf die Mitte der Holzbank fallen.
2: Das Boot wackelt gefährlich hin und her.
3: »Du darfst deinen Eltern niemals erzählen, dass wir uns unterhalten haben«,
2: zischt Onkel Ole und startet den Motor.
3: »Niemals! Hast du das verstanden, Juno?«
2: Aus eisigen Augen starrt er mich an.
3: »Ansonsten werde ich euch alle verraten. Dich und deine ganze Familie. Mir wird schlecht.«
1: Das war »Als das Böse kam« von Ivar Leon Menger. Gelesen von Theresa Rau.
2: Ich heiße Theresa und ich bin 12 Jahre alt.
4: Wo ist denn dein Lieblingsleseort?
2: Ich glaube, bei mir zu Hause in meinem Zimmer, in meinem Bett.
5: Mein Buch trägt den Titel »Als mein Leben vom Himmel fiel« und wurde nach einer wahren Begebenheit von der Holländerin Annette Herfkens geschrieben.
2: Und ich habe mir das ausgesucht, weil es mich ziemlich mitgenommen hat und auch, weil es mich so, wenn ich in schlechten Situationen war, wo ich gefühlt keinen Ausweg hatte, ich immer an dieses Buch gedacht habe und mich dann besser gefühlt habe.
5: Es sollte ein schönes Wochenende an der Küste von Vietnam werden. Doch Annette Herfkens, eine erfolgreiche Bankerin,

0: und ihr Verlobter Passier kommt nicht an ihrem Ziel an. Ihr Flugzeug stürzt über dem Dschungel ab. Annette überlebt, als einzige. In diesem Buch schildert sie ihre Eindrücke und Erfahrungen während der 8 Tage, in denen sie hilflos und alleine im Dschungel lag, auf kleinen Ästen gebettet und sich vom ständigen Regen ernährte. Durch ihre Verletzungen konnte sie sich kaum bewegen. Am 7. Tag fängt sie dann sogar an, langsam verrückt zu werden. Sie bildet sich sogar einen Mann ein und kann nicht mehr Realität von Halluzination unterscheiden. Schmerzen führt sie keine mehr. Sie akzeptiert ihr Schicksal und genießt es sogar ein wenig, da sie sich in der Natur geborgen fühlt. Tag 8. Ich werde von den Sonnenstrahlen auf meinem Gesicht geweckt. Ist heute Tag 7 oder 8? Ich habe den Überblick verloren. Ist heute Samstag? Ich glaube, heute muss ich losgehen. Der orange gekleidete Mann hat mich durcheinander gebracht. Wo ist er? Ich schaue sofort nach rechts. Da ist er wieder. Er steht etwa 50 Meter von mir entfernt im Dschungel. Oder hockt er dort? Ich beschließe, ihn mir erst einmal genau anzusehen, bevor ich mich wieder zum Narren mache, indem ich ins Leere schreie. Ich versuche, sein Gesicht zu erkennen. Ein schönes Gesicht, definitiv menschlich. Indisch, würde ich sagen. Mittelbraune Haut, braune Augen, glatte schwarze Haare. Er starrt mich an, scheinbar ohne jede Gefühlsregung. Er trägt wieder orangefarbene Kleidung, leuchtend orange, ein bisschen technisch, so wie die Plastikteile auf der Straße, die Hütchen, mit denen sie Baustellen abgrenzen. Außerdem hat er einen spitzen Hut auf, wie Paddington Bär. Ein orangefarbener Paddington Bär. Passier hat mir so einen Bär aus London mitgebracht, einen kleinen, vor 5 Jahren. Passier? Oh, ich bin so erschöpft im Kopf. Wahrscheinlich halluziniere ich doch und bilde mir diesen Mann nur ein. Aber ich rufe trotzdem. Hallo! Es hilft mir, zu schreien und mich auf den Mann zu konzentrieren. Halluzination oder nicht. Er holt mich zurück in die richtige Welt, heraus aus meinen Träumen. Ich glaube, ein paar Stunden sind vergangen, als ich bemerke, dass er wieder verschwunden ist, genau wie gestern. Weg. Einfach so, als hätte er sich in Luft aufgelöst. Ich kehre zu meinem ruhigen Bewusstseinszustand zurück, zu meiner schönen Wellenlänge. Da bleibe ich. Die Rettung. Dann, plötzlich, am späten Nachmittag, taucht eine Gruppe Vietnamesen aus dem Gebüsch auf. Sie haben große, schwarze Säcke bei sich. Ich traue meinen Augen nicht. Sie bewegen sich sehr zielstrebig. Ein Mann in den 20ern kommt auf mich zu, ein Stück Papier in der Hand. Er beugt sich vor und zeigt es mir. Eine Passagierliste. Er gestikuliert, möchte offenbar, dass ich auf meinem Namen zeige. Gehorsam deute ich auf Annette Henriette. Lächelnd belohnt er mich mit einem Schluck Wasser aus einer eckigen, hellblauen Plastikflasche. Der Geschmack dieses kleinen Schlucks lässt sich mit Worten nicht beschreiben. Kein Champagner könnte sich je damit messen. Diese Flasche prägt sich unauslöschlich in meine Erinnerung ein. Dann kommen noch mehr Männer. Sie legen mich auf ein Stück Sacklein, binden beide Enden an einen dicken Stock. 2 Männer tragen mich, jeder mit einem Ende des Stockes auf der Schulter. Ich kann nicht glauben, was hier passiert. Und was Annette in dieser Zeit noch erlebt, wie sie gerettet wird und was danach noch in ihrem Leben passiert, erfährt man, wenn man das Buch liest.
1: Das war Als mein Leben vom Himmel fiel von Annette Herfkens. Gelesen von Theresa Rau. Das waren alle Vorlesegeschichten für heute. Vielleicht war ja auch ein spannendes Buch für dich dabei? Dann leih es doch einfach in deiner Bibliothek aus. Wenn du auch für andere dein Lieblingsbuch vorlesen möchtest, melde dich einfach bei uns unter bibliothek.merseburg.de. Deine Stadtbibliothek Merseburg.

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Hallöchen, Popöchen, und herzlich willkommen hier bei Brave, das Magazin. Nicht live, heute mal als quasi Bericht von draußen. Wir sind beim CSD in Köthen und ja, wir haben das Ruder mal an uns gerissen. Keine Jenny und auch kein, ach, wie hieß er gleich noch? Ich weiß es auch nicht, ihr wisst es besser. Mein Name ist Schwester Rosa und der Rest tut nichts zur Sache. Vielleicht kommt noch eine andere dazu, werden wir später sehen. Und ich wünsche euch hier aus Köthen ganz viel Spaß mit dem nun folgenden Beitrag in Köthen, von Köthen, aus Köthen und um Köthen drumherum. Stimmung!

Ja, herzlich willkommen hier beim dritten Köthener CSD. Und ihr seht, es ist eine ausgelassene Stimmung hier. Wir werden einen tollen Tag haben, auch mit sehr vielen politischen Diskussionen, mit sehr vielen politischen Talks, aber auch einer wunderschönen Abschlussparty heute Abend hier in Köthen. Und ich bin gespannt, was Julian Mietig hier alles organisiert hat. Julian Mietig ist bekannt aus Queer-Format und ist auch im CSD Sachsen-Sachsen-Anhalt dabei. Und ich bin sehr gespannt, was Julian Mietig als Hauptorganisator hier auf die Beine gestellt hat.

0: hier habe ich den Julian, den Organisator von diesem CSD in Köln. Das ist ja der dritte, den du oder ihr mit organisiert habt. Julian, sagst du, es ist ein voller Erfolg? Welche Probleme und Hürden sind denn aufgetreten?
1: Also natürlich gibt es beim CSD immer Hürden. Also das fängt an bei Genehmigungen und hört am Ende auf, dass man keinen LKW-Fahrer hat. Also auch die kleinen Dinge sind, können zu Problemen werden, aber es ist halt immer, es ist ja eine Community, das findet immer Lösungen und Wege, und sehen ja auch, wie viele Leute hier gekommen sind, so eine kleine Stadt, ihr Gesicht zu zeigen, weil am Ende könnten das auch kein einfaches Pflaster, muss man auch sagen. Deswegen mutig und richtig toll, dass hier so viele Menschen mit dabei sind. Schön.
0: Man sieht ja auch eine deutlich erhöhte Präsenz an Polizei. Liegt das an Sachsen, Sachsen-Anhalt, oder sagst du, es ist auf jedem CSD normal?
1: Ja, das ist immer unterschiedlich, wie die Polizei das Land halt die Situation einschätzt. Und hier in Sachsen-Anhalt gibt es auch ein Gesetz, dass CSDs ausdrücklich besonders geschützt werden müssen. Und demzufolge hat sich die Polizei daran zu halten, das umzusetzen. Deswegen haben wir so viel Polizei, was aber auch gut ist.
0: Dankeschön, Julian. Ich wünsche uns noch einen wunderschönen Tag hier. Und dann geh mal wieder an deine Organisationsaufgaben über.
1: Ciao.

die Parade zieht jetzt weiter. Ich hoffe, ihr habt gute Eindrücke bekommen vom CSD Köthen, dem dritten CSD in Köthen. Und ich hoffe, ihr kommt nächstes Jahr hier vorbei, denn dann heißt es wieder CSD Köthen in Sachsen-Anhalt.

0: bei mir ist die liebe Wiebke vom Amnesty International. Wiebke, für Leute, die das schon mal gehört haben, die kennen das vielleicht, dieses Symbol mit dieser Kerze und dem Stacheldraht. Erklär doch mal in ganz einfachen Worten, ganz kurz, Leuten, die das nicht so kennen, was ist Amnesty International eigentlich und was hat es mit diesem Symbol auf sich?
1: Ja, wir sind eine Menschenrechtsorganisation und wir sind weltweit aktiv, das ist das Besondere. Und wir haben viele tausende Ehrenamtliche, die unter anderem auch hier in Ostdeutschland unterwegs sind. Und wir stehen, wie ich gerade schon sagte, für Menschenrechte. Genau. Ja, der Draht steht für die Bedrohung, für die Gewalt, für Repressionen. Und die Kerze in der Mitte ist das, was die Hoffnung symbolisiert, an die wir immer glauben und für die wir uns auch einsetzen in unserem Kampf für die Menschenrechte.
0: Jetzt, wenn man an Amnesty International denkt, da denken die meisten wahrscheinlich an irgendwelche humanitären Krisen in Dritte Weltländern, irgendwelche Menschenrechtsverletzungen. Warum seid ihr denn ausgerechnet hier auf einem CSD in Deutschland, hier in Köthen?
1: Tatsächlich sind uns die CSDs total wichtig, weil es darum geht, Protest zu schützen. Und Pride ist ja nicht eine Party, sondern es ist tatsächlich ein Protest. Und wir wollen unseren Beitrag dazu leisten, tatsächlich die Proteste zu schützen und zu ermöglichen. Und deswegen sind wir heute auch hier.
0: Es wurde ja jetzt schon viel geredet auf der Bühne, Politik dort. Was passiert, wenn eventuell dann bei der Landtagswahl gewisse Ministerien auch von eventuell rechten Parteien besetzt werden? Wie blickt ihr auf dieses ganze Szenario? Was habt ihr für ein Gefühl?
1: Wir blicken natürlich mit Sorge auf diese Entwicklung, weil es tatsächlich viele Akteure gibt, die eben nicht die Menschenrechte achten und die diese in den Vordergrund stellen. Und deswegen

0: Deswegen glauben wir, es ist wichtig, tatsächlich auch für Menschenrechte aufzustehen und eben heute auch so einen Protest zu unterstützen. Und das Recht auf Protest ist ein ganz wichtiger Teil und deswegen sagen wir auch Protect the Protest.
1: Jetzt wurde ja in letzter Zeit auch viel über das IFG, das Informationsfreiheitsgesetz, diskutiert. Das ist ja auch ein Stück weit, oder ein großes Stück eigentlich, auch für die Presse sehr wichtig, gerade auch für uns zum Beispiel. Was sagt ihr dazu? Wie seht ihr diese Entwicklung?
0: Naja, ganz klar, wir haben uns auch einer Erklärung angeschlossen, wo es darum geht, dass wir diese Entwicklung nicht gutheißen, sondern das Informationsfreiheitsgesetz ist zentral für die Bürger, vor allen Dingen auch, wie du sagst, für Journalisten, aber eben auch für NGOs. Und wir müssen das unbedingt erhalten und setzen uns dementsprechend ganz stark dafür ein. Und ich sehe ja auch gerade, es gibt schon erste Bewegungen, dass dieser Protest auch einige an Wirkung zeigt. Ich hoffe sehr.
1: Ja, ihr habt gehört, hier in Köthen geht es um Pressefreiheit, um Menschenrechte, um Liebe, um Toleranz. Das ist ganz tolle wichtig und deswegen ist Amnesty International heute hier. Vielen Dank.

0: Ja, ihr Lieben, das war der CSD in Köthen dieses Jahr und ich muss ja sagen, Köthen hat schon was. Ich meine, welcher CSD hat bitte eine eigene Kuh? Ja, die Köthener Kuh, die bunte Regenbogenkuh in Köthen, das ist wirklich einmalig, glaube ich, in ganz Deutschland. Das ist wunderbar und auch ganz besondere Gäste, wie zum Beispiel Amnesty International, die heute hier waren. Also das hat nicht jeder CSD, Sachsen-Anhalt. Und auch ich möchte nochmal sagen, lieber Julian, liebes Order-Team, ihr seid wunderbar, ihr habt das super toll gemacht und es war ein sehr schöner CSD. Hinter mir auf der Bühne findet jetzt noch ein bisschen Programm statt. Wir hatten ja wirklich viele unterschiedliche KünstlerInnen, viele Drag-Personen. Also da war wirklich für jeden was dabei. Ich sage Tschüss, bye bye aus Köthen.
1: Hallo und herzlich willkommen hier bei Brave, das Magazin. Wir sind immer noch im Köthen hier vor Elsa, der Köthener Kuh. Aber ich habe erstmal einen Käsewürfel und versuche ihn hier an Julian loszuwerden. Hallo Julian, Käsewürfel.
2: Ich bin Niki, aber hallo.
1: Niki, ja. Du, komm her, Niki. Ist gar kein Problem. Wir essen erstmal einen Käsewürfel. Prost. Ah, geil. Das ist das ganze Essen im Backstage. Käsewürfel. Du hast die Demo musikmäßig begleitet. Was kannst du uns dazu erzählen? War schön?
2: Also es war auf jeden Fall sehr gut. Es waren jetzt nicht so viele, würde ich sagen, im Allgemeinen, aber die da waren, die hatten Spaß. Bei mehr geht natürlich immer, aber trotzdem war Köthen laut und war bunt.
1: Wie oft bist du wegen der Fahrkünste von mir vom LKW gefallen?
2: Die offizielle Antwort oder die inoffizielle Antwort?
1: Beide.
2: Inoffiziell 2. Offiziell 3.
1: Da möchte ich wissen, warum es einen Unterschied gibt. Aber wir schauen erstmal in die... Nee, wir schauen nicht in die News. Wir schauen in die Estrell. Denn Estrell ist hier... Stimmt, sie ist kein Hotel aus Berlin. Estelle ohne... Hallo Estelle!
3: Hallo. Ich habe... organisiert für uns.
1: Du hast organisiert, perfekt. Wir sind hier gerade bei Brave, das Magazin. Möchtest du noch was sagen?
4: Happy Pride Köthen! Und Happy Pride Sachsen-Anhalt. Ich glaube, da sind noch ein paar CSD offen. Bist du bei allen mit dabei?
2: Magdeburg ist noch. Magdeburg?
4: Ja, ich hoffe in Magdeburg, dass wir beide wieder zusammen moderieren werden. Aber es gibt ja noch eine Person, die ich ausstechen muss.
1: Das ist gar kein Problem, aber wir schalten jetzt erstmal in die Brave News, denn ihr wollt wissen, was es in aller Welt so Neues gibt.
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6: Herzlich willkommen zu den Brave News im August. Kein sicherer Hafen für Queers. Beim Reisen machen sich die meisten Menschen, wenn es um das Ziel geht, eher selten Gedanken darüber, ob sie überhaupt in das Land einreisen dürfen. Für die Gäste der Scarlet Lady, einem Kreuzfahrtschiff der Reederei Virgin Voyages, wurde dies leider zum Verhängnis. An Bord des Schiffes fand, wie auch in so vielen Jahren zuvor, die Atlantis Gay Cruise statt, ein Reiseangebot, das sich hauptsächlich an schwule Reisende richtet. Und diese besondere Reise ist manchen Regierungen offenbar ein Dorn im Auge. Sowohl in der Türkei als auch in Ägypten wurde dem Schiff das Anlegen verwehrt. Bisher gab es in den vergangenen Jahren damit keinerlei Probleme, beklagten die Veranstalter. Die ägyptische Regierung äußerte sich nicht zu dieser Entscheidung, die türkischen Behörden gaben an,

0: CSD-Truck des Berliner Senats, für den 2 Monate vor der Wahl 375.000 Euro ausgegeben wurden. Nach Wegners Rückzug aus der Wahl nimmt Stefan Evers seinen Platz als Kandidat für die CDU ein. Der 47-Jährige ist damit der erste offen schwule CDU-Spitzenkandidat für den Posten des regierenden Bürgermeisters von Berlin. Royale Eröffnung in Amsterdam. In den Niederlanden findet dieses Jahr ein besonders wichtiges Ereignis für die queere Community statt, die World Pride. Dieses besondere Event, zu dem Menschen aus aller Welt anreisen, erlebt in diesem Jahr eine Weltpremiere. Zum ersten Mal eröffnet ein Mitglied eines Königshauses die Veranstaltung. Königin Maxima der Niederlande eröffnet am 25. Juli im Vondelpark in Amsterdam ganz offiziell die diesjährige World Pride. Dies teilte der Regierungsinformationsdienst der Niederlande mit. Es ist das erste Mal, dass eine amtierende Königin eine derartige internationale queere Veranstaltung formal eröffnet. Die diesjährige World Pride fällt darüber hinaus mit einem wichtigen Jubiläum für die queere Community im Land zusammen. Vor 25 Jahren öffneten die Niederlande als erstes Land überhaupt auf der Welt die Ehe für gleichgeschlechtliche Paare und setzten somit einen Meilenstein in der Historie der LGBTQ+-Bewegung. Das waren die Brave News im August. Ich gebe zurück ins Studio.
1: So, und da sind wir schon zurück von den News. Ich hoffe, ihr seid jetzt perfekt informiert. Ich habe hier von den Grünen eine Bundestagsabgeordnete, und zwar die Nike Slavik. Ist das richtig?
2: Das ist richtig. Hallo, Schwester Rosa.
1: Dankeschön. Ich kann es auch wenigstens aussprechen irgendwie. Habe ich geübt heimlich. Nein, du hast gehört, es geht so ein bisschen um die Quos, die ich nicht anlegen durfte. Was sagst du dazu? Wäre das in Deutschland auch so?
2: Nee, das wäre natürlich in Deutschland nicht so. Das zeigt einfach, dass Prides nach wie vor wichtig sind. Es ist wichtig zu kämpfen für gleiche Rechte, weil es so viele Länder gibt, die noch super diskriminierend sind, wo queere Menschen kriminalisiert werden und dass jetzt sogar Reisegruppen in Ägypten oder in der Türkei da mit der Cruise verboten wird, überhaupt anzulegen. Das finde ich richtig, richtig krass. Und das zeigt natürlich auch, dass wir im internationalen Kontext auch von der Bundesregierung eigentlich ein Engagement brauchen, uns auch international dafür Gleichberechtigung und Sichtbarkeit einzusetzen und dass da Menschen geschützt werden müssen und wir sowas nicht hinnehmen dürfen.
1: Auf jeden Fall, man muss sich das mal vorstellen, seit über 30 Jahren fährt diese Gay-Quos in diese Häfen und darf jetzt auf einmal in der Türkei und in Ägypten nicht mehr anlegen. Das ist schon etwas, wo ich mich auch frage, hat das tatsächlich noch was mit Schifffahren zu tun oder ist das tatsächlich einfach nur ein politischer Hintergedanke, der da eine Rolle spielt? Du bist jetzt beim CSD in Köthen heute zu Gast. Was hat dich hierher getrieben?
2: Naja, also ich bin sowieso sozusagen Deutschland, aber auch europaweit immer wieder auf CSDs unterwegs und mir ist es immer wichtig, auch die CSDs zu unterstützen, wo sozusagen auch politisch es gerade heiß hergeht. Hier sind ja auch bald Landtagswahlen in einigen Wochen und mich erreichen viele Zuschriften auch von queeren Menschen, die sich große Sorgen machen, auch wegen der AfD, die ja sehr weit vorne in den Umfragen steht und gerade für die queere Community viele Sachen, die total relevant sind, werden in der Landespolitik entschieden, zum Beispiel die Sicherheit, ob die Polizei eigentlich so ein CSD schützt, ob es da auch Ansprechpersonen gibt, die für queere Menschen sensibilisiert sind, die uns vor Hassverbrechen schützen oder in der Bildungspolitik, also ist Schule eigentlich ein akzeptanzvoller Ort, darf da über Queerness gesprochen werden und aufgeklärt werden, das sind alles Sachen, die in der Landespolitik entschieden werden und wo eine mögliche AfD-Regierung natürlich vieles, vieles niederreißen könnte und hier gerade auch in der Community ja durchaus ein Klima der Angst entsteht. Und ich finde, da braucht es Unterstützung. Ich komme selber nicht aus Sachsen-Anhalt, aber mir ist es wichtig zu zeigen, wir stehen an eurer Seite deutschlandweit und lassen das hier nicht geschehen und eure Community ist weiterhin auch hier präsent und ihr seid nicht allein und deswegen setze ich hier heute ein Zeichen, um zu zeigen, wir dürfen unsere Innenstädte, die Marktplätze niemals den Menschen- und Demokratiefeinden überlassen.
1: Ganz, ganz herzlichen Dank. Ich wünsche dir jetzt noch einen zauberhaften Part hier in Köthen und wir schauen mal so ein bisschen in die Zukunft. Also für euch, also nicht für uns ist es die Zukunft, für euch ist es eigentlich die Vergangenheit. Viel Spaß mit dem CSD in Leipzig.
3: Hallo, herzlich willkommen hier auf

0: gestartet. Pünktlich sind wir mit dabei. Hinter uns, da sieht man den Augustusplatz. Und jetzt geht es los. Die große Demo durch die Innenstadt. Ich bin nicht allein. Erik ist auch wieder da. Hallo, Erik.
1: Hallo, ich freue mich, wieder in Leipzig sein zu dürfen.
0: Hi. Wie heißt du?
2: Elli.
0: Elli, du hast dich heute als Giraffe angezogen.
2: Was?
0: Dein Kleid ähnelt einer Giraffe.
2: Ja, das ist so, ja. Voll.
0: Warum?
2: Die Hände gehen einfach so, weil es cool ist. Und man dann chillt. Sehr gut. Ja.
0: Warum bist du hinter unserem Truck? Was ist hier besonders?
2: Weil wir aus Sachsen-Anhalt kommen und scheiße finden, dass Sachsen-Anhalt immer rechter wird.
0: Kommst du aus Sachsen-Anhalt?
2: Ja.
0: Wo kommst du her?
2: Sitz.
0: Hallo. Ihr seid ja auch. Was heißt, habt ihr denn Schönes?
3: Mit dir schon Instagram.
0: Hallo.
3: Hi.
0: Ich bin Julian von Kühlvermann.
3: Ja, ich folge dir schon so lange. Ich folge dir schon 3 Jahre.
0: Jetzt bist du live bei Kühlvermann.
3: Endlich.
0: Ja, herzlich willkommen.
3: Danke.
0: Warum bist du in Leipzig?
3: Ich find's einfach. Ich wohne hier, ich finde einfach die Farben toll. Ich bin, wie ich bin. Das ist halt das Schöne dran.
0: Und du hast ja auch was Interessantes. Du hast, sind das Wolfsohren oder was genau? Das sind Katzenohren. Warum hast du die heute an?
3: Ich wollte die eigentlich schon so lange mal anziehen. Ich hab's halt nicht geschafft.
0: Was willst du damit ausdrücken? Also warum sagst du Katzenohren? Das finde ich toll.
3: Ich bin einfach ein Katzenmensch. Ich liebe Katzen über alles. Ich wollte einfach selbst mal eine Katze sein. Ich wollte mal gucken, wie es sich anfühlt.
0: Hast du selber auch eine Katze?
3: Nee, ich habe gar keine Haustiere.
0: Willst du mal eine Katze haben?
3: Vielleicht, mal gucken. Ich weiß nicht.
0: Vielleicht habt ihr eine Katze über und könnt ihn, wie heißt du?
3: Felix.
0: Und Felix schenken. Kommst du aus Leipzig?
3: Ja.
0: Also der Weg ist nicht weit. Bringt ihn eine, also nur wenn ihr eine abzugeben.
3: Ich habe gesagt, ich komme aus dem Osten.
0: Ah, ja. Also, Erik, deine Katze vielleicht. Du hast ja 2.
1: Genau, ich habe 2 Katzen, aber die gebe ich auf jeden Fall nicht her. Was ich aber empfehlen kann, wenn du irgendwann mal bereit bist, ein Tier zu nehmen oder auch am besten Katzen sollte man mindestens zu 2 halten, dann ist natürlich auch immer das Tierheim empfehlenswert. Ne? Katzen zu holen, man muss sie nicht bei eBay und Kleinanzeigen holen, sondern es gibt mehr als genug Tiere im Tierheim, die sich freuen auf einen neuen Besitzer oder eine neue Besitzerin. Das wolltest du doch noch sagen, ne?
0: Nein, weil wir zu Hause haben auch 2 Katzen, 2 Katzenbabys. Aber wir wissen nicht, wohin damit.
1: Echt?
0: Na dann. So, schauen wir weiter. Dankeschön, viel Spaß dir noch. So, wir gucken mal, was haben wir denn? Ach, ich bin ja, das ist ja so viel Menschen hier, das ist ja... Warte, guck mal, hier haben wir noch ein schönes Schild. Menschen, und was steht da drauf? Menschenrechte, nee, andersrum, das steht hier, das schon schöner. Zeig das mal da so. Menschenrechte, nee, hier, guck mal so, hier, da, das da. Menschenrechte statt rechte Menschen. So schaut's nämlich aus. Wir haben nämlich auch in Sachsen-Anhalt diese die Landtagswahl am 6. September. Da müssen wir ein bisschen dafür einstehen, dass die Rechten nicht so an Oberhand gewinnen. So, und ja, kommen wir mal hier hin. Hallo. Hallo. Hier haben wir eine kleine Puppy-Gruppe.
4: Ja.
0: Seid ihr heute nicht mehr?
4: Hier sind ganz viele verteilt.
0: Auf dem ganzen CSD überall?
4: Ja.
0: Und warum sagt ihr, hier bei uns ist es am schönsten?
4: Weil es hier schön ist.
0: Ja, warum?
4: Uns gefällt die Musik, die Stimmung, die Menschen.
0: Kommt ihr aus Leipzig?
4: Ja.
0: Wie ist denn so die Queer-Community in Leipzig? Beschreibt die mal.
4: Bunt, auf jeden Fall. Gemischt.
0: Ja. Gibt es genügend Möglichkeiten wegzugehen auch mal abends?
4: Ja, auf jeden Fall. In der Stadt gibt es Möglichkeiten.
0: Und neue Freunde zu finden auch?
4: Auf jeden Fall.
0: Also Leipzig, 4-freundige Stadt, sagst du?
4: Ja, auf jeden Fall.
0: Frage.
5: Ja, hi.
0: Mein Aufnahmeleiter, dir wollte ich erklären, was Bären sind. Vielleicht kannst du das kurz erklären. Was ist in unserer Community Bären?
5: Naja, etwas kräftigere, behaarte Männer halt, ne? Die halt auch Gleichgesinnte mögen, aber auch dünner, also alles Mögliche, ja.
0: Aber, also. Das ist jetzt nicht so ein Fetisch wie irgendwas, oder? Oder ist es auch ein Fetisch?
5: Das kann auch ein, also ein Fetisch würde ich nicht sagen, eher halt auf einen, bezogen auf einen Typ Mann halt, ne? Den man geil findet, halt einen etwas kräftigeren, kann auch ein muskulöser Bär sein, kann chubby sein, ein bisschen noch kräftiger, behaart, ja.
0: Und in welche Kategorie würdest du dich einordnen?
5: Naja, so ein Jungbär irgendwie, so ein Bärchen. Also noch nicht.
0: Bärchen ist auch süß.
1: Julian, ich nenne dich ab jetzt immer Bärchen.
0: Kann ich mal kurz zu euch kommen? Ihr wollt bestimmt gerade einfach mit der Bahn fahren, oder?
2: Nee.
0: Wollt ihr beide vom CSD, für den CSD hier?
2: Ja.
0: Wirklich?
2: Naja, wir sind eigentlich nur hier, um zuzuschauen.
0: Und wie gefällt's euch?
2: Ist schön. Ist mal was anderes.
0: Und mitlaufen ist nicht so für euch?
2: Nee. Nein.
0: Ist ja auch nicht schlimm. Aber schön, dass ihr hier mit zuschaut. Und wenn es euch nicht gefällt, die Bahn fahren ja, dann könnt ihr einfach abreisen. Du hast Hitler auf dem Schild, Nullen und Einsen.
2: Genau.
0: Das ist ja so ein bisschen mathematische Sprache. Hat das was damit zu tun?
2: Es hat was mit dem Binärcode zu tun, weil ich hier Break the Binary draufstehen habe. Also die Genderrollen sozusagen zu brechen, deshalb sind die Nullen und Einsen auch pink und blau, stereotypisch feminin und maskulin.
0: Ah, die Null ist weiblich, die Eins ist männlich?
2: Genau, sozusagen. Und dann diesen Binärcode eben zu unterbrechen und aus diesen Genderrollen rauszukommen, das soll das Plakat sozusagen sagen.
0: Und warum hast du das denn hier mit auf dem CSD, um das einfach so ein bisschen publik zu machen?
2: Weil ich selbst mich als nicht binär identifiziere und eben mich nicht zu diesen Genderrollen einweisen kann. Und ja, das soll das auch sagen.
0: Spannend, ey, wusstest du das?
1: Ja, also das mit dem 0 und 1, das wusste ich, das kenne ich zumindest aus der Informatik auch. Aber natürlich, es ist ja einleuchtend, dass man immer generell in so eine Schubfächer gepackt wird, also gesellschaftlich alleine schon. Und ich glaube, das Schild zeigt einfach ganz deutlich auf Nein. Es gibt halt eben nicht nur männlich oder weiblich, sondern ganz, ganz viel darüber, darunter, dazwischen, vor und zurück.
0: Komm mal, ich bin größer als du.
1: Ja, weil du hier auch so ein...
0: Ja, voll toll.
1: Dankeschön.
0: Dankeschön. Ich bewundere auch immer deine Sachlichkeit, Erik.
1: Naja, einer muss ja hier das Format ein bisschen sachlich betreiben, oder?
0: Hallo!
6: Hallo!
0: Ich wollte mal zum Fuchs, weil ich denke mir so, Füchse, die reißen ja auch immer ihre Beute.
6: Ja.
0: Aber ich kann auch mal so einen Fuchs reißen, so von hinten so, so weißt du? Also, egal. Warum bist du denn als Fuchs da? Oder als Papi-Fuchs? Was ist das genau? Erzähl mal.
6: Das ist, die freie Expression dessen, wie du dich fühlst.
0: Und wie fühlst du dich heute?
6: Fuchsig.
0: Ah, deswegen bist du aber trotzdem Papi. Aber guck mal, schaut mal, wir haben auch noch so einen richtigen, dreh dich einmal, sorry Erik. Oh, kann ich jetzt mal anfassen, so streicheln? Guck mal, oh, ist er weich, Erik, wie weich der ist!
1: Ja, also, jetzt, also, weißt du, du sagst ja immer, ich bin immer so sachlich, dann mache ich jetzt einfach mal was Unsachliches.
0: Okay.
1: Wie groß findest du denn seinen Schwanz? Findest du den groß oder eher zu klein noch für dich, für deine Verhältnisse?
0: Also ich finde ihn sehr haarig.
1: Na gut, das kann man sich ja wegrasieren.
0: Ein bisschen weich, ein bisschen härter könnte er sein.
1: Mhm, aber dafür gibt es Viagra zur Not.
0: Aber ansonsten muss ich sagen, ist das eine Sache, mit der man auf jeden Fall arbeiten kann.
1: Ja, vielen Dank, Dankeschön.
0: Aber ich war noch gar nicht fertig.
1: Achso, du warst noch nicht fertig.
0: Ich hatte noch eine Frage. Ja, eine Frage. Aber jetzt bist du ja sehr groß. Warum ist für dich der Fuchs und Papi so eine Identität, wo du sagst, damit fühlst du dich wohl?
6: Es ist ja eine Verbindung zweier Subkulturen, der Papi und der Furry, die ineinander immer mehr übergehen. Und das zu verkörpern, finde ich auf dem CSD wichtig, da wir als Community zusammenhalten müssen und nicht gegeneinander arbeiten sollten.
0: Fandest du es?
1: Also ich finde es immer noch sehr geil. Wir haben ja noch ein ganz kleines bisschen Weg vor uns und ich habe einfach Freude an diesen ganzen strahlenden Gesichtern hier und diese bunte Vielfalt.
0: Ja, also wir sehen uns morgen in Berlin oder dann nächste Woche auch in Berlin.
1: Schauen wir mal, was wird.
0: Was wird. In diesem Sinne, wenn es euch gefallen hat, abonniert gerne, like das Video und dann bis bald.
7: So, ihr Lieben, wir sind zurück vom CSD Leipzig und ich habe jetzt bei mir Grit Merker von der Polizei Sachsen-Anhalt. Du bist, ich würde es nennen, Queerbeauftragte der Polizei Sachsen-Anhalt. Du hast wahrscheinlich einen anderen Titel dafür.
8: Ja, man könnte Queerbeauftragte sagen, dann ist wahrscheinlich allen gleich klar, worum es geht. Die offizielle Bezeichnung ist Ansprechperson LSBTTI im Hauptamt bei der Landespolizei Sachsen-Anhalt.
7: Um was kümmert ihr euch genau?
8: Also man könnte sagen, wir sind so diejenigen, die verantwortlich dafür sind, dass das Thema Queer in der Polizei bespielt wird und gleichzeitig auch Zugang für die Community zur Polizei. Ja? Also wir wissen ja, dass viele sich nicht zur Polizei trauen, wenn sie Queerfeindlichkeit erlebt haben. Das hat ganz unterschiedliche Gründe, historische Gründe oder weil sie Angst haben, dass sie nicht ernst genommen werden oder ausgelacht werden oder weil sie einfach auch müde sind oder wie auch immer. Und dann sind wir da und können an die Stelle treten und sagen, hey, bei uns braucht ihr keine Angst zu haben. Wir behandeln euch diskriminierungsfrei. Kommt einfach zu uns, wir machen Anzeige und dann ist es gut.
7: Wenn ich mich jetzt nicht traue, das persönlich zu machen, gibt es noch andere Möglichkeiten?
8: Also ich würde immer die Ansprechperson dann direkt auch kontaktieren. Wenn

0: ich mich nicht so zur Polizei traue, aber man braucht halt schon irgendwie den Mut, sich wenigstens an die Ansprechperson zu wenden. Man könnte natürlich auch das Online-Revier nutzen, also heißt E-Revier, einfach googeln, da findet man das schon. Ja, da gibt man das zu Hause am Rechner ein, aber auch das würde bedeuten, man wird im Nachgang befragt. Also man kriegt dann wahrscheinlich eine Zeugenvernehmung und dann sitzt man vor Beamten, die den Vorgang bearbeiten und muss letzten Endes doch zur Polizei. Also wäre es gut, die Ansprechperson mit ins Boot zu holen, weil man sich dann auch begleiten lassen könnte.
1: Definitiv, weil ich glaube, du kennst dich mit queeren Lieben auch etwas aus und kannst wahrscheinlich auch nachvollziehen, was Menschen, die Hass empfunden haben oder denen eine Straftat, es geht ja insbesondere um Straftaten, erlebt haben, nachvollziehen kannst und kannst an die richtigen Stellen weiterleiten. Und ich finde ganz, ganz wichtig auch zu zeigen, dass die Polizei nicht nur aus dickbäuchigen Manfreds besteht, die uns auslachen für das, was wir erlebt haben, sondern dass wir ernst genommen werden. Und um mal wieder ein bisschen Spaß reinzubringen, gehen wir jetzt weiter zum bunten Treiben von der bunten Tante. Vielen, vielen Dank, Grit Merker. Ich freue mich, dass wir heute den Tag noch zusammen verleben werden. Und habt Mut, zeigt eure Anzeigen an. Und jetzt viel Spaß mit der bunten Tante.
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3: Ja, das ist ja schön. Jetzt sind meine Karten natürlich unten im Studio. Ach, ihr Lieben seid auch schon da. Hallöchen, hier ist eure bunte Tante und da heißt wieder bunt gedacht. Ich wollte mir gerade so eine Tarotkarte legen, denn wir sind ja im Wahljahr 2026. Im September stehen in Sachsen-Anhalt die Landtagswahlen an und ja, irgendwie habe ich das Gefühl, manchmal ist das so ein bisschen, als würde man sich die Karten legen. Man hat Vorstellungen und vielleicht auch eine Idee, was rauskommen könnte oder rauskommen soll. Und am Ende passiert was ganz anderes. Manchmal überraschend und manchmal erschreckend. So ähnlich wie hier. Aber mal ganz im Ernst und unter uns, geht wählen. Denn auch ihr habt die Möglichkeit mitzubestimmen und etwas zu entscheiden. Und ich glaube, die bunte Tante sagt es zu jeder Wahl. Noch nie war es so wichtig wie jetzt. Aber ich möchte hier an dieser Stelle einen Punkt setzen und eines ganz, ganz besonders erwähnen. Noch nie war es so wichtig wie jetzt. Denn es steht hier wirklich etwas auf der Kippe. Denn das erste Mal könnte es passieren, dass die demokratischen Parteien nicht an der Regierung beteiligt sind. Und dann möchte ich mir nicht ausmalen, was hier in unserem schönen Land passiert. Und wenn auch ihr das nicht möchtet, dann fasst euch ein Herz und nehmt allen Mut zusammen und lasst den Groll weg und verabschiedet euch vor allem von Gedanken, was soll meine eine Stimme schon bewirken. Die eine Stimme kann am Ende diejenige sein, die die Entscheidung ganz anders hätte ausgehen lassen können. Also geht wählen, die bunte Tante macht's auch. Und dann hoffe ich und drücke uns die Daumen, dass wir auch nach der Wahl noch Demokratie erleben dürfen bei uns im Land und dass wir auch nach der Wahl noch freie Menschen sind und vielfältig sein dürfen und dass es nicht braun, blau und grau wird und wir uns wieder verstecken müssen. Also geht wählen, ganz, ganz wichtig. Und wenn ihr jetzt vielleicht noch eine Pause braucht, um zu überlegen, wen ihr denn wählen könntet, dann habe ich zum einen den Tipp, dass ihr unbedingt die Wahlprogramme lesen solltet. Und für die Übergangszeit geht es für euch jetzt zurück ins Studio und beim nächsten Mal wieder hier zu mir, wenn es heißt Bunt gedacht mit eurer bunten Tante. Auf Wiedersehen und wählen gehen.
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1: Und wir sagen Dankeschön an die bunte Tante. Das war ja toll hier aus dem Landtag, oder?
4: Ja, mega gut. Und apropos Landtag, die Landtagswahlen stehen ja an. Und auch wir von Küfermatt haben da ein Projekt gemacht, in dem wir so ein bisschen beleuchten, wie sicher ist denn die Community überhaupt? Und was für Auswirkungen kann die Landtagswahl auf die queere Community haben? Schaut unbedingt rein auf YouTube. Es lohnt sich.
1: Ja, und dann habe ich hier noch Estelle. Estelle, wie war dein CSD Köthen?
5: Ja, wunderbar, grandios, was soll man anderes sagen, zum ersten Mal in Köthen gewesen, direkt so tolle Menschen kennengelernt, so viel Pride und so viel herzliche Menschen, also großartig.

Einfach großartig. Einfach laut, einfach bunt und politisch. Und ja, der nun folgende Künstler ist es auf jeden Fall. Es ist Flamingos, der hat ein schönes Video für euch an uns geschickt. Und da freuen wir uns sehr. Wir sagen hier aus Köthen tschüss und wünschen euch ein tolles Happy Pride!

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0: gibt es ja, auch ja, die ja. Leute, das, die den ja. Service darstellen.
1: Also ja, natürlich, das ist der, für die Institution.
0: Ja, wir sagen jetzt nicht, hallo Service. Das meine ich ja. Okay, aber wie hättest du denn gerufen? Ey, du. Hey.

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0: Herzlich willkommen zum diesjährigen Kurz und Gut im Kurzfilmwettbewerb.
1: Herzlich willkommen zu Kurz und Gut.
0: Schön, dass ihr alle da seid. Wir freuen uns, dass ihr alle hier im OK euch eingefunden habt.
2: Ich bin Nila und ich mache die Moderation dieses Jahr bei Kurz und Gut. Wir sind gerade dabei, unsere Moderationstexte zu schreiben und ein bisschen Zeitdruck haben wir, aber ich denke, wir schaffen das. Ich hoffe, die Stimmung wird so gemütlich sein und dass man einfach einen schönen Abend zusammen hat.
3: Wir haben heute den Tag über alles überleitet. Es hat sich herausgestellt, dass wir noch viel zu lange machen müssen. Aber es hat sich sehr gelohnt. Und die Sendung selber und die Veranstaltung selbst war dann extrem entspannt. Es hat alles funktioniert.

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Am 8. und 9. August 2026 war es wieder soweit. Das Gappenreichfest aus Anlass des Geburtstages von Leopold III. Friedrich Franz von Anhalt-Dessau, dem Begründer des Gappenreiches.

0: Viele Vereine nutzen das Gartenreichfest, um über das UNESCO-Welterbe Gartenreich Dessau-Würlitz zu informieren.
1: So sieht es aus, wenn es voll ist und wenn Raps drin ist, und dann wird es nämlich wie Bonbon. Man kann ja,
2: es kriegt sieht man dann nicht der Honig anders Raps. Aus, wenn es jetzt andere Frucht ist, außer Raps?
1: Raps macht es karamellisiert, also kandiert ganz schnell, und wenn nicht, sieht es so aus. Mhm. Und dann kann man hier reinlegen. Ja. Und dann ist da Honig.
2: Mm, yum, yum.

Wir fördern aber auch schulische Projekte, also Auszubildende werden geschult, wie man Kindern Lesen beibringt. Wir unterstützen die Bibliothek, wenn sie Bücher anschaffen will, wenn das mal aus irgendwelchen Gründen nicht geht. Oder wenn sie andere Ausstattungssachen braucht, wie Wickeltisch, Gartenstühle. Für all sowas ist der Förderverein da. Und wir suchen natürlich immer Mitglieder, die mitmachen wollen. Hier beim Flohmarkt oder die sich fürs Lesen interessieren. Es gibt den Silent Club, der auch zu uns gehört. Und also rund ums Lesen, Lesen fördern. Begeistern fürs Lesen, das ist unsere große Aufgabe, gemeinsam mit der Stadtbibliothek.

Auch am Nachmittag fanden noch viele Veranstaltungen im Georgengarten und am Sonntag in Wörlitz statt.

Uns freut es riesig, hier zu sein bei euch. Tolles Ambiente. Und ich denke, es wird ein toller Abend mit uns gemeinsam. Schönen Dank.

Meine Ladies und Gentlemen, kann ihr uns singen?

Vorne draußen, an der linken Narre. Okay. Wahnsinn toll, dass ihr hier gekommen seid. Wir finden, ihr habt eine ganz, ganz tolle Stadt. Ich sag einfach mal, woher wir kommen. Wir kommen aus Westsachsen, Zwickau, Leipzig, Chemnitz etc. Und ich hoffe, wir sehen uns nächstes Jahr irgendwann wieder. Das ist schon mal klar. Dankeschön an euch!

Dankeschön.

machen einfach eine kurze Pause und dann sehen wir uns wieder. Ich hoffe, ihr bleibt alle hier. Dankeschön.

0: Dankeschön.
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Dankeschön.

Okay. Fast ein Jahr ist vorbei. Und der Altmeister lebt leider Gottes nicht mehr. Wir sind stolz drauf, seine Musik fortzuführen. Und eins steht fest. Das Leben ist vergänglich, was bleibt, ist die Liebe und die Erinnerung. Und ich denke, auf dieser ganzen Welt werden Millionen Fans seine Songs weiterhören und damit lebt er weiter.

Dankeschön. Okay, an dieser Stelle möchte ich mich herzlichst bei der gesamten Technik-Crew bedanken, die das aufgestellt hat. Mit sehr viel Mühe. Einfach toll. Vielen Dank.

Dankeschön. Okay, der nächste Song ist ganz allein euch gewidmet. Ihr habt es verdient, weil ihr einfach ein tolles Publikum seid. Dankeschön.

Herzlichen Dank. Das war Mr. John Dan. Ich hoffe, wir sehen uns irgendwann wieder. Ihr wart ein ganz tolles Publikum. Vielen Dank, dass ihr gekommen seid. Dankeschön.

Okay, ihr habt es einfach verdient. Ihr tut es gern. Dankeschön.

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1: 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Holzmünzenmilch, letztes Jahr schon, hat Druck gemacht. Hat sich gegen diesen humanitären Abgrund im Gazastreifen ausgesprochen. 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

0: Service, sagt man. Mein Bruder arbeitet in der Gastronomie.
1: Ja,
0: der arbeitet auch im Service und ja, da gibt es ja, auch die Leute, die den Service darstellen.
1: Also ja, natürlich, das ist der für die Institution.
0: Ja, wir sagen jetzt nicht Hallo Service. Das meine ich ja. Okay, aber wie hättest du denn gerufen? Ey, du.
1: Hey.

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0: Herzlich willkommen zum diesjährigen Kurz und Gut im Kurzfilmwettbewerb.
1: Herzlich willkommen zu Kurz und Gut.
0: Schön, dass ihr alle da seid. Wir freuen uns, dass ihr alle hier im OK euch eingefunden habt.
2: Ich bin Mila und ich mache die Moderation dieses Jahr bei Kurz und Gut. Wir sind gerade dabei, unsere Moderationstexte zu schreiben und ein bisschen Zeitdruck haben wir, aber ich denke, wir schaffen das. Ich hoffe, die Stimmung wird so gemütlich sein und dass man einfach einen schönen Abend zusammen hat.
3: Wir haben heute den Tag über alles vorbereitet. Es hat sich herausgestellt, dass du noch sehr viel machen musst. Aber es hat sich sehr gelohnt. Und die Sendung selber und die Veranstaltung selbst war dann extrem entspannt. Es hat alles funktioniert.

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0: Moin Leute, Storytime. Was gestern passiert ist. Hier sind Kim, Ben, Tim und Mario. Die sind im Zimmer von Ben und chillen.
1: Hey Leute, ich hab euch da was mitgebracht. Ihr glaubt gar nicht, was für einen kranken Stoff ich besorgen konnte.
0: Aus einem roten Rucksack eine knallpinke Bong. Und alle sind sehr gehypt, sie zu probieren. Ben schaut ein wenig abgeneigt und zielt sich etwas.
1: Lass uns ein anderes Mal machen. Ich dachte, wir chillen nur eine Runde.
0: Kim schaut genervt und sagt:
2: Sei nicht so ein Loser, du Lappen.
3: Komm, Digga, hab Eier. Es ist nur einmal.
1: Komm, mach doch, Bro. Ich hab den Stoff nicht ohne Grund besorgt.
0: Daraufhin knickt Ben ein und stimmt zu. Die Bong macht anschließend die Runde und jeder nimmt einen krassen Zug. Der Stoff knallt ordentlich und Ben kippt nach hinten. Rausch, Trip, Glücksgefühle, dumpfes Gefühl, Trägheit, Übelkeit, Schwindel, Leichtigkeit, Halluzination, Müdigkeit, Lachflash. Ben öffnet in seinem Trip die Augen und befindet sich in einem Hühnerstall. Er nimmt ohne zu zögern ein Huhn auf den Arm und schmeißt es in den Fleischwolf. Es gibt ein mahlendes, knackendes, schmatzendes Geräusch. Blut spritzt und heraus kommt ein Chicken Nugget. Das Nugget hat Augen und Mund. Ben schaut erschrocken.
3: Huch!
0: Nugget läuft einem Dino über den Weg und verschlingt es.
4: I'm hungry.

0: Nugget wird größer und größer und mutiert schließlich zum Dino-Nugget. Ben liegt zitternd auf der Couch und schwitzt. Die Clique wird auf ihn aufmerksam.
1: Hey Jungs, was geht bei Ben?
2: Hey Bro, alles gut bei dir?
3: Hey Ben, mach nicht so eine Szene, ist doch gar nicht so schlimm.
0: Kim und Mario schütteln Ben panisch und versuchen, ihn wach zu bekommen.
3: Oh shit, lass abhauen.
0: Drei Polizisten treffen auf einer Straße zum Wald ein

0: und sehen das monströse Dino-Nugget. Die Szene eskaliert direkt. Die Polizisten merken schnell, dass sie keine Chance haben und bekommen Panik.
1: Oh shit, lass uns verschwinden! Mhm.

0: Kranker Scheiß, nie wieder.
1: Kopfschmerzen, Übelkeit, Sucht, Orientierungslosigkeit, Drogen machen gleichgültig, Wahnvorstellungen, Fressflash, Entzug, seelische Abhängigkeit, innere Unruhe, intensive Wahrnehmung von Farben und Lidern, trockener Mund, Zeitwahrnehmung, Angstzustände, Kontrollverlust, Gedächtnisverlust, Aufmerksamkeitsstörung, Kreislaufprobleme.

0: wir alle vielleicht dann doch auch diesen Kampf an den Westen, wie das seine System gewinnen können gegen David Roberts, können wir vielleicht auf den wiederkehrenden Tagen in Dresden lernen, die vom 11. bis zum 17. September, wenn es alljährlich ist, 2018, wenn ich das richtig, wenn ich da richtig nominiert bin. Und es gibt bereits einen.
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0: du verpasst es. 2 Wochen lang habt ihr Erstis aus Kulturmedienpädagogik euch auf die Suche gemacht nach interessanten Personen, Orten, Geräuschen, Farben und vielen mehr. Heute erwarten euch Projekte aus Theater, bildender Kunst, Film- und Audioproduktion. Wir sind das Team der Öffentlichkeitsarbeit und das sind Toni, Benny, Sven, Anton und meine Wenigkeit Johanna.
1: Ja, bevor es losgeht, allerdings noch die Information, dass die Veranstaltung aufgezeichnet wird und wer nicht mit auf den Film drauf sein will, der hat leider nur die Möglichkeit, den Raum zu verlassen oder sich irgendwas über den Kopf zu ziehen. Zudem, aber das habt ihr bestimmt schon mitbekommen, eure Steckbriefe hängen ja überall an den Wänden. Und es kann auch vorkommen, dass die Veranstaltung etwas später innehält. Ihr braucht euch aber keine Sorgen machen, dass ihr das Mensaessen nicht kriegt. Bis dahin müssten wir eigentlich fertig sein. Zu guter Letzt, dann geht es auch wirklich los, möchten wir noch bitten, die jeweiligen Gruppen nach Aufführung ihres Beitrages kurz aufzustehen.
2: Ja, vielen Dank, Sven. Jetzt kommen wir auch schon zum ersten inhaltlichen Punkt. Und zwar gleich eines der Highlights, das Hörspiel. Hier habt ihr die Gelegenheit, den ersten Tag eurer Hochschule Merseburg-Karriere nochmal mitzuerleben. Bei uns 2019, dann liegt er erst 18 Tage her. Ich habe nachgezählt. Aber vielleicht sind auch ein paar ältere Semester dabei, bei denen er schon länger her ist. Und es ist sehr schön geschrieben, mit einem Augenzwinkern und auch mit viel Liebe aufgenommen. Also ich wünsche euch gute Unterhaltung.
3: Direkt im Anschluss folgt dann ein Trickfilm mit dem Namen Kultur- und Merse-Pädagogik. Die Trickfilme sind alle Lege- und Schiebe-Kurzfilme. Und dieser spezielle Trickfilm soll ein Trickfilm über die Stadt Merseburg und die Kultureinrichtung sein. Weil vielleicht habt ihr euch auch schon gedacht, es ist eigentlich mega gut, sich hier irgendwie zu engagieren. Und das zeigt euch, wo das eben möglich ist. Deswegen sagen wir, auf geht's!

Hier ist es also. Jahrelanges Lernen, Blut, Schweiß und Tränen haben sich endlich ausgezahlt. Epizentrum der Intelligenz, Nabel der Welt, die Metropole Merseburg.

0: Jetzt muss ich nur noch den richtigen Bus finden. Ah, da vorne! Ach scheiße, ich glaube, das wird ganz schön voll hier. Ob ich da noch reinpasse?
1: Ha! Game over!
0: Nehmt mich mit! Wie soll ich in dieser Riesenstadt sonst zur FH finden? Oh, da steht ja jemand mit dem ultra coolen Ersti-Rucksack. Der weiß bestimmt, wo es lang geht. Laufe ich dem doch einfach mal hinterher. Endlich bin ich angekommen. Hat ja lang genug gedauert. Suche ich mal meinen Gebäudeplan raus. Jetzt habe ich zwar einen Plan, aber ich bin immer noch planlos. Die da mit den Dreads und dem Henna-Tattoo sieht auch aus, als wäre sie nach dem Abi ein halbes Jahr durch Portugal getrampt. Die spreche ich an. Hey, du studierst bestimmt auch KMP. Weißt du, wo wir hin müssen?
2: Nee, wie kommst du drauf? Ich studiere Wirtschaftsinformatik im 7. Semester.
3: Aber wo willst du denn hin?
0: F3,27x hoch 5.
2: Ja, da gehst du jetzt einfach rechts am Reaktor vorbei, dann in das große Gebäude links, in den zweiten Raum im dritten Stock. Und da musst du aber aufpassen, dass du nicht in der Vorlesung für radionuklearen Zerfall landest.
0: Okay, danke. Jetzt weiß ich genau, wo ich hin muss. Oh shit, schon alles voll. Setze ich mich halt auf die Treppe. Boah, ich habe jetzt schon keinen Bock mehr. Erstmal in die Mensa. Wow, hier gibt's ja sogar mein Lieblingsessen. Hallo, ich hätte gern den Buntbaumwurzelsalat mit Pastinakencreme und Topinambur-Sellerieschnitzel.
4: Ah ja, schon wieder so ein Weltverbesserer. Naja, hier hast du deinen veganen Fraß. Karte auflegen.
5: Oh, ey, erstes kriegt nichts gebacken, ey. Weitergehen, bitte.
0: Oh, so spät ist es schon. Um 13:30 Uhr gehen schon die Führungen durch die künstlerischen Werkstätten los. Ich will unbedingt in den Musikraum. Ich mag Musik. Hier muss ich richtig sein. Diese virtuosen Klänge verlocken mich.
6: Liebe Erstis, heute darf ich Sie durch unsere professionelle Musikwerkstatt führen. Ganz exklusiv habe ich heute für Sie unsere besten Musizierenden aus dem 15. Semester eingeladen. Nur hier und heute haben Sie die Möglichkeit, die Generalprobe unseres Jazz-Triangler-Duos Elisabeth, Konrad und Thaddäus beizuwohnen. Viel Spaß!
7: Auf drei! Ah, nee, vier! Das war schon mal besser in der Probe. Es wird schon immer besser. Und jetzt Triangel-Solo. Wow, das habe ich ja noch nie gehört. Wunderbar.
0: Das war ja ein schönes Konzert. Jetzt kann ich meinen Eltern endlich erklären, was ich mit dem Studium anfangen kann. Ha, beim Essen vorhin, da habe ich doch was aufgeschnappt. Da steigt halt, glaube ich, irgendwo eine Ersti-Party. Wie hießen das nochmal? Ach, mal schauen, ob ich da hinfinde.
8: Entschuldigen Sie, junge Frau, ich muss hier mal mit dem Besen durchwischen. Nehmen Sie mal Ihre dreckigen Böden aus dem Weg. Oh Mensch, da liegt euch schon wieder ein Apfelkrebs rum.
0: Tut mir leid, können Sie mir sagen, wie ich zum Heizi oder Glühi komme?
8: Ach, das wäre mir meins. Ja, dann müssen Sie einfach die Treppe runterlaufen, zweimal ums Eck gehen, ja, und dann sind Sie schon da.
0: Danke.

0: ein Bier geht noch. Und noch ein Tequila-Shot. Yay, yeah, hier geht's ja richtig ab.
1: Der Bass drückt richtig.
2: Okay.
1: Los, noch ein paar schöne Shots hinter die Binde kippen.
3: Yay. DJ, spiel mal Cordula Grün.
0: Oh, ich hab euch alle jetzt schon so lieb.
1: Saufen.
0: Ach, deswegen heißt es hier hoch. Ich fühle mich schon wie zu Hause.

Das ist der planlose Pascal aus Paderborn. Er studiert jetzt an der Hochschule Merseburg Kultur- und Medienpädagogik. Pascal fragt sich, wie er medienpädagogisch in Merseburg aktiv werden kann. Der muntere Mentor Mirko bietet Pascal prompt Hilfe an und zeigt ihm all die Möglichkeiten, die KMP-Studenten in Merseburg wahrnehmen können. Also Pascal, Merseburg liegt im südlichen Sachsen-Anhalt an der Saale und ist eine Dom- und Hochschulstadt. Und gleichzeitig eine der ältesten Städte im mitteldeutschen Raum. Sie ist Heimat der bekannten Merseburger Zaubersprüche, welche die Fesseln von gefangenen Krieger lösen und einen Heilungszauber beinhalten. In Merseburg gibt es außerdem 10 Kirchen. Die bekannteste davon ist der Merseburger Dom. Dieser wurde im Jahre 1015 durch Bischof Tietmar von Merseburg errichtet. Wenn du Lust hast, Projekte mit den Gemeinden durchzuführen, wende dich doch ans Kreiskirchenamt. Sie sind immer offen für Anfragen seitens der Studierenden. Aber hey, Pascal, wenn du einmal am Dom bist, kannst du dir gleich mal das Schloss anschauen. Dort befindet sich, neben dem Merseburger Raben, der berühmtesten Sagenfigur aus Merseburg, auch das Kulturhistorische Museum, welches eines von 6 Museen in Merseburg ist. Neben dem Schloss gibt es nämlich noch das Kunsthaus Tiefer Keller, die Kunststiftung Benzi Behner, die Wille-Sitte-Galerie, das Luftfahrt- und Technikmuseum und das Chemiemuseum, welches übrigens direkt am Campus der Hochschule liegt. Hier auf dem Campus haben wir außerdem noch 3 Studentenclubs: den Reaktor, den Wärmi und die Alchemistenfalle. Und es gibt noch die Campus Kids, unseren hochschuleigenen Kindergarten. Allgemein gibt es 30 weitere Schulen und Kitas in ganz Merseburg. Alles potenzielle Partner für Projekte und Angebote, die du gerne machen möchtest. Sehr beliebt an unserer Hochschule ist auch das TAC, also das Theater am Campus, in dem verschiedene Theaterstücke aufgeführt werden. Man kann dort selbst aktiv werden oder sich regelmäßig mit anderen Studierenden Filme anschauen. Solltest du generell an Filmen interessiert sein, dann wäre auch das Domstadtkino interessant für dich. Dort könnten selbst gedrehte Filme, Dokumentationen oder Reportagen gezeigt werden. Oder du schaust dir einfach ganz gemütlich Filme an. Wenn du einmal selbst Fernsehsendungen produzieren willst, komm doch einfach zum offenen Kanal Merseburg. Dieser befindet sich am Rand des Campus. Neben unserer Hochschulbibliothek gibt es auch noch eine Stadtbibliothek. Diese ist auch ein ruhiger Platz, an dem medienpädagogische Veranstaltungen mit jüngeren und älteren Menschen durchgeführt werden können. Da war jetzt immer noch nichts für dich dabei? Dann statte doch mal dem Planetarium einen Besuch ab. Dort kannst du mit Kindern und Jugendlichen Projekte

rund um das Universum und die Astronomie im Rahmen deines Studiums durchführen. Auch mit Jugendlichen im Jugendhaus lassen sich verschiedene Veranstaltungen umsetzen. Das Kinder- und Jugendhaus freut sich immer, wenn sich jemand engagieren möchte und mit eigenen Ideen Einfluss auf das Geschehen nimmt. Und auch das Mehrgenerationenhaus ist für die Zusammenarbeit mit Menschen aller Altersklassen offen. Jetzt ist Pascal nicht mehr ganz so planlos und freut sich auf sein Studium und die Stadt. Für noch mehr Informationen geh doch einfach mal auf merseburg.de oder die Hochschul-Homepage www.hs-merseburg.de.

0: Genau, machen wir weiter mit dem ersten Interview des heutigen Tages. Die Filmgruppe hat sich ehemalige KMP-Studenten ausgesucht und hat die befragt, was sie denn so nach dem Studium machen. Und die erste Person, um die sich der Film dreht, heißt Frank Friedrich. Er ist Schulassistent und Theaterpädagoge.
1: Und wenn euch dann das Interview mega begeistert und ihr sagt, hey, mit Jugendlichen in der Schule arbeiten, ist mega cool, das will ich auch, dann bietet euch der nächste Trip-Film mit dem Titel Medienpädagogisches Arbeiten an Schulen schon gleich die Kontaktmöglichkeiten und alle Informationen dazu. Wir wünschen euch viel Spaß!

Zeit verbleibt. Da war etwas. Nicht weniger als sonst oder mehr als üblich. Doch da war einiges. Einiges war im Vergehen. Das Vergehen war massiv. Das Vergehen an der Zeit. Wie viel Zeit vergeht. Und wir? Wir vergehen uns daran. Im Wissen der Unendlichkeit, in der die Zeit verbleibt. Im Wissen der Unendlichkeit gibt es alles und jede Möglichkeit. In der einen hassen wir, in der anderen lieben wir. Doch hier, da tanzen wir, in all der Zeit, die uns noch bleibt. Bis hin zur bleibenden Unendlichkeit. Also, mein Name ist Franz Friedrich, ich bin zurzeit Schulassistent hier an der 56. Oberschule und das ist in Sachsen eine ganz neu geschaffene Stelle, die ist auf 4 Jahre befristet. Und zwar geht es darum, einfach als pädagogisch-kulturelles, was auch immer der Schule gerade fehlt, das ist das Schöne an der Stelle, Bindeglied mit einzusteigen. Ich für meinen Teil, ich bin eigentlich nur im pädagogisch-künstlerischen Feld unterwegs. Sprich, ich kümmere mich um Problemfälle bei den Jugendlichen, ich gehe mit in die Klassen, wenn es Schwierigkeiten gibt, ich bin auf Klassenfahrten da, ich bin auf Ausflügen da und das Schöne ist, ich bin kein Lehrer. Ich sage also auch den Kids, sie sollen mich duzen. Ich habe mit jedem Schüler inzwischen so meine eigenen Spielereien, ich bin sehr im YouTube mit drin. Deswegen verstehe ich, worum es ungefähr immer den Jugendlichen geht und ich weiß, was der Zahnseidetanz ist und ich kann auch die Robbe tanzen, wenn es drauf ankommt. Und auch das hatten wir jetzt beispielsweise auf der Klassenfahrt. Das ist unheimlich witzig, aber als das Lied von Julian Bam kam, lagen dort einfach mal 70 Kinder und haben die Robbe gemacht. Und was denkt ihr, wie die gebebt haben, als ich mich mit dazugelegt habe und die auch gemacht habe? Es war einfach wunderschön. Und dann habe ich die Theater AG,

stand ich und jetzt bin ich hier. Und ich muss dazu sagen, das ist wirklich eine wahnwitzig tolle, engagierte Schule. Es gibt in jeder Schule Probleme, das sollte man akzeptieren. Aber die Form, wie sich die Schulleitung hier reinkniet an der Schule, die Form, wie sich die Lehrer hier reinknien, das erinnert mich ganz schön stark an Merseburg. Und da fühle ich mich wohl. Das Studium in Merseburg hat mir in ganz vielen Punkten hier für die Arbeit geholfen. Zum einen konnte ich mich pädagogisch ein bisschen mehr schärfen. Zum anderen bin ich besser vernetzt. Ich weiß sofort, wenn ich Fragen habe, wo kann ich hingehen, mit wem kann ich darüber reden. Zum anderen hat es auch noch mal ein bisschen mein Bild geschärft von dem, was ich eigentlich damit möchte. Also vorher dachte ich, ja, Pädagogik, ich erziehe die Menschen so, wie ich das will. Das konnte ich zum Glück an dieser Universität vergessen, weil darum geht es bei Pädagogik gar nicht. Es geht nicht darum, den Menschen so zu erziehen, wie man es will, sondern ihm die Freiheit zu geben, sich so zu entwickeln, wie er es eben kann. Das ist so ein ganz entscheidender Punkt, den ich mir von der Universität am meisten mitnehme. Und da sage ich euch ganz offen, geht in den offenen Kanal. Arbeitet dort mit Jugendlichen zusammen. Ich habe das die ganze Zeit meines Studiums über gemacht. Auch die Universität, die bietet einem so viele Möglichkeiten. Nutzt das. Und nutzt das in Merseburg. Das ist ein wunderschöner Stadt. Versucht er, das auch zurückzugeben. Kultur ist immer nur da, wo die Menschen Kultur schaffen. Schafft sie nicht nur hier in Leipzig. Schafft sie auch dort, wo sie gebraucht wird. Ich bin der Meinung, man sollte dort arbeiten, wo es schwer ist. Wo es einem auch wehtun kann. Aber dort sieht man am deutlichsten die Ergebnisse.

Medienpädagogisches Arbeiten an Schulen. Das ist Hannes. Hannes ist bald fertig mit der Schule und weiß gar nicht, was er danach machen soll. Die Medienprojekte in der Schule haben ihn immer sehr interessiert und ihm richtig viel Spaß gemacht. Aber wie wird man eigentlich Medienpädagoge? Und wofür genau soll das eigentlich gut sein? So viele Fragen fliegen ihm durch den Kopf. Und genau deswegen hört Hannes sich jetzt einen Vortrag über Medienpädagogik an. Hallo, ich bin Marie. Ich habe Medienpädagogik studiert und arbeite in einer Schule. Und warum genau dort medienpädagogische Arbeit so wichtig ist, erkläre ich dir jetzt. Der Markt entwickelt sich sehr schnell und die digitale Welt boomt. Die entsprechende Aufklärung blieb meistens auf der Strecke und bleibt es noch. Gerade für Kinder und Jugendliche ist der sichere Umgang mit den Medien entscheidend. Man weiß ja nie, wen man im Internet so trifft. Und ein weiterer Aspekt ist es, Alternativen zu bieten. Statt den Tag vorm Fernseher zu hängen, lieber selber Fernsehen zu machen. Dabei lernen Kinder, die verschiedenen Macharten zu durchschauen und die Möglichkeiten der digitalen Welt zu erkunden und den Lernprozess nachhaltig zu festigen. Und wie genau ich das anstelle, siehst du hier. Ein wichtiger Punkt in Schulen ist die Einführung zum Thema Sicherheit. Dabei behandelt man Themen wie sichere Passwörter, richtige Recherche oder verantwortungsvolles Umgehen mit privaten Daten und Fotos. Und als Belohnung gibt es zum Beispiel den Internetführerschein. Außerdem bilde ich Kinder zu Medienscouts aus, die im Anschluss Ansprechpartner und Partnerinnen für andere sein sollen. Und um die Theorie zu festigen, wird es bunt. Ich veranstalte Filmfeste in Projektwochen, die thematisch eingebunden werden, zum Beispiel zum Thema Cybermobbing oder Grooming. Dabei hole ich mir häufig die Unterstützung von Studierenden der Medienpädagogik. Gemeinsam mit den Kindern erstellen wir unter anderem Erklär- oder Stop-Motion-Filme, Fotodokumentation, vertonen Bücher oder erstellen eigene Tutorials, weil auch YouTube will gelernt sein. Wie man sieht, sind der Kreativität keine Grenzen gesetzt und die Möglichkeiten der digitalen Welt riesig. Na, bist du neugierig geworden? Wenn ich dein Interesse geweckt

Kare, schau doch mal bei der Hochschule Merseburg vorbei. Da findest du noch viele weitere Informationen. Und wenn du dein Wissen vertiefen willst, solltest du dich mit Dieter Barke auseinandersetzen. Dieter Barke ist Erziehungswissenschaftler und hat die Grundbausteine für die Medienpädagogik gelegt und dazu zahlreiche Bücher veröffentlicht. Hannes weiß jetzt genau, was er will. Er möchte Medienpädagogik studieren. Er hat jetzt schon viele Ideen, wie man Projekte an Schulen mitgestalten kann und freut sich riesig darauf.

0: jetzt sehen wir zwei Filme über verschiedene Kultureinrichtungen. Vielleicht entdeckt ihr eine Möglichkeit, euch im Bereich Medienpädagogik zu arrangieren. Danach folgt das Interview mit Thorsten Kirchhoff. Dieser gibt weitere Einblicke über die Arbeit eines ehemaligen KMP-Studenten.
1: Anschließend kommen wir dann zum Klangteppich, auch Sound- oder Geräuschcollage genannt. Das ist eine Sammlung verschiedenster Klänge und Töne hier vom ganzen Campus, die uns nochmal ermöglicht, nochmal ein Stück tiefer in die Welt der Hochschule Merseburg einzutauchen. Viel Spaß.
2: Das ist die Stadtbibliothek Walter Bauer. Und das hier ist Walter. Walter ist am 4.11.1904 in Merseburg geboren, war Schriftsteller und Namensgeber der Bibliothek. Nachdem er bereits verschiedene Werke wie Romane, Kinderbücher und Hörspiele veröffentlicht hat, wanderte er von Merseburg nach Toronto aus, wo er sein Leben mit Schreiben und Lehren verbrachte. Walter schrieb in Toronto weiterhin in deutscher Sprache, bis er 1976 verstarb. In der Stadtbibliothek gibt es ein breites Bücherangebot sowie weitere Medien, CDs, DVDs oder Spiele. Außerdem gibt es noch die Kinderbibliothek zum kleinen Muck. Dort findet man viele Kinderbücher, Hörspiele und Brettspiele. Aber auch bibliothekspädagogische Angebote wie Leserucksäcke mit thematischen Büchern und Spielen, interaktive Lesungen, Schreibwerkstatt wie Lesesommer, in dem man für gelesene Bücher ein Zertifikat erhalten kann, und Bilderbuchkinos werden angeboten. Ob Lesungen, Buchvorstellungen oder literarisch-musikalische Veranstaltungen, jeder kommt auf seine Kosten. Dafür stehen Bibliotheksbesuchern neben den Bibliothekaren Multimedia-Techniken wie Beamer, Leinwand oder Whiteboard zur Verfügung. Aber auch ein gutes Buch an den Leseplätzen oder ein schöner Nachmittag im Lesecafé ist eine Option. Doch wie kann man sich als Student einbringen? Es gibt verschiedene Möglichkeiten, sich zu engagieren, wie zum Beispiel die Planung und Durchführung von Spielenachmittagen für Kinder, Senioren oder auch Familien, die Organisation von Lesungen und eigenen kleinen Ausstellungen, das Erstellen von Imagefilmen und einem virtuellen Rundgang durch die Bibliothek, die Gestaltung und Überarbeitung von Infoflyern, eine Lesepatenschaft, die Mithilfe bei Veranstaltungen oder man absolviert ein ganzes Praxissemester oder Praktika. Bei Interesse findest du die Stadtbibliothek in der König-Heinrich-Straße 20 in Merseburg. Walter und der kleine Muck freuen sich auf dein Engagement.

0: Ja, hallo und herzlich willkommen erstmal bei uns in der Medienanstalt Sachsen-Anhalt. Ich bin Thorsten Kirchhoff. Ich arbeite hier seit 2011 als Medienpädagoge.
1: Also hier direkt befinden wir uns gerade im

Unser Medienkompetenzzentrum. Ja. Bei uns sieht das so aus, dass hier alle Bürgerinnen und Bürger aus Sachsen-Anhalt in diesem stationären Medienkompetenzzentrum Kurse besuchen können über das ganze Jahr hinweg. Es geht um Medienproduktion, es geht um Mediengestaltung in drei Schulungsräumen. Hier haben wir einen und ein TV-Studio, ein Erprobungsstudio für all diejenigen, die im Radio oder Fernsehen arbeiten oder irgendwann mal arbeiten möchten oder auch einfach nur, um sich selbst im Bereich Kommunikation, Moderation, Rhetorik zu schulen. Und machen wir uns nichts vor, das ist für jeden, egal ob er in der Behörde arbeitet oder auch ja, letztlich handwerklich unterwegs ist, nie verkehrt zu wissen, wie man wirkt auf andere Menschen. Und das kann man halt mit Medien wunderbar erproben. Sei es nur für ein Vorstellungsgespräch. Auch sowas wird hier mal angeboten. Wie kann ich mich präsentieren? Wie kann ich mich zeigen für ein Vorstellungsgespräch? Wie wirkt meine Sprache? Wie wirken Gestik und Mimik? Ja, und dann der große Bereich Medienkompetenzförderung. Das basiert auf zwei Ebenen. Einmal hier im Medienkompetenzzentrum und aber auch darüber hinaus. Die dürfen hier an Tages- und ganzen Wochenkursen ganz, ganz, ganz viel lernen. Ich bin Teil des Teams des Medienmobils. Das sind drei mobile Einheiten, die in Sachsen-Anhalt an Schulen fahren, an Kitas fahren und versuchen zum Thema Medien ganz viel Praktisches zu machen, aber natürlich auch ganz viel Theoretisches. Die Medienpädagogik funktioniert besser mit Geschichten, sagen wir mal so. Es funktioniert auch ohne, aber Geschichten sind verbinden uns. Geschichten verbinden uns, holen unsere Sinne ab oder prägen unsere sinnlichen Erfahrungen. Und das wird ein Thema sein, das, glaube ich, dann auch euch als Studierende der Medienpädagogik und Kulturpädagogik immer wieder begleitet. Wir machen Lehrerfortbildungen zum Thema, was liegt gerade im Trend in der Mediennutzung Jugendlicher? Ein Thema Medienerziehung, in welchem Alter sollte man anfangen, Kindern schon ein Smartphone in die Hand zu geben und die ganze Welt der Medien kennenzulernen. Wir sind der Meinung, wenn man die Medien ausgrenzt aus der Lebenswelt von Kindern und Jugendlichen, nimmt man ihnen ein Recht, am Alltag mitzuwirken. Mal ganz unabhängig davon, was man an Medien zu Hause oder im Alltag schon nutzen darf, geht es doch darum, das Potenzial der Medien und der Medienpädagogik zu nutzen und damit Erfahrungsräume zu bauen, zu basteln, gemeinsam. Indem man auf Entdeckungsreise gehen kann nach sich selbst, nach seiner Persönlichkeit, nach seinen Schwächen und Stärken. Bestenfalls versuchen wir dann natürlich auch die Stärken darzustellen und einfach zu sehen, Mensch, was kann ich mit Kopf, Herz und Hand eigentlich alles schaffen. Darum geht es letztlich in der Kulturpädagogik. Und wir haben die Chance, muss man wirklich so sagen, mit Kleingruppenarbeit ganz bewusst an Ideen zu arbeiten und jede Schülerin, jeden Schüler eigentlich die Chance zu geben, mitzuwirken. Wenn man dort nach einem Tag geht oder nach einigen Tagen und ein Lächeln erntet oder viele Lächeln erntet, dann weiß man, dass man da was hinterlassen hat, weil man die Person ernst genommen hat. Und ihm gezeigt hat, dass man mit Medien ganz, ganz, ganz viel entdecken kann und Medien als Sprachrohr benutzen kann.

0: kommen wir zur bildenden Kunst. Und zwar steht draußen bei der Kaffeebar eine Ausstellung, zwar Streifzüge. Und hier habe ich eine Künstlerin neben mir stehen, von den Künstlern. Und ich wollte mal fragen, was habt ihr denn so gemacht in den 2 Wochen?
1: Wir haben in den 2 Wochen uns versucht, künstlerisch näher dem Campus näher zu begegnen. Und das ist uns auch gut gelungen und jeder konnte seinen eigenen Schwerpunkt setzen, ob man jetzt lieber sich mit Personen auseinandersetzen möchte oder mit der Natur auf dem Campus, weil die sich ja auch sehr unterscheidet, wenn man sich ein bisschen weiter wegbewegt auch. Und ja, hatten da auch sehr viele Möglichkeiten, das verschieden umzusetzen.
0: Und wie ist der erste Eindruck vom Campus gewesen?
1: Man hat im ersten Blick nur dieses Hauptgebäude gesehen und viele bewegen sich auch an den ersten Tag, glaube ich, nur zwischen Mensa und den ganzen Räumen hin und her. Aber wenn man noch ein Stück weiter hinter geht, findet man dann auch so ein bisschen verlassenere Gebäude und da wird die Natur auch ein bisschen wilder, kann ich nur empfehlen, dann hinzugehen. Und ja, genau.
0: Okay, und dann der Rest von den Bildenkünstlern, stehen wir bitte kurz auf, damit... Wenn wir uns gleich die Ausstellung angucken, dass ihr wisst, wen ihr ansprechen könnt, wenn ihr Fragen zu den Kunstwerken habt. So, und dann machen wir uns gleich auf die Socken, und zwar gehen raus zur Kaffeebar. Und dann habt ihr Zeit, euch das in Ruhe anzugucken und zu genießen.
2: Das hier oben.

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0: immer noch mal. Also schön, dass ihr alle wieder da seid. Ich hoffe, ihr konntet einige Eindrücke gewinnen. Und nun geht es weiter.
1: Okay, Johanna. Und zwar geht es jetzt weiter mit der Theatervorstellung. Thematisch geht es in dem Stück um das Label Kultur- und Medienpädagogik. Wir wünschen euch viel Spaß dabei.

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0: Ich finde, Geld ist nicht alles.
1: Ich nehme alles mit, was geht. Und dich auch.
0: Ich will selbstbestimmt leben.
2: Wisst ihr was? Ich bin gut so, wie ich bin.
3: Ich möchte meine Vielseitigkeit ausleben.
4: Ich will etwas wagen.
5: Ich möchte meinen ganz eigenen Weg gehen.
1: Und ich will nur noch das lernen, was mir Spaß bringt.
3: So, wenn Sie sich dann bitte setzen würden, die Vorlesung beginnen.
6: Kultur- und Medienpädagogik leitet sich aus den drei Begriffen Kultur, Medien und Pädagogik ab. Und bedeutet irgendwas mit Medien, Kultur und Menschen. Die sich hauptsächlich durch ihren alternativen und

0: sich ja EmpelerInnen zumeist dem weiblichen Geschlecht einzuordnen. Echt jetzt!
1: Au!
0: Äußere Erscheinungsmerkmale sind die feste Brille, Fransenstirn und oder das, die Mütze sowie der. Verhaltensweise fallen wohl doch eher Klatschen, Malen und Pause machen.

0: Konzentration.
1: Spiellust. Bewegung.
2: Fallen lassen.
3: Verwandlung. Ausdruck. Perspektivwechsel.
4: Kritik.
5: Dialog.
6: Theater.

0: So, nach dem Theater geht es wieder weiter mit einem Film, mit einem Interview über einen freischaffenden Grafiker und Medienpädagogen.
1: Und direkt im Anschluss, wie schon so üblich in der ganzen Veranstaltung, seht ihr einen weiteren Trickfilm. Diesmal über das Chemiemuseum. Ich weiß nicht, wer schon mal am Rechenzentrum vorbeigelaufen ist. Wir haben von den bildenden Künstlern gehört, dass es da hinten schon ziemlich zugewachsen ist. Und daran noch vorbei kommt dann das Chemiemuseum. Noch nicht krass besucht, aber vielleicht ändert sich das. Es hat auf jeden Fall viel Potenzial. Ich wünsche euch viel Spaß bei dem Film.

Ich bin Manuel Schmuck, zeichne mich als freiberuflicher Medienpädagoge, habe demnach auch Kulturmedienpädagogik in Merseburg studiert, habe danach auch noch meinen Master in Medienwissenschaft in Merseburg gemacht. Ja, ihr habt mich gefragt, wie mein Alltag als Freiberufler aussieht. Schwer zu beantworten, weil eigentlich keine Woche so ist wie die andere Woche. Es gibt Wochen, da bin ich von Montag bis Freitag in Schulprojekten. Es gibt aber auch Wochen, wo ich halt nur im Homeoffice bin, Projekte vorbereite. Ich bin nebenher auch noch selbstständig als Mediengestalter, mache das noch nebenher. Also ja, sehr vielseitig. Bevor ich angefangen habe zu studieren, habe ich mein Fachabi gemacht, dann eine Ausbildung als Mediengestalter. Mir war aber so dieses Agentur-Life war halt irgendwie nicht so meine Welt. Ja, aber was so genau mein Arbeitsumfeld nach dem Studium sein sollte, hatte ich eigentlich noch nicht so die Vision. Aber es hat sich irgendwie ganz schnell irgendwie so in den ersten Semestern auch im Studium halt so rauskristallisiert. Oder es war auch immer gewünscht, dass wir uns ja frei bewegen können, frei entwickeln können, frei unsere Inhalte auch irgendwie wählen können. Es hat sich erstmal so schon während meinem Studium so ergeben, dass ich einfach auf freiberuflicher oder Honorarbasis einfach Projekte gemacht habe und auch zum Beispiel für den offenen Kanal in Merseburg, und darüber haben sich dann wieder andere Dinge ergeben. Man hat auch recht viele Freiheiten, ne? Man kann auch

0: entscheiden, okay, will ich mal die Woche arbeiten oder nicht. Und ja, es hat sich dann so ein bisschen so ergeben und die letzten 7 Jahre auch einfach sehr gut geklappt. Und
1: die Vernetzung der Medienpädagogen ist hier in Leipzig auf jeden Fall sehr gut. Ich glaube, dass gerade wenn man als Freiberufler auch arbeitet, ist das auch so ein A und O.
0: Mein Wunsch ist, was ich auf jeden Fall jetzt auch aus den Jahren der Freiberuflichkeit mitgenommen habe, ist vielleicht mehr doch auch in die Richtung eines festen Teams irgendwie zu arbeiten, ne? Ein festes Arbeitsumfeld irgendwie auch mehr zu haben.
1: Ja, ihr wollt wissen, was mein erstes Projekt war. Das war auch natürlich im Rahmen meines Studiums. Ziel war, dass medial aufbereitete Rezeptbücher entstehen. Und genau, die Kinder haben dann im Rahmen dieses Projektes Kochbücher als Videoanleitung erstellt.
0: Das ist so meine persönliche Lieblingszielgruppe. Kinder und Jugendliche sind einfach, ja, offen sind, die sind sehr schnell zu begeistern und wollen eben auch kreativ arbeiten. Ich habe mit einem befreundeten Rapper und Kollegen Rap-Workshops angeboten, wo wir das so ein bisschen kombiniert haben, auch das Medienpädagogische mit Rap und versucht haben, Kindern und Jugendlichen sozusagen, ja, eine Stimme über Rapmusik zu geben und sie zu empowern. Das natürlich kann man auch super gut dann kombinieren, dass man dazu noch ein Musikvideo dreht oder dahingehend noch die Cover irgendwie medial gestaltet und das natürlich dort auch mit verbindet. Also so sind natürlich dann auch private Interessen mit irgendwie den professionellen Arbeitsinteressen verknüpfbar.
1: Die kritische Auseinandersetzung mit Themen wie Mobbing, Hate Speech, Fake News ist halt super wichtig, ist ein super wichtiges Feld so der Medienpädagogik. Du musst immer am Ball bleiben und gerade wenn du mit Kindern und Jugendlichen arbeitest, musst du immer wissen, was bei denen gerade los ist, was ist da gerade angesagt. Aber dass das auf jeden Fall was macht, davon bin ich sehr überzeugt. Sonst ja, wäre unsere Arbeit ja auch auf jeden Fall hinfällig.
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0: Mitarbeit im Deutschen Chemiemuseum.
1: Das ist Peter. Er möchte im Sommer nach Malle fliegen. Deshalb sucht er einen Studentenjob, der am besten noch in Campusnähe ist. Pizza ausliefern oder Regale einräumen ist ihm aber zu langweilig. Zum Glück kennt er Gustav. Er kann ihm weiterhelfen, denn Gustav arbeitet ehrenamtlich im Deutschen Chemiemuseum. Chemie? Peter wundert sich. Er studiert doch nicht KMP, weil er so viel Ahnung von Chemie hat. Das braucht er auch gar nicht, denn dafür gibt es Leute wie Gustav. Aber dazu später mehr. Erstmal kurz zum Chemiemuseum selbst. Nach der Wende verfielen einige Chemiebetriebe der Region. Gustav und seine Kollegen wollten die Chemieanlagen erhalten und für die Öffentlichkeit bereitstellen. Deshalb bauten sie das Deutsche Chemiemuseum, welches 2000 eröffnet wurde. Es befindet sich auf dem heutigen Gelände der Hochschule. Eigentlich ist das Museum auch vielmehr ein Chemietechnikpark mit über 300 ausgestellten Objekten. Unter anderem einer Ammoniak-Synthesekammer, Elektrolysezellen oder einer Kautschukbandmaschine. Das Museum wird getragen vom Förderverein Sachzeugen der chemischen Industrie e.V. Klingt aber ganz schön staubig, oder? Genau das soll sich jetzt ändern. Durch das Projekt Erlebniswelt Chemie werden neue Bildungsstränge für das Museum konzipiert. Beispielsweise sollen audiovisuelle und digitale Medien oder Augmented Reality eingebaut werden. Damit kann man zum Beispiel Objekte auf dem Handy zum Leben erwecken. Aus den klassischen Führungen können zum Beispiel Schnitzeljagden werden und die SchülerInnen, die zur Exkursion ins Chemiemuseum kommen, haben die Möglichkeit, mit Studierenden der Chemie oder Umwelttechnik über Zukunftsideen zu diskutieren. Und hier kommt Peter ins Spiel. Für das Projekt Erlebniswelt Chemie im Deutschen Chemiemuseum werden noch studentische Hilfskräfte gesucht. Zum Beispiel bei der Konzeption, Organisation und Durchführung museumspädagogischer Angebote, Workshops oder Diskussionen. Auch bei der Gestaltung von Flyern, Foto- und Filmaufnahmen.

Filmaufnahmen kann sich Peter einbringen. Dazu kommt der Archiv- und Datenbankaufbau und deren Pflege, sowie die Betreuung von Social-Media-Seiten und die Website-Pflege. Also gar nicht so viel Chemie dabei, oder? Bezahlt wird im Hochschultarif für 10,71 € für Bachelorstudierende ohne Abschluss. Für Peter klingt das super. Gustav erklärt ihm außerdem, dass er seine Arbeitsthemen, den Stundenumfang und die Stundeneinteilung ganz individuell anpassen kann. Peter hat Interesse an einem Job in der Nähe, in dem er auch noch seine Studieninhalte anwenden kann und dadurch praktische Erfahrungen sammelt. Allerdings waren das gerade zu viele Infos in so kurzer Zeit. Geht's dir wie Peter? Alle Infos zum Projekt findest du auf der Website der Hochschule. Am besten nach Erlebniswelt Chemie suchen. Infos zum Deutschen Chemiemuseum gibt es unter www.dchm.de. Da sieht man auch gleich, warum jemand die Website-Pflege übernehmen sollte. Hast du Fragen zum Projekt oder zur Stelle, kannst du sie an Anja Krause oder Yvonne Reichmann stellen. Ihr Büro befindet sich im Hauptgebäude C205. Wenn dir der Weg zu weit ist, kannst du auch anrufen unter 03461 46 2186 oder eine E-Mail schreiben an erlebniswelt-chemie@hs-merseburg.de.

0: Ich wollte immer schon vieles machen. Ich wollte nie einen Job machen, sondern wollte immer gerne breit aufgestellt sein.
1: Hallo, ich bin's Meldi. Ich stehe vor dem MMZ, dem Mitteldeutschen Multimedia-Zentrum in Halle, wo jährlich das Silbersalz Science and Media Film Festival organisiert wird, wo Kunst, Wissenschaft und Film miteinander verbunden wird. Eine der Projektkoordinatoren ist Marlene Fluch und sie wird uns gleich was darüber erzählen. Kommt mal mit!
0: Also, ich bin Marlene Fluch. Ich bin Kultur- und Medienwissenschaftlerin. Ich komme ursprünglich aus Österreich und bin dann für mein Studium an der Hochschule Merseburg hierher nach Sachsen-Anhalt gekommen vor 13 Jahren.
1: Was ist das Silbersalz-Festival?
0: Das Silbersalz-Festival ist das erste, deutschlandweit erste internationale Wissenschafts-, Film- und Medienfestival seiner Art mit dem Anspruch, Wissenschaft und Gesellschaft einander wieder näher zu bringen und wissenschaftliche Themen in die breite Gesellschaft hineinzutragen.
1: Gibt es jedes Jahr ein Motto für das Festival?
0: Das Ziel ist immer ein roter Faden. Im vergangenen Jahr war ein roter Faden der Science of Love, die Liebe oder die Wissenschaft hinter den Gefühlen. Und dann hat es aber auch noch The Moon and Beyond gegeben aufgrund des Mondjubiläums. Im Jahr davor, in der ersten Auflage, war es künstliche Intelligenz.
1: Als Projektkoordinatorin kümmert sich Marlene darum, dass die Ideen der Kuratoren umgesetzt werden. Dies beginnt bei der Suche einer Location bis hin zur Arbeitsplanerstellung. Dabei akquiriert sie Festivalhelfer und ist Ansprechpartnerin in der Region.
0: Also ich habe davon gehört, dass diese Stelle vakant ist und habe für mich gedacht, es vereint eigentlich alle Bereiche, die mich interessieren, und da kann ich auch Kompetenzen einbringen, die ich schon erworben habe. Das heißt, ich war ja hier schon 7 Jahre, ich bin in Halle relativ gut vernetzt oder weiß ungefähr, wie die Stadt funktioniert, dadurch, dass ich 7 Jahre schon im Marketing war. Und auf der anderen Seite wollte ich gerne in einem Bereich arbeiten, der gesellschaftlich relevant ist. Und ich finde eben, Wissenschaftskommunikation ist ein wichtiges Thema für unsere Gesellschaft, gerade heute im Zeitalter der Fake News, dass man da einfach wieder sich einander annähert. Und ich wollte einfach gern Teil dieses Projekts sein. Ich dachte, das ist was Schönes für Halle auch. Ja.
1: Nachdem wir alles über das Festival erfahren haben, waren wir natürlich auch neugierig bezüglich des Studiums. Welche Begriffe beschreiben für dich, Marlene, das Studium und kannst du diese genauer erklären?
0: Motivation, regionale Vernetzung und vielfältige Möglichkeiten. Was ich an der Hochschule Merseburg toll gefunden habe, oder auch in den Lehrvertragenden, dass die einen eben motiviert haben, Projektideen nachzugehen. Ich war im ersten Jahrgang des Masterstudiengangs und wir hatten zum Beispiel eine Kooperation mit Theater der Welt. Das ist ein großes internationales Theaterfestival, das während unseres Studiums in Halle stattgefunden hat. Und da hatten wir wirklich die Möglichkeit, Projekte, Theaterverführungen hat es geheißen, wie man eben auch Bevölkerung und das Festival einander näher bringt, zu entwickeln und auch durchzuführen. Und ich habe nicht zuletzt aufgrund dieser Projekte dann meinen ersten Job am Theater bekommen, weil wir einfach wirklich schon mit regionalen Partnern in Kontakt waren. Eben diese Hochschule, die top ausgestattet ist mit Fotolabor und einem Aufnahmestudio, also Tonstudio. Und wenn man engagiert ist und wenn man Lust hat, dann wird man da sehr unterstützt.
1: Haben sich deine Erwartungen in Bezug auf das Studium erfüllt?
0: Ich muss sagen, mir hat das Studium viel gebracht, und dadurch, dass ich auch wirklich direkt, also am Tag meiner Abgabe der Masterarbeit, habe ich das Angebot für den Job erhalten. Das heißt, dadurch ist es für mich auch erfolgreich gewesen, ja.
1: Was würdest du uns für das Studium mitgeben?
0: Die Möglichkeiten, die sich da vor Ort bieten, zu nutzen, die ganzen Werkstätten zu nutzen, die vielen Praxiskontakte zu nutzen, sich einzubringen, auch über die Seminare hinaus. Das wirklich als Kultur- und Medienpädagogik ist kein geschützter Beruf, und es bringt einem nichts, wenn man zwar jedes Seminar mit einer 1 belegt, aber nebenher nicht viel gemacht hat. Also das ist wirklich etwas, wo man sich nebenher mit engagieren muss. Das würde ich mitgeben, das wirklich zu nutzen und da Zeit zu investieren und gerade diese tolle Ausstattung, die es vor Ort gibt, in Anspruch zu nehmen.
1: Herzlichen Dank an Marlene, dass sie unsere vielen Fragen beantwortet hat. Jetzt wissen wir, wo die Reise hingehen kann. Beim Festival habt ihr kostenlosen Eintritt und sie suchen immer nach neuen Praktikantinnen. Das heißt, wenn ihr Lust habt, bewerbt euch doch mal. Beim nächsten Silbersalz-Festival werden wir auf jeden Fall dabei sein. Da könnt ihr uns sehen. Silbersalz? Salz? Ich gehe erstmal in die Saline.

0: Genau, das war ein weiteres Interview der Filmgruppe und ich darf euch alle recht herzlich einladen, nächstes Jahr beim Silbersalz-Festival vorbeizugucken. Es ist sehr interessant.
1: Als nächstes möchte ich nun die Teilnehmer der Quizgruppe nach vorne bitten. Die werden einmal testen, wie gut ihr euch nun mit euren Proben auf dem Campus orientieren könnt.
2: Hallo, wir brauchen zuerst mal zwei Dozenten oder Dozenten, die sich bereit erklären, dieses Quiz mit uns zu machen. Ihr habt euch da hinten schon so ein bisschen verschenkt. Ich habe das vorher aber schon gesehen. Deswegen komme ich einfach mal so ein bisschen darüber. Freiwillige gerne. Wir fangen einfach mal an. Die erste

Lass das mal gelten mit Publikum Joker und schauen, ob es richtig ist.

0: kommt wieder ein Trickfilm von unserer allerletzten Gruppe. Die haben sich nämlich in das Mehrgenerationshaus begeben. Alle Trickfilme, die ganzen Gruppen waren immer an den Stationen, wo sie, also Sachen, die sie vorgestellt haben, haben sie auch besucht und dort nachgefragt. Und die sind dort hingegangen und denen ist prompt aufgefallen, hier sitzen ja ganz schön viele Oma und Opas. Denn das Mehrgenerationshaus soll eigentlich für alle Generationen offen sein. Doch die Gruppe sah einfach viele Senioren, aber hat sehr viel Potenzial darin gesehen und das möchten Sie euch jetzt vorstellen in einem kleinen Video. Und ich gebe einen Tipp, ich weiß nicht, was es gibt, hört gut zu, dass eine Sache dabei, die für jeden hier wichtig werden kann.
1: Genau, und wenn wir schon im Mehrgenerationenhaus sind, bleiben wir dort auch mit dem nächsten Interview über eine ehemalige KMP-Studentin. Christine Kölling ist dort für politische Bildung zuständig. Film ab!
2: Das ist Rosi. Sie wohnt in Merseburg und ist seit 2 Jahren in Rente. Seitdem hat sie viel Zeit, um ihren Hobbys nachzugehen. Sie macht gern Sport, spielt gerne Karten, bastelt und interessiert sich für neue Medien. Durch ihre Freundin Debbie erfährt Rosi vom Mehrgenerationenhaus in Merseburg. Das Mehrgenerationenhaus in Merseburg ist eines von rund 540 Mehrgenerationenhäusern, also MGH, bundesweit. Das MGH ist ein zentraler Begegnungsort für alle Generationen, in denen neue Formen des Miteinanders in der Kommune gestaltet werden können. Sie stehen allen offen und laden jeden dazu ein, am gesellschaftlichen Leben teilzuhaben. Das MGH Merseburg möchte den Raum bieten, in dem sich die Gemeinschaft organisiert und wo bürgerschaftliches Engagement stattfinden kann. Rosi hat im MGH zum Beispiel die Möglichkeit zu töpfern, Gymnastik zu machen oder auch einfach nur beim Café neue Menschen bei einer Runde Skat kennenzulernen. Das MGH ist dabei, ein vielfältiges Programm zur Einbindung aller Generationen zu erarbeiten. So gibt es zum Beispiel Krabbelgruppen, Mal- und Zeichenzirkel oder Fotokurse. Aber auch Angebote wie Sprachkurse oder Selbsthilfegruppen für psychisch Erkrankte. Das MGH wird von Kooperationspartnern durch freiwilliges Engagement, Spenden und Ideen unterstützt. Dabei wird auf ein aktives Zusammenwirken mit Netzwerkpartnern aus der Region gesetzt. Dazu gehören unter anderem zahlreiche Hilfsangebote für Geflüchtete, die wesentlich zur Etablierung einer Willkommenskultur beitragen. Die Räumlichkeiten stellt das Mehrgenerationenhaus Merseburg nicht nur für bestehende Partner zur Verfügung, sondern für alle, die Familien feiern, Klassentreffen, Kurse oder ähnliche Veranstaltungen auf die Beine stellen wollen. Auch Studierende der Hochschule sind eingeladen, sich mit eigenen Projekten, Ideen und Veranstaltungen ehrenamtlich im MGH, zum Beispiel durch eigene Workshops, Theaterprojekte oder Ausstellungen einzubringen. Rosi findet das super, denn ein paar Studierende der Hochschule Merseburg überlegen sich gerade in ihrer Freizeit einen Smartphone-Kurs anzubieten. Dort lernt Rosi dann den richtigen Umgang und die Möglichkeiten ihres neuen Smartphones kennen. Und vielleicht ist Rosi schon morgen in den YouTube-Trends ganz weit oben.

0: Hey Lisa, ich habe gehört, du bist fertig mit dem Studium. Weißt du denn schon, was du machen willst? Nein? Wie wär's denn mit Taxifahren? Oder an der Kasse stehen? Auch nicht? Dann lass uns doch mal zum Mehrgenerationenhaus fahren. Da arbeitet eine ehemalige KMP-Studentin. Das ist Christine Kölling. Sie arbeitet bei der AWO SPE im Projekt Jugend für Vielfalt. Das ist ein Modellprojekt von Demokratie leben.
1: Was macht ihr denn eigentlich bei eurem Modellprojekt?
2: Ja, meine Aufgaben im Modellprojekt Jugend für Vielfalt sind, Workshops an Schulen durchzuführen mit meinen Mitarbeiterinnen hier vor Ort. Und wir sind an drei Landkreisen unterwegs. Also das ist der Saale-Kreis außerhalb von Merseburg, Burgenlandkreis und Anhalt-Bitterfeld und setzt sich ein für eine diskriminierungsfreie Schule. Also es besteht aus Antidiskriminierungsworkshops, also Jugendliche, Kinder zu sensibilisieren, auch die Lehrkräfte.

0: dahingehend mehr zu schulen, zu gucken, was ist Diskriminierung, wie passiert die, was macht auch Sprache für einen Anteil daran aus. Und genau, das ist meistens in Form eines Ein-Tages-Workshops und kann in 3 Modulen weitergegeben werden, dass quasi Schülerinnen einmal den Workshop selbst haben, sensibilisiert werden, dann als Multiplikatorinnen den weitergeben im nächsten und so das quasi durch die ganze Schule geht.
1: Und wie war dein Arbeitsweg nach der Uni?
0: Also nach meinem Bachelorstudium habe ich viel noch als Freie auch gearbeitet bei Film- oder Medienprojekten, so Medienkompetenzworkshops an Schulen. Und da gibt es eigentlich auch viele Möglichkeiten, was zu machen. Dann habe ich mal als Online-Redakteurin bei meinem Testgelände gearbeitet. Das ist auch ein großes Projekt, was so Kinder- und Jugendthemen in verschiedenen Medien online so als Magazin erfasst hat. Das war schön. Und dann habe ich angestellt als halbe Stelle manchmal in der Öffentlichkeitsarbeit gearbeitet oder als Bildungsreferentin, genau.
1: Wurden dir irgendwelche Steine in den Weg gelegt?
0: Also ich glaube, was eine Herausforderung so ein bisschen in dem Arbeitsbereich Medienpädagogik ist, ist, dass es einfach viel im Freiberuflichen ist und das gut ist, selber irgendwie so ein bisschen zu gucken, inwieweit, wie viele Projekte kann ich machen, wie ist meine Kapazität und sich da zu organisieren, weil es kann auch mal richtig stressig werden, wenn man viele Projekte auf einmal hat. Und in der Freiberuflichkeit wirst du nach dem Produkt bezahlt. Also wenn es nicht fertig ist und du kriegst zu spät irgendwas zugeliefert oder du musst was neu machen, dann sitzt du da nachts und machst das fertig, weil es ist so, ne? Da kannst du jetzt nicht sagen, ich habe Feierabend oder so. Und ansonsten muss ich sagen, bin ich generell mit dem ganzen Arbeitsumfeld in der Medienpädagogik so von meinen Kolleginnen und Kollegen, die ich kenne oder auch so auf Netzwerktagungen immer total happy, weil das ist so ein, ich finde, so ein ganz angenehmer Schlag Menschen, die irgendwie zusammen was Cooles realisieren wollen. Und auch kreativ sind. Und das ist nicht so, wie ich das manchmal in der Kunstszene erlebe, wo es eher auch so ein bisschen darum geht, einzelne Personen wollen sich so ein bisschen in den Vordergrund stellen. Und in der Pädagogik geht es darum, hey, wir rocken jetzt da ein cooles Projekt. Ne? Und ich muss sagen, ich habe das Studium total geschätzt, weil so ein Drittel von jedem Semester immer Kreativprojekte waren, was ich wahnsinnig toll fand. Also endete manchmal auch darin, dass man kaum Semesterferien hatte, weil man sich ganz viel vorgenommen hat. Und generell fand ich aber auch den Vorteil an der Hochschule, dadurch, dass es eine kleinere Hochschule ist, die Lehrkräfte waren alle irgendwie immer ansprechbar. Es herrschte eine ganz lockere irgendwie Atmosphäre. Ich fand es auch super kollegial irgendwie in unserem Studiengang. Und da hat mir auch jemand den tollen Tipp gegeben damals, aufgrund dessen, du hast so 10 bis 12 Module im Semester, das ist recht viel, und ein Drittel davon ist kreativ meistens. Und die Person meinte zu mir so, ja, von den 10 bis 12 wählst du dir 3 aus, die willst du richtig gut machen. 3 machst du okay und bei den letzten 3 guckst du, dass du es irgendwie so hinkriegst und dann kommst du gut durch. Und das war echt ein guter Tipp, weil du kannst nicht alles richtig gut machen. Also einfach eine Priorisierung für dich zu finden, das war gut. Und ich glaube, sich bei Zeiten zu überlegen, was ist es, ne? Ist es jetzt Medienpädagogik oder gehe ich in die kulturelle Bildung, gehe ich mal ans Theater? Will ich überhaupt vermitteln oder gehe ich vielleicht doch eher auch, mache ich Öffentlichkeitsarbeit, das geht ja auch. Und wenn man da schon für sich eine Richtung gefunden hat, die einen interessiert, ist es auch gut, auf diese Netzwerktreffen und so zu gehen bei Zeiten. Also einfach da mal hin auf Tagung XY, ne, oder auf die Republika nach Berlin oder keine Ahnung was. Also da auch bei Zeiten, glaube ich, mal vorbeizugucken. Und ich finde, da merkt man auch immer schon gut, wer ist da so unterwegs und habe ich Lust auf die Leute und passt es vielleicht, ne?
1: Ja, dann vielen Dank, dass du dir die Zeit für mich genommen hast.
2: Jetzt hat unsere Lisa voll den Durchblick.

0: Ja, von diesen zwei lehrreichen Filmen, bekanntlich ja ein audiovisuelles Medium, jetzt zum Abschluss ein rein auditiver Beitrag.
1: Genau, und zwar mit der Band Heiß, mit ihrem neuen Song Neues Projekt 1, ein Lied, das ausschließlich aus Hochschulsounds vom gesamten Campus besteht. Viel Spaß!

0: Hallo.
1: Hallo, ich hätte gerne einen Kaffee.
0: Zum Hier trinken?
1: Ja.
0: Klein, groß?
1: Ein klein.
0: Immer dazu sagen, ja?
2: Bitte?
0: Ein Euro.

0: Das waren jetzt die ersten zwei Wochen in der Hochschule. Ich hoffe, sie haben euch gefallen und ihr habt eure kreativen Köpfe richtig schön angestrengt. Ich wünsche euch noch ganz viel Erfolg im Studium oder besser uns. Dankeschön für eure Aufmerksamkeit. Das war's.
1: Flyer und das Plakat gestaltet und jeder von euch hat ja eine dieser Projektgruppen begleitet und hat ja auch über diese Arbeitsweise und die Prozesse, die entstanden sind oder durch die wir da durchlaufen sind, jeweils einen Text geschrieben, der ja hier auch an den Wänden ist. Also wenn ihr noch keine Möglichkeit hattet, nutzt das auf

Verantwortliche auch sehr gerne nochmal den Lehrenden danken, die jetzt in dieser Veranstaltung unterrichtet haben, nämlich großen Dank an Annabel Malwinski, an Jana Eckhardt.

Vielen Dank für diesen ersten Eindruck eurer kreativen, experimentellen, informativen Zugänge zu erleben in, sag ich mal, dieses große Feld der Hochschule, des Studiengangs, der möglichen Wirkungsstätten, die dieses KMP-Studium so mit sich bringt. Wir freuen uns sehr, wie wir jetzt hier auch so als Lehre noch vereinzelt stehen oder sitzen euch dann ab der nächsten Woche

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1: Und Silber? Holzmütze nicht? Letztes Jahr schon? Hat Druck gemacht. Hat sich gegen diesen humanitären Abgrund im Gazastreifen ausgesprochen. Gegen Israel, gegen Netanyahu.

0: Service, sagt man. Mein Bruder arbeitet in der Gastronomie.
1: Ja,
0: der arbeitet auch im Service und ja, da gibt es ja, auch ja, die ja. Leute, das die der, den ja. Service darstellen.
1: Also ja, natürlich, das ist der für die Institution.
0: Ja, wir sagen jetzt nicht, hallo Service. Das meine ich jetzt nicht. Ja. Okay, aber wie hättest du denn gerufen? Ey, du.
1: Hey.

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0: Herzlich willkommen zum diesjährigen Kurz- und Gut im Kurzfilmwettbewerb.
1: Herzlich willkommen zu Kurz und Gut.
0: Schön, dass ihr alle da seid. Wir freuen uns, dass ihr alle hier im OK euch eingefunden habt.
2: Ich bin Mila und ich mache die Moderation dieses Jahr bei Kurz und Gut. Wir sind gerade dabei, unsere Moderationstexte zu schreiben und ein bisschen Zeitdruck haben wir, aber ich denke, wir schaffen das. Ich hoffe, die Stimmung wird so gemütlich sein und dass man einfach einen schönen Abend zusammen hat.
3: Wir haben heute den Tag über alles vorbereitet. Für uns hat sich herausgestellt, dass wir noch sehr viel machen müssen. Aber es hat sich sehr gelohnt. Und die Sendung selber und die Veranstaltung selbst war dann extrem entspannt. Es hat alles funktioniert.

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Mein Name ist Elli Zapzig. Ich war Grundschullehrerin viele Jahre und habe leidenschaftlich gerne mit den Kindern zusammengearbeitet. Und schließlich und endlich bin ich durch Zufall mit Kollegen vom offenen Kanal nicht zusammengestoßen, sondern bekannt geworden. Und die haben mir dann einiges erzählt und ich selber, naja, dachte, probier's mal und habe das dann tatsächlich gemacht, bin in den offenen Kanal. Das war im Jahre 2006. Und von 2006 bis heute ging die Entwicklung rasant. Wir hatten großes Interesse und haben eben probiert und vieles durch Probieren selbst auch erkämpft. Und jetzt saßen wir hier im Kanal in einzelnen Räumen, hatten aber bereits eine Schnittmöglichkeit. Da haben wir von A bis Z alles gelernt. Und ich selber habe mir dann

Heimat vorgenommen. Das Thema meiner Heimat war für mich wichtig, da sehr viele Kollegen und auch Interessenten im Ausland gefilmt haben, Urlaub gemacht haben, gefilmt, wieder hergebracht, Sendungen gebracht. War interessant, war wunderschön. Aber unsere Heimat selber haben wir vernachlässigt. Und es waren auch gute Bilder dabei, was wir mit unseren Anfangsgeräten, ich bin mit einem großen Kasten von hier auf der Schulter, damals konnte ich das noch selber tragen, bin ich durch die Dörfer und habe versucht, die Heimat zu zeigen. Die Kirchen wurden allgemein gezeigt, die großen Kirchen. Und ich dachte mir, wenn du jetzt immer diese großen Kirchen siehst und die Leute haben Gefallen an den großen Kirchen, was macht deine Kirche, als du Kind warst? Davon siehst du nichts mehr. Und damals war die Zeit noch so, dass man um Beiträge und Unterstützung der Kirchen betteln musste. Das weiß ich noch. Und da haben wir angefangen unter dem Thema Kirchen unserer Heimat, Landkirchen. Wir waren selber überrascht, was man in solchen Dorfkirchen doch alles zu sehen bekam. Es waren insgesamt, sagen wir so 28 Filme in etwa, aber kurze. Kurze Filme und das Gebäude von außen, die Landschaft rundherum, das war der Hauptanteil dieser Filme. Das hat uns Freude gemacht. Und das sollten unsere Kinder begreifen. Das sollten unsere Zuschauer begreifen und auch etwas tun. Vielleicht haben wir das Glück, dass unser Gespräch jetzt nicht umsonst war. Ich weiß, dass wir alle uns Mühe geben, unsere Welt zu erhalten. Wir haben nur die eine Welt.

Film ab. Geschichten, die verbinden. In dem fünftägigen Sommerprojekt haben Kinder die Möglichkeit bekommen, ihren ganz eigenen Kurzfilm zu produzieren. Vom Schauspiel, der Kameraführung, der Tonaufnahme bis hin zur Nachbearbeitung. Alles haben sie kennenlernen können und in ihrem eigenen Projekt umgesetzt. Abschließend gab es am letzten Tag noch eine Filmpremiere im Domstadtkino in Meersburg, wo sie den Film bereits ihren Familien zeigen konnten. Und was daraus entstanden ist, sehen wir jetzt. Film ab!

0: Da ist der Schlüssel. Den hole ich mir jetzt.
1: Hey, wo ist der Schlüssel? Nee, wo ist jetzt der Schlüssel? Ja? Nee, hier ist er auch nicht.

0: Polizei, Menselburg. Hallo. Was ist denn passiert?
1: Mir wurde ein Schlüssel für den Safe geklaut.
0: Was für ein Safe meinen Sie denn?
1: Für das Tagebuch.
0: Das mit dem teuren Buch?
1: Ja, das teure Tagebuch, das meine ich.
0: Okay, warten Sie kurz, wir kümmern uns darum. Schönen Tag noch.
1: Danke, tschüss.

0: Hallo?
1: Das Buch wurde geklaut. Könnten Sie bitte den Dieb schnappen?
0: Okay, ich schaue mich um.
2: Leute, habt ihr das gehört?
0: Ja, das Tagebuch ist weg. Können wir heimlich mitsuchen?
3: Gute Idee, Leute. Los geht's.
0: So, jetzt schauen wir mal. Hallo, haben Sie jemanden mit einem blauen oder schwarzen Schal gesehen?
4: Nein, nein, nein.
0: Okay. Schnell weg hier.
5: Bleiben Sie stehen!
6: Sie werden jetzt festgenommen wegen Diebstahl. Ich kenne Ihnen den Rücken.
7: Los, wir folgen ihr jetzt.

0: Hallo Miss Nina, wir haben dein Geld gefunden, aber das Buch nicht.
1: Was machen wir denn da jetzt?
0: Wir werden erstmal danach gucken, soll ja nicht so schwer sein, ist ja nur ein Buch.
1: Schönen Tag noch. Schönen Tag Ihnen auch noch.
2: Leute, guck mal, ein Kuscheltier.
3: Stimmt.
0: Da liegt das Tagebuch.
4: Yippie.
5: Wir sind die Besten.
0: Mein Gott,
4: oh. Oh mein Gott, das ist krass.
0: Hallo und danke, dass ihr das Buch für mich gefunden habt.
6: Ja.

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Freut mich, dass ich heute hier sein kann. Mein Name ist Heinz-Jürgen Voss von der Hochschule Merseburg, dort im Moment in der Funktion Prorektorin für Studium und Lehre und entsprechend in der Hochschulleitung und andererseits mit der Professur für Sexualwissenschaft und sexuelle Bildung am Fachbereich Soziale Arbeit, Medien, Kultur. Und ich bin technisch nicht so versiert und greife deshalb immer gern auf die Expertise von Studierenden oder hier auch Freiwilligen, die dann da freundlicherweise dann unterstützen. Zum Beispiel einzelne Veranstaltungen sind sehr im Gedächtnis geblieben oder eben auch für die Konferenzen, die dann an der Hochschule stattgefunden haben, aber die dort aufgezeichnet wurden und dann hier im OK mitgesendet wurden und ähnliche Dinge, also tatsächlich vielfältige Dinge, und das läuft und wird auch weiterlaufen. Ich finde, man muss eine Komplexität in verständlicher Weise ausdrücken, und da finde ich unterschiedliche Medien jeweils einen guten Ansatz. Also, dass es Dinge gibt für Bürgerbeteiligung über verschiedene Treffpunkte einmal, aber durchaus auch für Mediengestaltung, und da finde ich deshalb das Wirken von OK durchaus sehr wichtig. Und das finde ich dabei ganz interessant, und dass es immer irgendwelche Konflikte, kleine Probleme gibt, aber dass man die auch miteinander gut lösen kann, weil wir im Moment ohnehin eine gesellschaftlich aufgeladene Situation haben, wo viele, viele Fragen haben, Diskussionen geführt werden, manchmal nicht so viel bekannt ist, viele sehr bei sich und der eigenen Meinung bleiben und weniger sich öffnen für andere Positionen und da den Weg zu eröffnen, dass Personen mehr zueinander finden können und irgendwie, auch wenn sie mal diametral unterschiedliche Haltungen haben, dann auch miteinander im Gespräch sein können. Im Vergleich zu anderen Medienanstalten ist es eben gerade das Freie, also dass tatsächlich konkretes BürgerInnenfernsehen dann stattfinden kann. Ich habe im Verlauf sicherlich die Hemmschwelle verloren, mich hier an den OK zu wenden. Am Anfang ist man jeweils immer ganz ehrfurchtsvoll, darf ich da anfragen? Ich mache ja den Leuten Arbeit und ich habe selber von Technik keine Ahnung, und wie kann man das denn machen? Uns hat sich aber immer irgendeine Lösung gefunden. Ich kann etwas erreichen, ich kann etwas verändern, also nicht jeweils nur die ganzen Belastungen einer Gesellschaft zu sehen, sondern was ist eigentlich meine Handlungsmacht? Das kann wichtig sein, und da können gerade solche Medien und medienpädagogischen Erfahrungen sehr hilfreich sein.

Wir gehen alle immer gemeinsam, bitte. Ja? Sonst schimpft die Mama. So, ich fange mal schon an. Also, ehe wir jetzt alle, wir stehen ja noch eine Weile hier. Ich erzähle Ihnen erstmal ein bisschen was zur Geschichte. Erstmal begrüße ich Sie ganz herzlich. Freue mich, dass Sie aus Dessau den Weg hierher gefunden haben. Na, ich dachte ja, Sie kommen mit Ihrer Tante Ju angeflogen, aber da haben die alle reingepasst. Die darf nicht mehr. Nee, aber die haben sie schön wieder saniert. So. Das ist hier so ein Gelände, was ein, ich sag mal, eine sehr große historische Geschichte hat. Ich versuche kurz dazu was zu sagen, dass Sie das auch einordnen. Wir werden heute nur hier draußen in Maybach sein, ja? Weil Bunker war jetzt nicht mit geplant und ist, das hat alles mal der letzte deutsche Kaiser erworben, was die Fläche angeht. Ja, wir hatten ja mal Kaiser in Deutschland. Ne? Manchmal muss man auch heute wieder sagen, vielleicht hätte man, es wäre ja nicht so schlecht, wenn wir noch ihn hätten. Aber naja, gut, aber gucken Sie mal, was wir jetzt haben, das ist nun nicht gerade besser. Also jedenfalls, der hat über seinen Militärfiskus dann Flächen kaufen lassen. Das waren um die 600 Hektar. Und da wollte man dann im Prinzip die Armee konditionieren. Ne? Das ist eine Blaupause eigentlich zu dem, was wir heute machen. Und dann begann man so sukzessive hier Militär anzusiedeln. Hier war zum Beispiel die Kavallerie, deshalb gab es hier sehr viele Pferdeställe. In Wünsdorf ist entstanden eine Infanterieschießschule für Gesamtdeutschland. Da hat man Infanteristen aus. Ja, also die ist nach 4 Monaten im Landwehrkanal, kam sie hoch und da war die Leiche wahrscheinlich noch so gefährlich, dass man sie in Ölpapier wickelte und nach Wünsdorf brachte. Und da ist sie dann obduziert worden von Frenkel und Strassmann, das waren so die Koryphäen der Pathologie in der Charité. Und die haben sie auch als Rosa Luxemburg erkannt. Ja, weil es gab ja vor etlichen Jahren, Herr Professor Tschokos aus Hamburg kommen, meinte, er hätte Frau Luxemburg im Schrank gefunden, ja, was natürlich Schwachsinn war. So, und bekannterweise diejenigen, die sie ermordet haben, die hat man auch nach Wünsdorf versetzt. Das war damals Canaris, der spätere Admiral. Der hat praktisch diese beiden Herren aus der Schusslinie gezogen. Und immer wenn die in Berlin zur Anhörung in der Causa Liebknecht-Luxemburg sollten aussagen, waren die Sportgeräte einkaufen von der Militärturnanstalt, die es seit 1916 dort gab. Später war das dann die Heeressportschule, da haben sich dann die Soldaten auf die Olympiade in Berlin vorbereitet, die dafür ein Ticket hatten. Ja. Nach dem Ersten Weltkrieg, Versailler Vertrag, hieß für die Reichswehr 100.000 Mann im Heer unterwerfen, 15.000 Marinesoldaten. Alles andere wurde abgerüstet. 5 Häuser da, 12 Häuser hier. Und in der Mitte dazu parallel gebaut der Nachrichtenbunker Zeppelin. Und das ist gebaut worden innerhalb von 2,5 Jahren. Also das kann man sich heute auch nicht mehr vorstellen, aber es ist so. Das waren ganz normale Arbeiter, waren noch nicht Zwangsarbeiter oder so, die gab es noch nicht. Und so ein Arm, in China geht das heute, ist richtig. Und ganz normaler Arbeiter hat maximal

0: 4 Monate hier arbeiten dürfen, dann musste der wieder verschwinden, weil er sollte natürlich das große Ganze nicht überblicken. Der hat aber in der Zeit gutes Geld verdient. Also wenn der alle Zuschläge mitnahm, wenn der aus der Baubranche kam, konnte der maximal 400 Reichsmark verdienen. Und das war zu jener Zeit sehr viel Geld. Ja? Bankangestellter hat im Schnitt so 250 Reichsmark verdient. Ein Fahrrad, die Älteren können sich nur an die Dinger erinnern, solches Eisenschwein, kostete 9 Reichsmark. Und ein VW Käfer später, wenn man ihn dann bekam, 999. Also da können Sie selber ins Verhältnis setzen, da waren 400 im Monat nicht schlecht. Ja? So, bei Baubeginn gab es einen Gruß von der BBC an die Bauarbeiter der Baustelle Kurmark, war der Deckname hierfür. Also man wusste sehr genau, auch im Ausland, was hier im Märkischen Sand entsteht. Das heißt, wenn man jetzt mal in diesen Krieg hineinspringt, und ich nehme an, Sie kennen sich da auch ein bisschen aus, dann muss man sagen, dann hätten die natürlich was unternehmen können, weil das war die Operative des Zweiten Weltkriegs. Also hier sind die Befehle erarbeitet worden und dann natürlich durchgestochen worden zu den entsprechenden Einheiten und den Frontabschnitten. Ja, hat man aber nicht. Man hat das Ganze einmal bombardiert und das war am 15. März 1945. Da waren alle Messen schon gesungen. Ja, so, also die waren also kurz vor Kriegsbeginn fertig mit der ganzen Sache. Dann sind die alle umgezogen, die hier arbeiten sollten. Also die haben abends sind die wieder nach Hause gefahren. Ne? Und am 1. September, wie das jeder gelernt hat, begann der Zweite Weltkrieg. Und der wurde dann kommunikativ von diesem Narchenmunker Zeppelin geführt. Da war also Nachrichtentechnik drin, der Häuser Siemens und Lorenz im zweistelligen millionenfachen Einbauvolumen. Man hatte das getestet vorher bis Tilsit, bis Königsberg und für gut befunden. Und da ist eben die gesamte Kommunikation drüber gelaufen, was man so an Sachen hatte, Telefon, Funk und
1: Lautsprecher.
0: genau, ne, sowas. So, einmal bombardiert, sagte ich schon, am 20. April 1945 gab es früh eine kleine Geburtstagsfeier und dann soll der Jubilar angerufen haben und verkündet haben, sie können jetzt diese Stellung aufgeben, worauf die schon warteten. Die hatten also auch schon diese nicht benötigten vorher entsetzt und abends um 11 hat dann der Standortkommandant förmlich das Licht ausgemacht. Währenddessen war die Rote Armee schon in Neuhof. Hier ist ja die zweite ukrainische Front rübergegangen unter Führung Marschall Konjews. Und der hatte am nächsten Tag eine Abordnung hergeschickt, zweite Garde Panzerarmee oder dritte Garde Panzerarmee unter Führung von Boris Polevoj. Vielleicht haben Sie den Namen schon mal gehört, als alte Ossis bestimmt. War ein Schriftsteller, hat sehr viele Bücher und Romane zum Krieg geschrieben, war auch Germanist, der sprach also gut Deutsch. Und der hat dann also in einem Buch beschrieben, wie die hier rein sind, dass da im Bunker selber noch 4 deutsche Soldaten waren, die man vergessen hatte. Ja, die waren natürlich hickhacke voll, wie man sich vorstellen kann, weil der Bunker, die Vorgabe bei diesem Bunker war, von Tag 1 an müsse der 6 Monate dazu bleiben können, ohne Kontakt zur Außenwelt. Das heißt, es war natürlich auch immer genügend Proviant da. Nicht wie beim Flughafen, dass man da 5-mal die Kabel neu verlegt oder so. Also das musste funktionieren. Ja? So, dann war 8. Mai, wissen wir, war der Mist zu Ende. Dann griffen all die Sachen, die vorher beschlossen wurden, Jalta, Teheran und dann Potsdam. Und im Dezember 1945 gab es einen Befehl des Alliierten Kontrollrates, der besagte, dass wichtige Anlagen der Nazis in ganz Deutschland, dass die zu zerstören sind, damit davon nie wieder Krieg von deutschem Boden ausgehen kann. Punkt. Das war also nicht Jux und Dollerei der Russen, dass hier gesprengt wurde, sondern das war ein Befehl. Und da muss man sagen, haben die Russen sich an den Befehl gehalten, was nicht alle gemacht haben. Weil die anderen haben schon wieder geguckt in ihren Besatzungszonen, wo können wir selber einziehen. Zeigt auch, dass dem Russen zu dem Zeitpunkt überhaupt nicht klar war, dass sie so lange hier bleiben werden. Weil die wollten nach Hause. Ja, in unserem, oder nicht unserem vielleicht, aber dem Russenhass in diesem Land, die vergessen ja immer, dass die 27 Millionen Tote in diesem Krieg hatten. Und das ist eine Zahl, die können wir uns als Menge überhaupt nicht vorstellen. Ja. Und das war auch nicht so, dass die da WhatsApp hatten oder so, sondern die wussten nicht, ob ihre Familien noch leben. Ja, die Wehrmacht hat ja lange Strecken verbrannte Erde hinterlassen. Also die wollten definitiv nach Hause. Dann wurde gesprengt, etwa bis 48. Dann hat man sich hier erstmal zurückgezogen, wieder von diesem Standort Berlin-Karlshorst, Potsdam-Gribnitzsee. Und erst 1953, als politisch nichts mehr ging, erst dann sind die Russen hierher gekommen. Ja, vorher gab es ja noch von Stalin das Angebot, die Offerte an die drei anderen Besatzungsmächte. Sogenannte Stalin-Note, wie man mit Deutschland weiter verfährt. Wäre man darauf eingegangen, hätte man auch das Land nicht teilen müssen. Da ging es eben darum, Neutralität und gesamtes Land ohne. Können Sie selber nachlesen, ist hochinteressant. Jedenfalls hat Adenauer dazu eine Expertise erstellen lassen. Die verschwand dann aber, weil sie eben zu ungünstig für Adenauers Politik war, bis 1986 im Giftschrank

0: des Auswärtigen Amtes.
1: Die bleiben wollen heute auch nicht mehr.
0: So sieht's
1: Merke
0: aus.
1: ich selber.
0: Ich sag ja, wir haben so viele Blaupausen,
1: Ja.
0: die immer wieder dasselbe. Also das in Kürze, also ab 53 waren die Russen dann hier. Hier war 16. Luftarmee stationiert, die hat den ganzen Weg von Stalingrad bis Berlin mitgemacht. Die hatten Hut auf, was Luftüberwachung, Luftverteidigung anging. Erst inmitten von Maybach, später im UK-20 Nickel. Und das ging aktiv bis 1992 und von 92 bis 94 war Rückbau und 1994 ist dann die russische Armee komplett als erste Besatzerarmee abgezogen. Ja, die anderen drei waren noch da. Heute die eine Armee ist grundsätzlich noch da, die andere ist schon teilweise wieder zurückgekommen, die Briten. Also da müssen wir nicht viel sagen. Ja? So, wir hatten dazu eine ganz gute Ausstellung gemacht, wird nächstes Jahr nochmal im russischen Haus sein. Das haben wir aus Sicht der Soldaten, die hier gedient haben, und haben geguckt, was haben wir heute noch, was können wir noch sehen davon und wie sieht es heute aus und so weiter. So, dann gucken wir uns jetzt mal diese Anlage an. Ja, wenn Sie Fragen haben, fragen Sie einfach. Ich muss bloß bis jetzt auf die Tube drücken, weil heute habe ich ja nicht so viel Zeit zur Verfügung. Ja? Haben Sie an der Stelle Fragen? Na ja, das waren ja die Armeen, die hatten ja keine andere Chance, als über die 96 zu laufen. Die 96, die sie jetzt gekommen sind, da gibt es Fotos, die war wirklich vollgestellt mit militärischem Gerät. Also natürlich sind die auch in die Tiefe gegangen, aber das war sozusagen die Markierungslinie hier von der zweiten ukrainischen Front, um nach Berlin zu kommen. Die mussten ja nachher nochmal beidrehen. Ne? Gerade Konjew musste ja nochmal nach Süden runter, deshalb war Tschukow dann ja als erster auch mit der weißrussischen Front in Berlin. Ne? Das war ja so dieses Scharmützel, was Stalin anheizte, wer erreicht zuerst Berlin.
1: Maybach, war das in Beziehung zu der Motorenproduktion oder war das jetzt
0: Naja, ich sag mal so, der Herr Maybach und der Graf Zeppelin haben die Maybach Motorenwerke GmbH gegründet. Der Hintergrund war, Zeppelin brauchte Motoren für seine Luftschiffe und später hat man Panzermotoren, also in den
1: ist
0: ersten
1: ja heute noch
0: Panzern,
1: in Rüstungsbetrieb.
0: ja natürlich, so gebaut und das war mehr oder weniger die Reminiszenz an die Firma Maybach. Zeppelin in dem Falle passt, ich sag mal, wie Arsch auf Eimer, weil wir befinden uns in Zossen und Postämter hatten immer den Anfangsbuchstaben des Ortes, wo sie sich befunden haben. Und da passte das natürlich, dass Zeppelin da auch eine Rolle spielte bei dieser Firma. Ja? So, dann gehen wir jetzt mal los. Na, die sind aber nicht so gesprengt. Die sehen auch ein bisschen anders aus, da die Bunker. Ja, Mamerki.
2: In Begoševo heute.
0: Bengoševo, Genau.
2: Angersburg.
0: Angerburg. Ja, war ich ein paar Mal. Nee, ist alles. Da haben sie aber auch schon einiges erlebt. Ne? Wie alt sind Sie, wenn ich fragen darf? Naja. Naja, klar, 80 Jahre Kriegsende. Ne? Was
3: Wenn ich meine Führung mache, dass ich.
0: Nee, das war im Dezember 19. Also den genauen Tag kann, müsste ich
3: Ja,
0: jetzt auch
3: mir
0: nachgucken,
3: ist ja auch
0: aber.
3: reich, wenn Sie sagen, 55,
0: Ja.
3: 55,
0: Müsste man ein
3: also
0: bisschen mehr rechnen, zumal wenn man halt auf dem ganzen Kontinent Krieg führen will. Und ein General der Luftwaffe, die Kenner werden es wissen, gehört nicht als Waffengattung zum Heer, aber es gab den Begriff des Blitzkrieges und es war ein Zusammenspiel von Panzerwaffe und Luftwaffe. Und um halt kurze Wege zu haben, in der Entscheidungsfindung, hatte man dann eben auch einen General der Luftwaffe mit seinem Stab hier. Hier war ja auch Panzerausbildung in Wünsdorf seit 1935. Also man hat. Vorsicht.
4: ist beim Militär ohnehin, wenn ein Stab einen Volltreffer abkriegt, passiert ja nichts weiter.
0: Gut, also Haus A3, das ist das Pendant zu dem vorhergehenden Haus. Ja, Fremde Heere Ost. Hat natürlich hier eine spezielle Bedeutung, ist klar. Hier ist in großen Zügen der Fall Barbarossa ausgearbeitet worden, Überfallplan Sowjetunion am 22. Juni 1941, unter Mitarbeit von Friedrich Paulus und Adolf Heusinger. Adolf Heusinger war nach dem Krieg der erste Generalinspekteur der Bundeswehr. Und Friedrich Paulus, Befehlshaber 6. Armee in Stalingrad. Ja, und Sie haben recht, zum Ende oder sage ich mal, ich glaube ab 1. April 1943, Aprilscherz, war dann Gehlen der Oberbefehlshaber hier in diesem Haus. Und da gab es im Januar 1945 den Führerbefehl Edelweiß, der besagte, dass wichtige Dokumente im Umfeld wichtiger Offiziere in wasserdichte Kisten zu verpacken sei und es sollte in den Alpen vergraben werden. Galt für alle, jetzt nicht nur für die hier in diesem Haus, aber die werden natürlich speziell gejubelt haben, weil die hatten sehr viel, was sie natürlich auf diesem Rückzug dann auch gesammelt haben und Partisanengeschichten etc. Also hat der befohlen, alles zweimal zu fotografieren und hat dann die Filme mitgenommen in die Alpen. Ja? Hat die dann den Amerikanern zugänglich gemacht, ist von denen etwa anderthalb Jahre verhört oder befragt worden und dann mit dem Aufbau der Organisation Gehlen betraut, was 1956 Bundesnachrichtendienst wurde. Die daraus dicke Bücher gemacht haben. Allein zu Gehlen gibt es einen Doppelband, wobei die natürlich alle sehr teuer sind. Ja, man hatte immer den Eindruck, man soll die auch ja nicht lesen. Ne? Also kann man empfehlen. Ja, und deshalb muss man auch sagen, heute kommt es ja so rüber, als hätten sie so, wenn sie heute die Schlagworte haben, Kampf gegen rechts und was der Geier was, ja, die hatten alle Zeit der Welt. In Rangsdorf standen ja alle die schönen Jus, ne, die ihr so liebt, das waren die Kuriermaschinen und der hatte eine Heinkel 111, einen umgebauten Bomber. Und dieses Flugzeug hat er dem Stauffenberg zur Verfügung gestellt, um am 20. Juli zur Wolfschanze zu fliegen. Der musste ja dahin, der war stellvertretender Leiter des Ersatzheeres. Der war auch Tage vorher mehrfach dort. Nur an dem Tag, wir kennen die Geschichte, wollte er seine Bomben zünden. Und da wäre es für ihn schon tödlich in Lötzen gewesen, wenn er da auf dem Fluchtplatz rumgestanden hätte nach der Nummer und gewartet hätte, bis so ein Julo voll ist. Ja, da passen ja 20 bis 25 Passagiere rein. Und damals war das Diktat der Ökonomie über allen Schweben. Das heißt, er hätte nicht einfach das nächste Flugzeug so nehmen können, was vielleicht Hitler gekonnt hätte und Göring konnte selber fliegen. Aber er hätte definitiv mit von Heften warten müssen, bis die U voll war. Und das hätte ihn da schon Kopf kürzer gemacht. Also Flora mit der Maschine, um das zu erklären. Von dem Wagner. Der Wagner selber hatte sich einen Tag später hier drin erschossen, weil er natürlich, weil das Ding ja in die Hose gegangen ist. Alle anderen, einige haben dann Selbstmord begangen und die anderen sind dann gehängt worden. Hier wurde schon diskutiert über den Beton. Das war damals Beton der Klassifizierung 400. So, also die kamen von außen entweder über LKW, über Kahn oder über Zug. Das war alles da. So, und dann ist das hier angemischt worden. Wie gesagt, erdfeuchter Stampfbeton. Ne, dies wurde dann in die Feuerverschalungen rin und festgestampft. Und das musste eine Festigkeit haben hier. Ich sagte schon, auf einen Quadratzentimeter 500 Kilogramm. Und die Moniereisen, die hier drin sind, das hochwertige Kruppstahl. Allerdings nicht in Essen hergestellt, sondern in den Skoda-Werken in Pilsen. Und hier war die Norm im Durchschnitt bei diesen Häusern auf einen Kubikmeter Beton 66 Kilogramm zu verbauen. Das war natürlich auch eine schwere körperliche Arbeit. Ja? Also man hatte Hilfsmittel, aber natürlich nicht in dem Sinne, wie wir sie sicherlich heute haben. Heute ist der Stahl nicht mehr ganz so vehement. Das war schon viel, aber die haben natürlich auch gutes Geld bekommen. Ich sagte es am Anfang. Ja? Und wenn Sie sich das Foto da vorne angeschaut haben und schauen sich die Realität an, dann sehen Sie da einen Unterschied. Das heißt, diese Ruinen, auch wenn sie schon so lange so hier daher liegen, die bewegen sich noch. Ja, und wir haben natürlich auch sehr viel mit Einbruch zu tun, die also in unsere Anlage kommen und meinen, sie müssen jetzt hier rein und darauf rumklettern. Also da kannst du dich schon zu Tode stürzen. Also wir machen ja auch immer mit den vierten Klassen des Grundschule hier Prävention. Da kommt dann noch ein Rettungsteam mit Hunden und das Präventionsteam von Luckenwalde von der Polizei. Ja, und so ist es letztlich erhalten geblieben. Und für uns ist es heute natürlich auch ein Ort der Mahnung. Ja, das ist ja leider Gottes die Leute, die das selber noch erlebt haben als Soldaten. Die sind ja nicht mehr da. Ja, und wenn ich sehe, wie bekloppt die heute sind, ja, da ist ja keiner, der sagt mal, habt ihr noch alle? Ja, und wenn ich junge Leute sage, ich auch, überlegt euch, was ihr tut. Ihr habt nur dieses eine Leben. Das ist kein Videospiel, wo du fünf warst oder so. Das begreifen die aber nicht. Ja, und das geht ja schnell. Und wenn der Erste im Zinksack zurückkommt, da heulen sie alle rum. Ja, und deshalb muss man vorher sagen, nee, es ist jedoch anders zu lösen.

0: So, also das Haus A6, hier saß der Generalstab drin. Da war der erste hier in der Anlage, Franz Halder. Der ist aus ähnlichen Gründen entlassen worden wie von Brauchitsch. Der hatte andere Vorstellungen, was Stalingrad anging. Dann kam Zeisler aus Paris, Guderian nach Stalingrad. Und bis kurz vor Ende des Krieges war es Krebs. Er hat sich ja dann im Führerbunker erschossen. Und Jodl musste das Ganze dann mit verantworten während der Nürnberger Prozesse. Der war ja eigentlich beim OKW und der hat dann den Strick auch bekommen. Wenn Sie da mal am Giebel reinschauen möchten, können Sie das tun, aber reingehen wir nicht. Ja? Also, wie Sie möchten.
1: Sind die Bunker ausgeräumt worden mal?
0: Oder ja, na klar, bevor sie gesprengt haben, haben sie die ausgeräumt. Okay. Wäre ja blöd gewesen. Es waren ja viele Sachen drin, die man ja auch benutzen konnte. Nach dem Krieg war alles Goldstaub.

0: Arbeitsbereiche zu haben, musste es natürlich Licht rein, es war dunkel, ist klar. Es war schnell zu stellen. Die Halbschalen, die sind bei Frankfurt-Oder produziert worden von dem Betrieb, gab so Spezialfahrzeuge. Na, man musste, brauchte keinen großen Aushub auf beiden Seiten, man hat die dann zusammengefügt. Also, und die waren eben, man konnte es beliebig lang machen, ja, so wie man es brauchte. Die größten, da passten wohl zwei Mix rein, die es gab, also die ohne Einbauten waren. Und wir haben auch noch den UK-20, also das ist ein russischer Überwachungsbunker gewesen, Luftüberwachung, also Bunker, ich würde die persönlich nicht Bunker nennen, ja, weil das ist natürlich, das entspricht dem nicht, aber zeigt aber auch, dass man sich, dass man ja nicht so verbissen da zu der Zeit war, dass man jetzt meint, da kommt jetzt mal eine Bombe angesegelt. Also das war eben ja eine Sache, die konnte man schnell stellen. Wir haben noch einen, den nennen wir IKEA-Bunker. Das würde jetzt vielleicht ihrem Metallhaus in ihren Hallen von Junkers nicht entsprechen, aber vielleicht eine Ähnlichkeit erzeugen. Also die waren aus selbst als Leichtbauteilen kleiner als das und aus Metall und die konnte man innerhalb von 48 Stunden an einer Stelle ab und woanders wieder aufbauen. Hat man gerne bei Feldübungen genutzt, einfach auch um die Soldaten zu beschäftigen. Und man konnte bei einer Feldübung natürlich auch drinnen schlafen oder Fahrzeuge reinfahren, je nachdem. Ja, wir haben noch einen hier stehen, der ist mal bei einer Übung, also Militärübung, Warschauer Vertragsstaaten, ist der mal gebaut worden, dass die Chefs, wenn es regnen sollte, dass die im trockenen Unterstand gehabt hätten, sind aber da nicht reingegangen. Also wir haben den noch und das ist ganz gut.
1: Wenn die Kibbutz errichten müssen, ja, vor dem Strom. Ja. Und dann haben sie Adenauer erpresst.
0: Na, die kommen sie, der Richter, der nach Südamerika, ja, zu Peron, der sollte dem ja auch, ja, ein Atomdings bauen.
1: Und am Ende war es so,
0: und sich dafür. Ja, ja, ich bin auch ein großer, sag ich mal, Fan der Verschwörungstheorie, dass Hitler halt in Argentinien gestorben ist oder in Peru oder so. Also da sind immer mehr jetzt Dokumente aufgetaucht.

0: das wurde genutzt. Da war von den 50er Jahren an die praktisch Luftaufklärung. Und das war später, ab der 85 war das oben im UK-20 Nickel, also auch wieder so ein halbrunder Shelter, wie wir gerade eben gesehen haben. Ja, und ansonsten, deshalb sage ich ja, wenn die Russen von vornherein vorgehabt hätten, hier zu bleiben, hätten die Häuser nicht gesprengt. Das ist totaler Schwachsinn. Ja, und das zeigt eben doch immer, dass man auch ein bisschen die Geschichte auch mal richtig beschauen sollte und nicht nur mal irgendwelchen Propagandamist glauben sollte.
1: Na? Das ist also so. Alle machen mit. Wie immer.
0: Ja. Naja, aber man muss sich aber dagegen verwehren, weil irgendwann ist Schluss mit lustig.
1: Viele haben den Mut nicht.
0: Ja, ich merke das ja auch, wenn ich hier so Führungen mache und dann am Schluss kommen die Leute und sagen, oh danke, dass sie das so gesagt haben, wir trauen uns das nicht. Ja. Aber ja, aber genau das ist wichtig, weil.
1: Aber der Deutsche schlägt immer erst zu spät aus.
0: Gut, dann hoffen wir mal, dass man in Dessau nicht schläft.
1: Ja.
0: Ja? Sie lachen so einfach. Ja? Also wir versuchen es hier zumindest auch, dass wir hier nicht schlafen. Aber wir haben natürlich das große Glück, ich weiß nicht, wie das bei Ihnen ist, wir sind wirklich vollkommen privat.
1: Ja,
0: ihr auch.
1: Ja.
0: Nein, ich war auch von ihrem Museum damals, ist ja jetzt schon fast 20 Jahre her, sehr angetan.
1: Dann
0: es wird mal wieder Zeit. Ja, ich war letztes Jahr in Dessau, aber da war ich dann im Bauhausmuseum. Weil ich das hatte ich noch nie. Nee, da war ich noch nie, aber bei Ihnen war ich ja schon und dachte, naja, du kannst ja nicht. So, aber ich war damals sehr beeindruckt, auch was ihr da so auch habt. Ich habe gesehen, ihr macht immer jedes Jahr Mode. Ja, ich werde mit meinem Mann hinfahren. Also das ist schon sehr interessant. Genau. Na, und wir waren damals auch in dem Windkanal, hatten wir, glaube ich, auch was gedreht. Also ich glaube, es war für Ozon.

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1: Also ich bin Lena und ich bin 11 Jahre alt. Also ich lese gerne in meinem Bett oder auch draußen in unserem Wald. Da finde ich es auch schön, wenn man auf einem Baumstumpf sitzt und ein bisschen liest. Halt da, wo es gemütlich ist. Also ich habe mir Sommer auf Salop ausgesucht, weil ich finde, es hat viele Abenteuer und weil ich selbst zu einer Lesung war, wo der zweite Teil vorgestellt wurde und weil mir die Ausstrahlung dieses Buches und die Autorin so gut gefallen hat, dass ich dann gleich mitgenommen habe. Also in meinem Buch geht es darum, dass 3 Geschwister, Kurt, Mari und Bela, auf die kleine Insel Salop kommen und dort schnell neue Freunde finden, die Tonda, June und Ema heißen. Denn übrigens, Ema hat noch einen kleinen Papageien namens Papillon. Und die Freunde erleben viele spannende Abenteuer zusammen, wie zum Beispiel jetzt, als sie in einer Höhle sind, weil sie vor einem Unwetter geflüchtet sind und dort gerade ein bisschen die Nebengänge erforschen und wieder auf das Wort treffen, was sie den ganzen Sommer schon begleitet. Keilcliff. Streichholz für Streichholz, dringen sie in die Ecken vor, die das Licht der Taschenlampe nicht erreicht. Doch dann flattert ihnen aus einer dunklen Ecke etwas entgegen. Papillon, ruft Tonda erleichtert. Ich dachte schon, hier gibt es Fledermäuse.
2: Na, na, na, Keilcliff, sagt Papillon und kneift Tonda sanft ins Ohr.
1: Ema, wir haben Papillon, ruft er. Liebevoll streichelt Ema den Papagei über die bunten Federn.
2: Wo warst du nur die ganze Zeit?
3: Keilcliff, krächzt Papillon aufgeregt.
1: Meint ihr, er will uns damit was sagen? Überlegt Ema. Als Antwort fliegt Papillon von ihrer Hand und verschwindet in der Dunkelheit. Immer wieder ruft Ema nach dem Papagei, aber er kommt nicht zurück.
4: Hier hinten ist eine Öffnung, ruft Kurt. Hier muss er reingeflogen sein.
1: Er steht vor einem etwa Bela großen Loch im Fels, hinter dem nichts als Dunkelheit liegt.
5: Ja, okay, ein Loch, sagt June. Aber nur weil da ein Loch in einer Wand ist, bedeutet das ja nicht automatisch, dass er da reingeflogen ist.
4: Nein, sagt Kurt und sieht June herausfordernd an. Aber es könnte gut sein.
5: Ich finde, June hat recht, mischt Tonda sich ein. Wir haben keinerlei Grund, da hineinzusteigen. Ganz im Gegenteil, wir sind ja nicht in irgendeinem komischen Abenteuerfilm. Uns fällt da drin nur die Decke auf den Kopf. Papillon kann überall sein.
1: Das sieht selbst Kurt ein. Und ein bisschen, findet Mari, sieht ja auch erleichtert aus. Sie will gerade hinter den anderen her, zurück in die große Höhle, als Mari etwas hört.
5: Oder hat sie sich das nur eingebildet?
1: Nein, da ist was. Ein Krächzen. Papillon. Mari steckt ihren Kopf tief in das Loch. Hier drin ist es noch kälter als in der großen Höhle. Und die Luft riecht Metallen. Da ist Papillons Krächzen. Und dann ist da noch etwas. Eine Hilfe!
2: Ich bin hier, ruft Mari. Wir sind hier, wir helfen dir.
1: Was machst du da? Fragt Ema. Doch noch bevor Mari ihr antworten kann, ertönt wieder die Stimme aus der Ferne.
4: Hilfe!
2: Oh nein!
1: Ema sieht Mari entsetzt an.
2: Da ist jemand!
1: Mari nickt. Papillon ist da drin und noch irgendwer. Ob wir wollen oder nicht, wir müssen da rein.
4: Mari hat recht.
1: Kurt leuchtet mit der Taschenlampe in das Loch. Der lange, niedrige Tunnel taucht wieder vor ihnen auf. Feucht und kalt und unheimlich.
0: Das war Sommer auf Solup von Annika Scheffel, gelesen von Lena Hesse.
6: Ich heiße Leon und ich bin 12 Jahre alt.
0: Wo ist denn dein Lieblingsleseort?
6: In meinem Zimmer. In der Faulheit liegt die Kraft, habe ich mir ausgesucht, weil es ein spannendes und tolles Buch ist. In dem Buch geht es um einen Jungen namens Felix, der sich in viele Schwierigkeiten begibt. Von Auto im Garten bis hin zu Name auf Schule schreiben. Abends führt mein Dad ein sogenanntes ernstes Gespräch mit mir. Laber, laber. Ich gehe schon nach den ersten Sätzen mental in den Offline-Modus. Schnarch und Doppelschnarch. Irgendwie geht es wohl um mich, meine Talente und meine Zukunft. Und dass ich das alles doch bitteschön nicht einfach in die Mülltonne werfen soll. Ich muss grinsen. Mir gefällt die Vorstellung. Vor jedem Haus gibt es eine Biotonne, eine Altpapiertonne, eine Hausmülltonne und eine Zukunftstonne. Sie wird einmal in der Woche geleert und der Inhalt von einem Spezialfahrzeug zur Future-Deponie gebracht. Vielleicht sollte ich ein Praktikum bei der Müllabfuhr machen? Ein paar Tage später verkündet mein Dad stolz, dass es ihm gelungen ist, mir bei Hansami, Schäfer und Trivoli, einem der größten, tollsten und reichsten Architektbüros der Welt, eine Praktikumsstelle zu besorgen. Er ist selbst Architekt und hat gute Kontakte. Freust du dich, mein Sohn? Fragt mich Dad. Wie ein Schluck Sprudelwasser aufs Rülpsen, sage ich. Meine Mutter ist wegen der Praktikumsstelle mega stolz auf mich. Am nächsten Tag treffe ich mich mit ihr in der Stadt und sie kauft mir den ersten richtigen Anzug meines Lebens. Dazu gibt es noch zwei gestreifte Office-Hemden und eine Krawatte, von der ich keine Ahnung habe, wie man sie bindet. Um ehrlich zu sein, jetzt bin ich auch etwas stolz auf mich. Strahl und Doppelstrahl. So ein dunkler Anzug macht deutlich mehr her als ein orangenfarbener Müllmann-Anzug, obwohl das auch nicht schlecht gewesen wäre. Und bei der Müllabfuhr hätte ich garantiert den größten Dienstwagen gehabt. Regel Nummer 1. Bei einem Praktikum kommt man nicht zu spät. Dr. Bentham Hansami, einer der tollsten und reichsten Architekten der Welt, sieht mich streng an. Und das nur, weil ich 2 Stunden zu spät gekommen bin. Hab verschlafen. Es tut mir leid, kommt nicht wieder vor, Herr Hansami, erkläre ich. Versuche es einmal mit 2 Weckern. Gute Idee. Wenn man im Leben etwas erreichen möchte, muss man früher auf den Beinen sein. The early bird catches the worm. Ich gehe lieber zu McDonald's. Er sieht mich an und bricht in schallenden Gelächter aus. Du bist komisch, mein Junge. Aber das gefällt mir. Und jetzt viel Glück. Mein Betreuer in der Firma heißt Carsten Meyer und als erstes erklärt er mir, dass die Leute falsche Vorstellungen von Architektenberuf hätten. Sie denken, dass man vor dem Zeichentisch sitzt und geniale Ideen für großartige Gebäude aufs Papier bringt.
0: Das war In der Faulheit liegt die Kraft von Jakob M. Leonhardt und Frederik Bertrand, gelesen von Leon Kaiser.
7: Ich heiße Marlene und ich bin 12 Jahre alt. Mein Lieblingsleseort ist meistens auf meinem Bett in meinem Zimmer, da ich da meine Ruhe habe. Ich habe mir das Buch »Ich überlebte ein Mädchen« von Schindlers Liste ausgesucht, da ich persönlich die deutsche Geschichte sehr wichtig für die Deutschen finde, damit wir einfach auch reflektieren, wie wir früher waren und dass so etwas nie wieder passiert. Und in dem Buch geht es um ein Mädchen, das von ihrem damaligen Leben von klein auf bis 20 Jahre ging es, glaube ich, in dem Buch, erzählte und von den Kriegserfahrungen des Zweiten Weltkriegs berichtet, auch im Detail, damit wir Menschen, wir Deutschen besonders, einen Einblick darauf kriegen, wie grauenvoll es damals war und wir nicht mehr so etwas wiederholen sollten oder auch wollen. Und Sie hat dieses Buch geschrieben, um uns allen zu zeigen, dass es Überlebende gibt, also die heute auch noch leben und uns etwas von den damaligen Zeiten erzählen wollen, um uns daran zu hindern. Dann aber hörten wir, dass das Krakauer Ghetto aufgelöst werden sollte und selbst die hoffnungsvollsten Juden verstanden, was das in Wahrheit bedeutete. Niemand würde zur Arbeit auf einen Bauernhof gebracht werden, man würde sie in den sicheren Tod schicken. Am Leben bleiben durften nur jene Juden, die von den Deutschen als arbeitsfähig eingestuft wurden, das heißt Juden zwischen 12 und 55 Jahren. Die Eltern meiner Mutter waren beinahe 70. Um sie vor dem Abtransport zu bewahren, brachten meine Mutter und ihre jüngere Schwester sie nach draußen in unseren Innenhof und sagten ihnen, sie sollten sich unterm Laubhaufen verstecken. Meine Großeltern wollten, dass ich mich mit ihnen verstecke. Ich wusste nicht genau weshalb, da ich ja bereits 13 Jahre alt war und damit die Erlaubnis hatte, im Ghetto zu bleiben, aber ich tat, worum sie mich baten. Und so legten wir drei uns der Länge nach auf den Bauch und krochen unter einen Haufen aus Blättern und Dreck. »Bleibt ruhig liegen und sagt kein Wort«, flüsterte meine Mutter uns zu. Dann gingen sie und meine Tante zur Arbeit. Während ich unter dem Laubhaufen lag, spürte ich den Boden unter mir beben. Lastwagen mit Soldaten rollten durch das Ghetto. Ein paar Minuten später hörte ich Soldaten in unser Wohngebäude stürmen. Sie liefen von Tür zu Tür und trieben alle alten Menschen zusammen, die sie dort versteckt fanden. Und damit sich ihre alten jüdischen Gefangenen noch elender fühlten, griffen sich die Soldaten Stühle und Tische aus deren Wohnungen und warfen sie aus dem Fenster. Die Möbel schlugen krachend im Innenhof auf. Dann eskortierten die Soldaten die Festgenommenen die Treppe hinunter und durch das Tor aus dem Innenhof nach draußen. Wir hörten Schüsse und die Schreie der Menschen. Nach einer Weile wurde es still. Einige Stunden später kehrte meine Mutter von der Arbeit zurück. »Ihr könnt jetzt rauskommen«, sagte sie zu uns. »Es ist keiner mehr da.« Meine Großeltern und ich standen auf und strichen uns die Blätter von den Kleidern. Gerade als wir dachten, dass meine Großeltern gerettet wären, geschah etwas Furchtbares. Zwei deutsche Soldaten, die eine letzte Überprüfung durchführten, betraten den Innenhof. Als sie den Dreck und das Laub in den Haaren meiner Großeltern sahen, war ihnen klar, dass diese sich zuvor versteckt hatten. Meine Großmutter bückte sich zu ihm hinab und flüsterte, »Alles wird gut.« Sie nahm meinen Großvater bei der Hand, dann wurden sie von den Soldaten weggebracht. Niemals werde ich den Gesichtsausdruck meiner Mutter vergessen, als sie mit ansehen musste, wie ihre Eltern davongingen, um ermordet zu werden. Es war grauenvoll. Wir liefen zurück in unsere Wohnung und taten unser Bestes, um den Schaden, den die Soldaten angerichtet hatten, zu beheben. Doch manche Schäden lassen sich nicht reparieren. Die Liquidation der Krakauer Ghettos ging weiter. 4 Tage lang liefen deutsche Soldaten von Tür zu Tür und trieben Juden zusammen. In diesen Tagen wurden über 2000 Menschen nach Auschwitz deportiert, um ermordet zu werden, und 2000 weitere wurden an Ort und Stelle getötet.
0: Das war »Ich überlebte – Ein Mädchen auf Schindlers Liste« von Rena Finder und Joshua M. Green, gelesen von Marlene Mokri.
8: Ich bin Nele und bin 12 Jahre alt. Mein Lieblingsleseort ist in meinem Zimmer, in meinem Bett. Ich habe mir das Buch Winterhaus ausgesucht, weil es ist einer meiner Lieblingsbücher und es ist einfach spannend und fantasievoll. Das Buch Winterhaus hat Ben Gutterson geschrieben. Die Hauptpersonen sind Elisabeth, Freddy und Grossella. In meinem Buch geht es darum, dass ein Mädchen namens Elisabeth die ganzen Ferien alleine in einem Hotel Winterhaus verbringen muss. Und sie ist richtig wütend auf ihre Tante und ihren Onkel, von denen sie sich alles sagen lassen muss, weil sie eine Waise ist. Und dann hat sie plötzlich das Gefühl, dass gleich etwas passieren würde. Und es passiert tatsächlich etwas. Unter lautem Krachen. Magische Kräfte? Elisabeth könnte sie brauchen, um einigen finsteren Personen entgegenzutreten, die das helle, fröhliche und festliche Leben im prächtigen Hotel Winterhaus bedrohen wollen. Aber genauso braucht sie ihr geniales Talent zum Rätsellösen, um dem Geheimnis der alten Hotelbesitzerfamilie Falz auf die Spur zu kommen.
9: Sag mal, flüsterte Elisabeth, wie war das doch gleich mit dem Namen von Norberts Schwester, den man angeblich 3-mal aussprechen muss?
8: Grosella?
9: Ja, du sagtest, wenn jemand um Mitternacht 3-mal ihren Namen sagt, dann würde sie erscheinen oder sowas in der Art.
8: Aber das ist doch bloß eine Geistergeschichte, mit der man Leute erschreckt, sagte Freddy.
10: Elisabeth starrte ihn an. Die Mitternachtsschläge waren schon halb vorbei.
9: Was, wenn ich es versuchen würde?
8: Mir wäre es lieber, du würdest, setzte Freddy an. Aber noch ehe er zu Ende sprechen konnte, legte Elisabeth wieder die Hände an den Mund und rief laut, Grosella, Grosella, Grosella,
10: in die Dunkelheit hinein. Die Glocken verstummten. In der Bibliothek wurde es totenstill.
8: Elisabeth sah Freddy an, zuckte mit den Schultern. Fehlanzeige, sagte sie.
10: Freddy schüttelte den Kopf.
8: Ich wünschte wirklich, du hättest das nicht gemacht, sagte er. Ich weiß, es ist bloß eine Geschichte, aber trotzdem.
10: Du hast ständig vor allem Angst, sagte Elisabeth.
8: Nein, habe ich nicht.
10: Zum ersten Mal, seit sie ihn kannte, hörte Elisabeth echte Verärgerung in Freddys Stimme. Von der obersten Galerie war ein Geräusch zu hören. Als ob ein Buch aus einem hohen Regal auf einem mit Teppich ausgelegten Boden gefallen wäre.
9: Was war das? Sagte Freddy.
10: Elisabeth schaute zur Treppe. Sie und Freddy rührten sich nicht. Noch ein dumpfer Schlag ertönte, der ganz kurz widerhallte und dann Stille hinterließ. Ein schwaches, blutrotes Licht schimmerte dort, wo Elisabeth den Leseraum vermutete. Und dann schoss ein kleiner roter Lichtpunkt wie ein Glühwürmchen durch das gewölbte Atrium zu einem hohen Fenster, wo er kurz verschwand, um gleich darauf als Blitz auf der anderen Seite des Fensters hinaus in die eisige Dunkelheit zu fliegen. Dann war das rote Licht verschwunden. Zum dritten Mal war ein leiser Schlag aus dem obersten Stock der Bibliothek zu hören.
8: Freddy drehte sich um, rannte durch die Tür hinaus. Elisabeth war ihm dicht auf den Fersen, das Handbuch für Kinder in der Hand. Draußen auf dem Gang schlugen sie hastig die Doppeltür zu und rasten, ohne zurückzublicken, durch den Korridor um die 3 Biegungen bis zum Zimmer Nummer 213.
9: Dort blieben sie schwer atmend stehen und schauten verstohlen in die Richtung, aus der sie gekommen waren.
10: Elisabeth lehnte sich gegen die Wand und legte die Hand auf ihre Brust, um sich zu beruhigen.
9: Was war das?
0: Das war Winterhaus von Bernd Guterson. Gelesen von Nele Wolf.
11: Mein Name ist Theresa und ich bin 12 Jahre alt. Also am liebsten lese ich bei mir zu Hause in meinem Zimmer auf meinem Bett. Ich entschied mich für das Buch, Als das Böse kam. Warum? Ganz einfach, weil dieses Buch mich mit seinen 310 Seiten einfach nur fesselte. Ivar Leon Menger, der Autor, sagte einst, ich schreibe Geschichten, die ans Herz gehen, bis es stehen bleibt. Und damit hat er nun wirklich nicht übertrieben. Nun fasse ich zusammen. In den tiefsten Wäldern Nordlands auf einer kleinen Insel. Seit ihrer frühesten Kindheit lebt Juno hier mit den Eltern und dem Bruder in völliger Abgeschiedenheit. Die Zeit verbringen sie mit Fischfang, Kuchenbacken und sonntäglichen Gemeinschaftsspielen. Und in ständiger Angst. Denn schon auf der anderen Uferseite lauert Gefahr. Fremde sind ihnen auf der Spur. Sie wollen sich für eine angebliche Tat des Vaters rächen. Doch nicht nur er soll sterben. Die Fremden werden kommen, um die ganze Familie zu töten. Aber im selbstgebauten Schutzraum des Vaters können sie sich sicher fühlen. Bis die 16 Jahre alte Juno eine grauenvolle Entdeckung macht. Das Böse ist schon gefährlich nah. Jetzt wisst ihr, worum es geht, aber noch nicht ganz um wen, deshalb folgen nun ein paar Informationen. Die Protagonistin des Buches ist die 16 Jahre alte Juno. Die lebt ja, wie ihr wisst, mit den Eltern und dem Bruder Boy auf der Insel. Und das seit 144 Monaten. Sie liebt Tiere, Regen, ihr Haus und natürlich auch ihre Familie. Damit das auch alles auf der Insel so klappt, wie es soll, gibt es 7 Gebote. Das sind ganz einfache Gebote wie nicht lügen, keine unbekannten Bären essen, die Insel nicht verlassen. Aber die wichtigste von allen ist, wir müssen uns verstecken, wenn Onkel Ole kommt. Doch diese wird gebrochen. Es ist mal wieder Montag. Juno und ihr Bruder spielen am Ufer und das zu lange. Der alte Postbote ist schon auf dem See. Nun beeilen sich sie beiden, schnell wieder ins Haus zu kommen. Ihr Bruder schafft es noch, aber Juno ist zu langsam. Nun sitzt der alte Postbote drin. Wenn wir gewusst hätten, dass du früher kommst, hättest du einen frischen Kaffee bekommen. Ach, macht euch keine Umstände. Und was macht dein Rücken? Immer noch so wetterfühlig? Fragt Mutter, während sie ihm das Glas Wasser auf den Tisch stellt. Ach, das Klima. Damit bin ich aufgewachsen. So etwas härtet ab. Er lacht kurz auf und trinkt einen Schluck. Es ist doch wie im Leben. Onkel Ole blickt aus dem Fenster. Heute Sonnenschein, morgen Regen. Er sieht mir direkt in die Augen. Es kommt mir wie eine Ewigkeit vor. Vor Schreck lasse ich mich fallen und lande in einem Busch aus Brennnesseln. Meine Oberarme beginnen fürchterlich zu jucken. Ich höre, wie ein Glas auf dem Küchenboden zerspringt. Alles in Ordnung, Ole? Ruft Mutter. Was ist passiert? Auch Vaters Stimme wirkt besorgt. Beweg dich nicht. Ich werde die Scherben sofort wegwischen. Nicht, dass du dich schneidest. Eine Schranktür wird geöffnet. Das schabende Geräusch eines Handbesens, mit dem Mutter die Glassplitter auf ein Kehrblech schiebt. Herrgott, wer ist das Mädchen? Höre ich Onkel Ole durch die Holzwand fragen. Mir bleibt das Herz stehen. Da war doch eben ein Kind am Fenster. Nun bekommt Juno große Angst. Es besteht immerhin die Möglichkeit, dass Onkel Ole auf dem Rückweg den Fremdling in die Hände fällt. Und wenn er denen von Juno erzählt, werden sie kommen und alle töten. Onkel Ole ist gerade dabei, sein Motorboot loszubinden, als ich endlich am Ufer ankomme. Onkel Ole! Der alte Mann lässt das Seil fallen und dreht sich überrascht zu mir um. Mit weit geöffneten Augen blickt er mich an, als hätte er ein Feenwesen zwischen den Blütenblättern entdeckt. Ich weiß, dass du mich am Küchenfenster gesehen hast, aber du darfst niemandem von mir erzählen. Ich gehe ein paar Schritte auf ihn zu. Bitte! Er zieht seinen Schlapphut vom Kopf und wischt sich mit der Handfläche über die Stirn. Seine Hand ist faltig und grau. Wulstige Adern durchfließen seine Haut. Du darfst niemandem verraten, dass wir auf der Insel leben. Sonst töten sie uns alle. Wer will euch töten? Sie bezahlen Geld für denjenigen, der uns findet. Jesus, auf euch ist ein Kopfgeld ausgesetzt, fragt Onkel Ole überrascht und zieht die buschigen Augenbrauen nach oben. Und wie viel bekommt man da? Ich verstehe nicht, was er mit Kopfgeld meint. Die arme Juno konnte ja nicht wissen, dass es der alte Postbote nur auf das Kopfgeld abgesehen hat. Wieder blickt Onkel Ole zu unserem Haus hoch, während er in seiner Jackentasche wühlt und ein schmales, dünnes Gerät herauszieht. Keine Angst, mein Kind, ich werde euch nicht verraten, sagt Onkel Ole und legt seinen Daumen auf das Gerät, das ein kurzes Piepsen von sich gibt. Versprochen. Dann hält er das seltsame Ding direkt vor mein Gesicht. Was ist das? Bitte nicht lächeln, sagt Onkel Ole. Doch das fällt mir schwer. Schließlich ist mir gerade ein Stein in der Größe eines Felsbrockens vom Herzen gefallen. Danke, sagt Onkel Ole knapp und steckt das Kästchen zurück in die Jackentasche, zieht den Reißverschluss zu. Jetzt lächelt er nicht mehr. Irgendwie scheint die Fröhlichkeit aus seinem Gesicht verschwunden. Wortlos schiebt er das Boot ins Wasser, klettert hinein und lässt sich auf die Mitte der Holzbank fallen. Das Boot wackelt gefährlich hin und her.
12: Du darfst deinen Eltern niemals erzählen, dass wir uns unterhalten haben, zischt Onkel Ole und startet den Motor. Niemals. Hast du das verstanden, Juno? Aus eisigen Augen starrt er mich an. Ansonsten werde ich euch alle verraten. Dich und deine ganze Familie. Mir wird schlecht.
0: Das war Als das Böse kam von Ivar Leon Menger. Gelesen von Theresa Rau.
11: Ich heiße Theresa und ich bin 12 Jahre alt.
0: Wo ist denn dein Lieblingsleseort?
11: Ich glaube, bei mir zu Hause in meinem Zimmer, in meinem Bett.
12: Mein Buch trägt den Titel »Als mein Leben vom Himmel fiel« und wurde nach einer wahren Begebenheit von der Holländerin Annette Herfkens geschrieben.
11: Und ich habe mir das ausgesucht, weil es mich ziemlich mitgenommen hat und auch, weil es mich so, wenn ich in schlechten Situationen war, wo ich gefühlt keinen Ausweg hatte, ich immer an dieses Buch gedacht habe und mich dann besser gefühlt habe.
12: Es sollte ein schönes Wochenende an der Küste von Vietnam werden. Doch Annette Herfkens, eine erfolgreiche Bankerin, und ihr Verlobter Passier kommen nicht an ihrem Ziel an. Ihr Flugzeug stürzt über dem Dschungel ab. Annette überlebt, als einzige. In diesem Buch schildert sie ihre Eindrücke und Erfahrungen während der 8 Tage, in denen sie hilflos und alleine im Dschungel lag, auf kleinen Ästen gebettet und sich vom ständigen Regen ernährte. Durch ihre Verletzungen konnte sie sich kaum bewegen. Am 7. Tag fängt sie dann sogar an, langsam verrückt zu werden. Sie bildet sich sogar einen Mann ein und kann nicht mehr Realität von Halluzination unterscheiden. Schmerzen fühlt sie keine mehr. Sie akzeptiert ihr Schicksal und genießt es sogar ein wenig, da sie sich in der Natur geborgen fühlt.
11: Tag 8. Ich werde von den Sonnenstrahlen auf meinem Gesicht geweckt. Ist heute Tag 7 oder 8? Ich habe den Überblick verloren. Ist heute Samstag? Ich glaube, heute muss ich losgehen. Der orange gekleidete Mann hat mich durcheinander gebracht. Wo ist er? Ich schaue sofort nach rechts. Da ist er wieder. Er steht etwa 50 Meter von mir entfernt im Dschungel. Oder hockt er dort? Ich beschließe, ihn mir erst einmal genau anzusehen, bevor ich mich wieder zum Narren mache, indem ich ins Leere schreie. Ich versuche, sein Gesicht zu erkennen. Ein schönes Gesicht, definitiv menschlich. Indisch, würde ich sagen. Mittelbraune Haut, braune Augen, glatte schwarze Haare. Er starrt mich an, scheinbar ohne jede Gefühlsregung. Er trägt wieder orangefarbene Kleidung, leuchtend orange, ein bisschen technisch, so wie die Plastikteile auf der Straße, die Hütchen, mit denen sie Baustellen abgrenzen. Außerdem hat er einen spitzen Hut auf, wie Paddington Bär. Ein orangefarbener Paddington Bär. Passier hat mir so einen Bär aus London mitgebracht, einen kleinen, vor 5 Jahren. Passier? Oh, ich bin so erschöpft im Kopf. Wahrscheinlich halluziniere ich doch und bilde mir diesen Mann nur ein. Aber ich rufe trotzdem. Hallo! Es hilft mir, zu schreien und mich auf den Mann zu konzentrieren. Halluzination oder nicht. Er holt mich zurück in die richtige Welt, heraus aus meinen Träumen. Ich glaube, ein paar Stunden sind vergangen, als ich bemerke, dass er wieder verschwunden ist, genau wie gestern. Weg. Einfach so, als hätte er sich in Luft aufgelöst. Ich kehre zu meinem ruhigen Bewusstseinszustand zurück, zu meiner schönen Wellenlänge. Da bleibe ich. Die Rettung. Dann, plötzlich, am späten Nachmittag, taucht eine Gruppe Vietnamesen aus dem Gebüsch auf. Sie haben große, schwarze Säcke bei sich. Ich traue meinen Augen nicht. Sie bewegen sich sehr zielstrebig. Ein Mann in den 20ern kommt auf mich zu, ein Stück Papier in der Hand. Er beugt sich vor und zeigt es mir. Eine Passagierliste. Er gestikuliert, möchte offenbar, dass ich auf meinem Namen zeige. Gehorsam deute ich auf Annette Henriette. Lächelnd belohnt er mich mit einem Schluck Wasser aus einer eckigen, hellblauen Plastikflasche.

0: Der Geschmack dieses kleinen Schlucks lässt sich mit Worten nicht beschreiben. Kein Champagner könnte sich je damit messen. Diese Flasche prägt sich unauslöschlich in meine Erinnerung ein. Dann kommen noch mehr Männer. Sie legen mich auf ein Stück Sackleinen, binden beide Enden an einen dicken Stock. Zwei Männer tragen mich, jeder mit einem Ende des Stockes auf der Schulter. Ich kann nicht glauben, was hier passiert. Und was Annette in dieser Zeit noch erlebt, wie sie gerettet wird und was danach noch in ihrem Leben passiert, erfährt man, wenn man das Buch liest.
1: Das war »Als mein Leben vom Himmel fiel« von Annette Herfkens. Gelesen von Theresa Rau. Das waren alle Vorlesegeschichten für heute. Vielleicht war ja auch ein spannendes Buch für dich dabei? Dann leih es doch einfach in deiner Bibliothek aus. Wenn du auch für andere dein Lieblingsbuch vorlesen möchtest, melde dich einfach bei uns unter bibliothek.merseburg.de. 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

Hallöchen, Popöchen, und herzlich willkommen hier bei Brave, das Magazin. Nicht live, heute mal als quasi Bericht von draußen. Wir sind beim CSD in Köthen und ja, wir haben das Ruder mal an uns gerissen. Keine Jenny und auch kein, ach, wie hieß er gleich noch? Ich weiß es auch nicht, ihr wisst es besser. Mein Name ist Schwester Rosa und der Rest tut nichts zur Sache. Vielleicht kommt noch eine andere dazu, werden wir später sehen. Und ich wünsche euch hier aus Köthen ganz viel Spaß mit dem nun folgenden Beitrag in Köthen, von Köthen, aus Köthen und um Köthen drumherum. Stimmung!

herzlich willkommen hier beim dritten Köthener CSD. Und ihr seht, es ist eine ausgelassene Stimmung hier. Wir werden einen tollen Tag haben, auch mit sehr vielen politischen Diskussionen, mit sehr vielen politischen Talks, aber auch einer wunderschönen Abschlussparty heute Abend hier in Köthen. Und ich bin gespannt, was Julian Mietig hier alles organisiert hat. Julian Mietig ist bekannt aus Queer-Format und ist auch im CSD Sachsen-Sachsen-Anhalt dabei. Und ich bin sehr gespannt, was Julian Mietig als Hauptorganisator hier auf die Beine gestellt hat.

0: habe ich den Julian, den Organisator von diesem CSD in Köln. Das ist ja der dritte, den du oder ihr mit organisiert habt. Julian, sagst du, es ist ein voller Erfolg? Welche Probleme und Hürden sind denn aufgetreten?
1: Also natürlich gibt es beim CSD immer Hürden. Also das fängt an bei Genehmigungen und hört am Ende auf, dass man keinen LKW-Fahrer hat. Also auch die kleinen Dinge sind, können zu Problemen werden, aber es ist halt immer, wir sind ja eine Community und es findet immer Lösungen, Wege und sehen ja auch, wie viele Leute hier gekommen sind, so eine kleine Stadt hier Gesicht zu zeigen, weil am Ende könnten das auch kein einfaches Pflaster, muss man auch sagen. Deswegen mutig und richtig toll, dass hier so viele Menschen mit dabei sind. Schön.
0: Man sieht ja auch eine deutlich erhöhte Präsenz an Polizei. Liegt das an Sachsen-Anhalt oder sagst du, es ist auf jedem CSD normal?
1: Ja, das ist immer unterschiedlich, wie die Polizei, das Land halt die Situation einschätzt. Und hier in Sachsen-Anhalt gibt es auch ein Gesetz, dass CSDs ausdrücklich besonders geschützt werden müssen. Und demzufolge hat sich die Polizei daran zu halten, das umzusetzen. Deswegen haben wir so viel Polizei, was aber auch gut ist.
0: Dankeschön, Julian. Ich wünsche uns noch einen wunderschönen Tag hier. Und dann geh mal wieder an deine Organisationsaufgaben über.
1: Ciao!

die Parade zieht jetzt weiter. Ich hoffe, ihr habt gute Eindrücke bekommen vom CSD Köthen, dem dritten CSD in Köthen. Und ich hoffe, ihr kommt nächstes Jahr hier vorbei, denn dann heißt es wieder CSD Köthen in Sachsen-Anhalt.

bei mir ist die liebe Wiebke vom Amnesty International. Wiebke, für Leute, die das schon mal gehört haben, die kennen das vielleicht, dieses Symbol mit dieser Kerze und dem Stacheldraht. Erklär doch mal in ganz einfachen Worten, ganz kurz, Leuten, die das nicht so kennen, was ist Amnesty International eigentlich?

0: was hat es mit diesem Symbol auf sich?
1: Ja, wir sind eine Menschenrechtsorganisation und wir sind weltweit aktiv, das ist das Besondere. Und wir haben viele tausende Ehrenamtliche, die unter anderem auch hier in Ostdeutschland unterwegs sind. Und wir stehen, wie ich gerade schon sagte, für Menschenrechte. Genau. Ja, der Draht steht für die Bedrohung, für die Gewalt, für Repressionen. Und die Kerze in der Mitte ist das, was die Hoffnung symbolisiert, an die wir immer glauben und für die wir uns auch einsetzen in unserem Kampf für die Menschenrechte.
0: Jetzt, wenn man an Amnesty International denkt, da denken die meisten wahrscheinlich an irgendwelche humanitären Krisen in Dritte Weltländern, irgendwelche Menschenrechtsverletzungen. Warum seid ihr denn ausgerechnet hier auf einem CSD in Deutschland, hier in Köthen?
1: Tatsächlich sind uns die CSDs total wichtig, weil es darum geht, Protest zu schützen. Und Pride ist ja nicht eine Party, sondern es ist tatsächlich ein Protest. Und wir wollen unseren Beitrag dazu leisten, tatsächlich die Proteste zu schützen und zu ermöglichen. Und deswegen sind wir heute auch hier.
0: Es wurde ja jetzt schon viel geredet auf der Bühne, Politik dort. Was passiert, wenn eventuell dann bei der Landtagswahl gewisse Ministerien auch von eventuell rechten Parteien besetzt werden? Wie blickt ihr auf dieses ganze Szenario? Was habt ihr für ein Gefühl?
1: Wir blicken natürlich mit Sorge auf diese Entwicklung, weil es tatsächlich viele Akteure gibt, die eben nicht die Menschenrechte achten und die diese in den Vordergrund stellen. Und deswegen glauben wir, es ist wichtig, tatsächlich auch für Menschenrechte aufzustehen und eben heute auch so einen Protest zu unterstützen. Und das Recht auf Protest ist ein ganz wichtiger Teil und deswegen sagen wir auch Protect the Protest.
0: Jetzt wurde ja in letzter Zeit auch viel über das IFG, das Informationsfreiheitsgesetz, diskutiert. Das ist ja auch ein Stück weit, oder ein großes Stück eigentlich, auch für die Presse sehr wichtig, gerade auch für uns zum Beispiel. Was sagt ihr dazu? Wie seht ihr diese Entwicklung?
1: Naja, ganz klar, wir haben uns auch einer Erklärung angeschlossen, wo es darum geht, dass wir diese Entwicklung nicht gutheißen, sondern das Informationsfreiheitsgesetz ist zentral für die Bürger, immer vor allen Dingen auch, wie du sagst, für Journalisten, aber eben auch für NGOs. Und wir müssen das unbedingt erhalten und setzen uns dementsprechend ganz stark dafür ein. Und ich sehe ja auch gerade, es gibt schon erste Bewegungen, dass dieser Protest auch einige an Wirkung zeigt. Ich hoffe sehr.
0: Ja, ihr habt gehört, hier in Köthen geht es um Pressefreiheit, um Menschenrechte, um Liebe, um Toleranz. Das ist ganz tolle wichtig und deswegen ist Amnesty International heute hier. Vielen Dank.

0: Ja, ihr Lieben, das war der CSD in Köthen dieses Jahr. Und ich muss ja sagen, Köthen hat schon was. Ich meine, welcher CSD hat bitte eine eigene Kuh? Ja, die Köthener Kuh, die bunte Regenbogenkuh in Köthen, das ist wirklich einmalig, glaube ich, in ganz Deutschland. Das ist wunderbar. Und auch ganz besondere Gäste, wie zum Beispiel Amnesty International, die heute hier waren. Also das hat nicht jeder CSD, Sachsen-Anhalt. Und auch ich möchte nochmal sagen, lieber Jürgen, liebes Order-Team, ihr seid wunderbar. Ihr habt das super toll gemacht. Und es war ein sehr schöner CSD. Hinter mir auf der Bühne findet jetzt noch ein bisschen Programm statt. Wir hatten ja wirklich viele unterschiedliche KünstlerInnen, viele Drag-Personen. Also da war wirklich für jeden was dabei. Ich sage tschüss, bye bye aus Köthen.
1: Hallo und herzlich willkommen hier bei Brave, das Magazin. Wir sind immer noch im Köthen hier vor Elsa, der Köthener Kuh. Aber ich habe erstmal einen Käsewürfel und versuche ihn hier an Julian loszuwerden. Hallo Julian, Käsewürfel.
2: Ich bin Niki, aber hallo.
1: Niki, ja. Du, komm her, Niki. Ist gar kein Problem. Wir essen erstmal einen Käsewürfel. Prost. Ah, geil. Das ist das ganze Essen im Backstage. Käsewürfel. Du hast die Demo musikmäßig begleitet. Was kannst du uns dazu erzählen? War schön?
2: Also es war auf jeden Fall sehr gut. Es waren jetzt nicht so viele, würde ich sagen, im Allgemeinen. Aber die da waren, die hatten Spaß. Bei mehr geht natürlich immer, aber trotzdem war Köthen laut und war bunt.
1: Wie oft bist du wegen der Fahrkünste von mir vom LKW gefallen?
2: Die offizielle Antwort oder die inoffizielle Antwort?
1: Beide.
2: Inoffiziell 2, offiziell 3.
1: Da möchte ich wissen, warum es einen Unterschied gibt. Aber wir schauen erstmal in die... Nee, wir schauen nicht in die News. Wir schauen in die Estrell. Denn Estrell ist hier... Stimmt, sie ist kein Hotel aus Berlin. Estrell ohne... Hallo Estelle!
3: Hallo, ich habe ein bisschen organisiert für uns.
1: Du hast organisiert, perfekt. Wir sind hier gerade bei Brave, das Magazin. Möchtest du noch was sagen?

0: Happy Pride Köthen und Happy Pride Sachsen-Anhalt. Ich glaube, da sind noch ein paar CSD offen. Bist du bei allen mit dabei?
1: Magdeburg ist noch. Magdeburg?
0: Ja, ich hoffe in Magdeburg, dass wir beide wieder zusammen moderieren werden. Aber es gibt ja noch eine Person, die ich ausstechen muss.
2: Das ist gar kein Problem, aber wir schalten jetzt erstmal in die Brief News, denn ihr wollt wissen, was es in aller Welt so Neues gibt.
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4: Herzlich willkommen zu den Brave News im August. Kein sicherer Hafen für Queers. Beim Reisen machen sich die meisten Menschen, wenn es um das Ziel geht, eher selten Gedanken darüber, ob sie überhaupt in das Land einreisen dürfen. Für die Gäste der Scarlet Lady, einem Kreuzfahrtschiff der Reederei Virgin Voyages, wurde dies leider zum Verhängnis. An Bord des Schiffes fand, wie auch in so vielen Jahren zuvor, die Atlantis Gay Cruise statt, ein Reiseangebot, das sich hauptsächlich an schwule Reisende richtet. Und diese besondere Reise ist manchen Regierungen offenbar ein Dorn im Auge. Sowohl in der Türkei als auch in Ägypten wurde dem Schiff das Anlegen verwehrt. Bisher gab es in den vergangenen Jahren damit keinerlei Probleme, beklagten die Veranstalter. Die ägyptische Regierung äußerte sich nicht zu dieser Entscheidung. Die türkischen Behörden gaben an, zum Schutz von moralischen Werten und Familienwerten sei dieses Vorgehen notwendig. Rückzug in Berlin. In gut einem Monat wählt Berlin ein neues Abgeordnetenhaus. Doch einer wird in diesem Jahr nicht zur Wahl antreten. Der regierende Bürgermeister von Berlin, Kai Wegner. In den vergangenen Monaten war dieser immer häufiger unter großen Druck geraten. Besonders sein Krisenmanagement während eines großen Stromausfalls im Januar wurde scharf verurteilt. Für Kritik sorgte auch der CSD-Truck des Berliner Senats, für den zwei Monate vor der Wahl 375.000 Euro ausgegeben wurden. Nach Wegners Rückzug aus der Wahl nimmt Stefan Evers seinen Platz als Kandidat für die CDU ein. Der 47-Jährige ist damit der erste offen schwule CDU-Spitzenkandidat für den Posten des regierenden Bürgermeisters von Berlin. Royale Eröffnung in Amsterdam. In den Niederlanden findet dieses Jahr ein besonders wichtiges Ereignis für die queere Community statt, die World Pride. Dieses besondere Event, zu dem Menschen aus aller Welt anreisen, erlebt in diesem Jahr eine Weltpremiere. Zum ersten Mal eröffnet ein Mitglied eines Königshauses die Veranstaltung. Königin Maxima der Niederlande eröffnet am 25. Juli im Vondelpark in Amsterdam ganz offiziell die diesjährige World Pride. Dies teilte der Regierungsinformationsdienst der Niederlande mit. Es ist das erste Mal, dass eine amtierende Königin eine derartige internationale queere Veranstaltung formal eröffnet. Die diesjährige World Pride fällt darüber hinaus mit einem wichtigen Jubiläum für die queere Community im Land zusammen. Vor 25 Jahren öffneten die Niederlande als erstes Land überhaupt auf der Welt die Ehe für gleichgeschlechtliche Paare und setzten somit einen Meilenstein in der Historie der LGBTQ+-Bewegung. Das waren die Brave News im August. Ich gebe zurück ins Studio.
2: So, und da sind wir schon zurück von den News. Ich hoffe, ihr seid jetzt perfekt informiert. Ich habe hier von den Grünen eine Bundestagsabgeordnete, und zwar die Nike Slavik. Ist das richtig?
5: Das ist richtig. Hallo, Schwester Rosa.
2: Dankeschön. Ich kann es auch wenigstens aussprechen irgendwie, habe ich geübt heimlich. Nein, du hast gehört, es geht so ein bisschen um die Quos, die ich nicht anlegen durfte. Was sagst du dazu? Wäre das in Deutschland auch so?
5: Nee, das wäre natürlich in Deutschland nicht so. Das zeigt einfach, dass Prides nach wie vor wichtig sind. Es ist wichtig zu kämpfen für gleiche Rechte, weil es so viele Länder gibt, die noch super diskriminierend sind, wo queere Menschen kriminalisiert werden und dass jetzt sogar Reisegruppen in Ägypten oder in der Türkei da mit der Cruise verboten wird, überhaupt anzulegen. Das finde ich richtig, richtig krass. Und das zeigt natürlich auch, dass wir im internationalen Kontext auch von der Bundesregierung eigentlich ein Engagement brauchen, uns auch international dafür Gleichberechtigung und Sichtbarkeit einzusetzen und dass da Menschen geschützt werden müssen und wir sowas nicht hinnehmen dürfen.
2: Auf jeden Fall, man muss sich das mal vorstellen, seit über 30 Jahren fährt diese Gay-Quos in diese Häfen und darf jetzt auf einmal in der Türkei und in Ägypten nicht mehr anlegen. Das ist schon etwas, wo ich mich auch frage, hat das tatsächlich noch was mit Schifffahren zu tun oder ist das tatsächlich einfach nur ein polit-

0: Sachen, die total relevant sind, werden in der Landespolitik entschieden. Zum Beispiel die Sicherheit, ob die Polizei eigentlich so ein CSD schützt, ob es da auch Ansprechpersonen gibt, die für queere Menschen sensibilisiert sind, die uns vor Hassverbrechen schützen. Oder in der Bildungspolitik, also ist Schule eigentlich ein akzeptanzvoller Ort? Darf da über Queerness gesprochen werden und aufgeklärt werden? Das sind alles Sachen, die in der Landespolitik entschieden werden und wo eine mögliche AfD-Regierung natürlich vieles, vieles niederreißen könnte und hier gerade auch in der Community ja durchaus ein Klima der Angst entsteht. Und ich finde, da braucht es Unterstützung. Ich komme selber nicht aus Sachsen-Anhalt, aber mir ist es wichtig zu zeigen, wir stehen an eurer Seite deutschlandweit und lassen das hier nicht geschehen. Und eure Community ist weiterhin auch hier präsent und ihr seid nicht allein. Und deswegen setze ich hier heute ein Zeichen, um zu zeigen, wir dürfen unsere Innenstädte, die Marktplätze niemals den Menschen- und Demokratiefeinden überlassen.
1: Ganz, ganz herzlichen Dank. Ich wünsche dir jetzt noch einen zauberhaften Part hier in Köthen und wir schauen mal so ein bisschen in die Zukunft. Also für euch, also nicht für uns ist es die Zukunft, für euch ist es eigentlich die Vergangenheit. Viel Spaß mit dem CSD in Leipzig.
2: Hallo, herzlich willkommen hier aus Leipzig vom CSD. Gerade eben gestartet, pünktlich sind wir mit dabei. Hinter uns, man sieht an den Augustusplatz. Und jetzt geht es los. Die große Demo durch die Innenstadt. Ich bin nicht allein. Erik ist auch wieder da. Hallo Erik.
3: Hallo, ich freue mich wieder in Leipzig sein zu dürfen.
2: Hi. Wie heißt du?
4: Elli.
2: Elli, du hast dich heute als Giraffe angezogen.
4: Was?
2: Dein Kleid ähnelt einer Giraffe.
4: Ja, das ist so, ja. Voll.
2: Warum?
4: Einfach so, weil es cool ist und man dann chillt.
2: Wie gefällt es dir in Leipzig?
4: Sehr gut. Ja.
2: Warum bist du hinter unserem Truck? Was ist hier besonders?
4: Weil wir aus Sachsen-Anhalt kommen und scheiße finden, dass Sachsen-Anhalt immer rechter wird.
2: Kommst du aus Sachsen-Anhalt?
4: Ja.
2: Wo kommst du her?
4: Sitzen.
2: Hallo. Ihr seid ja auch. Was heißt, habt ihr denn Schönes an?
5: Mit dir schon Instagram.
2: Hallo.
5: Hi.
2: Ich bin Julian von Kielformat.
5: Ja, ich folge dir schon so lange. Ich folge dir schon 3 Jahre.
2: Jetzt bist du live bei Kielformat.
5: Endlich.
2: Ja, herzlich willkommen.
5: Danke.
2: Warum bist du in Leipzig?
5: Ich find's einfach, ich wohne hier, ich finde einfach die Farben toll, ich bin wie ich bin, das ist halt das Schöne dran.
2: Und du hast ja auch was Interessantes, du hast, sind das Wolfsohren oder was genau, hast du Katzenohren? Warum hast du die dort an?
5: Ich wollte die eigentlich schon so lange mal anziehen, ich hab's halt nicht geschafft.
2: Was willst du damit ausdrücken, also warum sagst du Katzenohren, das finde ich toll?
5: Ich bin einfach ein Katzenmensch, ich liebe Katzen über alles. Ich wollte einfach selbst mal eine Katze sein, ich wollte mal gucken, wie es sich anfühlt.
2: Hast du selber auch eine Katze?
5: Nee, ich habe gar keine Haustiere.
2: Willst du mal eine Katze haben?
5: Vielleicht, mal gucken. Ich weiß nicht.
2: Vielleicht habt ihr eine Katze über und könnt ihr, wie heißt du?
5: Felix.
2: Und Felix schenken. Kommst du aus Leipzig?
5: Ja.
2: Also der Weg ist nicht weit. Bringt ihr eine, also nur wenn ihr eine abzugeben.
5: Ich habe gesagt, ich komme aus dem Osten.
2: Ah, ja. Also, Erik, deine Katze vielleicht. Du hast ja 2.
3: Genau, ich habe 2 Katzen, aber die gebe ich auf jeden Fall nicht her. Was ich aber empfehlen kann, wenn du irgendwann mal bereit bist, ein Tier zu nehmen oder auch am besten Katzen sollte man mindestens zu 2 halten, dann ist natürlich auch immer das Tierheim empfehlenswert. Ne? Katzen zu holen, man muss sie nicht bei eBay und Kleinanzeigen holen, sondern es gibt mehr als genug Tiere im Tierheim, die sich freuen auf einen neuen Besitzer oder eine neue Besitzerin. Das wolltest du doch noch sagen, ne?
2: Nein, weil wir zu Hause haben auch 2 Katzen, 2 Katzenbabys. Aber wir wissen nicht, wohin damit.
3: Echt?
2: Na dann. So, schauen wir weiter. Dankeschön, viel Spaß dir noch. So, wir gucken mal, was haben wir denn? Ach, ich bin ja, das ist ja so viel Menschen hier, das ist ja... Warte, guck mal, hier haben wir noch ein schönes Schild. Menschen, und was steht da drauf? Menschenrechte, nee, andersrum, das steht hier, das stand schöner. Zeig das mal da so. Menschenrechte, nee, hier, guck mal so, hier, da, das da. Menschenrechte statt rechte Menschen. So schaut's nämlich aus. Wir haben nämlich auch in Sachsen-Anhalt diese die Landtagswahl am 6. September. Da müssen wir ein bisschen dafür einstehen, dass die Rechten nicht so an Oberhand gewinnen. So, und ja, kommen wir mal hier hin. Hallo! Hallo! Hier haben wir eine kleine Puppy-Gruppe.
6: Ja.
2: Seid ihr heute nicht mehr?
6: Wir sind ganz viele, verteilt.
2: Auf dem ganzen CSD überall?
6: Ja.
2: Und warum sagt ihr hier bei uns, ist es am schönsten?
6: Weil es hier schön ist.
2: Ja, warum?
6: Uns gefällt die Musik, die Stimmung, die Menschen.
2: Kommt ihr aus Leipzig?
6: Ja.
2: Wie ist denn so die Queer-Community in Leipzig? Beschreibt die mal.
6: Bunt, auf jeden Fall. Gemischt.
2: Gibt es genügend Möglichkeiten, wegzugehen, auch mal abends?
6: Ja, auf jeden Fall. In der Stadt gibt es Möglichkeiten.

0: finden auch.
1: Auf jeden Fall.
0: Also Leipzig, vierfreundliche Stadt, sagst du?
1: Ja, auf jeden Fall.
0: Frage.
2: Ja, hi.
0: Mein Aufnahmeleiter, dir wollte ich erklären, was Bären sind. Vielleicht kannst du das kurz erklären. Was ist in unserer Community Bären?
2: Naja, etwas kräftigere, behaarte Männer halt, ne? Die halt auch Gleichgesinnte mögen, aber auch dünner, also alles Mögliche, ja.
0: Aber, also. Aber das ist jetzt nicht so... ein Fetisch wie irgendwas, oder? Oder ist es auch ein Fetisch?
2: Das kann auch ein, also ein Fetisch würde ich nicht sagen, eher halt auf einen, bezogen auf einen Typ Mann halt, ne? Den man geil findet, halt einen etwas kräftigeren, kann auch ein muskulöser Bär sein, kann chubby sein, bisschen noch kräftiger, behaart, ja.
0: Und in welche Kategorie würdest du dich einordnen?
2: Naja, so ein Jungbär. Irgendwie so ein Bärchen. Also noch nicht.
0: Bärchen ist auch süß.
3: Julian, ich nenne dich ab jetzt mal Bärchen.
0: Kann ich mal kurz zu euch kommen? Ihr wollt bestimmt gerade einfach mit der Bahn fahren, oder?
4: Nee.
0: Wollt ihr beide vom CSD, für den CSD hier?
3: Ja.
0: Wirklich?
4: Und ja, wir sind eigentlich nur hier, um zuzuschauen.
0: Und wie gefällt's euch?
4: Ist schön. Ist mal was anderes.
0: Und mitlaufen ist nicht so für euch?
4: Nee.
0: Ist ja auch nicht schlimm. Aber schön, dass ihr hier mit zuschaut. Und wenn es euch nicht gefällt, die Bahn fahren ja, dann könnt ihr einfach abreisen. Du hast hinten auf dem Schild Nullen und Einsen.
4: Genau.
0: Das ist ja so ein bisschen mathematische Sprache. Hat das was damit zu tun?
4: Es hat was mit dem Binärcode zu tun, weil ich hier Break the Binary draufstehen habe. Also die Gender wollen sozusagen zu brechen, deshalb sind die Nullen und Einsen auch pink und blau. Stereotypisch feminin und maskulin.
0: Ah, die Null ist weiblich, die Eins ist männlich?
4: Genau, sozusagen. Und dann diesen Binärcode eben zu unterbrechen und aus diesen Genderrollen rauszukommen, das soll das Plakat sozusagen sagen.
0: Und warum hast du das denn hier mit auf dem CSD, um das einfach so ein bisschen publik zu machen?
4: Weil ich selbst mich als nicht binär identifiziere und eben mich nicht zu diesen Genderrollen einweisen kann. Und ja, das soll das auch sagen.
0: Spannend, ey, wusstest du das?
3: Ja, also das mit dem 0 und 1, das wusste ich, das kenne ich zumindest aus der Informatik auch. Aber natürlich ist es ja einleuchtend, dass man immer generell in so eine Schubfächer gepackt wird, also gesellschaftlich alleine schon. Und ich glaube, das Schild zeigt einfach ganz deutlich auf Nein. Es gibt halt eben nicht nur männlich oder weiblich, sondern ganz, ganz viel darüber, darunter, dazwischen, vor und zurück.
0: Komm mal, ich bin größer als du.
3: Ja, weil du hier auf so einem...
0: Ja, voll toll.
3: Dankeschön.
0: Dankeschön. Ich bewundere auch immer deine Sachlichkeit, Erik.
3: Naja, einer muss ja hier das Format ein bisschen sachlich betreiben, oder?
0: Hallo!
5: Hallo!
0: Ich wollte mal zum Fuchs, weil ich denke mir so, Füchse, die reißen ja auch immer ihre Beute.
5: Ja.
0: Aber ich kann auch mal so einen Fuchs reißen, so von hinten so, so weißt du? Also, egal. Warum bist du denn als Fuchs da? Oder als Papi-Fuchs? Was ist das genau? Erzähl mal.
5: Das ist, die freie Expression dessen, wie du dich fühlst.
0: Und wie fühlst du dich heute?
5: Fuchsig.
0: Ah, deswegen bist du aber trotzdem Papi. Aber guck mal, schaut mal, wir haben auch noch so einen richtigen, dreh dich einmal, sorry Erik. Oh, kann ich jetzt mal anfassen, so streicheln? Guck mal, oh, ist er weich, Erik, wie weich der ist!
3: Ja, also, jetzt, also, weißt du, du sagst ja immer, ich bin immer so sachlich. Dann mache ich jetzt einfach mal was Unsachliches.
0: Okay.
3: Wie groß findest du denn seinen Schwanz? Findest du den groß oder eher zu klein noch für dich, für deine Verhältnisse?
0: Also ich finde ihn sehr haarig.
3: Na gut, das kann man sich ja wegrasieren.
0: Ein bisschen weich, ein bisschen härter könnte er sein.
3: Aber dafür gibt es Viagra.
0: Aber ansonsten muss ich sagen, ist das eine Sache, mit der man auf jeden Fall arbeiten kann.
3: Ja, vielen Dank, Dankeschön.
0: Aber ich war noch gar nicht fertig.
3: Achso, du warst noch nicht fertig.
0: Ich hatte noch eine Frage. Ja, eine Frage. Aber jetzt bist du ja sehr groß. Warum ist für dich der Fuchs und Papi so eine Identität, wo du sagst, damit fühlst du dich wohl?
5: Es ist ja eine Verbindung zweier Subkulturen, der Papi und der Furry, die ineinander immer mehr übergehen. Und das zu verkörpern, finde ich auf dem CSD wichtig, da wir als Community zusammenhalten müssen und nicht gegeneinander arbeiten sollten.
0: Fandest du es?
3: Also ich finde es immer noch sehr geil. Wir haben ja noch ein ganz kleines bisschen Weg vor uns und ich habe einfach Freude an diesen ganzen strahlenden Gesichtern hier und dieser bunte Vielfalt.
0: Ja, also wir sehen uns morgen in Berlin oder dann nächste Woche auch in Berlin.
3: Schauen wir mal, was wird.
0: Was wird. In diesem Sinne, wenn es euch gefallen hat, abonniert gerne, like das Video und dann bis bald. Ciao!
1: So, ihr Lieben, wir sind zurück vom CSD Leipzig und ich habe jetzt bei mir Grit Merker von der Polizei Sachsen-Anhalt. Du bist, ich würde es nennen, Queerbeauftragte der Polizei Sachsen-Anhalt. Du hast wahrscheinlich einen anderen Titel dafür.
6: Ja, man könnte Queerbeauftragte sagen, dann ist wahrscheinlich allen gleich klar, worum es geht. Die offizielle Bezeichnung ist Ansprechperson LSBTTI im Hauptamt bei der Landespolizei Sachsen-Anhalt.
1: Um was kümmert ihr euch genau?
6: Also man könnte sagen, wir sind so diejenigen, die verantwortlich dafür sind, dass das Thema Queer in der Polizei bespielt wird und gleichzeitig auch Zugang für die Community zur Polizei. Ja? Also wir wissen ja, dass viele sich nicht zur Polizei trauen, wenn sie Queerfeindlichkeit erlebt haben. Das hat ganz unterschiedliche Gründe, historische Gründe oder weil sie Angst haben, dass sie nicht ernst genommen werden oder ausgelacht werden oder weil sie einfach auch müde sind oder wie auch immer. Und dann sind wir da und können an die Stelle treten und sagen, hey, bei uns braucht ihr keine Angst zu haben. Wir behandeln euch diskriminierungsfrei. Kommt einfach zu uns, wir machen Anzeige und dann ist es gut.
1: Wenn ich mich jetzt nicht traue, das persönlich zu machen, gibt es noch andere Möglichkeiten?
6: Also ich würde immer die Ansprechperson dann direkt auch kontaktieren, wenn ich mich nicht so zur Polizei traue, aber man braucht halt schon irgendwie den Mut, sich wenigstens an die Ansprechperson zu wenden. Man könnte natürlich auch das Online-Revier nutzen, also heißt E-Revier, einfach googeln, dann findet man das schon. Ja, da gibt man das zu Hause am Rechner ein, aber auch das würde bedeuten, man wird im Nachgang befragt. Also man kriegt dann wahrscheinlich eine Zeugenvernehmung und dann sitzt man vor Beamten, die den Vorgang bearbeiten und muss letzten Endes doch zur Polizei. Also wäre es gut, die Ansprechperson mit ins Boot zu holen, weil man sich dann auch begleiten lassen könnte.
1: Definitiv, weil ich glaube, du kennst dich mit queeren Lieben auch etwas aus und kannst wahrscheinlich auch nachvollziehen, was Menschen, die Hass empfunden haben oder eine Straftat, es geht ja insbesondere um Straftaten, erlebt haben, nachvollziehen kannst und kannst an die richtigen Stellen weiterleiten. Und ich finde ganz, ganz wichtig auch zu zeigen, dass die Polizei nicht nur aus dickbäuchigen Manfreds besteht, die uns auslachen für das, was wir erlebt haben, sondern dass wir ernst genommen werden. Und um mal wieder ein bisschen Spaß reinzubringen, gehen wir jetzt weiter zum bunten Treiben von der bunten Tante. Vielen, vielen Dank, Grit Merker. Ich freue mich, dass wir heute den Tag noch zusammen verleben werden. Und habt Mut, zeigt eure Anzeigen an und jetzt viel Spaß mit der bunten Tante.
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8: Ja, das ist ja schön. Jetzt sind meine Karten natürlich unten im Studio. Ach, ihr Lieben seid auch schon da. Hallöchen, hier ist eure bunte Tante und da heißt wieder bunt gedacht. Ich wollte mir gerade so eine Tarotkarte legen, denn wir sind ja im Wahljahr 2026. Im September stehen in Sachsen-Anhalt die Landtagswahlen an und ja, irgendwie habe ich das Gefühl, manchmal ist das so ein bisschen, als würde man sich die Karten legen. Man hat Vorstellungen und vielleicht auch eine Idee, was rauskommen könnte oder rauskommen soll. Und am Ende passiert was ganz anderes. Manchmal überraschend und manchmal erschreckend. So ähnlich wie hier. Aber mal ganz im Ernst und unter uns, geht wählen. Denn auch ihr habt die Möglichkeit, mitzubestimmen und etwas zu entscheiden. Und ich glaube, die bunte Tante sagt es zu jeder Wahl. Noch nie war es so wichtig wie jetzt. Aber ich möchte hier an dieser Stelle einen Punkt setzen und eines ganz, ganz besonders erwähnen. Noch nie war es so wichtig wie jetzt. Denn es steht hier wirklich etwas auf der Kippe. Denn das erste Mal könnte es passieren, dass die demokratischen Parteien nicht an der Regierung beteiligt sind. Und dann möchte ich mir nicht ausmalen, was hier in unserem schönen Land passiert. Und wenn auch ihr das nicht möchtet, dann fasst euch ein Herz und nehmt allen Mut zusammen und lasst den Groll weg und verabschiedet euch vor allem von Gedanken, was soll meine eine Stimme schon bewirken. Die eine Stimme kann am Ende diejenige sein, die die Entscheidung ganz anders hätte ausgehen lassen können. Also geht wählen, die bunte Tante macht's auch. Und dann hoffe ich und drücke uns die Daumen, dass wir auch nach der Wahl noch Demokratie erleben dürfen bei uns im Land und dass wir auch nach der Wahl noch freie Menschen sind und vielfältig sein dürfen und dass es nicht braun, blau und grau wird und wir uns wieder verstecken müssen. Also geht wählen, ganz, ganz wichtig. Und wenn ihr jetzt vielleicht noch eine Pause braucht, um zu überlegen, wen ihr denn wählen könntet, dann habe ich zum einen den Tipp, dass ihr unbedingt die Wahlprogramme lesen solltet. Und für die Übergangszeit geht es für euch jetzt zurück ins Studio und beim nächsten Mal wieder hier zu mir, wenn es heißt Bunt gedacht mit eurer bunten Tante. Auf Wiedersehen und wählen gehen.
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9: Und wir sagen Dankeschön an die bunte Tante. Das war ja toll hier aus dem Landtag, oder?
0: Ja, mega gut. Und apropos Landtag, die Landtagswahlen stehen ja an. Und auch wir von Küformat haben da ein Projekt gemacht, in dem wir so ein bisschen beleuchten, wie sicher ist denn die Community überhaupt und was für Auswirkungen kann die Landtagswahl auf die queere Community haben. Schaut unbedingt rein auf YouTube. Es lohnt sich.
9: Ja, und dann habe ich hier noch Estelle. Estelle, wie war dein CSD Köthen?
1: Ja, wunderbar, grandios, was soll man anderes sagen, zum ersten Mal in Köthen gewesen, direkt so tolle Menschen kennengelernt, so viel Pride und so viel herzliche Menschen, also großartig, einfach großartig.
9: Einfach laut, einfach bunt und politisch und ja, der nun folgende Künstler ist es auf jeden Fall, es ist Flamingos, der hat ein schönes Video für euch an uns geschickt und da freuen wir uns sehr. Wir sagen hier aus Köthen Tschüss und wünschen euch ein tolles Happy Pride!

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1: Und siehe da, Holzmützenmilch, letztes Jahr schon, hat Druck gemacht, hat sich gegen diesen humanitären Abgrund im Gazastreifen ausgesprochen. Gegen Israel, gegen Netanyahu.

0: Service, sagt man. Mein Bruder arbeitet in der Gastronomie.
1: Ja,
0: der arbeitet auch im Service und ja, da gibt es ja, auch die Leute,
1: das
0: die den Service darstellen.
1: Also ja, natürlich, das ist der für die Institution.
0: Ja, wir sagen jetzt nicht, hallo Service. Das meine ich ja. Okay, aber wie hättest du denn gerufen? Ey, du.
1: Hey.

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0: Herzlich willkommen zum diesjährigen Kurz und Gut im Kurzfilmwettbewerb.
1: Herzlich willkommen zu Kurz und Gut.
0: Schön, dass ihr alle da seid. Wir freuen uns, dass ihr alle hier im OK euch eingefunden habt.
2: Ich bin Mila und ich mache die Moderation dieses Jahr bei Kurz und Gut. Wir sind gerade dabei, unsere Moderationstexte zu schreiben und ein bisschen Zeitdruck haben wir, aber ich denke, wir schaffen das. Ich hoffe, die Stimmung wird so gemütlich sein und dass man einfach einen schönen Abend zusammen hat.
3: Wir haben heute den Tag über alles überleitet. Für uns hat sich herausgestellt, dass wir noch sehr zu viel machen müssen. Aber es hat sich sehr gelohnt. Und die Sendung selber und die Veranstaltung selbst war dann extrem entspannt. Es hat alles funktioniert.

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Film ab, Geschichten, die verbinden. In dem fünftägigen Sommerprojekt haben Kinder die Möglichkeit bekommen, ihren ganz eigenen Kurzfilm zu produzieren. Vom Schauspiel, der Kameraführung, der Tonaufnahme bis hin zur Nachbearbeitung. Alles haben sie kennenlernen können und in ihrem eigenen Projekt umgesetzt. Abschließend gab es am letzten Tag noch eine Filmproduktion.

Premiere im Domstadtkino in Meersburg, wo sie den Film bereits ihren Familien zeigen konnten. Und was daraus entstanden ist, sehen wir jetzt. Film ab!

0: Da ist der Schlüssel. Den hole ich mir jetzt.
1: Hi, wo ist der Schlüssel? Nee, wo ist jetzt der Schlüssel? Ja? Nee, hier ist so ordentlich. Ich muss schon mal so.

0: Polizei Menselberg, hallo.
1: Hallo.
0: Was ist denn passiert?
1: Mir wurde ein Schlüssel für den Safe geklaut.
0: Was für ein Safe meinen Sie denn?
1: Für das Tagebuch.
0: Das mit dem teuren Buch?
1: Ja, das teure Tagebuch, das meine ich.
0: Okay, warten Sie kurz, wir kümmern uns darum. Schönen Tag noch.
1: Danke, tschüss.

0: Hallo?
1: Das Buch wurde geklaut. Könnten Sie bitte den Dieb schnappen?
0: Okay, ich schaue mich um.
2: Leute, habt ihr das gehört?
0: Ja, das Tagebuch ist weg. Können wir heimlich mitsuchen?
3: Gute Idee, Freunde. Los geht's.
4: So, jetzt schauen wir mal. Hallo,
5: ich weiß nicht.
4: Haben Sie jemanden mit einem blauen oder schwarzen Schal gesehen?
5: Nein, nein, nein.
4: Okay. Schnell weg hier.
0: Bleiben Sie stehen! Stopp! Hab dich! Sie werden jetzt festgenommen wegen Diebstahl. Ich kenne Ihnen den Rücken. Wir folgen ihr jetzt.

0: Hallo Miss Nina, wir haben den Brief und finden aber das Buch nicht.
1: Was machen wir denn da jetzt?
0: Wir werden erstmal danach gucken, weil ja nicht so schwierig ist, sein. Das ist ja nur ein Buch.
1: Schönen Tag noch. Schönen Tag Ihnen auch noch.
2: Leute, guck mal, ein Kuscheltier.
3: Stimmt.
0: Da liegt das Tagebuch.
4: Yippie.
5: Wir sind die Besten.
1: Mein Gott,
4: wow. Oh mein Gott, das ist krass.
0: Hallo und danke, dass ihr das Buch für mich gefunden habt.
6: Gerne. Ja.
4: Wow. Krass,
1: das ist krass.
4: Das ist einfach.

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Freut mich, dass ich heute hier sein kann. Mein Name ist Heinz-Jürgen Voss von der Hochschule Merseburg, dort im Moment in der Funktion Prorektorin für Studium und Lehre und entsprechend in der Hochschulleitung und andererseits mit der Professur für Sexualwissenschaft und sexuelle Bildung am Fachbereich Soziale Arbeit, Medien, Kultur. Und ich bin technisch nicht so versiert und greife deshalb immer gern auf die Expertise von Studierenden oder hier auch Freiwilligen, die dann da freundlicherweise dann unterstützen. Zum Beispiel einzelne Veranstaltungen sind sehr im Gedächtnis geblieben oder eben auch für die Konferenzen, die dann an der Hochschule stattgefunden haben, aber die dort aufgezeichnet wurden und dann hier im OK mitgesendet wurden und ähnliche Dinge, also tatsächlich vielfältige Dinge, und das läuft und wird auch weiterlaufen. Ich finde, man muss eine Komplexität in verständlicher Weise ausdrücken, und da finde ich unterschiedliche Medien jeweils einen guten Ansatz. Also, dass es Dinge gibt für Bürgerbeteiligung über verschiedene Treffpunkte einmal, aber durchaus auch für Mediengestaltung. Und da finde ich deshalb das Wirken von OK durchaus sehr wichtig. Und das finde ich dabei ganz interessant, und dass es immer irgendwelche Konflikte, kleine Probleme gibt, aber dass man die auch miteinander gut lösen kann, weil wir im Moment ohnehin eine gesellschaftlich aufgeladene Situation haben, wo viele, viele Fragen haben, Diskussionen geführt werden, manchmal nicht so viel bekannt ist, viele sehr bei sich und der eigenen Meinung bleiben und weniger sich öffnen für andere Positionen, und da den Weg zu eröffnen, dass Personen mehr zueinander finden können und irgendwie, auch wenn sie mal diametral unterschiedliche Haltungen haben, dann auch miteinander im Gespräch sein können. Im Vergleich zu anderen Medienanstalten ist es eben gerade das Freie, also dass tatsächlich konkretes BürgerInnenfernsehen dann stattfinden kann. Ich habe im Verlauf sicherlich die Hemmschwelle verloren, mich hier an den OK zu wenden. Am Anfang ist man jeweils immer ganz ehrfurchtsvoll, darf ich da anfragen? Ich mache ja den Leuten Arbeit und ich habe selber von Technik keine Ahnung, und wie kann man das denn machen? Uns hat sich aber immer irgendeine Lösung gefunden. Ich kann etwas erreichen, ich kann etwas verändern, also nicht jeweils nur die ganzen Belastungen einer Gesellschaft zu sehen, sondern was ist eigentlich meine Handlungsmacht? Das kann wichtig sein, und da kann gerade solche Medien und medienpädagogischen Erfahrungen sehr hilfreich sein.

Wir gehen alle immer gemeinsam, bitte. Ja? Sonst schimpft die Mama. So, ich fange mal schon an. Also, Eva, jetzt alle, wir stehen ja noch eine Weile hier. Ich erzähle Ihnen erstmal ein bisschen was zur Geschichte. Erstmal begrüße ich Sie ganz herzlich. Freue mich, dass Sie hier aus Dessau den Weg hierher gefunden haben. Na, ich dachte ja, Sie kommen mit Ihrer Tante Ju angeflogen, aber dann haben die alle reingepasst. Gut, die darf nicht mehr. Nee, aber die haben sie schön wieder saniert. So. Das ist hier so ein Gelände, was ein, ich sag mal, eine sehr große historische Geschichte hat. Ich versuche kurz dazu was zu sagen, dass Sie das auch einordnen. Wir werden heute nur hier draußen in Maybach sein, ja? Weil Bunker war jetzt nicht mit geplant und ist, das hat alles mal der letzte deutsche Kaiser erworben, was die Fläche angeht. Ja, wir hatten ja mal Kaiser in Deutschland, ne? Manchmal muss man auch heute wieder sagen, vielleicht hätte man, wenn es wäre ja nicht so schlecht, wenn wir noch ihn hätten, aber naja, gut, aber gucken Sie mal, was wir jetzt haben, das ist nun nicht gerade besser. Also jedenfalls, der hat über seinen Militärfiskus dann Flächen kaufen lassen, das waren um die 600 Hektar und da wollte man dann im Prinzip die Armee konditionieren. Ne? Das ist eine Blaupause eigentlich zu dem, was wir heute machen. Und dann begann man so sukzessive hier Militär anzusiedeln. Hier war zum Beispiel die Kavallerie, deshalb gab es hier sehr viele Pferdeställe. In Wünsdorf ist entstanden eine Infanterieschießschule für Gesamtdeutschland. Da hat man Infanteristen aus. Ja, also die ist nach 4 Monaten im Landwehrkanal, hat man, kam sie hoch. Und da war die Leiche wahrscheinlich noch so gefährlich, dass man sie in Ölpapier wickelte und nach Wünsdorf brachte. Und da ist sie dann obduziert worden von Frenkel und Strassmann. Das waren so die Koryphäen der Pathologie in der Charité. Und die haben sie auch als Rosa Luxemburg erkannt. Ja, weil es gab ja vor etlichen Jahren, Herr Professor Tschokos aus Hamburg kommen, meinte, er hätte Frau Luxemburg im Schrank gefunden. Ja, was natürlich Schwachsinn war. So, und bekannterweise diejenigen, die sie ermordet haben, die hat man auch nach Wünsdorf versetzt. Das war damals Canaris, der spätere Admiral. Der hat praktisch diese beiden Herren aus der Schusslinie gezogen. Und immer wenn die in Berlin zur Anhörung in der Causa Liebknecht-Luxemburg sollten, Aussagen waren die Sportgeräte einkaufen von der Militärturnanstalt, die es seit 1916 dort gab. Später war das dann die Heeressportschule. Da haben sich dann die Soldaten auf die Olympiade in Berlin vorbereitet, die dafür ein Ticket hatten. Ja? Nach dem Ersten Weltkrieg, Versailler Vertrag, hieß für die Reichswehr 100.000 Mann im Heer unterwerfen, 15.000 Marinesoldaten. Alles andere wurde abgerüstet. 5 Häuser da, 12 Häuser hier. Und in der Mitte dazu parallel gebaut der Nachrichtenbunker Zeppelin. Und das ist gebaut worden innerhalb von 2,5 Jahren. Also das kann man sich heute auch nicht mehr vorstellen, aber es ist so. Das waren ganz normale Arbeiter, waren noch nicht Zwangsarbeiter oder so, die gab es noch nicht. Und so ein in China geht das heute, ist richtig. Und ganz normaler Arbeiter hat maximal 4 Monate hier arbeiten dürfen. Dann musste der wieder verschwinden, weil er sollte natürlich das große Ganze nicht überblicken. Der hat aber in der Zeit gutes Geld verdient. Also wenn der alle Zuschläge mitnahm, wenn der aus der Baubranche kam, konnte der maximal 400 Reichsmark verdienen. Und das war zu jener Zeit sehr viel Geld. Ja? Bankangestellter hat im Schnitt so 250 Reichsmark verdient. Ein Fahrrad, die Älteren können sich nur an die Dinger erinnern, so solches Eisenschwein, kostete 9 Reichsmark. Und ein VW Käfer später, wenn man ihn dann bekam, 999. Also da können Sie selber ins Verhältnis setzen, da waren 400 im Monat nicht schlecht. Ja? So, bei Baubeginn gab es einen Gruß von der BBC an die Bauarbeiter der Baustelle Kurmark, war der Deckname hierfür. Also man wusste sehr genau, auch im Ausland, was hier im Märkischen Sand entsteht. Das heißt, wenn man jetzt mal in diesen Krieg hineinspringt, und ich nehme an, Sie kennen sich da auch ein bisschen aus, dann muss man sagen, dann hätten die natürlich was unternehmen können. Weil das war die Operative des Zweiten Weltkriegs. Also hier sind die Befehle erarbeitet worden und dann natürlich durchgestochen worden zu den entsprechenden Einheiten und den Frontabschnitten. Ja, hat man aber nicht. Man hat das Ganze einmal bombardiert und das war am 15. März 1945.

0: Da waren alle Messen schon gesungen. Ja. So, also die waren also kurz vor Kriegsbeginn fertig mit der ganzen Sache. Dann sind die alle umgezogen, die hier arbeiten sollten. Also die haben abends sind die wieder nach Hause gefahren. Ne? Und am 1. September, wie das jeder gelernt hat, begann der Zweite Weltkrieg. Und der wurde dann kommunikativ von diesem Nachrichtenbunker Zeppelin geführt. Da war also Nachrichtentechnik drin, der Häuser Siemens und Lorenz im zweistelligen millionenfachen Einbauvolumen. Man hatte das getestet vorher bis Tilsit, bis Königsberg und für gut befunden. Und da ist eben die gesamte Kommunikation drüber gelaufen, was man so an Sachen hatte. Telefon, Funk und
1: Lautsprecher.
0: genau, ne, sowas. So. Einmal bombardiert, sagte ich schon, am 20. April 1945 gab es früh eine kleine Geburtstagsfeier und dann soll der Jubilar angerufen haben und verkündet haben, sie können jetzt diese Stellung aufgeben, worauf die schon warteten. Die hatten also auch schon die, die sie nicht benötigten, vorher entsetzt. Und abends um 11 Uhr hat dann der Standortkommandant förmlich das Licht ausgemacht. Währenddessen war die Rote Armee schon in Neuhof. Hier ist ja die zweite ukrainische Front rübergegangen unter Führung Marschall Konjews. Und der hatte am nächsten Tag eine Abordnung hergeschickt, zweite Garde Panzerarmee oder dritte Garde Panzerarmee unter Führung von Boris Polevoj. Vielleicht haben Sie den Namen schon mal gehört, als alte Ossis bestimmt. War ein Schriftsteller, hat sehr viele Bücher und Romane zum Krieg geschrieben, war auch Germanist, der sprach also gut Deutsch. Und der hat dann also in einem Buch beschrieben, wie die hier rein sind, dass da im Bunker selber noch vier deutsche Soldaten waren, die man vergessen hatte. Ja, die waren natürlich hickhacke voll, wie man sich vorstellen kann. Weil der Bunker, die Vorgabe bei diesem Bunker war, von Tag 1 an müsse der 6 Monate dazu bleiben können. Ohne Kontakt zur Außenwelt. Das heißt, es war natürlich auch immer genügend Proviant da. Nicht wie beim Flughafen, dass man da 5-mal die Kabel neu verlegt oder so. Also das musste funktionieren. Ja? So, dann war 8. Mai, wissen wir, war der Mist zu Ende. Dann griffen all die Sachen, die vorher beschlossen wurde, Jalta, Teheran und dann Potsdam. Und im Dezember 1945 gab es einen Befehl des Alliierten Kontrollrates, der besagte, dass wichtige Anlagen der Nazis in ganz Deutschland, dass die zu zerstören sind, damit davon nie wieder Krieg von deutschem Boden ausgehen kann. Punkt. Das war also nicht Jux und Dollerei der Russen, dass hier gesprengt wurde, sondern das war ein Befehl. Und da muss man sagen, haben die Russen sich an den Befehl gehalten, was nicht alle gemacht haben. Weil die anderen haben schon wieder geguckt in ihren Besatzungszonen, wo können wir selber einziehen. Zeigt auch, dass dem Russen zu dem Zeitpunkt überhaupt nicht klar war, dass sie so lange hier bleiben werden, weil die wollten nach Hause. Ja, in unserem, oder nicht unserem vielleicht, aber dem Russenhass in diesem Land, die vergessen ja immer, dass die 27 Millionen Tote in diesem Krieg hatten. Und das ist eine Zahl, die können wir uns als Menge überhaupt nicht vorstellen. Ja? Und es war auch nicht so, dass die da WhatsApp hatten oder so, sondern die wussten nicht, ob ihre Familien noch leben. Ja, die Wehrmacht hat ja lange Strecken verbrannte Erde hinterlassen. Also die wollten definitiv nach Hause. Dann wurde gesprengt, etwa bis 48. Dann hat man sich hier erstmal zurückgezogen, wieder von diesem Standort Berlin-Karlshorst, Potsdam-Griebnitzsee. Und erst 1953, als politisch nichts mehr ging, erst dann sind die Russen hierher gekommen. Ja, vorher gab es ja noch von Stalin das Angebot, die Offerte an die drei anderen Besatzungsmächte, sogenannte Stalin-Note, wie man mit Deutschland weiter verfährt. Wäre man darauf eingegangen, hätte man auch das Land nicht teilen müssen. Da ging es eben darum, Neutralität und gesamtes Land ohne. Können Sie selber nachlesen, ist hochinteressant. Jedenfalls hat Adenauer dazu eine Expertise erstellen lassen. Die verschwand dann aber, weil sie eben zu ungünstig für Adenauers Politik war, bis 1986 im Giftschrank des Auswärtigen Amtes.
1: Die leben wollen heute auch nicht mehr.
0: So sieht es
1: Muss
0: aus.
1: ich
0: Ich
1: sagen.
0: sage ja, wir haben so viele Blaupausen,
1: Naja.
0: die immer wieder dasselbe. Also das in Kürze, also ab 1953 waren die Russen dann hier. Hier war 16. Luftarmee stationiert, die hat den ganzen Weg von Stalingrad bis Berlin mitgemacht. Die hatten Hut auf, was Luftüberwachung, Luftverteidigung anging. Erst inmitten von Maybach, später im UK-20 Nickel. Und das ging aktiv bis 1992 und von 92 bis 94 war Rückbau. Und 1994 ist dann die russische Armee komplett als erste Besatzerarmee abgezogen. Ja, die anderen drei waren noch da. Heute die eine Armee ist grundsätzlich noch da, die andere ist schon teilweise wieder zurückgekommen. Die Briten, also da müssen wir nicht viel sagen. Ja? So, wir hatten dazu eine ganz gute Ausstellung gemacht, wird nächstes Jahr nochmal im russischen Haus sein. Das haben wir aus Sicht der Soldaten, die hier gedient haben und haben geguckt, was haben wir heute noch, was können wir noch sehen davon und wie sieht es heute aus und so weiter. So, dann gucken wir uns jetzt mal diese Anlage an. Ja, wenn Sie Fragen haben, fragen Sie einfach. Ich muss bloß bis jetzt auf die Tube drücken, weil heute habe ich ja nicht so viel Zeit zur Verfügung. Ja? Haben Sie an der Stelle Fragen? Na, das waren ja die Armeen, die hatten ja keine andere Chance, als über die 96 zu laufen.

0: die 96, die sie jetzt gekommen sind, da gibt es Fotos, die war wirklich vollgestellt mit militärischem Gerät. Also natürlich sind die auch in die Tiefe gegangen, aber das war sozusagen die Markierungslinie hier von der zweiten ukrainischen Front, um nach Berlin zu kommen. Die mussten ja nachher nochmal beidrehen. Ne? Konjew musste ja nochmal nach Süden runter, deshalb war Tschukow dann ja als erster auch mit der weißrussischen Front in Berlin. Ne? Das war ja so dieses Scharmützel, was Stalin anheizte, wer erreicht zuerst Berlin.
1: Maybach, war das in Beziehung zu der Motorenproduktion oder war das jetzt?
0: Naja, ich sag mal so, der Herr Maybach und der Graf Zeppelin haben die Maybach Motorenwerke GmbH gegründet. Der Hintergrund war, Zeppelin brauchte Motoren für seine Luftschiffe und später hat man Panzermotoren, also in den ersten Panzern. Ja, natürlich. So gebaut und das war mehr oder weniger die Reminiszenz an die Firma Maybach. Zeppelin in dem Falle passt, ich sag mal, wie Arsch auf Eimer, weil wir befinden uns in Zossen und Postämter hatten immer den Anfangsbuchstaben des Ortes, wo sie sich befunden haben. Und da passte das natürlich, dass Zeppelin da auch eine Rolle spielte bei dieser Firma. Ja? So, dann gehen wir jetzt mal los. Na, die sind aber nicht so gesprengt. Die sehen auch ein bisschen anders aus, da die Bunker. Ja, Mamerki.
2: In Vengoševo heute.
0: Vengoševo, genau. Angerburg. Ja, ja, war ich ein paar Mal. Nee, ist alles, da haben sie aber auch schon einiges erlebt. Ne? Wie alt sind sie, wenn ich fragen darf? Naja, Naja, klar, 80 Jahre Kriegsende, ne?
3: Das möchte ich meine Führung machen.
0: Nee, das war im Dezember 19. Also den genauen Tag müsste ja, ich jetzt auch nachgucken. Aber
3: reich, wenn Sie sagen 55.
0: Ja, ja. Müsste man ein bisschen mehr rechnen. Zumal, wenn man halt auf dem ganzen Kontinent Krieg führen will. Und ein General der Luftwaffe, die Kenner werden es wissen, gehört nicht als Waffengattung zum Heer. Aber es gab den Begriff des Blitzkrieges und es war ein Zusammenspiel von Panzerwaffe und Luftwaffe. Und um halt kurze Wege zu haben in der Entscheidungsfindung, hatte man dann eben auch einen General der Luftwaffe mit seinem Stab hier. Hier war ja auch Panzerausbildung in Wünsdorf seit 1935. Also man hat. Vorsicht.
4: Beim Militär ohnehin, wenn ein Stab einen Volltreffer abkriegt, passiert ja nichts weiter.
0: Gut, also Haus A3, das ist das Pendant zu dem vorhergehenden Haus. Ja, Fremde Heere Ost. Hat natürlich eine spezielle Bedeutung, ist klar. Hier ist in großen Zügen der Fall Barbarossa ausgearbeitet worden, Überfallplan Sowjetunion am 22. Juni 1941 unter Mitarbeit von Friedrich Paulus und Adolf Heusinger. Adolf Heusinger war nach dem Krieg der erste Generalinspekteur der Bundeswehr und Friedrich Paulus, Befehlshaber 6. Armee in Stalingrad. Ja, und Sie haben recht, zum Ende. Oder sage ich mal, ich glaube ab 1. April 1943, Aprilscherz, war dann Gehlen, der Oberbefehlshaber hier in diesem Haus. Und da gab es im Januar 1945 den Führerbefehl Edelweiß, der besagte, dass wichtige Dokumente im Umfeld wichtiger Offiziere in wasserdichte Kisten zu verpacken sei und es sollte in den Alpen vergraben werden. Galt für alle, jetzt nicht nur für die hier in diesem Haus, aber die wären natürlich speziell gejubelt haben, weil die hatten sehr viel, was sie natürlich auf diesem Rückzug dann auch gesammelt haben und Partisanengeschichten etc. Also hat der befohlen, alles zweimal zu fotografieren und hat dann die Filme mitgenommen in die Alpen. Ja? Hat die dann den Amerikanern zugänglich gemacht, ist von denen etwa anderthalb Jahre verhört oder befragt worden und dann mit dem Aufbau der Organisation Gehlen betraut, was 1956 Bundesnachrichtendienst wurde. Die daraus dicke Bücher gemacht haben. Allein zu Gehlen gibt es ein Doppelband, wobei die natürlich alle sehr teuer sind. Ja, man hatte immer den Eindruck, man soll die auch ja nicht lesen. Ne? Also kann man empfehlen. Ja. Und deshalb muss man auch sagen, heute kommt es ja so rüber, als hätten sie so, wenn sie heute die Schlagworte haben, Kampf gegen rechts und was der Geier was. Ja, die hatten alle Zeit der Welt. In Rangsdorf standen ja alle die schönen Jus, ne, die ihr so liebt. Das waren die Kuriermaschinen und der hatte eine Heinkel 111, einen umgebauten Bomber. Und dieses Flugzeug hat er dem Stauffenberg zur Verfügung gestellt, um am 20. Juli zur Wolfschanze zu fliegen. Der musste ja dahin, der war stellvertretender Leiter des Ersatzheeres. Der war auch Tage vorher mehrfach dort. Nur an dem Tag, wir kennen die Geschichte, wollte er seine Bomben zünden. Und da wäre es für ihn schon tödlich in Lötzen gewesen, wenn er da auf dem Fluchtplatz rumgestanden hätte nach der Nummer und gewartet hätte, bis so ein Juli voll ist. Ja, da passen ja 20 bis 25 Passagiere rein. Und damals war das Diktat der Ökonomie über allen Schweben. Das heißt, er hätte nicht einfach das nächste Flugzeug so nehmen können, was vielleicht Hitler gekonnt hätte und Göring konnte selber fliegen. Aber er hätte definitiv mit von Heften warten müssen, bis die Ju voll war. Und das hätte ihn da schon Kopf kürzer gemacht. Also Flora mit der Maschine, um das zu erklären. Von dem Wagner, der Wagner selber hatte sich einen Tag später hier drin erschossen, weil er natürlich, weil das Ding ja in die Hose gegangen ist. Alle anderen, einige haben dann Selbstmord begangen und die anderen sind dann gehängt worden. Hier wurde schon diskutiert über den Beton. Das war damals Beton der Klassifizierung 400. So, also die kamen von außen entweder über LKW, über Kahn oder über Zug. Das war alles da. So, und dann ist das hier angemischt worden. Wie gesagt, erdfeuchter Stampfbeton. Ne, dies wurde dann in die Feuerverschalungen rein und festgestampft. Und das musste eine Festigkeit haben hier. Ich sagte schon, auf einen Quadratzentimeter 500 Kilogramm. Und die Moniereisen, die hier drin sind, das hochwertige Kruppstahl. Allerdings nicht in Essen hergestellt, sondern in den Skoda-Werken in Pilsen. Und hier war die Norm im Durchschnitt bei diesen Häusern auf einen Kubikmeter Beton 66 Kilogramm zu verbauen. Das war natürlich auch eine schwere körperliche Arbeit. Ja? Also man hatte Hilfsmittel, aber natürlich nicht in dem Sinne, wie wir sie sicherlich heute haben. Heute ist der Stahl nicht mehr ganz so vehement. Das war schon viel, aber die haben natürlich auch gutes Geld bekommen. Ich sagte es am Anfang. Ja? Und wenn Sie sich das Foto da vorne angeschaut haben und schauen sich die Realität an, dann sehen Sie da einen Unterschied. Das heißt, diese Ruinen, auch wenn sie schon so lange so hier daher liegen, die bewegen sich noch. Ja, und wir haben natürlich auch sehr viel mit Einbruch zu tun, die also in unsere Anlage kommen und meinen, sie müssen jetzt hier rein und darauf rumklettern. Also da kannst du dich schon zu Tode stürzen. Also wir machen ja auch immer mit den vierten Klassen des Grundschule hier Prävention. Da kommt dann noch ein Rettungsteam mit Hunden und das Präventionsteam von Luckenwalde von der Polizei. Ja, und so ist es letztlich erhalten geblieben. Und für uns ist es heute natürlich auch ein Ort der Mahnung. Ja, das ist ja leider Gottes die Leute, die das selber noch erlebt haben als Soldaten. Die sind ja nicht mehr da. Ja, und wenn ich sehe, wie bekloppt die heute sind, ja, da ist ja keiner, der sagt mal, habt ihr noch alle? Ja, und wenn ich junge Leute sage, ich auch, überlegt euch, was ihr tut. Ihr habt nur dieses eine Leben. Das ist kein Videospiel, wo du fünf warst oder so. Das begreifen die aber nicht. Ja, und das geht ganz schnell. Und wenn der Erste im Zinksack zurückkommt, da heulen sie alle rum. Ja, und deshalb muss man vorher sagen, nee, ist jedoch anders zu lösen.

Also in dem Haus saß der Chef des OKH, das war bis 1941 Generalfeldmarschall Walter von Brauchitsch. Der Name dürfte Ihnen Begriff sein. Das könnte man ketzerisch sagen, er ist der Erfinder der frühen Doppelspitze. Der ist aber nie in dieser Anlage gewesen, weil er mit der Generalität über Kreuz lag. Ja? Der trug ja sein Gefreitendasein immer wie so ein Schild manchmal vor sich her. Dann wurde das hier Kommandantur und am 20. Juli 1944 hat man da eine Truppe der SS reingesetzt, die dann aufpassen sollten, dass die Offiziere nunmehr ihre Arbeit ordentlich erledigen. Heute wohnt da die Fee drin mit ihren Jungen. Die hat das gemacht, was viele Menschen auch tun. Die hat den alten Fuchs nach Weißen Sand geschickt und gesagt, ich behalte das Haus und die Kinder und du kannst ja was Neues suchen. Hat der auch gemacht. Der wohnt jetzt auf der anderen Seite und alle sind froh und glücklich.

0: Arbeitsbereiche zu haben, musste es natürlich Licht rein, es war dunkel, ist klar. Es war schnell zu stellen. Die Halbschalen, die sind bei Frankfurt-Oder produziert worden von einem Betrieb. Gab so Spezialfahrzeuge. Na, man musste, brauchte keinen großen Aushub auf beiden Seiten. Man hat die dann zusammengefügt. Also, und die waren eben, man konnte es beliebig lang machen, ja, so wie man es brauchte. Die größten, da passten wohl zwei Mixreihen, die es gab, also die ohne Einbauten waren. Und wir haben auch noch den UK-20, also das ist ein russischer Überwachungsbunker gewesen, Luftüberwachung, also Bunker, ich würde die persönlich nicht Bunker nennen, ja, weil das ist natürlich, das entspricht dem nicht, aber zeigt aber auch, dass man sich, dass man ja nicht so verbissen da zu der Zeit war, dass man jetzt gemeint hat, da kommt jetzt mal eine Bombe angesegelt. Also das war eben ja eine Sache, die konnte man schnell stellen. Wir haben noch einen, den nennen wir IKEA-Bunker. Das würde jetzt vielleicht ihrem Metallhaus in ihren Hallen von Junkers nicht entsprechen, aber vielleicht eine Ähnlichkeit erzeugen. Also die waren aus selbst als Leichtbauteilen kleiner als das und aus Metall und die konnte man innerhalb von 48 Stunden an einer Stelle ab und woanders wieder aufbauen. Hat man gerne bei Feldübungen genutzt, einfach auch um die Soldaten zu beschäftigen. Und man konnte bei einer Feldübung natürlich auch drinnen schlafen oder Fahrzeuge reinfahren, je nachdem. Ja, wir haben noch einen hier stehen, der ist mal bei einer Übung, also Militärübung, Warschauer Vertragsstaaten, ist der mal gebaut worden, dass die Chefs, wenn es regnen sollte, dass die im trockenen Unterstand gehabt hätten, sind aber da nicht reingegangen. Also wir haben den noch und das ist ganz gut.
1: Wenn die Wurzel errichten müssen, ja, ja, ja. Und das, dann haben sie Adenauer erpresst.
0: Da kommen sie, der Richter, der nach Südamerika, ja, zu Peron, der sollte dem ja auch, ja, ein Atomdings bauen.
1: Und am Ende war es so,
0: sich dafür. Ja, ja, ich bin auch ein großer, sag ich mal, Fan der Verschwörungstheorie, dass Hitler halt in Argentinien gestorben ist oder in Peru oder so. Also da sind immer mehr jetzt Dokumente aufgetaucht.

das wurde genutzt. Da war die, war von den 50er Jahren an die praktisch Luftaufklärung. Und das war später, ab der 85 war das oben im UK-20 Nickel, also auch wieder so ein halbrunder Shelter, wie wir gerade eben gesehen haben. Ne? Und ansonsten, das, das

0: Deshalb sage ich ja, wenn die Russen von vornherein vorgehabt hätten, hier zu bleiben, hätten die Häuser nicht gesprengt. Das ist totaler Schwachsinn. Ja, und das zeigt eben doch immer, dass man auch ein bisschen die Geschichte auch mal richtig beschauen sollte und nicht nur mal irgendwelchen Propagandamist glauben
1: Genau.
0: sollte.
1: Ist
0: Na?
1: leider so. Alle machen mit. Wir
0: Ja,
1: wo?
0: ja.
1: Sind wir doch
0: Naja, aber man
1: selber.
0: muss sich aber dagegen verwehren, weil irgendwann ist Schluss mit lustig.
1: Viele haben den Mut nicht.
0: Ja, ich merke das ja auch, wenn ich hier so Führungen mache und dann
1: Die haben Angst um ihre Scholle.
0: am Schluss kommen die Leute und sagen, oh, danke, dass Sie das so gesagt haben, wir trauen uns das nicht.
1: Ja.
0: Aber ja, aber genau das ist wichtig, weil.
1: Aber der Deutsche schlägt immer erst
0: Ja.
1: zu spät aus.
0: Gut, dann hoffen wir mal, dass man in Dessau nicht schläft.
1: Ja.
0: Ne? Sie lachen so einfach. Ne? Also wir versuchen es hier zumindest auch, dass wir hier nicht schlafen. Aber wir haben natürlich das große Glück, ich weiß nicht, wie das bei Ihnen ist, wir sind wirklich vollkommen privat.
1: Wir auch.
0: Ja, ihr auch. Nein, wie gesagt, ich war auch von Ihrem Museum damals, ist ja jetzt schon fast 20 Jahre, ja, sehr angetan.
1: Dann
0: Ja,
1: los,
0: es
1: erstmal
0: wird mal
1: wieder
0: wieder Zeit. Ja, ich war letztes Jahr in Dessau, aber da war ich dann im Bauhausmuseum, weil ich das hatte ich noch nie, nee, da war ich noch nie, aber bei Ihnen war ich ja schon, dachte, naja, du kannst ja nicht. So, aber ich war damals sehr beeindruckt, auch was ihr da so auch habt. Ich habe gesehen, ihr macht immer jedes Jahr Mode. Ja, ich werde mal mit meinem Mann hinfahren. Also das ist schon sehr
1: Motorenfahrt
0: interessant.
1: jedes Jahr.
0: Genau. Na, und wir waren damals auch in dem Windkanal, hatten wir, glaube ich, auch was gedreht. Also ich glaube, es war für Ozon.

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0: Lesewettbewerbe kennt ihr sicher. 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Dann können noch viel mehr Leute von euren Lieblingsbüchern erfahren. Im Folgenden hört ihr die Kinder, die das bereits getan haben.
1: Also ich bin Lena und ich bin 11 Jahre alt. Also ich lese gerne in meinem Bett oder auch draußen in unserem Wald. Da finde ich es auch schön, wenn man auf einem Baumstumpf sitzt und ein bisschen liest. Halt da, wo es gemütlich ist. Also ich habe mir Sommer auf Sollup ausgesucht, weil ich finde, es hat viele Abenteuer und weil ich selbst zu einer Lesung war, wo der zweite Teil vorgestellt wurde und weil mir die

0: Ausstrahlung dieses Buches und die Autorin so gut gefallen hat, dass ich es dann gleich mitgenommen habe. Also in meinem Buch geht es darum, dass drei Geschwister, Kurt, Mari und Bela, auf die kleine Insel Solup kommen und dort schnell neue Freunde finden, die Tonda, June und Ema heißen. Denn übrigens, Ema hat noch einen kleinen Papageien namens Papillon. Und die Freunde erleben viele spannende Abenteuer zusammen, wie zum Beispiel jetzt, als sie in einer Höhle sind, weil sie vor einem Unwetter geflüchtet sind und dort gerade ein bisschen die Nebengänge erforschen und wieder auf das Wort treffen, was sie den ganzen Sommer schon begleitet. Kyle-Cliff. Streichholz für Streichholz, dringen sie in die Ecken vor, die das Licht der Taschenlampe nicht erreicht. Doch dann flattert ihnen aus einer dunklen Ecke etwas entgegen. Papillon, ruft Tonda erleichtert. Ich dachte schon, hier gibt es Fledermäuse.
1: Na, na, na, Kyle-Cliff, sagt Papillon und kneift Tonda sanft ins Ohr.
0: Ema, wir haben Papillon, ruft er. Liebevoll streichelt Ema den Papagei über die bunten Federn.
1: Wo warst du nur die ganze Zeit?
2: Kyle-Cliff,
0: krächzt Papillon aufgeregt.
1: Meint ihr, er will uns damit was sagen?
0: Überlegt Ema. Als Antwort fliegt Papillon von ihrer Hand und verschwindet in der Dunkelheit. Immer wieder ruft Ema nach dem Papagei, aber er kommt nicht zurück.
3: Hier hinten ist eine Öffnung, ruft Kurt. Hier muss er reingeflogen sein.
0: Er steht vor einem etwa Bela großen Loch im Fels, hinter dem nichts als Dunkelheit liegt.
1: Ja, okay, ein Loch, sagt June. Aber nur weil da ein Loch in einer Wand ist, bedeutet das ja nicht automatisch, dass er da reingeflogen ist.
3: Nein, sagt Kurt und sieht June herausfordernd an. Aber es könnte gut sein.
1: Ich finde, June hat recht, mischt Tonda sich ein. Wir haben keinerlei Grund, da hineinzusteigen. Ganz im Gegenteil, wir sind ja nicht in irgendeinem komischen Abenteuerfilm. Uns fällt da drin nur die Decke auf den Kopf. Papillon kann überall sein.
0: Das sieht selbst Kurt ein. Und ein bisschen, findet Mari, sieht ja auch erleichtert aus. Sie will gerade hinter den anderen her, zurück in die große Höhle, als Mari etwas hört.
1: Oder hat sie sich das nur eingebildet?
0: Nein, da ist was. Ein Krächzen. Papillon. Mari steckt ihren Kopf tief in das Loch. Hier drin ist es noch kälter als in der großen Höhle. Und die Luft riecht Metallen. Da ist Papillons Krächzen. Und dann ist da noch etwas. Eine
1: Hilfe!
4: Ich bin hier, ruft Mari. Wir sind hier. Wir helfen dir.
1: Was machst du da?
0: Fragt Ema. Doch noch bevor Mari ihr antworten kann, ertönt wieder die Stimme aus der Ferne.
3: Hilfe!
1: Oh nein!
0: Ema sieht Mari entsetzt an.
1: Da ist jemand!
0: Mari nickt. Papillon ist da drin und noch irgendwer. Ob wir wollen oder nicht, wir müssen da rein.
3: Mari hat recht.
0: Kurt leuchtet mit der Taschenlampe in das Loch. Der lange, niedrige Tunnel taucht wieder vor ihnen auf. Feucht und kalt und unheimlich.
5: Das war Sommer auf Solup von Annika Scheffel. Gelesen von Lena Hesse.
6: Ich heiße Leon und ich bin 12 Jahre alt.
5: Wo ist denn dein Lieblingsleseort?
6: In meinem Zimmer. In der Faulheit liegt die Kraft, habe ich mir ausgesucht, weil es ein spannendes und tolles Buch ist. In dem Buch geht es um einen Jungen namens Felix, der sich in viele Schwierigkeiten begibt. Von Auto im Garten bis hin zu Name auf Schule schreiben. Abends führt mein Dad ein sogenanntes ernstes Gespräch mit mir. Laber, laber. Ich gehe schon nach den ersten Sätzen mental in den Offline-Modus. Schnarch und Doppelschnarch.

0: irgendwie geht es wohl um mich, meine Talente und meine Zukunft und dass ich das alles doch bitteschön nicht einfach in die Mülltonne werfen soll. Ich muss grinsen. Mir gefällt die Vorstellung. Vor jedem Haus gibt es eine Biotonne, eine Altpapiertonne, eine Hausmülltonne und eine Zukunftstonne. Sie wird einmal in der Woche geleert und der Inhalt von einem Spezialfahrzeug zur Future-Deponie gebracht. Vielleicht sollte ich ein Praktikum bei der Müllabfuhr machen. Ein paar Tage später verkündet mein Dad stolz, dass es ihm gelungen ist, mir bei Hansami, Schäfer und Trivoli, einem der größten, tollsten und reichsten Architektbüros der Welt, eine Praktikumsstelle zu besorgen. Er ist selbst Architekt und hat gute Kontakte. Freust du dich, mein Sohn? Fragt mich Dad. Wie ein Schluck Sprudelwasser aufs Rülpsen, sage ich. Meine Mutter ist wegen der Praktikumsstelle mega stolz auf mich. Am nächsten Tag treffe ich mich mit ihr in der Stadt und sie kauft mir den ersten richtigen Anzug meines Lebens. Dazu gibt es noch zwei gestreifte Office-Hemden und eine Krawatte, von der ich keine Ahnung habe, wie man sie bindet. Um ehrlich zu sein, jetzt bin ich auch etwas stolz auf mich. Strahl und Doppelstrahl. So ein dunkler Anzug macht deutlich mehr her als ein orangenfarbener Müllmann-Anzug, obwohl das auch nicht schlecht gewesen wäre. Und bei der Müllabfuhr hätte ich garantiert den größten Dienstwagen gehabt. Regel Nummer 1. Bei einem Praktikum kommt man nicht zu spät. Dr. Bentham Hansami, einer der tollsten und reichsten Architekten der Welt, sieht mich streng an. Und das nur, weil ich 2 Stunden zu spät gekommen bin. Hab verschlafen. Es tut mir leid, kommt nicht wieder vor, Herr Hansami, erkläre ich. Versuche es einmal mit 2 Weckern. Gute Idee. Wenn man im Leben etwas erreichen möchte, muss man früher auf den Beinen sein. The early bird catches the worm. Ich gehe lieber zu McDonald's. Er sieht mich an und bricht in schallenden Gelächter aus.
1: Du bist komisch, mein Junge. Aber das gefällt mir. Und jetzt viel Glück.
0: Mein Betreuer in der Firma heißt Carsten Meyer und als erstes erklärt er mir, dass die Leute falsche Vorstellungen von Architektenberuf hätten. Sie denken, dass man vor dem Zeichentisch sitzt und geniale Ideen für großartige Gebäude aufs Papier bringt.
2: Das war In der Faulheit liegt die Kraft von Jakob M. Leonhardt und Frederik Bertrand, gelesen von Leon Kaiser.
3: Ich heiße Marlene und ich bin 12 Jahre alt. Mein Lieblingsleseort ist meistens auf meinem Bett in meinem Zimmer, da ich da meine Ruhe habe. Ich habe mir das Buch Ich überlebte ein Mädchen von Schindlers Liste ausgesucht, da ich persönlich die deutsche Geschichte sehr wichtig für die Deutschen finde, damit wir einfach auch reflektieren, wie wir früher waren und dass so etwas nie wieder passiert. Und in dem Buch geht es um ein Mädchen, das von ihrem damaligen Leben von klein auf bis 20 Jahre ging es, glaube ich, in dem Buch, erzählte und von den Kriegserfahrungen des Zweiten Weltkriegs berichtet, auch im Detail, damit wir Menschen, wir Deutschen besonders, einen Einblick darauf kriegen, wie grauenvoll es damals war und wir nicht mehr so etwas wiederholen sollten oder auch wollen. Und sie hat dieses Buch geschrieben, um uns allen zu zeigen, dass es Überlebende gibt, also die heute auch noch leben, und uns etwas von den damaligen Zeiten erzählen wollen, um uns daran zu hindern. Dann aber hörten wir, dass das Krakauer Ghetto aufgelöst werden sollte und selbst die hoffnungsvollsten Juden verstanden, was das in Wahrheit bedeutete. Niemand würde zur Arbeit auf einen Bauernhof gebracht werden, man würde sie in den sicheren Tod schicken. Am Leben bleiben durften nur jene Juden, die von den Deutschen als arbeitsfähig eingestuft wurden, das heißt Juden zwischen 12 und 55 Jahren. Die Eltern meiner Mutter waren beinahe 70. Um sie vor dem Abtransport zu bewahren, brachten meine Mutter und ihre jüngere Schwester sie nach draußen in unseren Innenhof und sagten ihnen, sie sollten sich unterm Laubhaufen verstecken. Meine Großeltern wollten, dass ich mich mit ihnen verstecke, Ich wusste nicht genau weshalb, da ich ja bereits 13 Jahre alt war und damit die Erlaubnis hatte, im Ghetto zu bleiben, aber ich tat, worum sie mich baten. Und so legten mir drei uns der Länge nach auf den Bauch und krochen unter einen Haufen aus Blättern und Dreck. »Bleibt ruhig liegen und sagt kein Wort«, flüsterte meine Mutter uns zu. Dann gingen sie und meine Tante zur Arbeit. Während ich unter dem Laubhaufen lag, spürte ich den Boden unter mir beben. Lastwagen mit Soldaten rollten durch das Ghetto. Ein paar Minuten später hörte ich Soldaten unser Wohngebäude stürmen. Sie liefen von Tür zu Tür und trieben alle alten Menschen zusammen, die sie dort versteckt fanden. Und damit sich ihre alten jüdischen Gefangenen noch elender fühlten, griffen sich die Soldaten Stühle und Tische aus deren Wohnungen und warfen sie aus dem Fenster. Die Möbel schlugen krachend im Innenhof auf. Dann eskortierten die Soldaten die Festgenommenen die Treppe hinunter und durch das Tor aus dem Innenhof nach draußen. Wir hörten Schüsse und die Schreie der Menschen. Nach einer Weile wurde es still. Einige Stunden später kehrte meine Mutter von der Arbeit zurück. »Ihr könnt jetzt rauskommen«, sagte sie zu uns. »Es ist keiner mehr da.« Meine Großeltern und ich standen auf und strichen uns die Blätter von den Kleidern. Gerade als wir dachten, dass meine Großeltern gerettet wären, geschah etwas Furchtbares. Zwei deutsche Soldaten, die eine letzte Überprüfung durchführten, betraten den Innenhof. Als sie den Dreck und das Laub in den Haaren meiner Großeltern sahen, war ihnen klar, dass diese sich zuvor versteckt hatten. Meine Großmutter bückte sich zu ihm hinab und flüsterte, »Alles wird gut.« Sie nahm meinen Großvater bei der Hand, dann wurden sie von den Soldaten weggebracht. Niemals werde ich den Gesichtsausdruck meiner Mutter vergessen, als sie mit ansehen musste, wie ihre Eltern davongingen, um ermordet zu werden. Es war grauenvoll. Wir liefen zurück in unsere Wohnung und taten unser Bestes, um den Schaden, den die Soldaten angerichtet hatten, zu beheben. Doch manche Schäden lassen sich nicht reparieren. Die Liquidation der Krakauer Ghettos ging weiter. 4 Tage lang liefen deutsche Soldaten von Tür zu Tür und trieben Juden zusammen. In diesen Tagen wurden über 2000 Menschen nach Auschwitz deportiert, um ermordet zu werden, und 2000 weitere wurden an Ort und Stelle getötet.
2: Das war »Ich überlebte – Ein Mädchen auf Schindlers Liste« von Rena Finder und Joshua M. Green, gelesen von Marlene Mokri.
4: Ich bin Nele und bin 12 Jahre alt. Mein Lieblingsleseort ist in meinem Zimmer, in meinem Bett. Ich habe mir das Buch Winterhaus ausgesucht, weil es ist einer meiner Lieblingsbücher und es ist einfach spannend und fantasievoll. Das Buch Winterhaus hat Ben Gutterson geschrieben. Die Hauptpersonen sind Elisabeth, Freddy und Grossella. In meinem Buch geht es darum, dass ein Mädchen namens Elisabeth die ganzen Ferien alleine in einem Hotel Winterhaus verbringen muss. Und sie ist richtig wütend auf ihre Tante und ihren Onkel, von denen sie sich alles sagen lassen muss, weil sie eine Waise ist. Und dann hat sie plötzlich das Gefühl, dass gleich etwas passieren würde. Und es passiert tatsächlich etwas. Unter lautem Krachen. Magische Kräfte? Elisabeth könnte sie brauchen, um einigen finsteren Personen entgegenzutreten, die das helle, fröhliche und festliche Leben im prächtigen Hotel Winterhaus bedrohen wollen. Aber genauso braucht sie ihr geniales Talent zum Rätsellösen, um dem Geheimnis der alten Hotelbesitzerfamilie Falz auf die Spur zu kommen.
5: »Sag mal«, flüsterte Elisabeth, »wie war das doch gleich mit dem Namen von Norberts Schwester, den man angeblich 3-mal aussprechen muss?«
6: »Grossella?«
5: »Ja, du sagtest, wenn jemand um Mitternacht 3-mal ihren Namen sagt, dann würde sie erscheinen. Oder sowas in der Art.«
6: »Aber das ist doch bloß eine Geistergeschichte, mit der man Leute erschreckt«, sagte Freddy. Elisabeth starrte ihn an. Die Mitternachtsschläge waren schon halb vorbei.
5: »Was, wenn ich es versuchen würde?«
6: Mir wäre

0: würdest lieber, du würdest, setzte Freddy an. Aber noch ehe er zu Ende sprechen konnte, legte Elisabeth wieder die Hände an den Mund und rief laut, Grasella, Grasella, Grasella, in die Dunkelheit hinein. Die Glocken verstummten. In der Bibliothek wurde es totenstill. Elisabeth sah Freddy an, zuckte mit den Schultern. Fehlanzeige, sagte sie. Freddy schüttelte den Kopf. Ich wünschte wirklich, du hättest das nicht gemacht, sagte er. Ich weiß, es ist bloß eine Geschichte, aber trotzdem. Du hast ständig vor allem Angst, sagte Elisabeth. Nein, habe ich nicht. Zum ersten Mal, seit sie ihn kannte, hörte Elisabeth echte Verärgerung in Freddys Stimme. Von der obersten Galerie war ein Geräusch zu hören. Als ob ein Buch aus einem hohen Regal auf einem mit Teppich ausgelegten Boden gefallen wäre. Was war das? Sagte Freddy. Elisabeth schaute zur Treppe. Sie und Freddy rührten sich nicht. Noch ein dumpfer Schlag ertönte, der ganz kurz widerhallte und dann Stille hinterließ. Ein schwaches, blutrotes Licht schimmerte dort, wo Elisabeth den Leseraum vermutete. Und dann schoss ein kleiner roter Lichtpunkt wie ein Glühwürmchen durch das gewölbte Atrium zu einem hohen Fenster, wo er kurz verschwand, um gleich darauf als Blitz auf der anderen Seite des Fensters hinaus in die eisige Dunkelheit zu fliegen. Dann war das rote Licht verschwunden. Zum dritten Mal war ein leiser Schlag aus dem obersten Stock der Bibliothek zu hören. Freddy drehte sich um, rannte durch die Tür hinaus. Elisabeth war ihm dicht auf den Fersen, das Handbuch für Kinder in der Hand. Draußen auf dem Gang schlugen sie hastig die Doppeltür zu und rasten, ohne zurückzublicken, durch den Korridor um die drei Biegungen bis zum Zimmer Nummer 213. Dort blieben sie schwer atmend stehen und schauten verstohlen in die Richtung, aus der sie gekommen waren. Elisabeth lehnte sich gegen die Wand und legte die Hand auf ihre Brust, um sich zu beruhigen. Was war das?
1: Das war Winterhaus von Bernd Guterson. Gelesen von Nele Wolf.
2: Mein Name ist Theresa und ich bin 12 Jahre alt. Also am liebsten lese ich bei mir zu Hause in meinem Zimmer auf meinem Bett. Ich entschied mich für das Buch, als das Böse kam. Warum? Ganz einfach, weil dieses Buch mich mit seinen 310 Seiten einfach nur fesselte. Ivar Leon Menger, der Autor, sagte einst, ich schreibe Geschichten, die ans Herz gehen, bis es stehen bleibt. Und damit hat er nun wirklich nicht übertrieben. Nun fasse ich zusammen. In den tiefsten Wäldern Nordlands auf einer kleinen Insel. Seit ihrer frühesten Kindheit lebt Juno hier mit den Eltern und dem Bruder in völliger Abgeschiedenheit. Die Zeit verbringen sie mit Fischfang, Kuchenbacken und sonntäglichen Gemeinschaftsspielen. Und in ständiger Angst. Denn schon auf der anderen Uferseite lauert Gefahr. Fremde sind ihnen auf der Spur. Sie wollen sich für eine angebliche Tat des Vaters rächen. Doch nicht nur er soll sterben. Die Fremden werden kommen, um die ganze Familie zu töten. Aber im selbstgebauten Schutzraum des Vaters können sie sich sicher fühlen. Bis die 16 Jahre alte Juno eine grauenvolle Entdeckung macht. Das Böse ist schon gefährlich nah. Jetzt wisst ihr, worum es geht, aber noch nicht ganz um wen, deshalb folgen nun ein paar Informationen. Die Protagonistin des Buches ist die 16 Jahre alte Juno. Die lebt ja, wie ihr wisst, mit den Eltern und dem Bruder Boy auf der Insel. Und das seit 144 Monaten. Sie liebt Tiere, Regen, ihr Haus und natürlich auch ihre Familie. Damit das auch alles auf der Insel so klappt, wie es soll, gibt es 7 Gebote. Das sind ganz einfache Gebote wie nicht lügen, keine unbekannten Bären essen, die Insel nicht verlassen. Aber die wichtigste von allen ist, wir müssen uns verstecken, wenn Onkel Ole kommt. Doch diese wird gebrochen. Es ist mal wieder Montag. Juno und ihr Bruder spielen am Ufer und das zu lange. Der alte Postbote ist schon auf dem See. Nun beeilen sich sie beiden, schnell wieder ins Haus zu kommen. Ihr Bruder schafft es noch, aber Juno ist zu langsam. Nun sitzt der alte Postbote drin.
3: Wenn wir gewusst hätten, dass du früher kommst, hättest du einen frischen Kaffee bekommen.
2: Ach, macht euch keine Umstände. Und was macht dein Rücken? Immer noch so wetterfühlig? Fragt Mutter, während sie ihm das Glas Wasser auf den Tisch stellt.
3: Ach, das Klima. Damit bin ich aufgewachsen. So etwas härtet ab.
2: Er lacht kurz auf und trinkt einen Schluck. Es ist doch wie im Leben. Onkel Ole blickt aus dem Fenster. Heute Sonnenschein, morgen Regen. Er sieht mir direkt in die Augen. Es kommt mir wie eine Ewigkeit vor. Vor Schreck lasse ich mich fallen und lande in einem Busch aus Brennnesseln. Meine Oberarme beginnen fürchterlich zu jucken. Ich höre, wie ein Glas auf dem Küchenboden zerspringt.
3: Alles in Ordnung, Ole? Ruft Mutter. Was ist passiert?
2: Auch Vaters Stimme wirkt besorgt.
3: Beweg dich nicht, ich werde die Scherben sofort wegwischen, nicht, dass du dich schneidest.
2: Eine Schranktür wird geöffnet. Das schabende Geräusch eines Handbesens, mit dem Mutter die Glassplitter auf ein Kehrblech schiebt.
3: Herrgott, wer ist das Mädchen? Höre ich Onkel Ole durch die Holzwand fragen.
2: Mir bleibt das Herz stehen. Da war doch eben ein Kind am Fenster. Nun bekommt Juno große Angst. Es besteht immerhin die Möglichkeit, dass Onkel Ole auf dem Rückweg den Fremdling in die Hände fällt. Und wenn er denen von Juno erzählt, werden sie kommen und alle töten. Onkel Ole ist gerade dabei, sein Motorboot loszubinden, als ich endlich am Ufer ankomme.
3: Onkel Ole!
2: Der alte Mann lässt das Seil fallen und dreht sich überrascht zu mir um.
3: Mit weit geöffneten Augen blickt er mich an, als hätte er ein Feenwesen zwischen den Blütenblättern entdeckt.
2: Ich weiß, dass du mich am Küchenfenster gesehen hast, aber du darfst niemandem von mir erzählen.
3: Ich gehe ein paar Schritte auf ihn zu.
2: Bitte! Er zieht seinen Schlapphut vom Kopf und wischt sich mit der Handfläche über die Stirn. Seine Hand ist faltig und grau. Wulstige Adern durchfließen seine Haut.
3: Du darfst niemandem verraten, dass wir auf der Insel leben. Sonst töten sie uns alle.
2: Wer will euch töten?
3: Sie bezahlen Geld für denjenigen, der uns findet.
2: Jesus, auf euch ist ein Kopfgeld ausgesetzt, fragt Onkel Ole überrascht und zieht die buschigen Augenbrauen nach oben.
3: Und wie viel bekommt man da?
2: Ich verstehe nicht, was er mit Kopfgeld meint.
3: Die arme Juno konnte ja nicht wissen, dass es der alte Postbote nur auf das Kopfgeld abgesehen hat.
2: Wieder blickt Onkel Ole zu unserem Haus hoch, während er in seiner Jackentasche wühlt und ein schmales, dünnes Gerät herauszieht.
3: »Keine Angst, mein Kind, ich werde euch nicht verraten«, sagt Onkel Ole und legt seinen Daumen auf das Gerät, das ein kurzes Piepsen von sich gibt.
2: »Versprochen.« Dann hält er das seltsame Ding direkt vor mein Gesicht.
3: »Was ist das?«
2: »Bitte nicht lächeln«, sagt Onkel Ole.
3: »Doch das fällt mir schwer. Schließlich ist mir gerade ein Stein in der Größe eines Felsbrockens vom Herzen gefallen.«
2: »Danke«, sagt Onkel Ole knapp und steckt das Kästchen zurück in die Jackentasche, zieht den Reißverschluss zu.
3: Jetzt lächelt er nicht mehr. Irgendwie scheint die Fröhlichkeit aus seinem Gesicht verschwunden.
2: Wortlos schiebt er das Boot ins Wasser, klettert hinein und lässt sich auf die Mitte der Holzbank fallen.
3: Das Boot wackelt gefährlich hin und her.
2: »Du darfst deinen Eltern niemals erzählen, dass wir uns unterhalten haben«, zischt Onkel Ole und startet den Motor.
3: »Niemals! Hast du das verstanden, Juno?«
2: Aus eisigen Augen starrt er mich an. »Ansonsten werde ich euch alle verraten. Dich und deine ganze Familie. Mir wird schlecht.«
1: Das war »Als das Böse kam« von Ivar Leon Menger. Gelesen von Theresa Rau.
2: Ich heiße Theresa und ich bin 12 Jahre alt.
4: Wo ist denn dein Lieblingsleseort?
2: Ich glaube, bei mir zu Hause, in meinem Zimmer, in meinem Bett.
0: Mein Buch trägt den Titel »Als mein Leben vom Himmel fiel« und wurde nach einer wahren Begebenheit von der Holländerin Annette Herfkens geschrieben.
2: Und ich habe mir das ausgesucht, weil es mich ziemlich mitgenommen hat und auch, weil es mich so, wenn ich in schlechten Situationen war, wo ich gefühlt keinen Ausweg hatte, ich immer an dieses Buch gedacht habe und mich dann besser gefühlt habe.
3: Es sollte ein schönes Wochenende an der Küste von Vietnam werden. Doch Annette Herfkins, eine erfolgreiche Bankerin, und ihr Verlobter Passier kommen nicht an ihrem Ziel an. Ihr Flugzeug stürzt über dem Dschungel ab. Annette überlebt, als einzige. In diesem Buch schildert sie ihre Eindrücke und Erfahrungen während der 8 Tage, in denen sie hilflos und alleine im Dschungel lag, auf kleinen Ästen gebettet und sich vom ständigen Regen ernährte. Durch ihre Verletzungen konnte sie sich kaum bewegen. Am 7. Tag fängt sie dann sogar an, langsam verrückt zu werden. Sie bildet sich sogar einen Mann ein und kann nicht mehr Realität von Halluzination unterscheiden. Schmerzen fühlt sie keine mehr. Sie akzeptiert ihr Schicksal und genießt es sogar ein wenig, da sie sich in der Natur geborgen fühlt. Tag 8. Ich werde von den Sonnenstrahlen auf meinem Gesicht geweckt. Ist heute Tag 7 oder 8? Ich habe den Überblick verloren. Ist heute Samstag? Ich glaube, heute muss ich losgehen. Der orange gekleidete Mann hat mich durcheinander gebracht. Wo ist er? Ich schaue sofort nach rechts. Da ist er wieder. Er steht etwa 50 Meter von mir entfernt im Dschungel. Oder hockt er dort? Ich beschließe, ihn mir erst einmal genau anzusehen, bevor ich mich wieder zum Narren mache, indem ich ins Leere schreie. Ich versuche, sein Gesicht zu erkennen. Ein schönes Gesicht, definitiv menschlich, indisch, würde ich sagen. Mittelbraune Haut, braune Augen, glatte schwarze Haare. Er starrt mich an, scheinbar ohne jede Gefühlsregung. Er trägt wieder orangefarbene Kleidung, leuchtend orange, ein bisschen technisch, so wie die Plastikteile auf der Straße, die Hütchen, mit denen sie Baustellen abgrenzen. Außerdem hat er einen spitzen Hut auf, wie Paddington Bär. Ein orangefarbener Paddington Bär. Passier hat mir so einen Bär aus London mitgebracht, einen kleinen, vor 5 Jahren. Passier? Oh, ich bin so erschöpft im Kopf. Wahrscheinlich halluziniere ich doch und bilde mir diesen Mann nur ein. Aber ich rufe trotzdem. Hallo! Es hilft mir, zu schreien und mich auf den Mann zu konzentrieren. Halluzination oder nicht. Er holt mich zurück in die richtige Welt, heraus aus meinen Träumen. Ich glaube, ein paar Stunden sind vergangen, als ich bemerke, dass er wieder verschwunden ist, genau wie gestern. Weg. Einfach so, als hätte er sich in Luft aufgelöst. Ich kehre zu meinem ruhigen Bewusstseinszustand zurück, zu meiner schönen Wellenlänge. Da bleibe ich. Die Rettung. Dann, plötzlich, am späten Nachmittag, taucht eine Gruppe Vietnamesen aus dem Gebüsch auf. Sie haben große, schwarze Säcke bei sich. Ich traue meinen Augen nicht. Sie bewegen sich sehr zielstrebig. Ein Mann in den 20ern kommt auf mich zu, ein Stück Papier in der Hand. Er beugt sich vor und zeigt es mir. Eine Passagierliste. Er gestikuliert, möchte offenbar, dass ich auf meinem Namen zeige. Gehorsam deute ich auf Annette Henriette. Lächelnd belohnt er mich mit einem Schluck Wasser aus einer eckigen, hellblauen Plastikflasche. Der Geschmack dieses kleinen Schlucks lässt sich mit Worten nicht beschreiben. Kein Champagner könnte sich je damit messen. Diese Flasche prägt sich unauslöschlich in meine Erinnerung ein. Dann kommen noch mehr Männer. Sie legen mich auf ein Stück Sacklein, binden beide Enden an einen dicken Stock. 2 Männer tragen mich, jeder mit einem Ende des Stockes auf der Schulter. Ich kann nicht glauben, was hier passiert. Und was Annette in dieser Zeit noch erlebt, wie sie gerettet wird und was danach noch in ihrem Leben passiert, erfährt man, wenn man das Buch liest.
1: Das war Als mein Leben vom Himmel fiel von Annette Herfkens. Gelesen von Theresa Rau. Das waren alle Vorlesegeschichten für heute. Vielleicht war ja auch ein spannendes Buch für dich dabei? Dann leih es doch einfach in deiner Bibliothek aus. Wenn du auch für andere dein Lieblingsbuch vorlesen möchtest, melde dich einfach bei uns unter bibliothek.merseburg.de. Deine Stadtbibliothek Merseburg.

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Hallöchen, Popöchen, und herzlich willkommen hier bei Brave, das Magazin. Nicht live, heute mal als quasi Bericht von draußen. Wir sind beim CSD in Köthen und ja, wir haben das Ruder mal an uns gerissen. Keine Jenny und auch kein, ach, wie hieß er gleich noch? Ich weiß es auch nicht, ihr wisst es besser. Mein Name ist Schwester Rosa und der Rest tut nichts zur Sache. Vielleicht kommt noch eine andere dazu, werden wir später sehen. Und ich wünsche euch hier aus Köthen ganz viel

herzlich willkommen hier beim dritten Köthener CSD. Und ihr seht, es ist eine ausgelassene Stimmung hier. Wir werden einen tollen Tag haben, auch mit sehr vielen politischen Diskussionen, mit sehr vielen politischen Talks, aber auch einer wunderschönen Abschlussparty heute Abend hier in Köthen. Und ich bin gespannt, was Julian Mietig hier alles organisiert hat. Julian Mietig ist bekannt aus Queer-Format und ist auch im CSD Sachsen-Anhalt dabei. Und ich bin sehr gespannt, was Julian Mietig als Hauptorganisator hier auf die Beine gestellt hat.

0: Hier habe ich den Julian, den Organisator von diesem CSD in Köln. Das ist ja der dritte, den du oder ihr mit organisiert habt. Julian, sagst du, das ist ein voller Erfolg? Welche Probleme und Hürden sind denn aufgetreten?
1: Also natürlich gibt es beim CSD immer Hürden. Also das fängt an bei Genehmigungen und hört am Ende auf, dass man keinen LKW-Fahrer hat. Also auch die kleinen Dinge sind, können zu Problemen werden, aber es ist halt immer, es ist eine Community und es findet immer Lösungen und Wege und sehen ja auch, wie viele Leute hier gekommen sind, so eine kleine Stadt für Gesicht zu zeigen, weil am Ende könnten es auch kein einfaches Pflaster, muss man auch sagen. Deswegen mutig und richtig toll, dass hier so viele Menschen mit dabei sind. Schön.
0: Man sieht ja auch eine deutlich erhöhte Präsenz an Polizei. Liegt das an Sachsen-Anhalt oder sagst du, es ist auf jedem CSD normal?
1: Ja, das ist immer unterschiedlich, wie die Polizei, das Land halt die Situation einschätzt. Und hier in Sachsen-Anhalt gibt es auch ein Gesetz, dass CSDs ausdrücklich besonders geschützt werden müssen. Und demzufolge hat sich die Polizei daran zu halten, das umzusetzen. Deswegen haben wir so viel Polizei, was aber auch gut ist.
0: Dankeschön, Julian. Ich wünsche uns noch einen wunderschönen Tag hier. Und dann geh mal wieder an deine Organisationsaufgaben über.
1: Ciao!

die Parade zieht jetzt weiter. Ich hoffe, ihr habt gute Eindrücke bekommen vom CSD Köthen, dem dritten CSD in Köthen. Und ich hoffe, ihr kommt nächstes Jahr hier vorbei, denn dann heißt es wieder CSD Köthen in Sachsen-Anhalt.

0: Bei mir ist die liebe Wiebke vom Amnesty International. Wiebke, für Leute, die das schon mal gehört haben, die kennen das vielleicht, dieses Symbol mit dieser Kerze und dem Stacheldraht. Erklär doch mal in ganz einfachen Worten, ganz kurz, Leuten, die das nicht so kennen, was ist Amnesty International eigentlich und was hat es mit diesem Symbol auf sich?
1: Ja, wir sind eine Menschenrechtsorganisation und wir sind weltweit aktiv, das ist das Besondere. Und wir haben viele tausende Ehrenamtliche, die unter anderem auch hier in Ostdeutschland unterwegs sind. Und wir stehen, ja, wie ich gerade schon sagte, für Menschenrechte. Genau. Ja, der Draht steht für die Bedrohung, für die Gewalt, für Repressionen. Und die Kerze in der Mitte ist das, was die Hoffnung symbolisiert, an die wir immer glauben und für die wir uns auch einsetzen in unserem Kampf für die Menschenrechte.
0: Jetzt, wenn man an Amnesty International denkt, da denken die meisten wahrscheinlich an irgendwelche humanitären Krisen in Dritte Weltländern, irgendwelche Menschenrechtsverletzungen. Warum seid ihr denn ausgerechnet hier auf einem CSD in Deutschland, hier in Köthen?
1: Tatsächlich sind uns die CSDs total wichtig, weil es darum geht, Protest zu schützen. Und Pride ist ja nicht eine Party, sondern es ist tatsächlich ein Protest. Und wir wollen unseren Beitrag dazu leisten, tatsächlich die Proteste zu schützen und zu ermöglichen. Und deswegen sind wir heute auch hier.
0: Es wurde ja jetzt schon viel geredet auf der Bühne, Politik Talk. Was passiert, wenn eventuell dann bei der Landtagswahl gewisse Ministerien auch von eventuell rechten Parteien besetzt werden? Wie blickt ihr auf dieses ganze Szenario? Was habt ihr für ein Gefühl?
1: Wir blicken natürlich mit Sorge auf diese Entwicklung, weil es tatsächlich viele Akteure gibt, die eben nicht die Menschenrechte achten und die diese in den Vordergrund stellen. Und deswegen glauben wir, es ist wichtig, tatsächlich auch für Menschenrechte aufzustehen und eben heute auch so einen Protest zu unterstützen. Und das Recht auf Protest ist ein ganz wichtiger Teil und deswegen sagen wir auch Protect the Protest.
0: Jetzt wurde ja in letzter Zeit auch viel über das IFG, das Informationsfreiheitsgesetz, diskutiert. Das ist ja auch ein Stück weit, oder ein großes Stück eigentlich, auch für die Presse sehr wichtig, gerade auch für uns zum Beispiel. Was sagt ihr dazu? Wie seht ihr diese Entwicklung?
1: Naja, ganz klar, wir haben uns auch einer Erklärung angeschlossen, wo es darum geht, dass wir diese Entwicklung nicht gutheißen, sondern das Informationsfreiheitsgesetz ist zentral für die Bürger, vor allen Dingen auch, wie du sagst, für Journalisten, aber eben auch für NGOs. Und wir müssen das unbedingt erhalten und setzen uns dementsprechend ganz stark dafür ein. Und ich sehe ja auch gerade, es gibt schon erste Bewegungen, dass dieser Protest auch einige an Wirkung zeigt. Ich hoffe sehr.
0: Ja, ihr habt gehört, hier in Köthen geht es um Pressefreiheit, um Menschenrechte, um Liebe, um Toleranz. Das ist ganz tolle wichtig und deswegen ist Amnesty International heute hier. Vielen Dank.

0: Ja, ihr Lieben, das war der CSD in Köthen dieses Jahr und ich muss ja sagen, Köthen hat schon was. Ich meine, welcher CSD hat bitte eine eigene Kuh? Ja, die Köthener Kuh, die bunte Regenbogenkuh in Köthen, das ist wirklich einmalig, glaube ich, in ganz Deutschland. Das ist wunderbar und auch ganz besondere Gäste, wie zum Beispiel Amnesty International, die heute hier waren. Also das hat nicht jeder CSD, Sachsen-Anhalt. Und auch ich möchte nochmal sagen, lieber Julian, liebes Order-Team, ihr seid wunderbar, ihr habt das super toll gemacht und es war ein sehr schöner CSD. Hinter mir auf der Bühne findet jetzt noch ein bisschen Programm statt. Wir hatten ja wirklich viele unterschiedliche KünstlerInnen, viele Drag-Personen. Also da war wirklich für jeden was dabei. Ich sage Tschüss, bye bye aus Köthen.
1: Hallo und herzlich willkommen hier bei Brave, das Magazin. Wir sind immer noch im Köthen hier vor Elsa, der Köthener Kuh. Aber ich habe erstmal einen Käsewürfel und versuche ihn hier an Julian loszuwerden. Hallo Julian, Käsewürfel.
2: Ich bin Niki, aber hallo.
1: Niki, ja. Du, komm her, Niki. Ist gar kein Problem. Wir essen erstmal einen Käsewürfel. Prost. Ah, geil. Das ist das ganze Essen im Backstage. Käsewürfel. Du hast die Demo musikmäßig begleitet. Was kannst du uns dazu erzählen? War schön?
2: Also es war auf jeden Fall sehr gut. Es waren jetzt nicht so viele, würde ich sagen, im Allgemeinen, aber die da waren, die hatten Spaß. Bei mehr geht natürlich immer, aber trotzdem war Köthen laut und war bunt.
1: Wie oft bist du wegen der Fahrkünste von mir vom LKW gefallen?
2: Die offizielle Antwort oder die inoffizielle Antwort?
1: Beide.
2: Inoffiziell 2. Offiziell 3.
1: Da möchte ich wissen, warum es einen Unterschied gibt. Aber wir schauen erstmal in die... Nee, wir schauen nicht in die News. Wir schauen in die Estrell. Denn Estrell ist hier... Stimmt, sie ist kein Hotel aus Berlin. Estrell ohne... Hallo Estrell!
3: Hallo. Ich habe organisiert für uns.
1: Du hast organisiert, perfekt. Wir sind hier gerade bei Brave, das Magazin. Hey. Möchtest du noch was sagen?
4: Happy Pride Köthen! Und Happy Pride Sachsen-Anhalt. Ich glaube, da sind noch ein paar CSD offen. Bist du bei allen mit dabei?
2: Magdeburg ist noch. Magdeburg?
4: Ja, ich hoffe in Magdeburg, dass wir beide wieder zusammen moderieren werden. Aber es gibt ja noch eine Person, die ich ausstechen muss.
1: Das ist gar kein Problem, aber wir schalten jetzt erstmal in die Brave News, denn ihr wollt wissen, was es in aller Welt so Neues gibt.
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6: Herzlich willkommen zu den Brave News im August. Kein sicherer Hafen für Queers. Beim Reisen machen sich die meisten Menschen, wenn es um das Ziel geht, eher selten Gedanken darüber, ob sie überhaupt in das Land einreisen dürfen. Für die Gäste der Scarlet Lady, einem Kreuzfahrtschiff der Reederei Virgin Voyages, wurde dies leider zum Verhängnis. An Bord des Schiffes fand, wie auch in so vielen Jahren zuvor, die Atlantis Gay Cruise statt, ein Reiseangebot, das sich hauptsächlich an schwule Reisende richtet. Und diese besondere Reise ist manchen Regierungen offenbar ein Dorn im Auge. Sowohl in der Türkei als auch in Ägypten wurde dem Schiff das Anlegen verwehrt. Bisher gab es in den vergangenen Jahren damit keinerlei Probleme, beklagten die Veranstalter. Die ägyptische Regierung äußerte sich nicht zu dieser Entscheidung. Die türkischen Behörden gaben an, zum Schutz von moralischen Werten und Familienwerten sei dieses Vorgehen notwendig. Rückzug in Berlin. In gut einem Monat wählt Berlin ein neues Abgeordnetenhaus. Doch einer wird in diesem Jahr nicht zur Wahl antreten. Der regierende Bürgermeister von Berlin, Kai Wegner. In den vergangenen Monaten war dieser immer häufiger unter großen Druck geraten. Besonders sein Krisenmanagement während eines großen Stromausfalls im Januar wurde scharf verurteilt. Für Kritik sorgte auch der CSD-Truck des Berliner Senats, für den 2 Monate vor der Wahl 375.000 Euro ausgegeben wurden. Nach Wegners Rückzug aus der Wahl nimmt Stefan Evers seinen Platz als Kandidat für die CDU ein. Der 47-Jährige ist damit der erste offen schwule CDU-Spitzenkandidat für den Posten des regierenden Bürgermeisters von Berlin. Royale Eröffnung in Amsterdam. In den Niederlanden findet dieses Jahr ein besonders wichtiges Ereignis für die queere Community statt, die World Pride. Dieses besondere Event, zu dem Menschen aus aller Welt anreisen, erlebt in diesem Jahr eine Weltpremiere. Zum ersten Mal eröffnet ein Mitglied eines Königshauses die Veranstaltung. Königin Maxima der Niederlande eröffnet am 25. Juli im Vondelpark in Amsterdam ganz offiziell die diesjährige World Pride. Dies teilte der Regierungsinformationsdienst der Niederlande mit. Es ist das erste Mal, dass eine amtierende Königin eine derartige internationale queere Veranstaltung formal eröffnet. Die diesjährige World Pride fällt darüber hinaus mit einem wichtigen Jubiläum für die queere Community im Land zusammen. Vor 25 Jahren öffneten die Niederlande als erstes Land überhaupt auf der Welt die Ehe für gleichgeschlechtliche Paare und setzten somit einen Meilenstein in der Historie der LGBTQ+-Bewegung. Das waren die Brave News im August. Ich gebe zurück ins Studio.
1: So, und da sind wir schon zurück von den News. Ich hoffe, ihr seid jetzt perfekt informiert. Ich habe hier von den Grünen eine Bundestagsabgeordnete, und zwar die Nike Slavik. Ist das richtig?
7: Das ist richtig. Hallo, Schwester Rosa.
1: Dankeschön. Ich kann es auch wenigstens aussprechen irgendwie. Habe ich geübt heimlich. Nein, du hast gehört, es geht so ein bisschen um die Quos, die ich anlegen durfte. Was sagst du dazu? Wäre das in Deutschland auch so?
7: Nee, das wäre natürlich in Deutschland nicht so. Das zeigt einfach, dass Prides nach wie vor wichtig sind. Es ist wichtig zu kämpfen für gleiche Rechte, weil es so viele Länder gibt, die noch super diskriminierend sind, wo queere Menschen kriminalisiert werden und dass jetzt sogar Reisegruppen in Ägypten oder in der Türkei da mit der Cruise verboten wird, überhaupt anzulegen. Das finde ich richtig, richtig krass. Und das zeigt natürlich auch, dass wir im internationalen Kontext auch von der Bundesregierung eigentlich ein Engagement brauchen, uns auch international dafür Gleichberechtigung und Sichtbarkeit einzusetzen und dass da Menschen geschützt werden müssen und wir sowas nicht hinnehmen dürfen.
1: Auf jeden Fall, man muss sich das mal vorstellen, seit über 30 Jahren fährt diese Gay-Quos in diese Häfen und darf jetzt auf einmal in der Türkei und in Ägypten nicht mehr anlegen. Das ist schon etwas, wo ich mich auch frage, hat das tatsächlich noch was mit Schifffahren zu tun oder ist das tatsächlich einfach nur ein politischer Hintergedanke, der da eine Rolle spielt? Du bist jetzt beim CSD in Köthen heute zu Gast. Was hat dich hierher getrieben?
7: Naja, also ich bin sowieso sozusagen Deutschland, aber auch europaweit immer wieder auf CSDs unterwegs und mir ist es immer wichtig, auch die CSDs zu unterstützen, wo sozusagen auch politisch es gerade heiß hergeht. Hier sind ja auch bald Landtagswahlen in einigen Wochen und mich erreichen viele Zuschriften auch von queeren Menschen, die sich große Sorgen machen, auch wegen der AfD, die ja sehr weit vorne in den Umfragen steht und gerade für die queere Community viele Sachen, die total relevant sind, werden in der Landespolitik entschieden, zum Beispiel die Sicherheit, ob die Polizei eigentlich so ein CSD schützt, ob es da auch Ansprechpersonen gibt, die für queere Menschen sensibilisiert sind, die uns vor Hassverbrechen schützen oder in der Bildungspolitik, also ist Schule eigentlich ein akzeptanzvoller Ort, darf da über Queerness gesprochen werden und aufgeklärt werden, das sind alles Sachen, die in der Landespolitik entschieden werden und wo eine mögliche AfD-Regierung natürlich vieles, vieles niederreißen könnte und hier gerade auch in der Community ja durchaus ein Klima der Angst entsteht. Und ich

0: Wir schauen mal so ein bisschen in die Zukunft. Also für euch, also nicht für uns ist es die Zukunft, für euch ist es eigentlich die Vergangenheit. Viel Spaß mit dem CSD in Leipzig.
1: Hallo, herzlich willkommen hier aus Leipzig vom CSD. Gerade eben gestartet, pünktlich sind wir mit dabei. Hinter uns, da sieht man den Augustusplatz. Und jetzt geht es los, die große Demo durch die Innenstadt. Ich bin nicht allein, Erik ist auch wieder da. Hallo Erik.
2: Hallo, ich freue mich wieder in Leipzig sein zu dürfen.
1: Hi. Wie heißt du?
3: Elli.
1: Elli, du hast dich heute als Giraffe angezogen.
3: Was?
1: Dein Kleid ähnelt einer Giraffe.
3: Ja, das ist so, ja.
1: Warum?
3: Einfach so, weil es cool ist und man dann chillt.
1: Wie gefällt es dir in Leipzig?
3: Sehr gut. Ja.
1: Warum bist du hinter uns am Truck? Was ist hier besonders?
3: Weil wir aus Sachsen-Anhalt kommen und scheiße finden, dass Sachsen-Anhalt immer rechter wird.
1: Kommst du aus Sachsen-Anhalt?
3: Ja.
1: Wo kommst du her?
3: Hallo.
1: Ihr seid ja auch. Was habt ihr denn Schönes an?
4: Mit dir schon Instagram.
1: Hallo.
4: Hi.
1: Ich bin Julian von Kieferwald.
4: Ja, ich folge dir schon so lange. Ich folge dir schon 3 Jahre.
1: Jetzt bist du live bei Kieferwald.
4: Endlich.
1: Ja, herzlich willkommen.
4: Danke.
1: Warum bist du in Leipzig?
4: Ich find's einfach. Ich wohne hier, ich finde einfach die Farben toll. Ich bin, wie ich bin. Das ist halt das Schöne dran.
1: Und du hast ja auch was Interessantes. Du hast, sind das Wolfsohren oder was genau? Das sind Katzenohren. Warum hast du die heute an?
4: Ich wollte die eigentlich schon so lange mal anziehen, ich habe es halt nicht geschafft.
1: Was willst du damit ausdrücken? Also warum sagst du Katzenohren? Das finde ich toll.
4: Ich bin einfach ein Katzenmensch. Ich liebe Katzen über alles. Ich wollte einfach selbst mal eine Katze sein. Ich wollte mal gucken, wie es sich anfühlt.
1: Hast du selber auch eine Katze?
4: Nee, ich habe gar keine Haustiere.
1: Willst du mal eine Katze haben?
4: Vielleicht, mal gucken. Ich weiß nicht.
1: Vielleicht habt ihr eine Katze über und könnt ihn, wie heißt du?
4: Felix.
1: Und Felix schenken. Kommst du aus Leipzig?
4: Ja.
1: Also der Weg ist nicht weit. Bringt ihn eine, also nur wenn ihr eine abzugeben.
4: Ich habe gesagt, ich komme aus dem Osten.
1: Ah, ja. Also, Erik, deine Katze vielleicht. Du hast ja 2.
2: Genau, ich habe 2 Katzen, aber die gebe ich auf jeden Fall nicht her. Was ich aber empfehlen kann, wenn du irgendwann mal bereit bist, ein Tier zu nehmen oder auch am besten Katzen sollte man mindestens zu 2 halten, dann ist natürlich auch immer das Tierheim empfehlenswert. Ne? Katzen zu holen, man muss sie nicht bei eBay und Kleinanzeigen holen, sondern es gibt mehr als genug Tiere im Tierheim, die sich freuen auf einen neuen Besitzer oder eine neue Besitzerin. Das wolltest du doch noch sagen, ne?
1: Nein, weil wir zu Hause haben auch 2 Katzen, 2 Katzenbabys. Aber wir wissen nicht, wohin damit.
2: Echt?
1: Mm.
2: Na dann.
1: So, schauen wir weiter. Dankeschön, viel Spaß dir noch. So, wir gucken mal, was haben wir denn? Ah, ich bin ja, das ist ja so viel Mensch hier, das ist ja... Warte, guck mal, hier haben wir noch ein schönes Schild. Menschen, und was steht da drauf? Menschenrechte, nee, andersrum, das steht hier, das schon schöner. Zeig das mal da so. Menschenrechte, nee, hier, guck mal so, hier, da, das, da. Menschenrechte statt rechte Menschen. So schaut es nämlich aus. Wir haben nämlich auch in Sachsen-Anhalt diese die Landtagswahl am 6. September. Da müssen wir ein bisschen dafür einstehen, dass die Rechten nicht so an Oberhand gewinnen. So, und ja, kommen wir mal hier hin. Hallo. Hallo. Hier haben wir eine kleine Papi-Gruppe.
5: Ja.
1: Seid ihr heute nicht mehr?
5: Wir sind ganz viele, verteilt.
1: Auf dem ganzen CSD überall?
5: Ja.
1: Und warum sagt er hier bei uns, ist es am schönsten?
5: Weil es hier schön ist.
1: Ja, warum?
5: Uns gefällt die Musik, die Stimmung, die Menschen.
1: Kommt ihr aus Leipzig?
5: Ja.
1: Wie ist denn so die Queer-Community in Leipzig? Beschreibt die mal.
5: Bunt, auf jeden Fall. Gemischt.
1: Ja. Gibt es genügend Möglichkeiten wegzugehen auch mal abends?
5: Ja, auf jeden Fall. In der Stadt gibt es Möglichkeiten.
1: Und neue Freunde zu finden auch?
5: Auf jeden Fall.
1: Also Leipzig, queer-freundliche Stadt, sagst du?
5: Ja, auf jeden Fall.
1: Frage.
6: Ja, hi.
1: Mein Aufnahmeleiter, dir wollte ich erklären, was Bären sind. Vielleicht kannst du das kurz erklären. Was ist in unserer Community Bären?
6: Naja, etwas kräftigere, behaarte Männer halt, ne? Die halt auch Gleichgesinnte mögen, aber auch dünner, also alles mögliche, ja.
1: Aber, also. Das ist jetzt nicht so... ein Fetisch wie irgendwas, oder? Oder ist es auch ein Fetisch?
6: Das kann auch ein, also ein Fetisch würde ich nicht sagen, eher halt auf einen, bezogen auf einen Typ Mann halt, ne? Den man geil findet, halt einen etwas kräftigeren, kann auch ein muskulöser Bär sein, kann chubby sein, bisschen noch kräftiger, behaart, ja.
1: Und in welche Kategorie würdest du dich einordnen?
6: Naja, so ein Jungbär. So ein Bärchen. Also noch nicht.
1: Bärchen ist auch süß.
2: Julian, ich nenne dich ab jetzt immer Bärchen.
1: Kann ich mal kurz zu euch kommen? Ihr wollt bestimmt gerade einfach mit der Bahn fahren, oder?
3: Nee.
1: Wollt ihr weiter vom CSD? Für den CSD hier?
3: Ja.
1: Wirklich?
3: Naja, wir sind eigentlich nur hier,

0: dir gefällt es euch?
1: Ist schön. Ist mal was anderes.
0: Und mitlaufen ist nicht so für euch?
2: Nee.
0: Ist ja auch nicht schlimm. Aber schön, dass ihr hier mit zuschaut. Und wenn es euch nicht gefällt, die Bahn fahren ja, dann könnt ihr einfach abreisen. Du hast hinten auf dem Schild Nullen und Einsen.
1: Genau.
0: Das ist ja so ein bisschen mathematische Sprache. Hat das was damit zu tun?
1: Es hat was mit dem Binärcode zu tun, weil ich hier Break the Binary draufstehen habe. Also die Genderrollen sozusagen zu brechen. Deshalb sind die Nullen und Einsen auch pink und blau. Stereotypisch feminin und maskulin.
0: Ah, die Null ist weiblich, die Eins ist männlich?
1: Genau, sozusagen. Und dann diesen Binärcode eben zu unterbrechen und aus diesen Genderrollen rauszukommen, das soll das Plakat sozusagen sagen.
0: Und warum hast du das denn hier mit auf dem CSD, um das einfach so ein bisschen publik zu machen?
1: Weil ich selbst mich als nicht binär identifiziere und eben mich nicht zu diesen Genderrollen einweisen kann. Und ja, das soll das auch sagen.
0: Spannend, ey. Wusstest du das?
3: Ja, also das mit dem 0 und 1, das wusste ich, das kenne ich zumindest aus der Informatik auch. Aber natürlich, es ist ja einleuchtend, dass man immer generell in so eine Schubfächer gepackt wird, also gesellschaftlich alleine schon. Und ich glaube, das Schild zeigt einfach ganz deutlich auf, nein, es gibt halt eben nicht nur männlich oder weiblich, sondern ganz, ganz viel darüber, darunter, dazwischen, vor und zurück.
0: Guck mal, ich bin größer als du.
3: Ja, weil du hier auf so einem...
0: Ja, voll toll.
3: Dankeschön.
0: Dankeschön. Ich bewundere auch immer deine Sachlichkeit, Erik.
3: Naja, einer muss ja hier das Format ein bisschen sachlich betreiben, oder?
0: Hallo!
4: Hallo!
0: Ich wollte mal zum Fuchs, weil ich denke mir so, Füchse, die reißen ja auch immer ihre Beute.
4: Ja.
0: Aber ich kann auch mal so einen Fuchs reißen, so von hinten so, so weißt du? Also, egal. Warum bist du denn als Fuchs da? Oder als Papi-Fuchs? Was ist das genau? Erzähl mal.
4: Das ist, die freie Expression dessen, wie du dich fühlst.
0: Und wie fühlst du dich heute?
4: Fuchsig.
0: Ah, deswegen bist du aber trotzdem Papi. Aber guck mal, schaut mal, wir haben auch noch so einen richtigen. Dreh dich einmal, sorry Erik. Kann ich jetzt mal anfassen, so streicheln? Guck mal, oh, ist er weich, Erik, wie weich der ist!
3: Ja, also, jetzt, also, weißt du, du sagst ja immer, ich bin immer so sachlich. Dann mache ich jetzt einfach mal was Unsachliches.
0: Okay.
3: Wie groß findest du denn seinen Schwanz? Findest du den groß oder eher zu klein noch für dich, für deine Verhältnisse?
0: Also, ich finde ihn sehr haarig.
3: Na gut, das kann man sich ja wegrasieren.
0: Ein bisschen weich, ein bisschen härter könnte er sein.
3: Mhm, aber dafür gibt es Viagra zur Not.
0: Aber ansonsten, muss ich sagen, ist das eine Sache, mit der man auf jeden Fall arbeiten kann.
3: Ja. Vielen Dank, danke schön.
0: Aber ich war noch gar nicht fertig.
3: Achso, du warst noch nicht
0: fertig. Ich hatte noch eine Frage. Ja, eine Frage. Aber jetzt bist du ja sehr groß. Warum ist für dich der Fuchs und Papi so eine Identität, wo du sagst, damit fühlst du dich wohl?
4: Es ist ja eine Verbindung zweier Subkulturen, der Papi und der Furry, die ineinander immer mehr übergehen. Und das zu verkörpern, finde ich auf dem CSD wichtig, da wir als Community zusammenhalten müssen und nicht gegeneinander arbeiten sollten.
0: Fandest du's?
3: Also ich finde es immer noch sehr geil. Wir haben ja noch ein ganz kleines bisschen Weg vor uns und ich habe einfach Freude an diesen ganzen strahlenden Gesichtern hier und dieser bunte Vielfalt.
0: Ja, also wir sehen uns morgen in Berlin oder dann nächste Woche auch in Berlin.
3: Schauen wir mal, was wird.
0: Was wird. In diesem Sinne, wenn es euch gefallen hat, abonniert gerne, like das Video und dann bis bald.
5: So, ihr Lieben, wir sind zurück vom CSD Leipzig und ich habe jetzt bei mir Grit Merker von der Polizei Sachsen-Anhalt. Du bist, ich würde es nennen, Queerbeauftragte der Polizei Sachsen-Anhalt. Du hast wahrscheinlich einen anderen Titel dafür.
6: Ja, man könnte Queerbeauftragte sagen, dann ist wahrscheinlich allen gleich klar, worum es geht. Die offizielle Bezeichnung ist Ansprechperson LSBTTI im Hauptamt bei der Landespolizei Sachsen-Anhalt.
5: Um was kümmert ihr euch genau?
6: Also man könnte sagen, wir sind so diejenigen, die verantwortlich dafür sind, dass das Thema Queer in der Polizei bespielt wird und gleichzeitig auch Zugang für die Community zur Polizei. Ja? Also wir wissen ja, dass viele sich nicht zur Polizei trauen, wenn sie Queerfeindlichkeit erlebt haben. Das hat ganz unterschiedliche Gründe, historische Gründe oder weil sie Angst haben, dass sie nicht ernst genommen werden oder ausgelacht werden oder weil sie einfach auch müde sind oder wie auch immer. Und dann sind wir da und können an die Stelle treten und sagen, hey, Bei uns braucht ihr keine Angst zu haben. Wir behandeln euch diskriminierungsfrei. Kommt einfach zu uns, wir machen Anzeige und dann ist es gut.
5: Wenn ich mich jetzt nicht traue, das persönlich zu machen, gibt es noch andere Möglichkeiten?
6: Also ich würde immer die Ansprechperson dann direkt auch kontaktieren, wenn ich mich nicht so zur Polizei traue. Aber man braucht halt schon irgendwie den Mut, sich wenigstens an die Ansprechperson zu wenden. Man könnte natürlich auch das Online-Revier nutzen, also heißt E-Revier, einfach googeln, dann findet man das schon. Ja, da gibt man das zu Hause am Rechner ein, aber auch das würde bedeuten, man wird im Nachgang befragt. Also man kriegt dann wahrscheinlich eine Zeugenvernehmung und dann sitzt man vor Beamten, die den Vorgang bearbeiten und muss letzten Endes doch zur Polizei. Also wäre es gut, die Ansprechperson mit ins Boot zu holen, weil man sich dann auch begleiten lassen könnte.
5: Definitiv, weil ich glaube, du kennst dich mit queeren Lieben auch etwas aus und kannst wahrscheinlich auch nachvollziehen, was Menschen, die Hass empfunden haben oder den eine Straftat, es geht ja insbesondere um Straftaten, erlebt haben, nachvollziehen kannst und kannst an die richtigen Stellen weiterleiten. Und ich finde ganz, ganz wichtig auch zu zeigen, dass die Polizei nicht nur aus dickbäuchigen Manfreds besteht, die uns auslachen für das, was wir erlebt haben, sondern dass wir ernst genommen werden. Und um mal wieder ein bisschen Spaß reinzubringen, gehen wir jetzt weiter zum bunten Treiben von der bunten Tante. Vielen, vielen Dank, Grit Merker. Ich freue mich, dass wir heute den Tag noch zusammen verleben werden. Und habt Mut, zeigt eure Anzeigen an und jetzt viel Spaß mit der bunten Tante.
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8: Ja, das ist ja schön. Jetzt sind meine Karten natürlich unten im Studio. Ach, ihr Lieben seid auch schon da. Hallöchen, hier ist eure bunte Tante und das heißt wieder bunt gedacht. Ich wollte mir gerade so eine Tarotkarte legen, denn wir sind ja im Wahljahr 2026. Im September stehen in Sachsen-Anhalt die Landtagswahlen an. Und ja, irgendwie habe ich das Gefühl, manchmal ist das so ein bisschen, als würde man sich die Karten legen. Man hat Vorstellungen und vielleicht auch eine Idee, was rauskommen könnte oder rauskommen soll. Und am Ende passiert was ganz anderes. Manchmal überraschend und manchmal erschreckend. So ähnlich wie hier. Aber mal ganz im Ernst und unter uns, geht wählen. Denn auch ihr habt die Möglichkeit mitzubestimmen und etwas zu entscheiden. Und ich glaube, die bunte Tante sagt es zu jeder Wahl. Noch nie war es so wichtig wie jetzt. Aber ich möchte hier an dieser Stelle einen Punkt setzen und eines ganz, ganz besonders erwähnen. Noch nie war es so wichtig wie jetzt. Denn es steht hier wirklich etwas auf der Kippe. Denn das erste Mal könnte es passieren, dass die demokratischen Parteien nicht an der Regierung beteiligt sind. Und dann möchte ich mir nicht ausmalen, was hier in unserem schönen Land passiert. Und wenn auch ihr das nicht möchtet, dann fasst euch ein Herz und nehmt allen Mut zusammen und lasst den Groll weg und verabschiedet euch vor allem von Gedanken, was soll meine eine Stimme schon bewirken. Die eine Stimme kann am Ende diejenige sein, die die Entscheidung ganz anders hätte ausgehen lassen können. Also geht wählen, die bunte Tante macht's auch. Und dann hoffe ich und drücke uns die Daumen, dass wir auch nach der Wahl noch Demokratie erleben dürfen bei uns im Land und dass wir auch nach der Wahl noch freie Menschen sind und vielfältig sein dürfen und dass es nicht braun, blau und grau wird und wir uns wieder verstecken müssen. Also geht wählen, ganz, ganz wichtig. Und wenn ihr jetzt vielleicht noch eine Pause braucht, um zu überlegen, wen ihr denn wählen könntet, dann habe ich zum einen den Tipp, dass ihr unbedingt die Wahlprogramme lesen solltet. Und für die Übergangszeit geht es für euch jetzt zurück ins Studio und beim nächsten Mal wieder hier zu mir, wenn es heißt Bunt gedacht mit eurer bunten Tante. Auf Wiedersehen und wählen gehen.
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5: Und wir sagen Dankeschön an die bunte Tante. Das war ja toll hier aus dem Landtag, oder?
0: Ja, mega gut. Und apropos Landtag, die Landtagswahlen stehen ja an. Und auch wir von Küfermatt haben da ein Projekt gemacht, in dem wir so ein bisschen beleuchten, Wie sicher ist denn die Community überhaupt? Und was für Auswirkungen kann die Landtag

0: weil auch die queere Community haben. Schaut unbedingt rein auf YouTube. Es lohnt sich.
1: Ja, und dann habe ich hier noch Estelle. Estelle, wie war dein CSD Köthen?
2: Ja, wunderbar, grandios. Was soll man anderes sagen? Zum ersten Mal in Köthen gewesen, direkt so tolle Menschen kennengelernt, so viel Pride und so viel herzliche Menschen, also großartig. Einfach großartig.
1: Einfach laut, einfach bunt und politisch. Und ja, der nun folgende Künstler ist es auf jeden Fall. Es ist Flamingos, der hat ein schönes Video für euch an uns geschickt. Und da freuen wir uns sehr. Wir sagen hier aus Köthen tschüss und wünschen euch ein tolles Happy Pride!

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1: Und siehe da, Rolf Mützenich, letztes Jahr schon, hat Druck gemacht. Hat sich gegen diesen humanitären Abgrund im Gazastreifen ausgesprochen. Gegen Israel, gegen Netanyahu.

0: Service, sagt man. Mein Bruder arbeitet in der Gastronomie.
1: Ja,
0: der arbeitet auch im Service und ja, da gibt es ja, auch ja, die ja. Leute, das die der, den ja. Service darstellen.
1: Also ja, natürlich, das ist der für die Institution.
0: Ja, wir sagen jetzt nicht, hallo Service. Das meine ich jetzt nicht. Ja. Okay, aber wie hättest du denn gerufen? Ey, du. Hey.

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0: Herzlich willkommen zum diesjährigen Kurz und Gut im Kurzfilmwettbewerb.
1: Herzlich willkommen zu Kurz und Gut.
0: Schön, dass ihr alle da seid. Wir freuen uns, dass ihr alle hier im OK euch eingefunden habt.
2: Ich bin Mila und ich mache die Moderation dieses Jahr bei Kurz und Gut. Wir sind gerade dabei, unsere Moderationstexte zu schreiben und ein bisschen Zeitdruck haben wir, aber ich denke, wir schaffen das. Ich hoffe, die Stimmung wird so gemütlich sein und dass man einfach einen schönen Abend zusammen hat.
0: Wir haben heute den Tag über alles überleitet. Es hat sich herausgestellt, dass du noch viel zu lange machen musst. Aber es hat sich sehr gelohnt. Und die Sendung selber und die Veranstaltung selbst war dann extrem entspannt. Es hat alles funktioniert.

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Norbert und Jens haben für die Ferien eine interessante Idee. Hier sollen nun Einzelheiten dieses Planes beraten werden. Es geht um eine mehrtägige Wanderung auf dem Wasserwege. Für dieses Vorhaben stand ein Viersitzer-Motorboot und eine komplette Campingausrüstung zur Verfügung. Andreas, als Vierter im Bunde, sonst immer pünktlich, hat sich ausnahmsweise etwas verspätet. Meistens hat er immer viel zu tun. Doch nun sind die Versammelten vollzählig und Punkt für Punkt der Tagesordnung wird durchgearbeitet. An vieles muss gedacht werden. Das Hauptziel dieser zweifellos sehr interessanten Exkursion besteht darin, zahlreiche Film- und Fotoaufnahmen zu machen. Wer soll daran teilnehmen? Was wird für die persönliche Ausrüstung benötigt? Welche Hilfsausrüstungsgegenstände sind unentbehrlich? Wie können wir das Ganze verstauen? All diese Fragen lösen lebhafte Gespräche aus. Besonders gewissenhaft berät man sich,